Haus gewesen und konnte dadurch die ganze Bibel auswendig. Und so hatte er dieses Geschenk der Mutter gegeben. Nun war die große Feier und die Mutter bedankt sich bei jedem und bedankt sich zunächst bei dem Sohn, der das Haus geschenkt hat, hat gesagt, das werde ich wirklich tun, ich werde umziehen und dort dieses Haus bewohnen, ganz herzlichen Dank dafür. Und zu dem zweiten Sohn sagte sie, ja, das Auto ist sehr schön, diese Farbe und alles ist ja ganz wunderbar, aber ich werde kaum noch damit fahren können, aber es ist einfach schön, so ein Auto in der Garage stehen zu haben, so sagte sie. Und dann sprach sie zu dem dritten Sohn und sagte, weißt du, diesen Vogel, den du mir geschenkt hast, das war ein ganz wunderbares Tier. Ich habe den geschlachtet und es gab eine wunderbare Brühe. Wir sehen, so sollten wir mit der Bibel nicht umgehen. Und wir werden uns ja in den nächsten Tagen noch sehr intensiv mit dem Buch der Bibel beschäftigen. Ich habe mich 1972 bekehrt in der Stadthalle in Braunschweig und bin sehr froh, diesen Weg mit Jesus nun schon etliche Jahre gehen zu können. Und mir ist aufgefallen, in dieser Zeit habe ich viele Predigten gehört, auch viele Predigten selbst gehalten. Aber eines ist mir dabei aufgefallen in den vielen Jahren, es gibt Texte der Bibel, über die immer wieder gepredigt wird. Also schon 20, 30 Mal oder wie oft habe ich zu dem Text schon eine Predigt gehört. Und dann gibt es Texte, die kommen überhaupt nicht vor. Jedenfalls in der langen Zeit, wie ich Predigten gehört habe, kommen sie nie vor. Und da frage ich mich, wie kommt das eigentlich, dass wir so einseitig predigen? Nun, ich kam zu folgender Lösung. Es kann sein, dass uns bei manchen Texten es nicht gefällt, wie sich Gott dort darstellt. Das gefällt uns gar nicht. Dann lehnen wir es einfach ab und tun es ganz beiseite. Oder ein zweiter Grund, habe ich herausgefunden, ist, dass manche Passagen der Bibel uns so schwer erscheinen, dass wir sie gar nicht deuten können. Und dann lassen wir sie auch beiseite. Aber ich finde, das sind keine guten Gründe. Wenn wir einen Text vorfinden, der sehr schwer uns erscheint, empfinde ich das als eine große Herausforderung, über diesen Text einmal intensiv nachzudenken. Und heute Abend möchte ich uns einen Text präsentieren, über den ich noch nie eine Predigt gehört habe. Und ich empfinde das als große Herausforderung, einmal darüber zu sprechen. Also lese ich zunächst einmal den Text, der im ersten Buch Chronik aufgezeichnet ist, Kapitel 21, die Verse 1 bis 30. Aber ich lese auszugsweise nur die Verse 1 bis 17. Und der Satan stellte sich gegen Israel und reizte David, dass er Israel zählen ließe. Und David sprach zu Joab und zu den Obersten des Volkes, geht hin, zählt Israel von Beersheba bis Dan und bringt mir Kunde, damit ich weiß, wie viele ihrer sind. Joab sprach, der Herr tue zu seinem Volk, wie es jetzt ist, 100-mal so viel aber hinzu. Aber mein Herr und König, sind sie nicht alle meinem Herrn untertan? Warum fragt denn mein Herr danach? Warum soll eine Schuld auf Israel kommen? Aber das Königswort blieb fest gegenüber Joab, und Joab ging hin und zog durch ganz Israel und kam nach Jerusalem zurück und gab David die Zahl des gezählten Volks an. Es waren von ganz Israel 11 mal 100.000 Mann, also 1,1 Millionen, die das Schwert trugen, und von Juda 470.000 Mann, die das Schwert trugen. Levi aber und Benjamin zählte er nicht mit, denn Joab war des Königs Wort ein Greuel. Dies alles aber missfiel Gott sehr, und er schlug Israel. Da sprach David zu Gott, ich habe schwer gesündigt, dass ich das getan habe. Nun aber nimm weg die Schuld deines Knechts,
denn ich habe sehr töricht gehandelt. Und der Herr redete mit Gad, dem Seher Davids, und sprach: Geh hin, rede mit David und sprich, so spricht der Herr. Dreierlei lege ich dir vor, erwähle eins davon, dass ich es dir tue. Und als Gad zu David kam, sprach er zu ihm: So spricht der Herr, erwähle dir. Jetzt kommen drei Dinge. Entweder 3 Jahre Hungersnot oder 3 Monate Flucht vor deinen Widersachern und vor dem Schwert deiner Feinde, dass es dich ergreife. Oder 3 Tage das Schwert des Herrn und Pest im Lande, dass der Engel des Herrn Verderbung anrichte im ganzen Gebiet Israels. So sieh nun zu, was ich antworten soll dem, der mich gesandt hat. David sprach zu Gad: Mir ist sehr Angst, doch ich will in die Hand des Herrn fallen, denn seine Barmherzigkeit ist sehr groß, aber ich will nicht in Menschenhände fallen. Da ließ der Herr eine Pest über Israel kommen, sodass 70.000 Menschen aus Israel starben. Und Gott sandte den Engel nach Jerusalem, es zu verderben. Aber während des Verderbens sah der Herr darein, und es gereute ihn des Übels. Und er sprach zu dem Engel, der das Verderben anrichtete: Es ist genug. Lass deine Hand ab. Der Engel des Herrn aber stand bei der Tenne Araunas des Jebusiters. Und David hob seine Augen auf und sah den Engel des Herrn stehen zwischen Himmel und Erde und ein bloßes Schwert in seiner Hand ausgestreckt über Jerusalem. Da fielen David und die Ältesten mit Säcken angetan auf ihr Antlitz. Und David sprach zu Gott: Bin ich's nicht, der das Volk zählen ließ? Ich bin's doch, der gesündigt und das Übel getan hat. Diese Schafe aber, was haben sie getan? Herr, mein Gott, lass deine Hand gegen mich und meines Vaters Haus sein und nicht gegen dein Volk, es zu plagen. Dieser Text ist in der Tat ein äußerst schwieriger Text, ein sehr schwer verständlicher Text. Aber wir dürfen ihn nicht auslassen oder aus der Bibel streichen, denn Gott hat sich hier auch in diesem Text offenbart und ist sein Wille, dass wir diesen Text zur Kenntnis nehmen. Warum? Weil wir auch an diesem Text etwas von Gott kennenlernen, was wir vorher so nicht gewusst haben. Und darum ist es sehr wichtig, auch für uns heute Abend. Ohne die Offenbarung Gottes in der Bibel wüssten wir von Gott nichts. Das können wir erkennen, wenn Menschen über Gott nachdenken. Ich will das mal an einigen Beispielen zeigen, was wir Menschen so zusammenreimen, wenn wir über Gott nachdenken. Da reden viele Menschen vom lieben Gott. Wir haben eben gesehen an diesem Text, das ist nicht der liebe Gott. Was war da lieb, wenn 70.000 Menschen durch die Pest umkommen? Ist das lieb? Es ist nicht lieb. Den lieben Gott gibt es nicht. Das, was wir Menschen sagen. Wenn wir von Gott reden, sehen wir, Gott ist die Liebe, aber er ist auch ein Gott des Zornes. Das müssen wir beides bedenken. Und das kriegen wir nur, wenn wir die Bibel im Zusammenhang lesen. Und dann gibt es andere Leute, und die reden vom Herrgott. Und wenn sie vom Herrgott reden, dann weiß ich auch, die sind ganz weit weg von Gott, aber so irgendwie so eine Ahnung haben sie von Gott, und darum reden sie vom Herrgott. Aber meistens stelle ich fest, bei solchen Menschen, sie haben überhaupt keine Beziehung zu Jesus Christus und kennen damit Gott gar nicht. Wolfgang Borchert war ein Nachkriegsdichter, der das Bühnenstück geschrieben hat, Draußen vor der Tür. Und da in diesem Bühnenstück tritt Gott auf, und Beckmann, ein Soldat, der in Russland war und jetzt zurückgekommen ist nach Hamburg, und der Gott sein Leid klagt, dass er dort in Russland war, in den Schützengräben und wo überall, und sie haben Gott angerufen und Gott war einfach nicht da. So sagt er das Gott. Und ich
zitiere mal so ein paar Sätze aus diesem Bühnenstück, wo dann Beckmann sagt, ach, du bist alt, Gott, du bist unmodern, du kommst mit unseren langen Listen von Toten und Ängsten nicht mehr mit. Wir kennen dich nicht mehr so recht. Du bist ein Märchenbuch, lieber Gott. Weißt du, heute brauchen wir einen neuen, weißt du, einen für unsere Angst und Not, einen ganz neuen Gott brauchen wir. Oh, wir haben dich gesucht, Gott, in jeder Ruine, in jedem Granattrichter, in jeder Nacht. Wir haben dich gerufen. Gott, wir haben gebrüllt, geweint, geflucht. Wo warst du da, lieber Gott? Wo bist du heute Abend? Hast du dich ganz in deine schönen alten Kirchen eingemauert? Hörst du unser Geschrei nicht durch die zerklirrten Fenster? Und wir sehen, dieser Mann klagt Gott an, obwohl sie ihn in der Not angeschrien haben. Und Gott hat sich, wie er hier in diesem Bühnenstück sagt, überhaupt nicht geäußert. Wir sehen, das gehört alles zu dieser Welt hinzu, wenn wir über Gott reden. Friedrich Schiller, der bekannte deutsche Dichter, hat auch über Gott nachgedacht. Und schauen wir mal, was er herausgefunden hat. Er sagt, Freude schöner Götterfunken, Tochter aus Elysium, wir betreten feuertrunken, himmlische dein Eigentum. Deine Zauber binden wieder, was die Mode streng geteilt. Alle Menschen werden Brüder, wo dein sanfter Flügel weilt. Seid umschlungen, Millionen, diesen Kuss der ganzen Welt. Brüder, überm Sternenzelt muss ein lieber Vater wohnen. Wir sehen, hier ist eine ganz andere Gottesvorstellung, die jetzt hier zum Tragen kommt, nämlich ein Gott, der weit, weit draußen ist, jenseits aller Milchstraßen, jenseits des Universums, da muss einer wohnen. Wir sehen also, er hat überhaupt keinen Kontakt zu Gott, er kennt ihn gar nicht. Der ist so weit entfernt, dass man gar keinen Zugriff, gar keinen Kontakt zu ihm hat. Viele kennen noch die diffuse Vorstellung von Hitler, der immer von der Vorsehung gesprochen hat. Und damit hat er ein ganzes Volk vernebelt, weil er den Eindruck erweckt hat, als würde er an Gott glauben. Aber was er da geglaubt hat, das war nicht der Gott der Bibel, das war irgendeine Vorstellung, die mit seiner Rassenideologie zu tun hatte. Und er sagte, die ewige Natur rächt unerbittlich die Übertretung ihrer Gebote. So glaube ich heute im Sinne des allmächtigen Schöpfers zu handeln, indem ich mich des Juden erwehre, kämpfe und ich für das Werk des Herrn. Wir sehen eine ganz merkwürdige Vorstellung. Und immer zum Jahresbeginn sprach er zum deutschen Volk. Und da kam immer etwas vor, das klang wie ein Gebet. Und die Leute haben geglaubt, dieser Mann, der glaubt ja an Gott, wie wunderbar. Und ich nenne mal als das Gebet, das er 1941 gesprochen hat. Da sagt er, indem wir aber für dieses Glück der Völker kämpfen, glauben wir uns auch am ehesten den Segen der Vorsehung zu verdienen. Der Herrgott hat bisher unseren Kampf seine Zustimmung gegeben. Er wird uns, wenn wir treu und tapfer unsere Pflicht erfüllen, in Zukunft nicht verlassen. Wir sehen, das klingt sehr fromm und alles total falsch. Wir müssen sehr vorsichtig sein, wenn wir Menschen von Gott reden hören, dann meinen sie noch lange nicht den Gott der Bibel, auch wenn das noch so fromm klingt. Ein Kritiker sagte mir einmal, vielleicht ist Gott ja eine Mikrobe. Also so eine Vorstellung habe ich noch nie gehört, aber auch sowas gibt es bei manchen Menschen. Und dann bin ich im Gespräch mit einem Mann, und wir kommen immer wieder auf Gott zu sprechen. Und wenn ich irgendetwas sage aus der Bibel, wie dieser Gott ist, dann bekomme ich immer die permanente Antwort, ach weißt du, Gott ist viel, viel größer als das, was in der Bibel steht. Also hat die Bibel völlig abgekoppelt und hat sich eine eigene Vorstellung gemacht, und zwar einen so großen Gott gemacht, bei dem ist nun alles möglich, was er glaubt oder nicht glaubt. Wir sehen, es gibt so unglaublich viele Gottesvorstellungen, und wir können Folgendes sagen, was ich herausgefunden habe, jede beliebige Gottesvorstellung, die wir Menschen uns machen, ist schon im Ansatz falsch, wenn wir es nicht von der Bibel herleiten. Können wir alles vergessen. Das kann noch so fromm klingen, da haben wir nichts über Gott gewusst. Ich kann mich noch erinnern, ich hatte Vorträge in Litauen und ich hatte dort an der Universität Leute eingeladen, sich für Jesus zu entscheiden.
Und es kamen etliche, die zurückblieben. Und dann beobachtete ich da, wie eine schöne indische Studentin auch nach vorne gekommen war, dort zum Gespräch. Und dann habe ich sie gefragt, ich sage, wollen Sie jetzt auch das mitbeten? Und darauf gab sie mir die Antwort, ich glaube an Gott. Kann man sagen, das ist ja prima, wenn sie sagt, ich glaube an Gott. Dann habe ich aber eine Frage nachgeschoben. Ich habe gesagt, an welchen Gott glauben Sie denn? Und dann sagte sie, ich glaube an Vishnu. Und da war mir klar, sie glaubte nicht an den Gott der Bibel. Obwohl sie das so deutlich artikulierte, ich glaube an Gott. Wenn wir heute Abend über Gott nachdenken und sehen wollen, wer er ist, dann müssen wir mancherlei viele Gottesbilder und Vorstellungen beiseite schieben, weil sie einfach falsch sind. Es ist so viel Falsches unterwegs, sodass das von der Bibel her korrigiert werden muss. Gott hat sich in zweifacher Weise uns offenbart, dass wir ihn kennen. Erstens in seinem Reden und zweitens in seinem Handeln. In keiner Religion hat sich Gott offenbart. In keiner. Da kann man alle durchgehen. Weder im Islam noch bei den Hindus. Nie hat sich Gott sehen lassen. Das gibt es nur bei dem Gott der Bibel. Er ist der Einzige, der zu uns Menschen gekommen ist und sichtbar geworden ist in Jesus Christus. Er ist der Einzige. Wir beurteilen ja Menschen auch danach, dass wir sagen, was hat er gesagt und was tut er? Das sind die beiden Merkmale, wie wir einen Menschen beurteilen. Und genauso will auch Gott beurteilt werden an dem, was er gesagt hat und in dem, was er tut. Von seinem Wort her wissen wir, und das haben wir vielleicht viel gelernt, auch in den Gemeinden, dass wir Gott glauben sollen in dem, was er gesagt hat. Das ist eine sehr gute Sache, ein sehr wichtiger Punkt, dass wir seinem Wort glauben. Und Paulus ist ein gutes Vorbild, wenn er sagt in Apostelgeschichte 24, 14, ich glaube allem, was geschrieben steht. Das ist der Maßstab, das ist das, was Gott will. Und ich stelle die Frage, können wir das alle unterschreiben, dass wir sagen, ich glaube allem, was geschrieben steht. Von angefangen mit dem Schöpfungsbericht, dass ich allem glaube, dass Gott wirklich durch seine Macht, durch seine Allmacht, durch seine Kraft in 6 Tagen Himmel und Erde gemacht hat. Und lassen wir uns nicht beeinflussen durch irgendwelche Dinge. Gott hat gesprochen, was er hat gesagt und er hat uns informiert und wir können das glauben. Das ist die Basis, dass wir allem glauben, was er geschrieben hat. Ich war unterwegs zu einem Vortrag, kommt hinterher eine Frau zu mir und sagt, wissen Sie, ich will Ihnen sagen, ich glaube überhaupt nicht, was in der Bibel steht, aber ich will Ihnen sagen, ich bin gläubig. Dann habe ich gesagt, wissen Sie, was ist denn das für ein Glaube? Dann müssen Sie sich erstmal bekehren zu Jesus und dann können Sie überhaupt vom Glauben reden. Und sie war sehr ärgerlich und ging davon. Aber ich hatte aufgerufen, dass man sich entscheiden kann, in einem Raum dorthin kommen kann. Und da war ich ganz erstaunt. Unter denen, die dort saßen, kamen sie hinzu. Und das hatte sie getroffen, dass ich ihr gesagt habe, du bist überhaupt nicht gläubig. Sie hat das von sich angenommen. Und das ist gut, dass wir das manchmal erfahren und uns deutlich gesagt wird, du bist ja gar nicht bei Gott, auch wenn du das so denkst. Aber darüber wollen wir ja intensiv auch nachdenken. Und jetzt kommen wir zu den Taten. Gott erwartet von uns überhaupt nicht, dass wir seine Taten verstehen. Ähnlich ist es ja bei seinem Wort. Sein Wort verstehen wir auch nicht immer. Gott sagt, meine Gedanken sind höher als eure Gedanken. Wie wollt ihr das verstehen? Ich bin Gott. Wie wollt ihr Menschen alles verstehen, was ich gedacht und gesagt habe? Erwartet auch Gott nicht von uns. Aber er erwartet von uns, dass wir allem glauben. Und er erwartet auch von uns, dass wir seine Taten gutheißen. Das ist ein weiterer Schritt. Das ist ein ganz neuer Schritt, dass ich sage, ich akzeptiere, was Gott tut. Im Psalm 143, Vers 5 lesen wir, ich sinne nach über alle deine Taten. Das heißt, wir denken nach, was Gott tut. Und das ist gut, wenn wir darüber nachdenken. Und dass wir auch nachdenken über unser eigenes Leben, wo Gott gehandelt hat. Hat Gott dort gut gehandelt oder sind wir kritisch dem gegenüber? Und geben wir Gott diesen Freibrief und sagen,
Herr, du hast wohlgetan, was du gemacht hast, auch wenn es mir nicht so ganz gefallen hat. Es gibt ein Lied, in dem das so deutlich zum Ausdruck kommt, da heißt es, was Gott tut, das ist wohlgetan, es bleibt gerecht sein Wille. Wie er fängt seine Sachen an, will ich ihm halten stille. Also ich akzeptiere das, was Gott tut. Da muss Gott uns erstmal hinbringen, dass wir an dieser Stelle sind, dass wir sagen, ich kann akzeptieren, dass ich diese Krankheit erlebe, dass ich diese Not erlebe, dass ich dieses Problem erlebe. Wir wissen ja gar nicht, was Gott damit vorhat. Vielleicht schleift er aus uns daraus einen edlen Diamanten, der sonst unansehnlich wäre. Lassen wir doch Gott wirken und Gott handeln. Gottes Gedanken sind für uns nicht immer verständlich. Das sehen wir auch in diesem Text, den wir gehört haben. Gott bestraft das Volk wegen der Volkszählung, die der David hat ausführen lassen. Das ist ja wohl nicht zu fassen. Der David sündigt und das Volk wird bestraft. Und zwar heftig, mit 70.000 Toten. Müssen wir uns das mal vorstellen. Das ist der Gott, der sich uns in Jesus offenbart hat. Derselbe Gott. Er hat sich nie geändert. Er ist immer derselbe. David sagt zu Gott, bin ich's nicht, der das Volk zählen ließ? Ich bin's doch, der gesündigt hat und das Übel getan hat. Diese Schafe aber, was haben sie getan? Herr, mein Gott, lass deine Hand gegen mich und meines Vaters Haus sein und nicht gegen dein Volk, es nun so zu plagen. Also David gibt Gott Nachhilfeunterricht in seinem Handeln. Also das kannst du nicht tun, Gott. Du kannst ja nicht einfach das Volk strafen, wo ich doch gesündigt habe. Er selber erkennt das auch. David will also Gott korrigieren. Aber Gott bleibt dabei, seine Gedanken sind höher als unsere Gedanken. Und bedenken wir eins, Gott ist unveränderlich. Er ist immer derselbe. Er hat sich vorgestellt, im zweiten Buch Mose, Kapitel 3, Vers 14, ich bin, der ich bin. Oder man kann es auch übersetzen, ich werde sein, der ich sein werde. Und damit sagt Gott, ich bin immer derselbe, in alle Ewigkeit. Nicht nur während der Zeit, wo wir hier auf der Erde sind, er ist immer in alle Ewigkeit derselbe. In Jakobus 1, Vers 17 lesen wir von dem Vater des Lichts, bei dem keine Veränderung ist, noch Wechsel des Lichts oder der Finsternis. Gott bleibt sich treu. Und genauso Jesus Christus, wir lesen in Hebräer 13, Vers 8, Jesus Christus gestern und heute und derselbe in Ewigkeit. Auch Jesus wird sich nie ändern. Sein Wesen bleibt in alle Ewigkeit. Da gibt es keine Veränderung. Das Wesen Gottes bleibt unveränderlich. Die Bibel sagt uns, Gott ist Licht. Und das bleibt in alle Ewigkeit. Und die Bibel sagt, Gott ist die Liebe. Das bleibt in alle Ewigkeit. Obwohl er ein Gott auch des Gerichtes ist. Aber es bleibt ausgemacht in alle Ewigkeit. Gott ist und bleibt die Liebe. Und Gott ist der Vater der Barmherzigkeit. Niemand kann so barmherzig sein wie Gott. Nur er ist die Barmherzigkeit in Person. Dennoch beobachten wir an mehreren Stellen der Bibel, und das beeindruckt mich zutiefst, dass Gott auch etwas gereuen kann. Nicht bereuen, sondern gereuen. Hier heißt es auch, es gereute ihn, dass er das gemacht hatte. Damit hat Gott nicht die Meinung geändert, sondern das steht immer im Zusammenhang von Gerichten. In unserem Bibeltext hier heißt es, und Gott sandte den Engel nach Jerusalem, es zu verderben. Aber während des Verderbens sah der Herr da rein und es gereute ihn das Übel. Und er sprach zum Engel, der das Verderben anrichtete, es ist genug, lass deine Hand ab. Es gereute ihn. Hier zeigt uns etwas Gott von einer Seite, wie wir ihn vielleicht überhaupt nicht kennen, dass Gott etwas ankündigt, ein Gericht, und dann sagt er, es gereut mich.
Und das ist nicht die einzige Stelle in der Bibel, wo wir das vorfinden, wo Gott etwas gereut, sondern das kommt mehrfach vor. Zur Zeit der Sintflut, als die Menschen böse geworden waren, unvorstellbar böse, es gab nur noch Böses auf der Erde, bis auf die Noah-Familie, da sagt Gott, heißt es von ihm, es gereute ihn, dass er den Menschen gemacht hatte. Da denkt manch einer, hat auch Gott gewusst, wohin das läuft, wo die Menschen hinlaufen. Er ist doch allwissend, weiß er doch. Aber Gott lässt uns in sein Herz blicken und sagt, hier zeigt er uns, dass es ihn gereute. Haben wir schon mal bedacht, dass dieser Gott weinen kann? Manche stellen sich vor, Gott ist im Himmel mit den Tausenden oder Millionen von Engeln und sie jubeln ihm zu und singen ihm ein Halleluja nach dem anderen. Da kann ja Gott fröhlich sein und sagen, wunderbar, mir geht's prima. Haben wir gewusst, dass im Buch Jeremia Kapitel 14, Vers 17 steht, und du sollst dieses Wort zu ihnen sagen, meine Augen fließen von Tränen Tag und Nacht und hören nicht auf. Dieser große, allmächtige Gott ist im Himmel und weint. Warum weint er? Er weint um eine verlorene Menschheit. Er sieht eine Menschheit ins Verderben rennen, weil sie nicht das Heil, das ihnen gesandt ist, annehmen. Und er sieht sie gerade schnurstracks ins Verderben laufen. Da weint er. Da weint er unentwegt. Diese Menschen, die ich geschaffen habe, ich liebe sie, ich möchte ewig mit dem Himmel zusammen sein, sie sollen es ewig gut haben. In alle Ewigkeit. Und sie lehnen ab, sie wollen nicht. Wir wollen nicht, dass dieser über uns herrsche, sagen die Leute im Gleichnis von den anvertrauten Funden zu Jesus. Sie wollen nicht. Darüber weint er. Jesus weinte, als Maria und Martha auf ihn zukommen und sagen, wärst du doch etwas früher gekommen, der Lazarus ist gestorben. Du kannst Kranke heilen, das ist doch gar kein Problem für dich. Aber jetzt zu spät, ist tot, aus, vorbei. Da hätte er sagen können, ach, beruhigt euch mal ein bisschen. Wir gehen gleich zum Grab, da hole ich ihn raus durch meine Vollmacht. Tut er aber nicht. Sondern was tut Jesus? Er stellt sich zu den Frauen und weint mit ihnen. Er weint, weil sie traurig sind. Und die Bibel lehrt, seid fröhlich mit den Fröhlichen und weint mit den Weinenden. Das tut er zuerst. Da sagte mir neulich mal jemand, da hat er Jesus geheuchelt. Denkst du, heucheln ist eine ganz, ganz schwere Sünde. Jesus hat nie geheuchelt, der hat echt mitgeweint. Er war mit traurig mit den Frauen. Obwohl er wusste, ein paar Minuten später wird er am Grab stehen und durch seine Allmacht wird er den rausholen. Lazarus, komm mal raus! Und dann tut er das. Weil er Vollmacht hat, weil er Macht hat über alle Dinge. Wir sehen, das passt zusammen, das müssen wir sehen, dass das ein und derselbe Gott ist, der weinen kann und der alle Macht hat. Dieser Gott hier auch. Wir denken an die Geschichte von Jona, der nach Ninive ging und er hatte die kürzeste Predigt. Er hatte nur einen Satz zu sagen, in 40 Tagen geht Ninive unter. Ich wünschte mir, ich könnte auch so kurz predigen, kriege ich nicht hin. Aber der hat das hingekriegt, weil Gott gesagt hat, 40 Tage, dann ist Schluss. Und der Jona, der denkt, das ist ja prima, ich werde denen das sagen. Und dann baue ich mir draußen vor der Stadt ein Lager auf und dann warte ich, bis die Stadt hochfliegt. Das muss ich mal sehen, so ein Feuerwerk, wenn die ganze Stadt hochfliegt. Denn Gott hat ja gesagt, in 40 Tagen fliegt das alles hoch. Aber sie tun Buße, sie kehren um. Sie gehen in Sack und Asche. Und dann steht in Jona 3, Vers 10, als aber Gott ihr Tun sah, wie sie sich bekehrten von ihrem bösen Wege, reute ihn das Übel, das er ihnen angekündigt hatte. Wir sehen also, Gott ist nicht ein sturer Pharisäer, der sagt, so mache ich und dann wird das stur gemacht. Das tut Gott nicht. Wir sehen an diesen Beispielen, wie wir das vorfinden in der Bibel, wie Gott handelt. Er kann sagen, ich werde Gericht senden, aber wenn wir umkehren, wenn wir Buße tun, dann sagt er, das tue ich nicht. Ich habe Barmherzigkeit. Sie gehen nicht unter, sie sind errettet. Wir können viel lernen von Gott, wie er sich uns darstellt.

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0: Wir sind mit Jesaja 53 fast zu Ende gekommen. Wir wollen aber noch ein paar Verse zusammen anschauen. Wir lesen nochmals die letzten Verse, das heißt Jesaja 53, 10 bis 12.
1: So wollte ihn der Herr zerschlagen mit Krankheit. Wenn er sein Leben zum Schuldopfer gegeben hat, wird er Nachkommen haben und in die Länge leben. Und des Herrn Plan wird durch seine Hand gelingen. Weil seine Seele sich abgemüht hat, wird er das Licht schauen und die Fülle haben. Und durch seine Erkenntnis wird er, mein Knecht, der Gerechte, den vielen Gerechtigkeit schaffen. Denn er trägt ihre Sünden. Darum will ich ihm die vielen zur Beute geben, und er soll die Starken zum Raube haben, dafür, dass er sein Leben in den Tod gegeben hat und den Übeltätern gleichgerechnet ist, und er die Sünde der vielen getragen hat und für die Übeltäter gebeten.
0: Ja, vielen Dank. Wir haben eigentlich die Verse 10 bis 12a schon behandelt, aber es wäre noch wichtig, jetzt die letzten prophetischen Aussagen in Vers 12 noch anzuschauen. Wir haben in Vers 12 bereits letztes Mal gesehen, dass Jesaja 53 klar macht, dass der Messias zuerst kommen sollte als der Leidende und dann als der Herrschende. Ich weiß, es ist uns schon längst allen bewusst, dass das Alte Testament das Kommen des Messias in zwei völlig verschiedenen Weisen beschreibt. Einerseits der leidende Messias, der für unsere Sünden sterben sollte, verworfen von der Masse seines Volkes. Und andererseits der Messias, der kommt als König über alle Könige, um Gerechtigkeit und Frieden in diese Welt einzuführen. Diese beiden Darstellungen waren im Judentum von alters her ganz klar bekannt. Und das hat dazu geführt, wie man in der mittelalterlichen rabbinischen Literatur sieht, dass man das versucht hat zu lösen, indem man lehrte, es würde zwei verschiedene Messias geben. Einen leidenden Messias, das ist der Mashiach ben Yosef, der so leiden würde wie Josef, der vor seinen Brüdern verworfen worden war. Und andererseits Mashiach ben David, der Messias, Sohn Davids, der kommen würde, um zu herrschen, so wie David Herrscher war. Nur, das Neue Testament löst das Problem ganz anders. Das Neue Testament macht klar, es gibt nur einen Messias. Das erste Mal sollte er kommen, um zu leiden, und das zweite Mal würde er kommen, um zu herrschen. Und das wird hier klar. Wir haben gesehen, der Messias würde sterben. In Vers 9 haben wir ganz klar den Tod des Messias. Und Vers 11 am Schluss macht klar, dass er dabei eben leiden wird für die Sünden anderer. Also, sterben, indem er fremde Sünde auf sich lädt. Und nun Vers 12 macht klar, darum werde ich ihm die Großen zuteil geben. Also Gott gibt dem leidenden Messias als Belohnung für seine Leiden, gibt er ihm die Herrschaft über die ganze Welt. Alle Großen dieser Welt werden ihm zu Füßen fallen, ihm dienen müssen. All die Großen werden ihm zuteil werden. Und nochmals wird erklärt, begründet dafür, dass er seine Seele ausgeschüttet hat in den Tod. Das macht also ganz eindeutig klar, zuerst musste er leiden und danach würde er herrschen. Und es ist die gleiche Person. Also man kann nicht nur sagen, das Neue Testament löst das Problem, indem es erklärt, es gibt nur einen Messias, sondern das Alte Testament macht schon klar, es gibt nur einen Messias, der eben in zwei Phasen erscheinen würde. Übrigens, was bedeutet dieser Ausdruck dafür, dass er seine Seele ausgeschüttet hat in den Tod? Wie kann man die Seele ausschütten in den Tod? Das Wort Seele, hebräisch Nefesh, bedeutet ja sehr vieles. Es bedeutet oftmals einfach Leben. Und dann in anderen Zusammenhängen kann es bedeuten, der Sitz der Persönlichkeit, das Ich. Zum Beispiel Psalm 104, lobe den Herrn, meine Seele, und was in mir ist, seinen heiligen Namen. Also da meint Seele das Ich. Ich möge den Herrn loben. Es ist eine Selbstermutigung. David spricht sich selber an Er soll doch loben, meine Seele. Aber eben anderswo ist es einfach die Bezeichnung für das Leben. Zum Beispiel in Hesekiel 18, wenn es heißt, die Seele dessen, der sündigt, soll sterben. Das heißt also, die Person, die sich auflehnt gegen Gottes Wort, die wird mit dem Tod bestraft werden. Da hat Seele einfach die Bedeutung von Leben. Das ist sehr wichtig, weil die Zeugen Jehovas wollen damit zum Beispiel belegen, dass die Seele im Sinn von Sitz der Persönlichkeit sterblich sei. Und nichts ahnenden Leuten sagen sie, ja, wissen Sie, die Seele ist sterblich. Und dann wird argumentiert, nein, unmöglich, das ist nicht biblisch. Die Seele lebt nach dem Tod weiter. Ja, aber wenn das in der Bibel stehen würde, würden Sie es glauben? Ja, das steht eben nirgends. Ja, aber wenn es in der Bibel stehen würde, würden Sie das glauben? Natürlich, ich glaube alles, was in der Bibel steht. Also, Hesekiel 18, die Seele dessen, der sündigt, wird sterben. So, und dann haben Sie jemanden eingepackt damit. Aber der Denkfehler liegt darin, dass Wörter nicht nur eine Bedeutung haben, sondern Wörter werden in der Linguistik beschrieben als Felder. Die haben eine Bedeutungsbreite. Und je nach Zusammenhang ist dann eben, wenn man ein Wort verwendet, ein bestimmter Ausschnitt, ein bestimmtes Segment dieses Feldes von Bedeutung. Und so muss man die Wörter immer bestimmen nach ihrem Textzusammenhang. Schlagen wir auf, 3. Mose 17. Dort wird in Verbindung mit dem Schlachten der Tiere und gerade der Opfertiere gesagt, 3. Mose 17, Vers 11.
1: Denn des Leibes Leben ist im Blut, und ich habe es euch für den Altar gegeben, dass ihr damit entsühnt werdet. Denn das Blut ist die Entsühnung, weil das Leben in ihm ist.
0: Jawohl. Also hier steht auf Hebräisch Nefesh. Denn die Seele des Fleisches, Nefesh, jetzt in deiner Übersetzung war das bereits mit Leben wiedergegeben. Das ist korrekt, denn hier ist nicht gemeint der Sitz der Persönlichkeit, sondern das Leben des Fleisches ist im Blut. Das heißt, das Blut ist gewissermaßen der Inbegriff des Lebens. Und es ist uns allen klar, sobald man das Blut trennt vom Körper, ist ein Mensch tot, ist ein Tier tot. Und so ist das Blut eben der Inbegriff des Lebens. Und bei den Opfern musste jeweils das Opfertier geschlachtet werden, und zwar so, dass das Blut ausfloss bei der Schächtung. Also das Symbol, Inbegriff des Lebens, sollte ausfließen. Und das war ein Hinweis auf den Messias, von dem es eben heißt in Jesaja 53, 12, dafür, dass er seine Seele ausgeschüttet hat in den Tod. Also ein direkter Hinweis auf die Dahingabe seines Blutes, das am Kreuz geflossen ist. Und insbesondere als ein Soldat nach Johannes 19 die Seite des Herrn öffnete, da kam das Blut so heraus. Ja, und dann eine weitere prophetische Aussage in Vers 12. Also sein Blut soll ausfließen, seine Seele ausschütten in den Tod. Lukas, schlagen wir das auf, Lukas 23, Vers 32 bis 34, bitte.
2: Es wurden aber auch noch hingeführt andere, zwei Übeltäter, dass sie mit ihm abgetan würden. Und als sie da kamen an die Stätte, die da heißt Schädelstätte, kreuzigten sie ihn daselbst und die Übeltäter mit ihm, einen zur Rechten und einen zur Linken. Jesus aber sprach: Vater, vergib ihnen, denn sie wissen nicht, was sie tun. Und sie teilten seine Kleider und warfen das Los darum.
0: Jawohl, also hier werden diese beiden Verbrecher erwähnt, die hingerichtet wurden zur Rechten und zur Linken. Darauf bezieht sich unser Wort. Und das Wort für Übertreter, Poshim auf Hebräisch, bedeutet Übertreter, abtrünnige Verbrecher. Aber im gleichen Satz wird gesagt, er aber hat die Sünde vieler getragen und für die Übertreter Fürbitte getan. Und dieses Übertreter ist nochmals Poshim. Aber in der Erfüllung In Lukas 23, für wen betet der Herr? Also die, die den Auftrag hatten, die Verbrecher hinzurichten im Namen des Gesetzes, sind damit selber Verbrecher, indem sie den Herrn hingerichtet haben. Also Jesaja 53, Vers 12 stellt sie auf die gleiche Ebene wie diese Gesetzesbrecher, diese Übeltäter, indem das gleiche Wort sowohl für diejenigen als auch, also für die Mitgekreuzigten als auch für die Kreuzigenden verwendet wird. Ja, gut. Ich möchte noch zu Jesaja 53 zurückkommen und einen anderen Punkt behandeln. Und zwar beginnt ja das Kapitel in 52,13. Können wir den Vers 13 noch einmal lesen?
3: Siehe, mein Knecht wird einsichtig handeln. Er wird erhoben und erhöht werden und sehr hoch sein.
0: Jawohl. Das haben wir ja alles behandelt, was das bedeutet. Aber ich möchte dieses Wort einsichtig handeln noch etwas genauer erläutern. Es ist das Wort Hiskil. Das bedeutet weise, einsichtig handeln und auch weise, einsichtig sein. Also beides ist darin enthalten. Aber nicht nur theoretisch im Denken, sondern auch praktisch. Und dieses Wort Hiskil spielt in der Prophetie eine sehr wichtige Rolle. Könnten wir mal das Buch Daniel dazu aufschlagen? Die Gläubigen in der Endzeit werden in Daniel mit einem besonderen Ausdruck ausgezeichnet. Also Daniel 12. Des Zusammenhangs wegen lesen wir vielleicht Verse 1 bis 3. Da geht es um die große Drangsalszeit in der Zukunft.
1: Zu jener Zeit wird Michael, der große Engelfürst, der für dein Volk eintritt, sich aufmachen. Denn es wird eine Zeit so großer Trübsal sein, wie sie nie gewesen ist, seitdem es Menschen gibt, bis zu jener Zeit. Aber zu jener Zeit wird dein Volk errettet werden, alle, die im Buch geschrieben stehen. Und viele, die unter der Erde schlafen liegen, werden aufwachen, die einen zum ewigen Leben, die anderen zu ewiger Schmach und Schande. Und die da lehren, werden leuchten wie des Himmels Glanz, und die viele zu Gerechtigkeit weisen, wie die Sterne immer und ewiglich.
0: Ja, jetzt werden dann Vers 3 die Gläubigen genannt, die Verständigen. Und das ist im Hebräischen das Partizip von diesem Verb Hiskil in Jesaja 52, 13. Siehe, mein Knecht wird einsichtig handeln, Hiskil. Und hier steht für verständig Maskil. Das ist eine der verständig Handelnde oder der Verständige. Beides ist da drin. Und die Mehrzahl Maskilim, eben die verständig Handelnden oder die Verständigen. Und dieser Ausdruck wird wiederholt verwendet. Lesen wir noch Vers 10 dazu. Daniel 12, Vers 10. Oder 9 und 10.
1: Er aber sprach, geh hin, Daniel, denn es ist verborgen und versiegelt bis auf die letzte Zeit. Viele werden gereinigt, geläutert und geprüft werden, aber die Gottlosen werden gottlos handeln. Alle Gottlosen werden's nicht verstehen, aber die Verständigen werden's verstehen.
0: Jawohl. Also auch da wieder die Verständigen, das sind die Maskilin, die einsichtig Handelnden. Das sind also die Gläubigen in der Endzeit, die dem Messias nachfolgen, von dem es heißt, siehe, mein Knecht wird einsichtig handeln. Und sie gleichen ihm. Sie folgen dem Lamm, wohin irgendes geht, und das bedeutet, dass sie eben so wie er sind, verständig. Das heißt, sie verstehen sein Wort. Oder die verständig Handelnden, sie setzen das Wort Gottes auch in Tat um. Wir sehen im Leben des Herrn Jesus, als er 12-jährig im Tempel war, und da blieb er länger während der Passawoche in Jerusalem als die Eltern, Josef und Maria, die gingen ja schon weg und kamen dann nachträglich noch was zurück, weil sie merkten, dass der Zwölfjährige nicht unter der Reisegesellschaft war. Und sie fanden ihn im Tempel, inmitten der Lehrer, wie er sie befragte und wie sie ihn befragten. Der Hintergrund ist der, im Tempel gab es ja auf der Südseite zum inneren Vorhof eine Terrasse, Chel genannt, und dorthin kamen die großen Lehrer des Sanhedrins, also die obersten Rabbiner Israels, an den Festtagen, und da durfte jeder aus dem Volk ihnen Fragen stellen. Und der Herr war dort mit diesen Rabbinern aus dem Sanhedrin und hat ihnen Fragen gestellt. Aber die haben bald gemerkt, dass dieser Zwölfjährige die Bibel kennt wie kein anderer. Und die Bibel sagt in Lukas 2, sie haben ihn befragt. Das war völlig ungewöhnlich. Nur das Volk hat die großen Lehrer Israels befragt, aber nicht umgekehrt. Und so sieht man, also wie der Herr Jesus auch als Zwölfjährige die Heilige Schrift so kannte, dass die führenden Rabbiner völlig überwältigt waren über diese verständigen Antworten des Herrn. Und der Herr Jesus hat in seinem ganzen Leben eben nicht nur als Mensch gezeigt, wie er die Heilige Schrift kannte, sondern er hat sie auch wirklich umgesetzt. Können wir dazu einen Vers lesen? Apostelgeschichte 1. Die Apostelgeschichte ist ja die Fortsetzung des Lukas-Evangeliums, geschrieben von Lukas an einen gewissen Theophilus. Apostelgeschichte 1,1.
4: Den ersten Bericht habe ich gegeben, lieber Theophilus, von all dem, was Jesus anfing zu tun und zu lehren, bis an den Tag, da er aufgenommen ward, nachdem er den Aposteln, welche er hatte erwählt, durch den Heiligen Geist Weisung gegeben hatte.
0: Jawohl. Also er sagt, der erste Bericht, das heißt das Lukas-Evangelium, habe ich verfasst, o Theophilus. Ich habe da alles beschrieben, was Jesus anfing, sowohl zu tun, als auch zu lehren. Da sehen wir, im Leben des Herrn Jesus war das eine vollkommene Einheit, wie er eben handelte und lehrte. Das war nicht so, wie bei anderen, wo man sagen kann, sie lehren, aber sie selber tun es nicht. Das hat der Herr auch den Pharisäern ja zum Vorwurf gemacht in Matthäus 23. Aber er selber hat getan und auch gelehrt. Das heißt, er hat verständig gehandelt und er war verständig. Und durch sein Lehren hat er auch andere verständig gemacht. Übrigens, das ist noch eine dritte Bedeutung von Hiskiel. Verständig machen. Hiskiel ist, sagen wir in der hebräischen Grammatik, eine Hif-il-Form. Hif-il-Formen drücken aus, dass man etwas bewirkt. Das Verb, das sich gut eignet, um das zu illustrieren, katal, heißt töten. Das ist der Kal-Stamm. Und dann gibt es dazu ein Passiv, niktal, und man schreibt auch QTL, nur die Konsonanten, und davor noch ein N. Und dann liest man eben nicht mehr katal, sondern niktal. Und das heißt getötet werden. Und dann kann man das noch verändern. Im PL-Stamm, da wird der mittlere Konsonant verdoppelt. Und man sagt Kittel, also wie ein Doppel-T ausgesprochen. Kittel, das heißt morden. Und dazu gibt es ein Passiv im Pual-Stamm, Kutal, das heißt ermordet werden. Und dann gibt es den Hif-il-Stamm, Hiktil, also ein H, dann wieder QTL, aber noch ein I eingeschoben. Hiktil, das heißt veranlassen, dass jemand tötet. Und dazu gibt es dann wieder ein Passiv, Hoktal. Und das bedeutet veranlassen, dass er getötet wird, Passiv. Und dann gibt es noch eine siebte Form, Hitkatel. Man schreibt einfach HT und wieder QTL. Hitkatel, das heißt, ist ein Reflexiv, sich selber töten. Also das sind so die sieben Grundstämme, es gibt noch mehr. Aber das sind die wichtigsten, die man kennen muss im Hebräischen. Also Katal, Niktal, Kittel, Kutal, Hiktil, Hoktal, Hitkatel. Und nun unser Verb Hiskil, das ist jetzt eben die Hif-il-Form. Die bedeutet veranlassen das. SKL, das bedeutet einfach verständig sein. Und Hiskil heißt dann eben verständig machen, veranlassen, dass jemand verständig wird. Aber eben, es kann auch bedeuten, verständig handeln, verständig sein. So, jetzt versteht man ein bisschen besser, wie das Wort diese verschiedenen Nuancen haben kann. Also, wir können Hiskiel übersetzen, verständig sein. Der Herr Jesus hat das gezeigt in seinem Leben, wie er die Heilige Schrift gekannt hat und alle Fragen der Rabbiner schon als Zwölfjähriger beantworten konnte. Und der Herr Jesus hat das aber auch in seinem Leben umgesetzt, vollkommen. Und das entspricht dem, was Jesus anfing, sowohl zu tun. Und dann kommt eben nicht dazu, nicht nur war er verständig und hat verständig gehandelt, sondern er hat andere verständig gemacht, indem er eben das gelehrt hat. Was Jesus anfing, sowohl zu tun als auch zu lehren. Da ist also alles drin in Jesaja 52, Vers 13. Siehe, mein Knecht wird einsichtig sein. Oder siehe, mein Knecht wird einsichtig handeln. Oder drittens, siehe, mein Knecht wird einsichtig machen. Das ist alles drin. Und jetzt eben bei den Maskulinen. Das sind also die Gläubigen, ganz speziell in der Endzeit, die an den Messias aus Jesaja 53 glauben. Sie selber sind verständig. Darum wird korrekt übersetzt, Daniel 12, Vers 3, und die Verständigen werden leuchten wie der Glanz der Himmelsfeste. Aber man könnte auch übersetzen, und die verständig Machenden werden leuchten wie der Glanz der Himmelsfeste, und die, welche die vielen zur Gerechtigkeit weisen, wie die Sterne immer und ewiglich. Da merken wir, das ist nämlich genau drin. Andere zur Gerechtigkeit weisen, ihnen zeigen, wie sie gerechtfertigt werden, allein durch den Glauben an den gestorbenen Messias von Jesaja 53. Da ist dieser Gedanke drin vom verständig machen. Und eben drittens bedeutet es, und die verständig Handelnden werden leuchten wie der Glanz der Himmelsfeste. Und wenn wir jetzt nochmals lesen, Vers 10, kommen diese Bedeutungen noch klar zum Ausdruck. Lies nochmals jemand Daniel 12, Vers 10.
1: Viele werden gereinigt, geläutert und geprüft werden, aber die Gottlosen werden gottlos handeln. Alle Gottlosen werden es nicht verstehen, aber die Verständigen werden es verstehen.
0: Was ist hier ein besonderes Kennzeichen der Maskulinen? Am Anfang von Vers 10. Viele werden sich reinigen und weiß machen und läutern. Das heißt, das sind Menschen, die sich bewusst sind, wir sind vor Gott unrein. Aber ich muss meine Schuld in meinem Leben ordnen. Und auch als Bekehrter muss ich mein Leben immer wieder neu ordnen. Im Sinn von 1. Johannes 1, Vers 9. Wenn wir unsere Sünden bekennen, so ist er treu und gerecht, dass er uns die Sünden vergibt und uns reinigt von aller Ungerechtigkeit. Das ist das ABC des wahren Glaubenslebens, dass man das Leben immer in Ordnung bringt und nicht Schuld aufhäuft. Und das ist da drin. Viele werden sich reinigen und weismachen und läutern. Die Gottlosen, die interessiert das nicht. Die Gottlosen werden gottlos handeln und keine der Gottlosen werden es verstehen, was da in der Prophetie des Buches Daniel steht. Und dann heißt es, die Maskulinen aber werden es verstehen. Also, das sind Leute, die ihr eigenes Leben in Ordnung bringen, um eben verständig handeln zu können. Und das führt dazu, dass sie wirklich verständig sind, indem sie das Wort und hier jetzt besonders das prophetische Wort selber verstehen können. Der Ausdruck Maskulin kommt nochmals vor in der Prophetie in Daniel 11, Vers 32. Er liest 11, 32 bis 33.
1: Und er wird mit Ränken alle zum Abfall bringen, die den Bund übertreten. Aber die vom Volk, die ihren Gott kennen, werden sich ermannen und danach handeln. Und die Verständigen im Volk werden vielen zur Einsicht verhelfen.
0: Jawohl, das ist erfüllte Prophetie in der Zeit der Makkabäer, als die Masse der Juden zum Abfall verleitet wurde. Und dann gab es eben die Makkabäer, die am Wort Gottes festhalten wollten. Und auf sie bezieht sich das Volk, welches seinen Gott kennt, wird sich stark erweisen und handeln. Und dann werden sie genannt, die Maskulinen des Volkes werden die vielen unterweisen. Also auch diese werden hier beschrieben als Menschen, die Gott kennen. Und nicht einfach theoretisch, sondern auch umsetzen, werden sie stark erweisen und handeln. Und dann nicht nur einfach für sich, sondern sie unterweisen andere. Die Verständigen des Volkes werden die vielen unterweisen, also auch sie verständig machen. Und so haben wir also diesen Ausdruck Maskilim als ganz typischen Ausdruck in der Prophetie Daniels. Und wenn wir da ein bisschen zurückdenken an Daniel selbst, dann sehen wir, dass er eigentlich ein Prototyp war, dieser Gläubigen der Endzeit. Denn was hat Daniel ganz besonders ausgezeichnet? Geradlinigkeit. Geradlinigkeit, Gehorsam, Gottvertrauen. Das weist ihn aus als einen, der verständig handelt. Aber noch mehr, Daniel hatte Einsicht und Weisheit von Gott bekommen. Er war ja schon in Kapitel 1, zusammen mit seinen drei Freunden war er allen Weisen Babylons 10-mal überlegen. Und in Kapitel 2, wer konnte den prophetischen Traum von Nebukadnezar deuten? Niemand, Daniel. Er bekam Einsicht von Gott. Aber das beginnt damit in Kapitel 1, Vers 8, als Daniel nach Babylon kam, da sollte er am Tisch des Königs essen. Und da hatte Daniel ein Problem. Was steht in Daniel 1, Vers 8?
1: Aber Daniel nahm sich in seinem Herzen vor, dass er sich mit des Königs Speise und mit seinem Wein nicht unrein machen wollte und bat den obersten Kämmerer, dass er sich nicht unrein machen müsste.
0: Jawohl. Also das Erste, was Daniel so auszeichnet, als er nach Babylon kam, das war dieser Entschluss in seinem Herzen, er wolle sich nicht verunreinigen. Es war nämlich so, das konnte jeder wissen, damals das Fleisch, das auf den Tisch des Königs kam, das wurde vorher den Göttern Babylons vorgelegt. Hinter einem Vorhang bekamen die Götter Babylons zweimal am Tag zu essen. Und die mussten das dann geistig genießen, wie die alten Babylonier sagten. Und wenn das vorüber war, wurde der Vorhang wieder geöffnet und das Fleisch wurde auf den Tisch des Königs gebracht. Übrigens auch Wein. Und von beidem wollte sich Daniel ganz klar distanzieren. Er wollte kein Fleisch essen, nur Gemüse. Und er wollte keinen Wein trinken. Und alle, die eben dieses Fleisch aßen, drückten damit aus, wir haben Gemeinschaft mit den Göttern Babylons. Denn wir genießen die gleiche Nahrung. Sie geistig, wir materiell. Und Daniel nahm sich also vor in seinem Herzen, das mache ich nicht mit. Er war ein Teenager damals. Und da, wir lesen nicht von Papa und Mama, die da waren und sagten, Daniel, also das nicht. Der hat sich das selber vorgenommen. Und dann musste er Initiative wirklich ergreifen und hat dann den Vorgesetzten gefragt, ob man nicht einen Versuch machen könnte, dass er und seine Freunde nur noch 10 Tage Gemüse essen. Und man kann danach immer noch prüfen, wie das herauskommt. Und er sah besser aus nach 10 Tagen Test als die übrigen. Und so konnte er dann wirklich das durchsetzen, dass er nicht von diesem Fleisch essen musste. Aber er hat nicht gesagt, ja gut, also wenn es wirklich Gottes Wille ist, dass ich da nichts davon esse, dann könnte ja Gott machen, dass der Vorgesetzte mich fragt, Daniel, möchtest du davon essen oder sollen wir da mal einen Versuch machen mit Gemüse? Nein, er hat die Initiative ergriffen und dann heißt es in Vers 9, und Gott gab Daniel Gnade und Barmherzigkeit vor dem Obersten. Und als Antwort auf diesen Wunsch, eben rein zu bleiben, wie wir gelesen haben, viele werden sich weiß machen und reinigen und läutern. Er wollte ganz klar ein reines Leben führen, sich nicht mit dem Götzendienst verunreinigen. Und dann hat Gott ihm und seinen Freunden Weisheit gegeben. 1 Vers 17. Und Vers 20, er übertraf dann alle im Reich 10-mal an Weisheit. Also das erste war Reinheit und Gott hat als Antwort darauf Weisheit gegeben. Und das erweist sich im Leben von Daniel wie eine Spirale. Also die Reinheit führt dazu, dass Gott Weisheit gibt und diese Weisheit wiederum führt dazu, dass Daniel treu bleibt. Auch in Kapitel 2 und In den weiteren Kapiteln sieht man das. Und jetzt, wenn wir dazu aufschlagen, Jakobus 3, sehen wir etwas Interessantes. Jakobus 3, Vers 17.
2: Die Weisheit aber von oben her ist aufs Erste lauter, danach friedsam, gelinde, lässt sich etwas sagen, voll Barmherzigkeit und guter Früchte, unparteiisch, ohne Heuchelei.
0: Jawohl, also die Weisheit von oben ist im Kontrast zu der Weisheit dieser Welt. Und die ist aufs Erste rein. Genau das, was man bei Daniel, dem wirklichen Maskil, sieht. Und das sehen wir eben vollkommen im Leben des Herrn Jesus. Und wenn da steht aufs Erste rein, dann gibt es uns schon den Tipp, wir sollten eigentlich diese Kennzeichen der Weisheit zählen. Erstens rein, zweitens friedsam, gelinde, folgsam. Und dann werden zwei Ausdrücke mit und verbunden. Sonst kommt und nicht vor. Also das müssen wir zusammennehmen. Voll Barmherzigkeit und gute Früchte. Dann unparteiisch und siebtens ungeheuchelt. Das sind diese sieben Kennzeichen der Weisheit. In Sprüche 9 heißt es von der Weisheit, dort als Frau verkörpert, heißt es, die Weisheit hat ihr Haus gebaut, hat ihre sieben Säulen ausgehauen. Jetzt wissen wir, welche Inschriften auf jeder Säule steht. Der ersten Säule, rein und so weiter. Das sind diese sieben Kennzeichen der göttlichen Weisheit von oben. Und das kennzeichnete Daniel, der eben den Auftrag hatte, zu prophezeien von den Maskilim, den Verständigen in der Endzeit. Jetzt schlagen wir nochmals auf, Daniel 12, da haben wir noch ein wichtiges Kennzeichen der Maskilim. Nicht wahr? 12 Vers 3 haben wir diese Verständigen, die Maskilim, gefunden. Und Vers 4 könnten wir gerade dazu lesen.
1: Und du, Daniel, verbirg diese Worte und versiegle dies Buch bis auf die letzte Zeit. Viele werden es dann durchforschen und große Erkenntnis finden.
0: Jawohl. Also, hier wird gesagt, dass die Erkenntnis über die Prophetie, auch die Prophetie speziell des Buches Daniel, wird besonders von Gott aufgeschlossen in der Zeit des Endes, in der Endzeit. Und wie geht das? In meiner Übersetzung steht, viele werden es durchforschen und die Erkenntnis wird sich mehren. Ja, das ist ein ganz interessantes Wort, weil dieses Verb gehört noch zu einem ganz seltenen Stamm. Ich habe ja vorhin diese sieben üblichen Stämme, Kal, Nifal, Piel, Pual, Hifil, Hofal und Hitbael erwähnt. Und da kommt ein ganz, ganz seltener Stamm. Und dieser Stamm deutet etwas an, dass eine Handlung so hin und her geschieht. Und darum haben es manche übersetzt, die werden hin und her reisen. Aber die alte Elbefelder hat das genau korrekt erfasst, um was es geht. Viele werden es durchforschen. Und zwar in dem Sinn, dass man ständig blättert, nach vorne wieder zurück, nach vorne wieder zurück. Es gibt Leute, die haben das nicht so gern, wenn man bei einer Predigt ständig blättern muss. Die haben gerne, wenn man gar keine Bibel braucht, man kann einfach da sitzen und kann zuhören von Anfang bis zum Schluss. Und dann gibt es Predigten, da versteht man eigentlich nichts, wenn man die Bibel nicht offen hat. Und da muss man ständig blättern und dann wieder da nachschauen und dann wieder da hinten und dann wieder da vorne. Aber das versuchen wir ja in der Bibelklasse auch ständig zu machen, nicht wahr? Da gehen wir nach Jakobus 3, die Weisheit von oben aufs Erste rein, dann gehen wir zurück nach Daniel und vorher waren wir noch in Jesaja 52 und überhaupt jetzt wieder in Daniel 12 und vorher waren wir noch gerade in Daniel 1. Aber durch dieses Hin- und Hergehen im Wort Gottes, da nimmt eben die Erkenntnis zu. Und man versteht die inneren Zusammenhänge. Und das gehört mit zu den Maskulin, dass sie das Wort Gottes erforschen, aber nicht einfach, um einen so dicken, großen Kopf zu bekommen. Das ist eigentlich gefährlich, da geht ja der Schwerpunkt immer weiter rauf. Und wenn die Füße ganz klein sind, dann kippt man. Eben, die Füße müssen im Verhältnis bleiben zum Kopf. Und das ist das Wichtige, die Maskulin, das sind nicht einfach die Verständigen, sondern sind gleichzeitig die verständig Handelnden und die auch andere verständig machen. Und das muss alles im Gleichgewicht sein. Und wo können wir uns orientieren? Daniel ist uns in seinem Leben ein ganz schönes Beispiel. Und in Daniel 9 sehen wir den alten Daniel am Ende der babylonischen Gefangenschaft, nicht mehr der Teenie von Daniel 1. Und was studiert er? Das Buch Jeremia. Und achtet auf diese Zahl, 70 Jahre für Babel. Und jetzt ist ja die Zeit da. Also er wendet das Wort Gottes an auf die Zeitereignisse. Und so ist Daniel uns ein schönes Beispiel, was ein Maskil ist. Aber das vollkommene Beispiel ist das Leben des Herrn Jesus. Natürlich könnte jemand sagen, aber in 1. Korinther 8 steht doch, Erkenntnis bläht auf. Aber dann sagt der Apostel Paulus, das ist nicht die Art, wie man erkennen soll. Das ist eben die falsche Art von Erkenntnis. Sobald uns biblische Erkenntnis innerlich aufbläht und man beginnt, auf andere herabzuschauen, dann können wir garantiert sein, dass wir die falsche Erkenntnis haben. Die wahre Erkenntnis, die Weisheit von oben, wie Jakobus sie nennt, die ist aufs Erste rein, folgsam, gelinde und so weiter. Wir haben die Kennzeichen dort gesehen. Das führt eben nicht zu Überheblichkeit. Und das sehen wir so schön im Leben von Daniel dargestellt. Das war kein überheblicher Mensch. Obwohl Gott ihm so viel anvertraut hatte, aber eben das vollkommene Beispiel, das ist der Herr Jesus, der sagen konnte, Matthäus 11, ich bin sanftmütig und von Herzen demütig. So hat er, der Sohn Gottes, sich so tief als Mensch erniedrigt, hat eben einsichtig gehandelt, siehe mein Knecht, wird einsichtig handeln und ist so für uns das vollkommene Beispiel. Und da können wir also lernen, wie Gläubige in der Endzeit sein sollen, entsprechend diesen Maskulin in Daniel 11, und 12, und die wiederum orientieren sich an dem Lamm Gottes. So wie es heißt von dem Überrest in Offenbarung 14, sie folgen dem Lamm, wohin irgend es geht.

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0: Im 480. Jahr nach dem Auszug Israels aus Ägyptenland, im 4. Jahr der Herrschaft Salomos über Israel, im Monat Siv, das ist der 2. Monat, wurde das Haus dem Herrn gebaut. Das Haus aber, das der König Salomo dem Herrn baute, war 60 Ellen lang, 20 Ellen breit und 30 Ellen hoch. Und er baute eine Vorhalle vor der Tempelhalle des Hauses, 20 Ellen lang nach der Breite des Hauses und 10 Ellen breit vor dem Hause her. Und er machte am Hause Fenster mit festen Stäben davor. Und er baute einen Umgang an der Wand des Hauses ringsumher, so dass er um die Tempelhalle und um den Chorraum herging, und machte Seitengemächer ringsumher. Der untere Gang war 5 Ellen weit und der mittlere 6 Ellen weit und der dritte 7 Ellen weit. Denn er machte Absätze außen am Hause ringsumher, so dass die Balken nicht in die Wände des Hauses eingriffen. Und als das Haus gebaut wurde, waren die Steine bereits ganz zugerichtet, so dass man weder Hammer noch Beil noch irgendein eisernes Werkzeug beim Bauen hörte. Die Tür zum unteren Seitengemach war auf der rechten Seite des Hauses, so dass man durch eine Wendeltreppe hinaufging auf die mittleren Seitengemächer und von den mittleren auf die dritten. So baute er das Haus und vollendete es. Und er deckte das Haus mit Balken und Tafelwerk von Zedern. Und er baute Gänge um das ganze Haus herum, je 5 Ellen hoch, und verband sie mit dem Hause durch Balken von Zedernholz. Und es geschah des Herrn Wort zu Salomo:
1: So sei es mit dem Hause, das du baust. Wirst du in meinen Satzungen wandeln und nach meinen Rechten tun und alle meine Gebote halten und in ihnen wandeln, so will ich mein Wort an dir wahrmachen, das ich deinem Vater David gegeben habe, und will wohnen unter Israel und will mein Volk Israel nicht verlassen.
0: Und Salomo baute das Haus und vollendete es. Er bedeckte die Wände des Hauses innen mit Brettern von Zedernholz. Vom Boden des Hauses bis an die Decke täfelte er es innen mit Holz, und den Boden des Hauses täfelte er mit Brettern von Zypressenholz. Und er baute 20 Ellen von der Rückseite des Hauses entfernt eine Wand aus zedernen Brettern vom Boden bis an die Decke und baute so im Innern den Chorraum, das Allerheiligste. Die Tempelhalle vor dem Chorraum war 40 Ellen lang. Innen war das ganze Haus lauter Zedernholz mit gedrehten Knoten und Blumenwerk, so dass man keinen Stein sah. Den Chorraum machte er im Innern des Hauses, damit man die Lade des Bundes des Herrn dahinstellte. Und vor dem Chorraum, der 20 Ellen lang, 20 Ellen breit und 20 Ellen hoch war und überzogen mit lauterem Gold, machte er den Altar aus Zedernholz. Und Salomo überzog das Haus innen mit lauterem Gold und zog goldene Riegel vor dem Chorraum her, den er mit Gold überzogen hatte, so dass das ganze Haus ganz mit Gold überzogen war. Dazu überzog er auch den ganzen Altar vor dem Chorraum mit Gold. Er machte im Chorraum zwei Cherubim, 10 Ellen hoch, von Ölbaumholz. 5 Ellen hatte ein Flügel eines jeden Cherubs, so dass 10 Ellen waren von dem Ende seines einen Flügels bis zum Ende seines anderen Flügels. So hatte auch der andere Cherub 10 Ellen, und beide Cherubim hatten das gleiche Maß und die gleiche Gestalt. Auch war jeder Cherub 10 Ellen hoch. Und er stellte die Cherubim mitten ins Allerheiligste. Und die Cherubim breiteten ihre Flügel aus, so dass der Flügel des einen Cherubs die eine Wand berührte und der Flügel des anderen Cherubs die andere Wand berührte. Aber in der Mitte berührte ein Flügel den anderen. Und er überzog die Cherubim mit Gold. An allen Wänden des Allerheiligsten ließ er ringsum Schnitzwerk machen von Cherubim, Palmen und Blumenwerk, innen und außen. Auch überzog er innen den Boden mit Goldblech. Und an der Tür des Chorraums machte er zwei Türflügel von Ölbaumholz mit fünfeckigen Pfosten und ließ Schnitzwerk darauf machen von Cherubim, Palmen und Blumenwerk und überzog sie mit Goldblech. Ebenso machte er auch an der Tür der Tempelhalle viereckige Pfosten von Ölbaumholz und zwei Türen von Zypressenholz, so dass jede Tür zwei Flügel hatte, die sich drehten, und machte Schnitzwerk darauf von Cherubim, Palmen und Blumenwerk und überzog es mit Gold, genau wie es eingegraben war. Er baute auch den inneren Vorhof von 3 Schichten behauener Steine und von 1 Schicht Zedernbalken. Im 4. Jahr, im Monat Sif, wurde der Grund gelegt zum Hause des Herrn. Und im 11. Jahr, im Monat Bul, das ist der 8. Monat, wurde das Haus vollendet, wie es sein sollte, so dass sie 7 Jahre daran bauten.

Aber an seinen Königshäusern baute Salomo 13 Jahre, bis er sie ganz vollendet hatte. So baute er das Libanon-Waldhaus, 100 Ellen lang, 50 Ellen breit und 30 Ellen hoch. Auf drei Reihen von Zedernsäulen legte er eine Decke von Zedernbalken und deckte auch mit Zedernholz die Gemächer über den Säulen. Und es waren 45 Säulen, je 15 in einer Reihe. Und Gebälk lag in drei Reihen und Fenster waren einander gegenüber, dreimal. Und alle Türen und Fenster waren viereckig und die Fenster waren einander gegenüber, dreimal. Er baute auch eine Halle von Säulen, 50 Ellen lang und 30 Ellen breit, und noch eine Halle vor diese, mit Säulen und einem Aufgang davor. Und baute auch die Thronhalle, in der er Gericht hielt, die Gerichtshalle, und täfelte sie vom Boden bis zur Decke mit Zedernholz. Dazu sein Haus, in dem er wohnte, im anderen Hof, hinten an der Halle, gebaut wie die anderen, und baute noch ein Haus wie diese Halle für die Tochter des Pharao, die Salomo zur Frau genommen hatte. Das alles war von kostbaren Steinen, nach dem Winkeleisen gehauen, mit Sägen geschnitten auf allen Seiten, vom Grund bis an das Dach und von außen bis zum großen Hof. Die Grundsteine waren auch kostbare und große Steine, 10 und 8 Ellen lang, und darauf kostbare Steine nach dem Winkeleisen gehauen und Zedernholz. Aber der große Hof hatte ringsum 3 Schichten behauene Steine und eine Schicht Zedernbalken, wie auch der innere Vorhof am Hause des Herrn und die Halle am Hause. Und der König Salomo sandte hin und ließ holen Hiram von Tyrus, den Sohn einer Witwe aus dem Stamm Naphtali. Sein Vater aber war aus Tyrus gewesen. Der war ein Kupferschmied, voll Weisheit, Verstand und Kunst in allerlei Kupferarbeit. Der kam zum König Salomo und machte ihm alle seine Werke. Er goss 2 Säulen aus Kupfer, jeder 18 Ellen hoch, und eine Schnur von 12 Ellen war das Maß um jede Säule herum. Und er machte 2 Knäufe aus Kupfer gegossen, oben auf die Säulen zu setzen. Jeder Knauf war 5 Ellen hoch. Und es war an jedem Knauf oben auf den Säulen Gitterwerk, 7 geflochtene Reifen wie Ketten. Und er machte an jedem Knauf 2 Reihen Granatäpfel ringsumher an dem Gitterwerk, mit denen der Knauf bedeckt wurde. Und die Knäufe oben auf den Säulen waren wie Lilien, jeder 4 Ellen dick. Und es waren 200 Granatäpfel in den Reihen ringsum, oben und unten an dem Gitterwerk, das um die Rundung des Knaufs herging, an jedem Knauf auf beiden Säulen. Und er richtete die Säulen auf vor der Vorhalle des Tempels. Die er zur rechten Hand setzte, nannte er Jachin, und die er zur linken Hand setzte, nannte er Boas. Und oben auf den Säulen war Lilienschmuck. So wurde vollendet das Werk der Säulen. Und er machte das Meer, gegossen, von einem Rand zum anderen 10 Ellen weit rundherum und 5 Ellen hoch, und eine Schnur von 30 Ellen war das Maß ringsherum. Und um das Meer gingen Knoten an seinem Rand ringsherum, je 10 auf eine Elle. Es hatte 2 Reihen Knoten, die beim Guss mitgegossen waren. Und es stand auf 12 Rindern, von denen 3 nach Norden gewandt waren, 3 nach Westen, 3 nach Süden und 3 nach Osten. Und das Meer stand oben drauf, und ihre Hinterteile waren alle nach innen gekehrt. Die Wanddicke des Meeres aber war eine Hand breit, und sein Rand war wie der Rand eines Bechers, wie eine aufgegangene Lilie, und es gingen 2000 Eimer hinein. Er machte auch 10 Gestelle aus Kupfer, jedes 4 Ellen lang und breit und 3 Ellen hoch. Es war aber das Gestell so gemacht, dass es Seiten hatte zwischen den Leisten, und an den Seiten zwischen den Leisten waren Löwen, Rinder und Cherubim. Und ebenso auf den Leisten und oberhalb und unterhalb der Löwen und Rinder waren herabhängende Kränze. Und jedes Gestell hatte 4 kupferne Räder mit kupfernen Achsen. Und auf den 4 Ecken waren Träger gegossen, jeder dem anderen gegenüber, unten an den Kessel gegossen. Aber der Hals mitten auf dem Gestell war 1 Elle hoch und rund, 1,5 Ellen weit, und es waren Buckel an dem Hals in Feldern, die viereckig waren und nicht rund. Die 4 Räder aber waren unten an den Seiten, und die Achsen der Räder waren am Gestell. Jedes Rad war 1,5 Ellen hoch. Es waren Räder wie Wagenräder, und ihre Achsen, Narben, Speichen und Felgen waren alle gegossen. Und die 4 Träger auf den 4 Ecken eines jeden Gestells waren auch am Gestell. Und oben auf dem Gestell, 1/2 Elle hoch, rundherum, waren Griffe und Leisten am Gestell.
Und er ließ auf die Flächen der Griffe und Leisten eingraben Cherubim, Löwen und Palmenbäume, so viel Platz auf jedem war, und Kränze ringsherum daran. Auf diese Weise machte er 10 Gestelle, alle von einem Guss, einem Maß und einer Gestalt. Und er machte 10 Kessel aus Kupfer, dass 40 Eimer in einen Kessel gingen, und jeder war 4 Ellen weit, und auf jedem Gestell war ein Kessel. Und er stellte 5 Gestelle an die rechte Seite des Hauses und die anderen 5 an die linke Seite. Aber das Meer stellte er rechts vor das Haus, nach Süden hin. Und Hiram machte auch Töpfe, Schaufeln, Becken. Und so vollendete er alle Werke, die der König Salomo am Hause des Herrn machen ließ. Die 2 Säulen und die kugeligen Knäufe oben auf den 2 Säulen und die 2 Gitterwerke, die die beiden kugeligen Knäufe auf den Säulen bedecken sollten, und die 400 Granatäpfel an den 2 Gitterwerken, je 2 Reihen Granatäpfel an einem Gitterwerk, die die beiden kugeligen Knäufe auf den Säulen bedecken sollten, dazu die 10 Gestelle und 10 Kessel obendrauf, und das Meer, und die 12 Rinder unter dem Meer, und die Töpfe, Schaufeln und Becken. Und alle diese Geräte, die Hiram dem König Salomo machte für das Haus des Herrn, waren von blankem Kupfer. In der Gegend des unteren Jordans ließ sie der König gießen, in der Gießerei von Adama, zwischen Sukkot und Zaretan. Und Salomo ließ alle Geräte ungewogen, wegen der sehr großen Menge des Kupfers. Auch ließ Salomo alles Gerät machen, das zum Hause des Herrn gehörte, den goldenen Altar, den goldenen Tisch, auf dem die Schaubrote liegen, 5 Leuchter zur rechten Hand und 5 Leuchter zur linken, vor dem Chorraum, von lauterem Gold, mit goldenen Blumen, Lampen und Lichtscheren, dazu Schalen, Messer, Becken, Löffel und Pfannen von lauterem Gold. Auch waren die Angeln an den Türen zum Allerheiligsten innen im Hause und an den Türen der Tempelhalle von Gold. So wurde das ganze Werk vollendet, das der König Salomo gemacht hatte am Hause des Herrn. Und Salomo brachte hinein, was sein Vater David geheiligt hatte, an Silber und Gold und Geräten, und legte es in den Schatz des Hauses.

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Hallo, schön, dass du da bist. Hier ist die Kindersendung von Radio Segenswelle mit Anna Sawatzki. Kannst du dich noch an die Geschichte aus der letzten Sendung erinnern? Genau, wir sprachen über Noah. Und Noah baute eine Arche. Und wir hatten einige Fragen, die wir heute vergleichen wollen. Frage 1. Warum baute Noah die Arche? Und die Antwort lautet, weil Gott es ihm gesagt hatte. Frage 2. Warum ließ Gott die Flut kommen? Weil die Menschen so schlecht waren, ist die Antwort. Frage 3. Wie hoch stieg die Flut? Die Flut stieg so hoch, dass alles überflutet war, sogar der höchste Berg. Und was versprach Gott? Gott versprach, es wird nie wieder so eine große Flut geben. Und die letzte Frage, welches Zeichen gab Gott den Menschen? Gott gab den Regenbogen als Zeichen. Und dieses Zeichen, den bunten Regenbogen, kannst auch du heute noch beobachten. Wenn es mal regnet und danach die Sonne scheint, so kannst du ihn am Himmel sehen. Und wenn du diesen Regenbogen siehst, dann denke daran, Gott hat es versprochen und Gott steht zu seinem Wort. Und heute gibt es eine weitere Geschichte.

War von euch schon einmal jemand in einem Land, in dem eine andere Sprache gesprochen wird? Habt ihr die Menschen dort verstanden? Manchmal ist es ganz schön schwierig, wenn man sich mit jemandem unterhalten will, aber der andere eine andere Sprache spricht. Es wäre doch einfacher, wenn alle Menschen dieselbe Sprache sprechen würden, oder? So war es auch einmal. Ganz am Anfang sprachen alle Menschen die gleiche Sprache. Jeder verstand den anderen und alle konnten miteinander reden. Dann kam die Sintflut. Gott rettete Noah und seine Familie in der Arche. Noahs Familie wuchs nach der Flut immer mehr. Er hatte Kinder und Enkel und Urenkel und so weiter. So gab es immer mehr Menschen auf der Erde. Sie wohnten in einer Gegend auf der Erde, alle zusammen. Sie wollten auch zusammen bleiben. Dann sind wir ganz stark, dachten sie sich. Noah war ja ein Mann gewesen, der Gott geliebt hat. Aber jetzt gehorchten die Menschen Gott nicht mehr. Sie waren nicht wie Noah. Sie dachten sich, wieso sollen wir Gott gehorchen? Gott ist doch nicht größer als wir. Er hat uns nichts zu sagen. Aber Gott ist doch größer. Gott ist viel größer als die Menschen. Kannst du eine große Flut über die Erde schicken, so wie die Sintflut? Nein, Gott kann es. Kannst du Sonne, Mond und Sterne machen? Nein, Gott hat sie aber gemacht. Kannst du die ganze Welt machen? Auch nicht. Gott hat es gemacht. Gott ist größer als wir. Er ist ja auch Gott und kein Mensch. Doch daran dachten die Menschen nicht mehr. Sie wollten zeigen, wie mächtig sie selbst sind. Lasst uns doch eine große Stadt bauen, mit einem großen Turm, der bis zum Himmel reicht, sagten sie zueinander. Ja, das ist eine gute Idee, sagte jemand anderes. Der Turm muss so hoch sein, bis zu Gott in den Himmel. Aber das war viel Arbeit. Deshalb sagten sie sich, wir müssen alle zusammenhalten. Wenn wir so einen großen Turm bauen, dann werden auch alle Menschen hier in der Stadt zusammenbleiben. Gemeinsam sind wir stark. Natürlich sind wir als Menschen stärker, wenn wir etwas mit anderen zusammentun. Aber wir sind nie stärker als Gott. So fingen die Menschen an. Erst einmal sagten sie allen Bescheid, was sie planten. Und viele wollten mithelfen. Als nächstes brannten sie Ziegel, denn sie brauchten ja die Bausteine für einen großen Turm. Bald hatten sie so viele Ziegel, dass sie beginnen könnten. Die Ziegel wurden aufeinander geschichtet und mit Erdharz verklebt. So waren sie ganz fest. Darauf kam die nächste Reihe Ziegel und weiter eine und wieder eine. Immer mehr, immer höher wurde der Turm. Einige bauten und die andere brannten mehr Ziegel. Sie bauten viele Tage lang an dem Turm und er wurde immer, immer höher. Sie waren sehr stolz. Seht, so viel haben wir schon geschafft, sagten sie. Jetzt können wir alles andere auch schaffen. Wir sind größer als Gott. Nein, Gott ist größer. Gott ist größer als alle Menschen, sogar als alle Könige oder andere mächtige Leute. Gott ist größer als ich und Gott ist größer als du. Deshalb ist er der Herr. Ihm gehört alles. Er darf über alles bestimmen. Aber darf er das auch über dich? Fragst du Gott nach, was er für einen Plan für dich hat? Erlaubst du Gott, über dich zu entscheiden? Gott liebt dich und er hat einen sehr guten Plan für dich. Er will, dass es dir gut geht und er will das Beste für dich.
Deshalb höre auf ihn, höre auf das, was Gott sagt. Gott sah zu, wie die Menschen den Turm bauten. Und Gott sah auch ihre Herzen und wusste, wie die Menschen dachten. Sie waren stolz und dachten, jetzt können wir zeigen, dass wir größer sind als Gott. Aber Gott gefiel nicht, was sie dachten und taten. Der Turm war schon recht hoch, aber er sollte immer höher werden. Die Menschen halten alle zusammen, sagte Gott. Deshalb denken sie, sie werden größer als ich. Sie denken, sie können alles schaffen, was sie wollen. Sie sind stolz. Aber ich werde etwas dagegen tun.

Während die Menschen bauten, mussten sie ja miteinander reden. Bring mir diese Ziegel bitte nach dort hinten. Kann mir jemand einmal den Hammer geben? Sie brauchten einander und brauchten die Hilfe des anderen. Aber dann hatten sie plötzlich ein großes Problem. Einer sagte zu einem anderen, »Reich mir bitte diesen Ziegel, ich brauche ihn noch.« Aber der andere Arbeiter schaute ihn nur mit großen Augen an. »Reich mir bitte diesen Ziegel«, wiederholte der Erste. Aber auch dieses Mal verstand der zweite Arbeiter ihn nicht. Er fragte etwas, aber das konnte der erste Arbeiter nicht verstehen. Dann plötzlich redeten sie in unterschiedlichen Sprachen. Gott hatte die Sprachen der Menschen durcheinander gebracht. Und keiner konnte die Sprache des anderen. Stell dir vor, heute in einer kleinen Gruppe würde einer nur Deutsch sprechen, ein anderer nur Englisch, wieder ein anderer nur Russisch oder Spanisch. Das gäbe doch ein großes Durcheinander. Und so war es auch dort bei der Baustelle des Turms. So konnten die Menschen nicht weiterbauen. Sie verstanden einfach nicht, was die anderen wollten. Enttäuscht ging ein Arbeiter nach dem anderen nach Hause. Sie waren sehr verwirrt und merkten auf einmal, dass sie doch nicht so groß waren wie Gott. Gott war viel größer und mächtiger. Nach und nach fanden sich doch ein paar andere, die auch die gleiche Sprache sprachen. Und diese kleinen Gruppen zogen bald in verschiedene Richtungen. Sie gingen weg von der Stadt mit dem angefangenen Turm. Die einen gingen nach Osten, die anderen nach Norden, andere nach Westen und wieder andere nach Süden. Der Turm wurde nicht weitergebaut. Die Menschen waren eben doch nicht größer als Gott. Gott war größer und er konnte den Bau des großen Turmes stoppen. Die Stadt wurde Babel genannt. Und immer, wenn die Menschen von Babel die Reste des Turmes sahen, mussten sie daran denken, dass Gott größer ist, größer als der Turm und größer als die Menschen.

Und wir möchten ganz kurz die Geschichte wiederholen. Drei Fragen möchte ich stellen. Frage 1. Warum wollten die Menschen einen hohen Turm bauen? Warum wollten die Menschen einen hohen Turm bauen? Frage 2. Warum konnten die Menschen am Anfang so gut den Turm bauen? Und die Frage 3. Was tat Gott? Du kennst alle drei Antworten. Super, anders habe ich es auch nicht erwartet von dir. Nach der Sendung kannst du es deinen Eltern oder deinen kleinen Geschwistern wiedererzählen. Am besten die ganze Geschichte.

0: Tom tippt auf ein Foto in Papas Album. Was ist das für ein Kanal? Möchte er wissen. Das ist der Isthmus von Korinth, antwortet Papa. Der ist was? Verständnislos schaut Tom seinen Vater an. Der Isthmus von Korinth, wiederholt Papa ganz geduldig. Isthmus nennt man eine Landenge, und weil diese Landenge hier in der Nähe der Stadt Korinth liegt, heißt sie halt Isthmus von Korinth. Ah ja, erwidert Tom. In seinen Augen ist deutlich zu lesen, dass er kein Wort verstanden hat. Was ist eine Landenge? Will er wissen. Ja, wie erkläre ich dir das? Was ist eine Landenge? Nachdenklich kratzt sich Papa am Kinn. Das macht er immer so, wenn er nicht weiß, was er antworten soll auf die vielen Fragen, die Tom hat. Er holt einen Atlas aus dem Bücherregal und blättert darin. Er findet schnell die Landkarte von Griechenland. Und dann zeigt er Tom auch schon die Stelle. Schau mal, Tom, das ist Griechenland. Mit dem Zeigefinger zeichnet er auf der Landkarte die Landgrenzen nach. Das Land liegt ja fast wie eine Insel im Meer. Genau. Und hier an dieser Stelle ist der Abstand von Küste zu Küste nicht besonders groß. Siehst du das? Jetzt versteht Tom, was eine Landenge ist. Während er gedankenverloren die Bilder betrachtet, kommt sein großer Bruder Mike ins Zimmer und schaut dem kleinen Bruder über die Schulter. Oh, Isthmus von Korinth. Der Kanal wurde 1893 fertiggestellt und ist 6,3 Kilometer lang, an der Wasseroberfläche 23 Meter breit und hat eine Wassertiefe von 8 Metern. Was du nicht alles weißt, sagt Tom. Wie kannst du das alles behalten? Er schaut seinen Bruder an. Weißt du denn auch, wie man diese Brücke gebaut hat? Das würde mich interessieren. Mike macht nächstes Jahr sein Abitur fertig. Und Tom hat das Gefühl, er weiß alles. Na, fast alles. Immer hat Mike eine gute Antwort parat. Tom kann sich gar nicht vorstellen mit seinen 6 Jahren, wie man sich das alles merken kann. Aber Mike, sein Bruder, der kann das einfach. Jetzt fragt Mike, aber warum willst du denn wissen, wie man die Brücke gebaut hat? Ist doch egal, sie ist einfach da. Ja, schau mal, hier auf dem Bild, wie steil die Wände sind. Und der Abgrund ganz schön tief. Stimmt, an der höchsten Stelle sind es ungefähr 70 oder 80 Meter. Und wie haben die jetzt die Brücke darüber bauen können? Lässt Tom nicht locker. Mike zuckt mit den Schultern. Das weiß er wirklich nicht. Es gibt verschiedene Möglichkeiten, darüber Brücken zu bauen, sagt Papa. Eine Möglichkeit ist, die Brücke auf der einen Seite zusammenzubauen und dann die fertige Brücke Stück für Stück langsam über den Kanal zu schieben. Kann die Brücke auch mit einem Kran über den Kanal gehoben werden? Das wäre eine andere Möglichkeit, stimmt Papa zu. Ich weiß aber nicht, ob es damals schon so Kräne gab. Papa erzählt Tom auch, dass es viele große Bauwerke gibt, wo Menschen hinfahren, um sich die anzuschauen. Die Brücke in Korinth ist zum Beispiel eins von solchen großen Bauwerken, die ganz interessant sind, mal sich anzuschauen. Tom hat unendlich viele Fragen. Papa, gibt es eigentlich einen Graben, der so breit ist, dass kein Mensch eine Brücke drüber bauen kann? Mike überlegt jetzt auch. Er überlegt, in Erdkunde, hat er sowas schon mal gehört?
1: Glaube nicht, sagt er.
0: Doch, es gibt einen, sagt Papa auf einmal. Mike überlegt, es gibt einen und er weiß es nicht? Das kann nicht sein. Plötzlich geht Tom aber ein Licht auf. Ich weiß, was du meinst. Davon haben wir letztens in der Kinderstunde gehört. Meinst du den Graben, der uns von Gott trennt? Ganz genau. Durch die Sünde ist eine Kluft zwischen Gott und den Menschen entstanden, die kein Mensch einfach so und ganz allein überwinden kann. Aber da hatte Gott eine richtig gute Idee. Gott hat seinen Sohn Jesus Christus auf die Erde geschickt, um so eine Brücke zu den Menschen zu bauen. Verstehst du? Das versteht Tom. Von dieser Brücke hat er in der Kinderstunde gehört. Papa, kann denn jeder Mensch auf diese Brücke gehen? Ja, sagt Papa, jeder Mensch, der verstanden hat, dass er Sünde in seinem Leben getan hat und dem die Sünde wirklich leid tut, der darf über diese Brücke zu Gott kommen. Der Herr Jesus ist für jeden Menschen gestorben, da gibt es keine Ausnahme. Weißt du, zu diesen großen Bauwerken, wo viele Menschen hinfahren, um sich das anzuschauen, diese Bauwerke zu bewundern. Das ist oft mit viel Geld.

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Es war schön, dass du heute mit dabei warst. In der nächsten Sendung gibt es wieder spannende Geschichten. 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
1: Hi und herzlich willkommen zu einer neuen Folge von Deep Talk und zwar heute Teil 2 mit Linda Christina Wagner. Mein Name ist Tina und ich hoffe, dass du jetzt ganz viel Segen auch durch diesen zweiten Teil erlebst.

0: Gut, vielen Dank. Ich komme jetzt so ein bisschen zu einem neuen Thema. Also, du hast dann ja ein paar Jahre gebraucht, bis du dich dann erholt hast. Und dann durfte aber auch ein neuer Dienst für dich daraus erwachsen,
1: Ja,
0: sag ich
1: tatsächlich,
0: mal.
1: deswegen bin ich auch irgendwie heute hierher geraten. Ja, also ein bisschen muss ich noch ausholen, genau, weil die Ehesituation hatte ich ja schon erwähnt und die war echt schwer und herausfordernd und ich hatte deswegen noch mal neu Angst, jetzt geht's mir, jetzt kippt es psychisch wieder bei mir, weil es einfach schwer und anstrengend war, hatte ich ganz arg Angst, dass es mir irgendwie wieder Richtung Depression bei mir geht oder so. Und da hat mir Gott wirklich eine Predigt über den Weg geschickt. Und die Predigt, die hat echt nochmal so einen Schalter bei mir umgelegt. Die war, würde ich jetzt schon sagen, so im Rückblick nochmal wie so eine Erweckung bei mir. Also es war eine Predigt, da ging es drum, ja, über den Heiligen Geist, den wir auch bekommen haben, aber dass wir dem eben auch Raum geben müssen in unserem Leben. Und dann der Vergleich mit dem Adler und dem Hund. Ich weiß nicht, ob hast du das schon mal gehört, diesen Vergleich. Also der Hund ist so unser Fleisch, unsere sündige Natur. Und der Adler ist so die Kraft auch des Heiligen Geistes, ja. Und die zwei sind aneinander gekettet, ja. Paulus sagt es ja auch. Wir können nicht aus unserem Leib, wir sind noch im Hier und Jetzt und die sündige Natur und das kämpft auch gegeneinander, ja. Ist entgegengesetzt. Und wenn wir den Adler nicht füttern, dann schleift der Hund den Adler unten im Dreck hinter sich her. Aber wir können den Hund aushungern, ja, dem Sündigen fliehen, den schlechten Einflüssen, Dingen, die Gott nicht mag. Und wir können eben den Adler stärken, durch das, dass wir uns mit Gottes Wort beschäftigen und uns um ihn drehen in unserem Leben. Und dann ist der Adler stark und zieht den Hund hinter sich her. Und ja, so grob zusammengefasst, die Predigt, ja, waren noch einige mehr Punkte. Aber da habe ich dann nochmal neu kapieren dürfen, wenn ich nicht selber, also es ging ja praktisch, die Frage war ja, wie halte ich mich seelisch stabil? Ich will ja nicht wieder in psychisch krank werden und in Depression rutschen. Und da war eben dann so der Gedanke für mich, ich bin selber schuld, wenn es mir seelisch nicht gut geht, wenn ich nicht jeden Tag Zeit mit Gott verbringe und Bibel lese und bete und meine Seele vor ihm sortiere und zur Ruhe bringe und da auftanke. Das hat irgendwie so einen Schalter bei mir umgelegt. Und ab da habe ich echt nochmal so einen ganz anderen Hunger auch nach geistlicher Nahrung gehabt. Ich habe erstmal angefangen, bibeltreue Bücher einige zu lesen. Die lagen dann immer so auf meinem Nachttisch abends. Und wenn alle Kinder versorgt waren, war das so meine Zeit. Wärmflasche an die Füße, ins Bett reinkuscheln und Bücher lesen. Und es war faszinierend, dass egal welches, also ich hatte praktisch mehrere angelesen und jeden Abend eins von denen halt genommen. Und es war faszinierend, dass immer da, wo ich weitergelesen hatte in dem Buch, das trotzdem zu meinem Tag gepasst hatte. Das, was ich erlebt hatte, was vielleicht auch mich aufgewühlt hatte, traurig gemacht hatte, schwer gemacht hatte, es hat immer gepasst. Und ich habe gedacht, wow Gott, du kriegst es echt hin, dass du zu mir redest, durch das, was da steht. Es sind immer Antworten dabei, es ist immer ein Trost dabei, eine Ermutigung irgendwie. Und habe das so richtig gemerkt, Gott spricht zu mir. Und es ging dann ein paar Wochen, glaube ich, so nur jetzt mit den Büchern, aber dann irgendwann auch mit dem Bibellesen dann selber wieder, dass ich einfach fortlaufend einfach meine Bibel gelesen habe und auch da gemerkt habe, hey, das passt zu dem, was ich am Tag erlebt habe oder was mich auffühlt oder wo meine Fragen sind und Gott spricht wirklich zu mir dadurch. Und genau, das würde ich einfach nochmal so als eine Erweckungszeit in meinem Leben beschreiben und dadurch kam dann diese neue Aufgabe, die ich jetzt haben darf, aber es ist eine lange Geschichte.
0: Ja, los, wir haben Zeit.
1: Genau, weil ich habe dann, also mein Mann war ja aus den Diensten auch raus in der Gemeinde. Ich hatte früher immer Kinderstunde gemacht und ich dachte, wenn ich irgendwie wieder gesund werde, dann geht es wieder zurück in die Kinderstunde. Aber Gott hatte irgendwie ganz andere Pläne. Und ich habe auch gemerkt, ja, solange mein Mann da nicht irgendwie zurück in die Dienste geht, ist auch irgendwie komisch, wenn ich da wieder auftauche und weitermache. Also es war so für
0: Welche
1: mich
0: hatte er
1: gefühlt,
0: vorher?
1: er war Ältester, Predigtdienst, Leitungskreis, ja. Ja,
0: Okay.
1: genau. Und dann habe ich aber Gott gefragt, ja, was machen wir jetzt? Wie kannst du mich noch so, wie es jetzt halt ist, gebrauchen? Wer bin ich eigentlich für dich in deinen Augen? Und wie kannst du mich und mein Leben noch auch für dein Reich gebrauchen? Natürlich, Mama sein und Ehefrau sein ist schon echt Aufgabe und Berufung genug. Aber trotzdem hatte ich, so bin ich auch geprägt, seit ich gläubig bin, dass man auch mithilft und was macht. Und dann war einfach dieses Gebet, ja, für was kannst du mich noch gebrauchen? Ja, und dann kamen ganz viele Puzzleteile. Also Puzzleteil Nummer eins war, es war Herbst und ich habe mir überlegt, was suche ich raus für die Andacht, für die Familienandacht. Also wir versuchen das, schaffen es auch nicht jeden Tag, aber wir versuchen das mit unseren Kindern abends immer Andacht zu machen, also zu singen, was zu lesen und zu beten. Und für den Advent haben wir manchmal was anderes ausgesucht, dass es mal eine Abwechslung ist, mal ein Buch, Spuren im Schnee oder irgendwie was. Und dann war ich im Herbst 22 war das, war ich auf der Suche dann nach einem schönen Buch, irgendwas Besonderes, was man dann für die Andachtszeit eben nutzen kann. Und da bin ich über ein Adventskalenderbuch gestolpert und dachte ich, oh cool, das habe ich noch nie gehört. Also Schoko-Adventskalender und Kosmetik-Adventskalender, aber ein Buch-Adventskalender, jede Seite für einen Tag, was zum Lesen. Das fand ich irgendwie nett und dann habe ich das bestellt und dann lag das so in meinem Büro. Und immer wieder, wenn ich dann das Buch so da habe liegen sehen, habe ich gedacht, boah, das ist schon eine coole Idee. Sowas müsste eigentlich auch für Frauen geben. Irgendwie war der Gedanke so da, das müsste auch für Frauen geben, ne, dass man mal noch was anderes hat. Und dann kam irgendwie der Gedanke, was würdest du, also wie wenn Jesus zu mir sagt, was würdest du über mich schreiben? Also wenn du jetzt so ein Adventskalenderbuch machen würdest mit 24 Einträgen, was würdest du über mich schreiben? Wer bin ich für dich? Und da habe ich gedacht, okay, Challenge accepted, probieren wir mal aus. Und tatsächlich so beim Staubsaugen und meinem ganz normalen Haushalt machen, sind immer wieder so mir Vergleiche gekommen, wer Jesus für mich ist oder dass wir eben auch im Advent ja warten. Und jetzt wieder warten, dass er auch wirklich wiederkommt, ne, als König dann dieser Welt. Und tatsächlich habe ich dann so über diese Herbst-Winterzeit dann geschrieben, gemerkt, oh, das macht mir auch Spaß, wenn die Kinder dann mal beschäftigt waren und schön Playmobil gespielt haben oder so, konnte ich mich kurz hinsetzen, ein bisschen was aufschreiben. Und dann war tatsächlich Anfang Januar so ein Skript fertig von dem Adventskalenderbuch für Frauen. Habe dann ausgedruckt, habe noch ein bisschen was hingemalt. Und dann habe ich es meinem Mann gezeigt, der von gar nichts wusste. Also guck, ich habe ein Büchle geschrieben und er war natürlich überrascht, hat es dann aber gelesen und gesagt, ja, also er hat schon schlechtere Bücher gelesen. Sag ich, ja, schon mal gut. Und ob ich es nicht auch mal einer Frau zeigen will, weil es ja eigentlich für Frauen gedacht war. Und dachte ich, naja, wer will das lesen oder keine Ahnung. Aber dann habe ich an die Frau gedacht, die mich seelsorgerlich betreut hatte in der Depression. Dann habe ich die halt angeschrieben, ja, guck mal, ich habe hier so ein Skript, würdest du da mal reingucken? Dann habe ich es ihr zugeschickt, sie hat es gelesen und dann hat sie mich angerufen, glaube ich, und gesagt, ja, ist doch gut, was machst du jetzt damit? Willst du es nicht mal irgendeinem Verlag einsenden? Da dachte ich, ja klar, ich schicke jetzt was einem Verlag. Dann hat sie mich aber doch ermutigt, das zu machen und ich habe es dann tatsächlich 3 Verlagen eingeschickt und 2 haben sich gar nicht gemeldet und einer hat sich mit einer Absage gemeldet. Und dann habe ich erstmal Gott gar nicht verstanden, habe gedacht, okay, also ich von mir heraus hätte das ja auch nicht gedacht. Alle anderen haben mich ermutigt und haben gesagt, ja, da ist schon irgendeine Gabe da, zu schreiben und so. Und könnte vielleicht echt auch hilfreich oder eine Ermutigung sein für Frauen. Und jetzt kommt aber diese Absage, das war für mich, habe ich nicht verstanden. Und dann habe ich das einfach so einfach vor Gott bewegt und dann in der stillen Zeit sind 2 Verse mir wichtig geworden. Der eine war Psalm, ich weiß nicht genau, wo er steht, auf jeden Fall dieses Herr, ebne vor mir deinen Weg. Und ich dachte, ja, ich habe mir jetzt vielleicht gedacht, oder die anderen haben sich gedacht, Richtung Verlag geht der Weg, aber vielleicht hat Gott einen ganz anderen Weg. Und ich will einfach seinen Weg erkennen. Also Herr, ebne vor mir deinen Weg, nicht meinen, deinen, und zeig's mir auch sehr deutlich, was dein Weg auch für mein Leben ist. Und der andere Vers war, warum auch immer mir der dann ins Herz gegangen ist, war aus Jona 2, Vers 10, ist es, glaube ich, ich aber werde dir opfern mit der Stimme des Lobes. Bei dem Herrn ist Rettung. So, die 2 Verse einfach. Und mein Leben ging weiter und dann dachte ich, ja, also schreiben lege ich jetzt ad acta, weil das ist ja nichts geworden. Aber ich habe immer wieder beim Fensterputzen, beim Staubsaugen, egal was ich gemacht habe, kamen immer so Vergleiche zum Glaubensleben, ja. Wo ich dachte, auch voll cool. Und ich habe auch gemerkt, das macht mir Freude, über Gott nachzudenken und diese Impulse, mit denen schwanger zu gehen und ein bisschen auszuarbeiten und so. Es war aber auch manchmal ein großer Kampf. Ich habe gedacht, nee, jetzt schlag dir das aus dem Kopf, weil das wurde ja eh abgelehnt. Und was sollst du denn damit machen mit der Schreiberei? Mach lieber, putz einmal mehr die Fenster oder mach was anderes. Das ist Zeitverschwendung. Es waren schon noch ganz schön innere Kämpfe. Aber immer wieder habe ich doch so Gedanken gehabt, Impulse, was ich schreiben kann, habe mich hingesetzt und das gemacht. Und mein Mann hat es natürlich mitbekommen, dass diese Schreiberei quasi nicht aufhörte und hat dann auch mit mir zusammen überlegt, ja, was kann man denn damit machen? Aber uns ist nichts eingefallen und so verging, glaube ich, ein ganzes Jahr, dass ich halt immer mal wieder geschrieben habe und ich hatte dann sogar gemerkt, okay, cool, das passt zu der Rubrik, also zum Beispiel Thema Schöpfung sind mehrere Andachten dazu oder ein anderes Thema. Und die sammelten sich, aber wir wussten nicht, was damit anfangen. Und da war ein Jahr schon vergangen und dann hat mein Mann gesagt, ja komm, wir fragen mal andere Geschwister, vielleicht kann sie das irgendwie veröffentlichen in einem Gemeindebrief oder irgendwo, vielleicht kann es hilfreich sein. Aber das war dann irgendwie auch nichts. Und dann eines Tages war ich bei dem Spieleabend von Frauen aus der Gemeinde, wo wir uns getroffen hatten. Und ich hatte im Vorfeld, hatte ich was organisiert. In der Gemeinde machen wir das manchmal als Frauen, dass wir uns zusammentun und einen Adventskalender gestalten. Also jede Frau gibt was, weiß ich nicht, im Marmeladeglas eine Kerze. Und dann hat man einen schönen Adventskalender, 24 kleine Geschenkchen, kommt dann in so einen Schuhkarton und dann gibt man das jemandem aus der Gemeinde, der vielleicht gerade auch ein schweres Jahr hatte oder eine schwere Situation hatte. Und um das Ganze zu organisieren, habe ich immer Sprachnachrichten gemacht auf dem Handy. Und an dem Spieleabend saß da eine Frau, die ich noch gar nicht kannte. Ah, du bist die Linda. Ja, ich mache da auch mit bei diesem Adventskalender. Und ich finde, du hast immer so tolle Sprachnachrichten und du hast so eine tolle Sprechstimme. Und irgendwie, das hört sich immer so gut an, wie du das formulierst. Und dann war dieser Bibelvers wieder da. Ich aber werde dir Opfer mit der Stimme des Lobes bei dem Herrn ist Rettung. Da dachte ich, aha, Stimme, ich habe eine schöne Stimme. Hat mir vorher auch noch nie jemand gesagt. Und da haben sich dann so die Puzzleteile zusammengesetzt. Und irgendwann nach diesem Spieleabend, ich glaube Dezember rum oder so, ist mir der Gedanke Podcast durch den Kopf gekommen. Und dann habe ich erstmal geguckt, was ist eigentlich ein Podcast? Ich kenne mich ja da nicht aus. Und ich bin auch überhaupt nicht so bei Instagram und Social Media, ist eigentlich gar nicht meine Welt. Habe mich dann informiert, was ist es? Und mein Mann hat dann auch ein paar Wochen später oder so, war mal wieder bei dem Thema, ja, was mache ich mit meiner Schreiberei, mit meinen Impulsen? Sagt er dann plötzlich auch, ja, mach doch einen Podcast. Und ich hatte ihm nichts davon erzählt. Und es war für mich auch so wichtig, dass, wenn Gott den Weg ebnet, dass mir auch eindeutig ist, dass er da die Finger im Spiel hat und so auch mein Mann mit den Weg geht oder auch gebraucht, mir zu zeigen, wo der Weg hingeht. Dann sage ich, ich mache doch keinen Podcast, ich gehe doch nicht in die Öffentlichkeit. Das fangen wir nicht an. Dann hat es mein Sohn mitgekriegt, der war damals 14. Er sagte, Mama, das ist alles gar nicht so ein Problem. Ich kann dir dann so ein Schneidprogramm auf meinen Computer machen und so, ja klar, und ja, und dann waren sie da alle, ja, Mama macht jetzt Podcast so. Und ich war noch nicht so ganz überzeugt. Dann kam im Januar mein Geburtstag und was stand auf dem Tisch, hübsch eingepackt, ein Mikrofon. Dann sage ich, du kannst mir doch jetzt nicht ein Mikrofon kaufen und das Geld ausgeben, wenn das nachher gar niemand hören will und das eh nichts wird. Ja, das wollte ich einfach nicht. Und sagt er, ja, so viel hat es jetzt auch nicht gekostet, ist okay. Und jetzt probiert es doch einfach mal. Und ja, irgendwie hat das alles so zusammengespielt. Mein Sohn hat dann gesagt, ja, ich mache dir das Coverbild und dann machst du das auf Spotify, das ist kostenlos, kannst du das reinstellen, was du da eben produzierst. Und ja, und dann waren noch zwei andere Freundinnen, die auch das mitbekommen haben, dass ich mich mit dem Gedanken trage und die mich dann beraten haben und ermutigt haben. Und eine von den beiden Freundinnen hat dann gesagt, ja, du kannst auch Telegram nutzen, da kannst du einen Kanal machen. Ist auch kostenfrei. Dann machst du halt einen schönen Telegram-Kanal und stellst es da auch noch rein. Ja, und so kam es dann irgendwie mit diesen verschiedenen Puzzleteilchen, dass ich jetzt das ist März 2024, einen Podcast gestartet habe tatsächlich. Von mir als einer ganz normalen, eigentlich Ehefrau, Hausfrau, Mama für ganz normale Frauen, mache ich einmal die Woche da eine Folge. Genau. Mhm.
0: Magst du uns mal ein bisschen berichten? Also du hast ja jetzt nicht nur die Impulse von den Tagen. Damit hast du, glaube ich, angefangen.
1: Da habe ich gestartet, genau.
0: Aber du hast auch noch ein bisschen was dazugenommen. Vielleicht kannst du uns noch mehr berichten, was das
1: ist. Ja,
0: war.
1: Ja, das hat sich ganz spannend entwickelt bis zu diesem heutigen Tag, wo ich sogar bei dir sitze. Also ja, ich habe gestartet mit diesen Impulsen, dass einmal in der Woche da so eine kleine Andacht für Frauen einfach rauskommt aus meiner Erlebniswelt, für ihre Erlebniswelt, ne, so im Glauben zu stärken, zu ermutigen. Und parallel habe ich dann aber auch gemerkt, wow, die Frauen, die ich im Privat einfach kennenlerne, Freundinnen, die ich habe, die haben alle ihre Lebensgeschichte, ihren Weg mit Gott, Höhen und Tiefen, Herausforderungen. Und da sind so viele Geschichten, die ermutigen können, die trösten können, die vielleicht auch ja für noch nicht erreichte Frauen ein Anstupser sein können, über den Glauben nachzudenken. Und dann ist so die Idee gewachsen, Interviews zu machen. Und habe das wieder besprochen mit meinem Mann und den Freundinnen und so. Und ja, tatsächlich dann ein Jahr später, also Januar 25, lief dann die erste Interviewwoche. Also ich mache das immer so, dass ich Interviewwochen nenne ich das immer. Dann ist es ein Überthema, zum Beispiel Krisen. Und dann sind da 3-4 Unterthemen von den Frauen, je nachdem, was die eben einfach erlebt haben und geben da in Interviewform einfach Zeugnis von ihrem Leben. Mhm. Genau. Ja.
0: Hast du so im Kopf gerade, welche Oberthemen du da schon hattest?
1: Also das allererste war herausfordernde Lebenssituation. Das war der allererste Block. Da hatte ich dann eine Mama, die erzählt von ihrem behinderten Kind. Also die Schwangerschaft war noch alles in Ordnung. Dann wird das Kind geboren und du merkst, da stimmt was nicht und es ist schwerst behindert. Genau, die hatte da Zeugnis gegeben. Und dann hatte ich eine Frau, die ist Missionarin, wie das dann ist, herausfordernd ist, auch als Missionarin Mama zu sein noch und irgendwo da im Ausland, wo alles so ganz anders ist. Oder eine junge Frau, die schon früh ihre Mama an Krebs verloren hat. Genau. Der zweite Block, das war dann Rush Hour des Lebens, weil natürlich auch so ein bisschen die Zuhörerschaft sind so Mamas oder Frauen so in meinem Alter, viele auch verheiratet mit Kindern. Dann habe ich gedacht, Rush Hour des Lebens, also die Zeit, wo die Kinder klein sind, wo das so mega anstrengend ist, wenn die klein sind und krank sind und oh, das Leben einfach dann anders ist wie vorher. Und da hat dann eine eben erzählt, wie sie dann trotzdem die Ehe noch irgendwie nicht hinten runterfallen lassen, trotz dieser Kleinkindphase. Oder die andere auch, wie das mit der stillen Zeit dann ist. Na, man kommt ja eigentlich zu gar nichts mehr, wie dann auch die stille Zeit nicht hinten runterfällt. Und eine auch über die Dienste, wie das so ist, ob man in der Phase dann noch sich in Dienste einbringt und wie viel und so weiter. Genau, ich hatte auch mal einen Blog über Krisen. Da war eine Frau, die erzählt hat, es hieß Lebenskrise, das Interview, dass sie über eine Lebenskrise zum Glauben gefunden hat. Sie hat entdeckt, dass der Mann ihr fremd geht und über das ist dann alles bei ihr ins Wanken gekommen. Die war da auch schon etwas älter, 58 Jahre alt und ja, ist darüber dann zum Glauben gekommen, hat dann in der Zeit noch eine Krebsdiagnose bekommen und mittlerweile ist sie schon gar nicht mehr auf dieser Erde, sondern darf schon bei unserem Herrn sein. Es war eine ganz, auch eine enge Freundschaft, die sich dann auch noch entwickelt hat zwischen uns. Genau, das war ein Zeugnis von ihr. Oder Glaubenskrise. Eine Frau hat mir auch mal ganz ehrlich Zeugnis oder ein Interview gegeben über Glaubenskrise, dass es halt durchaus sein kann, dass wir dann auch an Gott verzweifeln und denken, hey, gibt's dich wirklich? Warum lässt du es jetzt in meinem Leben zu? Eine Frau, die ein Zeugnis gegeben hat, wie sie auch ihre Krise bewältigt hat. Das hieß dann Krisenbewältigung. Wie das für sie war, da war auch ganz tragisch. Die war gerade frisch gebackene Grundschullehrerin, glaube ich war es, ja. Und dann kam der Anruf, ihr jüngerer Bruder ist gestürzt und war sofort tot. Also sehr dramatisch. Und wie sie diese Krise auch bewältigt hat mit Gott zusammen. Ja, also ganz viele spannende Interviewwochenblöcke, die sich dann ergeben, die Gott dann echt auch so führt und schenkt und ich da Frauen kennenlernen und immer staunen.
0: Ja, davon kann ich auch Lieder singen.
1: Ja, das glaube ich.
0: Genau, aber wenn jetzt Leute hier sind, die das hören und denken, wow, da würde ich doch auch gerne mal reinhören oder mehr wissen oder gerade die Beispiele, die du erzählt hast, wie können sie das finden?
1: Ja, tatsächlich, also weil ich mir von nicht so viel eine Ahnung habe oder technisch einfach abhängig war von dem, was mir geraten wurde, auf Spotify kann man den Kanal finden. Schwestern im Herrn heißt der Podcast, habe mich für den Titel entschieden. Genau, und eben im Telegram-Kanal gibt es den auch, Schwestern im Herrn Podcast. Ja.
0: Haben wir jetzt schon quasi alles abgedeckt? Also du hast da die Alltagsimpulse, die kurzen oder die Interviews mit den Frauen.
1: Die Interviewwochen.
0: Ich glaube, du hast auch Buchempfehlungen manchmal, oder?
1: Ja, genau. Also das ist so ein sehr dynamisches Ding, dieser Podcast, diese Podcast-Arbeit. Gott setzt da irgendwie immer noch ein paar mehr Sachen dazu. Das ist total spannend und schön. Es haben mir dann viele Frauen zurückgemeldet, dass ich so eine, wie gesagt, so eine angenehme Stimme habe beim Zuhören. Und ob ich nicht mal Hörbücher oder so einsprechen könnte, dann sage ich, ja. Bei mir hat sich noch kein Verlag gemeldet, aber tatsächlich, weil ich selber gerne Bücher lese, kam dann die Idee, ja, ich könnte ja auch vielleicht einmal im Jahr ein paar bibeltreue Bücher einfach vorstellen, gerade so vielleicht auch Richtung Frauen, was interessant sein könnte. Und da einfach, dann ist es immer so verbunden mit einem bisschen einem Impuls, ein Intro so ein bisschen und dann einfach aber auch Auszüge, die ich aus den Büchern vorlese. Und dann vielleicht ein Anreiz ist, entweder ein Anreiz ist, sich das Buch selber zu besorgen. Ich mache es dann immer so kurz vor der Urlaubszeit und denke ich, ja, vielleicht hat man sehr Lust, zum Urlaub sich noch ein Buch zu besorgen und dann auch das zu nutzen. Oder wenn man eben nicht so der Lesetyp ist, dann hat man wenigstens an dem Tag in der Podcast-Folge dann ein paar Infos, Gedankenanstupser bekommen zu einem gewissen Thema.
0: Mhm. Ja. Ja.
1: Genau.
0: Richtig schön.
1: Und neu dazugekommen ist dieses Jahr noch, weil ich gemerkt habe, hey, mein Podcast kann ja auch eine Plattform sein für bereits bestehende Dinge, die es gibt. Also wir hatten einen Referenten von Open Doors bei uns in der Gemeinde und dann hat es irgendwie so gerattert, dachte ich, ja klar, kannst ja deinen Podcast auch nutzen, um so eine Arbeit näher zu verbreiten oder darüber zu informieren. Und tatsächlich hat sich dann eine Referentin gefunden, die dann mit mir zwei Folgen aufgenommen hat. Und dann die Arbeit von Open Doors vorgestellt hat. Und das ist jetzt so das Neueste seit dem Jahr, dass eben, also man sich auch gerne bei mir melden kann, wenn man eine Arbeit hat. Und man sagt, das ist vielleicht auch was für Frauen, wo Frauen gerne mithelfen möchten oder sich irgendwie engagieren könnten. dann kann man sich bei mir melden, dann können wir da auch ein Interview draus machen, um einfach bestehende Sachen schon vorzustellen. Genau. Und für nächstes Jahr habe ich auch schon eine tolle Idee, aber die ist noch in meinem Herzen.
0: Okay, wir sind gespannt.
1: Ja.
0: Also du hast auch erwähnt, dass es vielleicht für Frauen etwas sein könnte, die noch nicht so mit dem Herrn unterwegs sind.
1: Mhm.
0: Also wie würdest du sagen, nutzt du diesen Kanal dann auch evangelistisch?
1: Ja, also das, ich bin ja eigentlich jetzt nicht so der evangelistische Typ, dass ich das fertigbringe, an der Supermarktkasse mit irgendeiner Frau ins Gespräch zu kommen oder irgendwie Gott zu bezeugen. Da bin ich irgendwie nicht so der Typ dafür. Aber was ich dann gemerkt habe, dass manche Impulse echt, die mir so eingefallen sind im Alltag, auch evangelistisch sind. Also, dass ich die so vom Schreiben und vom Aufbau dann nachher so gestalten kann, dass man die durchaus weiterleiten kann, irgendeiner Frau, die einfach noch nicht, ja, mit dem Herrn geht. Und das habe ich ja schnell auch gemerkt, dass die Frauen das immer weiter, also weiterleiten oder in ihre, weiß ich nicht, Status oder irgendwo da stellen und sich das zack, zack, zack auch dann verbreitet. Und da freue ich mich dann schon immer, wenn es immer mal wieder so Sachen sind, wo ich denke, ja, da kann ich jetzt was Evangelistisches draus machen, mhm, und dass Frauen es einfach auch so nutzen können. Und was dann sich ja auch noch ergeben hat, war der Adventskalender. Also im ersten Jahr, wo die Podcastarbeit lief, da habe ich einfach dieses Adventskalender-Skript, was ja abgelehnt wurde von den Verlagen, das habe ich dann einfach vertont, also dann immer vorgelesen, dass es jeden Tag im Advent, also sonst läuft da eigentlich wöchentlich der Podcast, aber im Dezember eben dann Montag bis Freitags wöchentlich, habe ich den dann vertont. Und dann kam die Idee, ich könnte ja auch Lebenszeugnisse von Frauen einfach sammeln und die dann einsprechen. Und dann mache ich immer rechtzeitig vorher einen Aufruf, sammeln aus ganz Deutschland kommen die zum Teil dann Zeugnisse, wie Frauen einfach ja Gott gefunden haben, für sie Weihnachten wurde, ja tatsächlich. Und ich spreche das dann ein, sodass sich dann jeden Tag im Advent ein Türchen öffnet, wo ich dann einfach so eine Lebensgeschichte, eine Bekehrungsgeschichte vorlese oder erzähle. Und das habe ich gemacht und habe noch gar nicht gemerkt, das ist eigentlich auch voll evangelistisch. Erst eine Zuhörerin hat mich drauf gebracht und hat gesagt, sag mal, hast du da eigentlich einen Flyer davon? Von diesem Adventskalender? Sag ich, nee, warum? Ja, ich will es meiner Apothekerin, der Erzieherin und nochmal irgendwem mit einer Plätzchentüte zusammen weitergeben. Da dachte ich, oha, voll die gute Idee. Und dann, da habe ich erst gemerkt, ja klar, das ist evangelistisch. Und das kann es auch digital wunderbar verbreiten. Und dann habe ich kleine Visitenkärtchen drucken lassen mit QR-Code drauf. Und man darf sich gerne bei mir melden, auch per E-Mail. Und dann schicke ich das gerne zu, dass man das auch, ja, gerade eine Schokolade oder Plätzchentüte so ein bisschen nett weiterschenken kann und dann Frauen auch dazu einladen kann, da einfach diese Lebenszeugnisse sich anzuhören. Und das sind ja auch ganz viele verschiedene, ne, aus verschiedenen Hintergründen, wo dann Frauen doch zum Glauben kommen, ja, und das einfach bezeugen, ja.
0: Stark, voll schön, diese Zeugnisse zu hören.
1: Ja.
0: Passend zu diesem evangelistischen hast du dann ja auch noch einen zweiten Kanal.
1: Ja, ach, das ist so verschwindend gering.
0: Erzähl mal auch gerne.
1: Ja, also das ist parallel gelaufen. Als ich dann mit den Freundinnen und meinem Mann im Gespräch war, machen wir diesen Podcast, ja, nein, war gerade unsere Gemeinde dabei, eine Evangelisation vorzubereiten. Und da war eine Gruppe von Geschwistern in der Gemeinde, die so kreativ eher sind, so künstlerisch begabt. Und die haben sich halt überlegt, ja, wie können wir uns jetzt mit unserer Kunst auch einbringen für den Herrn? Und irgendwie wurde ich dann angefragt, ob ich nicht in dieses Team dazukommen will. Und ich habe erst gedacht, nee, also ich kann ja dekorieren und so, aber jetzt so rein künstlerisch, ich kann nicht malen oder irgendwie was, passe ich eigentlich gar nicht dazu. Aber weil ich ja gerade dabei am Überlegen war, was mache ich mit meinen Impulsen und dem Schreiben und dieses, das mitfühlen konnte, dass man mit dem, was man einfach kann, wie Gott dann auch begabt hat, auch für ihn einbringen möchte, da konnte ich einfach mitfühlen. Und deswegen habe ich gesagt, okay, ich komme in diese Gruppe mal mit rein, in diese Besprechung. Und dann war die erste Besprechung und jeder stellte sich reihum vor, weiß nicht, waren es 8 Leute oder so, was sie alles können. Die eine Skulptur, Aquarell, weiß ich nicht, normale Malerei, Fotografie. Und ich saß da und dachte, ja, ich kann da leider nichts viel bieten. Ich weiß nicht, warum ich hier dabei bin. Und dann haben sie halt besprochen, ja, sie würden halt gerne sowas wie eine Kunstausstellung machen. Also wir haben ja eh einen Saal angemietet, wo dann die Evangelisation stattfindet. Und dann ist ja meistens noch ein bisschen Raum hinten in der Halle drin. Und dass sie dann so eine kleine Kunstausstellung hingestalten könnten. Aber sie müsste halt irgendwie evangelistisch sein. Also irgendwie müssten wir da auch Botschaft rüberbringen. Mhm. Naja, dann war die Besprechung vorbei. Ich bin heimgefahren. Und dann hat es auf dem Heimweg in meinem Kopf dann angefangen zu rattern. Und zack, zack, zack, war ein Konzept da. Und als ich zu Hause war, ich Sprachnachricht der hauptverantwortlichen Frau draufgesprochen und gesagt, guck mal, wir machen vom Dunkeln ins Licht. Erstmal, also die Leute müssen dann halt da entlanglaufen. Sie fangen an der dunklen Seite an. Das ist unser Leben ohne Gott. Und sie kommen beide, gehen dann weiter in diese helle Seite. Das ist das Leben mit Gott. Und alles, was exponiert, also ausgestellt wird, alle Exponate haben einen Bilderrahmen daneben mit einem Bibelvers. Auf der dunklen Seite ein schwarzer Bilderrahmen, auf der hellen Seite nachher ein weißen Bilderrahmen. Und da sind Bibelstellen, die dann dieses Leben ohne Gott, wie es uns Menschen geht oder was uns ausmacht oder wie auch immer, beschreiben. Und danach hat das Pendant eben, wenn wir Kinder Gottes geworden sind. Und da ist sie voll drauf eingestiegen und das ist dann das Konzept geblieben, hat sich natürlich noch ein bisschen ergänzt. Dann haben wir die anderen mit ins Boot genommen. Jeder hat noch so ein bisschen seine Sachen, dann Ideen mit reingebracht, aber es ist nachher super geworden. Und der Übergang von diesem Dunkeln zum Hellen war dann die Frau, die so mit der Fotografie das gut kann. Die hatte die Idee, wir machen Porträts. Die Köpfe sind praktisch, haben eine dunkle Seite und haben eine helle Seite. Mhm. Und die Leute, die da porträtiert werden, abfotografiert werden, die schreiben dann auch ihr Zeugnis hin. Und dann war danach eine schöne Wand mit diesen Porträtfotos von dunkel zu Licht und drunter ihr Lebenszeugnis. Dass dann Besucher von dieser Evangelisation einfach da durchlaufen konnten und dann auch nochmal diese persönlichen Zeugnisse zum Beispiel lesen konnten. Mhm. Aber auch eben die anderen Künstler haben sich dann da mit ihren Sachen eingebracht. Genau, und dann dachte ich, naja, jetzt habe ich das Konzept irgendwie liefern dürfen oder die Idee gehabt, aber irgendwie trotzdem kann ich nicht so richtig was beisteuern. Und dann ist mir das Dichten wieder in den Kopf gekommen. Also ich muss sagen, Gedichte habe ich sehr selten in meinem Leben geschrieben, vielleicht bisher, weiß ich nicht, 3, 4, 5 Mal. Wenn es irgendeinen Anlass gab, zum Beispiel meine Schwiegereltern, wo sie dann, ich glaube, 40-jähriges Hochzeitsjubiläum hatten, da habe ich dann ein Gedicht geschrieben. Also es gab so ganz selten mal den Fall, dass ich gedichtet habe. Und als dann dieses Thema klar war, Dunkel und Licht, vom Dunkeln ins Licht, da hat es dann auch wieder gerattert in meinem Kopf und zack, zack, zack, war ein Gedicht da, wie ich beschreiben würde, was die Menschheit oder unsere Dunkelheit bedeutet. Und später kam dann auch noch ein Gedicht dann eben, was es bedeutet, mit Gott zu leben. Und so habe ich dann tatsächlich auch noch was gehabt, was ich da ausstellen konnte in dieser Kunstausstellung, nämlich dann 2 Gedichte, genau. Und dann ist das mit den Gedichten so ein bisschen ins Rollen gekommen.
0: Ja, ich weiß ja auch zufällig, dass du das Gedicht mit hast. Magst du uns das, gerade dieses Gedicht über die Dunkelheit und so mal vorlesen?
1: Ja, im Dunkeln. Wir sitzen im Dunkeln und merken es nicht, suchen nach Liebe und finden sie nicht. In Sexualität, Befriedigung unserer Triebe und Lust und erleben dabei doch so viel leidvollen Frust und wahre Liebe, die bietet es nicht. Im Streben nach Ansehen, Ruhm und Ehre, als wenn Millionen Follower das Wichtigste wären. Doch wahrlich geliebt werden, das bringt es uns nicht. Wir sitzen im Dunkeln und merken es nicht, suchen nach Glück und finden es nicht. Im Geld verdienen, zur Absicherung für Freuden und Luxus ohne Verzicht, doch wahre Sicherheit, die gibt es uns nicht. Im Spaß haben ohne Grenzen, mit Drogen und Rausch, und sehen danach doch nicht zufriedener aus. Und anhaltendes Glücklichsein erreichen wir nicht. Wir sitzen im Dunkeln und merken es nicht, suchen nach Hoffnung und finden sie nicht. Im langen Leben ohne Krankheit und Not, doch endet alles trotzdem im Tod. Und Ruhe für die Seele erlangen wir nicht. Im Frieden verhandeln und im Menschen das Gute finden, und müssen doch täglich neu die Wunden verbinden. Und eine bessere Welt erzielen wir nicht. Wir sitzen im Dunkeln und merken es nicht. Denn nur bei unserem Schöpfer, dort gibt es Licht.
0: Wow, also ich finde grundsätzlich schon mal die Idee voll cool, die du da eingebracht hast mit der Evangelisation. Mhm. Das habe ich, glaube ich, noch nicht so gehört, dass jemand auch diese künstlerische Seite mit aufnimmt. Aber dann auch dieses richtig passende Gedicht dazu. Wurde das dann einfach ausgehängt oder durftest du das dann vortragen?
1: Nee, ach, bloß nicht vortragen. Das kam dann auf so ein, ich weiß gar nicht, heißt es Alu-Dibond oder so. Es wurde dann irgendwie gedruckt und dann haben wir das schön da hingehängt. Mhm. Genau.
0: Mhm. Ja, heute durftest du es vortragen. Ja. Du hast auch noch ein Gedicht mitgebracht. Also da geht's um die Praxis vielleicht im Leben. Magst du uns ein bisschen was zu dem Hintergrund sagen und dann auch uns das teilen?
1: Ja, also das sind dann halt immer mal wieder, ne, weil ich so ein Typ bin, der viel nachdenkt und Dinge durchdenkt. Und immer mal wieder habe ich gemerkt, boah, das, was mich gerade total bewegt, kann ich auch gut in Worte fassen, gerade in so Gedichte fassen. Deswegen gab es dann diesen kleinen Kanal, wo dann ein paar mehr Gedichte auch reinkamen. aber das steht schon seit einem Jahr oder so wieder still. Und ein Gedicht, ja, tatsächlich, weil es ja auch diese Making-of-Phase war von meiner Podcast-Arbeit, ja. Wer bin ich? Was kann ich? Wie hat Gott mich begabt? Wie kann ich mich einbringen? Und da war natürlich auch manchmal die Frage, ja, ist das zu gering? Lohnt sich das, den Podcast zu machen? Wer will das überhaupt hören? Ist es überhaupt gut genug? Genügt es irgendwelchen Ansprüchen? Und da ist ein Gedicht entstanden über unsere Begabungen. Ich weiß nicht, das kann man, sieht man nicht, wenn ich das jetzt zeige.
0: Doch.
1: Ja, also da ist, weil ich fand das Foto dann auch also so passend dazu, weil ich dann immer versucht habe, diese Gedichte auch zu hinterlegen mit einem passenden Foto. Und auf dem Foto sieht man halt so ein kleines Mädchen, das da irgendwie rumpanscht und irgendwas anmalt. Aber sie kriegt die Hand hingestreckt mit dem Teller, wo die Farbe ist, dass sich da die Farbe holt. Und dachte ich, ja, das passt so. Gott ist derjenige, der uns die Gaben gibt, die Grundlage, dass wir überhaupt da rumwursteln und machen. Und so die Abhängigkeit von ihm und dass unsere Begabungen eben von ihm kommen. Genau, und da ist eben noch dieses Gedicht entstanden. Ich habe es genannt, die kleine Gabe. Es kommt nicht darauf an, wie groß meine Gabe, ob ich mehr oder weniger als andere habe. Es kommt darauf an, dass ich sie dir zurückgebe und alles, was ich bin und habe, zu deinen Füßen niederlege. Dir dienen damit, in deinem Willen und Sinn, egal ob ich gesehen werde oder im Kämmerlein bin. Dann kannst du wirken, Großes im Kleinen, und du wirkst mächtig, viel mehr als wir meinen. Die kleine Gabe sorgsam genutzt, dann lässt du uns sehen, wie du unser kleines Leben benutzt.
0: Wow. Genau. Voll schön auch, dass du deine Gaben einbringen möchtest und dass du dich da gebrauchen lässt. Das ist auch sehr wertvoll. Und ich habe auch in dem Kanal gesehen, dass du ein paar englische Gedichte drin hast. Ich persönlich mochte besonders gern dieses Christmas Time of Joy. Wie kommst du, dass du dann auch auf Englisch dann hin und wieder was schreibst?
1: Ach, das ist so einfach eine kleine Affinität von mir, dass ich die englische Sprache einfach super spannend finde. Ich habe mir jetzt neulich auch tatsächlich die MacArthur Studienbibel auf Englisch geholt, weil ich mag den Klang einfach dieser Sprache total gerne. Und dann, weiß ich nicht, dann waren plötzlich auch so auf Englisch die Gedanken da und hat sich so ein Gedicht formatiert. Und ich habe eine ganz, ganz liebe Freundin, die ist gebürtige Waliserin. Ich habe extra nicht Engländerin gesagt. und die hat es dann auch Korrektur gelesen und hat gesagt, ob das so passt. Genau.
0: Ja. Stark. Also, wenn jetzt auch Leute diesen Kanal gerne abonnieren wollen oder da drauf stoßen, wie heißt der?
1: Ich glaube einfach nur Gedichte für Schwestern mehr, weiß ich gar nicht. Also wie gesagt, da ist so still. Es war einfach nur, dass da ein paar Gedichte entstanden sind. Dann hat die eine Freundin gesagt, ja, lass es doch den Frauen auch zugänglich sein. Vielleicht ermutigt sie das. Ich träume ja immer noch so ein bisschen davon, dass das mal Postkarten oder so werden. Dass irgendwer sagt, komm, die druck mal, dass Frauen das auch weitergeben können. Genau, aber ja, kann man vorbeischauen, wenn man mag.
0: Ja, können wir gerne verlinken. Dann ist es vielleicht auch nochmal leichter zu finden.
1: Ja.
0: Gut. Dann haken wir mal dieses Thema ab und wir kommen langsam zum Ende. Aber du hast auch schon mal erwähnt, dass in deinem Leben so das Thema Menschenfurcht auch immer wieder präsent war.
1: Ja.
0: Inwiefern hat sich das geäußert oder was würdest du sagen, hast du auch gelernt in diesem Thema?
1: Also ich denke, begründet ist diese Menschenfurcht schon auch von der Kindheit her, wenn man vielleicht jetzt nicht so gerade die stabilsten Verhältnisse hat oder einfach da auch so ein, ja, du bist einfach geliebt. Weil du bist, ja, diese Annahme, dieses Selbstwertgefühl, wenn das vielleicht so ein bisschen fehlt. Und ich habe tatsächlich auch Mobbing erlebt in der Schule. Also tatsächlich manchmal auch wegen meinen Werten, weil ich christliche Werte hatte und da manches anders gesehen habe. Aber vielleicht war ich auch einfach nicht, weiß ich nicht, schön genug, intelligent genug, klug genug, ich weiß nicht was. Also irgendwie, also dieses Gefühl, du bist nicht gut genug und du gehörst nicht dazu, das habe ich schon oft erlebt und zu spüren bekommen. Und es ist tatsächlich Thema bei mir, diese Menschenfurcht, wie empfinden mich andere? Wie beurteilen die mich? Und von daher ist es eigentlich gar nicht verträglich mit dieser in die Öffentlichkeit treten und die Podcast-Arbeit machen, weil da hat man dann eine ganz schöne Muffe, dass tatsächlich irgendwie eine Kritik kommt und ja, man darf beurteilt wird und da bin ich ganz schön am Lernen. Dass die Gottesfurcht höher ist als die Menschenfurcht, dass ich mir sage, ich muss mir sicher sein, dass Gott mich zu diesem Weg berufen hat. Und nicht getrieben sein von Lob und Kritik oder auch, ja, einfach mein Gewissen vom Herrn, was ich da veröffentliche und verbreite, dass ich mit meinem Gewissen vom Herrn im Reinen bin und nicht, ob der eine das jetzt toll oder schlecht findet. Und natürlich auch die ganzen Frauen, die ich kennenlerne. Also ich wäre lieber mein Schneckenhaus leben, ja, mein Mann, meine Kinder und daheim. Da fühle ich mich irgendwie, das ist meine Komfortzone, Sicherheitszone, da tut mir keiner was. Und diese ganzen Frauen, die ich kennenlerne, das ist schon für mich ein schöner Schritt raus aus meiner Komfortzone, weil die könnten mich ja auch ablehnen und nicht mögen. Und also das ist immer wieder so eine Hürde. Aber eine Frau, die ich dann kennengelernt habe, die hat dann gesagt, ja, Lena, ich glaube, du darfst auch durch diese Podcast-Arbeit ein Stück weit heil werden. Dass du eben doch merkst, ja, du hast deine Begabungen, du kannst dich auch für den Herrn einsetzen. Da sind Frauen, die dich eben auch mögen, wo sogar Freundschaften noch hängen bleiben und so. Ja, also Gott weiß schon, was er tut, auch wenn es immer echt aufregend und spannend ist und ich sowas alles gar nicht mag.
0: Ja, umso mutiger, dass du auch heute
1: ja,
0: hier bist.
1: Furchtbar.
0: Genau. Und ja, wir haben einiges jetzt gehört, auch so Kämpfe aus deinem Leben, wirklich schwere Situationen, dann aber auch, wie Gott die Aufgaben gegeben hat und das Ganze, das ist so eine Mischung. Wofür würdest du sagen, jetzt bist du trotz allem dankbar?
1: Ich bin einfach dankbar, dass er mich liebt, dass Gott mich liebt und dass er mich immer schon geliebt hat und dass er mich zu sich gezogen hat und dass er ganz genau weiß, wie er bei jedem seine Puzzleteilchen legen muss und nicht will, dass auch nur einer verloren geht und dass er jedem Menschen ganz viele Chancen gibt und dass ich einfach geliebt sein darf und dass ich nicht irgendwie ein Zufallsprodukt aus dem Urknall mit der Aminosäure bin oder so und dass er in all dem Schweren, dass er da ist und dass er durchträgt, ja, dass er trotzdem auch gute Gedanken über unser Leben hat. Und dass bei ihm gibt's nie eine Grenze. Also, das hat mein Prediger so schön gesagt, Paulus im Gefängnis und so. Also, für Gott gibt's nie eine Grenze. Wo wir menschlich denken, da sind jetzt Grenzen, da geht's nicht weiter. Für Gott geht's immer noch weiter. Und er hat viel höhere, viel tollere Gedanken und gute Gedanken über unser Leben. Ja, und ich darf einfach viele Sachen jetzt auch gerade durch die Podcast-Arbeit erleben, wo ich echt staune. Wo ich in der Depression habe ich Gott ganz stark erlebt, wie sehr er mich liebt und wie ich ihn brauche und wie er übernatürlich auch eingreift und Dinge tut. Aber ich muss fast sagen, jetzt in der Podcast-Arbeit erlebe ich es noch viel mehr. Also ist ja auch schön, dass man es dann also nicht nur im Leid, in der schweren Situation erlebt, sondern auch in einer positiven Situation. Ja, darf ich ganz schön viel mit ihm erleben.
0: Ja, voll schön. Dann komme ich jetzt auch schon zur letzten Frage. Und zwar, das ist so eine Tradition hier im Podcast auch schon.
1: Das ist auch deine Tradition.
0: Genau. Und zwar, dass wir mit so einem Ratschlag enden. Hast du vielleicht irgendwas, was du den Zuhörern mitgeben möchtest?
1: Ratschlag, ja. Also ich würde auf jeden Fall sagen, ich kann mich bestimmt so mit der Zuhörergruppe identifizieren, die sagen, Mensch, ja, das Leben ist auch einfach anstrengend. Und es gibt so viel Schweres und kann das nicht hier endlich mal aufhören und also da bin ich auf jeden Fall auch dabei bei diesen Bibelversen. Alles ächzt und stöhnt und sehnt sich nach Erlösung. Aber was ich da eben sagen würde, hey, wenn wir ganz nah bei Jesus bleiben, dann ist er unser guter Hirte, der uns da durchmanövriert, der uns hindurch liebt, der auch in dem Schlechten so viel Segen und schöne Lichtblicke einfach auch schenkt. Wenn wir halt einfach nah bei ihm bleiben, das ist halt einfach die Bedingung. Und neulich ist mir das so bewusst geworden, was dieser Vers dann auch heißt, dass wir verwurzelt sind in Christus. Da hieß es dann in der Auslegung, dass wir durch ihn Standfestigkeit, eine Festigkeit bekommen. Ne? Wurzeln können ja sehr tief sein und die geben den Halt dann der Pflanze, die da drüber wächst. Und die kann vielleicht auch vom Winde verweht irgendwie verkrüppelt sonst wie dastehen, weil das Leben auch nun mal hart ist. Aber die Wurzel gibt den Halt und sie ist fest und kann wachsen und knickt nicht ein. Und dass wir eben verwurzelt sind in Jesus, der unserer Seele, unserem ganzen Dasein einfach Halt gibt und auch die Nahrung, ne, für die Seele. Also diese Festigkeit und die Nahrung, dieses Verwurzelt in Christus. Dazu möchte ich auf jeden Fall ermutigen, dass man die Bibel einfach liest und betet und Zeit mit Gott in der Stille verbringt. Ja, und vielleicht auch noch dieser Gedanke, Gott hat uns so einzigartig und wunderbar gemacht, jeden auf seine Weise. Ich finde es immer so spannend, die ganzen Frauen kennenzulernen. Die eine malt gern, die andere hat's mit der Musik. Also jeder hat ja so schon allein von seiner Persönlichkeit, die Gott ja auch geschaffen hat, so viel auch in uns hineingelegt. Dann kommen noch zusätzlich die Gaben, die er uns auch durch seinen Geist gibt. Und dann hast du ja eine ganz tolle individuelle Mischung, jeder einzelne für sich. Und dazu fragen einfach, ja Herr, wo kannst du mich gebrauchen für dein Reich? Und es ist so schön, die ganzen Frauen zu sehen. Ich habe eine ganz liebe Freundin, die ist Pflegemama, also im Bereitschaftsdienst und investiert da so viel Zeit, die Kinder da per Tag und Nacht, kann das Jugendamt anrufen, nimmt sie die Kinder auf und gibt ihnen einfach auf Zeit ein liebevolles Zuhause. Das ist auch so eine schöne Begabung und Kombination, wie sie da einfach für Gott auch lebt und diesen Kindern auch von Gott auch schon weitersagt. Ich habe eine ganz tolle Freundin, die das irgendwie hinkriegt, dass sie in ihrem Laden, wo sie arbeitet, immer mal wieder mit den Leuten über Gott ins Gespräch kommt und da überhaupt nicht irgendwie schüchtern ist oder da echt, das könnte ich gar nicht, wie mutig die da immer ist und die Worte findet. Oder dann eben meine Freundin, die Künstlerin ist, die auch versucht, ja, so wie sie begabt ist, das auch für Gottes Reich einzubringen. Deswegen würde ich die Zuhörer vielleicht da auch einfach ermutigen. Ja, frag Gott, wie du bist. Schau selber hin, was du an Begabungen und so hast. Und Gott kann dir noch ganz tolle Wege zeigen, wie man das auch ganz kreativ und wunderbar einsetzen kann für ihn. Mhm. Ja.
0: Würdest du uns ganz zum Abschluss vielleicht noch dein Lieblingsgedicht vorlesen?
1: Ja, genau, mein Lieblingsgedicht. Das ist nach 5. Mose 33, Vers 27. Und ich habe es genannt Ewige Arme. Komm auch in der Bibelstelle vor. Genau, Ewige Arme. Und wenn der Weg schwer wird, nicht eindeutig und gerade, dann weiß ich doch, dass ich den treuen Hirten bei mir habe und deine ewigen Arme sind unter mir. Gibt es im Leben so viel Stolpersteine und schwere Wege, bist du doch da und möchtest, dass ich sie dir in die Hände lege. Denn ich darf wissen, deine ewigen Arme sind unter mir. Eigenes Versagen und falsche Entscheidungen hast du schon gesehen und dass alles am Kreuz gesühnt wurde, darf ich ganz neu verstehen. Und immer noch sind deine ewigen Arme unter mir. Auf dem Lebensweg zu lernen, um was es wirklich geht und worin die eigentliche Hoffnung meines Lebens besteht, das zeigen mir die ewigen Arme unter mir. So gehe ich weiter, jeden Tag, und begreife gar nicht die Gnade, mit der ich gesegnet sein darf. Und deine ewigen Arme sind für immer unter mir.
0: Ja. Herzlichen Dank. Ich würde sagen, das ist ein guter Abschluss.
1: Ja.
0: Gemeinsam mit deinen Ratschlägen, die du auch weitergegeben hast.
1: Mhm.
0: Und ja, an dieser Stelle einfach danke, dass du gekommen bist.
1: Ja.
0: Danke für den Mut, den du hattest. Ich weiß, das ist ein Schritt aus deiner Komfortzone.
1: Oh, ja.
0: Aber es war sehr, sehr schön und ich denke auch sehr segensreich für die Zuhörer.
1: Dankeschön.
0: Ja, an dieser Stelle wende ich mich auch schon an dich, lieber Zuhörer. Richtig schön, dass du auch mit dabei warst. Ich hoffe, du konntest viel mitnehmen. Wir werden auch sehr gerne die verschiedenen Kanäle verlinken, sodass du dann auch dir die Inhalte anhören kannst. Und ich möchte schließen auch mit dem Ratschlag, den Linda uns eigentlich gerade weitergegeben hat. Sei verwurzelt in Christus. Das ist das, was wichtig ist. Geh ganz nah an sein Herz dran und lass dich dann auch gebrauchen mit den Gaben, die du hast. Genau, an dieser Stelle möchte ich mich verabschieden. Bis nächste Woche.
2: 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Falls du Fragen und Anregungen, zum Beispiel Themenvorschläge hast, schreib uns gerne. Wir wünschen dir noch eine gesegnete Woche mit den Worten aus Kolosser 3, Vers 17. Und was immer ihr tut, in Wort oder Werk, das tut alles im Namen des Herrn Jesus und dankt Gott dem Vater durch ihn.

0: Es ist 6 Uhr.
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2: Öschen.
3: Ah. Können wir das?
2: Ja, liebe Zuhörer, Dienstagnachmittag und unser Teammitglied Nico hat gerade gesagt, wir dürfen anfangen. Und wenn Nico sagt, wir dürfen anfangen.
3: Dann dürfen wir anfangen.
2: Dann dürfen wir anfangen.
3: Schön, dass ihr anwesend seid. Schön, dass ihr eingeschaltet habt. Herzlich willkommen zu einer neuen Folge, Leute. Warte, ich tue meinen Fuß runter. Schön, dass ihr da seid. Es ist wieder eine neue Folge, weil eine neue Woche da ist. Wie jeden Dienstag und

0: 20 Uhr haben wir eine neue Folge am Start. Schön, dass ihr da seid. Einfach mal von Herzen schön, dass ihr da seid. Nicht wahr, Esther?
1: Ja, ich freue mich doch, wieder zusammenzukommen.
0: Guck mal, ich muss in erster Linie, bevor wir inhaltlich einsteigen, ne? Ey, ich muss sagen, diese Woche war richtig lang.
1: Ja, findest du?
0: Ja, die Woche war wirklich lang. Mhm. Ey, gefühlt war das eine sehr anstrengende Woche. Und ich dachte mir die ganze Zeit so, boah, ich bin voll müde und so weiter. Aber ich muss sagen, für mich ist das so eine richtige Freude, drehen zu können.
1: Ja.
0: Ja, voll. Ich feiere das.
1: Bisschen Zeit mit mir.
0: Natürlich, es ist auch immer ein bisschen Arbeit, keine Frage. Mhm. Ne, gerade so die ganze Organisation drumherum und so. Aber ich muss sagen, ich feiere das. Ich feiere das Format. Und mit der ganzen langen Woche, andersrum. Die Freude des Drehs ist mit dem Leid der Woche nicht in Einklang zu bringen.
1: Wow.
0: Die Freude überwiegt.
1: Schön.
0: Vor allem mit dir zu sprechen.
1: Wow.
0: Worüber reden wir heute, Esther?
1: Wir nehmen uns so ein bisschen einem Thema an, wo uns auch To geschrieben wurde. Denn wir haben eine Nachricht bekommen und mit der Frage, ey, für euch war doch die Fußwaschung von besonderer Bedeutung. Und dann ist uns nochmal aufgefallen, dass wir das eigentlich nie im Podcast so richtig aufgearbeitet haben, weil die Fußwaschung in Johannes ist ja auch unser Trauvers und wir dachten, es wäre vielleicht auch interessant und vielleicht auch ermutigend für euch, da so unsere Gedanken zuzuhören. Und ich bin voll gespannt, die heute so zu teilen, weil ich meine, wir sind jetzt mittlerweile 4,5 Jahre verheiratet und die Verse haben uns begleitet, dieses Prinzip des
0: begleitet.
1: Haben uns begleitet und viel auch geprägt und ich glaube, dass das, dass wir auch noch viel lernen werden in Zukunft. Aber ja, auch nochmal zurückzuschauen, was haben wir uns da eigentlich versprochen? Genau.
0: Und vor allem ist ja auch das Besondere, Leute, dass wir die Fußwaschung auch in unserem Traugottesdienst, als wir geheiratet haben, quasi durchgeführt haben. Das bedeutet, wir haben uns gegenseitig die Füße gewaschen.
1: Christians stinkige Füße hatte ich mit meinen schönen Prinzessinnenhänden berührt.
0: Aber
1: und dann gereinigt.
0: Und ich glaube, dadurch entsteht einfach nochmal so dieser emotionale Wert, der irgendwie nochmal verstärkt wird.
1: Hm.
0: Ne, weil es ist natürlich eine sehr, sehr wichtige und auch, glaube ich, eine sehr bewegende Geschichte, so das, was Jesus da tut, ne, den Jüngern die Füße zu waschen und all das, was an theologischer Bedeutung auch irgendwie dahinter steckt, ist sehr wichtig und ist, glaube ich, immer sehr bewegend, wenn man das liest. Und gleichzeitig, wenn man es dann selber auf der Hochzeit getan hat, dann finde ich, hat man da nochmal einen anderen Zugang zu.
1: Mhm.
0: Weil ich schon auch glauben oder sagen würde, dass die Situationen, die wir jetzt durchlebt haben in unserer Ehe die letzten Jahre über, dass das schon immer wieder auch ein Thema war. Weil wir wussten, was wir uns auf der Hochzeit versprochen haben. Nicht nur das quasi Eheversprechen an sich, sondern eben auch diese Fußwaschung.
1: Fußwaschung?
0: Diese Fußwaschung, die wir durchgeführt haben. Ne, es ist einem ja schon auch immer wieder in Erinnerung gekommen, so von wegen, ey, ihr habt euch die Füße gewaschen und das steht für etwas.
1: Mhm.
0: Und ich glaube, jetzt wäre das richtig cool, mal darüber zu sprechen, weil es halt so diesen persönlichen Wert hat auf der Hochzeit, aber eben auch darüber hinaus noch eine sehr tiefe Bedeutung.
1: Ich dachte tatsächlich, dass alle so in kirchlich getrauten Ehen einen Trauvers haben. Und für mich war das eine Zeit lang voll selbstverständlich, weil bei uns in der Gemeinde ist das so Praxis, dass man sich einen Vers aussucht, über den dann auch im Traugottesdienst dann gepredigt wird. Und für mich war das dann so, ja, also man sucht sich dann halt irgendeinen aus. Und ich weiß noch, kurz bevor wir geheiratet haben, dass ich dann, was heißt kurz bevor, also so in den Monaten davor, wo man sich so vorbereitet hat, hatte ich auch immer wieder online gesucht auf Pinterest nach schönen Trauversen. Und für mich war das voll painful, sich zu entscheiden, weil für mich war das so, das ist doch jetzt voll die Entscheidung. Das ist der Vers, der unsere Ehe begleiten will und soll und so weiter. Und ich glaube, also erinnerst du dich an deine Gedanken zu der Zeit? Also war das für dich stressig, sich für einen Vers zu entscheiden oder war das einfach nur so, ja, es hat einfach entschieden, machen wir mal so?
0: Nee, ich habe da schon auf jeden Fall auch drüber nachgedacht. Aber ich glaube, jetzt vor allem, wenn du das so beschreibst, ne, dass sich das auch irgendwie so mitgenommen hat, das glaube ich schon eher weniger. Aber ich fand ich erinnere mich gerade nicht so genau, wie wir uns dazu entschieden haben. Also, wir hatten ja keine in dem Sinne theologische Ausarbeitung und dann so von wegen, okay, wir nehmen jetzt den Vers, weil den und die Gründe. Aber ich glaube, das Bild hat uns beide am Ende einfach auch sehr so bewegt, der Fußwaschung. Und ich finde es richtig gut, dass wir uns dazu entschieden haben, das zu machen.
1: Ja, ich glaube, dass ich ursprünglich, also ganz unten in meinem Pinterest-Board, habe ich dazu tendiert, eher so klassischere Verse zu nehmen. Also so, was wie die Liebe deckt alles zu oder die Liebe erträgt. Also so dieses 1. Korinther oder auch in Petrus, 1. Petrus, die ganzen Stellen. Aber unsere Verlobungszeit war ja eher holpriger. Also da hatten wir auch schon im Podcast öfters mit euch drüber hier gesprochen. Hört da gerne mal in die vergangenen Folgen rein. Da erzählen wir auch mehr, wie was so in der Vergangenheit oder vor unserer Ehe passiert ist oder was wir da so erlebt hatten für eine Zeit. Und ich glaube, deshalb hatten wir uns dann so ein bisschen unromantisch dann für Johannes 13, 14 bis 15 entschieden. Mhm. Und das war, ich glaube tatsächlich, dass ich das irgendwann mal online auch gesehen hatte und ich fand das einfach so krass, weil ich weiß, zu dieser Zeit, also so grundsätzlich, wir sind ja so zwei Menschen, die schon viel mit Stolz zu kämpfen haben und ich glaube, dass auch in unseren, sag ich mal, in diesem Prozess, in unserer Verlobung, dass es da voll viel um Stolz ging und voll viel um dieses, ja, einfach so sehr auf sich achten. Und ich glaube, dass dieser Vers weniger etwas war, was uns zu dem Zeitpunkt voll berührt hatte, sondern wo wir wussten, ey, das ist da, also das Ziel, wo wir hinkommen müssen. Nicht unbedingt, dass wir da so voll, yay, voll nice, sondern das war eher so ein, ey, Gott hat ist uns so begegnet, seinen Jüngern so begegnet und so wollen wir das auch in der Ehe machen. Nicht, also wir wollen einander in der Ehe nicht einfach nur aus Liebe zueinander begegnen, sondern aus Liebe zu dem, was Jesus für uns getan hat und dass das eben so das Fundament sein soll für unsere Ehe. Und deshalb finde ich das voll schön als Trauvers so.
0: Willst du den Text einmal vorlesen?
1: Also, ja.
0: Ich glaube, also wir können gleich noch richtig viel darüber austauschen, aber damit wir alle so auf der gleichen Grundlage starten, wäre das, glaube ich, nice, die Verse zu so kurz vor Augen zu haben. Ich meine, wir werden gleich auch mal wieder Verse, glaube ich, rauslesen, aber einfach so einmal die Geschichte als Ganzes, weißt du?
1: Ja, dann fange ich einmal bei Johannes 13, Vers 1 an und ende dann in Vers 15. Genau. Vor dem Passafest aber, da Jesus wusste, dass seine Stunde gekommen war, aus dieser Welt zum Vater zu gehen, wie er die Seinen geliebt hatte, wie er die Seinen geliebt hatte, die er in der Welt waren, so liebte er sie bis ans Ende. Und während er des Mahls, als schon der Teufel von Judas, Simons Sohn, ins Herz gegeben hatte, ihn zu verraten. Da Jesu wusste, dass ihm der Vater alles in die Hände gegeben hatte und dass er von Gott ausgegangen war und zu Gott hinging, stand er vom Mahl auf, legte sein Obergewand ab, nahm einen Schurz und umgürtelte sich. Darauf goss er Wasser in das Becken und fing an, dem Jüngern die Füße zu waschen und sie mit dem Schurz zu trocknen, mit dem er umgürtelt war. Da kommt er zu Simon Petrus und dieser spricht zu ihm, Herr, du wäschst mir die Füße? Jesus antwortete und sprach zu ihm, was ich tue, verstehst du jetzt nicht, du wirst es aber danach erkennen. Petrus spricht zu ihm, auf keinen Fall sollst du mir die Füße waschen. Jesus antwortete ihm, wenn ich dich nicht wasche, so hast du keine Gemeinschaft mit mir. Simon Petrus spricht zu ihm, Herr, nicht nur meine Füße, sondern auch meine Hände und das Haupt. Jesus sprach zu ihm, wer gebadet ist, der hat es nicht nötig, gewaschen zu werden, ausgenommen die Füße, sondern er ist ganz rein. Und ihr seid rein, aber nicht alle. Denn er kannte seinen Verräter. Darum sagte er, ihr seid nicht alle rein. Das habe ich nochmal gelesen. Nachdem er ihre Füße gewaschen und sein Obergewand angezogen hatte, setzte er sich wieder zu Tisch und sprach zu ihnen, versteht ihr, was ich getan habe? Ihr nennt mich Meister und Herr und sagt es mit Recht, denn ich bin es auch. Wenn nun ich, der Herr und Meister, euch die Füße gewaschen habe, so sollt nun ihr einander die Füße waschen. Denn ein Vorbild habe ich euch gegeben, damit ihr so handelt, wie ich es an euch gehandelt habe. Wahrlich, wahrlich, ich sage euch, der Knecht ist nicht größer als sein Herr, noch der Gesandte größer, der ihn gesandt hat.
0: Jetzt sage ich mir sehr stolz auf dich.
1: Das war jetzt anstrengend. Das war eine Premiere, dass ich hier was vorgelesen habe. Seid nicht zu kritisch.
0: Nein, eine Premiere war das nicht, aber es war ein, glaube ich, das erste Mal nach längerer Zeit wieder ein längerer Text und ich finde, du hast das sehr gut gemacht.
1: Danke. Ich habe so meine Struggles mit dem Lautlesen, Leute.
0: Und wir werden ja auch nochmal auf die Highlights eingehen, von daher sehr gut, dass du das vorgelesen hast. Lass mich das kurz ein bisschen einordnen. Okay, weil diese Fußwaschung findet ja in einem gewissen Kontext statt. Und diese Fußwaschung ist vor allem kurz vor Jesu Tod und kurz vor dem Passafest, ne, vor einem der höchsten jüdischen Feste.
1: So wie wir heute Ostern feiern.
0: Und ich glaube, das, was diesen Moment so besonders macht, ne, um diese großen Punkte der Geschichte vielleicht auch nochmal kurz aufzugreifen, ganz am Anfang lesen wir davon, ne, Jesus wusste, dass Gott ihm alle Macht gegeben hatte. So, es liegt alles in ihm und dann lesen wir, ne, er hat die Seinen geliebt bis ans Ende. Ne? Und dann fängt er an mit der Fußwaschung und vor allem dieser Moment mit Petrus ist, glaube ich, sehr interessant, über den wir gleich nochmal sprechen können. Ne, Jesus als Herr, der einem einfachen Menschen die Füße wäscht und dann dieser Clinch von wegen so, hey, wie, du wäscht mir die Füße? So, das funktioniert gar nicht. Ne? Und wie Jesus dann darauf reagiert, finde ich auch sehr, sehr spannend. Und ich muss sagen, eine Sache, die in der Geschichte für mich auch sehr heraussticht, ist die Tatsache, dass Jesus allen die Füße wäscht, auch Judas.
1: Mhm.
0: Und das, obwohl wir in der Geschichte schon lesen, Jesus weiß, wer ihn verrät. Ne? Und er wäscht Judas dennoch die Füße und sagt, ne, ich habe euch ein Beispiel gegeben, ne, tut es mir gleich in dem Sinne. Ich finde die Geschichte wirklich sehr, sehr spannend. Und ich glaube, zu der Frage quasi, ne, warum ich denke, dass es gut war, ne, dass wir das auf unserer Hochzeit auch gemacht haben, ne, und dazu bin ich auch gespannt, was du denkst. Wir wussten ja, dass wir aus einem Umfeld kommen mit Leuten, die Jesus, also wo Leute oftmals nicht an Jesus glauben. Ne, egal, ob das sehr enge Verwandte sind, ob das eher weit entfernte Freunde sind, so. Klar, die Leute aus der Gemeinde, wir wussten, die sind gläubig, aber wir wussten auch, dass wir ganz viele Menschen haben, die eben nicht an Jesus glauben. Und vor dem Hintergrund fand ich es richtig gut, dass wir diese Fußwaschung hatten, weil es ist eigentlich ein so simples Bild.
1: Hm.
0: Ne, ein sehr simples Bild, wo einfache, aber wahre theologische Wahrheiten hinterstecken. Die, glaube ich, gut zu verstehen und gut zu greifen sind. Ne, und so hatten wir auch am Ende ganz viele Leute da, die diesen Gottesdienst so mitbeobachtet haben, die halt keine Christen waren. Und wir haben ja teilweise noch Jahre danach, ne, Gespräche mit Leuten geführt, die eben gesagt haben, so, ey, ich war das erste Mal jetzt so bei Christen in der Kirche. Wie kann das sein, dass ihr euch so die Füße wascht?
1: Hm.
0: So dieses Bild ist einfach so hängen geblieben.
1: Mhm.
0: Und vor dem Hintergrund bin ich sehr, sehr froh, dass wir das gemacht haben.
1: Also vielleicht für den Kontext, es gibt ja Gemeinden, die sich jedes Mal zum Abendmahl auch die Füße waschen und das finde ich auch voll cool und voll special. Unsere macht das ja nicht, deshalb ist das, glaube ich, für uns auch nochmal so was Einmaliges gewesen, sag ich mal, in diesem Kirchenkontext, dann wirklich vor allen dann symbolisch die Füße zu waschen. Und Fun Fact, Leute, in diesem Schrank hier in unserem Set sind auch die kleinsten, sag ich mal, Andenken an damals. Und zwar diese Schüssel, das ist auch die Schüssel.
0: Warte, ich hol die raus. Aber ja, erzähl schon mal.
1: Von unserer Hochzeit mit Handtüchern, die hatte eine Schwester aus unserer Gemeinde tatsächlich auch selbst dann gemacht und uns zur Hochzeit geschenkt. Genau.
0: Echter.
1: Ja, genau.
0: Das ist deins.
1: Und Christian hat auch sein eigenes. Das ist natürlich man wie erlebt, ne? Natürlich erstmal in die Ecke geschmissen. Das ist voll schön drapiert da drin. Nee, aber dann, genau,
0: was
1: haben
0: ist denn
1: wir.
0: Drapiert?
1: Drapiert, das ist so schön gefaltet und so aufgebaut, dass das so schön da drin stand.
0: Ja, dann sag das doch so.
1: Ist doch egal. Nee, und genau, wir hatten
0: so
1: die Predigt ja vorher von Heinrich, der dann wirklich auch so.
0: Willst du dazu nichts sagen?
1: Nein.
0: Ich halte die ganze Zeit in
1: der Hand. Ja, das machst du super. I like that. Kannst du wieder zurückdrapieren. Auf jeden Fall hatten wir die Predigt von Heinrich, der dann ja auch so der ganze Festgemeinde erklärt hat, wieso wir uns die Füße waschen und was die Bedeutung ist und das auch wirklich voll runtergebrochen und das fand ich richtig, richtig gut. Also wir hatten auch die Predigt mit dem Hintergrund eben, wie du gesagt hast, so viele sind aus nicht christlichem Kontext oder nicht kirchlichen Kontext und deshalb haben wir das so sehr runtergebrochen und nachdem wir unsere Füße gewaschen haben, Du mir, ich dir, sehr romantisch. Dann hatte uns Heinrich ja noch eine Statue gegeben. Und vielleicht willst du die auch nochmal rausholen, Christian.
0: Kann ich auch rausholen.
1: Dann geben wir euch ein paar Insights auf zu unserer Hochzeit. Und zwar seht ihr jetzt in der Kamera die,
0: ich halte das kurz in
1: die
0: meine
1: schöne Statue. Das sind nicht Christian und ich, sondern das ist tatsächlich, du musst wie so ein Influencer da so deine Hand hinterlegen.
0: Warte, was sagst du, Felix? Ah, okay.
1: Ja. Nur du bist scharf und deshalb muss das so nah an dein Gesicht, Christian. Genau, das ist eben genau diese Stelle, wo Jesus seinem Jünger die Hände wäscht, alles klar, die Füße wäscht. Und wir dachten auch, dass das so voll etwas ist, was ja uns auch repräsentiert über die Jahre. Deshalb steht das hier alles, wie du schön ausgeräumt hast, bei uns im Schrank drinnen.
0: Ja, wir lassen es jetzt auch so stehen.
1: Ja, okay.
0: Ich glaube, das ist eine gute Symbolik für die Folge. Ich würde sagen, lass uns mal auf ein paar so Highlights mit eingehen des Textes. Und ich glaube, dann können wir das auch immer wieder so verbinden mit so ein paar Geschichten auch vielleicht aus unserer Ehe und ein paar so Gedanken, die wir zum Text haben. Ich muss sagen, eine Sache, die ich wirklich sehr, sehr spannend finde, ist Johannes 13, Vers 3. Und zwar steht da, Jesus aber wusste, dass der Vater ihm alles in die Hände gegeben hatte, dass er von Gott gekommen war und zu ihm zurückkehren würde. Und dann in Vers 4 fängt nämlich die ganze Fußwaschung an. Da stand er vom Tisch auf, legte sein Obergewand ab, band sich ein Tuch aus Leinen um und so weiter und so fort. Und was ich so interessant finde, ist, dass also dieser Vers, dass Gott ihm alles gegeben hatte, ne, wer er war, was er in ihn hineingelegt hatte, dass er wieder zurück zu ihm kehren würde, dass das sehr stark seine Identität also geprägt hat, im Sinne von, Jesus wusste ja selber, wer er war. Ne? Und ich finde es so erstaunlich, also auf eine positive Art und Weise faszinierend, davon zu lesen, dass Jesus genau wusste, wer er war und dennoch so gehandelt hat, wie er gehandelt hat. Ne? Dass er wusste, er ist Gott. Dass er wusste, ich werde bald sterben. Er wusste, er geht zum Kreuz. Ne, er wusste, er begegnet Judas jetzt gleich. Er wusste, er wird verraten. So, und er wusste auch, dass er den Tod überwinden wird. Mit all den Qualen und all den schlimmen Sachen, ne, drumherum. Er wusste, dass der Vater einen Plan hatte. Und in dieser gesamten Identität, die so eigentlich machtvoll ist, ne, die so groß ist, dem gegenübergestellt wird einfach eine einfache Fußwaschung mit Leuten, die es halt eigentlich gar nicht verdient haben. Und ich finde, das ist für mich einer der Highlights dieser Textpassagen. Und ich glaube, dass man die Tiefe der Fußwaschung des Bildes erst versteht, wenn man diese Gegenüberstellung einfach vor Augen hat. Es geht nicht nur darum, dass das ein besonders liebevoller Akt ist, jemandem die Füße zu waschen, sondern eben diesen Akt zu sehen, im Gegensatz zu der Größe, die eigentlich dahinter steckt. Mhm. Weißt du, was ich meine?
1: Ja, weil die Größe ist ja eigentlich, dass, wenn man sich da so ein bisschen reinfuchst, kulturell gesehen ist quasi der Diener im Haus, der die Füße gewaschen hat, wirklich so das Unterste vom Untersten. Und in dem Moment, wenn Jesus, Gott selbst, unser Herr und König, so sich hinsetzt und dann, um dann die Füße zu waschen seiner Jünger, einer Gesellschaft, die ja wirklich auch dreckige Füße hatte, weil die hatten Sandalen und Sand und keine Ahnung was. Und dann zu sagen, ey, ich nehme diese Position des untersten Dieners an, um euch so zu begegnen. Und ich glaube, das ist voll für mich auch das Learning, weil ich glaube, wenn ich so ganz ehrlich mit mir bin, dass ich wirklich oft dazu tendiere, Dinge einfach für mich zu tun, einfach zu sagen, es dient mir und deshalb tue ich gewisse Dinge, um mich zu erhöhen, also im Endeffekt, auch wenn das vielleicht fromme Dinge sind. Und allein dieser Move von Jesus zu sagen, ey, ich strebe nicht das Höchste für mich an, sondern das Höchste für euch, und das ist jetzt gerade dieses Fußwaschen, euch das zu zeigen, wie sehr ich so zu euch gekommen bin, als, sag ich mal, als euer Herr und euer Retter. Und ich finde das so, so schön, dass das Evangelium, das da in dieser Stelle gezeigt wird, eben auch auf die Ehe zu übertragen ist für Jesus und die Gemeinde und wie da quasi sich begegnet wird. Und ich finde das richtig schön.
0: Und ich glaube, genau an dem Punkt spielt, glaube ich, dieser Aspekt der Identität eine sehr große Rolle. Weil es stimmt, ne? Also wie krass ist, also die Frage ist ja eigentlich vor allem auch, also wie kann das eigentlich sein, dass Jesus so eine niedrige Stellung als Sklave annimmt, ne, und Leuten die Füße wäscht, ne? Quasi nicht nur, dass er das aus Liebe tut, sondern dieser Vers, dieses, ne, Jesus wusste, er hat alles im Vater, er wird wieder zu ihm zurückkehren, er wusste, wer er ist. Und ich glaube, dass Identität, also dass das Wissen, wer man ist, die eigene Identität, diese Gewissheit und dieses Fundament, auf dem wir als Christen vor allem auch stehen, ne, dieses Fundament, ich bin ein Kind Gottes, ich bin gerettet, ich bin, ne, in meiner Identität als Kind Gottes und ich bin mir dessen bewusst. Und ich glaube, wenn wir das auf einem festen Grund haben, dann haben wir kein Problem, so tief zu gehen. Mhm. Weißt du, was ich meine? Weil ich glaube, dass wir als uns, und ich kenne das ja genauso, wie du das gerade geschildert hast, ne, man hat natürlich mit Stolz zu kämpfen, ne, man sehnt sich nach einer gewissen Anerkennung bei Leuten, ne, und ich glaube, das kommt oft daher, dass wir halt nicht immer vor Augen haben, welche Identität wir haben und dass wir einen festen Grund in unserem Leben haben, der es uns eigentlich erleichtert und möglich macht, uns komplett zu erniedrigen, weil wir wissen, unsere Identität wird darin nicht, unsere Identität wankt nicht, nur weil wir uns erniedrigen. Und Jesus ist quasi das beste Vorbild, weil er quasi einen größeren Kontrast als Jesus zu den Jüngern, den hätte man quasi nicht ziehen können. Ne? Er wusste, wer er ist. Und dennoch quasi, oder vielleicht auch gerade durch seine Sicherheit in der Identität, ne, zu wissen, wer er ist und wohin er geht, woher er kommt, da eben zu sagen, okay, ich habe kein Problem, mich zu erniedrigen, weil ich brauche nicht mit Stolz zu kämpfen. Weißt du, was ich meine?
1: Ja, also doch, ich finde, das ist richtig, richtig spannend. Mm. Und man kann, ich glaube, wenn man so in diesem Puritaner-Denken ist, und ich lese ja sehr gerne die also Bücher von den Puritanern oder Zusammenfassungen dazu, wo man einfach diesen Vers wirklich zerdenken könnte und in jedem Bild und jedem Aspekt noch mehr Tiefe und noch mehr Schönheit finden kann. Und natürlich könnte man dann jetzt anfangen auch zu sagen, so ja, man muss sich ja auch erstmal bewusst sein, dass man, sag ich mal, schmutzige Füße hat, damit die einem auch gewaschen werden. Und natürlich auch Gemeinschaft haben mit Jesus. Und weißt du, all diese Bilder, weil es geht ja nicht darum, dass wir gerettet werden durchs Füßewaschen. So, das ist ja nicht das, was wir hier predigen wollen. Das Füßewaschen ist ja einfach nur ein Symbol dafür, was ja dann auch tatsächlich letztendlich dann passiert zwischen Christus und der Gemeinde. Hm. Und das finde ich so schön, diese Erinnerung daran.
0: Warum würdest du sagen, oder gerade jetzt diese, wir hatten ja eben die Geschichte gelesen, die Aussage von Petrus, ich meine, das war Vers 8, ne, also wir lesen dann weiter, ne, Jesus stand vom Tisch auf, er legte sein Obergewand ab, band sich ein Tuch aus Leinen um, er goss Wasser in eine Schüssel, begann seinen Jüngern die Füße zu waschen und abzutrocknen. Und dann jetzt, ne, als er zu Petrus kam, wehrte diese ab, Herr, wie kommst du dazu, mir die Füße zu waschen? Ne? Wie kommst du dazu, mir die Füße zu waschen? Warum glaubst du, oder in die Situation hineinversetzt, ne, warum glaubst du, war das schwer für Petrus anzunehmen?
1: Ich glaube, dass das etwas ist, womit jeder Christ im Alltag kämpft, und zwar sich selbst erretten zu wollen, sich selbst rein machen zu wollen und nicht Jesus das machen zu lassen. Es wirkt zwar fromm und es ist ja auch voll die in Liebe gestellte Frage, so dieses so, nee, mach nicht so, ist okay. Nicht im Sinne von dieses, da ist kein Dreck, sondern nicht du, sondern jemand anders muss ja quasi das machen. Und ich glaube, dass wenn wir in dieser Symbolik bleiben, es durchaus auch das ist, was, also ich auf jeden Fall weiß, dass ich das tagtäglich mache, indem ich in kleinen Situationen immer mal wieder auf mich vertraue anstatt auf Gott und dann ins Zweifeln komme, Sorgen habe und all diese Sachen. Und ich glaube, dass, ja, ich verstehe den vollkommen. Mhm. Du nicht?
0: Doch, 100%. Aber ich glaube, es ist interessant, sich die Frage zu stellen, quasi, also was da ja auch unter anderem hintersteckt, ne, wenn Jesus auch sagt, wenn ich dir die Füße nicht wasche, dann kannst du keine Gemeinschaft mit mir haben. Ne? Also das, was ja dahinter steckt, ist, wir müssen bereit sein, oder der Wunsch Gottes ist es, dass wir bereit sind, seine Vergebung anzunehmen und uns reinigen zu lassen. Aber Petrus quasi spontane Reaktion ist, so quasi fasst mich nicht an. Also wasch mir nicht die Füße so. Wie kommst du darauf, mir die Füße zu waschen? Ne? Und ich fand es so interessant, darüber halt nachzudenken, sich die Frage selber zu stellen, ne? Wie einfach oder wie schwer fällt es uns, zuzulassen, dass Jesus uns reinigt, dass wir diese Vergebung bekommen, weil er kniet sich ja zu ihm hin, ne, und sagt, okay, ich mache das jetzt, und dann er will quasi die Füße schon fast wie wegziehen, sagen so, fass mich lieber nicht an. Ne? Hm. Und ich frage mich einfach, ne, so ist das auch bei uns so? Weißt du, ist das schwer oder leicht, uns für uns die Vergebung anzunehmen, die er uns anbietet? So.
1: Ja. Angibt, weißt so du? Anreichen. Nee, also ich lese ja momentan auch ein Buch, in dem das auch beschrieben wird, dass das Evangelium erst, also zum Beispiel auch im Seelsorgekontext, ja zuerst mal eine schlimmere Nachricht bedeutet, also im Sinne von, du hast richtig viel Dreck am Stecken, aber dann kann erst die Botschaft der vollkommenen Vergebung folgen, wenn du erstmal verstanden hast, wie viel Dreck man eigentlich am Stecken hat, weil dann auch die Gnade dementsprechend größer sein kann und alles tilgen kann. Nicht, wenn man nur Jesus einzelne Bereiche gibt, sondern so dieses tiefe Verständnis, und ich glaube, dass das voll auch hier so zur Geltung kommt.
0: Mhm. Ich hab mir die Statue gerade in meine Hände genommen, weil ich das so krass finde, ich will das nochmal so in die Kamera halten, dass dieses, ich glaube, die zwei, ne, die hier so gezeigt werden, ich glaube, es zeigt so krass, dass, guck mal, wie Petrus da sitzt, als jemand, der so es zulässt, aber so, weißt du, guck mal, wo seine Hände platziert sind, so hier an seiner Hüfte, im Sinne von so, er lässt den Fuß Jesus übrig, aber eigentlich denkt er sich so, boah, nee, Mann.
1: Vielleicht war doch einfach kitzlig, nein, Spaß.
0: Nee, aber ich finde das so, ich finde das krass, weil ich glaube, dass das oft ein Widerspruch ist oder ein Kampf in uns, den wir regelmäßig kämpfen. So uns bewusst zu sein, dass wir die Liebe Gottes brauchen und auch zu wissen, dass Gott uns sie anbietet. Dann aber völlig freimütig zu Gott zu kommen, fällt uns oft sehr schwer. Es ist eher so, wir wissen ja, wir werden angenommen, deshalb wir dürfen es aussprechen. Und gleichzeitig ist in uns so, boah, eigentlich nicht. So, ich vertraue darauf, weil ich weiß, Gott hat mir das zugesagt, aber ich will das nicht aussprechen. So, und ich glaube, dass das oft so ein Ding ist, dass man sich in diesem Moment bewusst ist, man verdient es halt nicht. Und ich erinnere mich gerade auch, wenn ich diese Statue sehe, auch an eine Situation aus unserer Ehe. Ne, als wir noch damals in unserer ersten Wohnung gelebt haben, und ich find's, also ich find's schön, dass wir diese Geschichte auch so über unsere Ehe gestellt haben und wir auch immer wieder so darüber sprechen. Und ich find's auch vor allem schön, dass wir diese eine Erfahrung hatten, wo du das auch praktisch an mir ausgelebt hast. Ne, ist voll schade, dass das wir... Das
1: klingt wie kein Fetisch.
0: Nein, okay, das klingt echt komisch. Ne? Nee, aber was ich meine ist, eigentlich wäre das voll schön, das irgendwie regelmäßiger, glaube ich, zu machen. Sich gegenseitig die Füße zu waschen, und zwar in einem, also echt, ne? Und was ich so krass finde, ich muss den Kontext kurz dazu erzählen. Damals hatte ich eine Sache, die ich in mir getragen habe, die ich dir bekannt habe. Du bist nach Hause gekommen, ich war sehr mitgenommen, wir haben darüber geredet, ich habe mich sehr so, es war sehr schwer für mich. Und ich weiß auch noch, oder ich habe mir halt so eine vorgestellt, und ich glaube, das ist so die Parallele, wie wir auch mit Gott sprechen. So, uns fällt es schwer, Sünde vor Gott zu bekennen, weil wir auch wissen, was wir ihm damit antun. So, Gott liebt uns und er hat uns vergeben und er vergibt uns. Wir verletzen ja Gott aber mit unserer Sünde. Und das wissen wir. Und genauso auch aneinander. Ne? Und so, da waren einfach sehr viele Gedanken in mir und auch, ja, einfach sehr, eine sehr herausfordernde Zeit so in diesem Moment. Und dann habe ich dir das gesagt und ich finde es sehr krass. Ne, wie du auch selber so über dich sagst, so Gott hat dir das, glaube ich, auch in dem Moment so geschenkt, dass du, obwohl du natürlich auch enttäuscht warst oder bist von der Situation damals, und ne, man hat natürlich auch immer seine eigenen Gedanken, so wenn jemand einem Sünde bekennt, ist das nicht immer so, ja, okay, nice, gut, dass du es gesagt hast, voll gut, machen wir weiter, ne, sondern man spricht ja auch dann darüber, und ich glaube, das ist auch ein guter Prozess in der Ehe, aber dass du halt damals vor allem in diesem Moment, und ich will das wirklich auch so betonen, weil ich muss sagen, für mich warst du in dem Moment, und auch, dass du das so gemacht hast, warst du ein sehr großes Vorbild für mich. Weil du halt damals gesagt hast, so, ey, komm mit, wir hatten genau diese Schüssel in unserem Arbeitszimmer stehen. Ne? Und wie du dann auch damals gesagt hast, so, okay, voll gut, dass du es gesagt hast. Ich sehe, dir fällt das schwer, ich wasche dir jetzt die Füße. Und Und es war halt damals so ein krasser Moment, weil ich ja wusste, was in mir vorgeht, ne, und wie sehr ich mich für mich schäme. Und wie sehr man sich ja auch in dem Moment irgendwie einfach wünscht, es eigentlich niemandem zu sagen, nicht darüber zu sprechen, eine Sünde nicht zu bekennen, egal worum es geht, so. Und in dem Moment, so, Gott hat's geschenkt, ne, ich durfte es machen. Und in der Art und Weise, dass du mich angenommen hast, deshalb identifiziere ich mich so mit dieser Figur. Weil ich genauso wusste damals, wie ich auf diesem Stuhl saß und mir dachte, guck mal, Esther will mir jetzt die Füße waschen als Bild für die Vergebung, die Gott uns gegeben hat. Als Bild für Gottes Liebe, die er uns zuwendet, obwohl wir es nicht verdient haben. Und ich sitze da und meine Gedanken sind halt so, mach das nicht. So, ich will meinen Fuß lieber wegziehen, so fass mich nicht an. Ja? Und das war ein sehr besonderer Moment für mich. Und ich bin da auch sehr dankbar für, weil ich glaube, dass, obwohl, auch wenn wir das nicht oft, also es ist jetzt nicht so, dass wir uns jede Woche die Füße waschen oder so, aber ich glaube, dass solche Momente eine Ehe, also nicht alle Ehen so erleben. Ne? Und ich finde, das war einfach etwas sehr Außergewöhnliches und dafür bin ich sehr dankbar, weil es mir diese Tiefe des Bildes auch irgendwie nochmal mehr verdeutlicht hat. Was es bedeutet, sich als Christen zu begegnen und auch, also auch mit Nicht-Christen, aber wie wir uns in der Ehe begegnen, in der Art und Weise, wie wir uns annehmen, auch wenn der andere ist eigentlich menschlich gesehen vielleicht nicht verdient.
1: Ich finde, die Situation zeigt voll das, was Timothy Keller in seinem Ehebuch auch geschrieben hat, dass eben die Worte oder der Partner die Macht hat, die nur, sag ich mal, nur seine Stellung ist. Also diese Macht hat nur er, dass man mit der... Ich muss mein Handy ausmachen, es tut mir leid.
0: ja, die Macht hat nur der Partner.
1: Dass nur der Partner die Macht hat, Leben in des Partners Leben reinzusprechen und aber auch eben Tod. Und wenn man keine Vergebung schenkt, dann spricht man eben diesen Tod in das Leben des anderen. Und aber wenn man das Evangelium reinspricht, und das macht man ja eben mit diesem Fußwaschen, ist das einfach, glaube ich, nochmal Next Level, weil in dem Moment, ich muss dir sagen, ich war richtig traurig. Also ja, das hat mich richtig verletzt damals. Und ich weiß, dass dieses Fußwaschen nur mein Move war, so dieses so, wenn ich jetzt was sagen würde, ich könnte nicht, ich bin so emotional, ich bin so traurig, ich bin so sauer. Aber dieses Fußwaschen war einfach so, dir das Evangelium predigen, einfach nochmal das Evangelium vor Augen führen, ohne da groß Worte zu finden, weil einfach nur, weil wir uns nochmal daran erinnert haben, so, ey, guck mal, das war ja unsere Ausrichtung zu Beginn unserer Ehe und das ist nochmal die Erinnerung, guck mal, Jesus hat dir die Füße gewaschen, Jesus hat mir die Füße gewaschen und wir alle brauchten es, dass unsere Füße gewaschen sind und keiner war sauberer von uns beiden. Niemand muss sich überheben übereinander oder sonst was, sondern einander einfach wirklich demütig begegnen. Und ich glaube, das ist so damals auch voll der Moment gewesen, dir auch zu zeigen, so dieses, ey, ich bin vielleicht verletzt und ich glaube, das ist auch verständlich gewesen damals.
0: Ja, 100%.
1: Aber dir dann einfach noch so diese, also einfach offen zu legen, so dieses, das, was Gott für dich getan hat und dass ich dich daran erinnere in so einem Moment der Schwachheit, die immer wieder kommen werden. Und deshalb, weiß ich, bin ich so begeistert, dass wir uns diesen Vers ausgesucht haben, der wirklich sehr, sehr ermutigend ist.
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4: In unserer heutigen Kultur ist es nicht wirklich üblich, kleine Jungen Jesus zu nennen. Aber in gewisser Weise ist es doch üblich. Jesus ist die griechische Form des hebräischen Namens Josua, der in unserer Zeit immer noch beliebt ist. Er war auch beliebt, als Maria ihr erstes Kind so nannte. Eltern erinnerten sich an Josua, den militärischen Helden des Alten Testaments. Gott benutzte Josua als mutigen Befreier gegen feindliche Völker. Der alttestamentliche Josua war ein Vorschatten des endgültigen Erlösers. Der Engel, der Maria sagte, sie solle ihr Kind nach diesem Helden benennen, erklärte, dass dieses Baby sein Volk von seinen Sünden erlösen würde. Der Name Jesus sagt uns also, wer dieses Kind war, warum es auf die Erde kam und was er tun wollte. Er kam, um uns zu befreien. Allerdings nicht in einem militärischen Sinne wie Josua. Dieses Baby kam, um die endgültige Erlösung von der Macht der Sünde und des Todes zu erringen.
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1: Ich begrüße Sie zu einer weiteren Folge der Sendereihe Durch die Bibel. Herzlich willkommen. Diesmal steht das 14. Kapitel des 1. Korintherbriefes im Mittelpunkt. Thematisch geht es darin um den richtigen Umgang mit gewissen Gaben des Heiligen Geistes. Die Gaben des Heiligen Geistes sind für den Apostel Paulus offenbar ein wichtiges Thema. Wichtig genug, dass er immerhin 3 Kapitel des 1. Korintherbriefes diesem Thema widmet. Aber wenn man genau hinsieht, dann bekommt man hier und da den Eindruck, als ob sich die Christen in Korinth mit dem rechten Gebrauch der Gaben schwer tun. So ist der Apostel Paulus in Kapitel 12 ausführlich darauf eingegangen, dass die sehr unterschiedlichen Gaben unter den Christen zu keinem Konkurrenzkampf führen sollen. Denn alle in einer christlichen Gemeinde gleichen den Körperteilen und Organen eines lebendigen Körpers, sagt Paulus, und bezeichnet die Gemeinde deshalb als Leib Christi. Alle Gemeindeglieder sollen ihre Gaben so einsetzen, dass sie dem gesamten Leib Christi nützen. Auch das 13. Kapitel des 1. Korintherbriefes ließ erahnen, dass der rechte Gebrauch der Geistesgaben unter den Korinthern ein heißes Eisen war. »Wenn ich mit Menschen und mit Engelszungen redete und hätte die Liebe nicht«, sagt Paulus, »so wäre ich ein tönendes Erz oder eine klingende Schelle.« Mit dieser provokanten Aussage beginnt das sogenannte Hohe Lied der Liebe. Darin wird eine ganze Reihe von verschiedenen erstrebenswerten Gaben genannt. Doch ihnen allen gemeinsam ist, dass sie ohne die vom Heiligen Geist geschenkte Liebe nichts wert sind. Die Tatsache, dass Paulus auch darauf sehr ausführlich eingeht, deutet darauf hin, dass der lieblose Gebrauch verschiedener Geistesgaben in der christlichen Gemeinde von Korinth durchaus vorgekommen ist. Das nun vor uns liegende Kapitel 14 verstärkt noch den Eindruck, dass der Apostel Paulus manche Vorstellungen der Christen korrigieren will. So scheint er beispielsweise die unter den Korinthern ziemlich beliebte Gabe der Zungenrede ein wenig hinten anstellen zu wollen, während er die Gabe der prophetischen Rede mehr in den Vordergrund rückt. In Vers 1 fordert er die Christen auf: »Strebt nach der Liebe. Bemüht euch um die Gaben des Geistes, am meisten aber um die Gabe der prophetischen Rede.« Die Liebe hat Paulus im Kapitel zuvor als die alles bestimmende Kraft beschrieben, von der sämtliche Gaben des Heiligen Geistes geprägt sein sollen. Trotzdem sind die einzelnen Gaben in ihrer Unterschiedlichkeit wichtig. Bemüht euch um sie, fordert Paulus die Christen ausdrücklich auf. Doch eine bestimmte Gabe scheint ihm besonders wichtig zu sein. Bemüht euch um die Gaben des Geistes, am meisten aber um die Gabe der prophetischen Rede. Die Gabe der prophetischen Rede. Ich habe es in der vorletzten Sendung schon mal erwähnt. Damit ist meines Erachtens nicht so sehr die Gabe gemeint, einen Blick in die ferne Zukunft werfen zu können, sondern die Gabe, anderen Menschen zu erklären, was Jesu Wille für ihr Leben ist. Genau diese Gabe braucht jeder Prediger auf einer Kanzel, damit die alten Worte der Bibel von den Menschen verstanden werden und damit sie erkennen, wie sie die Worte der Bibel in ihrem eigenen Leben umsetzen können. Die Verkündigung des Wortes Gottes scheint damit für den Apostel Paulus das Wichtigste zu sein. Und fast automatisch fragt man sich, wichtiger als was? Die Antwort darauf und auch eine Begründung dafür finden wir in den Versen 2 und 3. Dort schreibt Paulus: »Denn wer in Zungen redet, der redet nicht für Menschen, sondern für Gott. Denn niemand versteht ihn, vielmehr redet er im Geist von Geheimnissen. Wer aber prophetisch redet, der redet den Menschen zur Erbauung und zur Ermahnung und zur Tröstung.« Also, Paulus hält es offenbar für wichtig, dass das prophetische Reden innerhalb der Gemeinde nicht vernachlässigt wird. Dieses prophetische Reden dient den Menschen, wie gerade gehört, zur Erbauung und zur Ermahnung und zur Tröstung. Diese Umschreibung legt nahe, dass es hier tatsächlich um eine Tätigkeit geht, die der eines Pastors oder Predigers nahe kommt, denn es geht darum, anderen Christen zu erklären, was Jesu Wille für ihr alltägliches Leben ist. Offenbar zu wichtig genommen wird in der Gemeinde von Korinth dagegen die Gabe der Zungenrede. Damit ist die Fähigkeit gemeint, in einer für Menschen unverständlichen Sprache reden und vor allem beten zu können. Rein menschlich gesehen ist dies für viele eine ziemlich spektakuläre Gabe, weshalb sie vermutlich von manchen Korinthern überbewertet wurde. Alles in allem habe ich den Eindruck, Paulus sorgt sich darum, dass die Korinther zu einer abgehobenen und wirklichkeitsfremden Gemeinde werden könnten. Fanatismus und Gefühlsduselei gilt es darum, von vornherein zu verhindern. Aus heutiger Sicht scheint es verwirrend, dass Paulus die Zungenrede noch in Kapitel 12 als eine von vielen guten Gaben genannt hat, die der Heilige Geist den Christen schenkt, während er in Kapitel 14 beinahe schon davor warnt. Richtig nachvollziehbar ist das nur, wenn man davon ausgeht, dass es in der Gemeinde von Korinth eine sehr starke Überbetonung der Zungenrede gab. Johannes Chrysostomos, einer der frühen Kirchenväter, äußerte sich bereits Ende des 4. oder Anfang des 5. Jahrhunderts folgendermaßen: Was Paulus in diesem Abschnitt schreibt, ist schwer nachzuvollziehen. Aber das liegt vermutlich daran, dass wir nicht wissen, wie die Umstände damals waren, zu denen er sich geäußert hat. Die Empfänger seines Briefes dagegen wussten sehr genau, was Paulus kritisierte. Ich bin mir bewusst, dass die Gabe der Zungenrede auch heute noch von vielen Christen hoch geschätzt wird. Andere wiederum wissen nichts damit anzufangen und lehnen sie vollkommen ab. Ich für meinen Teil versuche, anhand des Neuen Testaments herauszufinden, welchen Stellenwert ich der Zungenrede zumessen sollte. Und da fällt mir zunächst mal auf, dass Jesus anscheinend niemals in Zungen gesprochen hat. Was den Apostel Paulus betrifft, so gibt es zwar keine Schilderung, die uns exakt darüber Auskunft gibt, bei welcher Gelegenheit er in Zungen geredet hat. Geschweige denn, ist uns eines seiner Gebete in Zungenrede überliefert. Aber in Vers 18 unseres Bibeltextes bezeugt er: Ich danke Gott, dass ich mehr in Zungen rede als ihr alle. Diesen Vers habe ich einfach so zur Kenntnis genommen, bis ich einmal an einer Studienreise in die heutige Türkei teilgenommen habe. Dort besuchten wir verschiedene Orte, an denen einst der Apostel Paulus gewirkt hat. Es ist wirklich bewundernswert, welche Mühen er auf sich genommen hat, um von seiner Heimatstadt Tarsus aus, die direkt an der Mittelmeerküste der heutigen Türkei liegt, ins Landesinnere, nach Kleinasien, dem heutigen Anatolien, vorzudringen. Er sah es als seine Verpflichtung an, die von ihm gegründeten Gemeinden zu besuchen und dort, wie man so schön sagt, nach dem Rechten zu sehen. Hunderte von Kilometern musste er zurücklegen und traf dabei wohl auch immer wieder auf Menschen, deren Sprache er eigentlich nicht oder zumindest kaum hätte verstehen dürfen. Doch offensichtlich führte er mit ihnen tiefgehende theologische Gespräche. Wie ist so etwas möglich? Mehr und mehr habe ich den Verdacht, dass die Zungenrede, wie Paulus sie praktiziert hat, mit dem vergleichbar ist, was beim allerersten Pfingstfest nach der Ausgießung des Heiligen Geistes auch geschehen ist. In der Apostelgeschichte Kapitel 2 wird berichtet: Sie wurden alle erfüllt von dem Heiligen Geist und fingen an zu predigen in anderen Sprachen, wörtlich in anderen Zungen, wie der Geist ihnen gab, auszusprechen. Und es kam die Menge zusammen und wurde bestürzt, denn ein jeder hörte sie in seiner eigenen Sprache reden. Wie hören wir denn jeder seine eigene Muttersprache? Fragten sich viele verwundert. Ein Teil des sogenannten Pfingstwunders bestand also darin, dass sich Menschen miteinander verständigen konnten, für die die Sprache des jeweils anderen eine Fremdsprache war. Könnte es nicht sein, dass Paulus genau so etwas auch erlebt hat, als er in Kleinasien unterwegs war, um dort die neu gegründeten Gemeinden zu besuchen? Vielleicht meint er dieses Phänomen, wenn er später in Vers 18 unseres Bibeltextes schreibt: Ich danke Gott, dass ich mehr in Zungen rede als ihr alle. Möglicherweise möchte Paulus den Christen in Korinth damit sagen: Wenn ihr unbedingt in Zungen reden wollt, dann geht doch in die Mission und verkündigt das Evangelium. denn da gibt es genügend Gelegenheit, in fremden Zungen, also in fremden Sprachen, zu reden. Manchmal werde ich von Christen, die meine Meinung in dieser Sache nicht so recht teilen können, auf eine andere Bibelstelle hingewiesen, die belegen soll, dass Paulus doch, und zwar nicht im Sinne einer Fremdsprache, in Zungen redete bzw. Zungenrede verstehen konnte. Im 2. Korintherbrief, Kapitel 12, erzählt Paulus davon, wie er einmal entrückt wurde bis in den dritten Himmel, bis ins Paradies, wie es heißt, und dort unaussprechliche Worte hörte. Doch auch in diesem Fall habe ich große Zweifel, ob es hier tatsächlich um Zungenrede geht. Mit den unaussprechlichen Worten sind meines Erachtens eher Worte gemeint, die Paulus für sich behalten und nicht weitererzählen sollte. Kehren wir nun wieder zu unserem Bibeltext aus dem 1. Korintherbrief zurück. In Kapitel 14, Vers 2 schreibt Paulus also: Denn wer in Zungen redet, der redet nicht für Menschen, sondern für Gott, denn niemand versteht ihn, vielmehr redet er im Geist von Geheimnissen. Hier ist zweifellos die Zungenrede gemeint, die nichts mit Fremdsprachenkenntnissen zu tun hat. Denn hier heißt es ja ausdrücklich, wer in Zungen redet, der redet nicht für Menschen, sondern für Gott. Wenn aber schon die Zungenrede innerhalb der Gemeinde so praktiziert wird, dass andere etwas davon mitbekommen, dann soll auch jemand bereitstehen, der die Zungenrede in eine herkömmliche Sprache übersetzt. So fordert es Paulus später in diesem Kapitel. Ansonsten wird die Zungenrede im Neuen Testament nur ein paar wenige Male erwähnt. Auch im Zusammenhang mit der Ausgießung des Heiligen Geistes an Pfingsten hat es sie gegeben, zusätzlich zu dem Sprachenwunder, von dem ich vorhin erzählt habe. In unserem Bibeltext geht es nun weiter mit den Versen 4 und 5. Paulus schreibt dort: Wer in Zungen redet, der erbaut sich selbst, wer aber prophetisch redet, der erbaut die Gemeinde. Ich wollte, dass ihr alle in Zungen reden könntet, aber noch viel mehr, dass ihr prophetisch reden könntet. Denn wer prophetisch redet, ist größer als der, der in Zungen redet, es sei denn, er legt es auch aus, damit die Gemeinde dadurch erbaut werde. Hier spürt man einerseits wieder die Wertschätzung, die Paulus der Gabe der Zungenrede entgegenbringt, andererseits schränkt er sofort ein, prophetisch reden zu können, ist noch viel wichtiger. Mit dem prophetisch Reden ist, wie ich vorhin schon erläutert habe, die Weitergabe und Auslegung des Wortes Gottes gemeint. Zu einer Zeit, als es das Neue Testament, so wie wir es kennen, noch nicht gab, war die Bezeichnung prophetisch reden noch zutreffender als heutzutage. Eben weil ein Verkündiger vollkommen darauf angewiesen war, von Gott die richtigen Worte für seine Zuhörer in den Mund gelegt zu bekommen. In den Versen 6 bis 8 stellt nun Paulus den Christen in Korinth ein paar Fragen, die man beinahe schon als schlitzohrig bezeichnen kann. Denn erneut will er ihnen damit den beschränkten Wert der Zungenrede vor Augen führen. Er schreibt: Nun aber, liebe Brüder, wenn ich zu euch käme und redete in Zungen, was würde ich euch nützen, wenn ich nicht mit euch redete in Worten der Offenbarung oder der Erkenntnis oder der Prophetie oder der Lehre? Verhält sich's doch auch so mit leblosen Dingen, die Töne hervorbringen. Es sei eine Flöte oder eine Harfe. Wenn sie nicht unterschiedliche Töne von sich geben, wie kann man erkennen, was auf der Flöte oder auf der Harfe gespielt wird? Und wenn die Posaune einen undeutlichen Ton gibt, wer wird sich zum Kampf rüsten? Paulus vergleicht hier also die Zungenrede, die für Außenstehende mitunter sehr befremdlich klingt, mit den Tönen von Musikinstrumenten, die zwar irgendein Geräusch ergeben, die sich aber weder zu einer Melodie noch zu einem Kampfsignal zusammenfinden. Solche Töne sind weder ein Genuss, noch werden dadurch irgendwelche Informationen übermittelt. Weiter argumentiert Paulus ab Vers 9: So auch ihr, wenn ihr in Zungen redet und nicht mit deutlichen Worten, wie kann man wissen, was gemeint ist? Ihr werdet in den Wind reden. Es gibt so viele Arten von Sprache in der Welt und nichts ist ohne Sprache. Wenn ich nun die Bedeutung der Sprache nicht kenne, werde ich den nicht verstehen, der redet, und der redet, wird mich nicht verstehen. So auch ihr, da ihr euch bemüht um die Gaben des Geistes, so trachtet danach, dass ihr die Gemeinde erbaut und alles reichlich habt. Wer also in Zungen redet, der bete, dass er's auch auslegen könne. Soweit die Verse 9 bis 13. Die entscheidende Frage für Paulus ist also, ob die Gemeinde aus dem, was jemand in Zungen redet, Nutzen ziehen kann. Wenn das nicht der Fall ist, so die nüchterne Schlussfolgerung, ist es besser, die Gabe der Zungenrede nicht öffentlich in der Gemeinde zu praktizieren. In Ordnung, wird nun der eine oder andere denken, dann spare ich mir das Zungenreden eben ganz für den privaten Rahmen auf. Doch was Paulus nun als nächstes schreibt, stellt sogar dieses Verhalten in Frage. In Vers 14 heißt es nämlich, »Denn wenn ich in Zungen bete, so betet mein Geist. Aber was ich im Sinne habe, bleibt ohne Frucht.« Anders ausgedrückt, wenn ich in Zungen bete, dann verstehe ich selbst nicht, was ich bete. Und deshalb hat niemand etwas davon. Die ganze Sache bleibt ohne Frucht. Tja, die Christen in Korinth, die wohl zum Teil wirklich begeistert gewesen sind von der Gabe der Zungenrede, dürften angesichts dieser Worte fast sprachlos geworden sein. Paulus ahnt wohl, dass sich die Korinther provoziert fühlen könnten und erklärt nun, wie es nach seiner Auffassung richtig ist. Ich lese weiter ab Vers 15. »Wie soll es denn nun sein? Ich will beten mit dem Geist und will auch beten mit dem Verstand. Ich will Psalmen singen mit dem Geist und will auch Psalmen singen mit dem Verstand. Wenn du aber Gott lobst im Geist, wie soll der, der als Unkundiger dabei steht, das Amen sagen auf dein Dankgebet, da er doch nicht weiß, was du sagst? Dein Dankgebet mag schön sein, aber der andere wird dadurch nicht erbaut. Ich danke Gott, dass ich mehr in Zungen rede als ihr alle, aber ich will in der Gemeinde lieber 5 Worte reden mit meinem Verstand, damit ich auch andere unterweise, als 10.000 Worte in Zungen.« Soweit die Verse 15 bis 19. Hier merkt man, dass Paulus als der große Heidenmissionar allergrößten Wert auf die Verständlichkeit seiner Worte legt. Kein Unkundiger soll sich ausgeschlossen fühlen, wenn Christen in der Gemeinde sozusagen Insiderwissen austauschen oder irgendwelche Rituale pflegen. Die Einstellung des Apostels mag zwar manch einem zu weit gehen, aber, und darauf habe ich schon mehrfach hingewiesen, sie ist wohl eine Folge dessen, was sich in der Gemeinde in Korinth tagtäglich abgespielt hat. Darauf kann Paulus nur mit außerordentlich harten Worten reagieren. In Vers 20 redet Paulus die Korinther auch wieder als Kinder an. Sie erinnern sich vielleicht, in Kapitel 3 hatte er das schon einmal gemacht und ihnen damit ihre Unmündigkeit, ihr unreifes Verhalten in geistlichen Dingen und ihre fleischliche Gesinnung vorgeworfen. Hier nun also die Verse 20 bis 22. Paulus schreibt, »Liebe Brüder, seid nicht Kinder, wenn es ums Verstehen geht, sondern seid Kinder, wenn es um Böses geht. Im Verstehen aber seid vollkommen. Im Gesetz steht geschrieben, ich will in anderen Zungen und mit anderen Lippen reden zu diesem Volk, und sie werden mich auch so nicht hören, spricht der Herr. Darum ist die Zungenrede ein Zeichen nicht für die Gläubigen, sondern für die Ungläubigen. Die prophetische Rede aber ein Zeichen nicht für die Ungläubigen, sondern für die Gläubigen. Die Zungenrede, ein Zeichen für die Ungläubigen? Für mich ist diese Aussage ein weiterer Hinweis darauf, dass Paulus an manchen Stellen schlichtweg die Fähigkeit meint, sich in einer Fremdsprache verständigen zu können, ohne allerdings diese Fremdsprache selbst gelernt zu haben. Für die Gläubigen dagegen ist es wichtiger, so Paulus, der sogenannten prophetischen Rede Beachtung zu schenken, eben weil eine gute Predigt Trost, Korrektur und Ermahnung sein kann. Ab Vers 23 führt Paulus das bisher schon Gesagte noch weiter aus. Er schreibt, »Wenn nun die ganze Gemeinde an einem Ort zusammenkäme und alle redeten in Zungen, es kämen aber Unkundige oder Ungläubige hinein, würden sie nicht sagen, ihr seid von Sinnen? Wenn sie aber alle prophetisch redeten und es käme ein Ungläubiger oder Unkundiger hinein, der würde von allen geprüft und von allen überführt, Was in seinem Herzen verborgen ist, würde offenbar, und so würde er niederfallen auf sein Angesicht, Gott anbeten und bekennen, dass Gott wahrhaftig unter euch ist. Paulus spricht mir hier wirklich aus dem Herzen. Wenn wir als Christen andere Menschen mit dem Evangelium erreichen wollen, müssen wir uns überlegen, wie wir uns ihnen präsentieren. Es geht nicht darum, ihnen irgendetwas vorzuspielen. Aber als Gemeinde sollten wir uns ein gutes Stück weit auf sie einlassen. Ob wir es mit Menschen zu tun bekommen, die gebildet und wohlhabend sind, oder mit Menschen, die sich nur mit Mühe durchs Leben boxen, sie alle sind es wert, dass wir sie in unserer Gemeinde herzlich willkommen heißen und sie nicht unnötig durch frommes Gehabe abschrecken. Zurück zu unserem Bibeltext. Ab Vers 26 schreibt Paulus weiter: Wie ist es denn nun, liebe Brüder, wenn ihr zusammenkommt, so hat ein jeder einen Psalm, er hat eine Lehre, er hat eine Offenbarung, er hat eine Zungenrede, er hat eine Auslegung. Lasst es alles geschehen zur Erbauung. Wenn jemand in Zungen redet, so seien es zwei oder höchstens drei und einer nach dem anderen, und einer lege es aus. Ist aber kein Ausleger da, so schweige er in der Gemeinde und rede für sich selbst und für Gott. Auch von den Propheten lasst zwei oder drei reden, und die anderen lasst darüber urteilen. Wenn aber einem anderen, der dabei sitzt, eine Offenbarung zuteil wird, so schweige der Erste. Ihr könnt alle prophetisch reden, doch einer nach dem anderen, damit alle lernen und alle ermahnt werden. Die Geister der Propheten sind den Propheten untertan. Denn Gott ist nicht ein Gott der Unordnung, sondern des Friedens. Tja, vieles ist möglich innerhalb einer christlichen Gemeinde. Das macht Paulus hier deutlich und dürfte damit auch diejenigen versöhnlich stimmen, die leicht verschnupft auf seine Haltung zur Zungenrede reagiert haben. Ja, auch die Zungenrede kann ihren Platz finden bei einer Zusammenkunft der Gemeinde. Und über eine Predigt darf natürlich diskutiert werden. Nicht, um dem Prediger eins auszuwischen, sondern um Missverständnisse und Fehler auszuräumen und um gemeinsam im Glauben zu wachsen. Ziemlich am Schluss von Vers 33 beginnt nun ein Abschnitt, der bis auf den heutigen Tag in einigen Gemeinden, Gemeindeverbänden und Kirchen für handfesten Streit sorgt. Denn es heißt dort: Wie in allen Gemeinden der Heiligen sollen die Frauen schweigen in der Gemeindeversammlung. Denn es ist ihnen nicht gestattet zu reden, sondern sie sollen sich unterordnen, wie auch das Gesetz sagt. Wollen sie aber etwas lernen, so sollen sie daheim ihre Männer fragen. Es steht der Frau schlecht an, in der Gemeinde zu reden. Ich persönlich bin der Meinung, dass diese Verse keine ausreichende Begründung darstellen, um beispielsweise einer Frau das Predigen zu verbieten. Warum nicht? Nehme ich diese Aussage des Neuen Testaments etwa nicht ernst? Und gibt es vielleicht auch noch andere Passagen, die ich außer Kraft setzen möchte, weil sie mir nicht in den Kram passen? Nun, das ist keineswegs meine Absicht. Sondern gerade weil ich die Bibel ernst nehme, muss ich mich auch mit anderen Bibelstellen auseinandersetzen, die etwas zu einem bestimmten Thema zu sagen haben. Und was die Frauen angeht, die angeblich zu schweigen haben, so finde ich bei Paulus selbst und obendrein auch noch im ersten Korintherbrief eine Aussage, die gegen ein generelles Sprechverbot für Frauen spricht. In Kapitel 11, Vers 5 heißt es wörtlich: Eine Frau aber, die, offenbar im Gottesdienst, betet oder prophetisch redet mit unbedecktem Haupt, die schändet ihr Haupt, denn es ist gerade so, als wäre sie geschoren. Abgesehen von der Frage der Kopfbedeckung geht Paulus hier ganz selbstverständlich davon aus, dass eine Frau im Gottesdienst öffentlich beten und prophetisch reden, also predigen darf. Wie ist das nun aber mit der Aussage in Einklang zu bringen? Wie in allen Gemeinden der Heiligen sollen die Frauen schweigen in der Gemeindeversammlung? Meines Erachtens muss es hier um eine ganz bestimmte Form des Redens gehen, die der Apostel Paulus den Frauen nicht zubilligen möchte. Ob es speziell um die Zungenrede geht oder um ein eigenmächtiges Dazwischenfragen? Und schon werden wir auch wieder mit der Problematik konfrontiert, dass nicht alles, was Paulus vor rund 2000 Jahren den Christen im heidnisch geprägten Korinth ans Herz gelegt hat, auch heute noch Gültigkeit haben muss. Die Bibel ernst zu nehmen bedeutet eben auch, danach zu fragen, an wen ein bestimmtes Wort gerichtet wurde und in welcher Situation. Der erste Brief des Apostels Paulus an die Korinther wurde eben, wie der Name des Briefes schon sagt, an die Christen in Korinth gerichtet. In Bezug darauf, wie das Wort Gottes in einer Gemeinde verkündigt wird, warnt Paulus ab Vers 36 davor, es durch die Art der Verkündigung und durch allerlei frommes Beiwerk zu verfälschen. Ja, er redet den Christen ins Gewissen, indem er sie fragt, oder ist das Wort Gottes von euch ausgegangen? Oder ist's allein zu euch gekommen? Wenn einer meint, er sei ein Prophet oder vom Geist erfüllt, der erkenne, dass es des Herrn Gebot ist, was ich euch schreibe. Wer aber das nicht anerkennt, der wird auch nicht anerkannt. Dass Gottes Wort unverfälscht verkündigt wird, das sollte immer ganz oben stehen auf der Prioritätenliste einer Gemeinde. Denn dieses Wort ist von Gott ausgegangen. Menschen haben nicht das Recht, es zu verändern oder es etwa durch fromme Traditionen in seiner Aussagekraft zu verschleiern. Ganz zum Schluss dieses Kapitels schlägt Paulus noch einmal recht versöhnliche Töne an und reicht damit auch jenen Christen die Hand, denen die Gabe der Zungenrede wichtig ist. In den Versen 39 und 40 schreibt er, »Darum, liebe Brüder, bemüht euch um die prophetische Rede und wehrt nicht der Zungenrede. Lasst aber alles ehrbar und ordentlich zugehen.« Auch dieser allerletzte Satz lässt vermuten, dass Paulus manches in diesem Kapitel absichtlich ein wenig überspitzt formuliert hat, eben weil es bei den Korinthern nicht immer ehrbar und ordentlich zugegangen ist. Das war's mal wieder. Das war eine weitere Folge der Sendereihe »Durch die Bibel«. Ich bedanke mich für Ihr Interesse und hoffe, dass Sie auch beim nächsten Mal wieder mit dabei sind. Bis dahin, auf Wiederhören und Gott befohlen.

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1: Um jüdische Traditionen und alttestamentliche Gesetze geht es in unserem heutigen Abschnitt in Apostelgeschichte. Wir lesen Kapitel 21 von Vers 17 an bis zum Ende des Kapitels bis Vers 26. Dort geht es, wie gesagt, um alttestamentliche Gesetze. Es heißt da, bei der Ankunft in Jerusalem wurden wir von den Brüdern und Schwestern herzlich aufgenommen. Am nächsten Tag ging Paulus mit uns zu Jakobus. Auch alle Ältesten der Gemeinde waren versammelt. Paulus begrüßte sie und gab einen ausführlichen Bericht über das, was Gott durch seinen Dienst als Verkündiger der guten Nachricht bei den Nichtjuden vollbracht hatte. Als sie das hörten, priesen sie Gott. Doch dann sagten sie zu Paulus: Du siehst, lieber Bruder, wie es hier steht. Wir haben Tausende von Juden, die Jesus als den Herrn angenommen haben, und sie alle halten sich weiterhin streng an das Gesetz Moses. Man hat ihnen erzählt, du würdest allen Juden, die unter den fremden Völkern leben, den Abfall von Mose predigen. Du würdest sie auffordern, ihre Kinder nicht mehr zu beschneiden und nicht länger nach den Vorschriften des Gesetzes zu leben. Was sollen wir machen? Sie werden sicher erfahren, dass du hier bist. Deshalb solltest du unserem Rat folgen. Wir haben hier vier Männer, die das Gelübde auf sich genommen haben, eine Zeit lang keinen Wein zu trinken und sich das Haar nicht schneiden zu lassen. Die Zeit ihres Gelübdes läuft in diesen Tagen aus. Kümmere dich um diese Männer, bereite dich mit ihnen zusammen auf die abschließende gottesdienstliche Feier im Tempel vor und übernimm die anfallenden Kosten. Dann werden alle erkennen, dass die Berichte über dich falsch sind und dass auch du sehr wohl nach dem Gesetz Moses lebst. Was die Nichtjuden angeht, die Christen geworden sind, so haben wir ja schon eine Entscheidung getroffen. Wir haben ihnen geschrieben, sie sollen weder Fleisch von Götzenopfer essen, noch Blut genießen, kein Fleisch von Tieren essen, deren Blut nicht vollständig ausgeflossen ist, und sich vor Blutschande hüten. Paulus folgte dem Rat, den Jakobus und die Ältesten ihm gegeben hatten. Er kümmerte sich um die vier Männer, begann gleich am nächsten Tag mit den Vorbereitungen und ging zu den Priestern und meldete ihnen, dass die Zeit ihres Gelübdes abgelaufen sei. Nach der üblichen Frist von 7 Tagen sollte dann für jeden von ihnen das vorgeschriebene Opfer dargebracht werden. Soweit unser Text aus Apostelgeschichte Kapitel 21 von Vers 17 bis 26 in der Guten Nachricht Bibel. Wie schön wäre es doch, wenn es keine Gesetze gäbe, oder? Man brauchte nicht in die Schule zu gehen, man wäre nicht verpflichtet, Steuern zu bezahlen, man könnte sich sein Haus bauen, gerade wie man wollte, man könnte seine Ferien so weit ausdehnen, wie es einem passen würde, es gäbe keinerlei Einschränkungen und keinerlei Verpflichtungen. Viele Menschen wünschen sich eine Welt ohne Gesetz, eine unbeschränkte Freiheit. Wozu noch Autorität? Wozu Regeln und Ordnungen? Wir sind doch mündig, wir wissen schon, wie man sich verhalten muss. Uns braucht doch keiner mehr zu gängeln. Ja, so gesehen wäre es schon ganz schön, aber es gibt noch eine andere Seite. Wenn uns zum Beispiel der Chef nicht rechtzeitig und nicht genug bezahlt, dann nehmen wir gerne die Gesetze in Anspruch. Wenn uns jemand ins Auto gefahren ist und ein größerer Schaden entstand, dann rufen wir schnell nach dem Beistand des Gesetzes. Wenn wir krank sind, nehmen wir das Sozialrecht in Anspruch und wenn die Kriminalität überhand nimmt, dann rufen wir nach strengeren Gesetzen. Mit anderen Worten, wo es um unsere Rechte, um die Menschenrechte geht, da wachen wir sehr über dem Gesetz. Wo es aber um unsere Pflichten geht, da wollen wir nicht so gerne hinhören. Es ist heute Mode geworden, von den Pflichten des Staates, der Arbeitgeber und der Versicherungen usw. zu reden, nicht aber von ihren Rechten. Natürlich sind die Regierungen und die Autoritäten immer in der Gefahr, ihre Rechte zu übertreiben, genauso wie wir geneigt sind, unsere Rechte als allein wichtig hinzustellen. Es gibt noch Länder, wo die Regierungen ein eisernes Regime führen. Wer sich der Autorität widersetzt, wer anderer Meinung ist, kommt ins Konzentrationslager. Die Rechte des Einzelnen gelten nicht viel. Aber auch der umgekehrte Fall ist eingetreten. Es gibt Länder und Regierungen, die so liberal geworden sind, die alles zulassen und keine Meinung und Ordnung mehr durchdrücken wollen, dass es im Staat schon einer Anarchie gleichkommt, wo jeder machen kann, was er will. Unzufrieden ist der Bürger meist in beiden Formen. Das eine ist ihm zu streng, das andere zu weich und zu richtungslos. Nein, jeder vernünftige Mensch wird zugeben, dass es Gesetze und Regeln geben muss, um uns vor einem Chaos zu bewahren. Allerdings müssen die Gesetze von einer unparteiischen, selbstlosen Autorität kommen, damit keiner benachteiligt wird. Dieses Gesetz, das Gerechte und Vollkommene, haben wir in der Bibel. Und um dieses Gesetz geht es heute in unserem Bibelabschnitt. Der Vertreter des Gesetzes, das Symbol dafür, ist Mose, der Mann Gottes im Alten Testament, dem Gott die 10 Gebote und alle übrigen Gesetze gab. Der Name, die Person des Mose, steht gewissermaßen für Gesetz, göttliche Ordnung und Autorität. Als der Apostel Paulus von seiner dritten Missionsreise nach Jerusalem kam, besuchte er dort gleich die Gemeinde und die leitenden Christen in der Stadt, die das Zentrum des Lebens und Wirkens Jesu und auch des Christentums war. Hier berichtete Paulus von seinen Erlebnissen mit den Nichtjuden, wie sie zum Glauben an Gott gekommen waren. Das löste natürlich eine große Freude in der Gemeinde aus. Allerdings waren aber auch Gerüchte über das Wirken und die Lehre des Paulus nach Jerusalem gedrungen. Hauptsächlich kritisierte man Paulus, dass er die Juden im Ausland davon abhalten würde, Mose zu folgen. Das bedeutete, man beschuldigte Paulus, dass er Gesetzlosigkeit und Anarchie predigte. Hier lag bei den Judenchristen in Jerusalem ein Missverständnis vor. Es ist wahr, dass Paulus auf der einen Seite ganz deutlich betonte, dass wir Christen frei sind vom Gesetz des Alten Testamentes. Auf der anderen Seite sprach er aber auch von einem neuen Gesetz, das eine viel größere Reichweite hatte oder hat als das andere. Seit den Zeiten des Apostels Paulus hat es immer wieder eine große Diskussion bei den Christen über die Bedeutung des Gesetzes gegeben. Zum Teil haben die Ideen vieler Staatsbürger über die Freiheit vom Gesetz ihren Ursprung im Christentum. Es ist nicht zu leugnen, dass Paulus von dem spricht, was Luther unter dem Titel zusammenfasste, von der Freiheit eines Christenmenschen. Da ist Freiheit Mündigkeit. Aber leider wird das Gesetz auch heute noch oft missverstanden von egoistischen und selbstsüchtigen Menschen. Es ist eine große Problematik um das Gesetz, die wir hier nicht ausschöpfen können. Vielleicht nur noch einmal kurz unsere Position als Christen gegenüber dem alttestamentlichen Gesetz Gottes. Was ist unsere Position als Christen dem alttestamentlichen Gesetz Gottes gegenüber? Erstens einmal denken wir nach über den Wert dieses Gesetzes. Auf keinen Fall dürfen wir Christen den Wert des Gesetzes herunterspielen. Die 10 Gebote und alle anderen Ordnungen und Gebote sind von sehr großer Bedeutung, sie sind wichtig. Sie gelten auch heute noch uneingeschränkt und verdienen es, sorgfältig studiert und gewissenhaft beachtet zu werden. Wir wollen es nicht zulassen, dass man daran herumdeutelt, darüber diskutiert und ihre Bedeutung abschwächt. Paulus selbst bekennt sich zu diesem Gesetz, indem er dem Rat seiner Freunde in Jerusalem folgt und in den Tempel geht und sich den Priestern wegen eines Gelübdes stellt. Damit sagt Paulus auch, die alten Ordnungen und Werte sollen nicht aufgehoben werden. Es gibt keine Gerechtigkeit, kein harmonisches Zusammenleben, wo diese Gesetze nicht beachtet und befolgt werden. Und Gott selbst hat Gericht und Strafe angedroht, wo diese Ordnungen nicht befolgt werden. Ja, das Gesetz Mose hat Bedeutung, hat einen hohen Wert, den wir anerkennen müssen und wollen. Zweitens die Aufgabe des Gesetzes. Wenigstens in der Theorie besteht doch bei den meisten Menschen Übereinstimmung, dass Gottes Gesetz einen hohen Wert hat. Allerdings sieht die Sache anders aus, wenn es zur Praxis und zum persönlichen Gehorsam kommt. Noch problematischer wird die Sache jedoch, wenn wir über die Aufgabe des Gesetzes sprechen. Wozu ist es gegeben? Da gehen die Erkenntnisse weit auseinander. Die letzte Bedeutung des Gesetzes sehe ich darin, uns auf Christus hinzuweisen. Nicht so sehr, um uns vor Schaden zu bewahren, um uns zu einem harmonischen Zusammenleben zu verhelfen oder gar um uns vor Gott gerecht zu machen, damit wir in den Himmel kommen. Nein, das Gesetz zeigt uns unsere Sünde, unsere Verlorenheit, unser Zu-Kurz-Kommen und weist uns dann auf den Erlöser Jesus hin, der kam, um unsere Schuld auf sich zu nehmen. Drittens die Erfüllung des Gesetzes. Das Gesetz ist auch oft falsch verstanden worden, weil es eine sehr hohe Norm ist, die wir Menschen eigentlich nicht erfüllen können. Als ich vor einiger Zeit mit einem Juden über die Bibel sprach, sagte er auch, Ja, die Bibel ist gut und richtig. Er meinte das Alte Testament. Aber es ist zu schwer für einen Menschen, alle Gebote zu halten. Das sagte ein Mann, der das Gesetz wirklich von klein auf gut kannte. Es ist wahr, Gottes Gebot ins Kleinste und bis ins Unsichtbare, Unkontrollierbare hinein zu halten, ist für einen Menschen nicht nur schwer, sondern unmöglich. Sogar nur ein Gebot, zum Beispiel du sollst nicht lügen, bis in die letzten Konsequenzen zu halten, ist keinem von uns möglich. Wir können Gottes Gesetz nicht halten, nicht erfüllen. Nur einer konnte es, Jesus. Er hat das Gesetz erfüllt und er ist die Erfüllung des Gesetzes. Diese Gerechtigkeit wird dem Glaubenden zugerechnet, aber nicht dem Ungläubigen. Das Gesetz ist also von Jesus erfüllt worden, aber noch von keinem anderen Menschen. Das heißt nicht, dass wir nun das Gesetz Gottes verwerfen, kritisieren oder unseren Möglichkeiten anpassen dürfen, damit wir sagen können, ich habe es auch so mehr oder weniger befolgt. Angesichts dieser grundsätzlichen Vorbemerkungen über das Gesetz des Mose möchte ich dir persönlich noch einige Ratschläge geben. Erstens, bitte missachte nicht die Gebote Gottes, kritisiere sie nicht und schwäche sie nicht ab. Sie sind gut, von hoher Weisheit und Moral. Lass es in deinem Innern nicht zu, dass die Autorität der Gebote oder des Gesetzes untergraben wird, damit wir nachher damit machen können, was wir wollen. Zum Ehren der Gebote Gottes gehört es auch, dass du sie kennst und dich damit beschäftigst und sie studierst. Bitte suche die Plätze auf, wo Gottes Gebote gelehrt und ausgelegt werden. Wie sollten wir mit dem Gesetz Gottes umgehen? Zunächst einmal sollten wir nicht zulassen, dass es verachtet wird oder gering geschätzt wird. Zweitens, gehorche dem Gesetz, befolge es. Wenn es gut ist, dann muss es auch befolgt werden. Das ist das große Problem. Viele von uns haben sich noch nie bemüht, die Gebote zu halten. Und ich bin sicher, dass es bei dir zu einer Veränderung deiner Redeweise, in deinem Verhalten zu den Eltern und anderen Menschen gegenüber kommen würde, wenn du einmal anfängst, ernstlich zu versuchen, Gott in dieser oder jener Sache gehorsam zu sein. Sicher würdest du auch manches entdecken über die Macht der Sünde und der schlechten Gewohnheiten, aber auch über die Verbesserung der Lebensqualität da, wo wir den Geboten Gottes gehorchen. Drittens, erkenne, dass das Bemühen und Versuchen nach dem Willen Gottes zu leben nicht genug ist, um in den Himmel zu kommen. Deine Anstrengungen und dein guter Wille, auch deine Erfolge auf dem Gebiet des Gehorsams, sind immer noch nicht genug. Du musst einfach einsehen, du bist nicht gerecht. Wir alle sind nicht gerecht, nicht vollkommen. Wir haben es nicht geschafft. Viertens, bekenne deine Sünden. Da ist Versagen, zu kurz kommen, da ist Fallen und Zielverfehlung. Diese Dinge müssen wir Gott sagen, bekennen und um Vergebung bitten. Ich sage dir, es ist nicht genug, sich zu bemühen. Wir brauchen die Vergebung, die Reinigung von der Schuld. Fünftens, erkenne das Gesetz der Liebe. Gott liebt dich. Er will dich retten und nicht verdammen. Er muss und will deine Schuld von dir nehmen. Aber auch seine Liebe kann in unserem Herzen wohnen. Die Liebe zu Gottes Geboten, die Liebe zu Jesus, die Liebe zum Nächsten. Diese Liebe ist des Gesetzes Erfüllung. Der christliche Glaube hat vielen Menschen Freiheit gebracht, Freiheit von der Sklaverei, Freiheit von Bindungen, Traditionen, Freiheit von Furcht und dunklen Mächten. Er hat auch die Befreiung von einem falsch verstandenen Gesetz gebracht, aber leider ist der Freiheitsrausch dann aber auch über die Ufer geraten und hat zu Liberalismus, Gesetzlosigkeit und einer gefährlichen Unverbindlichkeit geführt, die alle Ordnungen und das Glück und Heil des Menschen gefährden. Nun wollen wir uns der Freiheit freuen und nicht zurück in Gesetzessklaverei verfallen, aber wollen auch Gottes Ordnungen und seinen Willen suchen und befolgen, damit wir nicht am Chaos mitschuldig werden. Wir beten noch. Vater im Himmel, der Konflikt um die Bedeutung und die Verbindlichkeit deiner Gebote ist so alt wie die Christenheit. Auch wenn wir Jesus Christus als den Erlöser und Befreier erkannt haben, so hilf uns doch, deine Autorität und deinen Willen zu respektieren und dem Gesetz zu gehorchen. Um der Ehre deines Namens willen. Amen.

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Erschienen ist diese Serie, die insgesamt 6 Bände hat, im

0: Bluthunde. Libby drehte sich der Magen um, ihre Nervosität kehrte zurück. Sie hatte keine Ahnung, was sie tun konnte, um Melanie besser aussehen zu lassen. Von dem herannahenden Sturm fühlte sich die Luft schwer an und spiegelte somit Libbys Stimmung wider. Dann begann Jordan wieder zu singen. Steal away, steal away, steal away to Jesus. Steal away home. I ain't got long to stay here. Steal dich fort, zu Jesus. Steal dich fort nach Hause. Ich kann nicht lange hier bleiben. Die Worte beruhigten Libby genug, so dass sie Herrn Weavers Gesicht zeichnen konnte. Caleb, der immer noch an die Säule gelehnt stand, richtete sich nun auf.
1: »Es sieht so aus, als hätte mein Diener unseren Wagen bereit«, sagte er.
0: »Ich danke Ihnen aufrichtig für Ihre Hilfe.« Mit einem höflichen Heben des Hutes schlenderte Caleb die Zufahrtsstraße hinunter. Libby vergaß sich und starrte ihm nach. Der Wagen stand wieder gerade, das Rad war repariert. Jordan hatte die Pferde nach Norden gewendet, in die Richtung, aus der sie gekommen waren. Mit seinem Strohhut auf dem Kopf saß er auf dem Sitz und hielt die Zügel in der Hand. Sobald Caleb zu ihm hinaufstieg, setzten sich die Pferde in Bewegung.

0: Libby, beeil dich nun, sagte Herr Weaver. Ich muss mich um wichtige Geschäfte kümmern. Erneut drehte er sich zum Haus um. Serena, wo ist dieses Mädchen? Augenblicke, nachdem Herr Weaver sich zu Libby zurückdrehte, sah sie Serena. Auf dem Feld hinter dem Haus trug sie 4 hölzerne Eimer. Eimer? Fragte sich Libby. Als sie Herrn Weavers Augen einfügte, brach ihr der Stift ab. Libby nahm einen anderen zur Hand.
1: Stopp, befahl Herr Weaver. Das ist Unsinn, hier so herumzustehen. Libby, Sie wissen nicht, was Sie tun.
0: Wie weit sind Sie, Libby? Fragte Frau Weaver. Bitte, bat sie ihren Mann. Das ist wichtig. Ich möchte ein Familienbild. Als hätte sie Herrn Weaver nicht gehört, zeichnete Libby weiter. Als sie das nächste Mal aufblickte, sah sie, wie Zack 2 Eimer trug und Serena die anderen 2. Seite an Seite gingen sie über das Feld zum Bach. Libby war neugierig, was Serena den Männern auf dem Feld mitgeteilt hatte. Hatte sie Zack irgendeinen Auftrag gegeben, statt ihn zum Haus zu schicken? Hinter dem offenen Feld erstreckten sich Wälder in der Ferne.
1: »Stopp!« befahl Herr Weaver erneut. »Es reicht!«
0: Ungeduld war aus all seinen Gesichtszügen zu lesen, als er den Rasen überquerte und zu Libby hinüberging. Er schaute sich die Zeichnung an und trat dann ärgerlich zurück.
1: »Das soll ich sein!« »Das ist die schrecklichste Zeichnung, die ich je gesehen habe.«
0: Melanie eilte zu ihrem Vater.
1: »Natürlich bist du das nicht, Vati.«
0: Nun schaute sie sich genau an, wie Libby sie gezeichnet hatte.
1: »So sehe ich nicht aus.«
0: Melanies cremeweiße Haut verfärbte sich zu einem verärgerten Rot.
1: »Wenn ich eine Künstlerin wäre, würde ich dein rotes Haar ganz schön darstellen.«
0: »Oh, oh«, dachte Libby. »Falls ihr Vater je vergessen sollte, wie ich aussehe, wird sie ihn daran erinnern.« Immer noch mit Randolph auf dem Arm kam Frau Weaver auf Libby zu. Doch Jonathan lief in die entgegengesetzte Richtung und verschwand um die Hausecke. Genau in diesem Augenblick winkte Paul Libby zu, wie um zu sagen, komm. Doch Herr Weaver war noch nicht fertig.
1: Für so ein schreckliches Bild bezahle ich keinen Cent.
0: Als Frau Weaver die Staffelei erreicht hatte, studierte sie die Zeichnung. Erneut winkte Paul Libby zu. Komm. Mit einer schnellen Bewegung nahm Libby das Papier von der Staffelei. Herr Weaver streckte die Hand aus, doch Frau Weaver war schneller. Sie trat vor ihren Mann und nahm Libby die Zeichnung aus der Hand.
2: »Ich hoffe, Sie nehmen mein Armband auch als Bezahlung für diese Zeichnung an«, sagte sie.
0: Libby nickte. In all den Zeiten, in denen sie davon geträumt hatte, Künstlerin zu werden, hatte sie sich nie etwas so Schreckliches vorgestellt. Sie hielt die Tränen zurück und nahm ihre Stifte und die Staffelei.
2: »Danke, dass ich es versuchen durfte«, sagte sie. »Danke für Ihre Zeit.«
0: Als Libby zu Paul eilte, verfolgten Herrn Weavers Worte sie. Doch dann, wie ein sanftes Flüstern, kam Libby etwas anderes in den Sinn. Etwas Schwieriges in Angriff zu nehmen, ist nicht dasselbe wie zu versagen. Ich habe es geschafft, Jordan Zeit zu geben. In der Nähe des Wagens holte Frau Weaver Libby ein. »Sie werden einmal eine vorzügliche Künstlerin«, versicherte sie. Ein Lächeln umspielte ihre Mundwinkel. »Das heißt, falls Sie nicht so ehrlich sind.« Sobald Libby auf den Sitz gestiegen war, rief Paul:
1: »Hü!«
0: Libby winkte und rief: »Auf Wiedersehen!« Doch Frau Weavers Lächeln war bereits erloschen. Ihre Augen blickten schmerzerfüllt. Bald bog Paul in die Hauptstraße ab, in dieselbe Richtung, die Jordan eingeschlagen hatte. Solange sie in Sichtweite des Bauernhauses waren, ließ Paul die Pferde in normalem Tempo gehen.
2: Wo ist Jordans Familie?
0: Fragte Libby ihn.
2: Du wirst schon sehen, antwortete Paul.
0: Stattdessen sah Libby Jonathan über das Feld in den Wald rennen. Trotz seines Gewichts rannte er wie ein Hirsch und hüpfte leichtfüßig über den jungen Mais.
2: Schau,
0: bemerkte Libby zu Paul. Jonathan rennt in diese Richtung. Der Hausierer blickte düster.
2: Ich hoffe, wir können ihm vertrauen.
0: Sobald die Straße in den Wald führte, schaute Paul zurück, um sicherzustellen, dass man sie vom Haus aus nicht mehr sehen konnte. Dann schlug er den Pferden die Zügel über die Rücken. Sofort wurden sie schneller. Genau in diesem Augenblick hörte Libby das Klippe-die-Klopp von Pferden, die ihnen auf der Straße entgegenkamen. Bald darauf erschienen zwei Pferde und ein brandneuer Wagen. Als wäre er um mehr als nur den herannahenden Sturm besorgt, trieb der Fahrer seine Pferde an. Nicht weit vom Bach entfernt verlangsamte Paul sein Gespann, damit sie sich nicht auf der Brücke kreuzten. Ohne sein Tempo anzupassen, kam der andere Mann näher. Kurz darauf kreuzten sich die beiden Wagen, Paul fuhr nach Norden und der andere Mann nach Süden.
2: »Das ist er«, sagte Paul.
1: »Sechs neuer Besitzer?«, fragte Libby.
2: »Ganz zweifellos.«
0: Libby drehte sich um und kroch auf die Knie, um zurückzuschauen. Durch die kleine quadratische Öffnung im hinteren Teil von Pauls Wagen sah sie, wie der andere Wagen eine Staubwolke aufwirbelte und dann verschwand. Bald nachdem der Hausiererwagen die Brücke überquert hatte, sah Libby Serena und Zack unter den schweren Baumstämmen hervorkriechen. Auf der anderen Seite des Bachs kletterten sie das sandige Ufer neben der Brücke hinauf.
1: »Da sind sie!« rief Libby aus. »Sie haben Jonathans Versteck benutzt!«
2: »Brrrr!«
0: rief Paul den Pferden zu. Sobald der Wagen anhielt, wollte Libby absteigen, doch Paul hielt sie zurück.
2: »Warte!« »Es besteht größere Gefahr, als du meinst.«
0: Er warf die Zügel in Libbys Hände und packte einen starken Stock.
2: »Halte die Pferde, steig nicht ab!«
0: Paul begann, die Straße zurückzurennen.
2: »Zack! Serena!« rief er.
0: Als die Kinder die Brücke überquerten, kam Jonathan zwischen den Bäumen auf der anderen Seite des Bachs hervor. Er erblickte Zack und rannte auf ihn und Serena zu.
1: »Schnell, Zack!« schrie er. »Beeil dich! Pa hat die Hunde gerufen!«
0: Durch die Bäume hörte Libby ihr schauriges Gebell, halb bellen und halb heulen. Serena und Zack rannten auf der Straße auf Paul zu, sie rannten um ihr Leben. Jonathan folgte ihnen und schrie Zack immer noch hinterher.
1: »Wenn du frei bist, kannst du fischen gehen.«
0: Ein Augenblick blickte Zack zurück.
1: »Wenn ich den großen Fisch fang, erzähle ich ihm von dir.«
0: Zack und Serena rannten weiter auf Pauls Wagen zu, doch Jonathan wirbelte herum und rannte den Weg zurück, den er gekommen war. Das Gebell der Hunde kam näher und näher, Libby lief es kalt den Rücken herunter. Dann, wo die Bäume sich lichteten, sah Libby den Leithund. Er führte die Meute an und rannte mit der Nase am Boden, wo er die Spur aufnahm. Mit scharfer Stimme schrie Jonathan einen Befehl. Plötzlich hielt der Bluthund an. Erneut gab Jonathan den Befehl. Er griff nach unten und packte das Seil um den Hals des Hundes. Als die anderen Hunde aufholten, rief Jonathan ihnen etwas zu. Obwohl sie verwirrt aussahen, gehorchten die Hunde. Als sie sich um den Leithund versammelten, wurde ihr Bellen mehr zu einem Winseln. In jenem Augenblick wurde Zack langsamer und blickte zurück. Jonathan hielt den Leithund und Zack winkte Jonathan zu. Erst dann erkannte Libby den Bluthund, Jonathans Lieblingshund. Dann lief Zack weiter und folgte Serena.
2: »Kommt mit mir«, sagte Paul, als sie ihn erreichten.
0: Augenblicke später hatte er sie im hinteren Teil seines Wagens eingeschlossen. Mit einem Satz war Paul auf dem Vordersitz. Er schlug mit den Zügeln und rief den Pferden zu. »Hü!« Einige Minuten später gelangten sie an den Ort, an dem Paul und Libby gestern Nachmittag gewartet hatten. Paul verlangsamte die Pferde und bog von der Straße in den Wald ab. Mitten auf der Lichtung warteten Caleb und Jordan auf sie. Sobald Paul anhielt, öffnete Caleb die hintere Tür des Hausiererwagens. Zack und Serena sprangen herunter und rannten zum Bauernwagen. Zwischen dem großen Schrankkoffer und den Reisetaschen lagen einige Decken. Jordan stand hinten und half Serena in den Wagen. Als sie unter die Decken kroch, blickte Zack auf und erkannte Jordan. Plötzlich warf sich Zack auf seinen Bruder. Jordans Arme umgaben ihn. Als wollte er Zack nicht mehr loslassen, hob Jordan ihn vom Boden. Sie drehten sich mehrmals im Kreis und Jordan lachte, als spielten sie ein Spiel. Doch dann setzte er Zack ab. »Du musst dich verstecken.« Als Zack unter den Decken verschwand, blickte Jordan in den Wald. »Deine Mutter?« fragte Libby. Jordans dunkle Augen blickten voller Sorge. »Sie noch nicht hier ist.« Genau in diesem Augenblick erschien Hattie zwischen den Bäumen. Mit vor Angst weit geöffneten Augen stand sie am Rand der Lichtung. Hattie hielt Rose auf einem Arm und den Griff eines Korbs mit Esswaren in der anderen Hand und holte tief Luft. Dann blieb ihr Blick an Jordan haften. In jenem Augenblick verschwanden alle Müdigkeit und Angst. So leichten Fußes wie ein Mädchen rannte Hattie auf ihren Sohn zu. Direkt vor Jordan stand sie still. Ihr Blick blieb an seinem Gesicht haften, als könnte sie sich nicht satt sehen. Mit einer schnellen Bewegung setzte sie den Korb und ihr Kind ab. Sie streckte die Arme aus und nahm Jordans Gesicht in die Hände. Ein großer Schluchzer kam tief aus ihrem Innern hoch. »Mein Sohn, du zurückgekommen bist zu mir.« Als sie ihre Arme öffnete, machte Jordan einen Schritt auf sie zu. In diesem Augenblick bellte ein Hund in der Ferne. Hattie zuckte zurück, als ob sie sich wieder daran erinnerte, wo sie war. »Schnell, Mama!« rief Jordan. Er hielt eine Decke hoch und wartete, bis Hattie Rose darunter legte. Dann hielt er die Decke noch einmal hoch, damit Hattie ihrem Kind folgen konnte. Als seine Familie gut versteckt war, rannte Jordan zur Vorderseite des Wagens, stieg auf und schnappte sich die Zügel. »Jordan sagt, wir sollen uns trennen«, informierte Caleb Paul schnell. »Er sagt, du wirst wissen, wann du uns suchen sollst.« Augenblicke später fuhr der Bauernwagen auf die Straße. Als Paul mit seinem Hausiererwagen folgte, ließ er seine Pferde langsam trotten. »Paul«, fragte Libby, als sie scheinbar im Schneckentempo weiterfuhren. »Wie hat Jordan das mit dem Wagen fertiggebracht? Zuerst war er kaputt, dann schon wieder geflickt.« Nun, da sie eine kleine Verschnaufpause hatten, sah Paul aus, als amüsierte er sich. »Jordan ist ein echt cleverer junger Mann«, sagte er. »Er weiß mehr über Wagen als viele Leute, die doppelt so alt sind wie er.« Paul warf einen Blick über die Schulter und Libby drehte sich um, um nach hinten zu schauen. Vorläufig folgte ihnen niemand. »Auf der Wagenachse gibt es eine Mutter«, erklärte Paul. »Eine große Mutter von etwa 7 bis 10 Zentimetern Durchmesser. Die Mutter hält das Rad auf der Achse.« Paul grinste. »Aber Jordan kennt sich aus mit Wagen. Sonst hätte er nicht gewusst, wie er die Mutter lösen kann. Auf der linken Wagenseite sitzt die Mutter auf einem Rechtsgewinde, so dass sie festgezogen wird, wenn das Rad rollt. Auf der rechten Seite dagegen sitzt die Mutter auf einem Linksgewinde, so dass sie ebenfalls festgezogen wird, wenn das Rad rollt. Wenn du nicht weißt, in welche Richtung du die Mutter drehen musst, bekommst du sie nicht weg.« »Aber ich habe nicht gesehen, dass Jordan angehalten hätte oder so«, sagte Libby.
2: Er und Caleb sind direkt zu Herrn Weaver und uns gefahren. Plötzlich, als sie auf die Zufahrtsstraße einbogen.
0: Libby hielt inne und dachte darüber nach.
1: »Ist das Rad abgefallen?« ergänzte Paul.
2: Aber kurz vorher, wahrscheinlich gerade außer Sichtweite des Hauses, hat Jordan die Mutter entfernt.
1: Dann hat er die Pferde geradeaus geführt, im Wissen, dass das Rad dranbleiben würde, solange der Wagen keine Kurve fuhr. Aber sobald der Wagen abbog,
0: Libby kicherte,
2: dann ist das Rad abgefallen. Jordan musste es einfach wieder festmachen.
1: Und die Mutter richtig anschrauben.
0: Erneut blickte Paul zurück.
1: »Wo hat Jordan das alles gelernt?« fragte er, als er wieder nach vorne schaute.
2: »Jordan sagt, sein Daddy habe es ihm beigebracht. Jordan sagt, er sei wertvoll, weil er so viel von Pferden versteht.«
1: »Jordan ist allerdings wertvoll«, bestätigte Paul. »Wahrscheinlich in vielerlei Hinsicht. Er ist ein sehr begabter junger Mann. Nun, da er frei ist, wird er es weit bringen im Leben.«
0: Kurz darauf hatte Paul eine andere Frage.
1: »Jordans Vater«, fragte er, »wo ist er?«
2: »Von seiner Familie wegverkauft«, sagte Libby. »Jordan hat keine Ahnung, wo er ist.«
1: »Das habe ich befürchtet«, antwortete Paul. »Ich frage mich, ob Jordan seinen Vater je wiedersehen wird.«
0: Genau in diesem Augenblick hörte Libby hinter ihnen das Klopfen von Pferdehufen, die schnell näher kamen. Pauls Hände verkrampften sich an den Zügeln. Die Banditen vom Fox River. Kurz darauf erschienen 5 Männer auf Pferden auf Pauls Seite des Wagens. Herrn Weavers temperamentvolle schwarze Stute tänzelte herum, als er Paul befahl, an den Rand zu fahren.
1: »Wir suchen entlaufene Sklaven«, sagte er. »Ein Junge und ein Mädchen. Die Hunde haben ihre Spur mitten auf der Straße verloren. Sie könnten in ihren Wagen geklettert sein.«
2: »Oh, wirklich?« fragte Paul.
0: »Nur 2 entlaufene Sklaven?« fragte sich Libby. »Herr Weaver weiß also nicht, dass Hattie und die kleine Rose auch davon gelaufen sind. Oder vielleicht weiß er mehr, als er preisgibt.«
1: »Ich werde Ihren Wagen durchsuchen«, erklärte Herr Weaver, als müsste er dafür nicht um Erlaubnis bitten. Doch Paul verlangte keinen Durchsuchungsbefehl. »Wenn Sie vorsichtig sind, können Sie nachschauen«, willigte er stattdessen ein. »Ich will aber kein kaputtes Geschirr haben.«
0: Während 2 Männer am Straßenrand Wache hielten, schwangen sich Herr Weaver und die anderen 2 aus dem Sattel. Etwas weiter hinten warteten ihre Hunde. Hechelnd und mit heraushängenden Zungen sahen sie so aus, als wollten sie am liebsten gleich weiterjagen.
2: »Das sind Bluthunde«, erinnerte sich Libby.
0: So sehr sie ihre Erinnerung daran, wie die Hunde Zack und Serena jagten, beiseite schieben wollte, sie konnte es nicht. »Das sind Bluthunde, die dafür abgerichtet sind, flüchtige Sklaven aufzuspüren.« Paul stieg so langsam hinunter, dass Libby kaum glauben konnte, dass er vorher so schnell gerannt war. Er ging um den Wagen herum und öffnete die Türen. Als einer der Hunde nach vorne sprang, um am hinteren Ende des Wagens zu schnüffeln, warnte Paul Herrn Weaver.
1: »Wenn meine Pferde wegen ihrem Hund scheuen, komme ich nicht mehr zu ihrer Farm.«
0: Herr Weaver rief den Hund zurück, doch anstelle des Hundes kletterten nun 2 Männer in den Wagen. Als Libby sich umdrehte, sah sie, wie sie in dem offenen Bereich zwischen ihrem Sitz und der hinteren Tür herumwühlten. Erneut warnte Paul die Männer.
1: »Vorsicht, bitte, Vorsicht! Es bringt ihnen gar nichts, wenn sie meine Waren kaputt machen.«
0: Als kämen Pauls Versuche, seinen Besitz zu schützen, ihm verdächtig vor, starrte Herr Weaver ihn an. Immer wenn die Männer eine Kiste fanden, die groß genug war, dass sich ein Kind darin verstecken konnte, öffneten sie sie. Nachdem sie sogar die Schubladen des Wagens überprüft hatten, mussten sich die Männer schließlich geschlagen geben.
1: »Nun, meine Herren«, sagte Paul, als sie ihre Suche aufgegeben hatten, »wären Sie bitte so gut und würden die Kisten wieder so hinstellen, wie sie waren? Ich möchte nicht, dass irgendetwas hin und her geworfen wird auf diesen rauen Straßen.«
0: Ärger zog wie eine graue Wolke über Herrn Weavers Gesicht. Er wollte offensichtlich möglichst schnell weiterreiten. Trotzdem wartete Paul, bis Herr Weaver den Männern befahl, die Unordnung aufzuräumen. Während die Männer die Kisten wieder an ihren Ort schoben, beobachtete Libby Paul. Er sah ruhig und geduldig aus und wartete, als hätte er es nicht eilig, weiterzufahren.
2: »Er gibt Jordan so viel Zeit, wie er nur kann«, dachte Libby.
0: Ein großer Regentropfen tropfte Libby auf den Arm. Kurz darauf fielen mehr Tropfen auf die sandige Straße und erfüllten Libby mit Hoffnung.
2: »Vielleicht, nur vielleicht.«
0: Ein starker Regen würde Jordan und Caleb helfen, zu entkommen. Doch eine Minute später hörte der Regen auf und die Wolken zogen um sie herum. Als alle Kisten wieder an Ort und Stelle waren, meinte Herr Weaver schließlich,
1: »Wenn meine Sklaven nicht bei Ihnen sind, dann sind sie bei dem jungen Mann, dessen Rad abgefallen ist. Es wird ein leichtes sein, ihn zu finden.«
0: Von seiner temperamentvollen schwarzen Stute herab blickte Herr Weaver den Hausierer an.
1: »Einen schönen Tag, Paul. Wir können nicht vorsichtig genug sein, wissen Sie?«
0: Paul schien ihm zuzustimmen.
1: »Sie haben recht, Herr Weaver. Wir können nicht vorsichtig genug sein.«
2: »Und was tun wir nun?«
0: fragte Libby Paul, als die Männer und ihre Hunde in der Ferne verschwanden. Sie fühlte sich immer noch zittrig beim Gedanken daran, wie knapp Serena und Zack entkommen waren.
1: »Ich sehe zu, dass Caleb und Jordan mich finden«, sagte Paul. »Nun, da mein Wagen durchsucht worden ist, wäre es gut für Sie, meinen Wagen zu nehmen.«
0: Im Gegensatz zu Libby wirkte Paul so ruhig, als sei er es gewohnt, so knapp zu entkommen.
2: »Und vielleicht stimmt das sogar«, dachte Libby.
0: Sie waren etwa eine Stunde lang gefahren, als sie einen Bauernwagen sahen, der aus den Wäldern auf die Straße herauskam.
2: »Sie sind hinter uns, Paul«, sagte Libby.
0: Bei der nächsten Stelle, wo er die Straße verlassen konnte, ließ Paul die Pferde zwischen die Bäume abbiegen. Caleb und Jordan folgten ihnen.
1: »Wollt ihr meinen Wagen?« fragte Paul Jordan, als sie alle hinter den Blättern der Bäume vor der Straße verborgen waren. »Wir sind schon durchsucht worden. Du und deine Familie könnten drinnen mitfahren.«
0: Zu Libbys Überraschung blickte Jordan unsicher.
2: »Bin nicht sicher«, sagte er. »Es scheint mir, wir sollten zu Fuß gehen besser. Aber das mir irgendwie nicht einleuchtet. Es ist so ein weiter Weg für Mama und Serena und kleine Rose.«
0: Dann, als spürte er, dass er keine andere Wahl hatte, nickte Jordan.
2: »Mein Familie und ich dir danken.«
0: Als Jordans Familie hinten in den Hausiererwagen kletterte, stieg Paul vom Vordersitz.
1: »Pass gut auf die Pferde auf«, sagte er, als Caleb neben Libby auf den Sitz kletterte. »Vergiss die Banditen vom Fox River nicht. Die wollen immer ein gutes Gespann klauen und alles, was sie sonst noch kriegen können. Je näher ihr an die Grenze zu Iowa kommt, desto größer ist die Wahrscheinlichkeit, dass ihr in Schwierigkeiten kommt.«
0: Irgendwo hatte Caleb seinen Anzug durch eine alte Jacke und eine alte Hose ausgetauscht. Nun nahm Paul seinen schwarzen Hut vom Kopf und drückte ihn Caleb auf den Kopf. Libby machte große Augen. Bevor Paul die Straße hinuntergerannt war, hatte sie gedacht, er sei ein alter Mann. Ohne den Hut wirkte er nur ein bisschen älter als Papa. Noch nicht wirklich alt, sondern eher im Alter von Calebs Oma. Als seine blonden Haare bedeckt waren und er in den alten Kleidern von Paul steckte, sah Caleb ganz anders aus als der junge Mann, der an der Farm angehalten hatte.
2: »Ich werde deinen Wagen am nächsten Bahnhof abstellen«, sagte er zu Paul, und Libby wusste, dass Caleb von einem Haus sprach, dessen Besitzer entlaufene Sklaven unterbrachten.
1: »Wenn ihr so weit kommt«, antwortete Paul leise, »Gott bewahre euch alle.«
2: Zuletzt verabschiedete er sich von Libby. »Sag deinem Papa, dass er eine wirklich mutige Tochter hat.« Als Caleb den Pferden Hü zurief, bemerkte Libby, wie er kurz zu ihr herüberblickte. Aber sie konnte ihm nicht in die Augen schauen. Trotz Pauls Worten fühlte sie sich überhaupt nicht mutig. Im Gegenteil, sie hatte große Angst vor allem, was noch passieren konnte. Als sie das Ende des Waldes erreichten, wartete Caleb zwischen den Bäumen, bis er sich sicher war, dass die Straße leer war. Bald drehten die Pferde nach Norden ab und verfielen in einen Trab. Obwohl Libby am liebsten mindestens 100 Fragen gestellt hätte, fand sie es schwierig, wieder mit Caleb zusammen zu sein. Das Problem hatte mit dem Streit wegen dem Zeitungsreporter angefangen. Doch für Libby war es mehr. Caleb hatte sie nicht dabei haben wollen. Er wusste, wie sie versagt hatte, und traute ihr nicht zu, dass sie dabei helfen könnte, Jordans Familie zu befreien. »Heute Morgen beim Bauernhof schien Caleb mich ermutigen zu wollen«, versuchte sich Libby zu überzeugen. Dann schob sie die Erinnerung beiseite. Das war einfach Teil seiner Schauspielerei. Vor 2 Wochen hätte sie gerne Zeit mit Caleb verbracht, nun fühlte sie sich unbehaglich in seiner Gegenwart. Sie saß mit pfeilgeradem Rücken da und starrte nach vorne. Aus den Augenwinkeln sah sie, wie Caleb erneut zu ihr herüberblickte. Doch Libby schwieg so lange, bis Caleb schließlich fragte, »Hast du dir die Zunge abgebissen?« Erst dann wusste Libby, wo sie anfangen sollte. »Gestern Nacht, als ihr noch nicht bei der Farm wart, was war geschehen?« Als durchlebte sie jenen Albtraum erneut, fühlte Libby die Angst jener Wartezeit. »Erinnerst du dich an den Häftling von Stillwater?« fragte Caleb. »Wie könnte ich ihn nur vergessen?« Doch so vieles war inzwischen geschehen, dass sogar Sam McGrady meilenweit entfernt und viele Jahre zurückzuliegen schien. »Er ist uns gefolgt. 3-mal dachten wir, wir seien ihm entkommen, 3-mal stellten wir fest, dass er uns erneut auf der Spur war, als hätte er gewusst, wo wir hinwollten. Deshalb habt ihr so lange gebraucht? Wir mussten verhindern, dass er Jordan gefangen nahm oder uns zur Farm folgte. Wir mussten immer wieder Umwege machen. Mit Dieben ist das so eine Sache.« Libby wartete, als Caleb überlegte, wie er es erklären konnte. Schließlich sagte er, »Ein Dieb weiß, wie man sich versteckt. Vielleicht war es deshalb für ihn einfacher zu erraten, was wir tun würden, um ihn abzuschütteln.« Caleb grinste Libby an. »Sam McGrady ist ein schlauer Dieb. Er gehört bestimmt zu den Banditen vom Fox River. Aber wir sind schlauer.« Wenn sie Caleb so sprechen hörte, fiel sogar Libbys Angst vor dem Häftling von ihr ab. Sie fühlte sich langsam besser. Doch da lehnte sich Jordan vor, um Caleb etwas ins Ohr zu flüstern. »Wir müssen anhalten und ein Versteck finden.« Als sie zu einem Weg kamen, der von der Straße wegführte, lenkte Caleb die Pferde in den Wald. Der breite, unbefestigte Pfad wand sich durch sanft ansteigende Hügel. Mitten auf einer Lichtung fanden sie die Überreste eines scheinbar heruntergebrannten Blockhauses vor. Auf einer Seite des Hauses befand sich eine Scheune mit einem Blechdach. Jordan sprang vom Wagen und untersuchte die Scheune. Kurz darauf kehrte er zurück und führte Caleb zur Rückseite der Scheune. Als Jordan ein großes Doppeltor aufstieß, fuhr Caleb hinein. Jordan schloss das Tor hinter ihnen. Sie waren in dem großen offenen Bereich, in den die Bauern ihre Heuwagen hineinbrachten. Wenn ein Mann auf einem Wagen stand, konnte er Heu auf den Heuboden links oder rechts gabeln.
0: Obwohl Jordan Wache hielt, blieb seine Familie im Hausiererwagen. Caleb eilte zur Straße zurück, um auffällige Radspuren zu verwischen. »Der Pfad ist trocken«, dachte Libby, dankbar, dass er nicht vom Regen in Schlamm verwandelt worden war. Als Caleb zurückkehrte, gab Jordan seiner Familie Entwarnung. Serena und Zack krochen vom Wagen herunter. Hetty reichte Serena die kleine Rose. Als Jordans Mutter herunterkletterte, ruhte ihre Hand auf der Schulter ihres jüngeren Sohnes. »Du immer noch bist bei mir, Zack.« Dankbarkeit strahlte aus Hetties Augen. »Du immer noch bist bei mir.« Froh darüber, sich die Beine vertreten zu können, gingen Serena, Zack und die kleine Rose in dem großen, offenen Bereich neben dem Wagen auf und ab. Eine Weile hielt Libby Wache und spähte durch ein Fenster auf einer Seite der Scheune. Auf der anderen Seite stand Caleb auf dem Posten. Als Libby an der Reihe war, sich auszuruhen, stieg sie auf einer Holzleiter zum Heuboden hinauf. Hetty und ihre jüngeren Kinder waren bereits dort. Im Schatten bei der Wand lagen sie auf einem Heuhaufen im Tiefschlaf. Libby ließ sich auf einen anderen weichen Heuhaufen fallen und blickte auf die Holzpfeiler, die die Stützbalken der Scheune hielten. Während ihr die Ereignisse der letzten Stunden noch durch den Kopf gingen, schlief sie ein. Das Erste, woran Libby beim Aufwachen dachte, waren die Frühlingsgeräusche. In einem nahegelegenen Teich quakten Frösche ihre Lieder. Dann dachte Libby daran, dass sie hungrig und durstig war. Als sie über den Rand des Heubodens blickte, sah sie, wie Jordan versuchte, die kleine Rose in die Arme zu nehmen. Mit weit aufgerissenen Augen entfernte sie sich rückwärts von ihm. Dann setzte sich Jordan auf den sandigen Boden der Scheune und begann mit ihr zu sprechen. Statt in ihrer Kindersprache zu antworten, versteckte sich Rose hinter ihrer Mutter, als ob Jordan ein Fremder wäre. Hetty versuchte es dem kleinen Mädchen klarzumachen. »Jordan, dein Bruder ist Rose. Genau wie ist Zack dein Bruder?« Doch Rose wollte nichts mit Jordan zu tun haben. Jedes Mal, wenn er zu ihr schaute, schien sie sich zu fürchten.
1: »Es wird okay bald sein«, beruhigte Hetty ihren Sohn.
0: »Sie einfach zu jung war, als du wurdest verkauft. Sie erinnert dich nicht.« Etwas später nahm Hetty das Tuch von dem großen Korb mit Esswaren und begann ihren Kindern Essen zu geben. Als Libby vom Heuboden herunterkletterte, wollte sie mehr über Hetties Entkommen wissen.
1: »Denkst du, Frau Weaver wusste, dass sie dir half, wegzulaufen?« fragte Libby.
0: »Ich denke, sie nicht wollte, dass ich sehe, wie Zack würde verkauft«, antwortete Hetty. Von Zeit zu Zeit blickte sie unauffällig zu Zack und Jordan. Jedes Mal, wenn sie ihre Söhne anschaute, wurden ihre braunen Augen von einem Lächeln erhellt. Sobald Jordan zu Ende gegessen hatte, begann er mit Rose Verstecken zu spielen. Als das kleine Mädchen kicherte, warnte ihre Mutter sie mit einem »Psst«. Doch Jordan sah erfreut aus. Hetty teilte das restliche Essen im Korb auf verschiedene Tücher auf. Kurz darauf hatte Hetty Taschen für sich, Serena und Zack daraus gemacht, die sie auf dem Rücken tragen konnten. Als Libby sah, was Hetty tat, ging sie zum Wagen. Sie teilte das Essen, das Paul ihr gegeben hatte, ebenfalls in drei Portionen. Eine für Caleb, eine für Jordan und eine für sich. Wie Hetty formte sie die Tücher zu Taschen. Ganz unten in Hettys großem Korb befand sich eine kleine Stofftasche, die mit etwas Weichem gefüllt war. Als Hetty es wortlos sorgfältig in eine größere Tasche umpackte, die sie tragen konnte, wurde Libby neugierig, wagte jedoch nicht danach zu fragen. Inzwischen schienen bereits die letzten Sonnenstrahlen von Westen durch ein Fenster. Das Licht ließ Libbys Haare rot-golden erscheinen. Zu ihrer Überraschung
2: bemerkte Hattie dies.
1: »Dein Haar wird uns noch mach Schwierigkeiten«, warnte sie.
2: »Melanie«, dachte Libby, »was Melanie ihrem Vater gesagt hat.« Doch Libby schob den Gedanken beiseite. Sie wollte überhaupt nicht daran erinnert werden. In der Dunkelheit, bevor der Mond aufging, sammelten sie ihre wenigen Habseligkeiten ein und kletterten in den Wagen. Als Libby wieder auf dem Vordersitz Platz nahm, reichte Caleb ihr die Zügel. Noch vom Boden aus sprach er in den verschlossenen Teil des Wagens.
1: »Bereit?« fragte er leise.
3: »Wir sind bereit.«
2: Jordans Stimme erschreckte Libby, denn er war nur etwa einen halben Meter hinter ihr. Doch als Libby zurückschaute, lag alles im Dunkeln. Sie konnte keine Bewegung ausmachen und kein Geräusch hören. Sogar die kleine Rose war so still, dass Libby nicht gemerkt hätte, dass sie da war.
1: »Wir nähern uns der Grenze zwischen Iowa und Missouri«, warnte Caleb, bevor er die Scheunentore öffnete und hinter dem Wagen wieder schloss. Mit leisen Schritten führte er die Pferde auf dem sich windenden Pfad zurück. Bevor sie auf die Straße kamen, stieg er auf, nahm neben Libby Platz und ergriff die Zügel. Als die Pferde losliefen, starrte Libby geradeaus in die Dunkelheit vor sich. Der Regen, der den ganzen Tag gedroht hatte zu kommen, war um sie herumgegangen. Weit über ihnen funkelten Sterne, und der Schein des Mondes reichte aus, um die Straße zu beleuchten. Als sie an einem Bauernhaus vorüberfuhren, roch Libby den Duft von Birnenblüten, doch die Schönheit des Frühlings konnte sie nicht sehen. Einige Kilometer weiter liefen die Pferde um eine enge Kurve. Direkt vor ihnen lag ein mittelgroßer Baum quer über der Straße.
2: »Oh, oh«, Caleb zog an den Zügeln. »Die Banditen vom Fox River.« Als ihr Wagen zum Halten kam, sprangen zwei Männer heraus, einer von links und einer von rechts. Dann sah Libby es, das Blitzen von Metall. Eine Pistole zeigte Caleb ins Gesicht. Dann, im Mondlicht, starrte Libby in den Lauf einer anderen Pistole. Als sie den Mann sah, der die Waffe hielt, begann sie mit den Zähnen zu klappern.
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18. September. Als wir aber nach Rom kamen, wurde dem Paulus erlaubt, mit dem Soldaten, der ihn bewachte, für sich zu bleiben. Er aber blieb 2 ganze Jahre in seiner eigenen Mietwohnung und nahm alle auf, die zu ihm kamen. Apostelgeschichte, Kapitel 28, Verse 16 und 30. Eine Andacht von Joachim Pletsch. Fenster ins frühe Christentum, Teil 15. Ziel erreicht. Was wird die letzte Station ihres Lebens sein? Für Paulus war es augenscheinlich Rom, die ewige Stadt. Aber auch wenn diese Stadt schon hunderte von Jahren vor ihm und auch viele Jahre nach ihm die Weltgeschichte mitbestimmte, so war es doch noch nicht die letzte Station seiner Lebensreise. Diese war auch nicht auf der Erde, sondern im Himmel. Schon den Christen in Philippi hatte Paulus einige Zeit zuvor geschrieben: Wir haben unser Bürgerrecht im Himmel. Von dort her erwarten wir auch unseren Retter und Herrn Jesus Christus. Philipper Kapitel 3, Vers 20. Sein Blick war also auf seinen Retter Jesus Christus gerichtet, denn er wusste, dass allein von ihm seine Zukunft abhing. Was immer ihm auf Erden widerfuhr, es konnte seine herrliche Zukunft bei seinem himmlischen Herrn, dem er sein ganzes Leben lang gedient hatte, nicht abwenden oder verhindern. Er wusste, seine ganze Hoffnung, die er auf ihn gesetzt hatte, würde nicht enttäuscht, sondern erfüllt werden. Sein Lebenslauf war mit seiner letzten irdischen Station Rom noch nicht zu Ende. Das Beste kam noch. Der in Rom zu erwartende Tod als Märtyrer war nur der Durchgang zur ewigen Herrlichkeit bei Gott. Wie blicken Sie auf Ihr Leben zurück? Vielleicht haben Sie bereits das meiste davon schon hinter sich. Oder es liegt noch viel davon vor Ihnen. Egal, jetzt ist der Zeitpunkt, sich darüber Gedanken zu machen, was für Sie nach dem Tod sein wird. Ist Jesus Christus auch für Sie derjenige, der Sie ewig festhält, weil Sie sich im Hier und Jetzt für ihn entschieden und sich mit ihm im Glauben verbunden haben? Falls nicht, die Chance dazu besteht heute. Sie besteht jetzt. Nutzen Sie sie. Denn auch für Sie starb Jesus Christus, um Sie zu sich in sein himmlisches Reich hinein zu retten. Frage: Ist Ihnen bewusst, dass die letzte Station auf der Erde auch für Sie nicht die letzte ist? Tipp: Erst wenn man erlebt,

hat, was noch offen steht, kann man in Ruhe und Frieden seinem Ende ins Auge sehen. Bibellese, Apostelgeschichte, Kapitel 27 und 28. Als es aber beschlossen war, dass wir nach Italien absegeln sollten, überlieferten sie sowohl Paulus als auch einige andere Gefangene einem Hauptmann mit Namen Julius von der Schar des Augustus. Nachdem wir aber in ein adramytisches Schiff gestiegen waren, das im Begriff stand, die Orte längs der Küste Asiens zu befahren, fuhren wir ab. Und es war bei uns Aristarch, ein Mazedonier aus Thessalonich, und am anderen Tag legten wir in Sidon an. Und Julius behandelte den Paulus sehr wohlwollend und erlaubte ihm, zu den Freunden zu gehen, damit er ihrer Fürsorge teilhaftig wurde. Und von da fuhren wir ab und segelten unter Zypern hin, weil die Winde widrig waren. Und als wir das Meer von Cilizien und Pamphylien durchsegelt hatten, kamen wir nach Myra in Lysien. Und als der Hauptmann dort ein alexandrinisches Schiff fand, das nach Italien segelte, brachte er uns auf dasselbe. Als wir aber viele Tage langsam segelten und mit Mühe in die Nähe von Knidos gekommen waren, segelten wir, da uns der Wind nicht heranließ, unter Kreta hin gegen Salmone. Und als wir mit Mühe daran entlang fuhren, kamen wir an einen Ort, Guthäfen genannt, in dessen Nähe die Stadt Lasea war. Da aber viel Zeit verflossen und die Fahrt schon unsicher war, weil auch das Fasten schon vorüber war, mahnte Paulus und sprach zu ihnen: »Männer, ich sehe, dass die Fahrt mit Unheil und großem Schaden nicht nur für die Ladung und das Schiff, sondern auch für unser Leben vor sich gehen wird.« Der Hauptmann aber glaubte dem Steuermann und dem Schiffsherrn mehr als dem, was Paulus sagte. Da aber der Hafen zum Überwintern ungeeignet war, rieten die meisten dazu, von dort abzufahren, ob sie etwa nach Phönix gelangen und dort überwintern könnten, einem Hafen von Kreta, der gegen Südwesten und gegen Nordwesten sieht. Als aber ein Südwind sanft wehte, meinten sie, ihre Absicht erreicht zu haben, lichteten die Anker und fuhren näher an Kreta hin. Aber nicht lange danach erhob sich von dort her ein Sturmwind, Eurakilon genannt. Als aber das Schiff mit fortgerissen wurde und dem Wind nicht widerstehen konnte, gaben wir es preis und ließen uns treiben. Als wir aber unter einer kleinen Insel, Kauda genannt, hinliefen, konnten wir kaum des Rettungsbootes mächtig werden. Dieses zogen sie herauf und wandten Hilfsmittel an, indem sie das Schiff umgürteten, und da sie fürchteten, in die Syrte verschlagen zu werden, ließen sie das Tackelwerk nieder und trieben so dahin. Da wir aber sehr unter dem Sturm litten, warfen sie am folgenden Tag Ladung über Bord, und am dritten Tag warfen sie mit eigenen Händen das Schiffsgerät fort. Da aber viele Tage lang weder Sonne noch Sterne schienen und ein nicht geringes Unwetter uns bedrängte, schwand zuletzt alle Hoffnung auf unsere Rettung. Und als man lange Zeit ohne Speise geblieben war, da stand Paulus in ihrer Mitte auf und sprach: »Männer, man hätte mir freilich gehorchen und nicht von Kreta abfahren und dieses Unglück und den Schaden vermeiden sollen. Und jetzt ermahne ich euch, guten Mutes zu sein, denn keiner von euch wird verloren gehen, nur das Schiff. Denn ein Engel des Gottes, dem ich gehöre und dem ich diene, stand in dieser Nacht bei mir und sprach: Fürchte dich nicht, Paulus, du musst vor den Kaiser gestellt werden, und siehe, Gott hat dir alle geschenkt, die mit dir fahren. Deshalb seid guten Mutes, ihr Männer, denn ich vertraue Gott, dass es so sein wird, wie zu mir geredet worden ist. Wir müssen aber auf irgendeine Insel verschlagen werden. Als aber die 14. Nacht gekommen war und wir im Adriatischen Meer umhertrieben, meinten gegen Mitternacht die Matrosen, dass sich ihnen Land näherte. Und als sie das Senkblei ausgeworfen hatten, fanden sie 20 Faden. Nachdem sie aber ein wenig weiter gefahren waren und das Senkblei wieder ausgeworfen hatten, fanden sie 15 Faden. Und da sie fürchteten, wir würden irgendwo auf felsige Stellen auflaufen, warfen sie vom Hinterschiff 4 Anker aus und wünschten, dass es Tag wurde. Als aber die Matrosen aus dem Schiff zu fliehen suchten und das Boot unter dem Vorwand, als wollten sie vom Vorderschiff Anker auswerfen, in das Meer hinabließen, sprach Paulus zu dem Hauptmann und den Soldaten: Wenn diese nicht im Schiff bleiben, könnt ihr nicht gerettet werden. Dann hieben die Soldaten die Taue des Bootes ab und ließen es hinabfallen. Als es aber Tag werden wollte, ermahnte Paulus, alle Speise zu sich zu nehmen und sprach: Heute schon den 14. Tag wartend seid ihr ohne Essen geblieben, weil ihr nichts zu euch genommen habt.
Deshalb ermahne ich euch, Speise zu euch zu nehmen, denn dies gehört zu eurer Rettung. Denn keinem von euch wird ein Haar des Hauptes verloren gehen. Und als er dies gesagt und Brot genommen hatte, dankte er Gott vor allen, und als er es gebrochen hatte, begann er zu essen. Alle aber wurden guten Mutes und nahmen auch selbst Speise zu sich. Wir waren aber in dem Schiff alle Seelen 276. Als sie sich aber mit Speise gesättigt hatten, erleichterten sie das Schiff, indem sie den Weizen in das Meer warfen. Als es aber Tag wurde, erkannten sie das Licht nicht. Sie bemerkten aber eine Bucht, die einen Strand hatte, auf den sie, wenn möglich, das Schiff zu treiben gedachten. Und als sie die Anker gekappt hatten, ließen sie sie im Meer und machten gleichzeitig die Haltetaue der Steuerruder los und hissten das Vordersegel vor den Wind und hielten auf den Strand zu. Da sie aber auf eine Landzunge gerieten, ließen sie das Schiff stranden, und das Vorderschiff saß fest und blieb unbeweglich, das Hinterschiff aber wurde von der Gewalt der Wellen zerschellt. Der Soldatenplan aber war, die Gefangenen zu töten, damit nicht jemand wegschwimmend entkam. Der Hauptmann aber, der Paulus retten wollte, hinderte sie an ihrem Vorhaben und befahl denen, die schwimmen konnten, sich zuerst hinabzuwerfen und an Land zu gehen, und die übrigen teils auf Brettern, teils auf Stücken vom Schiff. Und so geschah es, dass alle an das Land gerettet wurden. Und als wir gerettet waren, da erfuhren wir, dass die Insel Melite heißt. Die Eingeborenen aber erwiesen uns eine nicht gewöhnliche Freundlichkeit, denn sie zündeten ein Feuer an und nahmen uns alle zu sich wegen des eingetretenen Regens und wegen der Kälte. Als aber Paulus eine Menge Reisig zusammenraffte und auf das Feuer legte, kam infolge der Hitze eine Giftschlange heraus und hängte sich an seine Hand. Als aber die Eingeborenen das Tier an seiner Hand hängen sahen, sagten sie zueinander: Jedenfalls ist dieser Mensch ein Mörder, den Dicke, obschon er aus dem Meer gerettet ist, nicht leben lässt. Er nun schüttelte das Tier in das Feuer ab und erlitt nichts Schlimmes. Sie aber erwarteten, dass er anschwellen oder plötzlich tot hinfallen werde. Als sie aber lange warteten und sahen, dass ihm nichts Ungewöhnliches geschah, änderten sie ihre Meinung und sagten, er sei ein Gott. In der Umgebung jenes Ortes aber besaß der erste der Insel mit Namen Publius Ländereien, der nahm uns auf und beherbergte uns 3 Tage freundlich. Es geschah aber, dass der Vater des Publius von Fieber und Ruhe befallen daniederlag. Zudem ging Paulus hinein, und als er gebetet hatte, legte er ihm die Hände auf und heilte ihn. Als dies aber geschehen war, kamen auch die übrigen auf der Insel, die Krankheiten hatten, herbei und wurden geheilt. Diese erwiesen uns auch viele Ehren, und als wir abfuhren, luden sie uns auf, was uns nötig war. Nach 3 Monaten aber fuhren wir ab in einem alexandrinischen Schiff mit dem Zeichen der Dioskuren, das auf der Insel überwintert hatte. Und als wir in Syrakus gelandet waren, blieben wir 3 Tage. Von dort fuhren wir in einem Bogen und kamen nach Rhegion. Und da nach einem Tag sich Südwind erhob, kamen wir den 2. Tag nach Puteoli, wo wir Brüder fanden und gebeten wurden, 7 Tage bei ihnen zu bleiben. Und so kamen wir nach Rom. Und von dort kamen die Brüder, als sie von uns gehört hatten, uns bis Forum Appii und Tres Tabernae entgegen. Und als Paulus sie sah, dankte er Gott und fasste Mut. Als wir aber nach Rom kamen, wurde dem Paulus erlaubt, mit dem Soldaten, der ihn bewachte, für sich zu bleiben. Es geschah aber nach 3 Tagen, dass er die, welche die ersten der Juden waren, zusammenrief. Als sie aber zusammengekommen waren, sprach er zu ihnen: Ihr Brüder, ich, der ich nichts gegen das Volk oder die väterlichen Gebräuche getan habe, bin gefangen aus Jerusalem in die Hände der Römer überliefert worden. Die wollten mich, nachdem sie mich verhört hatten, loslassen, weil keine todeswürdige Schuld an mir war. Als aber die Juden widersprachen, war ich gezwungen, mich auf den Kaiser zu berufen. Nicht als hätte ich gegen meine Nation etwas zu klagen. Aus diesem Grund nun habe ich euch herbeigerufen, euch zu sehen und zu euch zu reden, denn wegen der Hoffnung Israels trage ich diese Kette. Sie aber sprachen zu ihm: Wir haben über dich weder Briefe von Judäa empfangen, noch ist jemand von den Brüdern hergekommen und hat uns über dich etwas Böses berichtet oder gesagt. Aber wir begehren von dir zu hören, welche Gesinnung du hast, denn von dieser Sekte ist uns bekannt, dass ihr überall widersprochen wird. Als sie ihm aber 1 Tag bestimmt hatten, kamen mehrere zu ihm in die Herberge, denen er das Reich Gottes auslegte und bezeugte.
und er suchte sie zu überzeugen von Jesus, sowohl aus dem Gesetz Moses als auch den Propheten, von frühmorgens bis zum Abend. Und einige wurden überzeugt von dem, was gesagt wurde, andere aber glaubten nicht. Als sie aber unter sich uneins waren, gingen sie weg, als Paulus ein Wort sprach: Trefflich hat der Heilige Geist durch Jesaja den Propheten zu euren Vätern geredet und gesagt: Geh hin zu diesem Volk und sprich: Hörend werdet ihr hören und nicht verstehen, und sehend werdet ihr sehen und nicht wahrnehmen. Denn das Herz dieses Volkes ist dick geworden, und mit den Ohren haben sie schwer gehört, und ihre Augen haben sie geschlossen, damit sie nicht etwa mit den Augen sehen und mit den Ohren hören und mit dem Herzen verstehen und sich bekehren und ich sie heile. So sei euch nun kund, dass dieses Heil Gottes den Nationen gesandt ist. Sie werden auch hören. Er aber blieb 2 ganze Jahre in seiner eigenen Mietwohnung und nahm alle auf, die zu ihm kamen. Er predigte das Reich Gottes und lehrte die Dinge, die den Herrn Jesus Christus betreffen, mit aller Freimütigkeit ungehindert.

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Es war der 26. Februar 2014, ein Tag, den ich mit Sicherheit nicht vergessen werde. Denn an diesem Tag bin ich Vater geworden und das gleich zweimal. Das sind unsere Söhne Jonas und Elias, die sind jetzt noch im Espe-Camp, bis gleich. Deswegen kann ich das Bild jetzt zeigen, es ist nicht ganz so peinlich. Damals waren sie noch ein bisschen kleiner. Es war ein holpriger Start, die Schwangerschaft war kompliziert, auch ein bisschen gefährlich. Die Jungs wurden dann 5 Wochen vor dem Entbindungstermin geholt und mussten dann erstmal auf die Intensivstation für 10 Tage. Es war also alles ein bisschen schwierig am Anfang. Das Bild ist dann zu Hause entstanden, nach 2 Wochen ungefähr wahrscheinlich. Aber sie waren dann da und darauf kam es ja an. Und das waren Gefühle, wo man nicht beschreiben kann, würde ein alter Bundestrainer sagen. Und ich habe eine unfassbare Liebe empfunden für diese Jungs. Und das Interessante ist, die Jungs mussten dafür ungefähr genau nichts tun. Die waren einfach da und wir als Eltern haben sie geliebt. Sie waren da und das hat gereicht. Die Liebe eines Vaters zu seinem Sohn, zu seinen Söhnen, ist schon etwas Besonderes und genau darum soll es im heutigen Predigttext gehen. Der Vater in unserem Predigttext ist Gott und der Sohn ist das Volk Israel. Und unser Text beschreibt die große Liebe Gottes zu seinem Volk und das ist jetzt keine herzerwärmende Geschichte, wie ihr euch jetzt vielleicht denken könntet, denn das Volk erwidert diese Liebe eben nicht. Man könnte sagen, Gottes Liebe ist in diesem Sinne unerhört. Also einmal, weil sie nicht erwidert wird. Also da kommt von der anderen Seite nichts. Sie ist also unerhört. Und zweitens ist sie unerhört, weil sie unseren Verstand übersteigt. Wieso liebt jemand anderen, obwohl der böse zu einem selber ist? Also das übersteigt unseren Verstand, wie man so lieben kann. Und das Thema heute lautet Gottes große Liebe. Gottes große Liebe. Und der Predigttext kommt aus dem Propheten Hosea, aus dem Alten Testament, Kapitel 11, Verse 1 bis 11. Und dieser Predigttext ist der Höhepunkt von diesem alttestamentlichen Buch Hosea, in dem es viel um Gericht Gottes geht. Aber in diesem Text sehen wir einen ganz faszinierenden Einblick in das Herz Gottes. Und dieser Predigttext beinhaltet alle 3 Zeitformen, die Vergangenheit, die Gegenwart und die Zukunft. Man könnte sagen, es geht um den Rückblick, um den Einblick und um den Ausblick. Und wir starten mit dem ersten Punkt, befreiende Liebe. Befreiende Liebe. Ich lese uns erst einmal die ersten 4 Verse aus Hosea 11. Als Israel jung war, gewann ich es lieb. Und aus Ägypten habe ich meinen Sohn gerufen. So oft ich sie rief, gingen sie von meinem Angesicht weg. Den Baalim opferten sie ihm und den Gottesbildern brachten sie Rauchopfer dar. Und ich lehrte Ephraim laufen. Ich nahm sie immer wieder auf meine Arme. Aber sie erkannten nicht, dass ich sie heilte. Mit menschlichen Tauen zog ich sie, mit Seilen der Liebe. Und ich war ihnen wie solche, die das Joch auf ihren Kinnbacken anheben und sanft zu ihm gab ich ihm zu essen. Befreiende Liebe. Unser Predigttext fängt damit an mit der Tatsache oder der Aussage, dass Gott sein Volk liebt. Und das muss man sich vorstellen, der Schöpfer dieser Welt, dieser mächtige König des Universums liebt kleine Menschen, er liebt sein Volk. Und das Volk Israel ist ja sein Sohn und sein Sohn liebt der Vater natürlich. Und das ist jetzt nicht nur ein Lippenbekenntnis, einfach mal schnell dahergesagt, ich liebe dich, sondern das ist wirklich echt. Jetzt kann man sich ja die Frage stellen, woran erkennt man jetzt echte Liebe? Also kann ja jemand behaupten, dass er jemanden liebt oder es kann wirklich so sein. Aber woran erkennt man, dass die Liebe wirklich echt ist? Und ich glaube, wir könnten das sagen oder feststellen an den Taten. An den Taten erkennen wir, ob die Liebe echt ist. Und der Exodus aus Ägypten, also der Auszug des Volkes Israel, die Befreiung Gottes aus der Sklaverei, ist der ultimative Liebesbeweis Gottes. Und nirgendwo wird Gottes Liebe zu Israel sichtbarer als im Exodus, im Auszug aus Ägypten. Und jetzt schauen wir mal, wie genau hat Gott jetzt im Exodus seinem Volk seine Liebe
bewiesen. Was sind denn Gottes Liebesbeweise zu seinem Volk? Erstens, Gott hat Israel aus der Sklaverei befreit. Vers 1. Ja, Israel wird als Gottes Sohn bezeichnet in unserem Text. Er sagt, aus Ägypten habe ich meinen Sohn gerufen. Und auch diese Bezeichnung, mein Sohn, bezieht sich auf den Exodus. Denn im Buch Exodus gibt Gott Mose folgenden Auftrag: Du sollst zum Pharao sagen, so spricht der Herr, mein erstgeborener Sohn ist Israel. Und ich sage dir, lass meinen Sohn ziehen, damit er mir dient. Also Israel ist der Sohn Gottes. Gott hat also seinen Sohn gerufen, sagt uns hier der erste Vers. Und das zeigt, der Exodus war für Gott ein Kinderspiel. Gott ruft seinen Sohn und ihr kennt vielleicht diese Geschichte, die wirkt ja erstmal nicht so wie so ein Kinderspiel. Da ist ja ganz schön viel passiert, damit das Volk aus Ägypten rauskommen durfte. Aber für Gott war das, ja, ich habe meinen Sohn gerufen und er ist gekommen. Also für ihn war das eine ganz einfache Geschichte. Er hat dem Pharao damals 10 Chancen gegeben. Aber weil er so ein verstocktes Herz hatte, musste Gott dann diese Plagen schicken, diese 10 Plagen. Und am Ende, nach der 10. Plage, durfte das Volk dann endlich ausziehen aus Ägypten. Und Gott hat sein Volk befreit, indem er es gerufen hat. Und das ist große Liebe. Zweitens, Gott lehrte Israel das Laufen. Vers 3. Wir haben es gesehen, Israel ist der Sohn Gottes. Und Väter und Mütter bringen den Kindern eben das Laufen bei. Gott hat es aus Ägypten befreit. Dann hat er mit Israel am Berg Sinai einen Bund geschlossen und dort hat er ihnen ein Gesetz gegeben, die 10 Gebote unten und noch mehr, weil sie ja gar nicht wussten, wie man leben soll als heiliges Gottesvolk. Sie waren in der Gefangenschaft, sie waren in Ägypten über Jahrhunderte und die haben andere Götter angebetet und Israel, das Volk Gottes, damals eben auch. Sie brauchten Orientierung, wie kann man Jahwe dienen, und Gott gibt ihnen das Gesetz, damit sie wissen, wie sie leben sollen. Dadurch lernten sie laufen. Das ist große Liebe. Drittens, Gott nahm Israel auf seine Arme. Ja, als Vater nahm er seinen Sohn auf die Arme, wenn er beim Laufenlernen eben hingefallen ist. Ja, Kleinkinder sind wackelig auf den Beinen. Wir haben zufälligerweise gerade eins zu Hause. Die rennt gerade auch fleißig rum, kann es aber noch nicht so gut. Also fällt sie dann immer mal wieder hin und man muss sie dann wieder aufhelfen. Das ist dann eben bei kleinen Kindern so. Und genau das hat Gott bei Israel gemacht. Ja, er hat sie befreit, er hat ihnen das Gesetz gegeben, aber wir wissen, das goldene Kalb, nicht lange haben sie gebraucht und haben wieder jemand anderes angebetet. Also sie sind immer wieder in Sünde gefallen, sie sind hingefallen. Und wenn sie seinen Bund gebrochen haben, hat Gott wieder dem Volk vergeben, er hat ihnen wieder auf die Beine geholfen. Und das ist große Liebe. Viertens, Gott führte Israel durch die Wüste. Nachdem er dann diesen Bundesschluss am Sinai vollzogen hat mit ihnen, ging es dann weiter ins verheißene Land. Da gab es aber ein paar Komplikationen, einen kleinen Umweg. 40 Jahre mussten sie dann durch die Wüste gehen. Und Gott hat das Volk geleitet, das heißt hier mit menschlichen Tauen. Also Taue sind ja Seile, schwere Seile. Und das Volk wird hier mit einem Stier verglichen, das mit so einem Seil gezogen werden muss. Ja, warum? Sie waren mürrisch. Immer wieder haben sie sich beschwert, ach, in Ägypten war es doch so viel besser und jetzt müssen wir hier durch die Wüste latschen und das Essen war damals ja auch viel besser als jetzt und wir wollen eigentlich wieder zurück. Und Gott musste das Volk so ein bisschen, ja, mit sanfter Liebe mit diesen Tauen ziehen. Ja, so ein Stier ist manchmal störrisch, der hat unglaubliche Power, den kann man nicht so leicht fortbewegen. So war das Volk Israel eben auch. Und Gott leitet dieses Volk am Tag mit dieser Wolkensäule, in der Nacht mit der Feuersäule. Und dadurch wussten sie, wo sie langgehen sollen, wo der Weg ist ins verheißene Land. Und das ist große Liebe. Und fünftens sehen wir, Gott versorgte Israel mit Nahrung. Vers 4, ein Kleinkind muss natürlich auch versorgt werden. Und das ist die Aufgabe der Eltern, sie müssen es füttern und versorgen. Und genau das tut Gott als liebender Vater. Und sein Volk trug das Joch. Wahrscheinlich ist damit die Strafe der Wüstenwanderung gemeint, also dieses Gerät, das so auf einen draufgelegt wird, um den Acker zu beackern. Und doch trotzdem schenkt Gott dem Volk in der Wüste immer wieder Nahrung. Er gibt ihnen Wasser, er gibt ihnen Fleisch in Form von Wachteln, er gibt ihnen dieses Brot, das Manna. Und liebevoll hat Gott das Kleinkind Israel versorgt und das ist große Liebe. Also wir sehen, Gott präsentiert sich als liebender Vater.
Er hat seinen Sohn gezeugt, er hat ihm Laufen beigebracht, er hat ihn auf die Arme genommen, hat ihn geführt und hat ihn versorgt. Und in all diesem zeigt Gott seine befreiende Liebe zu seinem Volk Israel. Jetzt die Frage, was glaubt ihr, wie hat Israel jetzt reagiert? Doch sicher mit Gegenliebe, doch sicher mit Dankbarkeit, doch sicher mit Gehorsam, oder? Fehlanzeige, nichts von dem war zu sehen, ganz im Gegenteil, Israel war gleichgültig, sie haben Gottes Liebe ignoriert. Lasst uns mal schauen, wie das konkret aussah. Vers 2 sehen wir das, wie das Volk Gott abgelehnt hat, nämlich Israel reagierte mit Götzendienst. Gott ruft das Volk dann schon in der Wüste und später immer wieder zur Umkehr auf. Er ermahnt sein Volk durch seine Propheten, aber keiner lässt sich warnen. Sie haben die Warnungen einfach in den Wind geschlagen. Ach, lass sie doch reden. Sie wollten lieber dem Baal opfern, also dem Gott, dem die Heiden in ihrer Umgebung gedient haben. Lieber einem heidnischen Götzen, den man mit Menschenhänden angefertigt hat, wollten sie dienen, als dem Gott, der sie geliebt hat und der sie befreit hat. Und sie betrieben Götzendienst. Und wir wissen, das ist der Bruch des ersten Gebotes. Du sollst keine anderen Götter haben neben mir. Und das direkt von Anfang an dieser Beziehung. Wir wissen das aus der Bibel, die ganze Wüstenzeit war geprägt auch von direkt von Götzendienst. Danach kam ja die Richterzeit. Das war genauso schlimm. Und danach kam die Königszeit, die war wahrscheinlich noch schlimmer. Und sie hätten die Bale, diese Gottesstatuen von den Heiden eigentlich zerstören sollen. Das hat Gott ihnen befohlen. Aber nein, sie haben sie stehen lassen und sie haben sie sogar angebetet. Und zweitens sehen wir, Israel erkannte Gottes fürsorgliche Liebe nicht. Vers 3. Ja, Israel war so verblendet, dass sie Gottes Liebe nicht erkannt haben. Wir sehen das beim goldenen Kalb. Sie bauen da dieses Kalb aus ihrem Gold und sagen dann, das ist der Gott, der dich aus Ägypten rausgeführt hat. Als ob dieses komische Kalb dafür verantwortlich war. War es nicht Jahwe, aber sie waren so verblendet. Und genauso sehen wir das auch hier. Sie erkennen nicht, wer sie versorgt hat, wer sie erlöst hat, wer sie geführt hat. Und sie merken nicht, was Gott für sie getan hat. Sie waren ignorant, sie waren blind für die Liebe Gottes. Stell dir mal vor, du willst irgendeiner Person, die du sehr magst, ein Geschenk machen. Deinem Bruder, deinem Vater, deinem Sohn, deinem Ehemann, wem auch immer. Und du gibst dir richtig Mühe. Du investierst Geld. Du sagst, okay, Geld ist kein Problem. Ich möchte Geld investieren. Das soll richtig was kosten und damit ja meine Liebe einfach dadurch deutlich wird. Du recherchierst im Internet, guckst dir alles Mögliche an, vergleichst Dinge. Du investierst also richtig viel Zeit, weil du ja das perfekte Geschenk machen willst. Und dann ist es soweit, du überreichst dieses Geschenk und vorher hast du dir schon ausgemalt, wie das alles werden wird. Du hast dich gefreut, weil du weißt, wie der andere sich freuen wird. Und was passiert? Du überreichst das Geschenk. Nichts von dem, was du dir erträumt hast, passiert. Da ist keine Freude. Da ist kein Dank. Dein Freund hat kein Interesse an diesem Geschenk. Er kann überhaupt nichts damit anfangen. Guckt sehr komisch. Dann schmeißt er dieses Geschenk auf den Boden, trampelt auf diesem Geschenk herum und geht einfach weg. Unwahrscheinliches Szenario? Ich hoffe. Höchstwahrscheinlich ist das noch keinem von euch passiert. Hoffentlich nicht. Aber Gott hat es erlebt. Genau das. Gott erlebt es seit Jahrtausenden von Jahren mit uns Menschen und hat es damals mit dem Volk Israel genau so erlebt. Er hat sein Volk überschüttet mit Liebe und sie reagieren mit Ablehnung. Schau mal in dein Leben. Ja, aufs Volk Israel kann man ja immer schnell schauen und sagen, ach guck mal, haben die aber falsch gemacht in der Bibel. Gut, dass wir das ja anders machen. Ich bin mir da nicht so sicher. Lass uns mal in unser Leben schauen. Wo siehst du Gottes Liebe in deinem Leben? Schau mal in dein Leben. Wer hat dir überhaupt das Leben gegeben, dass du jetzt hier atmen, sitzen, existieren kannst? Wer versorgt dich jeden Tag? Wer hat dir deine Arbeit gegeben? Woher hast du deine Fähigkeiten? Wer hat dir eigentlich deine Familie gegeben? Wer ist verantwortlich für deinen Wohlstand? Wer hat dir deine Sünden vergeben? Wer hat diese Gemeinde gegründet? Es gibt nur eine Antwort auf alle diese Fragen. Und zwar Gott. Nur Gott.
Gott ist verantwortlich für all das Gute in deinem Leben, für all die Liebe, die du jetzt vielleicht reflektieren kannst, und niemals du selbst. All das, was du in deinem Leben genießen kannst, ist Ausdruck der Liebe Gottes zu dir. Und die Frage ist, wie reagierst du darauf? Erwiderst du seine Liebe? Und Gott ist auch dein Befreier, wenn du ein Kind Gottes bist. Was ist deine Antwort auf diese Befreiung, auf die Erlösung? Lass uns nicht sein wie Israel, die Gottes Liebe einfach verschmäht haben. Sowas tut man nicht. Liebe verschmähen. Erstens ist das unverschämt und zweitens ist das unvernünftig. Denn wer Gott liebt, wer ihn anbetet, wer ihm nachfolgt, der wird hier auf der Erde schon gesegnet. Das heißt nicht, dass er in Reichtum und Wohlstand und Luxus und so leben wird, aber dass Gott für das Nötigste sorgen wird. Und vor allem wird er in der Ewigkeit bei Jesus leben. Und ich lade dich heute Morgen ein, nimm diese Liebe Gottes an und sei dankbar und glaube an Jesus Christus. Das war der Blick zurück in die Vergangenheit, der Rückblick. Gott hat Israel mehrmals seine Liebe bewiesen, hat sie befreit, aber Israel reagiert mit Götzendienst. Und darauf muss Gott jetzt irgendwie reagieren. Und das führt uns zum zweiten Gedanken, richtende Liebe. Die Verse 5-7. Es wird nicht ins Land Ägypten zurückkehren, aber Assur, der wird sein König sein, denn sie weigern sich umzukehren. Und das Schwert wird kreisen in seinen Städten und seinen Schwätzern ein Ende machen. Und es wird fressen wegen ihrer Ratschläge. Aber mein Volk bleibt verstrickt in die Abkehr von mir. Und ruft man es nach oben, bringt man es doch insgesamt nicht dazu, sich zu erheben. Richtende Liebe. Ja, wir sehen in Vers 5, der Götzendienst des Volkes wird nicht ungestraft bleiben. Es droht das erneute Exil. Ja, weil sie den Bund mit Gott gebrochen haben, führt Gott Israel wieder in Gefangenschaft. Das Volk muss diesmal nicht zurück nach Ägypten, da wo die erste Sklaverei war, aber diesmal geht es dann woanders hin, zwar nach Assur. Das war das Weltreich Assyrien damals. Das Tragische ist, sie hätten noch eine Chance bekommen können. Sie hätten umkehren können, sie hätten Buße tun können. Daran sollte es nicht scheitern, aber sie weigern sich ohne Ende permanent. Sie wollen einfach nicht umkehren. Sie wollen ihre Schuld nicht einsehen. Sie sind unbelehrbar, sie sind stur wie so ein Esel. Hast du schon mal so einen Esel gesehen? Ja, wenn der keinen Bock hat, keine Chance. Der macht sein eigenes Ding. Genauso war das Volk Israel. Vers 6. Und dieses Exil, diesmal nach Assyrien, wird großes Elend mit sich bringen. Es heißt hier wörtlich, das Schwert wird Israel ein Ende machen. Das Schwert wird kreisen. Das bedeutet, es werden viele Menschen sterben. Andere Menschen werden verschleppt werden. Und genau das hatte Gott angekündigt in der Vergangenheit beim Bundesschluss mit Mose, wenn sie andere Götter anbeten werden. Es war keine Überraschung. Dritte Mose. Euch aber werde ich unter die Nation zerstreuen, also wenn sie Götzendienst betreiben, und ich werde das Schwert hinter euch herziehen. Also es war ihnen vorher schon bekannt. Dann wird auch ihre Schwätzerei ein Ende haben. Entweder sind das so Lästerer, die über Gott spotten, vielleicht sind das auch falsche Propheten, die irgendetwas Falsches angeblich im Namen Gottes geweissagt haben. Auf jeden Fall werden diese Schwätzer auch verstummen. Vers 7, aber das Volk ist unbelehrbar. Absolut keine Chance bei ihnen. Sie beharren in ihrem Abfall von Gott. Und wenn Gott ruft, dann bewegt sich keiner. Alle Eltern von Teenager wissen, was ich meine. Man ruft, aufräumen und keiner bewegt sich. Genauso ist es bei Gott. Gott ruft zur Umkehr die ganze Zeit und es heißt im Text, keiner bewegt sich. Nichts passiert. Die Propheten reden sich den Mund fusselig. Wir wissen, Hesekiel, Jeremia und wie sie alle heißen, haben gepredigt und wurden verfolgt und niemand hat Buße getan. Ja, und der Grund für dieses Gericht, für dieses harte Gericht ist eben ihre anhaltende Sünde. Und Gott kann jetzt irgendwann nicht mehr, aber es ist auch nicht so, dass Gott irgendwie spontan reagiert, sondern er gibt ihnen viel Zeit, er ist geduldig, aber irgendwann kann Gott nicht mehr anders, er muss sie strafen wegen seiner Gerechtigkeit. Wir sehen das auch im Neuen Testament, dass Gott seine Kinder uns manchmal erziehen muss
und auch auf eine harte Tour. Aber das müssen wir wissen und niemals vergessen, er tut das immer aus Liebe. Ja, Väter sind dafür verantwortlich, sogar vor dem Staat und vor Gott sowieso, ihre Kinder zu erziehen. Das gehört sich so. Aber wozu erziehen sie? Und da gibt der Hebräerbrief ganz spannende Verse, Hebräer 12, werden einige Verse darüber verwendet, um uns das zu erklären. Da heißt es, unsere Väter haben uns ja nur für kurze Zeit in Zucht genommen. Und zwar so, wie es ihren Vorstellungen entsprach. Unser himmlischer Vater aber weiß wirklich, was zu unserem Besten dient. Er erzieht uns, damit wir Anteil an seiner Heiligkeit bekommen. Ja, manchmal muss Gott uns erziehen, manchmal muss er uns sogar richten, aber das ist jetzt nicht Gottes Lieblingsaufgabe. Wir dürfen nicht denken, dass Gott das Freude bereitet. Der Prophet Jesaja kündigt an anderer Stelle ein hartes Gericht für Jerusalem an und schaut mal, was er uns dann über Gottes Gedanken verrät. Jesaja 28, denn der Herr wird aufstehen wie auf dem Berg Perazim und wird beben vor Zorn wie im Tal von Gibeon, um sein Werk, ja sein fremdartiges Werk auszuführen und seine Arbeit, ja seine unerhörte Arbeit zu vollbringen. Total spannend, Jesaja nennt dieses Gericht Gottes ein fremdartiges Werk, eine unerhörte Arbeit. Warum? Ja, weil Gott sein Volk segnen will. Gericht ist sein fremdartiges Werk. Gott will sein Volk mit Gnade überschütten. Er will es doch nicht richten. Gericht ist nicht Gottes bevorzugtes Handeln. Das sehen wir auch im Buch der Klagelieder. Ein ganzes Buch, das die Trauer ausdrückt über das babylonische Exil, das, also für das Südreich dann. Und das ist also ein Trauerbuch über das Gericht Gottes am Volk Israel. Und das Leid des Volkes wird dort dramatisch beschrieben, ausführlich beklagt. Und Jeremia, der Prophet, macht deutlich, dass dieses Leid von Gott zugelassen wurde. Wegen der Sünde des Volkes. Und jetzt die Frage, macht Gott das gerne? Klagelieder 3, 33. Denn nicht von Herzen plagt und betrübt er die Menschen. Nein, Gott hat eben kein Gefallen am Gericht. Aber manchmal muss Gott richten. Ja, Gott ist Richter. Das klingt jetzt erstmal komisch, aber Gericht kann auch Ausdruck von Liebe sein. Also der zweite Punkt lautet ja tatsächlich richtende Liebe. Also wie kann denn Gericht Liebe sein? Bei süchtigen Menschen kann das deutlich werden. Ja? Viele Eltern von Süchtigen berichten, dass der schwerste Schritt ihres Lebens war, ihrem süchtigen Kind die finanzielle Unterstützung zu entziehen oder nicht immer aus der Patsche zu helfen, wenn es wieder wegen der Sucht zu großen Problemen kam. Sie wussten, wenn wir das Kind immer wieder auffangen, dann ermöglichen wir die Sucht einfach nur weiter und es kommt nicht aus dieser Teufelsspirale raus. Und manchmal braucht es dann eben einen harten Cut, einen richtig harten, unangenehmen Schnitt, damit man ganz unten angekommen ist und weiß, so jetzt ist es aus und vorbei, jetzt gibt's nur noch eine Chance und die lautet eben Gott. Und das fühlt sich für Eltern schrecklich an. Das fühlt sich grausam, lieblos an und brutal an. Aber es fühlt sich wie Gericht an, aber im tiefsten Innern ist es Liebe, weil es das Beste für das Kind ist. Und wir wissen, oft war gerade diese Entscheidung, diese harte Konsequenz der Wendepunkt für das Leben, dass man eben zur Umkehr gekommen ist. Und manchmal sieht Liebe hart aus, weil sie unangenehm ist. Das ist dann diese richtende Liebe. Und so richtet Gott nicht, weil er richten will, sondern weil er richten muss. Gott richtet nicht, weil er uns Menschen hasst, sondern weil er uns Menschen liebt. Und Gottes Gericht ist schmerzhaft, es tut weh, aber nur so ist Heilung und Umkehr möglich. Und wie viele Menschen, wahrscheinlich auch unter uns, haben sich erst dann zu Gott hingewendet, als sie ganz unten waren, haben sich erst dann bekehrt, als sie am Boden lagen oder einen Neuanfang gewagt. Und ich weiß nicht, was du jetzt gerade so durchmachst, wie es dir persönlich geht,
Vielleicht gehst du durch ein Tal, vielleicht fühlst du dich gerade so, als ob du am Boden liegst. Dafür kann es ganz verschiedene Ursachen geben. Es kann sein, dass andere Menschen dafür verantwortlich sind. Die haben dir etwas Böses angetan und du leidest darunter. Es kann sein, dass etwas passiert ist, worunter du leidest, aber kein anderer ist dafür verantwortlich, zum Beispiel irgendeine Naturkatastrophe oder so. Oder aber du hast gesündigt und Gott lässt deswegen harte Dinge zu. Und du leidest dann wegen deiner Sünde. Also wir merken, die Ursachen für das Leid können vielfältig sein. Es gibt noch viel, viel mehr Ursachen. Vielleicht ist aber dein Leid Gottes Gericht. Es ist durchaus möglich. Ich sage nicht, dass es definitiv so ist, aber es ist potenziell eine Möglichkeit. Wenn dem so ist, dann ist die einzig richtige Reaktion Buße, damit Gott das Leid wieder wendet, so wie beim Volk Israel, so wie auch beim König David im Psalm 32. Er hat seine Sünde verheimlicht, seinen Ehebruch mit Bathseba, den Mord an ihrem Mann Uriah hat er verschwiegen, hat er vor Gott nicht bekannt. Und deswegen, das macht der Psalm 32 sehr, sehr deutlich, leidet er unter Krankheiten. Psychisch und physisch ist er komplett am Boden. Aber als David seine Sünde bekennt, und das macht er ganz explizit deutlich in diesem Psalm, dann wendet Gott das Blatt und es geht ihm wieder gut und es geht wieder bergauf. Vielleicht spricht Gott also hart zu dir, dann will er, dass du Buße tust. Ein Lehrer bei uns in der Bibelschule Brake, der hat sich das immer so vorgenommen, wenn irgendwas im Leben passiert ist, irgendeine schwierige Situation, der erste Reflex, okay Gott, willst du mir etwas dadurch sagen? Habe ich eine Sünde, die ich noch nicht erkannt habe, die ich bekennen muss? Ist das die Ursache für mein Leid, für dieses Problem? Und ich glaube, das ist ein gutes Vorbild für uns, das einfach auch zu fragen. Es ist nämlich durchaus möglich. Also lasst uns nicht so halsstarrig, nicht so beratungsresistent sein wie das Volk Israel. Lasst uns zu Gott kommen, wenn wir am Boden liegen, der nur darauf wartet, uns zu vergeben. Das war also nach dem Rückblick jetzt der Einblick. Wir haben gesehen auch jetzt, wie es dem Volk Israel in der Gegenwart geht. Und da würde ich sagen, da sind die Aussichten nicht besonders rosig, weil das Gericht auf sie wartet. Gott muss richten, er tut dies aber aus Liebe und dadurch kommen wir zum Ausblick. Zum dritten Gedanken, zur rettenden Liebe. Ich lese uns die Verse 8 bis 11. Wie sollte ich dich preisgeben, Ephraim? Wie sollte ich dich ausliefern, Israel? Wie könnte ich dich preisgeben wie Adma, dich Zebuim gleich machen? Mein Herz kehrt sich in mir um, ganz und gar erregt ist all mein Mitleid. Nicht ausführend will ich die Glut meines Zornes, will nicht noch einmal Ephraim vernichten. Denn Gott bin ich und nicht ein Mensch. In deiner Mitte der Heilige, ich will nicht in Zornglut kommen. Hinter dem Herrn werden sie herziehen, wie ein Löwe wird er brüllen. Ja, er wird brüllen und zitternd werden die Söhne herbeikommen vom Meer. Sie werden zitternd herbeikommen aus Ägypten wie ein Vogel und wie eine Taube aus dem Land Assur. Und ich werde sie in ihren Häusern wohnen lassen, spricht der Herr. Rettende Liebe. Und ab Vers 8 sehen wir jetzt eine komplette, eine überraschende Wende in diesem Text. Gott schickt ja Israel ins Exil, also das ist alles noch in der Zukunft. Aber dabei wird es nicht bleiben. Er kündigt sofort schon einen erneuten Exodus an, also eine Rückkehr aus dieser Gefangenschaft. Und darin sehen wir wieder Gottes Gnade. Und hier finden wir äußerst faszinierende Verse, denn wir erhalten hier einen Einblick in das Herz Gottes, wie wir es nur selten erhalten. Zuerst stellt Gott hier in Vers 8 zwei offene Fragen, die das Gleiche aussagen. Er fragt eigentlich, wie könnte Gott sein geliebtes Volk dauerhaft aufgeben? Und die Antwort ist klar, geht nicht. Gott kann sein Volk nicht aufgeben. Gott ist treu, auch wenn wir untreu sind. Mit der dritten Frage bezieht sich Gott hier auf zwei Städte, auf Adma und Zebuim. Die sind uns wahrscheinlich nicht so geläufig, aber ich denke, viele von uns kennen Sodom und Gomorra. Und das sind zwei Städte, die von Gott vernichtet worden sind im Alten Testament wegen ihrer fürchterlichen Sünde. Und Adma und Zebuim sind auch zwei Städte, die in diesem Zuge von Gott gerichtet worden sind. Und Gott sagt, ich kann Israel nicht so behandeln wie diese beiden Städte, die vernichtet worden sind. Was ist der Grund dafür? Warum kann Gott das nicht? Warum geht das nicht? Der Text sagt es uns wegen Gottes großer
Liebe. Denn Gott sagt wörtlich, mein Herz kehrt sich in mir um. Ganz und gar erregt ist all mein Mitleid. Ich weiß nicht, wie du über Gott denkst, wie dein Gottesbild so bislang ist und was diese Verse dann mit deinem Gottesbild machen. Gott sagt, mein Herz kehrt sich in mir um. Ganz und gar erregt ist all mein Mitleid. Wörtlich kann man das ja auch so übersetzen, sein Herz dreht sich um. Also Ausleger verstehen das so, dass also interpretieren das so, dass die Eingeweide Gottes in sich sozusagen sich drehen. Also alles in Gott spielt sozusagen verrückt. Natürlich hat Gott keinen Körper, aber er will uns das irgendwie deutlich machen, damit wir es verstehen. Man könnte auch sagen, Gott kann es nicht übers Herz bringen, weil er sein Volk liebt. Kündigt er gleich nach dem Gericht, das war ja unser Punkt 2, sofort die Rettung an, Punkt 3. Und hier in diesem Vers sehen wir so ganz faszinierend die Spannung zwischen Gottes Heiligkeit und zwischen Gottes Liebe. Er muss richten, er will nicht richten, seine Gerechtigkeit, aber seine Liebe. Und es ist ein Hin und Her sozusagen in Gottes Wesen. Gott erklärt dann in Vers 9, dass er Israel nicht vollends vernichten wird. Ja, sein Zorn ist so groß, dass er es am liebsten auch tun würde. Und ich glaube, wenn wir ehrlich sind, Gott hätte alles Recht dazu, uns direkt zu vernichten wegen unserer Sünde. Aber seine Liebe hindert ihn daran, Israel zu vernichten. Weil Gott eben nicht so wie ein Mensch ist. Und wenn wir an Gottes Stelle wären, wenn ich an Gottes Stelle wäre, ich hätte schon längst draufgehauen. Was soll dieses Affentheater? Warum soll Gott diesem Volk überhaupt hinterherlaufen? Einfach kurzen Prozess, zack, zack, weg. Das Problem ist gelöst, kann er sich was anderes suchen. Warum soll er sich das antun? So würden wir Menschen doch reagieren, oder? Aber Gott ist eben nicht so wie wir Menschen. Und Gott sagt hier, ein Mensch ist zornig und er handelt dann dementsprechend in seinem Zorn, in seinem Aufbrausen. Er vernichtet alles, zack. Aber Gott ist anders in seinem Zorn. Er kann sich kontrollieren. Und wir denken, Gott ist heilig. Er ist anders als wir Menschen, ja, das stimmt. Und deswegen ist für uns klar, Gott wird dementsprechend richtig hart richten. Gott wird zornig sein. Aber der Text sagt uns was anderes, genau das Gegenteil. Denn Ortlund kommentiert, wenn Gott die Sündhaftigkeit seiner Kinder sieht, ist es seine transzendente Heiligkeit, also sein Gottsein, seine ganze Göttlichkeit, dasjenige an Gott, was ihn von uns unterscheidet, die dafür sorgt, dass er nicht zu seinem Volk in grimmigem Zorn kommen kann. Also weil Gott so heilig ist, kann er sein Volk nicht einfach vernichten. Total faszinierend. Gott sieht unsere Sünde, er hat Mitleid mit uns, er will uns vergeben, er will uns reinigen, er will uns neu machen, er will uns das Böse wegnehmen, er kann seinen Sohn einfach nicht aufgeben. Vers 10 kündigt Gott dann diesen erneuten Exodus an. Er hat Gott schon einmal triumphal aus Ägypten herausgeführt. Mit Glanz und Gloria könnte man sagen, er wird es noch einmal tun. So wie er sie früher aus Ägypten befreit hat, wird er es diesmal aus Assur tun. Und Gott sagt, er wird brüllen wie ein Löwe. Ja, und wenn ein Löwe brüllt, das ist schon gewaltig. Das soll seine Majestät zeigen, seine Autorität, aber auch seinen Zorn, seine Entschlossenheit, seine Macht. Und wenn Gott, der Löwe aus Zion, brüllt, dann kommt sein Volk. Und habt ihr gesehen, wie die Reaktion des Volkes ist? Mit Zittern werden sie hinter ihm hergehen. Warum mit Zittern? Ja, vor kurzem haben wir über Gottesfurcht am Mittwochabend gesprochen. Die werden sehen, wie mächtig Gott ist, der sie befreit. Und ihre Reaktion ist Gottesfurcht. Die werden zittern aus Freude, aus Staunen über ihren Erlöser. Nicht aus Angst, sondern aus Freude, aus Ehrfurcht vor ihrem heiligen Gott. Vers 11, im letzten Vers sehen wir, sie werden tatsächlich aus dem Exil zurückkommen. Gott wird sie erneut befreien. Er ist der Retter. Hier heißt es, sie kommen aus Ägypten. Das ist so ein Begriff, der einfach für Sklaverei steht. Ägypten war so das Sinnbild für Sklaverei. Und wenn Gott sie aus Ägypten führt, heißt es, er führt sie aus der Sklaverei. Sie kommen aber natürlich aus Assur, wie der zweite Teil des Verses dann deutlich macht, wohin die Assyrer sie ja verschleppt haben. Und dann kommen sie oder werden sie wieder zurückkommen in die Heimat, ins verheißene Land. Sie werden wieder zu Hause wohnen. Und das ist der Ausblick für das Volk
Israel. Wir sehen hier also, dass Vergebung Gottes Kernkompetenz ist. Wir haben eben gesehen, Gericht ist das fremdartige Werk für Gott. Daran hat er keinen Gefallen. Aber woran hat Gott denn dann Gefallen? Hesekiel verrät es uns. Ich habe kein Gefallen am Tode des Gottlosen, sondern dass der Gottlose umkehre von seinem Wege und lebe. Gott will nicht richten. Gott will vergeben. Gott will unsere Umkehr, dass er uns mit Liebe überschütten kann. Das tut er von Herzen gerne. Anderes Beispiel, der Prophet Micha schwärmt von der Einzigartigkeit Gottes. Wo ist solch ein Gott am Ende seines Buches? Und dann beschreibt er die unfassbare Vergebung Gottes und er sagt, Gott, der an seinem Zorn nicht ewig festhält, denn er hat Gefallen an Gnade. Andere Übersetzungen schreiben, denn er liebt es, gnädig zu sein. Gott hat gerichtet, Gott richtet und Gott wird richten. Das ist vollkommen klar. Aber in seinem tiefsten Innern finden wir Gnade und Barmherzigkeit. Und das wird auch deutlich im Buch der Richter. Dort haben wir im Kapitel 10 so eine Situation, das Volk betet andere Götter an, wieder mal. Sie haben Gott verlassen. Gott lässt dann den Sieg der Ammoniter, der Philister zu. Das Volk leidet sehr. Sie schreien zu Gott, tun Buße, entfernen dann die Götzen und bitten Gott um Hilfe. Und dann kommt dieser Vers. Da wurde seine Seele ungeduldig über das Elend Israels. Und ich dachte immer, Gott wäre geduldig. Und jetzt steht hier, Gott ist ungeduldig. Ja, natürlich ist Gott geduldig. Er ist langsam zum Zorn. Das beschreibt die Bibel von Anfang bis zum Ende. Und das ist Gott in seinem Wesen. Gott ist hier ungeduldig, weil er das Elend des Volkes nicht mehr aushält. Wörtlich im Hebräischen steht hier, da wurde Gottes Seele kurz. Also, er war quasi kurz angebunden oder so können wir das vielleicht in unserer Sprache formulieren. Oder die anderen meisten übersetzen eben, Gott wird ungeduldig, weil er darauf wartet, endlich vergeben zu können. Er jubelt sozusagen, endlich tun sie Buße und endlich kann ich wieder meine Vergebung schenken. Und in diesem Sinne ist Gott ungeduldig, weil er es nicht abwarten kann, endlich zu helfen. Gott wartet darauf, sehnsüchtig darauf, endlich vergeben zu können. Und dann schickt er dem Volk auch wieder Rettung in Form eines Richters. Wisst ihr, wenn es mal zu einem Hausbrand kommt und dann das ganze Haus in großen Flammen steht und noch Menschen da drin sind, dann kann es auch manchmal vorkommen, habe ich gelesen, dass kleine Kinder sich in dem brennenden Haus verstecken. Warum? Aus Angst vor den Feuerwehrleuten, aus Angst vor den Rettern. Ja, ihr habt schon mal so einen Feuerwehrmann gesehen, wenn der so in seiner vollen Montur ist, das sieht ja erstmal auch ein bisschen ungewöhnlich aus, vielleicht so ein bisschen gruselig mit der Atemmaske, mit dem Schutzanzug und so weiter. Und das Kind kann seinen Retter nicht erkennen. Es hat Angst vor dem Retter und weiß nicht, dass das jetzt gut ist und es versteckt sich und verhindert so auf dramatische Art und Weise die Rettung. Ja, jetzt könnte der Feuerwehrmann sagen, ja, was soll denn das? Jetzt komme ich schon hier hin, jetzt begebe ich mich in dieses brennende Haus und dieses störrische Kind versteckt sich. Ja gut, dann gehe ich halt raus. Jetzt wird es auch irgendwann gefährlich für mich, dann gehe ich halt wieder. Das macht er natürlich nicht. Der Feuerwehrmann bleibt, er ruft das Kind, er kriecht auf den Boden, er tut alles für die Rettung des Kindes. Und wenn er das Kind gefunden hat, dann holt er es raus und bringt es in Sicherheit, er rettet das Kind. Auch wenn das Kind es nicht wollte, quasi gegen den Willen des Kindes. So ähnlich ist es vielleicht mit Gott. Israel hat sich nicht nur vor Gott versteckt, wie dieses Kind vor dem Feuerwehrmann. Sie sind sogar davongelaufen. Sie wollten nichts mit Gott zu tun haben. So wie Gomer vor Hosea. Hosea, der dieses Buch schreibt, der diese ehebrecherische Frau heiratet als Sinnbild für das Volk Israel. Aber Gott gibt nicht auf, so wie Hosea seine Frau zurückgeholt hat, zurückgekauft hat, die ihm fremdgegangen ist. So ist Gott, er holt seinen Sohn wieder zurück, obwohl er weggelaufen ist. Er kommt, um sein Volk nach Hause zu holen. Viele von uns kennen das Gleichnis vom verlorenen Sohn aus Lukas 15. Was tut der Vater in diesem Gleichnis, als der Sohn endlich nach Hause kommt? Hält er ihm eine absolut gerechtfertigte Moralpredigt,
Schimpft er mit ihm? Nein, wir lesen nichts davon. Er nimmt sein Gewand in die Hand, tut etwas, was ein angesehener Mann niemals machen würde, und er rennt los seinem Sohn entgegen. Er fällt ihm um die Arme, er küsst ihn und er veranstaltet ein riesiges Fest und er freut sich und er feiert diesen Moment. Und der Vater steht natürlich für Gott und er zeigt uns, wie Gott reagiert, wenn wir endlich zu ihm kommen, wenn wir nach Hause kommen. Wenn du sündigst, dann zerstörst du die Beziehung zu Gott. Und dann kommt der Teufel und redet dir ein, dass du jetzt erst recht nicht mehr zu Gott kommen kannst, weil du ja gesündigt hast. Du bist ja jetzt so böse, so verdorben, jetzt zu Gott zu kommen mit deiner Sünde, das geht doch gar nicht. Und er redet dir ein, entferne dich mal von Gott und geh nicht zu Gott, weil du zu sündig bist. Und lass dir eines sagen, Gott wartet auf dich. Wenn du in Sünde gefallen bist, dann möchte er gerade dann Gemeinschaft mit dir haben, um dich erneuern zu können, um dir vergeben zu können. Denn er ist ungeduldig wegen des Elends, das dir widerfahren ist. Gott hat viel Gnade vor dich. Versteck dich nicht wie ein Kind im brennenden Haus. Lass dich von Gott retten. Gott zeigt uns hier in diesem Predigtext in Hosea 11, wie groß seine Liebe zu uns ist. Ja? Er überschüttet sein Volk Israel mit Gnade. Er läuft ihm hinterher, obwohl das Volk ihn ablehnt. Er richtet Israel, holt es am Ende aber wieder heim. Ja, und diese Geschichte hat sich in der Menschheitsgeschichte immer wieder wiederholt. Und man könnte sagen, noch weiter verschärft. Wir Menschen lehnen Gott ab. Und irgendwann hat Gott seinen Sohn geschickt auf diese Erde. Der kommt auf die Erde als Gott. Er stirbt für uns am Kreuz. Dort trifft dann der Zorn Gottes, Jesus Christus. Diesen Zorn hätten wir verdient gehabt. Und im Alten Testament ist der Höhepunkt der Liebe Gottes der Auszug aus Ägypten, über den wir heute gesprochen haben. Im Neuen Testament ist der Höhepunkt der Liebe Gottes das Kreuz von Golgatha. Wir lesen in Römer 5, Vers 8, Gott aber erweist seine Liebe zu uns darin, dass Christus für uns gestorben ist, als wir noch Sünder waren. Gott liebt uns so sehr, dass er für uns stirbt, obwohl wir ihn hassen, obwohl wir seine Feinde sind, obwohl wir Sünder sind. Das Volk Israel lief vor Gott davon, doch Gott liebte es immer weiter. Wir Menschen heute laufen vor Gott davon und deshalb starb Christus für uns am Kreuz. Am Kreuz siehst du das, die große Liebe

0: Es ist 10 Uhr.
1: Man muss erst von seinem emotionalen Geschmerz geheilt sein, bevor man vergeben kann, richtig? Nicht, wenn es nach Nancy de Moth-Borgemus geht.
2: Ich glaube, dass die Entscheidung zu vergeben, sozusagen die Löschtaste zu drücken, loszulassen, in den meisten Fällen genau das ist, was den Heilungsprozess überhaupt erst in Gang setzt.
1: Willkommen, meine Liebe. Hier ist Belebe unser Herz mit Nancy de Moth-Borgemuth, gesprochen von Annette Schorre. Du hörst gerade unsere Serie Seeking Him, neu beliebt von ihm. In dieser Sendereihe stellt Nancy jede Woche ein Merkmal persönlicher Erweckung vor. Diese Woche geht es um Vergebung. Gestern hat uns Nancy ihr hilfreiches Buch Das Tor zur Freiheit vorgestellt. Lissa Barry war bei dem Gespräch dabei und heute werden die beiden besprechen, wie Vergebung in der Praxis aussehen kann.
3: Okay, Nancy, stellen wir uns Folgendes vor. Ich laufe durch einen Buchladen. Mein Herz ist schwer wegen einer Riesenlast von Wut und Groll und ich brauche dringend Erleichterung. Da sehe ich dein Buch im Regal, nehme es in die Hand und blättere hektisch darin rum, auf der Suche nach den Worten, die mich ansprechen, die mir sagen, was ich hören muss. Ich suche den einen Satz, der mir hilft, diese erdrückende Last loszuwerden. Werde ich den in deinem Buch finden?
2: Also ich weiß nicht, ob es da einen Satz gibt, der dich schnell und einfach von deiner tonnenschweren Last befreit. Diese Last war ja auch nicht von Anfang an so schwer. Sie ist vielmehr über die Jahre durch viele, viele Verletzungen entstanden. Und wie gern würden wir das über Nacht rückgängig machen wollen, was sich über Jahre aufgebaut hat. Deshalb denke ich, müssen wir es in gewissem Sinn anerkennen, dass es keine schnellen Lösungen gibt. Doch ich glaube, dass es durch den Vorgang der Vergebung ein Mittel gibt, durch das man langfristig frei werden und mit den Problemen umgehen kann. Die vorherrschende Meinung in unserer sehr therapiebetonten Kultur ist, dass ich erst richtig vergeben kann, wenn ich den Heilungsprozess durchlaufen habe. Aber ich glaube wirklich, dass es genau andersherum ist. Ich glaube, dass die Entscheidung zu vergeben, sozusagen die Löschtaste zu drücken und loszulassen, in den meisten Fällen genau das ist, was den Heilungsprozess überhaupt erst in Gang setzt. Das müssen wir verstehen, dass der Ausgangspunkt die Vergebung ist. Wenn ich warte, bis ich durch den Heilungsprozess gegangen bin und mich erst dann entscheide zu vergeben, werde ich wahrscheinlich nie an den Punkt der Vergebung kommen. Aber wenn ich mit der Vergebung beginne, dann trete ich in einen Heilungsprozess ein. Damit sage ich nicht, dass mit meiner Entscheidung zu vergeben jetzt alles erledigt ist und nicht noch andere Dinge auf mich zukommen werden. Doch ich habe es dem Herrn übergeben. Ich habe gesagt, ich bin nicht der Richter. Ich bin nicht die Jury. Ich werde keine Rache üben. Ich werde die Sache dem Herrn überlassen. Und damit bringe ich mich in eine Lage, wo der Heilige Geist durch das Wort Gottes und seine Gnade sich um die Verletzungen und Wunden in meinem Leben, die Heilung brauchen, kümmern kann. Wo er sich um die Beziehung kümmern kann, in der vielleicht Versöhnung stattfinden sollte oder die geklärt oder wiederhergestellt werden muss. Aber der Ausgangspunkt ist Vergebung. Und dann gibt es Hoffnung, die so groß und wunderbar ist wie Gott selbst. Wie tief deine Wunden auch sind, wie viele Narben du auch hast oder welches Unrecht dir auch geschah, es gibt Hoffnung, dass du von der Wut, der Bitterkeit und dem Groll frei werden kannst.

0: Es heißt nicht, dass du nicht wieder verletzt wirst. Es heißt nicht, dass es keine empfindlichen Stellen in deinem Herzen mehr gibt, wenn die Situation wieder hochkommt. Aber du kannst dann an die Person denken, die dir Leid angetan hat, ohne dabei die Zähne zusammenzubeißen und dir ihren Tod zu wünschen. Du musst nicht dabei stehen bleiben. Du kannst weitergehen. Es besteht Hoffnung.
1: Interessant. Wir lesen also normalerweise ein Buch, arbeiten uns durch all die Schritte durch und landen am Ende bei der Vergebung. Da haben wir es. Das ist dann sozusagen das Sahnehäubchen, der Bonus am Schluss. Aber du sagst, dass man mit Vergebung anfangen soll und dass dann die positiven Nebenwirkungen, die Segnungen, nach und nach von selbst kommen, nachdem wir das Richtige getan haben.
0: Solange ich an Bitterkeit und Unversöhnlichkeit festhalte, kann ich Gottes heilende Gnade in meinem Leben nicht erfahren. Der Ausgangspunkt ist also die Vergebung. Und in dem Buch komme ich zu einigen konkreten, praktischen Schritten, mit denen wir den Weg der Vergebung betreten. Aber ich erwähne diese Schritte erst im letzten Drittel des Buches, weil ich glaube, dass wir zuerst einmal erkennen müssen, dass wir verbittert sind und was diese Bitterkeit mit uns gemacht hat. In unserer therapielastigen Kultur fällt es uns leicht zuzugeben, dass wir verletzt wurden. Das geben wir ohne Probleme zu. Aber nur wenige Menschen sind ehrlich genug, um zu sagen, ich habe ein Problem mit Bitterkeit. Zu sagen, ich bin bitter, bedeutet, ich bin verantwortlich. Ich habe etwas falsch gemacht. Zu sagen, ich wurde verletzt, schiebt die Verantwortung auf eine andere Person. Es ist nicht meine Schuld. Jemand anderes hat mich verletzt. So können wir die Verantwortung einfach abwälzen. Es ist also eine große Sache, wenn ich mir eingestehe, da ist eine Wurzel der Unversöhnlichkeit in meinem Herzen. Ich weiß, dass das auf viele, viele Menschen zutrifft, denn ich habe im Laufe der Jahre wohl Zehntausende von Frauen bei Konferenzen dazu befragt, wenn ich über das Thema Vergebung sprach. Ich habe gefragt, wer würde zugeben, dass es da irgendeine Wurzel der Unversöhnlichkeit in seinem Herzen gibt? Gibt es Personen in deiner Vergangenheit oder Gegenwart, denen du nie vollständig vergeben hast? Wärest du ehrlich genug, um deine Hand zu heben? Ich bitte sie nicht, den Kopf zu senken oder die Augen zu schließen. Das würden wir eher tun, wenn wir vor Gott und Menschen aufrichtig sein wollen, wenn wir möchten, dass seine Gnade in unsere Herzen fließt. Und ich sage dir, Lisa, jedes Mal, wenn ich also diese Frage stelle, heben 80-95% der Leute im Raum die Hand. Wie sich diese Gruppe auch immer zusammensetzt, aus normalen Gemeindemitgliedern, Menschen, die beruflich in christlichen Diensten stehen, Pastorenfrauen, wer auch immer. Es gibt eine oder mehrere Personen in meinem Leben, denen ich nie vollständig vergeben habe. Mit Blick auf diese Zuhörer weiß ich, es sind Frauen, die im Gefängnis sind. Sie mögen es nicht merken, aber sie sind es. Es gibt einen Grund, warum ich nicht müde werde, diese Botschaft zu bringen. Etwas, was mich motivierte, dieses Buch zu schreiben. Etwas, was mich motiviert, auf diese praktischen Schritte zur Freiheit und Vergebung hinzuweisen. Denn wenn Menschen Ja zu Vergebung sagen, ist es so, als wenn Gott in diese große Gefängniszelle, in diesen riesigen Gefängnistrakt kommt und mit seinem Schlüssel der Gnade die Gefängnistüren aufschließt und die Frauen in die Freiheit entlässt. Ich habe es immer und immer wieder erlebt. Und genau das gibt mir dieses leidenschaftliche Anliegen, Frauen dazu aufzurufen, Ja zur Vergebung zu sagen.
1: Nehmen wir an, ich ziehe es wirklich durch. Ich stimme dir zu und sage, ja, ich muss vergeben. Ich stehe hier in der Verantwortung. Ich habe also gestern vergeben und heute steigen diese schrecklichen Gefühle wieder in mir hoch, wie eine Kobra, die sich aufrichtet. Und ich denke, ich habe doch gestern vergeben. Was habt ihr hier zu suchen?
0: Okay, lass mich einen Schritt zurückgehen und kurz erklären, was es heißt, vergeben zu haben. Denn das ist eine wichtige Frage. Viele sagen, ich habe vergeben, aber diese Gefühle sind immer noch da. Was mache ich jetzt damit? Wir wollen sicherstellen, dass wir wirklich vergeben haben. Ich ermutige Frauen, zuerst eine Liste von den Menschen zu machen, die ihnen Unrecht getan haben. Und von den Dingen, die sie noch mit sich herumtragen und die sie nie losgelassen haben. Schreibe also auf, wer sich gegen dich versündigt hat. Schreibe daneben, in welcher Weise diese Person gegen dich gesündigt hat. Du kannst ein Blatt Papier nehmen und es in drei Spalten unterteilen. In der linken Spalte stehen die Menschen, die sich gegen dich versündigt haben. In der mittleren Spalte steht, wie sie sich gegen dich versündigt haben. Und in der dritten Spalte steht, wie du auf diese Person, diese Situation, dieses Vergehen reagiert hast. Vielleicht fragst du dich, wie ich reagiert habe, was meinst du damit? Hast du diese Person geliebt? Hast du für sie gebetet? Hast du ihr Gutes getan, so wie Jesus es uns in der Bergpredigt sagt? Oder hast du dieser Person Liebe verweigert? Hast du vor deinen Kindern schlecht über den Ex-Partner gesprochen? Hast du versucht, diese Person in einem schlechten Licht dastehen zu lassen? Hast du dich von ihr zurückgezogen? Wie hast du reagiert? Du musst sicherstellen, dass dein Gewissen rein ist, bevor du wirklich vergeben kannst und erst recht, bevor du mitwirken kannst, dass der Täter wiederhergestellt wird. Ich muss darauf achten, dass mein Gewissen rein ist. Wenn ich also auf die Sünde dieser Person selbst mit Sünde reagiert habe, dann muss ich das bereinigen. Ich muss es dem Herrn bekennen, ihn um Vergebung bitten und es auch der anderen Person bekennen. Ich möchte hier eine kleine Einschränkung hinzufügen. In manchen Situationen, wo es ein Vergehen gab, wäre es nicht angemessen, den Kontakt zu dieser Person wieder aufzunehmen. Aber wo das nicht der Fall ist, geh zu der Person und sag, ich habe gegen dich gesündigt. Schieb die Schuld nicht auf jemand anders. Geh einfach hin und übernimm die Verantwortung für deinen Teil. Wir alle neigen dazu, wirklich wir alle zu denken, aber ich war doch nur zu 5% schuld. Okay, angenommen, du trägst wirklich nur 5% der Verantwortung, dann übernimm für diese 5% 100% Verantwortung. Wenn dein Gewissen rein ist, kannst du die Namen auf deiner Liste einen nach dem anderen durchgehen und die Löschtaste drücken.
1: Können wir noch einmal kurz auf die Gefühle zurückkommen, mit denen ich nicht weiß, was ich machen soll? Es überrascht mich, dass sie überhaupt da sind, weil ich wirklich glaube, dass ich dieser Person vergeben habe. Aber jedes Mal, wenn ich an sie denke, zieht sich mein Magen zusammen und ich versuche mir einzureden, dass ich wirklich vergeben habe. Erklär mir, warum ich diese Gefühle immer noch habe und warum sie nicht verschwunden sind.
0: Ich denke, dafür gibt es ein paar Gründe, Lisa. Zunächst einmal müssen wir uns bewusst machen, dass Vergebung eine Glaubensentscheidung ist. Meine Gefühle können dabei anfangs eine Rolle spielen oder auch nicht. Es kann auch einfach eine Weile dauern, bis sie nachziehen. Wenn ich mich nicht so fühle, als hätte ich vergeben, heißt das nicht unbedingt, dass ich nicht vergeben habe. Mit der Zeit werden auch die Gefühle nachziehen. Ich glaube aber auch, dass es Menschen gibt, die wirklich aufrichtig vergeben haben. Aber die Schrift zeigt uns noch einen weiteren Schritt, den wir gehen sollen. In Römer 12, Verse 17 und 19 sagt Paulus, vergeltet nicht Böses mit Bösem. Und er fährt fort, rächt euch nicht, das ist Gottes Aufgabe, überlasst es Gottes Zorn, denn es steht geschrieben, die Rache ist mein, ich werde vergelten, spricht der Herr. Wir stimmen also zu, gut, das mache ich nicht. Aber dann fährt Paulus in Vers 20 fort, vielmehr, wenn deinen Feind hungert, so gib ihm zu essen, dürstet ihn, so gib ihm zu trinken. Was meint er damit? Wenn dein Feind gegen dich gesündigt hat, zeigt das, dass er einen Mangel hat. Was für einen Mangel? Wenn du wirklich in deinem Herzen frei sein willst, reicht es meiner Erfahrung nach nicht aus, nur den ersten Schritt zu gehen, also die Löschtaste zu drücken, die Gefängnistür zu öffnen und den Gefangenen freizulassen, den Täter loszulassen. Ich muss noch einen Schritt weitergehen und herausfinden, was dieser Person fehlt. Denn ganz oft ist es so, dass verletzte Menschen andere verletzen. Man sagt ja, das gefährlichste Tier im Wald ist ein verletztes Tier. Manchmal hilft es zu erkennen, dass die Eltern dieser Person vielleicht nicht wussten, wie man Liebe zeigt. Oder sie haben ihr einfach keine Liebe erwiesen. Oder sie haben sie ständig abgelehnt oder kritisiert. Wenn man zurückblickt, stellt man vielleicht fest, dass diese Person vielleicht nie Bestätigung und Segen von ihren Eltern erfahren hat. Das entschuldigt sie nicht und es entschuldigt auch uns nicht. Wir alle haben uns für unser eigenes Handeln zu verantworten. Aber dieser Elternteil, dieser Partner, dieser Sohn und diese Tochter, dieser Nachbar schreit vielleicht innerlich nach jemandem, der seine Wunden sieht und ihm hilft. Man merkt das daran, dass diese Person sich wie ein verletztes Tier verhält. Sie wird gefährlich. Anstatt uns zu wehren oder zu kontern, lassen wir sie darum los. Wir vergeben ihr und fragen, Herr, wie kann ich dieser Person in ihrer Not dienen? Wenn wir Böses mit Gutem vergelten, werden wir selbst frei. Letztendlich geht es darum, Brücken der Liebe zu bauen. Wenn du sonst nichts tun kannst, bete für die Person, die dir so viel Leid angetan hat. Ich kann niemanden hassen, für den ich bete. Bete also, bis Gott dein Herz frei macht. Tue Gutes, investiere in die Person, baue Brücken, versuche, wenn möglich, dich zu versöhnen und die Beziehung wiederherzustellen.
1: Nancy, ich weiß, dass wir manchmal am besten lernen, wenn wir sehen, wie jemand in seinem Leben das umsetzt, was wir lernen wollen. Fällt dir vielleicht ein Beispiel ein, wo jemand genau das getan hat, worüber du sprichst und wie das allen Beteiligten zum Besten gedient hat?
0: Vielen unserer Zuhörerinnen ist der Name Elisabeth Elliot bekannt. Sie hatte viele Jahre lang das Radioprogramm Gateway to Joy, Tor zur Freude. Sie hatte einen wunderbaren Dienst und hat durch ihre Bücher und Vorträge das Leben so vieler unserer Zuhörerinnen geprägt. Die meisten kennen die Geschichte, wie im Jahr 1956 ihr Mann zusammen mit 4 anderen Missionaren von den Auka-Indianern getötet wurde und wie Elisabeth und die anderen Witwen beschlossen, zu vergeben und Gnade zu schenken. Tatsächlich gingen Elisabeth und die Schwester eines der ermordeten Missionare später in den Stamm zurück, der die Missionare ermordet hatte, und dienten den Menschen und brachten ihnen das Evangelium. Das ist eine unglaubliche Geschichte von Gnade und Vergebung. Aber ich habe vor einigen Jahren zum 50. Jahrestag des Märtyrertodes der Missionare noch etwas mehr von dieser Geschichte erfahren. Ich hatte damals die Gelegenheit, Steve Saint zu interviewen, den Sohn eines der getöteten Missionare. Steve war beim Tod seines Vaters erst 5 Jahre alt und hatte nicht viele Erinnerungen an die Zeit. Aber er wurde älter und ihm wurde bewusst, was passiert war. Ich fragte ihn, warst du jemals verbittert oder wütend auf diejenigen, die deinem Vater das angetan haben? Er sagte, weißt du, damit hatte ich nie wirklich zu kämpfen, weil ich gesehen habe, wie meine Mutter und die anderen 4 Witwen, darunter Elisabeth Elliot, darauf reagiert haben. Sie ließen nie eine Wurzel der Bitterkeit aufkommen. Sie stellten nie Gottes Souveränität oder Weisheit in dieser Sache in Frage oder zweifelten sie an, sondern sie waren Frauen voller Gnade und Vergebung. All das hatte eine solche Auswirkung auf den Jungen. Als er dann ein junger Mann wurde, wurde sein Leben vor Bitterkeit und Wut bewahrt, weil er gesehen hatte, wie Gott seiner Mutter und den anderen Witwen die Kraft gab, zu vergeben. Was Steve durch das Beispiel dieser Frauen lernte, half ihm nicht nur, mit dem Tod seines Vaters umzugehen. Er erzählte auch von Ereignissen und leidvollen Erfahrungen in seinem Leben als erwachsener Mann, wo er bewahrt worden war, bitter zu werden, weil er das Beispiel seiner Mutter und dieser anderen Frauen vor Augen hatte. Diese Geschichte zu hören hat mich so berührt und ich dachte, eigentlich funktioniert das Ganze in beide Richtungen. Menschen, die Bitterkeit wählen, wobei man sie ja gar nicht bewusst wählt, sondern da ziemlich leicht hineingerät, diese Menschen sind sich oft nicht bewusst, welche Saat sie in das Leben ihrer Kinder und Enkel säen. Unsere Kinder und Enkel bemerken, wie wir reagieren, wenn uns Unrecht getan wird. Und wenn wir mit Bitterkeit reagieren, säen wir diese Saat in das Leben der nächsten Generation. Wenn du deine Kinder davor bewahren willst, zu verbitterten, wütenden, feindseligen, verstörten Männern und Frauen heranzuwachsen, dann ziehe in Betracht, dass deine Kinder genau beobachten, wie du mit Verletzungen in deinem Leben umgehst. Ich denke da an eine Freundin mit 2 Kindern im jungen Erwachsenenalter. Ihr Mann war lange ein hingegebener, gläubiger Vater und Ehemann gewesen. Doch er machte einige Kompromisse und hatte am Ende eine außereheliche Beziehung. Es war eine furchtbare Situation. Und das war nicht nur eine kurze Phase, sondern es zog sich über einen längeren Zeitraum hin. Ich habe miterlebt, wie diese Mutter, die selbst unbeschreiblich litt, zu Christus ging und sagte, »Herr, du hast mir so viel vergeben. Wie könnte ich meinem Mann nicht vergeben, selbst wenn er noch nicht bereit ist, Buße zu tun? Ich übergebe ihn dir.« Nun, sie war schon ehrlich mit ihm. Sie tat nicht so, als würde ihr das alles nichts ausmachen, nach dem Motto, mach ruhig weiter und bring deine Freundin mit nach Hause. Sie musste einige Dinge sagen, wo sie sehr offen und direkt war. Sie mussten den Prozess der Gemeindezucht durchlaufen. Gott hat Mittel gegeben, solch einer Situation zu begegnen. aber sie wollte keine Wurzel der Bitterkeit in ihrem Herzen aufwachsen lassen. Ich habe beobachtet, wie Gott ihre Kinder bewahrte und sie inmitten dieses schrecklichen Vorgangs vollzeitlich in christliche Dienste berufen wurden. Ich habe gesehen, wie ihre Kinder in der Gnade wuchsen, und wenn du sie fragst, würden sie dir sagen, das liegt daran, dass wir sahen, wie Mama mit dieser Situation umging. Vergebung hat eine unglaubliche Kraft.
1: Nancy, ich fühle mich gerade wie die Jünger, als sie zu Jesus sagten, das ist eine harte Rede. Kann ich das auch? Ist es mir möglich, das zu tun, was du sagst? Steckt das wirklich in mir?
0: Weißt du, wenn du kein Gotteskind bist und Gottes Vergebung für deine Sünden nie erfahren hast, dann fehlt dir tatsächlich das, was du brauchst, um anderen mit Gnade und Vergebung zu begegnen. Wenn du aber ein Kind Gottes bist, wenn du Gottes Gnade und Vergebung empfangen hast, dann wird die Gnade, die Gott in dich ausgegossen hat, von dir zu anderen fließen. Die Antwort lautet also, nein, wir können es nicht aus uns heraus. Aber ja, Gott kann und er ist in uns. Christus ist in uns. Seine Gnade und Barmherzigkeit sind in uns. Er fordert nicht, dass wir das aus uns heraus tun. Wir haben nicht die Mittel, um zu vergeben, aber Gott schon. Wir müssen also sagen, Herr Jesus, ich kann das nicht, aber du kannst es. Du lebst in mir. Bitte vergib du durch mich. Bitte gieß deine Gnade in mein Leben. So wie du mir vergeben hast, so lass mich bitte auch die Gnade haben, dieser Person zu vergeben. Es ist nicht natürlich, es ist übernatürlich, aber wir haben einen übernatürlichen Christus, der in uns lebt.
2: Ohne Gottes Geist, der in dir wirkt, kannst du nicht vergeben. Nancy ist gleich zurück, um mit uns zu beten. Eben hat sie sich mit ihrer Freundin Lisa über das Buch »Das Tor zur Freiheit« unterhalten. Dieses Buch führt dich durch den Prozess der Vergebung und hilft dir, die starken, aufgewühlten Gefühle zu beruhigen, die immer wieder hochkommen, wenn du an diese Situation denkst, die du so schwer vergeben kannst. Weitere Informationen zu diesem Buch findest du unter www.belebeunserherzen.com. Diese Woche haben wir über den Zusammenhang zwischen Erweckung und Vergebung gesprochen. Nächste Woche geht es darum, wie Erweckung unsere sexuelle Reinheit beeinflusst. Lasst uns jetzt zum Abschluss dieser Woche mit Nancy beten, dass wir vergebungsbereite Herzen haben.
0: O Herr, ich rufe jetzt zu dir für all diese Zuhörerinnen, die in ihrem Leben immense Probleme, immense Verletzungen, immense Enttäuschungen und immensen Schmerz haben. Und manche von ihnen sind schon seit vielen Jahren in diesen Umständen, in Bitterkeit und Unversöhnlichkeit gefangen. Herr, ich glaube, es ist kein Zufall, dass sie heute diese Sendung hören. Du hast Hoffnung für sie. Du hast einen Ausweg. Es gibt einen Weg in die Freiheit und er ist für sie da. Herr, bitte hilf diesen Frauen. Bitte heile sie. Erinnere uns daran, wie viel uns vergeben wurde. Bitte erinnere uns daran, dass wir deine Gnade und Vergebung überhaupt nicht verdient haben. Herr, bitte gib den zitternden, unsicheren Herzen Mut, einfach loszulassen und zu sagen, Herr, ich vergebe. Ich vergebe, vergib mir meine Bitterkeit, vergib mir meine Unversöhnlichkeit und schenke mir bitte auf übernatürliche Weise deine Gnade und Barmherzigkeit für diejenigen, die gegen mich gesündigt haben. Vater, ich danke dir so sehr für die unglaubliche Gnade, die du mir erwiesen hast. Danke für Golgatha. Danke für die Vergebung und lass uns als deine Kinder Kanäle sein, durch die Vergebung und Gnade in das Leben anderer fließen. Mögen andere an uns sehen, dass das Evangelium wahr ist, so wie wir es ausleben und weil wir anderen vergeben. Ich bete in Jesu Namen und um seinetwillen. Amen.
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3: Es ist 10 Uhr und 23 Minuten. 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

0: Es ist 11 Uhr.
1: 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Liebe Zuhörer, ich grüße Sie ganz herzlich zu unserer Themensendung. Wir setzen fort mit der Predigtreihe zur Waffenrüstung Gottes. Heute spricht Dieter Borchmann über den Gürtel der Wahrheit und den Brustpanzer der Gerechtigkeit. Wir wünschen Ihnen Gottes Segen beim Zuhören.
2: Lass uns nun für unsere Serie über die Waffenrüstung des Gläubigen, das Wort Gottes, im 6. Kapitel des Epheserbriefes aufschlagen. Ich möchte euch den Text vorlesen, damit ihr den Gedankengang nachvollziehen könnt, den Paulus uns in dieser Angelegenheit vermittelt. Wir beginnen in Vers 10, Epheser 6, Vers 10. Im Übrigen, meine Brüder, seid stark in dem Herrn und in der Macht seiner Stärke. Zieht die ganze Waffenrüstung Gottes an, damit ihr standhalten könnt gegenüber den listigen Kunstgriffen des Teufels. Denn unser Kampf richtet sich nicht gegen Fleisch und Blut, sondern gegen die Herrschaften, gegen die Gewalten, gegen die Weltbeherrscher der Finsternis dieser Weltzeit, gegen die geistlichen Mächte der Bosheit in den himmlischen Regionen. Deshalb ergreift die ganze Waffenrüstung Gottes, damit ihr am bösen Tag widerstehen und nachdem ihr alles wohl ausgerichtet habt, euch behaupten könnt. So steht nun fest, eure Lenden umgürtet mit Wahrheit und angetan mit dem Brustpanzer der Gerechtigkeit und die Füße gestiefelt mit der Bereitschaft des Evangeliums des Friedens. Vor allem aber ergreift den Schild des Glaubens, mit dem ihr alle feurigen Pfeile des Bösen auslöschen könnt. Und nehmt auch den Helm des Heils und das Schwert des Geistes, welches das Wort Gottes ist, indem ihr zu jeder Zeit betet in allem Gebet und Flehen im Geist und wacht zu diesem Zweck, in aller Ausdauer und Fürbitte für alle Heiligen. Soweit. Schon beim einfachen Lesen dieses Textes wird klar, dass wir einen ernstzunehmenden Kampf kämpfen. Die ganze Welt ist das Schlachtfeld und wir sind dazu bestimmt, in dieser Welt zu kämpfen. Die ganze Welt ist das Schlachtfeld für den Kampf zwischen Gott und Satan, zwischen guten Engeln und bösen Engeln, zwischen heiligen Menschen und unheiligen Menschen. Für uns als Christen ist zwar im Hinblick auf die Ewigkeit alles in Ordnung, doch solange wir in dieser Welt bleiben, kämpfen wir einen erbitterlichen, einen schrecklichen Kampf, einen Krieg. In mancherlei Hinsicht ist es ein Kampf auf Leben und Tod, ein Kampf gegen die unsichtbaren Massen der Bosheit und hinter dem sichtbaren Übel in der Welt. Und das sind diese dämonischen Kräfte, die den Verstand der Menschen und die Kulturen dieser Welt kontrollieren, um dem Zweck ihres Führers zu dienen. Und dieser ist niemand anders als Satan selbst. Wir kämpfen also, wie Paulus sagt, nicht gegen Fleisch und Blut. Unser Feind ist sehr viel furchterregender als ein einfacher Mensch. Wir kämpfen gegen geistliche Mächte, gegen Dämonen, die sich hinter allem verbergen, was schlecht und in der Denkweise unserer Welt gegen Gott gerichtet ist. Demzufolge muss jedes Gotteskind sich als ein Soldat betrachten. Wir alle wurden zu einem Kampf berufen, wir alle wurden vom König der Könige einberufen und können uns vor dieser Einberufung auch nicht drücken. Es gibt auch keinen Aufschub für diese Einberufung. Wir kämpfen gegen Feinde, die wir nicht sehen können, Feinde, die wir nicht berühren können, Feinde, die wir nicht überlisten können. Wir brauchen Schutz, Stärke und Weisheit, die über unser eigenes Vermögen hinausgehen. Nun, ihr könnt alles nehmen, was wir in Christus unser eigen nennen können, was wir uns im Kapitel 1 ja schon ausführlich angeschaut haben. Alle Segnungen, die uns in den himmlischen Regionen in Christus erwarten und in den ersten drei Kapiteln beschrieben werden. Wir können uns über das wunderbare Geschenk der Gegenwart des Heiligen Geistes freuen. Wir haben auch die Offenbarung Gottes.

0: im Wort Gottes erhalten. Und trotz all der Segnungen, trotz der Gegenwart des Heiligen Geistes, trotz der Ressource, die das Wort Gottes darstellt, können wir allein mit unserer Stärke nicht bestehen. Wir werden in 1. Korinther 10 sogar daran erinnert, dass jeder, der denkt, er stehe, zusehen solle, dass er nicht falle. Wir müssen erkennen, dass wir als Christen an einem sehr gefährlichen Ort leben, nämlich in dieser Welt. Überall um uns herum lauern Gefahren. Und diese Gefahren verbergen sich hinter vielerlei Täuschung. Nun, wir sagen nicht, dass wir so verletzlich sind, dass wir unser Heil verlieren können, das uns versprochene ewige Leben. Aber wenn wir nicht lernen, effektiv zu kämpfen, können wir den Kampf darum verlieren, nützlich zu sein. Ja? Und damit auch die Chance auf die Freude und die Glückseligkeit. Ich möchte euch kurz an etwas in diese Richtung erinnern. In Johannes 10, Vers 29 sagte Jesus, niemand, der zu dem Vater gehöre, könne aus dessen Hand entrissen werden. Wir können der Hand Gottes oder der Hand Christi nicht entrissen werden. Satan kann Gott nicht überwältigen. Und dennoch können wir in Sünde fallen. Und das ist Sünde, die uns dann nutzlos macht, uns der Freude beraubt und durch die wir uns göttlicher Züchtigung aussetzen. Wir werden den Krieg nicht verlieren. Aber, das ist das große Aber wir können in dessen Verlauf Schlachten verlieren und im Trübsinn dieser Niederlagen leben. Deshalb werden wir in Vers 11 aufgefordert, die ganze Waffenrüstung Gottes anzulegen, damit wir gegenüber den listigen Kunstgriffen des Teufels standhalten können. Wir wollen den Sieg, wir wollen Segen, wir wollen nützlich sein, wir wollen Freude, wir wollen die Freiheit der Fülle des christlichen Gemeinschaft und wir wollen auch Anbetung, die ein Leben, das gegen Satan gewappnet ist, hervorbringt. Ich möchte Vers 12 als Einleitung noch einen Moment etwas vertiefen. Wir werden erinnert, dass unser Kampf sich nicht gegen Fleisch und Blut richtet, nicht einfach gegen Menschen, sondern, wie wir schon gesagt haben, es ist gegen diese Gewalten, gegen diese Herrschaften, die Weltbeherrscher in der Finsternis, die geistlichen Mächte der Bosheit in den himmlischen Regionen, da sind wir schon drauf eingegangen. All das sind Aussagen, die für uns auf eine Hierarchie hinweisen. Diese Hierarchie ist nicht etwa etwas Neues für uns, denn es gibt ganz eindeutig eine Hierarchie unter Engeln. Selbst vor dem Fall von Satan und seinen Dämonen gab es diese Hierarchie. Gott organisierte und schuf die Engel nicht nach einem 0815-Schema. Sie waren nicht alle identisch. Ja? Das zu glauben, ist ein großes Missverständnis. Die Engel sind nicht alle gleich. Es gibt Engel und es gibt unter diesen Engeln verschiedene Arten von Engeln. Es gibt Cherubim und Seraphim, es gibt Engel und Erzengel, das sind diejenigen, die über den normalen Engeln stehen. Und es gibt dann diese Superengel oder Supererzengel, die sogar Namen haben, wie Michael und Gabriel und Luzifer. Es gibt also eine Struktur, es gibt eine Hierarchie, die wir wahrnehmen, wenn Gott den Erzengeln seinen Willen übermittelt, die diesen Willen dann an die Engel weiterleiten, welche ihn ausführen. Als Satan fiel ein Drittel der Engel mit ihm. Das können wir in der Offenbarung Kapitel 12 nachlesen. Aber mit diesen Engeln fielen auch dieselben variablen Fähigkeiten und Kräfte wie in der Originalschöpfung. Was heißt das? Nun, sie waren jetzt Gefallene. Vorher waren sie gute Engel. Aber die Ordnung der gefallenen Engel ist erhalten geblieben. Es gibt eine Hierarchie unter Dämonen. Und der Engel, der über ihnen allen steht, der sich von Natur aus nicht von ihnen unterscheidet, jedoch mächtiger als sie ist, ist Satan selbst. Er ist ebenso ein Engel, wie alle anderen Engel. Er ist ein gefallener Engel. Er ist ein Dämon, wie alle anderen Dämonen. Nur wurde er nicht wie alle geschaffen. Er wurde geschaffen, um über ihn zu stehen, mit überdurchschnittlichen Kräften. Wenn wir also gegen die Welt der Dämonen kämpfen, kämpfen wir nicht gegen eine Art von willkürlichen Einsatz einer Vielzahl von gleichmächtigen und gleichbegabten Engeln, die unabhängig voneinander wirken, was auch immer sie tun, sondern es ist gebündelt. Wir kämpfen gegen eine sehr raffinierte und ausgeklügelte Hierarchie, die in gewisser Weise von oben nach unten agiert. Da die Engel jedoch gefallen sind, sind sie ihrem Wesen nach sündhaft, und sündhafte Wesen sind stolz und rebellisch. Und deshalb muss es für Satan sehr schwierig sein, die ganze Arbeit zu koordinieren. Heilige Engel dagegen agieren in der Hierarchie, in der sie tätig sind, auf perfekte und heilige Weise. Gefallene Engel agieren auf unvollkommene Weise, weil sie selbst unvollkommen sind. Gott sei Dank. Sie sind nur von Natur aus rebellisch und boshaft und widersetzen sich eben jener Struktur ihres eigenen Systems. Aber dennoch ist dieses System raffiniert und Satan erreicht sein Ziel als Schmied der listigen Kunstgriffe durch die Hierarchie dieser Engel, dieser Erzengel und die manchmal auch dann Herrschaften, Gewalten und Weltbeherrscher bezeichnet werden. Und diese Engel befinden sich an einem strategischen Ort. Manchmal platziert Satan einige dieser sehr mächtigen Dämonen in Position hinter Regierungen, wie wir in Hesekiel 28 sehen und auch in Jesaja 14, Daniel Kapitel 9 und Kapitel 10. Und ihr seht, wie diese hierarchischen Kräfte, diese Art erhobener Dämonen mit Kräften, die über die der restlichen Dämonen hinausgehen, in sehr strategischer Position versetzt werden, um die Zwecke Satans in gewissen Nationen zu verwirklichen. Letztlich geht es immer darum, gegen Gottes Ziele vorzugehen. Sie werden auch durch das Wort Finsternis identifiziert, das dem Wort Bosheit entspricht. Die Finsternis repräsentiert den Charakter dieser Sphäre oder Domäne. Ihr erinnert euch sicherlich an Kolosser 1. Der Vers ist auch schon genannt worden. Wir wurden errettet aus der Herrschaft der Finsternis und versetzt in das Reich des Sohnes seiner Liebe. Und die Finsternis beschreibt uns ein paar Dinge. Unwissenheit und Sittenlosigkeit. In der Bibel wird Finsternis als ein Bild, als eine Metapher für Unwissenheit und Bosheit verwendet. Und das Reich der Finsternis ist sowohl unwissend als auch boshaft. Geistliche Bosheit an hohen Stellen in himmlischen Regionen, das ist es, womit Vers 12 endet. Hohe Stellen bedeutet geistliche Dimension über uns hinaus, außerhalb der Dimension unserer eigenen Welt. Wir müssen uns also der Tatsache bewusst sein, dass wir es mit einem sehr, sehr mächtigen geistlichen System zu tun haben. Es wird von Luzifer, dem mächtigsten aller gefallenen Engel, angeführt. Er selbst war einst der Sohn der Morgenröte, der gesalbte Cherub. Man hätte ihn als den Lobpreisleiter des Himmels bezeichnen können. Und wir sollten nicht denken, dass wir irgendwie in der Lage sind, ohne Gottes Hilfe, in eigener Kraft, diesem Feind zu widerstehen. Wir stehen den Mächten der Finsternis an hohen Stellen gegenüber in himmlischen Regionen und wir stehen dieser Hierarchie boshafter Dämonen gegenüber, die ihre Aufgabe ausüben, indem sie eine Weltkultur schaffen, die gegen Gott gerichtet ist. Nun, diese Weltkultur ist nicht immer unverhohlen gegen Gott. Sie kann religiös gegen Gott gerichtet sein, sie kann christlich gefärbt gegen Gott gerichtet sein. Sie mag positiv über Jesus und die Bibel sprechen, aber sie ist immer noch gegen Gott gerichtet. Das ist die große Gefahr dieser Systeme. Oder sie mag Jesus und die Bibel verdammen, aber es ist immer noch dasselbe System, das gegen Gott gerichtet ist. Satan ist durchtrieben. Er ist raffiniert. Die Bibel bezieht sich auf die Kunstgriffe des Teufels, wie wir in Vers 11 hier in Epheser 6 gelesen haben. Es ist einerseits total unverständlich, dass die Gemeinde, wenn sie das versteht, so tun kann, als ob dieses Szenario nicht einmal existiert. Ja? Es gibt eine gewisse Leichtsinnigkeit in der Gemeinde, es gibt eine gewisse Oberflächlichkeit in vielen Gemeinden, die das völlig ignorieren. Es gibt eine gewisse Naivität in der Gemeinde. Und Pastoren sind vielerorts Stegreifkomiker, aber diese Situation muss mit sehr viel Ernst angegangen werden. Hier handelt es sich um eine unerbittliche Macht. Und damit wir uns damit auseinandersetzen können, leitet Vers 13 für uns eine Diskussion ein, mit der wir uns in Bezug auf die Waffenrüstung befassen müssen. Wir müssen die ganze Waffenrüstung Gottes anlegen. Und das haben wir in Vers 11 bereits schon gesagt, zieht die ganze Waffenrüstung Gottes an. Wie der Soldat, der jeden Morgen aufstand und sie anzog, um in die Schlacht zu ziehen, steht ihr jeden Morgen auf, um sie von Neuem anzulegen. Ihr legt sie an, wir legen sie an, um bereit zu sein für den Kampf. Weil das die einzige Art und Weise ist, wie ihr am bösen Tag widerstehen könnt. Was ist dieser böse Tag? Der Tag, an dem das Böse die Welt beherrscht. Welcher Tag ist das? Der heutige Tag. Und er dauert an, bis Christus die Welt übernimmt, und zwar bis zum tausendjährigen Reich, wenn er wiederkommt. Wir wollen in diesem Zeitalter des beherrschenden satanischen Übels in der Lage sein, an diesem bösen Tag zu widerstehen. Und nachdem wir alles wohl ausgerichtet haben, wollen wir fest stehen. Manche Übersetzungen enthalten das Wort widerstehen und andere sagen behaupten oder feststehen. In allen drei Fällen wird das selbe griechische Wort verwendet wie im Beispiel von Jakobus 4, Vers 7. Und ihr kennt diesen Vers, widersteht dem Teufel, so flieht er von euch. Das ist genau dasselbe Verb, das uns auch 1. Petrus 5, Vers 9 aufzeigt und verwendet wird dort. Dem widersteht, fest im Glauben. Hier wird also der Vers als das dritte Mal verwendet. Satan, widerstehen, wir widerstehen ihm. Und wir können nur widerstehen, das heißt verhindern, dass er sich durch das System, in dem wir leben, das Weltsystem, ja dieses geordnete Böse, diesen boshaften Kosmos weiter in unserem Leben ausbreitet, indem wir durch eine Waffenrüstung geschützt sind. Es gibt keine andere Möglichkeit. Und wenn wir diese Waffenrüstung tragen, werden wir am bösen Tag widerstehen, und das ist die gute Nachricht, und in der Lage sein, schließlich festzustehen und stark zu sein. Und darüber sprechen wir hier. Und es scheint dem Autoren, der hinter dem Schreiber steckt, sehr ernst zu sein, sodass es niemand anderes als der Heilige Geist. Und auch wir müssen es sehr ernst nehmen. Deshalb erhalten wir zum Beispiel in 1. Korinther, Kapitel 16, Vers 13, ein sehr einfaches Gebot. Wacht! Steht fest im Glauben! Seid mannhaft! Nun, wie ist man mannhaft? Viele haben das heute verlernt. Seid stark! Seid stark! Tut alles in Liebe, aber seid stark! Seid fest! Seid mannhaft! Und wenn ihr dieses Konzept aufnehmt und es in das Alte Testament zurücksetzt, würde das in etwa mit seid mutig übersetzt werden. Wir müssen mannhaft, wir müssen mutig sein. Es ist an der Zeit, feste Stellung gegen ein sehr raffiniertes und böses System zu beziehen. Wir müssen stark sein, um den Sieg zu erringen. Petrus warnt uns mehrere Male. Und Petrus ist wirklich eine gute Wahl, um uns zu warnen, denn er hat diese Schlacht oftmals verloren. Viele Male hat er sie verloren. In einer Nacht verlor er sie gleich dreimal, als er den Herrn Jesus Christus verleugnete. Und wenn man alles zusammenzählt, vielleicht sogar bis zu sechsmal. Vielleicht erinnert er uns deshalb so oft daran, dass wir feststehen müssen. Dass wir dem Angriff Satans widerstehen müssen. Hört einmal auf seine Worte in 1. Petrus 1, Vers 13. Darum umgürtet die Lenden eurer Gesinnung. Seid nüchtern und setzt eure Hoffnung ganz auf die Gnade, die euch zuteil wird in der Offenbarung Jesu Christi. Als gehorsame Kinder passt euch nicht den Begierden an, denen ihr früher in eurer Unwissenheit dientet, sondern wie der, welcher euch berufen hat, heilig ist, sollt auch ihr heilig sein in eurem ganzen Wandel. In Kapitel 2 sagt Petrus, so legt nun ab alle Bosheit und allen Betrug und Heuchelei und Neid. Und er wiederholt diese Ermahnung sogar in seiner zweiten Epistel und warnt uns in einem Vers, den wir uns wirklich alle zu Herzen nehmen sollten. 2. Petrus 3, Vers 17. Ihr aber, Geliebte, da ihr dies im Voraus wisst, so hütet euch, dass ihr nicht durch die Verführung der Frevler mit fortgerissen werdet und euren eigenen festen Stand verliert. Nun, Petrus kannte das und er lebte das aus. Die wahre ewige Belohnung werden diejenigen erhalten, die feststehen, die widerstehen. Das wahre Zeugnis zur Ehre Christi wird von jenen abgelegt, die feststehen, die widerstehen. Und diejenigen, die feststehen und widerstehen, sind es, die auch wirklich nützlich sind. Nun, als ich vor 30 Jahren Schüler, fast 30 Jahren, noch so ganz alt bin ich auch noch, wenn ich nicht, waren wir in der Bibelschule eine kleine Gruppe von Männern, die bemüht waren, das Predigen zu lernen. Wir waren eine Handvoll junger Männer, die darum eiferten, das Wort Gottes Recht auszulegen. Mindestens zwei dieser Männer waren bessere Prediger als ich. Nur das ist nicht so schwierig, aber mindestens zwei waren besser, denen man auch viel lieber zugehört hätte als mir selbst. Aber beide haben nicht widerstanden. Der eine rutschte in unehrliche Geschäfte, der andere in einen von der Psychologie geprägten Lebenswandel. Nun, sind diese beiden keine Christen? Doch. Sind sie nützlich? Nein. Paulus erzählt uns also, dass wir zur Verteidigung bereit sein müssen, okay? Wir müssen zur Verteidigung bereit sein. Darum geht es hier im Wesentlichen. Es gibt jedoch eine offensive Seite dabei. Und der Grund, warum wir zur Verteidigung bereit sein müssen, ist, weil wir auch auf Angriff aus sind. Okay, habt ihr das verstanden? Wir müssen bereit sein zur Verteidigung, weil wir eben auch auf Angriff aus sind. Was meine ich damit? Ich meine, wenn ihr nichts tut, werdet ihr keinen großen Kampf austragen. Wenn ihr jeden Tag nur für euch selbst lebt. Aber wenn ihr aktiv in das Reich der Finsternis eindringt und es bekämpft, werdet ihr euch verteidigen müssen, weil ihr auch effektiv angreift. Je effektiver eure Offensive ist, umso notwendiger wird eure Verteidigung. Und Paulus begriff das, denn er drang oft in das Territorium Satans ein und er riss Menschen wie Holzscheite aus dem Feuer, um es mit den Worten von Judas zu sagen. Er drang jeden Tag seines Lebens in das feindliche Territorium vor, was seinen Feind natürlich rasend machte und ihn veranlasste, die Opposition zu verschärfen. Warum hat er das getan? Warum hat Paulus das gemacht? Warum ist der Apostel Paulus zum Angriff übergegangen und musste deshalb widerstehen? Nun, weil ihm die Seelen derjenigen am Herzen lagen, die in Satans Fängen waren. Er wusste, wovon er sprach, als er in 2. Korinther 10 darüber schrieb, Festungen einzunehmen, um Gefangene zu befreien, Festungen einzureißen, die er als Ideologien beschrieb, jegliche Gedanken gegen die Erkenntnis Gottes, alle gottlosen Gedanken, alle unwahren Gedanken, alle satanischen Gedanken, seien sie religiös oder nicht. Paulus stürmte diese Festungen, die ideologischen Festungen, die Menschen gefangen halten, um sie zu befreien, wie er es in 2. Korinther 10 ausdrückte. Paulus wollte sie für Gott, sehnte sich danach, dass sie aus dem Reich der Finsternis errettet und in das Reich von Gottes geliebten Sohn geführt werden. Obwohl die Waffenrüstung also defensiv ist, damit wir uns behaupten und widerstehen können, ist die Schlacht auch furchterregend, weil wir auch in der Offensive stehen. Und wenn ihr absolut nichts tut, dann kratzt ihr euch sicherlich jetzt am Hinterkopf und sagt, was redet der da eigentlich? Wovon redet der? Aber wenn ihr auf irgendeine Weise an dem Kampf beteiligt seid, und das seid ihr, versteht ihr, was es bedeutet, dem Angriff zu widerstehen, dem ihr ausgesetzt seid, wenn ihr in die Finsternis vordringt. Nun, nach dieser Erläuterung haben wir eine kleine Vorstellung davon, worüber wir im Allgemeinen reden.
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September. Vor dem Fest des Passa aber, als Jesus wusste, dass seine Stunde gekommen war, dass er aus dieser Welt zu dem Vater hingehen sollte, da er die Seinen, die in der Welt waren, geliebt hatte, liebte er sie bis ans Ende. Johannes 13, Vers 1. Jesus Christus kennenlernen. Jesus liebt unablässig. Es ist das gemeinsame Abendessen zum Passa, das Juden bis heute feiern. Normalerweise findet es im Kreis der Familie statt. Doch in diesem Jahr lässt Jesus es eigens für sich und seine Jünger vorbereiten. Sie versammeln sich in einem Obersaal, einem festlich hergerichteten Raum im oberen Stockwerk eines Hauses. Von den Straßen der überfüllten Stadt sind sie hereingekommen. Eine Fußwaschung für die staubigen, müden Füße wäre nun eine echte Wohltat, eine Reinigung und Erfrischung. Doch es sind keine Diener da. Da steht Jesus selbst auf. Er legt sein Obergewand ab, das er draußen stets trägt. Dann bindet er sich ein leinenes Tuch um, gießt Wasser in eine Schüssel und beginnt, den Jüngern sorgfältig die Füße zu waschen und sie anschließend mit dem Tuch abzutrocknen. Petrus, der Impulsive, widerspricht entsetzt. Jesus ist doch sein Herr. Niemals sollst du mir die Füße waschen. Doch Jesus erklärt ihm geduldig, warum es notwendig und gut für ihn ist. Die Füße werden schmutzig und müde vom Weg durch den Alltag. Das gilt auch im übertragenen Sinn. Die Jünger damals und die Gläubigen heute brauchen Reinigung und Ermutigung. Und so dient Jesus seinen Jüngern in Liebe. In dem Moment, als sein schreckliches Leiden und Sterben unmittelbar bevorsteht. Er denkt niemals an sich selbst. Sein ganzes Wesen ist Liebe. In Jeremia 31, Vers 3 steht, »Ja, mit ewiger Liebe habe ich dich geliebt. Darum habe ich dir fortdauern lassen meine Güte.« Und in Johannes 15, Vers 9 steht, »Wie der Vater mich geliebt hat, habe auch ich euch geliebt. Bleibt in meiner Liebe.«

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0: Es ist 12 Uhr und 30 Minuten.
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2: In unserer heutigen Kultur ist es nicht wirklich üblich, kleine Jungen Jesus zu nennen. Aber in gewisser Weise ist es doch üblich. Jesus ist die griechische Form des hebräischen Namens Josua, der in unserer Zeit immer noch beliebt ist. Er war auch beliebt, als Maria ihr erstes Kind so nannte. Eltern erinnerten sich an Josua, den militärischen Helden des Alten Testaments. Gott benutzte Josua als mutigen Befreier gegen feindliche Völker. Der alttestamentliche Josua war ein Vorschatten des endgültigen Erlösers. Der Engel, der Maria sagte, sie solle ihr Kind nach diesem Helden benennen, erklärte, dass dieses Baby sein Volk von seinen Sünden erlösen würde. Der Name Jesus sagt uns also, wer dieses Kind war, warum es auf die Erde kam und was er tun wollte. Er kam, um uns zu befreien. Allerdings nicht in einem militärischen Sinne wie Josua. Dieses Baby kam, um die endgültige Erlösung von der Macht der Sünde und des Todes zu erringen.
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Aber auch wenn diese Stadt schon hunderte von Jahren vor ihm und auch viele Jahre nach ihm die Weltgeschichte mitbestimmte, so war es doch noch nicht die letzte Station seiner Lebensreise. Diese war auch nicht auf der Erde, sondern im Himmel. Schon den Christen in Philippi hatte Paulus einige Zeit zuvor geschrieben: Wir haben unser Bürgerrecht im Himmel. Von dort her erwarten wir auch unseren Retter und Herrn Jesus Christus. Philipper Kapitel 3, Vers 20. Sein Blick war also auf seinen Retter Jesus Christus gerichtet, denn er wusste, dass allein von ihm seine Zukunft abhing. Was immer ihm auf Erden widerfuhr, es konnte seine herrliche Zukunft bei seinem himmlischen Herrn, dem er sein ganzes Leben lang gedient hatte, nicht abwenden oder verhindern. Er wusste, seine ganze Hoffnung, die er auf ihn gesetzt hatte, würde nicht enttäuscht, sondern erfüllt werden. Sein Lebenslauf war mit seiner letzten irdischen Station Rom noch nicht zu Ende. Das Beste kam noch. Der in Rom zu erwartende Tod als Märtyrer war nur der Durchgang zur ewigen Herrlichkeit bei Gott. Wie blicken Sie auf Ihr Leben zurück? Vielleicht haben Sie bereits das meiste davon schon hinter sich. Oder es liegt noch viel davon vor Ihnen. Egal, jetzt ist der Zeitpunkt, sich darüber Gedanken zu machen, was für Sie nach dem Tod sein wird. Ist Jesus Christus auch für Sie derjenige, der Sie ewig festhält, weil Sie sich im Hier und Jetzt für ihn entschieden und sich mit ihm im Glauben verbunden haben? Falls nicht, die Chance dazu besteht heute. Sie besteht jetzt. Nutzen Sie sie. Denn auch für Sie starb Jesus Christus, um Sie zu sich in sein himmlisches Reich hinein zu retten. Frage: Ist Ihnen bewusst, dass die letzte Station auf der Erde auch für Sie nicht die letzte ist? Tipp: Erst wenn man erledigt hat, was noch offen steht, kann man in Ruhe und Frieden seinem Ende ins Auge sehen. Bibellese, Apostelgeschichte, Kapitel 27 und 28. Als es aber beschlossen war, dass wir nach Italien absegeln sollten, überlieferten sie sowohl Paulus als auch einige andere Gefangene einem Hauptmann mit Namen Julius von der Schar des Augustus. Nachdem wir aber in ein adramytisches Schiff gestiegen waren, das im Begriff stand, die Orte längs der Küste Asiens zu befahren, fuhren wir ab. Und es war bei uns Aristarch, ein Mazedonier aus Thessalonich, und am anderen Tag legten wir in Sidon an. Und Julius behandelte den Paulus sehr wohlwollend und erlaubte ihm, zu den Freunden zu gehen, damit er ihrer Fürsorge teilhaftig wurde. Und von da fuhren wir ab und segelten unter Zypern hin, weil die Winde widrig waren. Und als wir das Meer von Zilizien und Pamphylien durchsegelt hatten, kamen wir nach Myra in Lysien. Und als der Hauptmann dort ein alexandrinisches Schiff fand, das nach Italien segelte, brachte er uns auf dasselbe. Als wir aber viele Tage langsam segelten und mit Mühe in die Nähe von Knidos gekommen waren, segelten wir, da uns der Wind nicht heranließ, unter Kreta hin gegen Salmone. Und als wir mit Mühe daran entlang fuhren, kamen wir an einen Ort, Guthäfen genannt, in dessen Nähe die Stadt Lasea war. Da aber viel Zeit verflossen und die Fahrt schon unsicher war, weil auch das Fasten schon vorüber war, mahnte Paulus und sprach zu ihnen: Männer, ich sehe, dass die Fahrt mit Unheil und großem Schaden nicht nur für die Ladung und das Schiff, sondern auch für unser Leben vor sich gehen wird. Der Hauptmann aber glaubte dem Steuermann und dem Schiffsherrn mehr als dem, was Paulus sagte. Da aber der Hafen zum Überwintern ungeeignet war, rieten die meisten dazu, von dort abzufahren, ob sie etwa nach Phönix gelangen und dort überwintern könnten, einem Hafen von Kreta, der gegen Südwesten und gegen Nordwesten sieht. Als aber ein Südwind sanft wehte, meinten sie, ihre Absicht erreicht zu haben, lichteten die Anker und fuhren näher an Kreta hin. Aber nicht lange danach erhob sich von dort her ein Sturmwind, Eurakilon genannt. Als aber das Schiff mit fortgerissen wurde und dem Wind nicht widerstehen konnte, gaben wir es preis und ließen uns treiben. Als wir aber unter einer kleinen Insel, Kauda genannt, hinliefen, konnten wir kaum des Rettungsbootes mächtig werden. Dieses zogen sie herauf und wandten Hilfsmittel an, indem sie das Schiff umgürteten, und da sie fürchteten, in die Syrte verschlagen zu werden, ließen sie das Tackelwerk nieder und trieben so dahin. Da wir aber sehr unter dem Sturm litten, warfen sie am folgenden Tag Ladung über Bord, und am dritten Tag warfen sie mit eigenen Händen das Schiffsgerät fort.
Da aber viele Tage lang weder Sonne noch Sterne schienen und ein nicht geringes Unwetter uns bedrängte, schwand zuletzt alle Hoffnung.

Hoffnung auf unsere Rettung. Und als man lange Zeit ohne Speise geblieben war, da stand Paulus in ihrer Mitte auf und sprach: Männer, man hätte mir freilich gehorchen und nicht von Kreta abfahren und dieses Unglück und den Schaden vermeiden sollen. Und jetzt ermahne ich euch, guten Mutes zu sein, denn keiner von euch wird verloren gehen, nur das Schiff. Denn ein Engel des Gottes, dem ich gehöre und dem ich diene, stand in dieser Nacht bei mir und sprach: Fürchte dich nicht, Paulus, du musst vor den Kaiser gestellt werden, und siehe, Gott hat dir alle geschenkt, die mit dir fahren. Deshalb seid guten Mutes, ihr Männer, denn ich vertraue Gott, dass es so sein wird, wie zu mir geredet worden ist. Wir müssen aber auf irgendeine Insel verschlagen werden. Als aber die 14. Nacht gekommen war und wir im Adriatischen Meer umhertrieben, meinten gegen Mitternacht die Matrosen, dass sich ihnen Land näherte. Und als sie das Senkblei ausgeworfen hatten, fanden sie 20 Faden. Nachdem sie aber ein wenig weiter gefahren waren und das Senkblei wieder ausgeworfen hatten, fanden sie 15 Faden. Und da sie fürchteten, wir würden irgendwo auf felsige Stellen auflaufen, warfen sie vom Hinterschiff 4 Anker aus und wünschten, dass es Tag wurde. Als aber die Matrosen aus dem Schiff zu fliehen suchten und das Boot unter dem Vorwand, als wollten sie vom Vorderschiff Anker auswerfen, in das Meer hinabließen, sprach Paulus zu dem Hauptmann und den Soldaten: Wenn diese nicht im Schiff bleiben, könnt ihr nicht gerettet werden. Dann hieben die Soldaten die Taue des Bootes ab und ließen es hinabfallen. Als es aber Tag werden wollte, ermahnte Paulus, alle Speise zu sich zu nehmen und sprach: Heute schon den 14. Tag wartend seid ihr ohne Essen geblieben, weil ihr nichts zu euch genommen habt. Deshalb ermahne ich euch, Speise zu euch zu nehmen, denn dies gehört zu eurer Rettung. Denn keinem von euch wird ein Haar des Hauptes verloren gehen. Und als er dies gesagt und Brot genommen hatte, dankte er Gott vor allen, und als er es gebrochen hatte, begann er zu essen. Alle aber wurden guten Mutes und nahmen auch selbst Speise zu sich. Wir waren aber in dem Schiff alle Seelen 276. Als sie sich aber mit Speise gesättigt hatten, erleichterten sie das Schiff, indem sie den Weizen in das Meer warfen. Als es aber Tag wurde, erkannten sie das Licht nicht. Sie bemerkten aber eine Bucht, die einen Strand hatte, auf den sie, wenn möglich, das Schiff zu treiben gedachten. Und als sie die Anker gekappt hatten, ließen sie sie im Meer und machten gleichzeitig die Haltetaue der Steuerruder los und hissten das Vordersegel vor den Wind und hielten auf den Strand zu. Da sie aber auf eine Landzunge gerieten, ließen sie das Schiff stranden, und das Vorderschiff saß fest und blieb unbeweglich, das Hinterschiff aber wurde von der Gewalt der Wellen zerschellt. Der Soldatenplan aber war, die Gefangenen zu töten, damit nicht jemand wegschwimmend entkam. Der Hauptmann aber, der Paulus retten wollte, hinderte sie an ihrem Vorhaben und befahl denen, die schwimmen konnten, sich zuerst hinabzuwerfen und an Land zu gehen, und die übrigen teils auf Brettern, teils auf Stücken vom Schiff. Und so geschah es, dass alle an das Land gerettet wurden. Und als wir gerettet waren, da erfuhren wir, dass die Insel Melite heißt. Die Eingeborenen aber erwiesen uns eine nicht gewöhnliche Freundlichkeit, denn sie zündeten ein Feuer an und nahmen uns alle zu sich wegen des eingetretenen Regens und wegen der Kälte. Als aber Paulus eine Menge Reisig zusammenraffte und auf das Feuer legte, kam infolge der Hitze eine Giftschlange heraus und hängte sich an seine Hand. Als aber die Eingeborenen das Tier an seiner Hand hängen sahen, sagten sie zueinander: Jedenfalls ist dieser Mensch ein Mörder, den Dicke, obschon er aus dem Meer gerettet ist, nicht leben lässt. Er nun schüttelte das Tier in das Feuer ab und erlitt nichts Schlimmes. Sie aber erwarteten, dass er anschwellen oder plötzlich tot hinfallen werde. Als sie aber lange warteten und sahen, dass ihm nichts Ungewöhnliches geschah, änderten sie ihre Meinung und sagten, er sei ein Gott. In der Umgebung jenes Ortes aber besaß der erste der Inseln mit Namen Publius Ländereien, der nahm uns auf und beherbergte uns 3 Tage freundlich. Es geschah aber, dass der Vater des Publius von Fieber und Ruhe befallen daniederlag. Zudem ging Paulus hinein, und als er gebetet hatte, legte er ihm die Hände auf und heilte ihn. Als dies aber geschehen war, kamen auch die übrigen auf der Insel, die Krankheiten hatten, herbei und wurden geheilt. Diese erwiesen uns auch viele Ehren, und als wir abfuhren, luden sie uns auf, was uns nötig war. Nach 3 Monaten aber fuhren wir ab in einem alexandrinischen Schiff mit dem Zeichen der Dioskuren, das auf der Insel überwintert hatte. Und als wir in Syrakus gelandet waren, blieben wir 3 Tage.
Von dort fuhren wir in einem Bogen und kamen nach Region. Und da nach einem Tag sich Südwind erhob, kamen wir den zweiten Tag nach Puteoli, wo wir Brüder fanden und gebeten wurden, 7 Tage bei ihnen zu bleiben. Und so kamen wir nach Rom. Und von dort kamen die Brüder, als sie von uns gehört hatten, uns bis Forum Appii und Tres Tabernae entgegen. Und als Paulus sie sah, dankte er Gott und fasste Mut. Als wir aber nach Rom kamen, wurde dem Paulus erlaubt, mit dem Soldaten, der ihn bewachte, für sich zu bleiben. Es geschah aber nach 3 Tagen, dass er die, welche die ersten der Juden waren, zusammenrief. Als sie aber zusammengekommen waren, sprach er zu ihnen: Ihr Brüder, ich, der ich nichts gegen das Volk oder die väterlichen Gebräuche getan habe, bin gefangen aus Jerusalem in die Hände der Römer überliefert worden. Die wollten mich, nachdem sie mich verhört hatten, loslassen, weil keine todeswürdige Schuld an mir war. Als aber die Juden widersprachen, war ich gezwungen, mich auf den Kaiser zu berufen. Nicht als hätte ich gegen meine Nation etwas zu klagen. Aus diesem Grund nun habe ich euch herbeigerufen, euch zu sehen und zu euch zu reden, denn wegen der Hoffnung Israels trage ich diese Kette. Sie aber sprachen zu ihm: Wir haben über dich weder Briefe von Judäa empfangen, noch ist jemand von den Brüdern hergekommen und hat uns über dich etwas Böses berichtet oder gesagt. Aber wir begehren von dir zu hören, welche Gesinnung du hast, denn von dieser Sekte ist uns bekannt, dass ihr überall widersprochen wird. Als sie ihm aber einen Tag bestimmt hatten, kamen mehrere zu ihm in die Herberge, denen er das Reich Gottes auslegte und bezeugte. Und er suchte sie zu überzeugen von Jesus, sowohl aus dem Gesetz Moses als auch den Propheten, von frühmorgens bis zum Abend. Und einige wurden überzeugt von dem, was gesagt wurde, andere aber glaubten nicht. Als sie aber unter sich uneins waren, gingen sie weg, als Paulus ein Wort sprach: Trefflich hat der Heilige Geist durch Jesaja den Propheten zu euren Vätern geredet und gesagt: Geh hin zu diesem Volk und sprich: Hörend werdet ihr hören und nicht verstehen, und sehend werdet ihr sehen und nicht wahrnehmen. Denn das Herz dieses Volkes ist dick geworden, und mit den Ohren haben sie schwer gehört, und ihre Augen haben sie geschlossen, damit sie nicht etwa mit den Augen sehen und mit den Ohren hören und mit dem Herzen verstehen und sich bekehren und ich sie heile. So sei euch nun kund, dass dieses Heil Gottes den Nationen gesandt ist. Sie werden auch hören. Er aber blieb 2 ganze Jahre in seiner eigenen Mietwohnung und nahm alle auf, die zu ihm kamen. Er predigte das Reich Gottes und lehrte die Dinge, die den Herrn Jesus Christus betreffen, mit aller Freimütigkeit ungehindert.

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Es war der 26. Februar 2014, ein Tag, den ich mit Sicherheit nicht vergessen werde. Denn an diesem Tag bin ich Vater geworden und das gleich zweimal. Das sind unsere Söhne Jonas und Elias, die sind jetzt noch im Espe-Camp, bis gleich. Deswegen kann ich das Bild jetzt zeigen, es ist nicht ganz so peinlich. Damals waren sie noch ein bisschen kleiner. Es war ein holpriger Start, die Schwangerschaft war kompliziert, auch ein bisschen gefährlich. Die Jungs wurden dann 5 Wochen vor dem Entbindungstermin geholt und mussten dann erstmal auf die Intensivstation für 10 Tage. Es war also alles ein bisschen schwierig am Anfang. Das Bild ist dann zu Hause entstanden, nach 2 Wochen ungefähr wahrscheinlich. Aber sie waren dann da und darauf kam es ja an. Und das waren Gefühle, wo man nicht beschreiben kann, würde ein alter Bundestrainer sagen. Und ich habe eine unfassbare Liebe empfunden für diese Jungs. Und das Interessante ist, die Jungs mussten dafür ungefähr genau nichts tun. Die waren einfach da und wir als Eltern haben sie geliebt. Sie waren da und das hat gereicht. Die Liebe eines Vaters zu seinem Sohn, zu seinen Söhnen, ist schon etwas Besonderes und genau darum soll es im heutigen Predigttext gehen. Der Vater in unserem Predigttext ist Gott und der Sohn ist das Volk Israel. Und unser Text beschreibt die große Liebe Gottes zu seinem Volk und das ist jetzt keine herzerwärmende Geschichte, wie ihr euch jetzt vielleicht denken könntet, denn das Volk erwidert diese Liebe eben nicht. Man könnte sagen, Gottes Liebe ist in diesem Sinne unerhört. Also einmal, weil sie nicht erwidert wird. Also da kommt von der anderen Seite nichts. Sie ist also unerhört. Und zweitens ist sie unerhört, weil sie unseren Verstand übersteigt. Wieso liebt jemand anderen, obwohl der böse zu einem selber ist? Also das übersteigt unseren Verstand, wie man so lieben kann. Und das Thema heute lautet Gottes große Liebe. Gottes große Liebe. Und der Predigttext kommt aus dem Propheten Hosea, aus dem Alten Testament, Kapitel 11, Verse 1 bis 11. Und dieser Predigttext ist der Höhepunkt von diesem alttestamentlichen Buch Hosea, in dem es viel um Gericht Gottes geht. Aber in diesem Text sehen wir einen ganz faszinierenden Einblick in das Herz Gottes. Und dieser Predigttext beinhaltet alle 3 Zeitformen, die Vergangenheit, die Gegenwart und die Zukunft. Man könnte sagen, es geht um den Rückblick, um den Einblick und um den Ausblick. Und wir starten mit dem ersten Punkt, befreiende Liebe. Befreiende Liebe. Ich lese uns erst einmal die ersten 4 Verse aus Hosea 11. Als Israel jung war, gewann ich es lieb. Und aus Ägypten habe ich meinen Sohn gerufen. So oft ich sie rief, gingen sie von meinem Angesicht weg. Den Baalim opferten sie ihn und den Gottesbildern brachten sie Rauchopfer dar. Und ich lehrte Ephraim laufen. Ich nahm sie immer wieder auf meine Arme. Aber sie erkannten nicht, dass ich sie heilte. Mit menschlichen Tauen zog ich sie, mit Seilen der Liebe. Und ich war ihnen wie solche, die das Joch auf ihren Kinnbacken anheben und sanft zu ihm gab ich ihm zu essen. Befreiende Liebe. Unser Predigttext fängt damit an, mit der Tatsache oder der Aussage, dass Gott sein Volk liebt. Und das muss man sich vorstellen, der Schöpfer dieser Welt, dieser mächtige König des Universums, liebt kleine Menschen, er liebt sein Volk. Und das Volk Israel ist ja sein Sohn und sein Sohn liebt der Vater natürlich. Und das ist jetzt nicht nur ein Lippenbekenntnis, einfach mal schnell dahergesagt, ich liebe dich, sondern das ist wirklich echt. Jetzt kann man sich ja die Frage stellen, woran erkennt man jetzt echte Liebe? Also kann ja jemand behaupten, dass er jemanden liebt oder es kann wirklich so sein. Aber woran erkennt man, dass die Liebe wirklich echt ist? Und ich glaube, wir könnten das sagen oder feststellen an den Taten. An den Taten erkennen wir, ob die Liebe echt ist. Und der Exodus aus Ägypten, also der Auszug des Volkes Israel, die Befreiung Gottes aus der Sklaverei, ist der ultimative Liebesbeweis Gottes. Und nirgendwo wird Gottes Liebe zu Israel sichtbarer als im Exodus, im Auszug aus Ägypten. Und jetzt schauen wir mal, wie genau hat Gott jetzt im Exodus seinem Volk seine Liebe
bewiesen. Was sind denn Gottes Liebesbeweise zu seinem Volk? Erstens, Gott hat Israel aus der Sklaverei befreit. Vers 1. Ja, Israel wird als Gottes Sohn bezeichnet in unserem Text. Er sagt, aus Ägypten habe ich meinen Sohn gerufen. Und auch diese Bezeichnung, mein Sohn, bezieht sich auf den Exodus. Denn im Buch Exodus gibt Gott Mose folgenden Auftrag: Du sollst zum Pharao sagen, so spricht der Herr, mein erstgeborener Sohn ist Israel. Und ich sage dir, lass meinen Sohn ziehen, damit er mir dient. Also Israel ist der Sohn Gottes. Gott hat also seinen Sohn gerufen, sagt uns hier der erste Vers. Und das zeigt, der Exodus war für Gott ein Kinderspiel. Gott ruft seinen Sohn, und ihr kennt vielleicht diese Geschichte, die wirkt ja erstmal nicht so wie so ein Kinderspiel. Da ist ja ganz schön viel passiert, damit das Volk aus Ägypten rauskommen durfte. Aber für Gott war das, ja, ich habe meinen Sohn gerufen und er ist gekommen. Also für ihn war das eine ganz einfache Geschichte. Er hat dem Pharao damals 10 Chancen gegeben. Aber weil er so ein verstocktes Herz hatte, musste Gott dann diese Plagen schicken, diese 10 Plagen. Und am Ende, nach der 10. Plage, durfte das Volk dann endlich ausziehen aus Ägypten. Und Gott hat sein Volk befreit, indem er es gerufen hat. Und das ist große Liebe. Zweitens, Gott lehrte Israel das Laufen. Vers 3. Wir haben es gesehen, Israel ist der Sohn Gottes. Und Väter und Mütter bringen den Kindern eben das Laufen bei. Gott hat es aus Ägypten befreit. Dann hat er mit Israel am Berg Sinai einen Bund geschlossen. Und dort hat er ihnen ein Gesetz gegeben. Die 10 Gebote unten und noch mehr. Weil sie ja gar nicht wussten, wie man leben soll als heiliges Gottesvolk. Sie waren in der Gefangenschaft. Sie waren in Ägypten über Jahrhunderte. Und die haben andere Götter angebetet. Und Israel, das Volk Gottes, damals eben auch. Sie brauchten Orientierung. Wie kann man Jahwe dienen? Und Gott gibt ihnen das Gesetz, damit sie wissen, wie sie leben sollen. Dadurch lernten sie laufen. Das ist große Liebe. Drittens, Gott nahm Israel auf seine Arme. Ja, als Vater nahm er seinen Sohn auf die Arme, wenn er beim Laufenlernen eben hingefallen sind. Ja, Kleinkinder sind wackelig auf den Beinen. Wir haben zufälligerweise gerade eins zu Hause. Die rennt gerade auch fleißig rum, kann es aber noch nicht so gut. Also fällt sie dann immer mal wieder hin und man muss sie dann wieder aufhelfen. Das ist dann eben bei kleinen Kindern so. Und genau das hat Gott bei Israel gemacht. Ja, er hat sie befreit, er hat ihnen das Gesetz gegeben, aber wir wissen, das goldene Kalb, nicht lange haben sie gebraucht und haben wieder jemand anderes angebetet. Also sie sind immer wieder in Sünde gefallen, sie sind hingefallen. Und wenn sie seinen Bund gebrochen haben, hat Gott wieder dem Volk vergeben, er hat ihnen wieder auf die Beine geholfen. Und das ist große Liebe. Viertens, Gott führte Israel durch die Wüste. Nachdem er dann diesen Bundesschluss am Sinai vollzogen hat mit ihnen, ging es dann weiter ins verheißene Land. Da gab es aber ein paar Komplikationen, einen kleinen Umweg. 40 Jahre mussten sie dann durch die Wüste gehen. Und Gott hat das Volk geleitet, das heißt hier mit menschlichen Tauen. Also Taue sind ja Seile, schwere Seile. Und das Volk wird hier mit einem Stier verglichen, das mit so einem Seil gezogen werden muss. Ja, warum? Sie waren mürrisch. Immer wieder haben sie sich beschwert, ach, in Ägypten war es doch so viel besser. Und jetzt müssen wir hier durch die Wüste latschen. Und das Essen war damals ja auch viel besser als jetzt. Und wir wollen eigentlich wieder zurück. Und Gott musste das Volk so ein bisschen, ja, mit sanfter Liebe, mit diesen Tauen ziehen. Ja, so ein Stier ist manchmal störrisch. Der hat unglaubliche Power. Den kann man nicht so leicht fortbewegen. So war das Volk Israel eben auch. Und Gott leitet dieses Volk am Tag mit dieser Wolkensäule, in der Nacht mit der Feuersäule. Und dadurch wussten sie, wo sie langgehen sollen, wo der Weg ist ins verheißene Land. Und das ist große Liebe. Und fünftens sehen wir, Gott versorgte Israel mit Nahrung. Vers 4, ein Kleinkind muss natürlich auch versorgt werden. Und das ist die Aufgabe der Eltern, sie müssen es füttern und versorgen. Und genau das tut Gott als liebender Vater. Und sein Volk trug das Joch. Wahrscheinlich ist damit die Strafe der Wüstenwanderung gemeint, also dieses Gerät, das so auf einen draufgelegt wird, um den Acker zu beackern. Und doch trotzdem schenkt Gott dem Volk in der Wüste immer wieder Nahrung. Er gibt ihnen Wasser, er gibt ihnen Fleisch in Form von Wachteln, er gibt ihnen dieses Brot, das Manna. Und liebevoll hat Gott das Kleinkind Israel versorgt, und das ist große Liebe. Also wir sehen, Gott präsentiert sich als liebender Vater.
Er hat seinen Sohn gezeugt, er hat ihm Laufen beigebracht, er hat ihn auf die Arme genommen, hat ihn geführt und hat ihn versorgt. Und in all diesem zeigt Gott seine befreiende Liebe zu seinem Volk Israel. Jetzt die Frage, was glaubt ihr, wie hat Israel jetzt reagiert? Doch sicher mit Gegenliebe, doch sicher mit Dankbarkeit, doch sicher mit Gehorsam, oder? Fehlanzeige, nichts von dem war zu sehen, ganz im Gegenteil, Israel war gleichgültig, sie haben Gottes Liebe ignoriert. Lasst uns mal schauen, wie das konkret aussah. Vers 2 sehen wir das, wie das Volk Gott abgelehnt hat, nämlich Israel reagierte mit Götzendienst. Gott ruft das Volk dann schon in der Wüste und später immer wieder zur Umkehr auf. Er ermahnt sein Volk durch seine Propheten, aber keiner lässt sich warnen. Sie haben die Warnungen einfach in den Wind geschlagen. Ach, lass sie doch reden. Sie wollten lieber dem Baal opfern, also dem Gott, dem die Heiden in ihrer Umgebung gedient haben. Lieber einem heidnischen Götzen, den man mit Menschenhänden angefertigt hat, wollten sie dienen, als dem Gott, der sie geliebt hat und der sie befreit hat. Und sie betrieben Götzendienst. Und wir wissen, das ist der Bruch des ersten Gebotes. Du sollst keine anderen Götter haben neben mir. Und das direkt von Anfang an dieser Beziehung. Wir wissen das aus der Bibel, die ganze Wüstenzeit war geprägt auch von direkt von Götzendienst. Danach kam ja die Richterzeit. Das war genauso schlimm. Und danach kam die Königszeit, die war wahrscheinlich noch schlimmer. Und sie hätten die Bale, diese Gottesstatuen von den Heiden, eigentlich zerstören sollen. Das hat Gott ihnen befohlen. Aber nein, sie haben sie stehen lassen und sie haben sie sogar angebetet. Und zweitens sehen wir, Israel erkannte Gottes fürsorgliche Liebe nicht. Vers 3. Ja, Israel war so verblendet, dass sie Gottes Liebe nicht erkannt haben. Wir sehen das beim goldenen Kalb. Sie bauen da dieses Kalb aus ihrem Gold und sagen dann, das ist der Gott, der dich aus Ägypten rausgeführt hat. Als ob dieses komische Kalb dafür verantwortlich war. War es nicht Jahwe, aber sie waren so verblendet. Und genauso sehen wir das auch hier. Sie erkennen nicht, wer sie versorgt hat, wer sie erlöst hat, wer sie geführt hat. Und sie merken nicht, was Gott für sie getan hat. Sie waren ignorant, sie waren blind für die Liebe Gottes. Stell dir mal vor, du willst irgendeiner Person, die du sehr magst, ein Geschenk machen. Deinem Bruder, deinem Vater, deinem Sohn, deinem Ehemann, wem auch immer. Und du gibst dir richtig Mühe. Du investierst Geld. Du sagst, okay, Geld ist kein Problem. Ich möchte Geld investieren. Das soll richtig was kosten und damit ja meine Liebe einfach dadurch deutlich wird. Du recherchierst im Internet, guckst dir alles Mögliche an, vergleichst Dinge. Du investierst also richtig viel Zeit, weil du ja das perfekte Geschenk machen willst. Und dann ist es soweit, du überreichst dieses Geschenk und vorher hast du dir schon ausgemalt, wie das alles werden wird. Du hast dich gefreut, weil du weißt, wie der andere sich freuen wird. Und was passiert? Du überreichst das Geschenk. Nichts von dem, was du dir erträumt hast, passiert. Da ist keine Freude. Da ist kein Dank. Dein Freund hat kein Interesse an diesem Geschenk. Er kann überhaupt nichts damit anfangen. Guckt sehr komisch. Dann schmeißt er dieses Geschenk auf den Boden, trampelt auf diesem Geschenk herum und geht einfach weg. Unwahrscheinliches Szenario? Ich hoffe. Höchstwahrscheinlich ist das noch keinem von euch passiert. Hoffentlich nicht. Aber Gott hat es erlebt. Genau das. Gott erlebt es seit Jahrtausenden von Jahren mit uns Menschen und hat es damals mit dem Volk Israel genau so erlebt. Er hat sein Volk überschüttet mit Liebe und sie reagieren mit Ablehnung. Schau mal in dein Leben. Ja, aufs Volk Israel kann man immer schnell schauen und sagen, ach guck mal, haben die aber falsch gemacht in der Bibel. Gut, dass wir das ja anders machen. Ich bin mir da nicht so sicher. Lass uns mal in unser Leben schauen. Wo siehst du Gottes Liebe in deinem Leben? Schau mal in dein Leben. Wer hat dir überhaupt das Leben gegeben, dass du jetzt hier atmen, sitzen, existieren kannst? Wer versorgt dich jeden Tag? Wer hat dir deine Arbeit gegeben? Woher hast du deine Fähigkeiten? Wer hat dir eigentlich deine Familie gegeben? Wer ist verantwortlich für deinen Wohlstand? Wer hat dir deine Sünden vergeben? Wer hat diese Gemeinde gegründet? Es gibt nur eine Antwort auf alle diese Fragen. Und zwar Gott. Nur Gott.
Gott ist verantwortlich für all das Gute in deinem Leben, für all die Liebe, die du jetzt vielleicht reflektieren kannst, und niemals du selbst. All das, was du in deinem Leben genießen kannst, ist Ausdruck der Liebe Gottes zu dir. Und die Frage ist, wie reagierst du darauf? Erwiderst du seine Liebe? Und Gott ist auch dein Befreier, wenn du ein Kind Gottes bist. Was ist deine Antwort auf diese Befreiung, auf die Erlösung? Lass uns nicht sein wie Israel, die Gottes Liebe einfach verschmäht haben. Sowas tut man nicht. Liebe verschmähen. Erstens ist das unverschämt und zweitens ist das unvernünftig. Denn wer Gott liebt, wer ihn anbetet, wer ihm nachfolgt, der wird hier auf der Erde schon gesegnet. Das heißt nicht, dass er in Reichtum und Wohlstand und Luxus und so leben wird, aber dass Gott für das Nötigste sorgen wird. Und vor allem wird er in der Ewigkeit bei Jesus leben. Und ich lade dich heute Morgen ein, nimm diese Liebe Gottes an und sei dankbar und glaube an Jesus Christus. Das war der Blick zurück in die Vergangenheit, der Rückblick. Gott hat Israel mehrmals seine Liebe bewiesen, hat sie befreit, aber Israel reagiert mit Götzendienst. Und darauf muss Gott jetzt irgendwie reagieren und das führt uns zum zweiten Gedanken, richtende Liebe. Die Verse 5 bis 7. Es wird nicht ins Land Ägypten zurückkehren, aber Assur, der wird sein König sein, denn sie weigern sich umzukehren. Und das Schwert wird kreisen in seinen Städten und seinen Schwätzern ein Ende machen. Und es wird fressen wegen ihrer Ratschläge. Aber mein Volk bleibt verstrickt in die Abkehr von mir. Und ruft man es nach oben, bringt man es doch insgesamt nicht dazu, sich zu erheben. Richtende Liebe. Ja, wir sehen in Vers 5, der Götzendienst des Volkes wird nicht ungestraft bleiben. Es droht das erneute Exil. Ja, weil sie den Bund mit Gott gebrochen haben, führt Gott Israel wieder in Gefangenschaft. Das Volk muss diesmal nicht zurück nach Ägypten, da wo die erste Sklaverei war, aber diesmal geht es dann woanders hin, zwar nach Assur. Das war das Weltreich Assyrien damals. Das Tragische ist, sie hätten noch eine Chance bekommen können. Sie hätten umkehren können, sie hätten Buße tun können. Daran sollte es nicht scheitern, aber sie weigern sich ohne Ende permanent. Sie wollen einfach nicht umkehren. Sie wollen ihre Schuld nicht einsehen. Sie sind unbelehrbar, sie sind stur wie so ein Esel. Hast du schon mal so einen Esel gesehen? Ja, wenn der keinen Bock hat, keine Chance. Der macht sein eigenes Ding. Genauso war das Volk Israel. Vers 6. Und dieses Exil, diesmal nach Assyrien, wird großes Elend mit sich bringen. Es heißt hier wörtlich, das Schwert wird Israel ein Ende machen. Das Schwert wird kreisen. Das bedeutet, es werden viele Menschen sterben. Andere Menschen werden verschleppt werden. Und genau das hatte Gott angekündigt in der Vergangenheit, beim Bundesschluss mit Mose, wenn sie andere Götter anbeten werden. Es war keine Überraschung. Dritte Mose. Euch aber werde ich unter die Nationen zerstreuen, also wenn sie Götzendienst betreiben, und ich werde das Schwert hinter euch herziehen. Also es war ihnen vorher schon bekannt. Dann wird auch ihre Schwätzerei ein Ende haben. Entweder sind das so Lästerer, die über Gott spotten, vielleicht sind das auch falsche Propheten, die irgendetwas Falsches angeblich im Namen Gottes geweissagt haben. Auf jeden Fall werden diese Schwätzer auch verstummen. Vers 7, aber das Volk ist unbelehrbar. Absolut keine Chance bei ihnen. Sie beharren in ihrem Abfall von Gott. Und wenn Gott ruft, dann bewegt sich keiner. Alle Eltern von Teenager wissen, was ich meine. Man ruft, aufräumen und keiner bewegt sich. Genauso ist es bei Gott. Gott ruft zur Umkehr die ganze Zeit und es heißt im Text, keiner bewegt sich. Nichts passiert. Die Propheten reden sich den Mund fusselig. Wir wissen, Hesekiel, Jeremia und wie sie alle heißen, haben gepredigt, gepredigt, gepredigt und wurden verfolgt und niemand hat Buße getan. Ja, und der Grund für dieses Gericht, für dieses harte Gericht ist eben ihre anhaltende Sünde. Und Gott kann jetzt irgendwann nicht mehr, aber es ist auch nicht so, dass Gott irgendwie spontan reagiert, sondern er gibt ihnen viel Zeit, er ist geduldig, aber irgendwann kann Gott nicht mehr anders, er muss sie strafen wegen seiner Gerechtigkeit. Wir sehen das auch im Neuen Testament, dass Gott seine Kinder uns manchmal erziehen muss
und auch auf eine harte Tour. Aber das müssen wir wissen und niemals vergessen, er tut das immer aus Liebe. Ja, Väter sind dafür verantwortlich, sogar vor dem Staat und vor Gott sowieso, ihre Kinder zu erziehen. Das gehört sich so. Aber wozu erziehen sie? Und da gibt der Hebräerbrief ganz spannende Verse, Hebräer 12, werden einige Verse darüber verwendet, um uns das zu erklären. Da heißt es, unsere Väter haben uns ja nur für kurze Zeit in Zucht genommen. Und zwar so, wie es ihren Vorstellungen entsprach. Unser himmlischer Vater aber weiß wirklich, was zu unserem Besten dient. Er erzieht uns, damit wir Anteil an seiner Heiligkeit bekommen. Ja, manchmal muss Gott uns erziehen, manchmal muss er uns sogar richten, aber das ist jetzt nicht Gottes Lieblingsaufgabe. Wir dürfen nicht denken, dass Gott das Freude bereitet. Der Prophet Jesaja kündigt an anderer Stelle ein hartes Gericht für Jerusalem an und schaut mal, was er uns dann über Gottes Gedanken verrät. Jesaja 28, denn der Herr wird aufstehen wie auf dem Berg Perazim und wird beben vor Zorn wie im Tal von Gibeon, um sein Werk, ja sein fremdartiges Werk auszuführen und seine Arbeit, ja seine unerhörte Arbeit zu vollbringen. Total spannend. Jesaja nennt dieses Gericht Gottes ein fremdartiges Werk, eine unerhörte Arbeit. Warum? Ja, weil Gott sein Volk segnen will. Gericht ist sein fremdartiges Werk. Gott will sein Volk mit Gnade überschütten. Er will es doch nicht richten. Gericht ist nicht Gottes bevorzugtes Handeln. Das sehen wir auch im Buch der Klagelieder. Ein ganzes Buch, das die Trauer ausdrückt über das babylonische Exil, für das Südreich dann. Ein Trauerbuch über das Gericht Gottes am Volk Israel. Und das Leid des Volkes wird dort dramatisch beschrieben, ausführlich beklagt. Und Jeremia, der Prophet, macht deutlich, dass dieses Leid von Gott zugelassen wurde. Wegen der Sünde des Volkes. Und jetzt die Frage, macht Gott das gerne? Klagelieder 3, 33. Denn nicht von Herzen plagt und betrübt er die Menschen. Nein, Gott hat eben kein Gefallen am Gericht. Aber manchmal muss Gott richten. Ja, Gott ist Richter. Das klingt jetzt erstmal komisch, aber Gericht kann auch Ausdruck von Liebe sein. Also der zweite Punkt lautet ja tatsächlich richtende Liebe. Also wie kann denn Gericht Liebe sein? Bei süchtigen Menschen kann das deutlich werden. Ja? Viele Eltern von Süchtigen berichten, dass der schwerste Schritt ihres Lebens war, ihrem süchtigen Kind die finanzielle Unterstützung zu entziehen oder nicht immer aus der Patsche zu helfen, wenn es wieder wegen der Sucht zu großen Problemen kam. Sie wussten, wenn wir das Kind immer wieder auffangen, dann ermöglichen wir die Sucht einfach nur weiter und es kommt nicht aus dieser Teufelsspirale raus. Und manchmal braucht es dann eben einen harten Cut, einen richtig harten, unangenehmen Schnitt, damit man ganz unten angekommen ist und weiß, so jetzt ist es aus und vorbei, jetzt gibt's nur noch eine Chance und die lautet eben Gott. Und das fühlt sich für Eltern schrecklich an. Das fühlt sich grausam, lieblos an und brutal an. Aber es fühlt sich wie Gericht an, aber im tiefsten Innern ist es Liebe, weil es das Beste für das Kind ist. Und wir wissen, oft war gerade diese Entscheidung, diese harte Konsequenz der Wendepunkt für das Leben, dass man eben zur Umkehr gekommen ist. Und manchmal sieht Liebe hart aus, weil sie unangenehm ist. Das ist dann diese richtende Liebe. Und so richtet Gott nicht, weil er richten will, sondern weil er richten muss. Gott richtet nicht, weil er uns Menschen hasst, sondern weil er uns Menschen liebt. Und Gottes Gericht ist schmerzhaft, es tut weh, aber nur so ist Heilung und Umkehr möglich. Und wie viele Menschen, wahrscheinlich auch unter uns, haben sich erst dann zu Gott hingewendet, als sie ganz unten waren, haben sich erst dann bekehrt, als sie am Boden lagen oder einen Neuanfang gewagt. Und ich weiß nicht, was du jetzt gerade so durchmachst, wie es dir persönlich geht,
Vielleicht gehst du durch ein Tal, vielleicht fühlst du dich gerade so, als ob du am Boden liegst. Dafür kann es ganz verschiedene Ursachen geben. Es kann sein, dass andere Menschen dafür verantwortlich sind. Die haben dir etwas Böses angetan und du leidest darunter. Es kann sein, dass etwas passiert ist, worunter du leidest, aber kein anderer ist dafür verantwortlich, zum Beispiel irgendeine Naturkatastrophe oder so. Oder aber du hast gesündigt und Gott lässt deswegen harte Dinge zu. Und du leidest dann wegen deiner Sünde. Also wir merken, die Ursachen für das Leid können vielfältig sein. Es gibt noch viel, viel mehr Ursachen. Vielleicht ist aber dein Leid Gottes Gericht. Es ist durchaus möglich. Ich sage nicht, dass es definitiv so ist, aber es ist potenziell eine Möglichkeit. Wenn dem so ist, dann ist die einzig richtige Reaktion Buße, damit Gott das Leid wieder wendet, so wie beim Volk Israel, so wie auch beim König David im Psalm 32. Er hat seine Sünde verheimlicht, seinen Ehebruch mit Bathseba, den Mord an ihrem Mann Uriah hat er verschwiegen, hat er vor Gott nicht bekannt. Und deswegen, das macht der Psalm 32 sehr, sehr deutlich, leidet er unter Krankheiten. Psychisch und physisch ist er komplett am Boden. Aber als David seine Sünde bekennt, und das macht er ganz explizit deutlich in diesem Psalm, dann wendet Gott das Blatt und es geht ihm wieder gut und es geht wieder bergauf. Vielleicht spricht Gott also hart zu dir, dann will er, dass du Buße tust. Ein Lehrer bei uns in der Bibelschule Brake, der hat sich das immer so vorgenommen, wenn irgendwas im Leben passiert ist, irgendeine schwierige Situation, der erste Reflex, okay Gott, willst du mir etwas dadurch sagen? Habe ich eine Sünde, die ich noch nicht erkannt habe, die ich bekennen muss? Ist das die Ursache für mein Leid, für dieses Problem? Und ich glaube, das ist ein gutes Vorbild für uns, das einfach auch zu fragen. Es ist nämlich durchaus möglich. Also lasst uns nicht so halsstarrig, nicht so beratungsresistent sein wie das Volk Israel. Lasst uns zu Gott kommen, wenn wir am Boden liegen, der nur darauf wartet, uns zu vergeben. Das war also nach dem Rückblick jetzt der Einblick. Wir haben gesehen auch jetzt, wie es dem Volk Israel in der Gegenwart geht. Und da würde ich sagen, da sind die Aussichten nicht besonders rosig, weil das Gericht auf sie wartet. Gott muss richten, er tut dies aber aus Liebe und dadurch kommen wir zum Ausblick. Zum dritten Gedanken, zur rettenden Liebe. Ich lese uns die Verse 8 bis 11. Wie sollte ich dich preisgeben, Ephraim? Wie sollte ich dich ausliefern, Israel? Wie könnte ich dich preisgeben wie Adma, dich Zebuim gleich machen? Mein Herz kehrt sich in mir um, ganz und gar erregt ist all mein Mitleid. Nicht ausführen will ich die Glut meines Zornes, will nicht noch einmal Ephraim vernichten. Denn Gott bin ich und nicht ein Mensch. In deiner Mitte der Heilige, ich will nicht in Zornglut kommen. Hinter dem Herrn werden sie herziehen, wie ein Löwe wird er brüllen. Ja, er wird brüllen und zitternd werden die Söhne herbeikommen vom Meer. Sie werden zitternd herbeikommen aus Ägypten wie ein Vogel und wie eine Taube aus dem Land Assur. Und ich werde sie in ihren Häusern wohnen lassen, spricht der Herr. Rettende Liebe. Und ab Vers 8 sehen wir jetzt eine komplette, eine überraschende Wende in diesem Text. Gott schickt ja Israel ins Exil, also das ist alles noch in der Zukunft. Aber dabei wird es nicht bleiben. Er kündigt sofort schon einen erneuten Exodus an, also eine Rückkehr aus dieser Gefangenschaft. Und darin sehen wir wieder Gottes Gnade. Und hier finden wir äußerst faszinierende Verse, denn wir erhalten hier einen Einblick in das Herz Gottes, wie wir es nur selten erhalten. Zuerst stellt Gott hier in Vers 8 zwei offene Fragen, die das Gleiche aussagen. Er fragt eigentlich, wie könnte Gott sein geliebtes Volk dauerhaft aufgeben? Und die Antwort ist klar, geht nicht. Gott kann sein Volk nicht aufgeben. Gott ist treu, auch wenn wir untreu sind. Mit der dritten Frage bezieht sich Gott hier auf zwei Städte, auf Adma und Zebuim. Die sind uns wahrscheinlich nicht so geläufig, aber ich denke, viele von uns kennen Sodom und Gomorra. Und das sind zwei Städte, die von Gott vernichtet worden sind im Alten Testament wegen ihrer fürchterlichen Sünde. Und Adma und Zebuim sind auch zwei Städte, die in diesem Zuge von Gott gerichtet worden sind. Und Gott sagt, ich kann Israel nicht so behandeln wie diese beiden Städte, die vernichtet worden sind. Was ist der Grund dafür? Warum kann Gott das nicht? Warum geht das nicht? Der Text sagt es uns wegen Gottes großer
Liebe. Denn Gott sagt wörtlich, mein Herz kehrt sich in mir um. Ganz und gar erregt ist all mein Mitleid. Ich weiß nicht, wie du über Gott denkst, wie dein Gottesbild so bislang ist und was diese Verse dann mit deinem Gottesbild machen. Gott sagt, mein Herz kehrt sich in mir um, ganz und gar erregt ist all mein Mitleid. Wörtlich kann man das ja auch so übersetzen, sein Herz dreht sich um. Also Ausleger verstehen das so, dass also interpretieren das so, dass die Eingeweide Gottes in sich sozusagen sich drehen. Also alles in Gott spielt sozusagen verrückt. Natürlich hat Gott keinen Körper, aber er will uns das irgendwie deutlich machen, damit wir es verstehen. Man könnte auch sagen, Gott kann es nicht übers Herz bringen. Weil er sein Volk liebt, kündigt er gleich nach dem Gericht, das war ja unser Punkt 2, sofort die Rettung an, Punkt 3. Und hier in diesem Vers sehen wir so ganz faszinierend die Spannung zwischen Gottes Heiligkeit und zwischen Gottes Liebe. Er muss richten, er will nicht richten, seine Gerechtigkeit, aber seine Liebe. Und es ist ein Hin und Her sozusagen in Gottes Wesen. Gott erklärt dann in Vers 9, dass er Israel nicht vollends vernichten wird. Ja, sein Zorn ist so groß, dass er es am liebsten auch tun würde. Und ich glaube, wenn wir ehrlich sind, Gott hätte allen Recht, alles Recht dazu, uns direkt zu vernichten wegen unserer Sünde. Aber seine Liebe hindert ihn daran, Israel zu vernichten. Weil Gott eben nicht so wie ein Mensch ist. Wenn wir an Gottes Stelle wären, wenn ich an Gottes Stelle wäre, ich hätte schon längst draufgehauen. Was soll dieses Affentheater? Warum soll Gott diesem Volk überhaupt hinterherlaufen? Einfach kurzen Prozess, zack, zack, weg. Das Problem ist gelöst, kann er sich was anderes suchen. Warum soll er sich das antun? So würden wir Menschen doch reagieren, oder? Aber Gott ist eben nicht so wie wir Menschen. Und Gott sagt hier, ein Mensch ist zornig und er handelt dann dementsprechend in seinem Zorn, in seinem Aufbrausen. Er vernichtet alles, zack. Aber Gott ist anders in seinem Zorn. Er kann sich kontrollieren. Und wir denken, Gott ist heilig, er ist anders als wir Menschen, ja, das stimmt. Und deswegen ist für uns klar, Gott wird dementsprechend richtig hart richten. Gott wird zornig sein. Aber der Text sagt uns was anderes, genau das Gegenteil. Denn Ortlund kommentiert, wenn Gott die Sündhaftigkeit seiner Kinder sieht, ist es seine transzendente Heiligkeit, also sein Gottsein, seine ganze Göttlichkeit, dasjenige an Gott, was ihn von uns unterscheidet, die dafür sorgt, dass er nicht zu seinem Volk in grimmigem Zorn kommen kann. Also weil Gott so heilig ist, kann er sein Volk nicht einfach vernichten. Total faszinierend. Gott sieht unsere Sünde, er hat Mitleid mit uns, er will uns vergeben, er will uns reinigen, er will uns neu machen, er will uns das Böse wegnehmen, er kann seinen Sohn einfach nicht aufgeben. Vers 10 kündigt Gott dann diesen erneuten Exodus an. Er hat Gott schon einmal triumphal aus Ägypten herausgeführt. Mit Glanz und Gloria könnte man sagen, er wird es noch einmal tun. So wie er sie früher aus Ägypten befreit hat, wird er es diesmal aus Assur tun. Und Gott sagt, er wird brüllen wie ein Löwe. Ja, und wenn ein Löwe brüllt, das ist schon gewaltig. Das soll seine Majestät zeigen, seine Autorität, aber auch seinen Zorn, seine Entschlossenheit, seine Macht. Und wenn Gott, der Löwe aus Zion, brüllt, dann kommt sein Volk. Und habt ihr gesehen, wie die Reaktion des Volkes ist? Mit Zittern werden sie hinter ihm hergehen. Warum mit Zittern? Ja, vor kurzem haben wir über Gottesfurcht am Mittwochabend gesprochen. Die werden sehen, wie mächtig Gott ist, der sie befreit. Und ihre Reaktion ist Gottesfurcht. Die werden zittern aus Freude, aus Staunen über ihren Erlöser. Nicht aus Angst, sondern aus Freude, aus Ehrfurcht vor ihrem heiligen Gott. Vers 11, im letzten Vers sehen wir, sie werden tatsächlich aus dem Exil zurückkommen. Gott wird sie erneut befreien. Er ist der Retter. Hier heißt es, sie kommen aus Ägypten. Das ist so ein Begriff, der einfach für Sklaverei steht. Ägypten war so das Sinnbild für Sklaverei. Und wenn Gott sie aus Ägypten führt, heißt es, er führt sie aus der Sklaverei. Sie kommen aber natürlich aus Assur, wie der zweite Teil des Verses dann deutlich macht, wohin die Assyrer sie ja verschleppt haben. Und dann kommen sie oder werden sie wieder zurückkommen in die Heimat, ins verheißene Land. Sie werden wieder zu Hause wohnen. Und das ist der Ausblick für das Volk
Israel. Wir sehen hier also, dass Vergebung Gottes Kernkompetenz ist. Wir haben eben gesehen, Gericht ist das fremdartige Werk für Gott. Daran hat er keinen Gefallen. Aber woran hat Gott denn dann Gefallen? Hesekiel verrät es uns. Ich habe kein Gefallen am Tode des Gottlosen, sondern dass der Gottlose umkehre von seinem Wege und lebe. Gott will nicht richten. Gott will vergeben. Gott will unsere Umkehr, dass er uns mit Liebe überschütten kann. Das tut er von Herzen gerne. Anderes Beispiel, der Prophet Micha schwärmt von der Einzigartigkeit Gottes. Wo ist solch ein Gott am Ende seines Buches? Und dann beschreibt er die unfassbare Vergebung Gottes und er sagt, Gott, der an seinem Zorn nicht ewig festhält, denn er hat Gefallen an Gnade. Andere Übersetzungen schreiben, denn er liebt es, gnädig zu sein. Gott hat gerichtet, Gott richtet und Gott wird richten. Das ist vollkommen klar. Aber in seinem tiefsten Innern finden wir Gnade und Barmherzigkeit. Und das wird auch deutlich im Buch der Richter. Dort haben wir im Kapitel 10 so eine Situation, das Volk betet andere Götter an. Wieder mal, sie haben Gott verlassen. Gott lässt dann den Sieg der Ammoniter, der Philister zu. Das Volk leidet sehr. Sie schreien zu Gott, tun Buße, entfernen dann die Götzen und bitten Gott um Hilfe. Und dann kommt dieser Vers. Da wurde seine Seele ungeduldig über das Elend Israels. Und ich dachte immer, Gott wäre geduldig. Und jetzt steht hier, Gott ist ungeduldig. Ja, natürlich ist Gott geduldig. Er ist langsam zum Zorn. Das beschreibt die Bibel von Anfang bis zum Ende. Und das ist Gott in seinem Wesen. Gott ist hier ungeduldig, weil er das Elend des Volkes nicht mehr aushält. Wörtlich im Hebräischen steht hier, da wurde Gottes Seele kurz. Also er war quasi kurz angebunden oder so können wir das vielleicht in unserer Sprache formulieren. Oder die anderen meisten übersetzen eben, Gott wird ungeduldig, weil er darauf wartet, endlich vergeben zu können. Er jubelt sozusagen, endlich tun sie Buße und endlich kann ich wieder meine Vergebung schenken. Und in diesem Sinne ist Gott ungeduldig, weil er es nicht abwarten kann, endlich zu helfen. Gott wartet darauf, sehnsüchtig darauf, endlich vergeben zu können. Und dann schickt er dem Volk auch wieder Rettung in Form eines Richters. Wisst ihr, wenn es mal zu einem Hausbrand kommt und dann das ganze Haus in großen Flammen steht und noch Menschen da drin sind, dann kann es auch manchmal vorkommen, habe ich gelesen, dass kleine Kinder sich in dem brennenden Haus verstecken. Warum? Aus Angst vor den Feuerwehrleuten, aus Angst vor den Rettern. Ja, ihr habt schon mal so einen Feuerwehrmann gesehen, wenn der so in seiner vollen Montur ist, das sieht ja erstmal auch ein bisschen ungewöhnlich aus, vielleicht so ein bisschen gruselig mit der Atemmaske, mit dem Schutzanzug und so weiter. Und das Kind kann seinen Retter nicht erkennen. Es hat Angst vor dem Retter und weiß nicht, dass das jetzt gut ist und es versteckt sich und verhindert so auf dramatische Art und Weise die Rettung. Ja, jetzt könnte der Feuerwehrmann sagen, ja, was soll denn das? Jetzt komme ich schon hier hin, jetzt begebe ich mich in dieses brennende Haus und dieses störrische Kind versteckt sich. Ja gut, dann gehe ich halt raus. Jetzt wird es auch irgendwann gefährlich für mich. Dann gehe ich halt wieder. Das macht er natürlich nicht. Der Feuerwehrmann bleibt, er ruft das Kind, er kriecht auf den Boden. Er tut alles für die Rettung des Kindes. Und wenn er das Kind gefunden hat, dann holt er es raus und bringt es in Sicherheit. Er rettet das Kind. Auch wenn das Kind es nicht wollte, quasi gegen den Willen des Kindes. So ähnlich ist es vielleicht mit Gott. Israel hat sich nicht nur vor Gott versteckt, wie dieses Kind vor dem Feuerwehrmann. Sie sind sogar davongelaufen. Sie wollten nichts mit Gott zu tun haben. So wie Gomer vor Hosea. Hosea, der dieses Buch schreibt, der diese ehebrecherische Frau heiratet als Sinnbild für das Volk Israel. Aber Gott gibt nicht auf, so wie Hosea seine Frau zurückgeholt hat, zurückgekauft hat, die ihm fremdgegangen ist. So ist Gott, er holt seinen Sohn wieder zurück, obwohl er weggelaufen ist. Er kommt, um sein Volk nach Hause zu holen. Viele von uns kennen das Gleichnis vom verlorenen Sohn aus Lukas 15. Was tut der Vater in diesem Gleichnis, als der Sohn endlich nach Hause kommt? Hält er ihm eine absolut gerechtfertigte Moralpredigt,
Schimpft er mit ihm? Nein, wir lesen nichts davon. Er nimmt sein Gewand in die Hand, tut etwas, was ein angesehener Mann niemals machen würde, und er rennt los seinem Sohn entgegen. Er fällt ihm um die Arme, er küsst ihn und er veranstaltet ein riesiges Fest und er freut sich und er feiert diesen Moment. Und der Vater steht natürlich für Gott und er zeigt uns, wie Gott reagiert, wenn wir endlich zu ihm kommen, wenn wir nach Hause kommen. Wenn du sündigst, dann zerstörst du die Beziehung zu Gott. Und dann kommt der Teufel und redet dir ein, dass du jetzt erst recht nicht mehr zu Gott kommen kannst, weil du ja gesündigt hast. Du bist ja jetzt so böse, so verdorben, jetzt zu Gott zu kommen mit deiner Sünde, das geht doch gar nicht. Und er redet dir ein, entferne dich mal von Gott und geh nicht zu Gott, weil du zu sündig bist. Und lass dir eines sagen, Gott wartet auf dich. Wenn du in Sünde gefallen bist, dann möchte er gerade dann Gemeinschaft mit dir haben, um dich erneuern zu können, um dir vergeben zu können, denn er ist ungeduldig wegen des Elends, das dir widerfahren ist. Gott hat viel Gnade vor dich, versteck dich nicht wie ein Kind im brennenden Haus, lass dich von Gott retten. Gott zeigt uns hier in diesem Predigtext in Hosea 11, wie groß seine Liebe zu uns ist. Ja? Er überschüttet sein Volk Israel mit Gnade, er läuft ihm hinterher, obwohl das Volk ihn ablehnt. Er richtet Israel, holt es am Ende aber wieder heim. Ja, und diese Geschichte hat sich in der Menschheitsgeschichte immer wieder wiederholt. Und man könnte sagen, noch weiter verschärft. Wir Menschen lehnen Gott ab. Und irgendwann hat Gott seinen Sohn geschickt auf diese Erde. Der kommt auf die Erde als Gott. Er stirbt für uns am Kreuz. Dort trifft dann der Zorn Gottes, Jesus Christus. Diesen Zorn hätten wir verdient gehabt. Und im Alten Testament ist der Höhepunkt der Liebe Gottes der Auszug aus Ägypten, über den wir heute gesprochen haben. Im Neuen Testament ist der Höhepunkt der Liebe Gottes das Kreuz von Golgatha. Wir lesen in Römer 5, Vers 8, Gott aber erweist seine Liebe zu uns darin, dass Christus für uns gestorben ist, als wir noch Sünder waren. Gott liebt uns so sehr, dass er für uns stirbt, obwohl wir ihn hassen, obwohl wir seine Feinde sind, obwohl wir Sünder sind. Das Volk Israel lief vor Gott davon, doch Gott liebte es immer weiter. Wir Menschen heute laufen vor Gott davon und deshalb starb Christus für uns am Kreuz. Am Kreuz siehst du das, die große Liebe Gottes.

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zu uns, was können wir Gutes tun? Und da haben die sich das überlegt. Und der eine Sohn sagt, ich werde der Mutter ein neues Haus schenken. Da wird sie sich bestimmt freuen, wenn sie da einziehen kann. Und der zweite Sohn sagt, ich werde ihr ein neues Auto schenken. Sie wird zwar nicht mehr so ganz viel damit fahren können, aber es ist einfach schön, dass sie auch etwas Neues bekommt und vielleicht fährt sie doch mal damit. Und der dritte Sohn hatte eine besondere Idee. Sie sagte, die Mutter kann nicht mehr so gut sehen. Mit dem Bibellesen ist es sehr schwer. Ich werde ihr einen Papagei schenken, der die Bibel auswendig kann. Dieser Papagei, der war viele Jahre in einem Pfarrhaus gewesen und konnte dadurch die ganze Bibel auswendig. Und so hatte er dieses Geschenk der Mutter gegeben. Nun war die große Feier und die Mutter bedankt sich bei jedem und bedankt sich zunächst bei dem Sohn, der das Haus geschenkt hat, hat gesagt, das werde ich wirklich tun, ich werde umziehen und dort dieses Haus bewohnen, ganz herzlichen Dank dafür. Und zu dem zweiten Sohn sagte sie, ja, das Auto ist sehr schön, diese Farbe und alles ist ja ganz wunderbar, aber ich werde kaum noch damit fahren können, aber es ist einfach schön, so ein Auto in der Garage stehen zu haben, so sagte sie. Und dann sprach sie zu dem dritten Sohn und sagte, weißt du, diesen Vogel, den du mir geschenkt hast, das war ein ganz wunderbares Tier. Ich habe den geschlachtet und es gab eine wunderbare Brühe. Wir sehen, so sollten wir mit der Bibel nicht umgehen. Und wir werden uns ja in den nächsten Tagen noch sehr intensiv mit dem Buch der Bibel beschäftigen. Ich habe mich 1972 bekehrt in der Stadthalle in Braunschweig. Und bin sehr froh, diesen Weg mit Jesus nun schon etliche Jahre gehen zu können. Und mir ist aufgefallen, in dieser Zeit habe ich viele Predigten gehört, auch viele Predigten selbst gehalten. Aber eines ist mir dabei aufgefallen in den vielen Jahren, es gibt Texte der Bibel, über die immer wieder gepredigt wird. Also schon 20, 30 Mal oder wie oft habe ich zu dem Text schon eine Predigt gehört. Und dann gibt es Texte, die kommen überhaupt nicht vor. Jedenfalls in der langen Zeit, wie ich Predigten gehört habe, kommen sie nie vor. Und da frage ich mich, wie kommt das eigentlich, dass wir so einseitig predigen? Nun, ich kam zu folgender Lösung. Es kann sein, dass uns bei manchen Texten es nicht gefällt, wie sich Gott dort darstellt. Das gefällt uns gar nicht. Dann lehnen wir es einfach ab und tun es ganz beiseite. Oder ein zweiter Grund, habe ich herausgefunden, ist, dass manche Passagen der Bibel uns so schwer erscheinen, dass wir sie gar nicht deuten können. Und dann lassen wir sie auch beiseite. Aber ich finde, das sind keine guten Gründe. Wenn wir einen Text vorfinden, der sehr schwer uns erscheint, empfinde ich das als eine große Herausforderung, über diesen Text einmal intensiv nachzudenken. Und heute Abend möchte ich uns einen Text präsentieren, über den ich noch nie eine Predigt gehört habe. Und ich empfinde das als große Herausforderung, einmal darüber zu sprechen. Also lese ich zunächst einmal den Text, der im ersten Buch Chronik aufgezeichnet ist, Kapitel 21, die Verse 1 bis 30. Aber ich lese auszugsweise nur die Verse 1 bis 17. Und der Satan stellte sich gegen Israel und reizte David, dass er Israel zählen ließe. Und David sprach zu Joab und zu den Obersten des Volkes, geht hin, zählt Israel von Beersheba bis Dan und bringt mir Kunde, damit ich weiß, wie viele ihrer sind. Joab sprach, der Herr tue zu seinem Volk, wie es jetzt ist, 100-mal so viel aber hinzu. Aber mein Herr und König, sind sie nicht alle meinem Herrn untertan? Warum fragt denn mein Herr danach? Warum soll eine Schuld auf Israel kommen? Aber das Königswort blieb fest gegenüber Joab, und Joab ging hin und zog durch ganz Israel und kam nach Jerusalem zurück und gab David die Zahl des gezählten Volks an. Es war

waren von ganz Israel 11 mal 100.000 Mann, also 1,1 Millionen, die das Schwert trugen, und von Juda 470.000 Mann, die das Schwert trugen. Levi aber und Benjamin zählte er nicht mit, denn Joab war des Königs Wort ein Greuel. Dies alles aber missfiel Gott sehr, und er schlug Israel. Da sprach David zu Gott: Ich habe schwer gesündigt, dass ich das getan habe. Nun aber nimm weg die Schuld deines Knechts, denn ich habe sehr töricht gehandelt. Und der Herr redete mit Gad, dem Seher Davids, und sprach: Geh hin, rede mit David und sprich: So spricht der Herr. Dreierlei lege ich dir vor, erwähle eins davon, dass ich es dir tue. Und als Gad zu David kam, sprach er zu ihm: So spricht der Herr, erwähle dir. Jetzt kommen drei Dinge. Entweder 3 Jahre Hungersnot oder 3 Monate Flucht vor deinen Widersachern und vor dem Schwert deiner Feinde, dass es dich ergreife. Oder 3 Tage das Schwert des Herrn und Pest im Lande, dass der Engel des Herrn Verderbung anrichte im ganzen Gebiet Israels. So sieh nun zu, was ich antworten soll dem, der mich gesandt hat. David sprach zu Gad: Mir ist sehr Angst, doch ich will in die Hand des Herrn fallen, denn seine Barmherzigkeit ist sehr groß, aber ich will nicht in Menschenhände fallen. Da ließ der Herr eine Pest über Israel kommen, sodass 70.000 Menschen aus Israel starben. Und Gott sandte den Engel nach Jerusalem, es zu verderben. Aber während des Verderbens sah der Herr darein, und es gereute ihn des Übels. Und er sprach zu dem Engel, der das Verderben anrichtete: Es ist genug. Lass deine Hand ab. Der Engel des Herrn aber stand bei der Tenne Araunas des Jebusiters. Und David hob seine Augen auf und sah den Engel des Herrn stehen zwischen Himmel und Erde und ein bloßes Schwert in seiner Hand ausgestreckt über Jerusalem. Da fielen David und die Ältesten mit Säcken angetan auf ihr Antlitz. Und David sprach zu Gott: Bin ich's nicht, der das Volk zählen ließ? Ich bin's doch, der gesündigt und das Übel getan hat. Diese Schafe aber, was haben sie getan? Herr, mein Gott, lass deine Hand gegen mich und meines Vaters Haus sein und nicht gegen dein Volk, es zu plagen. Dieser Text ist in der Tat ein äußerst schwieriger Text, ein sehr schwer verständlicher Text. Aber wir dürfen ihn nicht auslassen oder aus der Bibel streichen, denn Gott hat sich hier auch in diesem Text offenbart, und es ist sein Wille, dass wir diesen Text zur Kenntnis nehmen. Warum? Weil wir auch an diesem Text etwas von Gott kennenlernen, was wir vorher so nicht gewusst haben. Und darum ist es sehr wichtig, auch für uns heute Abend. Ohne die Offenbarung Gottes in der Bibel wüssten wir von Gott nichts. Das können wir erkennen, wenn Menschen über Gott nachdenken. Ich will das mal an einigen Beispielen zeigen, was wir Menschen so zusammenreimen, wenn wir über Gott nachdenken. Da reden viele Menschen vom lieben Gott. Wir haben eben gesehen an diesem Text, das ist nicht der liebe Gott. Was war da lieb, wenn 70.000 Menschen durch die Pest umkommen? Ist das lieb? Es ist nicht lieb. Den lieben Gott gibt es nicht. Das, was wir Menschen sagen. Wenn wir von Gott reden, sehen wir, Gott ist die Liebe, aber er ist auch ein Gott des Zornes. Das müssen wir beides bedenken. Und das kriegen wir nur, wenn wir die Bibel im Zusammenhang lesen. Und dann gibt es andere Leute, und die reden vom Herrgott. Und wenn sie vom Herrgott reden, dann weiß ich auch, die sind ganz weit weg von Gott, aber so irgendwie so eine Ahnung haben sie von Gott, und darum reden sie vom Herrgott.
Aber meistens stelle ich fest, bei solchen Menschen, sie haben überhaupt keine Beziehung zu Jesus Christus und kennen damit Gott gar nicht. Wolfgang Borchert war ein Nachkriegsdichter, der das Bühnenstück geschrieben hat, Draußen vor der Tür. Und da in diesem Bühnenstück tritt Gott auf und Beckmann, ein Soldat, der in Russland war und jetzt zurückgekommen ist nach Hamburg und der Gott sein Leid klagt, dass er dort in Russland war, in den Schützengräben und wo überall, und sie haben Gott angerufen und Gott war einfach nicht da. So sagt er, dass Gott. Und ich zitiere mal so ein paar Sätze aus diesem Bühnenstück, wo dann Beckmann sagt, ach, du bist alt, Gott. Du bist unmodern, du kommst mit unseren langen Listen von Toten und Ängsten nicht mehr mit. Wir kennen dich nicht mehr so recht. Du bist ein Märchenbuch, lieber Gott. Weißt du, heute brauchen wir einen neuen. Weißt du, einen für unsere Angst und Not. Einen ganz neuen Gott brauchen wir. Oh, wir haben dich gesucht, Gott, in jeder Ruine, in jedem Granattrichter, in jeder Nacht. Wir haben dich gerufen. Gott, wir haben gebrüllt, geweint, geflucht. Wo warst du da, lieber Gott? Wo bist du heute Abend? Hast du dich ganz in deine schönen alten Kirchen eingemauert? Hörst du unser Geschrei nicht durch die zerklirrten Fenster? Und wir sehen, dieser Mann klagt Gott an, obwohl sie ihn in der Not angeschrien haben. Und Gott hat sich, wie er hier in diesem Bühnenstück sagt, überhaupt nicht geäußert. Wir sehen, das gehört alles zu dieser Welt hinzu, wenn wir über Gott reden. Friedrich Schiller, der bekannte deutsche Dichter, hat auch über Gott nachgedacht. Und schauen wir mal, was er herausgefunden hat. Er sagt, Freude schöner Götterfunken, Tochter aus Elysium, wir betreten feuertrunken himmlische dein Eigentum. Deine Zauber binden wieder, was die Mode streng geteilt. Alle Menschen werden Brüder, wo dein sanfter Flügel weilt. Seid umschlungen, Millionen, diesen Kuss der ganzen Welt. Brüder, überm Sternenzelt muss ein lieber Vater wohnen. Wir sehen, hier ist eine ganz andere Gottesvorstellung, die jetzt hier zum Tragen kommt. Nämlich ein Gott, der weit, weit draußen ist, jenseits aller Milchstraßen, jenseits des Universums, da muss einer wohnen. Wir sehen also, er hat überhaupt keinen Kontakt zu Gott. Er kennt ihn gar nicht. Der ist so weit entfernt, dass man gar keinen Zugriff, gar keinen Kontakt zu ihm hat. Viele kennen noch die diffuse Vorstellung von Hitler, der immer von der Vorsehung gesprochen hat. Und damit hat er ein ganzes Volk vernebelt, weil er den Eindruck erweckt hat, als würde er an Gott glauben. Aber was er da geglaubt hat, das war nicht der Gott der Bibel, das war irgendeine Vorstellung, die mit seiner Rassenideologie zu tun hatte. Und er sagte, die ewige Natur rächt unerbittlich die Übertretung ihrer Gebote. So glaube ich heute im Sinne des allmächtigen Schöpfers zu handeln, indem ich mich des Juden erwehre, kämpfe und ich für das Werk des Herrn. Wir sehen eine ganz merkwürdige Vorstellung. Und immer zum Jahresbeginn sprach er zum deutschen Volk. Und da kam immer etwas vor, das klang wie ein Gebet. Und die Leute haben geglaubt, dieser Mann, der glaubt ja an Gott, wie wunderbar. Und ich nenne mal als das Gebet, das er 1941 gesprochen hat. Da sagt er, indem wir aber für dieses Glück der Völker kämpfen, glauben wir uns auch am ehesten den Segen der Vorsehung zu verdienen. Der Herrgott hat bisher unseren Kampf seine Zustimmung gegeben. Er wird uns, wenn wir treu und tapfer unsere Pflicht erfüllen, in Zukunft nicht verlassen. Wir sehen, das klingt sehr fromm und alles total falsch. Wir müssen sehr vorsichtig sein, wenn wir Menschen von Gott reden hören, dann meinen sie noch lange nicht den Gott der Bibel, auch wenn das noch so fromm klingt. Ein Kritiker sagte mir einmal, vielleicht ist Gott ja eine Mikrobe. Also so eine Vorstellung habe ich noch nie gehört, aber auch sowas gibt es bei manchen Menschen. Und dann bin ich im Gespräch mit einem Mann und wir kommen immer wieder auf Gott zu sprechen. Und wenn ich irgendetwas sage aus der Bibel, wie dieser Gott ist, dann bekomme ich immer die permanente Antwort, ach weißt du, Gott ist viel, viel größer als was in der Bibel steht. Also hat die Bibel völlig abgekoppelt
und hat sich eine eigene Vorstellung gemacht, und zwar einen so großen Gott gemacht, bei dem ist nun alles möglich, was er glaubt oder nicht glaubt. Wir sehen, es gibt so unglaublich viele Gottesvorstellungen, und wir können Folgendes sagen, was ich herausgefunden habe: jede beliebige Gottesvorstellung, die wir Menschen uns machen, ist schon im Ansatz falsch, wenn wir es nicht von der Bibel herleiten. Können wir alles vergessen. Das kann noch so fromm klingen, da haben wir nichts über Gott gewusst. Ich kann mich noch erinnern, ich hatte Vorträge in Litauen und ich hatte dort an der Universität Leute eingeladen, sich für Jesus zu entscheiden. Und es kamen etliche, die zurückblieben. Und dann beobachtete ich da, wie eine schöne indische Studentin auch nach vorne gekommen war, dort zum Gespräch. Und dann habe ich sie gefragt, ich sage, wollen Sie jetzt auch das mitbeten? Und darauf gab sie mir die Antwort, ich glaube an Gott. Kann man sagen, das ist ja prima, wenn sie sagt, ich glaube an Gott. Dann habe ich aber eine Frage nachgeschoben. Ich habe gesagt, an welchen Gott glauben Sie denn? Und dann sagte sie, ich glaube an Vishnu. Und da war mir klar, sie glaubte nicht an den Gott der Bibel. Obwohl sie das so deutlich artikulierte, ich glaube an Gott. Wenn wir heute Abend über Gott nachdenken und sehen wollen, wer er ist, dann müssen wir mancherlei, viele Gottesbilder und Vorstellungen beiseite schieben, weil sie einfach falsch sind. Es ist so viel Falsches unterwegs, sodass das von der Bibel her korrigiert werden muss. Gott hat sich in zweifacher Weise uns offenbart, dass wir ihn kennen. Erstens in seinem Reden und zweitens in seinem Handeln. In keiner Religion hat sich Gott offenbart. In keiner. Da kann man alle durchgehen. Weder im Islam noch bei den Hindus. Nie hat sich Gott sehen lassen. Das gibt es nur bei dem Gott der Bibel. Er ist der Einzige, der zu uns Menschen gekommen ist und sichtbar geworden ist in Jesus Christus. Er ist der Einzige. Wir beurteilen ja Menschen auch danach, dass wir sagen, was hat er gesagt und was tut er? Das sind die beiden Merkmale, wie wir einen Menschen beurteilen. Und genauso will auch Gott beurteilt werden an dem, was er gesagt hat und in dem, was er tut. Von seinem Wort her wissen wir, und das haben wir vielleicht viel gelernt, auch in den Gemeinden, dass wir Gott glauben sollen in dem, was er gesagt hat. Das ist eine sehr gute Sache, ein sehr wichtiger Punkt, dass wir seinem Wort glauben. Und Paulus ist ein gutes Vorbild, wenn er sagt in Apostelgeschichte 24, 14, ich glaube allem, was geschrieben steht. Das ist der Maßstab, das ist das, was Gott will. Und ich stelle die Frage, können wir das alle unterschreiben, dass wir sagen, ich glaube allem, was geschrieben steht. Von angefangen mit dem Schöpfungsbericht, dass ich allem glaube, dass Gott wirklich durch seine Macht, durch seine Allmacht, durch seine Kraft in 6 Tagen Himmel und Erde gemacht hat. Und lassen wir uns nicht beeinflussen durch irgendwelche Dinge. Gott hat gesprochen, was er hat gesagt und er hat uns informiert und wir können das glauben. Das ist die Basis, dass wir allem glauben, was er geschrieben hat. Ich war unterwegs zu einem Vortrag, kommt hinterher eine Frau zu mir und sagt, wissen Sie, ich will Ihnen sagen, ich glaube überhaupt nicht, was in der Bibel steht, aber ich will Ihnen sagen, ich bin gläubig. Dann habe ich gesagt, wissen Sie, was ist denn das für ein Glaube? Dann müssen Sie sich erstmal bekehren zu Jesus und dann können Sie überhaupt vom Glauben reden. Und sie war sehr ärgerlich und ging davon. Aber ich hatte aufgerufen, dass man sich entscheiden kann, in einem Raum dorthin kommen kann. Und da war ich ganz erstaunt. Unter denen, die dort saßen, kam sie hinzu. Und das hatte sie getroffen, dass ich ihr gesagt habe, du bist überhaupt nicht gläubig. Sie hat das von sich angenommen. Und das ist gut, dass wir das manchmal erfahren und uns deutlich gesagt wird, du bist ja gar nicht bei Gott, auch wenn du das so denkst. Aber darüber wollen wir ja intensiv auch nachdenken. Und jetzt kommen wir zu den Taten. Gott erwartet von uns überhaupt nicht, dass wir seine Taten verstehen. Ähnlich ist es ja bei seinem Wort. Sein Wort verstehen wir auch nicht immer. Gott sagt, meine Gedanken sind höher als eure Gedanken. Wie wollt ihr das verstehen? Ich bin Gott. Wie wollt ihr Menschen alles verstehen, was ich gedacht und gesagt habe? Erwartet auch Gott nicht von uns. Aber er erwartet,
von uns, dass wir allem glauben. Und er erwartet auch von uns, dass wir seine Taten gutheißen. Das ist ein weiterer Schritt. Das ist ein ganz neuer Schritt, dass ich sage, ich akzeptiere, was Gott tut. Im Psalm 143, Vers 5 lesen wir, ich sinne nach über alle deine Taten. Das heißt, wir denken nach, was Gott tut. Und das ist gut, wenn wir darüber nachdenken. Und dass wir auch nachdenken über unser eigenes Leben, wo Gott gehandelt hat. Hat Gott dort gut gehandelt oder sind wir kritisch dem gegenüber? Und geben wir Gott diesen Freibrief und sagen, Herr, du hast wohl getan, was du gemacht hast, auch wenn es mir nicht so ganz gefallen hat. Es gibt ein Lied, in dem das so deutlich zum Ausdruck kommt, da heißt es, was Gott tut, das ist wohlgetan, es bleibt gerecht sein Wille. Wie er fängt seine Sachen an, will ich ihm halten stille. Also ich akzeptiere das, was Gott tut. Da muss Gott uns erstmal hinbringen, dass wir an dieser Stelle sind, dass wir sagen, ich kann akzeptieren, dass ich diese Krankheit erlebe, dass ich diese Not erlebe, dass ich dieses Problem erlebe. Wir wissen ja gar nicht, was Gott damit vorhat. Vielleicht schleift er aus uns daraus einen edlen Diamanten, der sonst unansehnlich wäre. Lassen wir doch Gott wirken und Gott handeln. Gottes Gedanken sind für uns nicht immer verständlich. Das sehen wir auch in diesem Text, den wir gehört haben. Gott bestraft das Volk wegen der Volkszählung, die der David hat ausführen lassen. Das ist ja wohl nicht zu fassen. Der David sündigt und das Volk wird bestraft. Und zwar heftig, mit 70.000 Toten. Müssen wir uns das mal vorstellen. Das ist der Gott, der sich uns in Jesus offenbart hat. Derselbe Gott. Er hat sich nie geändert. Er ist immer derselbe. David sagt zu Gott, bin ich's nicht, der das Volk zählen ließ? Ich bin's doch, der gesündigt hat und das Übel getan hat. Diese Schafe aber, was haben sie getan? Herr, mein Gott, lass deine Hand gegen mich und meines Vaters Haus sein und nicht gegen dein Volk, es nun so zu plagen. Also David gibt Gott Nachhilfeunterricht in seinem Handeln. Also das kannst du nicht tun, Gott. Du kannst ja nicht einfach das Volk strafen, wo ich doch gesündigt habe. Er selber erkennt das auch. David will also Gott korrigieren. Aber Gott bleibt dabei, seine Gedanken sind höher als unsere Gedanken. Und bedenken wir eins, Gott ist unveränderlich. Er ist immer derselbe. Er hat sich vorgestellt, im zweiten Buch Mose, Kapitel 3, Vers 14, ich bin, der ich bin. Oder man kann es auch übersetzen, ich werde sein, der ich sein werde. Und damit sagt Gott, ich bin immer derselbe, in alle Ewigkeit. Nicht nur während der Zeit, wo wir hier auf der Erde sind, er ist immer in alle Ewigkeit derselbe. In Jakobus 1, Vers 17 lesen wir von dem Vater des Lichts, bei dem keine Veränderung ist, noch Wechsel des Lichts oder der Finsternis. Gott bleibt sich treu. Und genauso Jesus Christus, wir lesen in Hebräer 13, Vers 8, Jesus Christus gestern und heute und derselben Ewigkeit. Auch Jesus wird sich nie ändern. Sein Wesen bleibt in alle Ewigkeit. Da gibt es keine Veränderung. Das Wesen Gottes bleibt unveränderlich. Die Bibel sagt uns, Gott ist Licht. Und das bleibt in alle Ewigkeit. Und die Bibel sagt, Gott ist die Liebe. Das bleibt in alle Ewigkeit. Obwohl er ein Gott auch des Gerichtes ist. Aber es bleibt ausgemacht in alle Ewigkeit, Gott ist und bleibt die Liebe. Und Gott ist der Vater der Barmherzigkeit. Niemand kann so barmherzig sein wie Gott. Nur er ist die Barmherzigkeit in Person. Dennoch beobachten wir an mehreren Stellen der Bibel, und das beeindruckt mich zutiefst, dass Gott auch etwas gereuen kann. Nicht bereuen, sondern gereuen. Hier heißt es auch, es gereute ihn, dass er das gemacht hatte. Damit hat Gott nicht die Meinung geändert, sondern das steht immer im Zusammenhang von Gerichten.
In unserem Bibeltext hier heißt es, und Gott sandte den Engel nach Jerusalem, es zu verderben. Aber während des Verderbens sah der Herr da rein und es gereute ihn das Übel. Und er sprach zum Engel, der das Verderben anrichtete, es ist genug, lass deine Hand ab. Es gereute ihn. Hier zeigt uns etwas Gott von einer Seite, wie wir ihn vielleicht überhaupt nicht kennen, dass Gott etwas ankündigt, ein Gericht, und dann sagt er, es gereut mich. Und das ist nicht die einzige Stelle in der Bibel, wo wir das vorfinden, wo Gott etwas gereut, sondern das kommt mehrfach vor. Zur Zeit der Sintflut, als die Menschen böse geworden waren, unvorstellbar böse, es gab nur noch Böses auf der Erde, bis auf die Noah-Familie, da sagt Gott, heißt es von ihm, es gereute ihn, dass er den Menschen gemacht hatte. Da denkt manch einer, hat auch Gott gewusst, wohin das läuft, wo die Menschen hinlaufen. Er ist doch allwissend, weiß er doch. Aber Gott lässt uns in sein Herz blicken und sagt, hier zeigt er uns, dass es ihn gereute. Haben wir schon mal bedacht, dass dieser Gott weinen kann? Manche stellen sich vor, Gott ist im Himmel mit den Tausenden oder Millionen von Engeln und sie jubeln ihm zu und singen ihm ein Halleluja nach dem anderen. Da kann ja Gott fröhlich sein und sagen, wunderbar, mir geht's prima. Haben wir gewusst, dass im Buch Jeremia Kapitel 14, Vers 17 steht, und du sollst dieses Wort zu ihnen sagen, meine Augen fließen von Tränen Tag und Nacht und hören nicht auf. Dieser große, allmächtige Gott ist im Himmel und weint. Warum weint er? Er weint um eine verlorene Menschheit. Er sieht eine Menschheit ins Verderben rennen, weil sie nicht das Heil, das ihnen gesandt ist, annehmen. Und er sieht sie gerade schnurstracks ins Verderben laufen. Da weint er. Da weint er unentwegt. Diese Menschen, die ich geschaffen habe, ich liebe sie, ich möchte ewig mit dem Himmel zusammen sein, sie sollen es ewig gut haben. In aller Ewigkeit. Und sie lehnen ab, sie wollen nicht. Wir wollen nicht, dass dieser über uns herrsche, sagen die Leute im Gleichnis von den anvertrauten Funden zu Jesus. Sie wollen nicht. Darüber weint er. Jesus weinte, als Maria und Martha auf ihn zukommen und sagen, wärst du doch etwas früher gekommen, der Lazarus ist gestorben. Du kannst Kranke heilen, das ist doch gar kein Problem für dich. Aber jetzt zu spät, ist tot, aus, vorbei. Da hätte er sagen können, ach, beruhigt euch mal ein bisschen. Wir gehen gleich zum Grab, da hole ich ihn raus durch meine Vollmacht. Tut er aber nicht. Sondern was tut Jesus? Er stellt sich zu den Frauen und weint mit ihnen. Er weint, weil sie traurig sind. Und die Bibel lehrt, seid fröhlich mit den Fröhlichen und weint mit den Weinenden. Das tut er zuerst. Da sagte mir neulich mal jemand, da hat er Jesus geheuchelt. Denkst du, heucheln ist eine ganz, ganz schwere Sünde. Jesus hat nie geheuchelt, der hat echt mitgeweint. Er war mit traurig mit den Frauen. Obwohl er wusste, ein paar Minuten später wird er am Grab stehen und durch seine Allmacht wird er den rausholen. Lazarus, komm mal raus! Und dann tut er das. Weil er Vollmacht hat, weil er Macht hat über alle Dinge. Wir sehen, das passt zusammen, das müssen wir sehen, dass das ein und derselbe Gott ist, der weinen kann und der alle Macht hat. Dieser Gott hier auch. Wir denken an die Geschichte von Jona, der nach Ninive ging und er hatte die kürzeste Predigt. Er hatte nur einen Satz zu sagen, in 40 Tagen geht Ninive unter. Ich wünschte mir, ich könnte auch so kurz predigen, kriege ich nicht hin. Aber der hat das hingekriegt, weil Gott gesagt hat, 40 Tage, dann ist Schluss. Und der Jona, der denkt, das ist ja prima, ich werde denen das sagen. Und dann baue ich mir draußen vor der Stadt ein Lager auf und dann warte ich, bis die Stadt hochfliegt. Das muss ich mal sehen, so ein Feuerwerk, wenn die ganze Stadt hochfliegt. Denn Gott hat ja gesagt, in 40 Tagen fliegt das alles hoch. Aber sie tun Buße, sie kehren um. Sie gehen in Sack und Asche. Und dann steht in Jona 3, Vers 10, als aber Gott ihr Tun sah, wie sie sich bekehrten von ihrem bösen Wege, reute ihn das Übel, das er ihnen angekündigt hatte. Wir sehen also, Gott ist nicht ein sturer Pharisäer, der sagt, so mache ich und dann wird das stur gemacht. Das tut Gott nicht. Wir sehen an diesen Beispielen, wie wir das vorfinden in der Bibel, wie Gott handelt.
Er kann sagen, ich werde Gericht senden, aber wenn wir umkehren, wenn wir Buße tun, dann sagt er, das tue ich nicht. Ich habe Barmherzigkeit. Sie gehen nicht unter, sie sind errettet. Wir können viel lernen von Gott, wie er sich uns darstellt.

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Es ist 14 Uhr und 34 Minuten. 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

0: Wir sind mit Jesaja 53 fast zu Ende gekommen. Wir wollen aber noch ein paar Verse zusammen anschauen. Wir lesen nochmals die letzten Verse, das heißt Jesaja 53, 10 bis 12.
1: So wollte ihn der Herr zerschlagen mit Krankheit. Wenn er sein Leben zum Schuldopfer gegeben hat, wird er Nachkommen haben und in die Länge leben. Und des Herrn Plan wird durch seine Hand gelingen. Weil seine Seele sich abgemüht hat, wird er das Licht schauen und die Fülle haben. Und durch seine Erkenntnis wird er, mein Knecht, der Gerechte, den vielen Gerechtigkeit schaffen. Denn er trägt ihre Sünden. Darum will ich ihm die vielen zur Beute geben, und er soll die Starken zum Raube haben, dafür, dass er sein Leben in den Tod gegeben hat und den Übeltätern gleichgerechnet ist, und er die Sünde der vielen getragen hat,

der für unsere Sünden sterben sollte, verworfen von der Masse seines Volkes, und andererseits der Messias, der kommt als König über alle Könige, um Gerechtigkeit und Frieden in diese Welt einzuführen. Diese beiden Darstellungen waren im Judentum von alters her ganz klar bekannt, und das hat dazu geführt, wie man in der mittelalterlichen rabbinischen Literatur sieht, dass man das versucht hat zu lösen, indem man lehrte, es würde zwei verschiedene Messias geben. Einen leidenden Messias, das ist der Mashiach ben Yosef, der so leiden würde wie Josef, der vor seinen Brüdern verworfen worden war. Und andererseits Mashiach ben David, der Messias, Sohn Davids, der kommen würde, um zu herrschen, so wie David Herrscher war. Nur, das Neue Testament löst das Problem ganz anders. Das Neue Testament macht klar, es gibt nur einen Messias. Das erste Mal sollte er kommen, um zu leiden, und das zweite Mal würde er kommen, um zu herrschen. Und das wird hier klar. Wir haben gesehen, der Messias würde sterben. In Vers 9 haben wir ganz klar den Tod des Messias. Und Vers 11 am Schluss macht klar, dass er dabei eben leiden wird für die Sünden anderer. Also sterben, indem er fremde Sünde auf sich lädt. Und nun Vers 12 macht klar, darum werde ich ihm die Großen zuteil geben. Also Gott gibt dem leidenden Messias als Belohnung für seine Leiden, gibt er ihm die Herrschaft über die ganze Welt. Alle Großen dieser Welt werden ihm zu Füßen fallen, ihm dienen müssen. All die Großen werden ihm zuteil werden. Und nochmals wird erklärt, begründet dafür, dass er seine Seele ausgeschüttet hat in den Tod. Das macht also ganz eindeutig klar, zuerst musste er leiden und danach würde er herrschen. Und es ist die gleiche Person. Also man kann nicht nur sagen, das Neue Testament löst das Problem, indem es erklärt, es gibt nur einen Messias, sondern das Alte Testament macht schon klar, es gibt nur einen Messias, der eben in zwei Phasen erscheinen würde. Übrigens, was bedeutet dieser Ausdruck dafür, dass er seine Seele ausgeschüttet hat in den Tod? Wie kann man die Seele ausschütten in den Tod? Das Wort Seele, hebräisch Nefesh, bedeutet ja sehr vieles. Es bedeutet oftmals einfach Leben. Und dann in anderen Zusammenhängen kann es bedeuten, der Sitz der Persönlichkeit, das Ich. Zum Beispiel Psalm 104, lobe den Herrn, meine Seele, und was in mir ist, seinen heiligen Namen. Also da meint Seele das Ich. Ich möge den Herrn loben. Es ist eine Selbstermutigung. David spricht sich selber an, er soll doch loben, meine Seele. Aber eben anderswo ist es einfach die Bezeichnung für das Leben. Zum Beispiel in Hesekiel 18, wenn es heißt, die Seele dessen, der sündigt, soll sterben. Das heißt also, die Person, die sich auflehnt gegen Gottes Wort, die wird mit dem Tod bestraft werden. Da hat Seele einfach die Bedeutung von Leben. Das ist sehr wichtig, weil die Zeugen Jehovas wollen damit zum Beispiel belegen, dass die Seele im Sinn von Sitz der Persönlichkeit sterblich sei. Und nichts ahnenden Leuten sagen sie, ja, wissen Sie, die Seele ist sterblich. Und dann wird argumentiert, nein, unmöglich, das ist nicht biblisch. Die Seele lebt nach dem Tod weiter. Ja, aber wenn das in der Bibel stehen würde, würden Sie es glauben? Ja, das steht eben nirgends. Ja, aber wenn es in der Bibel stehen würde, würden Sie das glauben? Natürlich, ich glaube alles, was in der Bibel steht. Also, Hesekiel 18, die Seele dessen, der sündigt, wird sterben. So, und dann haben sie jemanden eingepackt damit. Aber der Denkfehler liegt darin, dass Wörter nicht nur eine Bedeutung haben, sondern Wörter werden in der Linguistik beschrieben als Felder. Die haben eine Bedeutungsbreite. Und je nach Zusammenhang ist dann eben, wenn man ein Wort verwendet, ein bestimmter Ausschnitt, ein bestimmtes Segment dieses Feldes von Bedeutung. Und so muss man die Wörter immer bestimmen nach ihrem Textzusammenhang. Schlagen wir auf, 3. Mose 17. Dort wird in Verbindung mit dem Schlachten
der Team

0: Tiere und gerade der Opfertiere gesagt, 3. Mose 17, Vers 11.
1: Denn des Leibes Leben ist im Blut, und ich habe es euch für den Altar gegeben, dass ihr damit entsühnt werdet. Denn das Blut ist die Entsühnung, weil das Leben in ihm ist.
0: Jawohl. Also hier steht auf Hebräisch Nefesh, denn die Seele des Fleisches, Nefesh, jetzt in deiner Übersetzung war das bereits mit Leben wiedergegeben. Das ist korrekt, denn hier ist nicht gemeint der Sitz der Persönlichkeit, sondern das Leben des Fleisches ist im Blut. Das heißt, das Blut ist gewissermaßen der Inbegriff des Lebens. Und es ist uns allen klar, sobald man das Blut trennt vom Körper, ist ein Mensch tot, ist ein Tier tot. Und so ist das Blut eben der Inbegriff des Lebens. Und bei den Opfern musste jeweils das Opfertier geschlachtet werden, und zwar so, dass das Blut ausfloss bei der Schächtung. Also das Symbol, Inbegriff des Lebens, sollte ausfließen. Und das war ein Hinweis auf den Messias, von dem es eben heißt in Jesaja 53, 12, dafür, dass er seine Seele ausgeschüttet hat in den Tod. Also ein direkter Hinweis auf die Dahingabe seines Blutes, das am Kreuz geflossen ist. Und insbesondere als ein Soldat nach Johannes 19 die Seite des Herrn öffnete, da kam das Blut so heraus. Ja, und dann eine weitere prophetische Aussage in Vers 12. Also sein Blut soll ausfließen, seine Seele ausschütten in den Tod. Lukas, schlagen wir das auf, Lukas 23, Vers 32 bis 34, bitte.
1: Es wurden aber auch noch hingeführt andere, zwei Übeltäter, dass sie mit ihm abgetan würden. Und als sie da kamen an die Stätte, die da heißt Schädelstätte, kreuzigten sie ihn daselbst und die Übeltäter mit ihm, einen zur Rechten und einen zur Linken. Jesus aber sprach: Vater, vergib ihnen, denn sie wissen nicht, was sie tun. Und sie teilten seine Kleider und warfen das Los darum.
0: Jawohl, also hier werden diese beiden Verbrecher erwähnt, die hingerichtet wurden, zur Rechten und zur Linken. Darauf bezieht sich unser Wort. Und das Wort für Übertreter, Poshim auf Hebräisch, bedeutet Übertreter, abtrünnige Verbrecher. Aber im gleichen Satz wird gesagt, er aber hat die Sünde vieler getragen und für die Übertreter Fürbitte getan. Und dieses Übertreter ist nochmals Poshim. Aber in der Erfüllung, in Lukas 23, für wen betet der Herr? Also die, die den Auftrag hatten, die Verbrecher hinzurichten im Namen des Gesetzes, sind damit selber Verbrecher, indem sie den Herrn hingerichtet haben. Also Jesaja 53, Vers 12 stellt sie auf die gleiche Ebene wie diese Gesetzesbrecher, diese Übeltäter, indem das gleiche Wort sowohl für diejenigen als auch, also für die Mitgekreuzigten als auch für die Kreuzigenden verwendet wird. Ja, gut, ich möchte noch zu Jesaja 53 zurückkommen und einen anderen Punkt behandeln. Und zwar beginnt ja das Kapitel in 52, 13. Können wir den Vers 13 noch einmal lesen?
2: Siehe, mein Knecht wird einsichtig handeln. Er wird erhoben und erhöht werden und sehr hoch sein.
0: Jawohl, das haben wir alles behandelt, was das bedeutet. Aber ich möchte dieses Wort einsichtig handeln noch etwas genauer erläutern. Es ist das Wort Hiskil. Das bedeutet weise, einsichtig handeln und auch weise einsichtig sein. Also beides ist darin enthalten. Aber nicht nur theoretisch im Denken, sondern auch praktisch. Und dieses Wort Hiskil spielt in der Prophetie eine sehr wichtige Rolle. Könnten wir mal das Buch Daniel dazu aufschlagen? Die Gläubigen in der Endzeit werden in Daniel mit einem besonderen Ausdruck ausgezeichnet. Also Daniel 12. Des Zusammenhangs wegen lesen wir vielleicht Verse 1 bis 3. Da geht es um die große Drangsalszeit in der Zukunft.
3: Zu jener Zeit wird Michael, der große Engelfürst, der für dein Volk eintritt, sich aufmachen. Denn es wird eine Zeit so großer Trübsal sein, wie sie nie gewesen ist, seitdem es Menschen gibt, bis zu jener Zeit. Aber zu jener Zeit wird dein Volk errettet werden, alle, die im Buch geschrieben stehen. Und viele, die unter der Erde schlafen liegen, werden aufwachen, die einen zum ewigen Leben, die anderen zu ewiger Schmach und Schande. Und die da lehren, werden leuchten wie des Himmels Glanz, und die viele zu Gerechtigkeit weisen, wie die Sterne immer und ewiglich.
0: Ja, jetzt werden dann Vers 3 die Gläubigen genannt, die Verständigen. Und das ist im Hebräischen das Partizip von diesem Verb Hiskil in Jesaja 52, 13. Siehe, mein Knecht wird einsichtig handeln, Hiskil. Und hier steht für verständig Maskil. Das ist eine der verständig Handelnde oder der Verständige. Beides ist da drin. Und die Mehrzahl Maskilim, eben die verständig Handelnden oder die Verständigen. Und dieser Ausdruck wird wiederholt verwendet. Lesen wir noch Vers 10 dazu. Daniel 12, Vers 10. Oder 9 und 10.
3: Er aber sprach, geh hin, Daniel, denn es ist verborgen und versiegelt bis auf die letzte Zeit. Viele werden gereinigt, geläutert und geprüft werden, aber die Gottlosen werden gottlos handeln. Alle Gottlosen werden's nicht verstehen, aber die Verständigen werden's verstehen.
0: Jawohl. Also auch da wieder die Verständigen, das sind die Maskilin, die einsichtig Handelnden. Das sind also die Gläubigen in der Endzeit, die dem Messias nachfolgen, von dem es heißt, siehe, mein Knecht wird einsichtig handeln. Und sie gleichen ihm. Sie folgen dem Lamm, wohin irgendes geht. Und das bedeutet, dass sie eben so wie er sind, verständig. Das heißt, sie verstehen sein Wort. Oder die verständig Handelnden, sie setzen das Wort Gottes auch in Tat um. Wir sehen im Leben des Herrn Jesus, als er 12-jährig im Tempel war, und da blieb er länger während der Passawoche in Jerusalem als die Eltern, Josef und Maria, die gingen ja schon weg und kamen dann nachträglich nochmals zurück, weil sie merkten, dass der 12-jährige nicht unter der Reisegesellschaft war, und sie fanden ihn im Tempel, inmitten der Lehrer, wie er sie befragte und wie sie ihn befragten. Der Hintergrund ist der, im Tempel gab es ja auf der Südseite zum inneren Vorhof eine Terrasse, Chel genannt, und dorthin kamen die großen Lehrer des Sanhedrins, also die obersten Rabbiner Israels, an den Festtagen. Und da durfte jeder aus dem Volk ihnen Fragen stellen. Und der Herr war dort mit diesen Rabbinern aus dem Sanhedrin und hat ihnen Fragen gestellt. Aber die haben bald gemerkt, dass dieser 12-Jährige die Bibel kennt wie kein anderer. Und die Bibel sagt in Lukas 2, sie haben ihn befragt. Das war völlig ungewöhnlich. Nur das Volk hat die großen Lehrer Israels befragt, aber nicht umgekehrt. Und so sieht man, also wie der Herr Jesus auch als 12-Jähriger die Heilige Schrift so kannte, dass die führenden Rabbiner völlig überwältigt waren über diese verständigen Antworten des Herrn. Und der Herr Jesus hat in seinem ganzen Leben eben nicht nur als Mensch gezeigt, wie er die Heilige Schrift kannte, sondern er hat sie auch wirklich umgesetzt. Können wir dazu einen Vers lesen? Apostelgeschichte 1. Die Apostelgeschichte ist ja die Fortsetzung des Lukas-Evangeliums, geschrieben von Lukas an einen gewissen Theophilus. Apostelgeschichte 1,1.
4: Den ersten Bericht habe ich gegeben, lieber Theophilus, von all dem, was Jesus anfing zu tun und zu lehren, bis an den Tag, da er aufgenommen ward, nachdem er den Aposteln, welche er hatte erwählt, durch den Heiligen Geist Weisung gegeben hatte.
0: Jawohl. Also er sagt, der erste Bericht, das heißt das Lukas-Evangelium, habe ich verfasst, O Theophilus. Ich habe da alles beschrieben, was Jesus anfing, sowohl zu tun, als auch zu lehren. Da sehen wir, im Leben des Herrn Jesus war das eine vollkommene Einheit, wie er eben handelte und lehrte. Das war nicht so, wie bei anderen, wo man sagen kann, sie lehren, aber sie selber tun es nicht. Das hat der Herr auch den Pharisäern ja zum Vorwurf gemacht in Matthäus 23. Aber er selber hat getan und auch gelehrt. Das heißt, er hat verständig gehandelt und er war verständig. Und durch sein Lehren hat er auch andere verständig gemacht. Übrigens, das ist noch eine dritte Bedeutung von Hiskil. Verständig machen. Hiskil ist, sagen wir in der hebräischen Grammatik, eine Hif-il-Form. Hif-il-Formen drücken aus, dass man etwas bewirkt. Das Verb, das sich gut eignet, um das zu illustrieren, katal, heißt töten. Das ist der Kal-Stamm. Und dann gibt es dazu ein Passiv, niktal, und man schreibt auch QTL, nur die Konsonanten, und davor noch ein N. Dann liest man eben nicht mehr katal, sondern niktal. Und das heißt getötet werden. Und dann kann man das noch verändern. Im PL-Stamm, da wird der mittlere Konsonant verdoppelt. Und man sagt kittel. Also wie ein Doppel-T ausgesprochen. Kittel, das heißt morden. Und dazu gibt es ein Passiv im Pual-Stamm, kutal. Das heißt ermordet werden. Und dann gibt es den Hif-il-Stamm, Hiktil, also ein H, dann wieder QTL, aber noch ein I eingeschoben. Hiktil, das heißt veranlassen, dass jemand tötet. Und dazu gibt es dann wieder ein Passiv, Hoktal, und das bedeutet veranlassen, dass er getötet wird, Passiv. Und dann gibt es noch eine siebte Form, Hitkatel. Man schreibt einfach HT und wieder QTL, Hitkatel, das heißt, es ist ein Reflexiv, sich selber töten. Also, das sind so die sieben Grundstämme, es gibt noch mehr. Aber das sind die wichtigsten, die man kennen muss im Hebräischen. Also, Katal, Niktal, Kitel, Kutal, Hiktil, Hoktal, Hitkatel. Und nun unser Verb Hiskil, das ist jetzt eben die Hif-il-Form. Die bedeutet veranlassen das. SKL, das bedeutet einfach verständig sein. Und Hiskil heißt dann eben verständig machen. Veranlassen, dass jemand verständig wird. Aber eben es kann auch bedeuten verständig handeln, verständig sein. So, jetzt versteht man ein bisschen besser, wie das Wort diese verschiedenen Nuancen haben kann. Also, wir können Hiskil übersetzen, verständig sein. Der Herr Jesus hat das gezeigt in seinem Leben, wie er die Heilige Schrift gekannt hat und alle Fragen der Rabbiner schon als Zwölfjähriger beantworten konnte. Und der Herr Jesus hat das aber auch in seinem Leben umgesetzt, vollkommen. Und das entspricht dem, was Jesus anfing, sowohl zu tun. Und dann kommt eben nicht dazu, nicht nur war er verständig und hat verständig gehandelt, sondern er hat andere verständig gemacht, indem er eben das gelehrt hat. Was Jesus anfing, sowohl zu tun, als auch zu lehren. Das ist also alles drin in Jesaja 52, Vers 13. Siehe, mein Knecht wird einsichtig sein. Oder siehe, mein Knecht wird einsichtig handeln. Oder drittens, siehe, mein Knecht wird einsichtig machen. Das ist alles drin. Und jetzt eben bei den Maskilin. Das sind also die Gläubigen, ganz speziell in der Endzeit, die an den Messias aus Jesaja 53 glauben. Sie selber sind verständig. Darum wird korrekt übersetzt, Daniel 12, Vers 3, und die Verständigen werden leuchten wie der Glanz der Himmelsfeste. Aber man könnte auch übersetzen, und die Verständigmachenden werden leuchten wie der Glanz der Himmelsfeste, und die, welche die vielen zur Gerechtigkeit weisen, wie die Sterne immer und ewiglich. Da merken wir, das ist nämlich genau drin. andere zur Gerechtigkeit weisen, ihnen zeigen, wie sie gerechtfertigt werden, allein durch den Glauben an den gestorbenen Messias von Jesaja 53. Da ist dieser Gedanke drin vom verständig machen. Und eben drittens bedeutet es, und die verständig Handelnden werden leuchten wie der Glanz der Himmelsfeste. Und wenn wir jetzt nochmals lesen, Vers 10, kommen diese Bedeutungen noch klar zum Ausdruck. Lies nochmals jemand Daniel 12, Vers 10.
3: Viele werden gereinigt, geläutert und geprüft werden, aber die Gottlosen werden gottlos handeln. Alle Gottlosen werden es nicht verstehen, aber die Verständigen werden es verstehen.
0: Was ist hier ein besonderes Kennzeichen der Maskilin? Am Anfang von Vers 10. Viele werden sich reinigen und weismachen und läutern. Das heißt, das sind Menschen, die sich bewusst sind, wir sind vor Gott unrein. Aber ich muss meine Schuld in meinem Leben ordnen. Und auch als Bekehrter muss ich mein Leben immer wieder neu ordnen. Im Sinn von 1. Johannes 1, Vers 9. Wenn wir unsere Sünden bekennen, so ist er treu und gerecht, dass er uns die Sünden vergibt und uns reinigt von aller Ungerechtigkeit. Das ist das ABC des wahren Glaubenslebens, dass man das Leben immer in Ordnung bringt und nicht Schuld aufhäuft. Und das ist da drin. Viele werden sich reinigen und weismachen und läutern. Die Gottlosen, die interessiert das nicht. Die Gottlosen werden gottlos handeln und keine der Gottlosen werden es verstehen, was da in der Prophetie des Buches Daniel steht. Und dann heißt es, die Maskilin aber werden es verstehen. Also, das sind Leute, die ihr eigenes Leben in Ordnung bringen, um eben verständig handeln zu können. Und das führt dazu, dass sie wirklich verständig sind, indem sie das Wort und hier jetzt besonders das prophetische Wort selber verstehen können. Der Ausdruck Maskilin kommt nochmals vor in der Prophetie in Daniel 11. Vers 32, er liest 11, 32 bis 33.
3: Und er wird mit Ränken alle zum Abfall bringen, die den Bund übertreten. Aber die vom Volk, die ihren Gott kennen, werden sich ermannen und danach handeln. Und die Verständigen im Volk werden vielen zur Einsicht verhelfen.
0: Jawohl, das ist erfüllte Prophetie in der Zeit der Makkabäer, als die Masse der Juden zum Abfall verleitet wurde. Und dann gab es eben die Makkabäer, die am Wort Gottes festhalten wollten. Und auf sie bezieht sich das Volk, welches seinen Gott kennt, wird sich stark erweisen und handeln. Und dann werden sie genannt, die Maskilin des Volkes werden die vielen unterweisen. Also auch diese werden hier beschrieben als Menschen, die Gott kennen. Und nicht einfach theoretisch, sondern auch umsetzen, werden sich stark erweisen und handeln. Und dann nicht nur einfach für sich, sondern sie unterweisen andere. Die Verständigen des Volkes werden die vielen unterweisen, also auch sie verständig machen. Und so haben wir also diesen Ausdruck Maskilin als ganz typischen Ausdruck in der Prophetie Daniels. Und wenn wir da ein bisschen zurückdenken an Daniel selbst, dann sehen wir, dass er eigentlich ein Prototyp war, dieser Gläubigen der Endzeit. Denn was hat Daniel ganz besonders ausgezeichnet? Geradlinigkeit. Geradlinigkeit, Gehorsam, Gottvertrauen. Das weist ihn aus als einen, der verständig handelt. Aber noch mehr, Daniel hatte Einsicht und Weisheit von Gott bekommen. Er war ja schon in Kapitel 1 zusammen mit seinen drei Freunden war er allen Weisen Babylons 10-mal überlegen. Und in Kapitel 2, wer konnte den prophetischen Traum von Nebukadnezar deuten? Niemand. Daniel. Er bekam Einsicht von Gott. Aber das beginnt damit in Kapitel 1, Vers 8, als Daniel nach Babylon kam, da sollte er am Tisch des Königs essen. Und da hatte Daniel ein Problem. Was steht in Daniel 1, Vers 8?
3: Aber Daniel nahm sich in seinem Herzen vor, dass er sich mit des Königs Speise und mit seinem Wein nicht unrein machen wollte und bat den obersten Kämmerer, dass er sich nicht unrein machen müsste.
0: Jawohl. Also das Erste, was Daniel so auszeichnet, als er nach Babylon kam, Das war dieser Entschluss in seinem Herzen. Er wolle sich nicht verunreinigen. Es war nämlich so, das konnte jeder wissen, damals das Fleisch, das auf den Tisch des Königs kam, das wurde vorher den Göttern Babylons vorgelegt. Hinter einem Vorhang bekamen die Götter Babylons zweimal am Tag zu essen. Und die mussten das dann geistig genießen, wie die alten Babylonier sagten. Und wenn das vorüber war, wurde der Vorhang wieder geöffnet und das Fleisch wurde auf den Tisch des Königs gebracht. Übrigens auch Wein. Und von beidem wollte sich Daniel ganz klar distanzieren. Er wollte kein Fleisch essen, nur Gemüse. Und er wollte keinen Wein trinken. Und alle, die eben dieses Fleisch aßen, drückten damit aus, wir haben Gemeinschaft mit den Göttern Babylons. Denn wir genießen die gleiche Nahrung. Sie geistig, wir materiell. Und Daniel nahm sich also vor in seinem Herzen, das mache ich nicht mit. Er war ein Teenager damals. Und da, wir lesen nicht von Papa und Mama, die da waren und sagten, Daniel, also das nicht. Der hat sich das selber vorgenommen. Und dann musste er Initiative wirklich ergreifen und hat dann den Vorgesetzten gefragt, ob man nicht einen Versuch machen könnte, dass er und seine Freunde nur noch 10 Tage Gemüse essen. Und man kann danach immer noch prüfen, wie das herauskommt. Und er sah besser aus nach 10 Tagen Test als die übrigen. Und so konnte er dann wirklich das durchsetzen, dass er nicht von diesem Fleisch essen musste. Aber er hat nicht gesagt, ja gut, also wenn es wirklich Gottes Wille ist, dass ich da nichts davon esse, dann könnte ja Gott machen, dass der Vorgesetzte mich fragt, Daniel, möchtest du davon essen oder sollen wir da mal einen Versuch machen mit Gemüse? Nein, er hat die Initiative ergriffen und dann heißt es in Vers 9, und Gott gab Daniel Gnade und Barmherzigkeit vor dem Obersten. Und als Antwort auf diesen Wunsch, eben rein zu bleiben, wie wir gelesen haben, viele werden sich weismachen und reinigen und läutern. Er wollte ganz klar ein reines Leben führen, sich nicht mit dem Götzendienst verunreinigen. Und dann hat Gott ihm und seinen Freunden Weisheit gegeben. 1 Vers 17. Und Vers 20, er übertraf dann alle im Reich 10-mal an Weisheit. Also das erste war Reinheit und Gott hat als Antwort darauf Weisheit gegeben. Und das erweist sich im Leben von Daniel wie eine Spirale. Also die Reinheit führt dazu, dass Gott Weisheit gibt und diese Weisheit wiederum führt dazu, dass Daniel treu bleibt. Auch in Kapitel 2 und in den weiteren Kapiteln sieht man das. Und jetzt, wenn wir dazu aufschlagen, Jakobus 3, sehen wir etwas Interessantes. Jakobus 3, Vers 17.
1: Die Weisheit aber von oben her ist aufs Erste lauter, danach friedsam, gelinde, lässt sich etwas sagen, voll Barmherzigkeit und guter Früchte, unparteiisch, ohne Heuchelei.
0: Jawohl, also die Weisheit von oben ist im Kontrast zu der Weisheit dieser Welt. Und die ist aufs Erste rein. Genau das, was man bei Daniel, dem wirklichen Maskil, sieht. Und das sehen wir eben vollkommen im Leben des Herrn Jesus. Und wenn da steht aufs Erste rein, dann gibt es uns schon den Tipp, wir sollten eigentlich diese Kennzeichen der Weisheit zählen. Erstens rein, zweitens friedsam, gelinde, folgsam. Und dann werden zwei Ausdrücke mit und verbunden. Sonst kommt und nicht vor. Also das müssen wir zusammennehmen. Voll Barmherzigkeit und gute Früchte. Dann unparteiisch und siebtens ungeheuchelt. Das sind diese 7 Kennzeichen der Weisheit. In Sprüche 9 heißt es von der Weisheit, dort als Frau verkörpert, heißt es, die Weisheit hat ihr Haus gebaut, hat ihre 7 Säulen ausgehauen. Jetzt wissen wir, welche Inschriften auf jeder Säule steht. Der ersten Säule, rein und so weiter. Das sind diese 7 Kennzeichen der göttlichen Weisheit von oben. Und das kennzeichnete Daniel, der eben den Auftrag hatte, zu prophezeien von den Maskilin, den Verständigen in der Endzeit. Jetzt schlagen wir nochmals auf, Daniel 12, da haben wir noch ein wichtiges Kennzeichen der Maskilin. Nicht wahr? 12 Vers 3 haben wir diese Verständigen, die Maskilin, gefunden. Und Vers 4 könnten wir gerade dazu lesen.
3: Und du, Daniel, verbirg diese Worte und versiegle dies Buch bis auf die letzte Zeit. Viele werden es dann durchforschen und große Erkenntnis finden.
0: Jawohl. Also, hier wird gesagt, dass die Erkenntnis über die Prophetie, auch die Prophetie speziell des Buches Daniel, wird besonders von Gott aufgeschlossen in der Zeit des Endes, in der Endzeit. Und wie geht das? In meiner Übersetzung steht, viele werden es durchforschen und die Erkenntnis wird sich mehren. Ja, das ist ein ganz interessantes Wort, weil dieses Verb gehört noch zu einem ganz seltenen Stamm. Ich habe ja vorhin diese sieben üblichen Stämme, Kal, Nifal, Piel, Pual, Hifil, Hofal und Hitbael erwähnt. Und da kommt ein ganz, ganz seltener Stamm. Und dieser Stamm deutet etwas an, dass eine Handlung so hin und her geschieht. Und darum haben es manche übersetzt, die werden hin und her reisen. Aber die alte Elberfelder hat das genau korrekt erfasst, um was es geht. Viele werden es durchforschen. Und zwar in dem Sinn, dass man ständig blättert, nach vorne wieder zurück, nach vorne wieder zurück. Es gibt Leute, die haben das nicht so gern, wenn man bei einer Predigt ständig blättern muss. Die haben gerne, wenn man gar keine Bibel braucht, man kann einfach da sitzen und kann zuhören von Anfang bis zum Schluss. Und da gibt es Predigten, da versteht man eigentlich nichts, wenn man die Bibel nicht offen hat. Und da muss man ständig blättern und dann wieder da nachschauen und dann wieder da hinten und dann wieder da vorne. Aber das versuchen wir ja in der Bibelklasse auch ständig zu machen, nicht wahr? Da gehen wir nach Jakobus 3, die Weisheit von oben aufs erste rein, dann gehen wir zurück nach Daniel und vorher waren wir noch in Jesaja 52 und überhaupt jetzt wieder in Daniel 12 und vorher waren wir noch gerade in Daniel 1. Aber durch dieses Hin- und Hergehen im Wort Gottes, da nimmt eben die Erkenntnis zu. Und man versteht die inneren Zusammenhänge. Und das gehört mit zu den Maskilin, dass sie das Wort Gottes erforschen. Aber nicht einfach, um einen so dicken, großen Kopf zu bekommen. Das ist eigentlich gefährlich. Da geht ja der Schwerpunkt immer weiter rauf. Und wenn die Füße ganz klein sind, dann kippt man. Eben, die Füße müssen im Verhältnis bleiben zum Kopf. Und das ist das Wichtige, die Maskilin, das sind nicht einfach die Verständigen, sondern sind gleichzeitig die verständig Handelnden und die auch andere verständig machen. Und das muss alles im Gleichgewicht sein. Und wo können wir uns orientieren? Daniel ist uns in seinem Leben ein ganz schönes Beispiel. In Daniel 9 sehen wir den alten Daniel am Ende der babylonischen Gefangenschaft, nicht mehr der Teenie von Daniel 1. Und was studiert er? Das Buch Jeremia. Und achtet auf diese Zahl, 70 Jahre für Babel. Und jetzt ist ja die Zeit da. Also er wendet das Wort Gottes an auf die Zeitereignisse. Und so ist Daniel uns ein schönes Beispiel, was ein Maskil ist. Aber das vollkommene Beispiel ist das Leben des Herrn Jesus. Natürlich könnte jemand sagen, aber in 1. Korinther 8 steht doch, Erkenntnis bläht auf. Aber dann sagt der Apostel Paulus, das ist nicht die Art, wie man erkennen soll. Das ist eben die falsche Art von Erkenntnis. Sobald uns biblische Erkenntnis innerlich aufbläht und man beginnt, auf andere herabzuschauen, dann können wir garantiert sein, dass wir die falsche Erkenntnis haben. Die wahre Erkenntnis, die Weisheit von oben, wie Jakobus sie nennt, die ist aufs Erste rein, folgsam, gelinde und so weiter. Wir haben die Kennzeichen dort gesehen. Das führt eben nicht zu Überheblichkeit. Und das sehen wir so schön im Leben von Daniel dargestellt. Das war kein überheblicher Mensch. Obwohl Gott ihm so viel anvertraut hatte, aber eben das vollkommene Beispiel, das ist der Herr Jesus, der sagen konnte in Matthäus 11, ich bin sanftmütig und von Herzen demütig. So hat er, der Sohn Gottes, sich so tief als Mensch erniedrigt, hat eben einsichtig gehandelt, siehe mein Knecht, wird einsichtig handeln und ist so für uns das vollkommene Beispiel. Und da können wir also lernen, wie Gläubige in der Endzeit sein sollen, entsprechend diesen maskulin in Daniel 11 und 12 und die wiederum orientieren sich an dem Lamm Gottes. So wie es heißt von dem Überrest in Offenbarung 14, sie folgen dem Lamm, wohin irgend es geht.

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0: Im 480. Jahr nach dem Auszug Israels aus Ägyptenland, im 4. Jahr der Herrschaft Salomos über Israel, im Monat Sif, das ist der 2. Monat, wurde das Haus dem Herrn gebaut. Das Haus aber, das der König Salomo dem Herrn baute, war 60 Ellen lang, 20 Ellen breit und 30 Ellen hoch. Und er baute eine Vorhalle vor der Tempelhalle des Hauses, 20 Ellen lang nach der Breite des Hauses und 10 Ellen breit vor dem Hause her. Und er machte am Hause Fenster mit festen Stäben davor. Und er baute einen Umgang an der Wand des Hauses ringsumher, so dass er um die Tempelhalle und um den Chorraum herging, und machte Seitengemächer ringsumher. Der untere Gang war 5 Ellen weit und der mittlere 6 Ellen weit und der dritte 7 Ellen weit. Denn er machte Absätze außen am Hause ringsumher, so dass die Balken nicht in die Wände des Hauses eingriffen. Und als das Haus gebaut wurde, waren die Steine bereits ganz zugerichtet, so dass man weder Hammer noch Beil noch irgendein eisernes Werkzeug beim Bauen hörte. Die Tür zum unteren Seitengemach war auf der rechten Seite des Hauses, so dass man durch eine Wendeltreppe hinaufging auf die mittleren Seitengemächer und von den mittleren auf die dritten. So baute er das Haus und vollendete es. Und er deckte das Haus mit Balken und Tafelwerk von Zedern. Und er baute Gänge um das ganze Haus herum, je 5 Ellen hoch, und verband sie mit dem Hause durch Balken von Zedernholz. Und es geschah des Herrn Wort zu Salomo:
1: So sei es mit dem Hause, das du baust. Wirst du in meinen Satzungen wandeln und nach meinen Rechten tun und alle meine Gebote halten und in ihnen wandeln, so will ich mein Wort an dir wahrmachen, das ich deinem Vater David gegeben habe, und will wohnen unter Israel und will mein Volk Israel nicht verlassen.
0: Und Salomo baute das Haus und vollendete es. Er bedeckte die Wände des Hauses innen mit Brettern von Zedernholz. Vom Boden des Hauses bis an die Decke täfelte er es innen mit Holz, und den Boden des Hauses täfelte er mit Brettern von Zypressenholz. Und er baute 20 Ellen von der Rückseite des Hauses entfernt eine Wand aus zedernen Brettern vom Boden bis an die Decke und baute so im Innern den Chorraum, das Allerheiligste. Die Tempelhalle vor dem Chorraum war 40 Ellen lang. Innen war das ganze Haus lauter Zedernholz mit gedrehten Knoten und Blumenwerk, so dass man keinen Stein sah. Den Chorraum machte er im Innern des Hauses, damit man die Lade des Bundes des Herrn dahinstellte. Und vor dem Chorraum, der 20 Ellen lang, 20 Ellen breit und 20 Ellen hoch war und überzogen mit lauterem Gold, machte er den Altar aus Zedernholz. Und Salomo überzog das Haus innen mit lauterem Gold und zog goldene Riegel vor dem Chorraum her, den er mit Gold überzogen hatte, so dass das ganze Haus ganz mit Gold überzogen war. Dazu überzog er auch den ganzen Altar vor dem Chorraum mit Gold. Er machte im Chorraum zwei Cherubim, 10 Ellen hoch, von Ölbaumholz. 5 Ellen hatte ein Flügel eines jeden Cherubs, so dass 10 Ellen waren von dem Ende seines einen Flügels bis zum Ende seines anderen Flügels. So hatte auch der andere Cherub 10 Ellen, und beide Cherubim hatten das gleiche Maß und die gleiche Gestalt. Auch war jeder Cherub 10 Ellen hoch. Und er stellte die Cherubim mitten ins Allerheiligste. Und die Cherubim breiteten ihre Flügel aus, so dass der Flügel des einen Cherubs die eine Wand berührte und der Flügel des anderen Cherubs die andere Wand berührte. Aber in der Mitte berührte ein Flügel den anderen. Und er überzog die Cherubim mit Gold. An allen Wänden des Allerheiligsten ließ er ringsum Schnitzwerk machen von Cherubim, Palmen und Blumenwerk, innen und außen. Auch überzog er innen den Boden mit Goldblech. Und an der Tür des Chorraums machte er zwei Türflügel von Ölbaumholz mit fünfeckigen Pfosten und ließ Schnitzwerk darauf machen von Cherubim, Palmen und Blumenwerk und überzog sie mit Goldblech.

Ebenso machte er auch an der Tür der Tempelhalle viereckige Pfosten von Ölbaumholz und zwei Türen von Zypressenholz, so dass jede Tür zwei Flügel hatte, die sich drehten, und machte Schnitzwerk darauf von Cherubim, Palmen und Blumenwerk und überzog es mit Gold, genau wie es eingegraben war. Er baute auch den inneren Vorhof von drei Schichten behauener Steine und von einer Schicht Zedernbalken. Im vierten Jahr, im Monat Sif, wurde der Grund gelegt zum Hause des Herrn. Und im elften Jahr, im Monat Bul, das ist der achte Monat, wurde das Haus vollendet, wie es sein sollte, so dass sie 7 Jahre daran bauten.

Aber an seinen Königshäusern baute Salomo 13 Jahre, bis er sie ganz vollendet hatte. So baute er das Libanon-Waldhaus, 100 Ellen lang, 50 Ellen breit und 30 Ellen hoch. Auf drei Reihen von Zedernsäulen legte er eine Decke von Zedernbalken und deckte auch mit Zedernholz die Gemächer über den Säulen. Und es waren 45 Säulen, je 15 in einer Reihe. Und Gebälk lag in drei Reihen und Fenster waren einander gegenüber, dreimal. Und alle Türen und Fenster waren viereckig und die Fenster waren einander gegenüber, dreimal. Er baute auch eine Halle von Säulen, 50 Ellen lang und 30 Ellen breit, und noch eine Halle vor diese, mit Säulen und einem Aufgang davor. Und baute auch die Thronhalle, in der er Gericht hielt, die Gerichtshalle, und täfelte sie vom Boden bis zur Decke mit Zedernholz. Dazu sein Haus, in dem er wohnte, im anderen Hof, hinten an der Halle, gebaut wie die anderen, und baute noch ein Haus wie diese Halle für die Tochter des Pharao, die Salomo zur Frau genommen hatte. Das alles war von kostbaren Steinen, nach dem Winkeleisen gehauen, mit Sägen geschnitten auf allen Seiten, vom Grund bis an das Dach und von außen bis zum großen Hof. Die Grundsteine waren auch kostbare und große Steine, 10 und 8 Ellen lang, und darauf kostbare Steine nach dem Winkeleisen gehauen und Zedernholz. Aber der große Hof hatte ringsum 3 Schichten behauene Steine und 1 Schicht Zedernbalken, wie auch der innere Vorhof am Hause des Herrn und die Halle am Hause. Und der König Salomo sandte hin und ließ holen Hiram von Tyrus, den Sohn einer Witwe aus dem Stamm Naphtali, sein Vater aber war aus Tyrus gewesen, der war ein Kupferschmied, voll Weisheit, Verstand und Kunst in allerlei Kupferarbeit, der kam zum König Salomo und machte ihm alle seine Werke. Er goss 2 Säulen aus Kupfer, jeder 18 Ellen hoch, und eine Schnur von 12 Ellen war das Maß um jede Säule herum. Und er machte 2 Knäufe aus Kupfer gegossen, oben auf die Säulen zu setzen. Jeder Knauf war 5 Ellen hoch. Und es war an jedem Knauf, oben auf den Säulen, Gitterwerk, 7 geflochtene Reifen wie Ketten. Und er machte an jedem Knauf 2 Reihen Granatäpfel ringsumher an dem Gitterwerk, mit denen der Knauf bedeckt wurde. Und die Knäufe oben auf den Säulen waren wie Lilien, jeder 4 Ellen dick. Und es waren 200 Granatäpfel in den Reihen ringsum, oben und unten an dem Gitterwerk, das um die Rundung des Knaufs herging, an jedem Knauf auf 2 Säulen. Und er richtete die Säulen auf vor der Vorhalle des Tempels. Die er zur rechten Hand setzte, nannte er Jachin, und die er zur linken Hand setzte, nannte er Boas. Und oben auf den Säulen war Lilienschmuck. So wurde vollendet das Werk der Säulen. Und er machte das Meer, gegossen, von einem Rand zum anderen 10 Ellen weit rundherum und 5 Ellen hoch, und eine Schnur von 30 Ellen war das Maß ringsherum. Und um das Meer gingen Knoten an seinem Rand ringsherum, je 10 auf 1 Elle. Es hatte 2 Reihen Knoten, die beim Guss mitgegossen waren. Und es stand auf 12 Rindern, von denen 3 nach Norden gewandt waren, 3 nach Westen, 3 nach Süden und 3 nach Osten. Und das Meer stand oben drauf, und ihre Hinterteile waren alle nach innen gekehrt. Die Wanddicke des Meeres aber war 1 Hand breit, und sein Rand war wie der Rand eines Bechers, wie eine aufgegangene Lilie, und es gingen 2000 Eimer hinein. Er machte auch 10 Gestelle aus Kupfer, jedes 4 Ellen lang und breit und 3 Ellen hoch. Es war aber das Gestell so gemacht, dass es Seiten hatte zwischen den Leisten, und an den Seiten zwischen den Leisten waren Löwen, Rinder und Cherubim. Und ebenso auf den Leisten und oberhalb und unterhalb der Löwen und Rinder waren herabhängende Kränze. Und jedes Gestell hatte 4 kupferne Räder mit kupfernen Achsen. Und auf den 4 Ecken waren Träger gegossen, jeder dem anderen gegenüber, unten an den Kessel gegossen. Aber der Hals mitten auf dem Gestell war 1 Elle hoch und rund, 1,5 Ellen weit, und es waren Buckel an dem Hals in Feldern, die 4-eckig waren und nicht rund. Die 4 Räder aber waren unten an den Seiten, und die Achsen der Räder waren am Gestell. Jedes Rad war 1,5 Ellen hoch. Es waren Räder wie Wagenräder, und ihre Achsen, Narben, Speichen und Felgen waren alle gegossen. Und die 4 Träger auf den 4 Ecken eines jeden Gestells waren auch am Gestell. Und oben auf dem Gestell, 1/2 Elle hoch, rundherum, waren Griffe und Leisten am Gestell.
und er ließ auf die Flächen der Griffe und Leisten eingraben Cherubim, Löwen und Palmenbäume, so viel Platz auf jedem war, und Kränze ringsherum daran. Auf diese Weise machte er 10 Gestelle, alle von einem Guss, einem Maß und einer Gestalt. Und er machte 10 Kessel aus Kupfer, dass 40 Eimer in einen Kessel gingen, und jeder war 4 Ellen weit, und auf jedem Gestell war ein Kessel. Und er stellte 5 Gestelle an die rechte Seite des Hauses und die anderen 5 an die linke Seite. Aber das Meer stellte er rechts vor das Haus, nach Süden hin. Und Hiram machte auch Töpfe, Schaufeln, Becken. Und so vollendete er alle Werke, die der König Salomo am Hause des Herrn machen ließ. Die 2 Säulen und die kugeligen Knäufe oben auf den 2 Säulen und die 2 Gitterwerke, die die beiden kugeligen Knäufe auf den Säulen bedecken sollten, und die 400 Granatäpfel an den 2 Gitterwerken, je 2 Reihen Granatäpfel an einem Gitterwerk, die die beiden kugeligen Knäufe auf den Säulen bedecken sollten, dazu die 10 Gestelle und 10 Kessel obendrauf, und das Meer, und die 12 Rinder unter dem Meer, und die Töpfe, Schaufeln und Becken. Und alle diese Geräte, die Hiram dem König Salomo machte für das Haus des Herrn, waren von blankem Kupfer. In der Gegend des unteren Jordans ließ sie der König gießen, in der Gießerei von Adama, zwischen Sukkot und Zaretan. Und Salomo ließ alle Geräte ungewogen, wegen der sehr großen Menge des Kupfers. Auch ließ Salomo alles Gerät machen, das zum Hause des Herrn gehörte, den goldenen Altar, den goldenen Tisch, auf dem die Schaubrote liegen, 5 Leuchter zur rechten Hand und 5 Leuchter zur linken, vor dem Chorraum, von lauterem Gold, mit goldenen Blumen, Lampen und Lichtscheren, dazu Schalen, Messer, Becken, Löffel und Pfannen von lauterem Gold. Auch waren die Angeln an den Türen zum Allerheiligsten innen im Hause und an den Türen der Tempelhalle von Gold. So wurde das ganze Werk vollendet, das der König Salomo gemacht hatte am Hause des Herrn. Und Salomo brachte hinein, was sein Vater David geheiligt hatte, an Silber und Gold und Geräten, und legte es in den Schatz des Hauses des

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Hallo, schön, dass du da bist. Hier ist die Kindersendung von Radio Segenswelle mit Anna Sawatzki. Kannst du dich noch an die Geschichte aus der letzten Sendung erinnern? Genau, wir sprachen über Noah. Und Noah baute eine Arche. Und wir hatten einige Fragen, die wir heute vergleichen wollen. Frage 1. Warum baute Noah die Arche? Und die Antwort lautet, weil Gott es ihm gesagt hatte. Frage 2. Warum ließ Gott die Flut kommen? Weil die Menschen so schlecht waren, ist die Antwort. Frage 3. Wie hoch stieg die Flut? Die Flut stieg so hoch, dass alles überflutet war, sogar der höchste Berg. Und was versprach Gott? Gott versprach, es wird nie wieder so eine große Flut geben. Und die letzte Frage, welches Zeichen gab Gott den Menschen? Gott gab den Regenbogen als Zeichen. Und dieses Zeichen, den bunten Regenbogen, kannst auch du heute noch beobachten. Wenn es mal regnet und danach die Sonne scheint, so kannst du ihn am Himmel sehen. Und wenn du diesen Regenbogen siehst, dann denke daran, Gott hat es versprochen. Und Gott steht zu seinem Wort. Und heute gibt es eine weitere Geschichte.

War von euch schon einmal jemand in einem Land, in dem eine andere Sprache gesprochen wird? Habt ihr die Menschen dort verstanden? Manchmal ist es ganz schön schwierig, wenn man sich mit jemandem unterhalten will, aber der andere eine andere Sprache spricht. Es wäre doch einfacher, wenn alle Menschen dieselbe Sprache sprechen würden, oder? So war es auch einmal. Ganz am Anfang sprachen alle Menschen die gleiche Sprache. Jeder verstand den anderen und alle konnten miteinander reden. Dann kam die Sintflut. Gott rettete Noah und seine Familie in der Arche. Noahs Familie wuchs nach der Flut immer mehr. Er hatte Kinder und Enkel und Urenkel und so weiter. So gab es immer mehr Menschen auf der Erde. Sie wohnten in einer Gegend auf der Erde, alle zusammen. Sie wollten auch zusammen bleiben. Dann sind wir ganz stark, dachten sie sich. Noah war ja ein Mann gewesen, der Gott geliebt hat. Aber jetzt gehorchten die Menschen Gott nicht mehr. Sie waren nicht wie Noah. Sie dachten sich, wieso sollen wir Gott gehorchen? Gott ist doch nicht größer als wir. Er hat uns nichts zu sagen. Aber Gott ist doch größer. Gott ist viel größer als die Menschen. Kannst du eine große Flut über die Erde schicken, so wie die Sintflut? Nein, Gott kann es. Kannst du Sonne, Mond und Sterne machen? Nein, Gott hat sie aber gemacht. Kannst du die ganze Welt machen? Auch nicht. Gott hat es gemacht. Gott ist größer als wir. Er ist ja auch Gott und kein Mensch. Doch daran dachten die Menschen nicht mehr. Sie wollten zeigen, wie mächtig sie selbst sind. Lasst uns doch eine große Stadt bauen, mit einem großen Turm, der bis zum Himmel reicht, sagten sie zueinander. Ja, das ist eine gute Idee, sagte jemand anderes. Der Turm muss so hoch sein, bis zu Gott in den Himmel. Aber das war viel Arbeit. Deshalb sagten sie sich, wir müssen alle zusammenhalten. Wenn wir so einen großen Turm bauen, dann werden auch alle Menschen hier in der Stadt zusammenbleiben. Gemeinsam sind wir stark. Natürlich sind wir als Menschen stärker, wenn wir etwas mit anderen zusammentun. Aber wir sind nie stärker als Gott. So fingen die Menschen an. Erst einmal sagten sie allen Bescheid, was sie planten. Und viele wollten mithelfen. Als nächstes brannten sie Ziegel, denn sie brauchten ja die Bausteine für einen großen Turm. Bald hatten sie so viele Ziegel, dass sie beginnen könnten. Die Ziegel wurden aufeinander geschichtet und mit Erdharz verklebt. So waren sie ganz fest. Darauf kam die nächste Reihe Ziegel und weiter eine und wieder eine. Immer mehr, immer höher wurde der Turm. Einige bauten und die anderen brannten mehr Ziegel. Sie bauten viele Tage lang an dem Turm und er wurde immer, immer höher. Sie waren sehr stolz. Seht, so viel haben wir schon geschafft, sagten sie. Jetzt können wir alles andere auch schaffen. Wir sind größer als Gott. Nein, Gott ist größer. Gott ist größer als alle Menschen, sogar als alle Könige oder andere mächtige Leute. Gott ist größer als ich und Gott ist größer als du. Deshalb ist er der Herr. Ihm gehört alles. Er darf über alles bestimmen. Aber darf er das auch über dich? Fragst du Gott nach, was er für einen Plan für dich hat? Erlaubst du Gott, über dich zu entscheiden? Gott liebt dich und er hat einen sehr guten Plan für dich. Er will, dass es dir gut geht, und er will das Beste für dich.
Deshalb höre auf ihm, höre auf das, was Gott sagt. Gott sah zu, wie die Menschen den Turm bauten. Und Gott sah auch ihre Herzen und wusste, wie die Menschen dachten. Sie waren stolz und dachten, jetzt können wir zeigen, dass wir größer sind als Gott. Aber Gott gefiel nicht, was sie dachten und taten. Der Turm war schon recht hoch, aber er sollte immer höher werden. Die Menschen halten alle zusammen, sagte Gott. Deshalb denken sie, sie werden größer als ich. Sie denken, sie können alles schaffen, was sie wollen. Sie sind stolz. Aber ich werde etwas dagegen tun.

Während die Menschen bauten, mussten sie ja miteinander reden. Bring mir diese Ziegel bitte nach dort hinten. Kann mir jemand einmal den Hammer geben? Sie brauchten einander und brauchten die Hilfe des anderen. Aber dann hatten sie plötzlich ein großes Problem. Einer sagte zu einem anderen, »Reich mir bitte diesen Ziegel, ich brauche ihn noch.« Aber der andere Arbeiter schaute ihn nur mit großen Augen an. »Reich mir bitte diesen Ziegel«, wiederholte der Erste. Aber auch dieses Mal verstand der zweite Arbeiter ihn nicht. Er fragte etwas, aber das konnte der erste Arbeiter nicht verstehen. Dann plötzlich redeten sie in unterschiedlichen Sprachen. Gott hatte die Sprachen der Menschen durcheinander gebracht. Und keiner konnte die Sprache des anderen. Stell dir vor, heute in einer kleinen Gruppe würde einer nur Deutsch sprechen, ein anderer nur Englisch, wieder ein anderer nur Russisch oder Spanisch. Das gäbe doch ein großes Durcheinander. Und so war es auch dort bei der Baustelle des Turms. So konnten die Menschen nicht weiterbauen. Sie verstanden einfach nicht, was die anderen wollten. Enttäuscht ging ein Arbeiter nach dem anderen nach Hause. Sie waren sehr verwirrt und merkten auf einmal, dass sie doch nicht so groß waren wie Gott. Gott war viel größer und mächtiger. Nach und nach fanden sich doch ein paar andere, die auch die gleiche Sprache sprachen. Und diese kleinen Gruppen zogen bald in verschiedene Richtungen. Sie gingen weg von der Stadt mit dem angefangenen Turm. Die einen gingen nach Osten, die anderen nach Norden, andere nach Westen und wieder andere nach Süden. Der Turm wurde nicht weiter gebaut. Die Menschen waren eben doch nicht größer als Gott. Gott war größer und er konnte den Bau des großen Turmes stoppen. Die Stadt wurde Babel genannt. Und immer, wenn die Menschen von Babel die Reste des Turmes sahen, mussten sie daran denken, dass Gott größer ist, größer als der Turm und größer als die Menschen. 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

Und wir möchten ganz kurz die Geschichte wiederholen. Drei Fragen möchte ich stellen. Frage 1. Warum wollten die Menschen einen hohen Turm bauen? Warum wollten die Menschen einen hohen Turm bauen? Frage 2. Warum konnten die Menschen am Anfang so gut den Turm bauen? Und die Frage 3. Was tat Gott? Du kennst alle drei Antworten. Super, anders habe ich es auch nicht erwartet von dir. Nach der Sendung kannst du es deinen Eltern oder deinen kleinen Geschwistern wiedererzählen. Am besten die ganze Geschichte.

0: Tom tippt auf ein Foto in Papas Album. »Was ist das für ein Kanal?« möchte er wissen. »Das ist der Isthmus von Korinth«, antwortet Papa. »Der ist was?« Verständnislos schaut Tom seinen Vater an. »Der Isthmus von Korinth«, wiederholt Papa ganz geduldig. Isthmus nennt man eine Landenge, und weil diese Landenge hier in der Nähe der Stadt Korinth liegt, heißt sie halt Isthmus von Korinth. »Ah ja«, erwidert Tom. In seinen Augen ist deutlich zu lesen, dass er kein Wort verstanden hat. »Was ist eine Landenge?« will er wissen. »Ja, wie erkläre ich dir das? Was ist eine Landenge?« Nachdenklich kratzt sich Papa am Kinn. Das macht er immer so, wenn er nicht weiß, was er antworten soll auf die vielen Fragen, die Tom hat. Er holt einen Atlas aus dem Bücherregal und blättert darin. Er findet schnell die Landkarte von Griechenland. Und dann zeigt er Tom auch schon die Stelle. »Schau mal, Tom, das ist Griechenland.« Mit dem Zeigefinger zeichnet er auf der Landkarte die Landgrenzen nach. »Das Land liegt ja fast wie eine Insel im Meer.« »Genau.« »Und hier an dieser Stelle ist der Abstand von Küste zu Küste nicht besonders groß. Siehst du das?« »Jetzt versteht Tom, was eine Landenge ist.« Während er gedankenverloren die Bilder betrachtet, kommt sein großer Bruder Mike ins Zimmer und schaut dem kleinen Bruder über die Schulter. »Oh, Isthmus von Korinth. Der Kanal wurde 1893 fertiggestellt und ist 6,3 Kilometer lang, an der Wasseroberfläche 23 Meter breit und hat eine Wassertiefe von 8 Metern.« »Was du nicht alles weißt«, sagt Tom. »Wie kannst du das alles behalten?« Er schaut seinen Bruder an. »Weißt du denn auch, wie man diese Brücke gebaut hat?« »Das wird mich interessieren.« Mike macht nächstes Jahr sein Abitur fertig. Und Tom hat das Gefühl, er weiß alles. Na, fast alles. Immer hat Mike eine gute Antwort parat. Tom kann sich gar nicht vorstellen mit seinen 6 Jahren, wie man sich das alles merken kann. Aber Mike, sein Bruder, der kann das einfach. Jetzt fragt Mike, »Aber warum willst du denn wissen, wie man die Brücke gebaut hat? Ist doch egal, sie ist einfach da.« »Ja, schau mal, hier auf dem Bild, wie steil die Wände sind. Und der Abgrund ganz schön tief.« »Stimmt, an der höchsten Stelle sind es ungefähr 70 oder 80 Meter.« »Und wie haben die jetzt die Brücke darüber bauen können?« lässt Tom nicht locker. Mike zuckt mit den Schultern. Das weiß er wirklich nicht. »Es gibt verschiedene Möglichkeiten, darüber Brücken zu bauen«, sagt Papa. »Eine Möglichkeit ist, die Brücke auf der einen Seite zusammenzubauen und dann die fertige Brücke Stück für Stück langsam über den Kanal zu schieben.« »Kann die Brücke auch mit einem Kran über den Kanal gehoben werden?« »Das wäre eine andere Möglichkeit«, stimmt Papa zu. »Ich weiß aber nicht, ob es damals schon so Kräne gab.« Papa erzählt Tom auch, dass es viele große Bauwerke gibt, wo Menschen hinfahren, um sich die anzuschauen. Die Brücke in Korinth ist zum Beispiel eins von solchen großen Bauwerken, die ganz interessant sind, mal sich anzuschauen. Tom hat unendlich viele Fragen. »Papa, gibt es eigentlich einen Graben, der so breit ist, dass kein Mensch eine Brücke drüber bauen kann?« Mike überlegt jetzt auch. Er überlegt in Erdkunde, hat er sowas schon mal gehört?
1: »Glaube nicht«, sagt er.
0: »Doch, es gibt einen«, sagt Papa auf einmal. Mike überlegt, es gibt einen und er weiß es nicht? Das kann nicht sein. Plötzlich geht Tom aber ein Licht auf. »Ich weiß, was du meinst. Davon haben wir letztens in der Kinderstunde gehört. Meinst du den Graben, der uns von Gott trennt?« »Ganz genau. Durch die Sünde ist eine Kluft zwischen Gott und den Menschen entstanden, die kein Mensch einfach so und ganz allein überwinden kann. Aber da hatte Gott eine richtig gute Idee. Gott hat seinen Sohn Jesus Christus auf die Erde geschickt, um so eine Brücke zu den Menschen zu bauen. Verstehst du?« »Das versteht Tom. Von dieser Brücke hat er in der Kinderstunde gehört.« »Papa, kann denn jeder Mensch auf diese Brücke gehen?« »Ja«, sagt Papa, »jeder Mensch, der verstanden hat, dass er Sünde in seinem Leben getan hat und dem die Sünde wirklich leid tut, der darf über diese Brücke zu Gott kommen. Der Herr Jesus ist für jeden Menschen gestorben, da gibt es keine Ausnahme.
1: Weißt du, zu diesen großen Bauwerken, wo viele Menschen hinfahren, um sich das anzuschauen, diese Bauwerke zu bewundern. Das ist oft mit viel Geld verbunden. Da kann nicht jeder Mensch einfach so hinfahren und sich das anschauen. Aber die Brücke, die zu Gott führt, die ist für jeden Menschen geschaffen. Ganz egal, ob wir reich, ob wir arm sind, ob wir groß oder klein sind oder wie alt wir sind. Über diese Brücke darf jeder Mensch gehen.

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Es war schön, dass du heute mit dabei warst. In der nächsten Sendung gibt es wieder spannende Geschichten. Sei dabei, ich freue mich auf dich.

0: Es ist 17 Uhr.
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2: Hi und herzlich willkommen zu einer neuen Folge von Deep Talk und zwar heute Teil 2 mit Linda Christina Wagner. Mein Name ist Tina und ich hoffe, dass du jetzt ganz viel Segen auch durch diesen zweiten Teil erlebst.

0: Gut, vielen Dank. Ich komme jetzt so ein bisschen zu einem neuen Thema. Also, du hast dann ja ein paar Jahre gebraucht, bis du dich dann erholt hast. Und
1: Ja.
0: dann durfte aber auch ein neuer Dienst für dich daraus erwachsen,
1: Ja,
0: sag ich
1: tatsächlich.
0: mal.
1: Deswegen bin ich auch irgendwie heute hierher geraten. Ja, also ein bisschen muss ich noch ausholen, genau, weil die Ehesituation hatte ich ja schon erwähnt. Und die war echt schwer und herausfordernd. Und ich hatte deswegen nochmal neu Angst. Jetzt geht's mir, jetzt kippt es psychisch wieder bei mir, weil es einfach schwer und anstrengend war. Hatte ich ganz arg Angst, dass es mir irgendwie wieder Richtung Depression bei mir geht oder so. Und da hat mir Gott wirklich eine Predigt über den Weg geschickt. Und die Predigt, die hat echt nochmal so einen Schalter bei mir umgelegt. Die war, würde ich jetzt schon sagen, so im Rückblick nochmal wie so eine Erweckung bei mir. Also es war eine Predigt, da ging es drum, ja, über den Heiligen Geist, den wir auch bekommen haben, aber dass wir dem eben auch Raum geben müssen in unserem Leben. Und dann der Vergleich mit dem Adler und dem Hund. Ich weiß nicht, ob hast du das schon mal gehört, diesen Vergleich. Also der Hund ist so unser Fleisch, unsere sündige Natur. Und der Adler ist so die Kraft auch des Heiligen Geistes, ja. Und die zwei sind aneinander gekettet, ja. Paulus sagt es ja auch. Wir können nicht aus unserem Leib, wir sind noch im Hier und Jetzt und die sündige Natur und das kämpft auch gegeneinander, ja. Ist entgegengesetzt. Und wenn wir den Adler nicht füttern, dann schleift der Hund den Adler unten im Dreck hinter sich her. Aber wir können den Hund aushungern, ja, dem Sündigen fliehen, den schlechten Einflüssen, Dingen, die Gott nicht mag. Und wir können eben den Adler stärken, durch das, dass wir uns mit Gottes Wort beschäftigen und uns um ihn drehen in unserem Leben. Und dann ist der Adler stark und zieht den Hund hinter sich her. Und ja, so grob zusammengefasst, die Predigt, ja, waren noch einige mehr Punkte. Aber da habe ich dann nochmal neu kapieren dürfen, wenn ich nicht selber, also es ging ja praktisch, die Frage war ja, wie halte ich mich seelisch stabil? Ich will ja nicht wieder in psychisch krank werden und in Depression rutschen. Und da war eben dann so der Gedanke für mich, ich bin selber schuld, wenn es mir seelisch nicht gut geht, wenn ich nicht jeden Tag Zeit mit Gott verbringe und Bibel lese und bete und meine Seele vor ihm sortiere und zur Ruhe bringe und da auftanke. Das hat irgendwie so einen Schalter bei mir umgelegt. Und ab da habe ich echt nochmal so einen ganz anderen Hunger auch nach geistlicher Nahrung gehabt. Ich habe erstmal angefangen, bibeltreue Bücher einige zu lesen. Die lagen dann immer so auf meinem Nachttisch abends. Und wenn alle Kinder versorgt waren, war das so meine Zeit. Wärmflasche an die Füße, ins Bett reinkuscheln und Bücher lesen. Und es war faszinierend, dass egal welches, also ich hatte praktisch mehrere angelesen,

0: einfach nochmal so als eine Erweckungszeit in meinem Leben beschreiben. Und dadurch kam dann diese neue Aufgabe, die ich jetzt haben darf. Aber es ist eine lange Geschichte.
1: Ja, los, wir haben Zeit.
0: Genau, weil ich habe dann, also mein Mann war ja aus den Diensten auch raus in der Gemeinde. Ich hatte früher immer Kinderstunde gemacht und ich dachte, wenn ich irgendwie wieder gesund werde, dann geht's wieder zurück in die Kinderstunde. Mhm. Aber Gott hatte irgendwie ganz andere Pläne. Und ich habe auch gemerkt, ja, solange mein Mann da nicht irgendwie zurück in die Dienste geht, ist auch irgendwie komisch, wenn ich da wieder auftauche und weitermache. Also es war so für Welche mich gefühlt. Er war Ältester, mhm. Predigtdienst, Leitungskreis, ja.
1: Mhm. Okay.
0: Ja, genau. Und dann habe ich aber Gott gefragt, ja, was machen wir jetzt? Wie kannst du mich noch so, wie es jetzt halt ist, gebrauchen? Wer bin ich eigentlich für dich in deinen Augen? Und wie kannst du mich und mein Leben noch auch für dein Reich gebrauchen? Natürlich Mama sein und Ehefrau sein ist schon echt Aufgabe und Berufung genug. Aber trotzdem hatte ich, so bin ich auch geprägt, seit ich gläubig bin, dass man auch mithilft und was macht. Mhm. Und dann war einfach dieses Gebet, ja, für was kannst du mich noch gebrauchen? Ja, und dann kamen ganz viele Puzzleteile. Also Puzzleteil Nummer eins war, es war Herbst und ich habe mir überlegt, was suche ich raus für die Andacht, für die Familienandacht. Also wir versuchen das, schaffen es auch nicht jeden Tag, aber wir suchen das mit unseren Kindern abends immer Andacht zu machen, also zu singen, was zu lesen und zu beten. Und für den Advent haben wir manchmal was anderes ausgesucht, dass es mal eine Abwechslung ist, mal ein Buch, Spuren im Schnee oder irgendwie was. Und dann war ich im Herbst 22 war das, war ich auf der Suche dann nach einem schönen Buch, irgendwas Besonderes, was man dann für die Andachtszeit eben nutzen kann. Und da bin ich über ein Adventskalenderbuch gestolpert. Da dachte ich, oh cool, das habe ich noch nie gehört. Also Schoko-Adventskalender und Kosmetik-Adventskalender, aber ein Buch-Adventskalender, jede Seite für einen Tag, was zum Lesen. Das fand ich irgendwie nett und dann habe ich das bestellt. Und dann lag das so in meinem Büro. Und immer wieder, wenn ich dann das Buch so da habe liegen sehen, habe ich gedacht, boah, das ist schon eine coole Idee. Sowas müsste eigentlich auch für Frauen geben. Irgendwie war der Gedanke so da, das müsste auch für Frauen geben, ne, dass man mal noch was anderes hat. Und dann kam irgendwie der Gedanke, was würdest du, also wie wenn Jesus zu mir sagt, was würdest du über mich schreiben? Also wenn du jetzt so ein Adventskalenderbuch machen würdest mit 24 Einträgen, was würdest du über mich schreiben? Wer bin ich für dich? Und da habe ich gedacht, okay, Challenge accepted, probieren wir mal aus. Und tatsächlich so beim Staubsaugen und meinem ganz normalen Haushalt machen, sind immer wieder so mir Vergleiche gekommen, wer Jesus für mich ist oder dass wir eben auch im Advent ja warten und jetzt wieder warten, dass er auch wirklich wiederkommt, ne, als König dann dieser Welt. Und tatsächlich habe ich dann so über diese Herbst-Winterzeit dann geschrieben, gemerkt, oh, das macht mir auch Spaß, wenn die Kinder dann mal beschäftigt waren und schön Playmobil gespielt haben oder so, konnte ich mich kurz hinsetzen, ein bisschen was aufschreiben. Und dann war tatsächlich Anfang Januar so ein Skript fertig von dem Adventskalenderbuch für Frauen, habe dann ausgedruckt, habe noch ein bisschen was hingemalt und dann habe ich es meinem Mann gezeigt, der von gar nichts wusste. Also guck, ich habe ein Büchle geschrieben. Und er war natürlich überrascht, hat es dann aber gelesen und gesagt, ja, also er hat schon schlechtere Bücher gelesen. Da sag ich, ja, schon mal gut. Und ob ich es nicht auch mal einer Frau zeigen will, weil es ja eigentlich für Frauen gedacht war. Und dachte ich, naja, wer will das lesen oder keine Ahnung. Aber dann habe ich an die Frau gedacht, die mich seelsorgerlich betreut hatte in der Depression. Dann habe ich die halt angeschrieben, ja, guck mal, ich habe hier so ein Skript, würdest du da mal reingucken? Dann habe ich es ihr zugeschickt, sie hat es gelesen und dann hat sie mich angerufen, glaube ich. Und gesagt, ja, ist doch gut, was machst du jetzt damit? Willst du es nicht mal irgendeinem Verlag einsenden? Da dachte ich, ja klar, ich schicke jetzt was einem Verlag. Dann hat sie mich aber doch ermutigt, das zu machen. Und ich habe es dann tatsächlich 3 Verlagen eingeschickt. Und 2 haben sich gar nicht gemeldet und einer hat sich mit einer Absage gemeldet. Und dann habe ich erstmal Gott gar nicht verstanden. Habe gedacht, okay, also ich von mir heraus hätte das ja auch nicht gedacht. Alle anderen haben mich ermutigt und haben gesagt, ja, da ist schon irgendeine Gabe da zu schreiben und so. Und könnte vielleicht echt auch hilfreich oder eine Ermutigung sein für Frauen. Und jetzt kommt aber diese Absage. Das war für mich, habe ich nicht verstanden. Und dann habe ich das einfach so einfach vor Gott bewegt. Und dann in der stillen Zeit sind 2 Verse mir wichtig geworden. Der eine war Psalm, ich weiß nicht genau, wo er steht. Auf jeden Fall dieses Herr, ebne vor mir deinen Weg. Und ich dachte, ja, ich habe mir jetzt vielleicht gedacht oder die anderen haben sich gedacht, Richtung Verlag geht der Weg, aber vielleicht hat Gott einen ganz anderen Weg und ich will einfach seinen Weg erkennen. Also Herr, ebne vor mir deinen Weg, nicht meinen, deinen und zeig's mir auch sehr deutlich, was dein Weg auch für mein Leben ist. Und der andere Vers war, warum auch immer mir der dann ins Herz gegangen ist, war aus Jona 2, Vers 10, ist es, glaube ich,

0: Ich aber werde dir opfern mit der Stimme des Lobes. Bei dem Herrn ist Rettung. So, die zwei Verse einfach. Und mein Leben ging weiter und dann dachte ich, ja, also schreiben lege ich jetzt ad acta, weil das ist ja nichts geworden. Aber ich habe immer wieder beim Fensterputzen, beim Staubsaugen, egal was ich gemacht habe, kamen immer so Vergleiche zum Glaubensleben, ja. Wo ich dachte, auch voll cool. Und ich habe auch gemerkt, das macht mir Freude, über Gott nachzudenken und diese Impulse, mit denen schwanger zu gehen und ein bisschen auszuarbeiten und so. Es war aber auch manchmal ein großer Kampf. Ich habe gedacht, nee, jetzt schlag dir das aus dem Kopf, weil das wurde ja eh abgelehnt. Und was sollst du denn damit machen mit der Schreiberei? Mach lieber, putz einmal mehr die Fenster oder mach was anderes. Das ist Zeitverschwendung. Es waren schon noch ganz schön innere Kämpfe. Aber immer wieder habe ich doch so Gedanken gehabt, Impulse, was ich schreiben kann, habe mich hingesetzt und das gemacht. Und mein Mann hat es natürlich mitbekommen, dass diese Schreiberei quasi nicht aufhörte und hat dann auch mit mir zusammen überlegt, ja, was kann man denn damit machen? Aber uns ist nichts eingefallen und so verging, glaube ich, ein ganzes Jahr, dass ich halt immer mal wieder geschrieben habe und ich hatte dann sogar gemerkt, okay, cool, das passt zu der Rubrik, also zum Beispiel Thema Schöpfung sind mehrere Andachten dazu oder ein anderes Thema. Und die sammelten sich, aber wir wussten nicht, was damit anfangen. Und da war ein Jahr schon vergangen und dann hat mein Mann gesagt, ja komm, wir fragen mal andere Geschwister, vielleicht kann sie das irgendwie veröffentlichen in einem Gemeindebrief oder irgendwo, vielleicht kann es hilfreich sein. Aber das war dann irgendwie auch nichts. Und dann eines Tages war ich bei dem Spieleabend von Frauen aus der Gemeinde, wo wir uns getroffen hatten. Und ich hatte im Vorfeld, hatte ich was organisiert. In der Gemeinde machen wir das manchmal als Frauen, dass wir uns zusammentun und einen Adventskalender gestalten. Also jede Frau gibt was, weiß ich nicht, ein Marmeladeglas, eine Kerze. Und dann hat man einen schönen Adventskalender, 24 kleine Geschenkchen, kommt dann in so einen Schuhkarton. Und dann gibt man das jemandem aus der Gemeinde, der vielleicht gerade auch ein schweres Jahr hatte oder eine schwere Situation hatte. Und um das Ganze zu organisieren, habe ich immer Sprachnachrichten gemacht auf dem Handy. Und an dem Spieleabend saß da eine Frau, die ich noch gar nicht kannte. Ah, du bist die Linda. Ja, ich mache da auch mit bei diesem Adventskalender. Und ich finde, du hast immer so tolle Sprachnachrichten und du hast so eine tolle Sprechstimme. Und irgendwie, das hört sich immer so gut an, wie du das formulierst. Und dann war dieser Bibelvers wieder da. Ich aber werde dir opfern mit der Stimme des Lobes bei dem Herrn ist Rettung. Da dachte ich, aha, Stimme, ich habe eine schöne Stimme. Hat mir vorher auch noch nie jemand gesagt. Und da haben sich dann so die Puzzleteile zusammengesetzt. Und irgendwann nach diesem Spieleabend, ich glaube Dezember rum oder so, ist mir der Gedanke Podcast durch den Kopf gekommen. Und dann habe ich erstmal geguckt, was ist eigentlich ein Podcast? Ich kenne mich ja da nicht aus. Und ich bin auch überhaupt nicht so bei Instagram und Social Media, ist eigentlich gar nicht meine Welt. Habe mich dann informiert, was ist es? Und mein Mann hat dann auch ein paar Wochen später oder so, war mal wieder bei dem Thema, ja, was mache ich mit meiner Schreiberei, mit meinen Impulsen? Sagt er dann plötzlich auch, ja, mach doch einen Podcast. Und ich hatte ihm nichts davon erzählt. Und es war für mich auch so wichtig, dass, wenn Gott den Weg ebnet, dass mir auch eindeutig ist, dass er da die Finger im Spiel hat und so auch mein Mann mit den Weg geht oder auch gebraucht, mir zu zeigen, wo der Weg hingeht. Dann sage ich, ich mache doch keinen Podcast, ich gehe doch nicht in die Öffentlichkeit. Das fangen wir nicht an. Dann hat es mein Sohn mitgekriegt, der war damals 14. Er sagte, Mama, das ist alles gar nicht so ein Problem. Ich kann dir dann so ein Schneidprogramm auf meinen Computer machen und so, ja klar, und ja, und dann waren sie da alle, ja, Mama macht jetzt Podcast so. Und ich war noch nicht so ganz überzeugt. Dann kam im Januar mein Geburtstag und was stand auf dem Tisch, hübsch eingepackt, ein Mikrofon. Dann sage ich, du kannst mir doch jetzt nicht ein Mikrofon kaufen und das Geld ausgeben, wenn das nachher gar niemand hören will und es eh nichts wird. Ja, das wollte ich einfach nicht. Und sagt er, ja, so viel hat es jetzt auch nicht gekostet, ist okay. Und jetzt probiert es doch einfach mal. Und ja, irgendwie hat das alles so zusammengespielt. Mein Sohn hat dann gesagt, ja, ich mache dir das Coverbild und dann machst du das auf Spotify, das ist kostenlos, kannst du das reinstellen, was du da eben produzierst. Und ja, und dann waren noch zwei andere Freundinnen, die auch das mitbekommen haben, dass ich mich mit dem Gedanken trage und die mich dann beraten haben und ermutigt haben. Und eine von den beiden Freundinnen hat dann gesagt, ja, du kannst auch Telegram nutzen, da kannst du einen Kanal machen. Auch kostenfrei. Dann machst du halt einen schönen Telegram-Kanal und stellst es da auch noch rein. Ja, und so kam es dann irgendwie mit diesen verschiedenen Puzzleteilchen, dass ich jetzt seit, das ist März 2024, einen Podcast gestartet habe tatsächlich. Von mir als einer ganz normalen, eigentlich Ehefrau, Hausfrau, Mama für ganz normale Frauen, mache ich einmal die Woche da eine Folge. Genau. Mhm.
1: Magst du uns mal ein bisschen berichten? Also du hast ja jetzt nicht nur die Impulse von den Tagen. Damit hast du, glaube ich, angefangen.
0: Da habe ich gestartet, genau.
1: Aber du hast auch noch ein bisschen was dazugenommen. Vielleicht kannst du uns noch mehr berichten, was
0: das
1: war.
0: Ja, ja, hat sich ganz spannend entwickelt bis zu diesem heutigen Tag, wo ich sogar bei dir sitze. Also ja, ich habe gestartet mit diesen Impulsen, dass einmal in der Woche da so eine kleine Andacht für Frauen einfach rauskommt aus meiner Erlebniswelt, für ihre Erlebniswelt, ne, so im Glauben zu stärken, zu ermutigen. Und parallel habe ich dann aber auch gemerkt, wow, die Frauen, die ich im Privat einfach kennenlerne, Freundinnen, die ich habe, die haben alle ihre Lebensgeschichte, ihren Weg mit Gott, Höhen und Tiefen, Herausforderungen. Und da sind so viele Geschichten, die ermutigen können, die trösten können, die vielleicht auch für noch nicht erreichte Frauen ein Anstupser sein können, über den Glauben nachzudenken. Und dann ist so die Idee gewachsen, Interviews zu machen. Und habe das wieder besprochen mit meinem Mann und den Freundinnen und so. Und ja, tatsächlich dann ein Jahr später, also Januar 25, lief dann die erste Interviewwoche. Also ich mache das immer so, dass ich Interviewwochen nenne ich das immer. Dann ist es ein Überthema, zum Beispiel Krisen. Und dann sind da 3-4 Unterthemen von den Frauen, je nachdem, was die eben einfach erlebt haben, und geben da in Interviewform einfach Zeugnis von ihrem Leben. Genau. Ja.
1: Hast du so im Kopf gerade, welche Oberthemen du da schon hattest?
0: Also das allererste war herausfordernde Lebenssituation. Das war der allererste Block. Da hatte ich dann eine Mama, die erzählt von ihrem behinderten Kind. Also die Schwangerschaft war noch alles in Ordnung. Dann wird das Kind geboren und du merkst, da stimmt was nicht und es ist schwerst behindert. Genau, die hatte da Zeugnis gegeben. Und dann hatte ich eine Frau, die ist Missionarin, wie das dann ist, herausfordernd ist, auch als Missionarin Mama zu sein noch und irgendwo da im Ausland, wo alles so ganz anders ist. Oder eine junge Frau, die schon früh ihre Mama an Krebs verloren hat. Genau. Der zweite Block, das war dann Rush Hour des Lebens, weil natürlich auch so ein bisschen die Zuhörerschaft sind so Mamas oder Frauen so in meinem Alter, viele auch verheiratet mit Kindern. Dann habe ich gedacht, Rush Hour des Lebens, also die Zeit, wo die Kinder klein sind, wo das so mega anstrengend ist, wenn die klein sind und krank sind und das Leben einfach dann anders ist wie vorher. Und da hat dann eine eben erzählt, wie sie dann trotzdem die Ehe noch irgendwie nicht hinten runterfallen lassen, trotz dieser Kleinkindphase. Oder die andere auch, wie das mit der stillen Zeit dann ist. Na, man kommt ja eigentlich zu gar nichts mehr, wie dann auch die stille Zeit nicht hinten runterfällt. Und eine auch über die Dienste, wie das so ist, ob man in der Phase dann noch sich in Dienst einbringt und wie viel und so weiter. Genau, ich hatte auch mal einen Blog über Krisen. Da war eine Frau, die erzählt hat, es hieß Lebenskrise, das Interview, dass sie über eine Lebenskrise zum Glauben gefunden hat. Sie hat entdeckt, dass der Mann ihr fremd geht und über das ist dann alles bei ihr ins Wanken gekommen. Die war da auch schon etwas älter, 58 Jahre alt, und ja, ist darüber dann zum Glauben gekommen, hat dann in der Zeit noch eine Krebsdiagnose bekommen und mittlerweile ist sie schon gar nicht mehr auf dieser Erde, sondern darf schon bei unserem Herrn sein. Das war auch eine enge Freundschaft, die sich dann auch noch entwickelt hat zwischen uns. Genau, das war ein Zeugnis von ihr. Oder Glaubenskrise. Eine Frau hat mir auch mal ganz ehrlich Zeugnis oder ein Interview gegeben über Glaubenskrise, dass es halt durchaus sein kann, dass wir dann auch an Gott verzweifeln und denken, hey, gibt's dich wirklich? Warum lässt du es jetzt in meinem Leben zu? Eine Frau, die ein Zeugnis gegeben hat, wie sie auch ihre Krise bewältigt hat. Das hieß dann Krisenbewältigung. Wie das für sie war, da war auch ganz tragisch. Die war gerade frisch gebackene Grundschullehrerin, glaube ich, war es, ja. Und dann kam der Anruf, ihr jüngerer Bruder ist gestürzt und war sofort tot. Also sehr dramatisch. Und wie sie diese Krise auch bewältigt hat, mit Gott zusammen. Ja, also ganz viele spannende Interviewwochenblöcke, die sich dann ergeben, die Gott dann echt auch so führt und schenkt. Und ich da Frauen kennenlernen und immer staunen.
1: Ja, davon kann ich auch Lieder singen.
0: Ja, das glaube ich.
1: Genau, aber wenn jetzt Leute hier sind, die das hören und denken, wow, da würde ich doch auch gerne mal reinhören oder mehr wissen. Oder gerade die Beispiele, die du erzählt hast, wie können sie das finden?
0: Ja, tatsächlich, also weil ich mir von nicht so viel eine Ahnung habe oder technisch einfach abhängig war von dem, was mir geraten wurde, auf Spotify kann man den Kanal finden. Schwestern im Herrn heißt der Podcast, habe mich für den Titel entschieden. Genau, und eben im Telegram-Kanal gibt es den auch, Schwestern im Herrn Podcast. Ja.
1: Haben wir jetzt schon quasi alles abgedeckt? Also du hast da die Alltagsimpulse, die kurzen Interviews mit den Frauen.
0: Die Interviewwochen.
1: Ich glaube, du hast auch Buchempfehlungen manchmal, oder?
0: Ja, genau. Also das ist so ein sehr dynamisches Ding, dieser Podcast, diese Podcast-Arbeit. Gott setzt da irgendwie immer noch ein paar mehr Sachen dazu. Das ist total spannend und schön. Es haben mir dann viele Frauen zurückgemeldet, dass ich so eine, wie gesagt, so eine angenehme Stimme habe beim Zuhören und ob ich nicht mal Bücher, Hörbücher oder so einsprechen könnte, dann sage ich, ja, bei mir hat sich noch kein Verlag gemeldet. Aber tatsächlich, weil ich selber gerne Bücher lese, kam dann die Idee, ja, ich könnte ja auch vielleicht einmal im Jahr ein paar bibeltreue Bücher einfach vorstellen, gerade so vielleicht auch Richtung Frauen, was interessant sein könnte. Und da einfach, dann ist es immer so verbunden mit einem bisschen einem Impuls, ein Intro so ein bisschen und dann einfach aber auch Auszüge, die ich aus den Büchern vorlese. Und dann vielleicht ein Anreiz ist, entweder ein Anreiz ist, sich das Buch selber zu besorgen. Ich mache es dann immer so kurz vor der Urlaubszeit und denke ich, ja, vielleicht hat man sehr Lust, zum Urlaub sich noch ein Buch zu besorgen und dann auch das zu nutzen. Oder wenn man eben nicht so der Lesetyp ist, dann hat man wenigstens an dem Tag in der Podcast-Folge dann ein paar Infos, Gedankenanstupser bekommen zu einem gewissen Thema.
1: Mhm. Ja. Ja.
0: Genau.
1: Richtig schön.
0: Und neu dazugekommen ist dieses Jahr noch, weil ich gemerkt habe, hey, mein Podcast kann ja auch eine Plattform sein für bereits bestehende Dinge, die es gibt. Also wir hatten einen Referenten von Open Doors bei uns in der Gemeinde. Und dann hat es irgendwie so gerattert, dachte ich, ja klar, kannst ja deinen Podcast auch nutzen, um so eine Arbeit näher zu verbreiten oder darüber zu informieren. Und tatsächlich hat sich dann eine Referentin gefunden, die dann mit mir zwei Folgen aufgenommen hat und dann die Arbeit von Open Doors vorgestellt hat. Und das ist jetzt so das Neueste seit dem Jahr, dass eben, also man sich auch gerne bei mir melden kann, wenn man eine Arbeit hat. Und man sagt, das ist vielleicht auch was für Frauen, wo Frauen gerne mithelfen möchten oder sich irgendwie engagieren könnten. Dann kann man sich bei mir melden, dann können wir da auch ein Interview draus machen, um einfach bestehende Sachen schon vorzustellen. Genau. Und für nächstes Jahr habe ich auch schon eine tolle Idee, aber die ist noch in meinem Herzen.
1: Okay, wir sind gespannt.
0: Ja.
1: Also du hast auch erwähnt, dass es vielleicht für Frauen etwas sein könnte, die noch nicht so mit dem Herrn unterwegs sind.
0: Mhm.
1: Also wie würdest du sagen, nutzt du diesen Kanal dann auch evangelistisch?
0: Ja, also das, ich bin ja eigentlich jetzt nicht so der evangelistische Typ, dass ich das fertig bringe, an der Supermarktkasse mit irgendeiner Frau ins Gespräch zu kommen oder irgendwie Gott zu bezeugen. Da bin ich irgendwie nicht so der Typ dafür. Aber was ich dann gemerkt habe, dass manche Impulse echt, die mir so eingefallen sind im Alltag, auch evangelistisch sind. Also, dass ich die so vom Schreiben und vom Aufbau dann nachher so gestalten kann, dass man die durchaus weiterleiten kann. Irgendeiner Frau, die einfach noch nicht, ja, mit dem Herrn geht. Und das habe ich ja schnell auch gemerkt, dass die Frauen das immer weiter, also weiterleiten oder in ihre, weiß ich nicht, Status oder irgendwo da stellen und sich das zack, zack, zack auch dann verbreitet. Und da freue ich mich dann schon immer, wenn es immer mal wieder so Sachen sind, wo ich denke, ja, da kann ich jetzt was Evangelistisches draus machen und dass Frauen es einfach auch so nutzen können. Und was dann sich ja auch noch ergeben hat, war der Adventskalender. Also im ersten Jahr, wo die Podcastarbeit lief, da habe ich einfach dieses Adventskalender-Skript, was ja abgelehnt wurde von den Verlagen, das habe ich dann einfach vertont, also dann immer vorgelesen, dass es jeden Tag im Advent, also sonst läuft da eigentlich wöchentlich der Podcast, aber im Dezember eben dann Montag bis Freitags wöchentlich, habe ich den dann vertont. Und dann kam die Idee, ich könnte ja auch Lebenszeugnisse von Frauen einfach sammeln und die dann einsprechen. Und dann mache ich immer rechtzeitig vorher einen Aufruf, sammeln aus ganz Deutschland kommen die zum Teil dann Zeugnisse, wie Frauen einfach ja Gott gefunden haben, für sie Weihnachten wurde, ja tatsächlich. Und ich spreche das dann ein, sodass sich dann jeden Tag im Advent ein Türchen öffnet, wo ich dann einfach so eine Lebensgeschichte, eine Bekehrungsgeschichte vorlese oder erzähle. Und das habe ich gemacht und habe noch gar nicht gemerkt, das ist eigentlich auch voll evangelistisch. Erst eine Zuhörerin hat mich drauf gebracht und hat gesagt, sag mal, hast du da eigentlich einen Flyer davon? Von diesem Adventskalender? Sag ich, nee, warum? Ja, ich will es meiner Apothekerin, der Erzieherin und nochmal irgendwem mit einer Plätzchentüte zusammen weitergeben. Da dachte ich, oha, voll die gute Idee. Und dann, da habe ich erst gemerkt, ja klar, das ist evangelistisch. Und das kannst du auch digital wunderbar verbreiten. Und dann habe ich kleine Visitenkärtchen drucken lassen mit QR-Code drauf. Und man darf sich gerne bei mir melden, auch per E-Mail. Und dann schicke ich das gerne zu, dass man das auch, ja, gerade in der Schokolade oder Plätzchentüte so ein bisschen nett weiterschenken kann und dann Frauen auch dazu einladen kann, da einfach diese Lebenszeugnisse sich anzuhören. Und es sind ja auch ganz viele verschiedene, ne, aus verschiedenen Hintergründen, wo dann Frauen doch zum Glauben kommen, ja, und das einfach bezeugen, ja.
1: Stark, voll schön, diese Zeugnisse zu hören.
0: Ja.
1: Passend zu diesem evangelistischen hast du dann ja auch noch einen zweiten Kanal.
0: Ja, ach, das ist so verschwindend gering.
1: Erzähl mir auch gerne.
0: Ja, also das ist parallel gelaufen. Als ich dann mit den Freundinnen und meinem Mann im Gespräch war, machen wir diesen Podcast, ja, nein, war gerade unsere Gemeinde dabei, eine Evangelisation vorzubereiten. Und da war eine Gruppe von Geschwistern in der Gemeinde, die so kreativ eher sind, so künstlerisch begabt. Und die haben sich halt überlegt, ja, wie können wir uns jetzt mit unserer Kunst auch einbringen für den Herrn? Und irgendwie wurde ich dann angefragt, ob ich nicht in dieses Team dazukommen will. Und ich habe erst gedacht, nee, also ich kann ja dekorieren und so, aber jetzt so rein künstlerisch, ich kann nicht malen oder irgendwie was, passe ich eigentlich gar nicht dazu. Aber weil ich ja gerade dabei am Überlegen war, was mache ich mit meinen Impulsen und dem Schreiben und dieses, das mitfühlen konnte, dass man mit dem, was man einfach kann, wie Gott dann auch begabt hat, auch für ihn einbringen möchte, da konnte ich einfach mitfühlen. Und deswegen habe ich gesagt, okay, ich komme in diese Gruppe mal mit rein, in diese Besprechung. Und dann war die erste Besprechung und jeder stellte sich reihum vor, weiß nicht, waren es 8 Leute oder so, was sie alles können. Die eine Skulptur, Aquarell, ich weiß nicht, normale Malerei, Fotografie. Und ich saß da und dachte, ja, ich kann da leider nichts viel bieten. Ich weiß nicht, warum ich hier dabei bin. Und dann haben sie halt besprochen, ja, sie würden halt gerne sowas wie eine Kunstausstellung machen. Also wir haben ja eh einen Saal angemietet, wo dann die Evangelisation stattfindet. Und dann ist ja meistens noch ein bisschen Raum hinten in der Halle drin. Und dass sie dann so eine kleine Kunstausstellung hingestalten könnten. Aber sie müsste halt irgendwie evangelistisch sein. Also irgendwie müssten wir da auch Botschaft rüberbringen. Mhm. Naja, dann war die Besprechung vorbei. Ich bin heimgefahren. Und dann hat es auf dem Heimweg in meinem Kopf dann angefangen zu rattern. Und zack, zack, zack, war ein Konzept da. Und als ich zu Hause war, ich Sprachnachricht der hauptverantwortlichen Frau draufgesprochen und gesagt, guck mal, wir machen vom Dunkeln ins Licht. Erstmal, also die Leute müssen dann halt da entlanglaufen. Sie fangen an der dunklen Seite an. Das ist unser Leben ohne Gott. Und sie gehen dann weiter in diese helle Seite. Das ist das Leben mit Gott. Und alles, was also ausgestellt wird, alle Exponate haben einen Bilderrahmen daneben mit einem Bibelvers. Auf der dunklen Seite ein schwarzer Bilderrahmen, auf der hellen Seite nachher ein weißen Bilderrahmen. Und da sind Bibelstellen, die dann dieses Leben ohne Gott, wie es uns Menschen geht oder was uns ausmacht oder wie auch immer, beschreiben. Und danach hat das Pendant eben, wenn wir Kinder Gottes geworden sind. Und da ist sie voll drauf eingestiegen und das ist dann das Konzept geblieben, hat sich natürlich noch ein bisschen ergänzt. Dann haben wir die anderen mit ins Boot genommen. Jeder hat noch so ein bisschen seine Sachen, dann Ideen mit reingebracht, aber es ist nachher super geworden. Mhm. Und der Übergang von diesem Dunkeln zum Hellen war dann die Frau, die so mit der Fotografie das gut kann, die hatte die Idee, wir machen Porträts. Die Köpfe sind praktisch, haben eine dunkle Seite und haben eine helle Seite. Mhm. Und die Leute, die da porträtiert werden, abfotografiert werden, die schreiben dann auch ihr Zeugnis hin. Und dann war danach eine schöne Wand mit diesen Porträtfotos von dunkel zu Licht und drunter ihr Lebenszeugnis. Dass dann Besucher von dieser Evangelisation einfach da durchlaufen konnten und dann auch nochmal diese persönlichen Zeugnisse zum Beispiel lesen konnten. Mhm. Aber auch eben die anderen Künstler haben sich dann da mit ihren Sachen eingebracht. Genau. Und dann dachte ich, naja, jetzt habe ich das Konzept irgendwie liefern dürfen oder die Idee gehabt, aber irgendwie trotzdem kann ich nicht so richtig was beisteuern. Und dann ist mir das Dichten wieder in den Kopf gekommen. Also ich muss sagen, Gedichte habe ich sehr selten in meinem Leben geschrieben, vielleicht bisher, weiß ich nicht, 3, 4, 5 Mal. Wenn es irgendeinen Anlass gab, zum Beispiel meine Schwiegereltern, wo sie dann, ich glaube, 40-jähriges Hochzeitsjubiläum hatten, da habe ich dann ein Gedicht geschrieben. Also es gab so ganz selten mal den Fall, dass ich gedichtet habe. Und als dann dieses Thema klar war, Dunkel und Licht, vom Dunkeln ins Licht, da hat es dann auch wieder gerattert in meinem Kopf und zack, zack, zack, war ein Gedicht da, wie ich beschreiben würde, was die Menschheit oder unsere Dunkelheit bedeutet. Und später kam dann auch noch ein Gedicht dann eben, was es bedeutet, mit Gott zu leben. Und so habe ich dann tatsächlich auch noch was gehabt, was ich da ausstellen konnte in dieser Kunstausstellung, nämlich dann 2 Gedichte, genau. Und dann ist es mit den Gedichten so ein bisschen ins Rollen gekommen.
1: Ja, ich weiß ja auch zufällig, dass du das Gedicht mit hast. Magst du uns das, gerade dieses Gedicht über die Dunkelheit und so mal vorlesen?
0: Ja, im Dunkeln. Wir sitzen im Dunkeln und merken es nicht, suchen nach Liebe und finden sie nicht. In Sexualität, Befriedigung unserer Triebe und Lust und erleben dabei doch so viel leidvollen Frust. Und wahre Liebe, die bietet es nicht. Im Streben nach Ansehen, Ruhm und Ehre, als wenn Millionen Follower das Wichtigste wären. Doch wahrlich geliebt werden, das bringt es uns nicht. Wir sitzen im Dunkeln und merken es nicht, suchen nach Glück und finden es nicht. Im Geld verdienen, zur Absicherung für Freuden und Luxus ohne Verzicht, doch wahre Sicherheit, die gibt es uns nicht. Im Spaß haben ohne Grenzen, mit Drogen und Rausch, und sehen danach doch nicht zufriedener aus. Und anhaltendes Glücklichsein erreichen wir nicht. Wir sitzen im Dunkeln und merken es nicht, suchen nach Hoffnung und finden sie nicht. Im langen Leben ohne Krankheit und Not, doch endet alles trotzdem im Tod. Und Ruhe für die Seele erlangen wir nicht. Im Frieden verhandeln und dem Menschen das Gute finden und müssen doch täglich neu die Wunden verbinden. Und eine bessere Welt erzielen wir nicht. Wir sitzen im Dunkeln und merken es nicht. Denn nur bei unserem Schöpfer, dort gibt es Licht.
1: Wow, also ich finde grundsätzlich schon mal die Idee voll cool, die du da eingebracht hast mit der Evangelisation. Mhm. Das habe ich, glaube ich, noch nicht so gehört, dass jemand auch diese künstlerische Seite mit aufnimmt. Aber dann auch dieses richtig passende Gedicht dazu. Wurde das dann einfach ausgehängt oder durftest du das dann vortragen?
0: Nee, ach, bloß nicht vortragen. Es kam dann auf so ein, ich weiß gar nicht, heißt es Alu-Dibond oder so. Es wurde dann irgendwie gedruckt und dann haben wir das schön da hingehängt. Mhm. Genau.
1: Mhm. Ja, heute durftest du es vortragen. Ja. Du hast auch noch ein Gedicht mitgebracht. Also da geht es um die Praxis vielleicht im Leben. Magst du uns ein bisschen was zu dem Hintergrund sagen und dann auch uns das teilen?
0: Ja, also das sind dann halt immer mal wieder, ne, weil ich so ein Typ bin, der viel nachdenkt und Dinge durchdenkt. Und immer mal wieder habe ich gemerkt, boah, das, was mich gerade total bewegt, kann ich auch gut in Worte fassen, gerade in so Gedichte fassen. Deswegen gab es dann diesen kleinen Kanal, wo dann ein paar mehr Gedichte auch reinkamen. Aber das steht schon seit einem Jahr oder so wieder still. Und ein Gedicht, ja, tatsächlich, weil es ja auch diese Making-of-Phase war von meiner Podcast-Arbeit, ja. Wer bin ich? Was kann ich? Wie hat Gott mich begabt? Wie kann ich mich einbringen? Und da war natürlich auch manchmal die Frage, ja, ist es zu gering? Lohnt sich das, den Podcast zu machen? Wer will das überhaupt hören? Ist es überhaupt gut genug? Genügt es irgendwelchen Ansprüchen? Und da ist ein Gedicht entstanden über unsere Begabungen. Ich weiß nicht, das sieht man nicht, gell, wenn ich das jetzt zeige.
1: Doch.
0: Ja, also da ist, weil ich fand das Foto dann auch also so passend dazu, weil ich dann immer versucht habe, diese Gedichte auch zu hinterlegen mit einem passenden Foto. Und auf dem Foto sieht man halt so ein kleines Mädchen, das da irgendwie rumpanscht und irgendwas anmalt. Aber sie kriegt die Hand hingestreckt mit dem Teller, wo die Farbe ist, dass sich da die Farbe holt. Und dachte ich, ja, das passt so. Gott ist derjenige, der uns die Gaben gibt, die Grundlage, dass wir überhaupt da rumwursteln und machen. Und so die Abhängigkeit von ihm und dass unsere Begabungen eben von ihm kommen. Genau, und da ist eben noch dieses Gedicht entstanden. Ich habe es genannt, die kleine Gabe. Es kommt nicht darauf an, wie groß meine Gabe, ob ich mehr oder weniger als andere habe. Es kommt darauf an, dass ich sie dir zurückgebe und alles, was ich bin und habe, zu deinen Füßen niederlege. Dir dienen damit, in deinem Willen und Sinn, egal ob ich gesehen werde oder im Kämmerlein bin. Dann kannst du wirken. Großes im Kleinen, und du wirkst mächtig, viel mehr als wir meinen. Die kleine Gabe sorgsam genutzt, dann lässt du uns sehen, wie du unser kleines Leben benutzt.
1: Wow. Genau. Voll schön auch, dass du deine Gaben einbringen möchtest und dass du dich da gebrauchen lässt. Das ist auch sehr wertvoll. Und ich habe auch in dem Kanal gesehen, dass du ein paar englische Gedichte drin hast. Ich persönlich mochte besonders gern dieses Christmas Time of Joy. Mhm. Wie kommst du, dass du dann auch auf Englisch dann hin und wieder was schreibst?
0: Ach, das ist so einfach eine kleine Affinität von mir, dass ich die englische Sprache einfach super spannend finde. Ich habe mir jetzt neulich auch tatsächlich die MacArthur Studienbibel auf Englisch geholt, weil ich mag den Klang einfach dieser Sprache total gerne. Und dann, weiß ich nicht, dann waren plötzlich auch so auf Englisch die Gedanken da und hat sich so ein Gedicht formatiert. Und ich habe eine ganz, ganz liebe Freundin, die ist gebürtige Waliserin. Ich habe extra nicht Engländerin gesagt. und die hat es dann auch Korrektur gelesen und hat gesagt, ob das so passt. Genau.
1: Ja. Stark. Also, wenn jetzt auch Leute diesen Kanal gerne abonnieren wollen oder da drauf stoßen, wie heißt der?
0: Ich glaube einfach nur Gedichte für Schwestern im Herrn, weiß ich gar nicht. Also wie gesagt, da ist so still. Es war einfach nur, dass da ein paar Gedichte entstanden sind. Dann hat die eine Freundin gesagt, ja, lass es doch den Frauen auch zugänglich sein. Vielleicht ermutigt sie das. Ich träume ja immer noch so ein bisschen davon, dass das mal Postkarten oder so werden. Dass irgendwer sagt, komm, die druck mal. Dass Frauen das auch weitergeben können. Genau, aber ja, kann man vorbeischauen, wenn man mag.
1: Ja, können wir gerne verlinken. Dann ist es vielleicht auch nochmal leichter zu finden.
0: Ja.
1: Gut. Dann haken wir mal dieses Thema ab und wir kommen langsam zum Ende. Aber du hast auch schon mal erwähnt, dass in deinem Leben so das Thema Menschenfurcht auch immer wieder präsent war.
0: Ja.
1: Inwiefern hat sich das geäußert oder was würdest du sagen, hast du auch gelernt in diesem Thema?
0: Also ich denke, begründet ist diese Menschenfurcht schon auch von der Kindheit her, wenn man vielleicht jetzt nicht so gerade die stabilsten Verhältnisse hat oder einfach da auch so ein, ja, du bist einfach geliebt. Weil du bist, ja, diese Annahme, dieses Selbstwertgefühl, wenn das vielleicht so ein bisschen fehlt. Und ich habe tatsächlich auch Mobbing erlebt in der Schule. Also tatsächlich manchmal auch wegen meinen Werten, weil ich christliche Werte hatte und da manches anders gesehen habe. Aber vielleicht war ich auch einfach nicht, weiß ich nicht, schön genug, intelligent genug, klug genug, ich weiß nicht was. Also irgendwie, also dieses Gefühl, du bist nicht gut genug und du gehörst nicht dazu, das habe ich schon oft erlebt und zu spüren bekommen. Und es ist tatsächlich Thema bei mir, diese Menschenfurcht, wie empfinden mich andere, wie beurteilen die mich? Und von daher ist es eigentlich gar nicht verträglich mit dieser in die Öffentlichkeit treten und die Podcast-Arbeit machen, weil da hat man dann eine ganz schöne Muffe, dass tatsächlich irgendwie eine Kritik kommt und ja, man da beurteilt wird. Und da muss ich, bin ich ganz schön am Lernen, dass ich einfach, ja, dass die Gottesfurcht höher ist als die Menschenfurcht, dass ich mir sage, ich muss mir sicher sein, dass Gott mich zu diesem Weg berufen hat und nicht getrieben sein von Lob und Kritik. Oder auch, ja, einfach mein Gewissen vom Herrn, was ich da veröffentliche und verbreite, dass ich mit meinem Gewissen vom Herrn im Reinen bin und nicht, ob der eine das jetzt toll oder schlecht findet. Und natürlich auch die ganzen Frauen, die ich kennenlerne. Also ich wäre lieber in meinem, ich sage immer, mein Schneckenhaus leben, ja, mein Mann, meine Kinder und daheim. Da fühle ich mich irgendwie, das ist meine Komfortzone, Sicherheitszone, da tut mir keiner was. Und diese ganzen Frauen, die ich kennenlerne, das ist schon für mich ein schöner Schritt raus aus meiner Komfortzone, weil die könnten mich ja auch ablehnen und nicht mögen. Und also das ist immer wieder so eine Hürde. Aber eine Frau, die ich dann kennengelernt habe, die hat dann gesagt, ja, Lena, ich glaube, du darfst auch durch diese Podcast-Arbeit ein Stück weit heil werden. Dass du eben doch merkst, ja, du hast deine Begabungen, du kannst dich auch für den Herrn einsetzen. Da sind Frauen, die dich eben auch mögen, wo sogar Freundschaften noch hängen bleiben und so. Ja, also Gott weiß schon, was er tut, auch wenn es immer echt aufregend und spannend ist und ich sowas alles gar nicht mag.
1: Ja, umso mutiger, dass du auch heute
0: ja,
1: hier bist.
0: Ja, furchtbar.
1: Genau. Und ja, wir haben einiges jetzt gehört, auch so Kämpfe aus deinem Leben, wirklich schwere Situationen, dann aber auch, wie Gott die Aufgaben gegeben hat. Und das Ganze, das ist so eine Mischung. Wofür würdest du sagen, jetzt bist du trotz allem dankbar?
0: Ich bin einfach dankbar, dass er mich liebt. Dass Gott mich liebt und dass er mich immer schon geliebt hat und dass er mich zu sich gezogen hat und dass er ganz genau weiß, wie er bei jedem seine Puzzleteilchen legen muss und nicht will, dass auch nur einer verloren geht und dass er jedem Menschen ganz viele Chancen gibt und dass ich einfach geliebt sein darf und dass ich nicht irgendwie ein Zufallsprodukt aus dem Urknall mit der Aminosäure bin oder so und dass er in all dem Schweren, dass er da ist und dass er durchträgt, ja, dass er trotzdem auch gute Gedanken über unser Leben hat. Und dass bei ihm gibt's nie eine Grenze. Also, das hat mein Prediger so schön gesagt, Paulus im Gefängnis und so. Also, für Gott gibt's nie eine Grenze. Wo wir menschlich denken, da sind jetzt Grenzen, da geht's nicht weiter. Für Gott geht's immer noch weiter. Und er hat viel höhere, viel tollere Gedanken und gute Gedanken über unser Leben. Ja, und ich darf einfach viele Sachen jetzt auch, gerade durch die Podcast-Arbeit erleben, wo ich echt staune. Wo ich in der Depression habe ich Gott ganz stark erlebt, wie sehr er mich liebt und wie ich ihn brauche und wie er übernatürlich auch eingreift und Dinge tut. Aber ich muss fast sagen, jetzt in der Podcast-Arbeit erlebe ich es noch viel mehr. Also ist ja auch schön, dass man es dann also nicht nur im Leid, in der schweren Situation erlebt, sondern auch in einer positiven Situation. Ja, darf ich ganz schön viel mit ihm erleben.
1: Ja, voll schön. Dann komme ich jetzt auch schon zur letzten Frage. Und zwar, das ist so eine Tradition hier im Podcast auch schon.
0: Das ist auch deine Tradition.
1: Genau. Und zwar, dass wir mit so einem Ratschlag enden. Hast du vielleicht irgendwas, was du den Zuhörern mitgeben möchtest?
0: Ratschlag, ja. Also ich würde auf jeden Fall sagen, ich kann mich bestimmt so mit der Zuhörergruppe identifizieren, die sagen, Mensch, ja, das Leben ist auch einfach anstrengend. Und es gibt so viel Schweres und kann das nicht hier endlich mal aufhören. Und also da bin ich auf jeden Fall auch dabei bei diesen Bibelversen. Alles ächzt und stöhnt und sehnt sich nach Erlösung. Aber was ich da eben sagen würde, hey, wenn wir ganz nah bei Jesus bleiben, dann ist er unser guter Hirte, der uns da durchmanövriert, der uns hindurch liebt, der auch in dem Schlechten so viel Segen und schöne Lichtblicke einfach auch schenkt, wenn wir halt einfach nah bei ihm bleiben. Das ist halt einfach die Bedingung. Und neulich ist mir das so bewusst geworden, was dieser Vers dann auch heißt, dass wir verwurzelt sind in Christus. Da hieß es dann in der Auslegung, dass wir durch ihn Standfestigkeit, eine Festigkeit bekommen. Ne? Wurzeln können ja sehr tief sein und die geben den Halt dann der Pflanze, die da drüber wächst. Und die kann vielleicht auch vom Winde verweht irgendwie verkrüppelt sonst wie dastehen, weil das Leben auch nun mal hart ist. Aber die Wurzel gibt den Halt und sie ist fest und kann wachsen und knickt nicht ein. Und dass wir eben verwurzelt sind in Jesus, der unserer Seele, unserem ganzen Dasein einfach Halt gibt und auch die Nahrung, ne, für die Seele. Also diese Festigkeit und die Nahrung, dieses Verwurzelt in Christus. Dazu möchte ich auf jeden Fall ermutigen, dass man die Bibel einfach liest und betet und Zeit mit Gott in der Stille verbringt. Mhm. Ja, und vielleicht auch noch dieser Gedanke, Gott hat uns so einzigartig und wunderbar gemacht, jeden auf seine Weise. Ich finde es immer so spannend, die ganzen Frauen kennenzulernen. Die eine malt gern, die andere hat es mit der Musik. Also jeder hat ja so schon allein von seiner Persönlichkeit, die Gott ja auch geschaffen hat, so viel auch in uns hineingelegt. Dann kommen noch zusätzlich die Gaben, die er uns auch durch seinen Geist gibt. Und dann hast du ja eine ganz tolle individuelle Mischung, jeder Einzelne für sich. Und dazu fragen einfach, ja Herr, wo kannst du mich gebrauchen für dein Reich? Und es ist so schön, die ganzen Frauen zu sehen. Ich habe eine ganz liebe Freundin, die ist Pflegemama, also im Bereitschaftsdienst, und investiert da so viel Zeit. Die Kinder da per Tag und Nacht, kann das Jugendamt anrufen, nimmt sie die Kinder auf und gibt ihnen einfach auf Zeit ein liebevolles Zuhause. Das ist auch so eine schöne Begabung und Kombination, wie sie da einfach für Gott auch lebt und diesen Kindern auch von Gott auch schon weitersagt. Ich habe eine ganz tolle Freundin, die das irgendwie hinkriegt, dass sie in ihrem Laden, wo sie arbeitet, immer mal wieder mit den Leuten über Gott ins Gespräch kommt und da überhaupt nicht irgendwie schüchtern ist oder da echt, das könnte ich gar nicht, wie mutig die da immer ist und die Worte findet. Oder dann eben meine Freundin, die Künstlerin ist, die auch versucht, ja, so wie sie begabt ist, das auch für Gottes Reich einzubringen. Deswegen würde ich die Zuhörer vielleicht da auch einfach ermutigen, ja, frag Gott, wie du bist, schau selber hin, was du an Begabungen und so hast. Und Gott kann dir noch ganz tolle Wege zeigen, wie man das auch ganz kreativ und wunderbar einsetzen kann für ihn. Mhm. Ja.
1: Würdest du uns ganz zum Abschluss vielleicht noch dein Lieblingsgedicht vorlesen?
0: Ja, genau, mein Lieblingsgedicht. Das ist nach 5. Mose 33, Vers 27. Und ich habe es genannt Ewige Arme. Komm auch in der Bibelstelle vor. Genau. Ewige Arme. Und wenn der Weg schwer wird, nicht eindeutig und gerade, dann weiß ich doch, dass ich den treuen Hirten bei mir habe und deine ewigen Arme sind unter mir. Gibt es im Leben so viel Stolpersteine und schwere Wege, bist du doch da und möchtest, dass ich sie dir in die Hände lege, denn ich darf wissen, deine ewigen Arme sind unter mir. Eigenes Versagen und falsche Entscheidungen hast du schon gesehen und dass alles am Kreuz gesühnt wurde, darf ich ganz neu verstehen. Und immer noch sind deine ewigen Arme unter mir. Auf dem Lebensweg zu lernen, um was es wirklich geht und worin die eigentliche Hoffnung meines Lebens besteht, das zeigen mir die ewigen Arme unter mir. So gehe ich weiter, jeden Tag, und begreife gar nicht die Gnade, mit der ich gesegnet sein darf. Und deine ewigen Arme sind für immer unter mir.
1: Ja. Herzlichen Dank. Ich würde sagen, das ist ein guter Abschluss.
0: Ja.
1: Gemeinsam mit deinen Ratschlägen, die du auch weitergegeben hast. Mhm. Und ja, an dieser Stelle einfach danke, dass du gekommen bist.
0: Ja.
1: Danke für den Mut, den du hattest. Ich weiß, das ist ein Schritt aus deiner Komfortzone.
0: Oh, ja.
1: Aber es war sehr, sehr schön und ich denke auch sehr segensreich für die Zuhörer.
0: Dankeschön.
1: Ja, an dieser Stelle wende ich mich auch schon an dich, lieber Zuhörer. Richtig schön, dass du auch mit dabei warst. Ich hoffe, du konntest viel mitnehmen. Wir werden auch sehr gerne die verschiedenen Kanäle verlinken, sodass du dann auch dir die Inhalte anhören kannst. Und ich möchte schließen auch mit dem Ratschlag, den Linda uns eigentlich gerade weitergegeben hat. Sei verwurzelt in Christus. Das ist das, was wichtig ist. Geh ganz nah an sein Herz dran und lass dich dann auch gebrauchen mit den Gaben, die du hast. Genau, an dieser Stelle möchte ich mich verabschieden. Bis nächste Woche.
2: 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Falls du Fragen und Anregungen, zum Beispiel Themenvorschläge hast, schreib uns gerne. Wir wünschen dir noch eine gesegnete Woche mit den Worten aus Kolosser 3, Vers 17. Und was immer ihr tut, in Wort oder Werk, das tut alles im Namen des Herrn Jesus und dankt Gott dem Vater durch ihn.

0: Es ist 18 Uhr.
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2: Öschen.
3: Ah. Können wir das?
2: Ja, liebe Zuhörer, Dienstagnachmittag und unser Teammitglied Nico hat gerade gesagt, wir dürfen anfangen. Und wenn Nico sagt, wir dürfen anfangen.
3: Dann dürfen wir anfangen.
2: Dann dürfen wir anfangen.
3: Schön, dass ihr anwesend seid. Schön, dass ihr eingeschaltet habt. Herzlich willkommen zu einer neuen Folge, Leute. Warte, ich tue meinen Fuß runter. Schön, dass ihr da seid. Es ist wieder eine neue Folge, weil eine neue Woche da ist. Wie jeden Dienstag um 20 Uhr haben wir eine neue Folge am Start. Schön, dass ihr da seid. Einfach mal von Herzen schön, dass ihr da seid. Nicht wahr, Esther?
2: Ja, ich freue mich doch, wieder zusammenzukommen.
3: Guck mal, ich muss in erster Linie, bevor wir inhaltlich einsteigen, ne? Ey, ich muss sagen, diese Woche war richtig lang.
2: Ja, findest du?
3: Ja, die Woche war wirklich lang. Mhm. Ey, gefühlt war das eine sehr anstrengende Woche. Und ich dachte mir die ganze Zeit so, boah, ich bin voll müde und so weiter. Aber ich muss sagen, für mich ist das so eine richtige Freude, drehen zu können.
2: Ja.
3: Ja, voll. Ich feiere das.
2: Bisschen Zeit mit mir.
3: Natürlich, es ist auch immer ein bisschen Arbeit, keine Frage. Mhm. Gerade so die ganze Organisation drumherum und so. Aber ich muss sagen, ich feiere das. Ich feiere das Format. Und mit der ganzen langen Woche, andersrum. Die Freude des Drehs ist mit dem Leid der Woche nicht in Einklang zu bringen.
2: Wow.
3: Die Freude überwiegt.
2: Schön.
3: Vor allem mit dir zu sprechen.
2: Wow.
3: Worüber reden wir heute, Esther?
2: Wir nehmen uns so ein bisschen einem Thema an, wo uns auch To geschrieben wurde. Denn wir haben eine Nachricht bekommen und mit der Frage, ey, für euch war doch die Fußwaschung von besonderer Bedeutung. Und dann ist uns nochmal aufgefallen, dass wir das eigentlich nie im Podcast so richtig aufgearbeitet haben, weil die Fußwaschung in Johannes ist ja auch unser Trauvers und wir dachten, es wäre vielleicht auch interessant und vielleicht auch ermutigend für euch, da so unsere Gedanken zuzuhören. Und ich bin voll gespannt, die heute so zu teilen, weil ich meine, wir sind jetzt mittlerweile 4,5 Jahre verheiratet und die Verse haben uns begleitet, dieses Prinzip des
3: Begleitet.
2: haben uns begleitet und viel auch geprägt und ich glaube, dass das, dass wir auch noch viel lernen werden in Zukunft. Aber ja, auch nochmal zurückzuschauen, was haben wir uns da eigentlich versprochen? Genau.
3: Und vor allem ist ja auch das Besondere, Leute, dass wir die Fußwaschung auch in unserem Traugottesdienst, als wir geheiratet haben, quasi durchgeführt haben. Das bedeutet, wir haben uns gegenseitig die Füße gewaschen.
2: Christians stinky Füße hatte ich mit meinen schönen Prinzessinnenhänden berührt.
3: Aber
2: und dann gereinigt.
3: Und ich glaube, dadurch entsteht einfach nochmal so dieser emotionale Wert, der irgendwie nochmal verstärkt wird.
2: Hm.
3: Ne, weil es ist natürlich eine sehr, sehr wichtige und auch, glaube ich, eine sehr bewegende Geschichte, so das, was Jesus da tut, ne, den Jüngern die Füße zu waschen und all das, was an theologischer Bedeutung auch irgendwie dahinter steckt, ist sehr wichtig und ist, glaube ich, immer sehr bewegend, wenn man das liest. Und gleichzeitig, wenn man es dann selber auf der Hochzeit getan hat, dann finde ich, hat man da nochmal einen anderen Zugang zu.
2: Mhm.
3: Weil ich schon auch glauben oder sagen würde, dass die Situationen, die wir jetzt durchlebt haben in unserer Ehe die letzten Jahre über, dass das schon immer wieder auch ein Thema war. Weil wir wussten, was wir uns auf der Hochzeit versprochen haben. Nicht nur das quasi Eheversprechen an sich, sondern eben auch diese Fußwaschung.
2: Fußwaschung?
3: Diese Fußwaschung, die wir durchgeführt haben. Ne, es ist einem ja schon auch immer wieder in Erinnerung gekommen, so von wegen, ey, ihr habt euch die Füße gewaschen und das steht für etwas.
2: Mhm.
3: Und ich glaube, jetzt wäre das richtig cool, mal darüber zu sprechen, weil es halt so diesen persönlichen Wert hat auf der Hochzeit, aber eben auch darüber hinaus noch eine sehr tiefe Bedeutung.
2: Ich dachte tatsächlich, dass alle so in kirchlich getrauten Ehen einen Traufvers haben. Und für mich war das eine Zeit lang voll selbstverständlich, weil bei uns in der Gemeinde

0: auf jeden Fall auch drüber nachgedacht. Aber ich glaube, jetzt vor allem, wenn du das so beschreibst, ne, dass sich das auch irgendwie so mitgenommen hat, das glaube ich schon eher weniger. Aber ich fand die, ich weiß auch, ich erinnere mich gerade nicht so genau, wie wir uns dazu entschieden haben. Also, wir hatten ja keine in dem Sinne theologische Ausarbeitungen dann so von wegen, okay, wir nehmen jetzt den Vers, weil den und die Gründe. Aber ich glaube, das Bild hat uns beide am Ende einfach auch sehr so bewegt, der Fußwaschung. Und ich finde es richtig gut, dass wir uns dazu entschieden haben, das zu machen.
1: Ja, ich glaube, dass ich ursprünglich, also ganz unten in meinem Pinterest-Board, habe ich dazu tendiert, eher so klassischere Verse zu nehmen. Also so, was wie die Liebe deckt alles zu oder die Liebe erträgt. Also so dieses 1. Korinther oder auch in Petrus, 1. Petrus, die ganzen Stellen. Aber unsere Verlobungszeit war ja eher holpriger. Also, da hatten wir auch schon im Podcast öfters mit euch drüber hier gesprochen. Hört da gerne mal in die vergangenen Folgen rein. Da erzählen wir auch mehr, wie was so in der Vergangenheit oder vor unserer Ehe passiert ist oder was wir da so erlebt hatten für eine Zeit. Und ich glaube, deshalb hatten wir uns dann so ein bisschen unromantisch dann für Johannes 13, 14 bis 15 entschieden. Und das war, ich glaube tatsächlich, dass ich das irgendwann mal online auch gesehen hatte und ich fand das einfach so krass, weil ich weiß, zu dieser Zeit, also so grundsätzlich, wir sind jetzt so zwei Menschen, die schon viel mit Stolz zu kämpfen haben. Und ich glaube, dass auch in unseren, sag ich mal, in diesem Prozess, in unserer Verlobung, dass es da voll viel um Stolz ging und voll viel um dieses, ja, einfach so sehr auf sich achten. Und ich glaube, dass dieser Vers weniger etwas war, was uns zu dem Zeitpunkt voll berührt hatte, sondern wo wir wussten, ey, das ist da, also das Ziel, wo wir hinkommen müssen. Nicht unbedingt, dass wir da so voll, yay, voll nice, sondern das war eher so ein, ey, Gott hat uns, ist uns so begegnet, seinen Jüngern so begegnet und so wollen wir das auch in der Ehe machen. Nicht, also wir wollen einander in der Ehe nicht einfach nur aus Liebe zueinander begegnen, sondern aus Liebe zu dem, was Jesus für uns getan hat und dass das eben so das Fundament sein soll für unsere Ehe. Und deshalb finde ich das voll schön als Taufvers so.
0: Willst du den Text einmal
1: Also,
0: vorlesen?
1: ja.
0: Ich glaube, wir können gleich noch richtig viel darüber austauschen, aber damit wir alle so auf der gleichen Grundlage starten, wäre das, glaube ich, nice, die Verse so kurz vor Augen zu haben. Ich meine, wir werden gleich auch mal wieder Verse, glaube ich, draus lesen, aber einfach so einmal die Geschichte als Ganzes, weißt du?
1: Ja, dann fange ich einmal bei Johannes 13, Vers 1 an und ende dann in Vers 15. Genau. Vor dem Passafest aber, da Jesus wusste, dass seine Stunde gekommen war, aus dieser Welt zum Vater zu gehen, wie er die Seinen geliebt hatte, die er die Welt in ich bin voll verhaspelt. Warte kurz. Wie er die Seinen geliebt hatte, die er in der Welt waren, so liebte er sie bis ans Ende. Und während er des Mahls, als schon der Teufel von Judas, Simons Sohn, ins Herz gegeben hatte, ihn zu verraten. Da Jesu wusste, dass ihm der Vater alles in die Hände gegeben hatte und dass er von Gott ausgegangen war und zu Gott hinging, stand er vom Mahl auf, legte sein Obergewand ab, nahm einen Schurz und umgürtete sich. Darauf goss er Wasser in das Becken und fing an, dem Jüngern die Füße zu waschen und sie mit dem Schurz zu trocknen, mit dem er umgürtet war. Da kommt er zu Simon Petrus und dieser spricht zu ihm: Herr, du wäschst mir die Füße? Jesus antwortete und sprach zu ihm: Was ich tue, verstehst du jetzt nicht. Du wirst es aber danach erkennen. Petrus spricht zu ihm: Auf keinen Fall sollst du mir die Füße waschen. Jesus antwortete ihm: Wenn ich dich nicht wasche, so hast du keine Gemeinschaft mit mir. Simon Petrus spricht zu ihm: Herr, nicht nur meine Füße, sondern auch meine Hände und das Haupt. Jesus sprach zu ihm: Wer gebadet ist, er hat es nicht nötig, gewaschen zu werden, ausgenommen die Füße, sondern er ist ganz rein. Und ihr seid rein, aber nicht alle. Denn er kannte seinen Verräter. Darum sagte er: Ihr seid nicht alle rein. Das habe ich nochmal gelesen. Nachdem nun ihre Füße gewaschen und sein Obergewand angezogen hatte, setzte er sich wieder zu Tisch und sprach zu ihnen: Versteht ihr, was ich getan habe? Ihr nennt mich Meister und Herr und sagt es mit Recht, denn ich bin es auch. Wenn nun ich, der Herr,

0: und Meister euch die Füße gewaschen habe, so sollt nun ihr einander die Füße waschen. Denn ein Vorbild habe ich euch gegeben, damit ihr so handelt, wie ich es an euch gehandelt habe. Wahrlich, wahrlich, ich sage euch, der Knecht ist nicht größer als sein Herr, noch der Gesandte größer, der ihn gesandt hat.
1: Esther, ich bin sehr stolz auf dich.
0: Puh, das war jetzt anstrengend. Das war eine Premiere, dass ich hier was vorgelesen habe. Seid nicht zu kritisch.
1: Nein, eine Premiere war das nicht, aber es war, glaube ich, das erste Mal nach längerer Zeit wieder ein längerer Text. Und ich finde, du hast das sehr gut gemacht.
0: Danke. Ich habe so meine Struggles mit dem Lautlesen, Leute.
1: Und wir werden ja auch nochmal auf die Highlights eingehen. Von daher sehr gut, dass du das vorgelesen hast. Lass mich das kurz ein bisschen einordnen. Okay, weil diese Fußwaschung findet ja in einem gewissen Kontext statt. Und diese Fußwaschung ist vor allem kurz vor Jesu Tod und kurz vor dem Passafest, ne, vor einem der höchsten jüdischen Feste.
0: So wie wir heute Ostern feiern.
1: Und ich glaube, das, was diesen Moment so besonders macht, ne, um diese großen Punkte der Geschichte vielleicht auch nochmal kurz aufzugreifen, ganz am Anfang lesen wir davon, ne, Jesus wusste, dass Gott ihm alle Macht gegeben hatte. So, es liegt alles in ihm, und dann lesen wir, ne, er hat die Seinen geliebt bis ans Ende, ne? Und dann fängt er an mit der Fußwaschung, und vor allem dieser Moment mit Petrus ist, glaube ich, sehr interessant, über den wir gleich nochmal sprechen können, ne, Jesus als Herr, der einem einfachen Menschen die Füße wäscht, und dann dieser Clinch von wegen so, hey, wie, du wäscht mir die Füße, so, das funktioniert gar nicht, ne, und wie Jesus dann darauf reagiert, finde ich auch sehr, sehr spannend. Und ich muss sagen, eine Sache, die in der Geschichte für mich auch sehr heraussticht, ist die Tatsache, dass Jesus allen die Füße wäscht, auch Judas.
0: Mhm.
1: Und das, obwohl wir in der Geschichte schon lesen, Jesus weiß, wer ihn verrät. Ne? Und er wäscht Judas dennoch die Füße und sagt, ne, ich habe euch ein Beispiel gegeben, ne, tut es mir gleich in dem Sinne. Ich finde die Geschichte wirklich sehr, sehr spannend. Und ich glaube, zu der Frage quasi, ne, warum ich denke, dass es gut war, ne, dass wir das auf unserer Hochzeit auch gemacht haben, ne, und dazu bin ich auch gespannt, was du denkst. Wir wussten ja, dass wir aus einem Umfeld kommen mit Leuten, die Jesus, also wo Leute oftmals nicht an Jesus glauben. Ne, egal, ob das sehr enge Verwandte sind, ob das eher weit entfernte Freunde sind, so. Klar, die Leute aus der Gemeinde, wir wussten, die sind gläubig, aber wir wussten auch, dass wir ganz viele Menschen haben, die eben nicht an Jesus glauben. Und vor dem Hintergrund fand ich es richtig gut, dass wir diese Fußwaschung hatten, weil es ist eigentlich ein so simples Bild.
0: Hm.
1: Ne, ein sehr simples Bild, wo einfache, aber wahre theologische Wahrheiten hinterstecken. Die, glaube ich, gut zu verstehen und gut zu greifen sind. Ne, und so hatten wir auch am Ende ganz viele Leute da, die diesen Gottesdienst so mitbeobachtet haben, die halt keine Christen waren. Und wir haben ja teilweise noch Jahre danach, ne, Gespräche mit Leuten geführt, die eben gesagt haben, so, ey, ich war das erste Mal jetzt so bei Christen in der Kirche. Wie kann das sein, dass ihr euch so die Füße wascht?
0: Mhm.
1: So dieses Bild ist einfach so hängen geblieben.
0: Mhm.
1: Und vor dem Hintergrund bin ich sehr, sehr froh, dass wir das gemacht haben.
0: Also vielleicht für den Kontext, es gibt ja Gemeinden, die sich jedes Mal zum Abendmahl auch die Füße waschen, und das finde ich auch voll cool und voll special. Unsere macht das ja nicht, deshalb ist das, glaube ich, für uns auch nochmal so was Einmaliges gewesen, sag ich mal, in diesem Kirchenkontext, dann wirklich vor allen dann symbolisch die Füße zu waschen. Und Fun Fact, Leute, in diesem Schrank hier in unserem Set sind auch die kleinsten, sag ich mal, Andenken an damals. Und zwar diese Schüssel, das ist auch die Schüssel.
1: Warte, ich hol die raus. Aber ja, erzähl schon mal.
0: Von unserer Hochzeit mit Handtüchern, die hatte eine Schwester aus unserer Gemeinde tatsächlich auch selbst dann gemacht und uns zur Hochzeit geschenkt. Genau.
1: Echter.
0: Ja, genau.
1: Das ist
0: eins. Und Christian hat auch sein eigenes. Das ist natürlich ein Mann wie erlebt, ne? Natürlich erstmal in die Ecke geschmissen. Das ist voll schön drapiert da drin. Nee, aber dann, genau,
1: was
0: haben
1: ist denn
0: wir.
1: Drapiert?
0: Drapiert, das ist so schön gefaltet und so aufgebaut, dass das so schön da drin stand.
1: Ja, dann sag das doch so.
0: Ist doch egal. Nee, und genau, wir hatten
1: so
0: die Predigt ja vorher von Heinrich, der dann wirklich auch so.
1: Willst du dazu nichts sagen?
0: Nein.
1: Ich halte die ganze Zeit in
0: der Hand. Ja, das machst du super. I like that. Kannst du wieder zurückdrapieren. Auf jeden Fall hatten wir die Predigt von Heinrich, der dann ja auch so der ganze Festgemeinde erklärt hat, wieso wir uns die Füße waschen und was die Bedeutung ist und das auch wirklich voll runtergebrochen, und das fand ich richtig, richtig gut. Also wir hatten auch die Predigt mit dem Hintergrund eben, wie du gesagt hast, so viele sind aus nicht christlichen Kontext oder nicht kirchlichen Kontext, und deshalb haben wir das so sehr runtergebrochen. Und nachdem wir unsere Füße gewaschen haben, du mir, ich dir, sehr romantisch, dann hatte uns Heinrich ja noch eine Statue gegeben. Und ja, vielleicht willst du die auch nochmal rausholen, Christian.
1: Kann ich auch rausholen.
0: Dann geben wir euch ein paar Insights auf zu unserer Hochzeit. Und zwar seht ihr jetzt in der Kamera schöne Statue. Das sind nicht Christian und ich, sondern das ist tatsächlich, du musst wie so ein Influencer da so deine Hand hinterlegen.
1: Warte, was sagst du, Felix? Ah, okay.
0: Nur du bist scharf und deshalb muss das so nah an dein Gesicht, Christian. Genau, das ist eben genau diese Stelle, wo Jesus seinem Jünger die Hände wäscht, alles klar, die Füße wäscht. Und wir dachten auch, dass das so voll etwas ist, was ja uns auch repräsentiert über die Jahre. Deshalb steht das hier alles, wie du schön ausgeräumt hast, bei uns im Schrank drinnen.
1: Ja, wir lassen das jetzt auch so stehen.
0: Ja, okay.
1: Ich glaube, das ist eine gute Symbolik für die Folge. Ich würde sagen, lass uns mal auf ein paar so Highlights mit eingehen des Textes. Und ich glaube, dann können wir das auch immer wieder so verbinden mit so ein paar Geschichten auch vielleicht aus unserer Ehe und ein paar so Gedanken, die wir zum Text haben. Ich muss sagen, eine Sache, die ich wirklich sehr, sehr spannend finde, ist Johannes 13, Vers 3. Und zwar steht da: Jesus aber wusste, dass der Vater ihm alles in die Hände gegeben hatte, dass er von Gott gekommen war und zu ihm zurückkehren würde. Und dann in Vers 4 fängt nämlich die ganze Fußwaschung an. Da stand er vom Tisch auf, legte sein Obergewand ab, band sich ein Tuch aus Leinen um und so weiter und so fort. Und was ich so interessant finde, ist, dass also dieser Vers, dass Gott ihm alles gegeben hatte, ne, wer er war, was er in ihn hineingelegt hatte, dass er wieder zurück zu ihm kehren würde, dass das sehr stark seine Identität also geprägt hat, im Sinne von, Jesus wusste ja selber, wer er war. Ne? Und ich finde es so erstaunlich, also auf eine positive Art und Weise faszinierend, davon zu lesen, dass Jesus genau wusste, wer er war und dennoch so gehandelt hat, wie er gehandelt hat. Ne? Dass er wusste, er ist Gott, dass er wusste, ich werde bald sterben. Er wusste, er geht zum Kreuz. Ne, er wusste, er begegnet Judas jetzt gleich. Er wusste, er wird verraten. So, und er wusste auch, dass er den Tod überwinden wird. Mit all den Qualen und all den schlimmen Sachen, ne, drumherum. Er wusste, dass der Vater einen Plan hatte. Und in dieser gesamten Identität, die so eigentlich machtvoll ist, ne, die so groß ist, dem gegenübergestellt wird einfach eine einfache Fußwaschung mit Leuten, die es halt eigentlich gar nicht verdient haben. Und ich finde, das ist für mich einer der Highlights dieser Textpassagen. Und ich glaube, dass man die Tiefe der Fußwaschung des Bildes erst versteht, wenn man diese Gegenüberstellung einfach vor Augen hat. Hm. Es geht nicht nur darum, dass das ein besonders liebevoller Akt ist, jemandem die Füße zu waschen, sondern eben diesen Akt zu sehen, im Gegensatz zu der Größe, die eigentlich dahinter steckt. Mhm. Weißt du, was ich meine?
0: Ja, weil die Größe ist ja eigentlich, dass, wenn man sich da so ein bisschen reinfuchst, kulturell gesehen ist quasi der Diener im Haus, der die Füße gewaschen hat, wirklich so das Unterste vom Untersten. Und in dem Moment, wenn Jesus, Gott selbst, unser Herr und König, so sich hinsetzt und dann die Füße zu waschen seiner Jünger, einer Gesellschaft, die ja wirklich auch dreckige Füße hatte, weil die hatten Sandalen und Sand und keine Ahnung was. Und dann zu sagen, ey, ich nehme diese Position des untersten Dieners an, um euch so zu begegnen. Und ich glaube, das ist voll für mich auch das Learning, weil ich glaube, wenn ich so ganz ehrlich mit mir bin, dass ich wirklich oft dazu tendiere, Dinge einfach für mich zu tun, einfach zu sagen, es dient mir und deshalb tue ich gewisse Dinge, um mich zu erhöhen, also im Endeffekt, auch wenn das vielleicht fromme Dinge sind. Und allein dieser Move von Jesus zu sagen, ey, ich strebe nicht das Höchste für mich an, sondern das Höchste für euch. Und das ist jetzt gerade dieses Fußwaschen, euch das zu zeigen, wie sehr ich so zu euch gekommen bin, als, sag ich mal, als euer Herr und euer Retter. Und ich finde das so, so schön, dass das Evangelium, das da in dieser Stelle gezeigt wird, eben auch auf die Ehe zu übertragen ist für Jesus und die Gemeinde und wie da quasi sich begegnet wird. Und ich finde das richtig schön.
1: Und ich glaube, genau an dem Punkt spielt, glaube ich, dieser Aspekt der Identität eine sehr große Rolle. Weil es stimmt, ne? Also wie krass ist, also die Frage ist ja eigentlich vor allem auch, also wie kann das eigentlich sein, dass Jesus so eine niedrige Stellung als Sklave annimmt, ne, und Leuten die Füße wäscht, ne? Quasi nicht nur, dass er das aus Liebe tut, sondern dieser Vers, dieses, ne, Jesus wusste, er hat alles im Vater, er wird wieder zu ihm zurückkehren, er wusste, wer er ist. Und ich glaube, dass Identität, also dass das Wissen, wer man ist, die eigene Identität, diese Gewissheit und dieses Fundament, auf dem wir als Christen vor allem auch stehen, ne, dieses Fundament, ich bin ein Kind Gottes, ich bin gerettet, ich bin, ne, in meiner Identität als Kind Gottes und ich bin mir dessen bewusst und ich glaube, wenn wir das auf einem festen Grund haben, dann haben wir kein Problem, so tief zu gehen. Mhm. Weißt du, was ich meine? Weil ich glaube, dass wir als uns, und ich kenne das ja genauso, wie du das gerade geschildert hast, ne? Man hat natürlich mit Stolz zu kämpfen, ne? Man sehnt sich nach einer gewissen Anerkennung bei Leuten, ne? Und ich glaube, das kommt oft daher, dass wir halt nicht immer vor Augen haben, welche Identität wir haben und dass wir einen festen Grund in unserem Leben haben, der es uns eigentlich erleichtert und möglich macht, uns komplett zu erniedrigen, weil wir wissen, unsere Identität wird darin nicht, unsere Identität wankt nicht, nur weil wir uns erniedrigen. Und Jesus ist quasi das beste Vorbild, weil er quasi einen größeren Kontrast als Jesus zu den Jüngern, den hätte man quasi nicht ziehen können. Ne? Er wusste, wer er ist. Und dennoch quasi, oder vielleicht auch gerade durch seine Sicherheit in der Identität, ne, zu wissen, wer er ist und wohin er geht, woher er kommt, da eben zu sagen, okay, ich habe kein Problem, mich zu erniedrigen, weil ich brauche nicht mit Stolz zu kämpfen. Weißt du, was ich meine?
0: Ja, also doch, ich finde, das ist richtig, richtig spannend. Mm. Und man kann, ich glaube, wenn man so in diesem Puritaner-Denken ist, und ich lese ja sehr gerne die also Bücher von den Puritanern oder Zusammenfassungen dazu, wo man einfach diesen Vers wirklich zerdenken könnte. Und in jedem Bild und jedem Aspekt noch mehr Tiefe und noch mehr Schönheit finden kann. Und natürlich könnte man dann jetzt anfangen auch zu sagen, so ja, man muss sich ja auch erstmal bewusst sein, dass man, sag ich mal, schmutzige Füße hat, damit die einem auch gewaschen werden. Und natürlich auch Gemeinschaft haben mit Jesus. Und weißt du, all diese Bilder, weil es geht ja nicht darum, dass wir gerettet werden durchs Füßewaschen. So, das ist ja nicht das, was wir hier predigen wollen. Das Füßewaschen ist ja einfach nur ein Symbol dafür, was ja dann auch tatsächlich letztendlich dann passiert zwischen Christus und der Gemeinde. Hm. Und das finde ich so schön, diese Erinnerung daran.
1: Warum würdest du sagen, oder gerade jetzt diese, wir hatten ja eben die Geschichte gelesen, die Aussage von Petrus, ich meine, das war Vers 8, ne, also wir lesen dann weiter, Jesus stand vom Tisch auf, er legte sein Obergewand ab, band sich ein Tuch aus Leinen um, er goss Wasser in eine Schüssel, begann seinen Jüngern die Füße zu waschen und abzutrocknen. Und dann jetzt, ne, als er zu Petrus kam, wehrte diese ab: Herr, wie kommst du dazu, mir die Füße zu waschen? Ne? Wie kommst du dazu, mir die Füße zu waschen? Warum glaubst du, oder in die Situation hineinversetzt, ne, warum glaubst du, war das schwer für Petrus anzunehmen?
0: Ich glaube, dass das etwas ist, womit jeder Christ im Alltag kämpft, und zwar sich selbst erretten zu wollen, sich selbst rein machen zu wollen und nicht Jesus das machen zu lassen. Es wirkt zwar fromm und es ist ja auch voll die in Liebe gestellte Frage, so dieses so, nee, mach nicht so, ist okay. Nicht im Sinne von dieses, da ist kein Dreck, sondern nicht du, sondern jemand anders muss ja quasi das machen. Und ich glaube, dass wenn wir in dieser Symbolik bleiben, es durchaus auch das ist, was also ich auf jeden Fall weiß, dass ich das tagtäglich mache, indem ich in kleinen Situationen immer mal wieder auf mich vertraue, anstatt auf Gott, und dann ins Zweifeln komme, Sorgen habe und all diese Sachen. Und ich glaube, dass, ja, ich verstehe den vollkommen. Hm. Du nicht?
1: Doch, 100%. Aber ich glaube, es ist interessant, sich die Frage zu stellen, quasi, also was da ja auch unter anderem hintersteckt, wenn Jesus auch sagt, wenn ich dir die Füße nicht wasche, dann kannst du keine Gemeinschaft mit mir haben. Ne? Also das, was ja dahinter steckt, ist, wir müssen bereit sein, oder der Wunsch Gottes ist es, dass wir bereit sind, seine Vergebung anzunehmen und uns reinigen zu lassen. Aber Petrus quasi spontane Reaktion ist so, quasi fass mich nicht an. Also wasch mir nicht die Füße so. Wie kommst du darauf, mir die Füße zu waschen? Ne? Und ich fand es so interessant, darüber halt nachzudenken, sich die Frage selber zu stellen, ne? Wie einfach oder wie schwer fällt es uns, zuzulassen, dass Jesus uns reinigt, dass wir diese Vergebung bekommen, weil er kniet sich ja zu ihm hin, ne, und sagt, okay, ich mache das jetzt, und dann er will quasi die Füße schon fast wie wegziehen, sagen so, fass mich lieber nicht an. Ne? Und ich frage mich einfach, ne, so ist das auch bei uns so? Weißt du, ist das schwer oder leicht, uns für uns die Vergebung anzunehmen, die er uns anbietet? So.
0: Ja. Angibt, so anreichen. Nee, also ich lese ja momentan auch ein Buch, in dem das auch beschrieben wird, dass das Evangelium erst, also zum Beispiel auch im Seelsorgekontext, ja zuerst mal eine schlimmere Nachricht bedeutet, also im Sinne von, du hast richtig viel Dreck am Stecken, aber dann kann erst die Botschaft der vollkommenen Vergebung folgen, wenn du erstmal verstanden hast, wie viel Dreck man eigentlich am Stecken hat, weil dann auch die Gnade dementsprechend größer sein kann und alles tilgen kann. Nicht, wenn man nur Jesus einzelne Bereiche gibt, sondern so dieses tiefe Verständnis, und ich glaube, dass das voll auch hier so zur Geltung kommt.
1: Mhm. Ich hab mir die Statue gerade in meine Hände genommen, weil ich das so krass finde, ich will das nochmal so in die Kamera halten, dass dieses, ich glaube, die zwei, ne, die hier so gezeigt werden, ich glaube, es zeigt so krass, dass, guck mal, wie Petrus da sitzt, als jemand, der so es zulässt. Aber so, weißt du, guck mal, wo seine Hände platziert sind, so hier an seiner Hüfte, im Sinne von so, er lässt den Fuß Jesus übrig, aber eigentlich denkt er sich so, boah, nee, Mann.
0: Vielleicht war doch einfach kitzlig, nein, Spaß.
1: Nee, aber ich finde das krass, weil ich glaube, dass das oft ein Widerspruch ist oder ein Kampf in uns, den wir regelmäßig kämpfen. So, uns bewusst zu sein, dass wir die Liebe Gottes brauchen und auch zu wissen, dass Gott uns sie anbietet. Dann aber völlig freimütig zu Gott zu kommen, fällt uns oft sehr schwer. Es ist eher so, wir wissen ja, wir werden angenommen, deshalb wir dürfen es aussprechen, und gleichzeitig ist in uns so, boah, eigentlich nicht. So, ich vertraue darauf, weil ich weiß, Gott hat mir das zugesagt, aber ich will es nicht aussprechen. So, und ich glaube, dass das oft so ein Ding ist, dass man sich in diesem Moment bewusst ist, man verdient es halt nicht. Und ich erinnere mich gerade auch, wenn ich diese Statue sehe, auch an eine Situation aus unserer Ehe, ne, als wir noch damals in unserer ersten Wohnung gelebt haben. Und ich find's schön, dass wir diese Geschichte auch so über unsere Ehe gestellt haben und wir auch immer wieder so darüber sprechen. Und ich find's auch vor allem schön, dass wir diese eine Erfahrung hatten, wo du das auch praktisch an mir ausgelebt hast. Ne, ist voll schade, dass das wir... Das
0: klingt wie kein Fetisch.
1: Nein, okay, das klingt echt komisch. Ne? Nee, aber was ich meine ist, eigentlich wäre das voll schön, das irgendwie regelmäßiger, glaube ich, zu machen. Sich gegenseitig die Füße zu waschen, und zwar in einem, also echt, ne? Und was ich so krass finde, ich muss den Kontext kurz dazu erzählen. Damals hatte ich eine Sache, die ich in mir getragen habe, die ich dir bekannt habe. Du bist nach Hause gekommen, ich war sehr mitgenommen, wir haben darüber geredet, ich habe mich sehr so, es war sehr schwer für mich. Und ich weiß auch noch, oder ich habe mir halt so eine vorgestellt, und ich glaube, das ist so die Parallele, wie wir auch mit Gott sprechen. So, uns fällt es schwer, Sünde vor Gott zu bekennen, weil wir auch wissen, was wir ihm damit antun. So, Gott liebt uns und er hat uns vergeben und er vergibt uns. Wir verletzen ja Gott aber mit unserer Sünde. Und das wissen wir. Und genauso auch aneinander. Ne? Und so, da waren einfach sehr viele Gedanken in mir und auch, ja, einfach sehr, eine sehr herausfordernde Zeit so in diesem Moment. Und dann habe ich dir das gesagt und ich finde es sehr krass, ne, wie du auch selber so über dich sagst, so Gott hat dir das, glaube ich, auch in dem Moment so geschenkt, dass du Obwohl du natürlich auch enttäuscht warst oder bist von der Situation damals. Und ne, man hat natürlich auch immer seine eigenen Gedanken. So, wenn jemand einem Sünde bekennt, ist das nicht immer so, ja, okay, nice, gut, dass du es gesagt hast, voll gut, machen wir weiter. Ne, sondern man spricht ja auch dann darüber und ich glaube, das ist auch ein guter Prozess in der Ehe. Aber dass du halt damals, vor allem in diesem Moment, und ich will das wirklich auch so betonen, weil ich muss sagen, für mich warst du in dem Moment und auch, dass du das so gemacht hast, warst du ein sehr großes Vorbild für mich. Weil du halt damals gesagt hast, so, ey, komm mit, wir hatten genau diese Schüssel in unserem Arbeitszimmer stehen, ne, und wie du dann auch damals gesagt hast, so, okay, nur voll gut, dass du es gesagt hast, ich sehe, dir fällt das schwer, ich wasche dir jetzt die Füße. Und es war halt damals so ein krasser Moment, weil ich ja wusste, was in mir vorgeht, ne, und wie sehr ich mich für mich schäme. Und wie sehr man sich ja auch in dem Moment irgendwie einfach wünscht, es eigentlich niemandem zu sagen, nicht darüber zu sprechen, eine Sünde nicht zu bekennen, egal worum es geht, so. Und in dem Moment, so, Gott hat's geschenkt, ne, ich durfte es machen. Und in der Art und Weise, dass du mich angenommen hast, deshalb identifiziere ich mich so mit dieser Figur. Weil ich genauso wusste damals, wie ich auf diesem Stuhl saß und mir dachte, guck mal, Esther will mir jetzt die Füße waschen als Bild für die Vergebung, die Gott uns gegeben hat. Als das Bild für Gottes Liebe, die er uns zuwendet, obwohl wir es nicht verdient haben. Und ich sitze da und meine Gedanken sind halt so, mach das nicht. So, ich will meinen Fuß lieber wegziehen, so fass mich nicht an. Ja? Und das war ein sehr besonderer Moment für mich. Und ich bin da auch sehr dankbar für, weil ich glaube, dass, auch wenn wir das nicht oft, also es ist jetzt nicht so, dass wir uns jede Woche die Füße waschen oder so, aber ich glaube, dass solche Momente eine Ehe, also nicht alle Ehen so erleben. Ne? Und ich finde, das war einfach etwas sehr Außergewöhnliches und dafür bin ich sehr dankbar, weil es mir diese Tiefe des Bildes auch irgendwie nochmal mehr verdeutlicht hat, was es bedeutet, sich als Christen zu begegnen und auch, also auch mit Nichtchristen, aber wie wir uns in der Ehe begegnen, in der Art und Weise, wie wir uns annehmen, auch wenn der andere ist eigentlich menschlich gesehen vielleicht nicht verdient.
0: Ich finde, die Situation zeigt voll das, was Timothy Keller in seinem Ehebuch auch geschrieben hat, dass eben die Worte oder der Partner die Macht hat, die nur, sag ich mal, nur seine Stellung ist. Also diese Macht hat nur er, dass man mit der, ich muss mein Handy ausmachen, es tut mir leid.
1: ja, die Macht hat nur der Partner.
0: Dass nur der Partner die Macht hat, Leben in des Partners Leben reinzusprechen und aber auch eben Tod. Und wenn man keine Vergebung schenkt, dann spricht man eben diesen Tod in das Leben des anderen. Und aber wenn man das Evangelium reinspricht, und das macht man ja eben mit diesem Fußwaschen, ist das einfach, glaube ich, nochmal Next Level, weil in dem Moment, ich muss dir sagen, ich war richtig traurig. Also ja, das hat mich richtig verletzt damals. Und ich weiß, dass dieses Fußwaschen nur mein Move war, so dieses so, wenn ich jetzt was sagen würde, ich könnte nicht, ich bin so emotional, ich bin so traurig, ich bin so sauer. Aber dieses Fußwaschen war einfach so, dir das Evangelium predigen, einfach nochmal das Evangelium vor Augen führen, ohne da groß Worte zu finden, weil einfach nur, weil wir uns nochmal daran erinnert haben, so, ey, guck mal, das war ja unsere Ausrichtung zu Beginn unserer Ehe und das ist nochmal die Erinnerung, guck mal, Jesus hat dir die Füße gewaschen, Jesus hat mir die Füße gewaschen und wir alle brauchten es, dass unsere Füße gewaschen sind und keiner war sauberer von uns beiden. Niemand muss sich überheben übereinander oder sonst was, sondern einander einfach wirklich demütig begegnen. Und ich glaube, das ist so damals auch voll der Moment gewesen, dir auch zu zeigen, so dieses, ey, ich bin vielleicht verletzt und ich glaube, das ist auch verständlich gewesen damals.
1: Ja, 100%.
0: Aber dir dann einfach noch so diese, also einfach offen zu legen, so dieses, das, was Gott für dich getan hat und dass ich dich daran erinnere in so einem Moment der Schwachheit, die immer wieder kommen werden. Und deshalb, weiß ich, bin ich so begeistert, dass wir uns diesen Vers ausgesucht haben, der wirklich sehr, sehr ermutigend ist.
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4: In unserer heutigen Kultur ist es nicht wirklich üblich, kleine Jungen Jesus zu nennen. Aber in gewisser Weise ist es doch üblich. Jesus ist die griechische Form des hebräischen Namens Josua, der in unserer Zeit immer noch beliebt ist. Er war auch beliebt, als Maria ihr erstes Kind so nannte. Eltern erinnerten sich an Josua, den militärischen Helden des Alten Testaments. Gott benutzte Josua als mutigen Befreier gegen feindliche Völker. Der alttestamentliche Josua war ein Vorschatten des endgültigen Erlösers. Der Engel, der Maria sagte, sie solle ihr Kind nach diesem Helden benennen, erklärte, dass dieses Baby sein Volk von seinen Sünden erlösen würde. Der Name Jesus sagt uns also, wer dieses Kind war, warum es auf die Erde kam und was er tun wollte. Er kam, um uns zu befreien. Allerdings nicht in einem militärischen Sinne wie Josua. Dieses Baby kam, um die endgültige Erlösung von der Macht der Sünde und des Todes zu erringen.
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1: Ich begrüße Sie zu einer weiteren Folge der Sendereihe Durch die Bibel. Herzlich willkommen. Diesmal steht das 14. Kapitel des 1. Korintherbriefes im Mittelpunkt. Thematisch geht es darin um den richtigen Umgang mit gewissen Gaben des Heiligen Geistes. Die Gaben des Heiligen Geistes sind für den Apostel Paulus offenbar ein wichtiges Thema. Wichtig genug, dass er immerhin 3 Kapitel des 1. Korintherbriefes diesem Thema widmet. Aber wenn man genau hinsieht, dann bekommt man hier und da den Eindruck, als ob sich die Christen in Korinth mit dem rechten Gebrauch der Gaben schwer tun. So ist der Apostel Paulus in Kapitel 12 ausführlich darauf eingegangen, dass die sehr unterschiedlichen Gaben unter den Christen zu keinem Konkurrenzkampf führen sollen. Denn alle in einer christlichen Gemeinde gleichen den Körperteilen und Organen eines lebendigen Körpers, sagt Paulus, und bezeichnet die Gemeinde deshalb als Leib Christi. Alle Gemeindeglieder sollen ihre Gaben so einsetzen, dass sie dem gesamten Leib Christi nützen. Auch das 13. Kapitel des 1. Korintherbriefes ließ erahnen, dass der rechte Gebrauch der Geistesgaben unter den Korinthern ein heißes Eisen war. »Wenn ich mit Menschen und mit Engelszungen redete und hätte die Liebe nicht«, sagt Paulus, »so wäre ich ein tönendes Erz oder eine klingende Schelle.« Mit dieser provokanten Aussage beginnt das sogenannte Hohe Lied der Liebe. Darin wird eine ganze Reihe von verschiedenen erstrebenswerten Gaben genannt. Doch ihnen allen gemeinsam ist, dass sie ohne die vom Heiligen Geist geschenkte Liebe nichts wert sind. Die Tatsache, dass Paulus auch darauf sehr ausführlich eingeht, deutet darauf hin, dass der lieblose Gebrauch verschiedener Geistesgaben in der christlichen Gemeinde von Korinth durchaus vorgekommen ist. Das nun vor uns liegende Kapitel 14 verstärkt noch den Eindruck, dass der Apostel Paulus manche Vorstellungen der Christen korrigieren will. So scheint er beispielsweise die unter den Korinthern ziemlich beliebte Gabe der Zungenrede ein wenig hinten anstellen zu wollen, während er die Gabe der prophetischen Rede mehr in den Vordergrund rückt. In Vers 1 fordert er die Christen auf: »Strebt nach der Liebe. Bemüht euch um die Gaben des Geistes, am meisten aber um die Gabe der prophetischen Rede.« Die Liebe hat Paulus im Kapitel zuvor als die alles bestimmende Kraft beschrieben, von der sämtliche Gaben des Heiligen Geistes geprägt sein sollen. Trotzdem sind die einzelnen Gaben in ihrer Unterschiedlichkeit wichtig. Bemüht euch um sie, fordert Paulus die Christen ausdrücklich auf. Doch eine bestimmte Gabe scheint ihm besonders wichtig zu sein. Bemüht euch um die Gaben des Geistes, am meisten aber um die Gabe der prophetischen Rede. Die Gabe der prophetischen Rede. Ich habe es in der

Dort schreibt Paulus: Denn wer in Zungen redet, der redet nicht für Menschen, sondern für Gott. Denn niemand versteht ihn, vielmehr redet er im Geist von Geheimnissen. Wer aber prophetisch redet, der redet den Menschen zur Erbauung und zur Ermahnung und zur Tröstung. Also, Paulus hält es offenbar für wichtig, dass das prophetische Reden innerhalb der Gemeinde nicht vernachlässigt wird. Dieses prophetische Reden dient den Menschen, wie gerade gehört, zur Erbauung und zur Ermahnung und zur Tröstung. Diese Umschreibung legt nahe, dass es hier tatsächlich um eine Tätigkeit geht, die der eines Pastors oder Predigers nahe kommt. Denn es geht darum, anderen Christen zu erklären, was Jesu Wille für ihr alltägliches Leben ist. Offenbar zu wichtig genommen wird in der Gemeinde von Korinth dagegen die Gabe der Zungenrede. Damit ist die Fähigkeit gemeint, in einer für Menschen unverständlichen Sprache reden und vor allem beten zu können. Rein menschlich gesehen ist dies für viele eine ziemlich spektakuläre Gabe, weshalb sie vermutlich von manchen Korinthern überbewertet wurde. Alles in allem habe ich den Eindruck, Paulus sorgt sich darum, dass die Korinther zu einer abgehobenen und wirklichkeitsfremden Gemeinde werden könnten. Fanatismus und Gefühlsduselei gilt es darum, von vornherein zu verhindern. Aus heutiger Sicht scheint es verwirrend, dass Paulus die Zungenrede noch in Kapitel 12 als eine von vielen guten Gaben genannt hat, die der Heilige Geist den Christen schenkt, während er in Kapitel 14 beinahe schon davor warnt. Richtig nachvollziehbar ist das nur, wenn man davon ausgeht, dass es in der Gemeinde von Korinth eine sehr starke Überbetonung der Zungenrede gab. Johannes Chrysostomos, einer der frühen Kirchenväter, äußerte sich bereits Ende des 4. oder Anfang des 5. Jahrhunderts folgendermaßen: Was Paulus in diesem Abschnitt schreibt, ist schwer nachzuvollziehen. Aber das liegt vermutlich daran, dass wir nicht wissen, wie die Umstände damals waren, zu denen er sich geäußert hat. Die Empfänger seines Briefes dagegen wussten sehr genau, was Paulus kritisierte. Ich bin mir bewusst, dass die Gabe der Zungenrede auch heute noch von vielen Christen hoch geschätzt wird. Andere wiederum wissen nichts damit anzufangen und lehnen sie vollkommen ab. Ich für meinen Teil versuche, anhand des Neuen Testaments herauszufinden, welchen Stellenwert ich der Zungenrede zumessen sollte. Und da fällt mir zunächst mal auf, dass Jesus anscheinend niemals in Zungen gesprochen hat. Was den Apostel Paulus betrifft, so gibt es zwar keine Schilderung, die uns exakt darüber Auskunft gibt, bei welcher Gelegenheit er in Zungen geredet hat, geschweige denn ist uns eines seiner Gebete in Zungenrede überliefert. Aber in Vers 18 unseres Bibeltextes bezeugt er: Ich danke Gott, dass ich mehr in Zungen rede als ihr alle. Diesen Vers habe ich einfach so zur Kenntnis genommen, bis ich einmal an einer Studienreise in die heutige Türkei teilgenommen habe. Dort besuchten wir verschiedene Orte, an denen einst der Apostel Paulus gewirkt hat. Es ist wirklich bewundernswert, welche Mühen er auf sich genommen hat, um von seiner Heimatstadt Tarsus aus, die direkt an der Mittelmeerküste der heutigen Türkei liegt, ins Landesinnere, nach Kleinasien, dem heutigen Anatolien, vorzudringen. Er sah es als seine Verpflichtung an, die von ihm gegründeten Gemeinden zu besuchen und dort, wie man so schön sagt, nach dem Rechten zu sehen. Hunderte von Kilometern musste er zurücklegen und traf dabei wohl auch immer wieder auf Menschen, deren Sprache er eigentlich nicht oder zumindest kaum hätte verstehen dürfen. Doch offensichtlich führte er mit ihnen tiefgehende theologische Gespräche. Wie ist so etwas möglich? Mehr und mehr habe ich den Verdacht, dass die Zungenrede, wie Paulus sie praktiziert hat, mit dem vergleichbar ist, was beim allerersten Pfingstfest nach der Ausgießung des Heiligen Geistes auch geschehen ist. In der Apostelgeschichte Kapitel 2 wird berichtet: Sie wurden alle erfüllt von dem Heiligen Geist und fingen an zu predigen in anderen Sprachen, wörtlich in anderen Zungen, wie der Geist ihnen gab, auszusprechen. Und es kam die Menge zusammen und wurde bestürzt, denn ein jeder hörte sie in seiner eigenen Sprache reden. Wie hören wir denn jeder seine eigene Muttersprache? Fragten sich viele verwundert. Ein Teil des sogenannten Pfingstwunders

bestand also darin, dass sich Menschen miteinander verständigen konnten, für die die Sprache des jeweils anderen eine Fremdsprache war. Könnte es nicht sein, dass Paulus genau so etwas auch erlebt hat, als er in Kleinasien unterwegs war, um dort die neu gegründeten Gemeinden zu besuchen? Vielleicht meint er dieses Phänomen, wenn er später in Vers 18 unseres Bibeltextes schreibt: Ich danke Gott, dass ich mehr in Zungen rede als ihr alle. Möglicherweise möchte Paulus den Christen in Korinth damit sagen: Wenn ihr unbedingt in Zungen reden wollt, dann geht doch in die Mission und verkündigt das Evangelium, denn da gibt es genügend Gelegenheit, in fremden Zungen, also in fremden Sprachen, zu reden. Manchmal werde ich von Christen, die meine Meinung in dieser Sache nicht so recht teilen können, auf eine andere Bibelstelle hingewiesen, die belegen soll, dass Paulus doch, und zwar nicht im Sinne einer Fremdsprache, in Zungen redete bzw. Zungenrede verstehen konnte. Im 2. Korintherbrief, Kapitel 12, erzählt Paulus davon, wie er einmal entrückt wurde bis in den dritten Himmel, bis ins Paradies, wie es heißt, und dort unaussprechliche Worte hörte. Doch auch in diesem Fall habe ich große Zweifel, ob es hier tatsächlich um Zungenrede geht. Mit den unaussprechlichen Worten sind meines Erachtens eher Worte gemeint, die Paulus für sich behalten und nicht weitererzählen sollte. Kehren wir nun wieder zu unserem Bibeltext aus dem 1. Korintherbrief zurück. In Kapitel 14, Vers 2 schreibt Paulus also: Denn wer in Zungen redet, der redet nicht für Menschen, sondern für Gott, denn niemand versteht ihn, vielmehr redet er im Geist von Geheimnissen. Hier ist zweifellos die Zungenrede gemeint, die nichts mit Fremdsprachenkenntnissen zu tun hat. Denn hier heißt es ja ausdrücklich, wer in Zungen redet, der redet nicht für Menschen, sondern für Gott. Wenn aber schon die Zungenrede innerhalb der Gemeinde so praktiziert wird, dass andere etwas davon mitbekommen, dann soll auch jemand bereitstehen, der die Zungenrede in eine herkömmliche Sprache übersetzt. So fordert es Paulus später in diesem Kapitel. Ansonsten wird die Zungenrede im Neuen Testament nur ein paar wenige Male erwähnt. Auch im Zusammenhang mit der Ausgießung des Heiligen Geistes an Pfingsten hat es sie gegeben, zusätzlich zu dem Sprachenwunder, von dem ich vorhin erzählt habe. In unserem Bibeltext geht es nun weiter mit den Versen 4 und 5. Paulus schreibt dort: Wer in Zungen redet, der erbaut sich selbst, wer aber prophetisch redet, der erbaut die Gemeinde. Ich wollte, dass ihr alle in Zungen reden könntet, aber noch viel mehr, dass ihr prophetisch reden könntet. Denn wer prophetisch redet, ist größer als der, der in Zungen redet, es sei denn, er legt es auch aus, damit die Gemeinde dadurch erbaut werde. Hier spürt man einerseits wieder die Wertschätzung, die Paulus der Gabe der Zungenrede entgegenbringt, andererseits schränkt er sofort ein, prophetisch reden zu können, ist noch viel wichtiger. Mit dem prophetisch Reden ist, wie ich vorhin schon erläutert habe, die Weitergabe und Auslegung des Wortes Gottes gemeint. Zu einer Zeit, als es das Neue Testament, so wie wir es kennen, noch nicht gab, war die Bezeichnung prophetisch Reden noch zutreffender als heutzutage. Eben weil ein Verkündiger vollkommen darauf angewiesen war, von Gott die richtigen Worte für seine Zuhörer in den Mund gelegt zu bekommen. In den Versen 6 bis 8 stellt nun Paulus den Christen in Korinth ein paar Fragen, die man beinahe schon als schlitzohrig bezeichnen kann. Denn erneut will er ihnen damit den beschränkten Wert der Zungenrede vor Augen führen. Er schreibt: Nun aber, liebe Brüder, wenn ich zu euch käme und redete in Zungen, was würde ich euch nützen, wenn ich nicht mit euch redete in Worten der Offenbarung oder der Erkenntnis oder der Prophetie oder der Lehre? Verhält sich's doch auch so mit leblosen Dingen, die Töne hervorbringen, es sei eine Flöte oder eine Harfe. Wenn sie nicht unterschiedliche Töne von sich geben, wie kann man erkennen, was auf der Flöte oder auf der Harfe gespielt wird? Und wenn die Posaune einen undeutlichen Ton gibt, wer wird sich zum Kampf rüsten? Paulus vergleicht hier also die Zungenrede, die für Außenstehende mitunter sehr befremdlich klingt,
mit den Tönen von Musikinstrumenten, die zwar irgendein Geräusch ergeben, die sich aber weder zu einer Melodie noch zu einem Kampfsignal zusammenfinden. Solche Töne sind weder ein Genuss, noch werden dadurch irgendwelche Informationen übermittelt. Weiter argumentiert Paulus ab Vers 9, so auch ihr, wenn ihr in Zungen redet und nicht mit deutlichen Worten, wie kann man wissen, was gemeint ist? Ihr werdet in den Wind reden. Es gibt so viele Arten von Sprache in der Welt, und nichts ist ohne Sprache. Wenn ich nun die Bedeutung der Sprache nicht kenne, werde ich den nicht verstehen, der redet, und der redet, wird mich nicht verstehen. So auch ihr, da ihr euch bemüht um die Gaben des Geistes, so trachtet danach, dass ihr die Gemeinde erbaut und alles reichlich habt. Wer also in Zungen redet, der bete, dass er's auch auslegen könne. Soweit die Verse 9 bis 13. Die entscheidende Frage für Paulus ist also, ob die Gemeinde aus dem, was jemand in Zungen redet, Nutzen ziehen kann. Wenn das nicht der Fall ist, so die nüchterne Schlussfolgerung, ist es besser, die Gabe der Zungenrede nicht öffentlich in der Gemeinde zu praktizieren. In Ordnung, wird nun der eine oder andere denken, dann spare ich mir das Zungenreden eben ganz für den privaten Rahmen auf. Doch was Paulus nun als nächstes schreibt, stellt sogar dieses Verhalten in Frage. In Vers 14 heißt es nämlich, »Denn wenn ich in Zungen bete, so betet mein Geist«, aber was ich im Sinne habe, bleibt ohne Frucht. Anders ausgedrückt, wenn ich in Zungen bete, dann verstehe ich selbst nicht, was ich bete. Und deshalb hat niemand etwas davon. Die ganze Sache bleibt ohne Frucht. Tja, die Christen in Korinth, die wohl zum Teil wirklich begeistert gewesen sind von der Gabe der Zungenrede, dürften angesichts dieser Worte fast sprachlos geworden sein. Paulus ahnt wohl, dass sich die Korinther provoziert fühlen könnten und erklärt nun, wie es nach seiner Auffassung richtig ist. Ich lese weiter ab Vers 15. Wie soll es denn nun sein? Ich will beten mit dem Geist und will auch beten mit dem Verstand. Ich will Psalmen singen mit dem Geist und will auch Psalmen singen mit dem Verstand. Wenn du aber Gott lobst im Geist, wie soll der, der als Unkundiger dabei steht, das Amen sagen auf dein Dankgebet, da er doch nicht weiß, was du sagst? Dein Dankgebet mag schön sein, aber der andere wird dadurch nicht erbaut. Ich danke Gott, dass ich mehr in Zungen rede als ihr alle, aber ich will in der Gemeinde lieber 5 Worte reden mit meinem Verstand, damit ich auch andere unterweise, als 10.000 Worte in Zungen. Soweit die Verse 15 bis 19. Hier merkt man, dass Paulus als der große Heidenmissionar allergrößten Wert auf die Verständlichkeit seiner Worte legt. Kein Unkundiger soll sich ausgeschlossen fühlen, wenn Christen in der Gemeinde sozusagen Insiderwissen austauschen oder irgendwelche Rituale pflegen. Die Einstellung des Apostels mag zwar manch einem zu weit gehen, aber, und darauf habe ich schon mehrfach hingewiesen, sie ist wohl eine Folge dessen, was sich in der Gemeinde in Korinth tagtäglich abgespielt hat. Darauf kann Paulus nur mit außerordentlich harten Worten reagieren. In Vers 20 redet Paulus die Korinther auch wieder als Kinder an. Sie erinnern sich vielleicht, in Kapitel 3 hatte er das schon einmal gemacht und ihnen damit ihre Unmündigkeit, ihr unreifes Verhalten in geistlichen Dingen und ihre fleischliche Gesinnung vorgeworfen. Hier nun also die Verse 20 bis 22. Paulus schreibt, »Liebe Brüder, seid nicht Kinder, wenn es ums Verstehen geht, sondern seid Kinder, wenn es um Böses geht. Im Verstehen aber seid vollkommen. Im Gesetz steht geschrieben, ich will in andern Zungen und mit andern Lippen reden zu diesem Volk, und sie werden mich auch so nicht hören, spricht der Herr. Darum ist die Zungenrede ein Zeichen nicht für die Gläubigen, sondern für die Ungläubigen. Die prophetische Rede aber ein Zeichen nicht für die Ungläubigen, sondern für die Gläubigen. Die Zungenrede ein Zeichen für die Ungläubigen? Für mich ist diese Aussage ein weiterer Hinweis darauf, dass Paulus an manchen Stellen schlichtweg die Fähigkeit meint, sich in einer Fremdsprache verständigen zu können, ohne allerdings diese Fremdsprache selbst gelernt zu haben. Für die Gläubigen dagegen ist es wichtiger, so Paulus,
der sogenannten prophetischen Rede Beachtung zu schenken. Eben weil eine gute Predigt Trost, Korrektur und Ermahnung sein kann. Ab Vers 23 führt Paulus das bisher schon Gesagte noch weiter aus. Er schreibt, wenn nun die ganze Gemeinde an einem Ort zusammenkäme und alle redeten in Zungen, es kämen aber Unkundige oder Ungläubige hinein, würden sie nicht sagen, ihr seid von Sinnen? Wenn sie aber alle prophetisch redeten und es käme ein Ungläubiger oder Unkundiger hinein, der würde von allen geprüft und von allen überführt. Was in seinem Herzen verborgen ist, würde offenbar, und so würde er niederfallen auf sein Angesicht, Gott anbeten und bekennen, dass Gott wahrhaftig unter euch ist. Paulus spricht mir hier wirklich aus dem Herzen. Wenn wir als Christen andere Menschen mit dem Evangelium erreichen wollen, müssen wir uns überlegen, wie wir uns ihnen präsentieren. Es geht nicht darum, ihnen irgendetwas vorzuspielen. Aber als Gemeinde sollten wir uns ein gutes Stück weit auf sie einlassen. Ob wir es mit Menschen zu tun bekommen, die gebildet und wohlhabend sind, oder mit Menschen, die sich nur mit Mühe durchs Leben boxen, sie alle sind es wert, dass wir sie in unserer Gemeinde herzlich willkommen heißen und sie nicht unnötig durch frommes Gehabe abschrecken. Zurück zu unserem Bibeltext. Ab Vers 26 schreibt Paulus weiter, wie ist es denn nun, liebe Brüder, wenn ihr zusammenkommt, so hat ein jeder einen Psalm, er hat eine Lehre, er hat eine Offenbarung, er hat eine Zungenrede, er hat eine Auslegung. Lasst es alles geschehen zur Erbauung. Wenn jemand in Zungen redet, so seien es zwei oder höchstens drei und einer nach dem anderen und einer lege es aus. Ist aber kein Ausleger da, so schweige er in der Gemeinde und rede für sich selbst und für Gott. Auch von den Propheten lasst zwei oder drei reden und die anderen lasst darüber urteilen. Wenn aber einem anderen, der dabei sitzt, eine Offenbarung zuteil wird, so schweige der Erste. Ihr könnt alle prophetisch reden, doch einer nach dem anderen, damit alle lernen und alle ermahnt werden. Die Geister der Propheten sind den Propheten untertan. Denn Gott ist nicht ein Gott der Unordnung, sondern des Friedens. Tja, vieles ist möglich innerhalb einer christlichen Gemeinde. Das macht Paulus hier deutlich und dürfte damit auch diejenigen versöhnlich stimmen, die leicht verschnupft auf seine Haltung zur Zungenrede reagiert haben. Ja, auch die Zungenrede kann ihren Platz finden bei einer Zusammenkunft der Gemeinde. Und über eine Predigt darf natürlich diskutiert werden. Nicht, um dem Prediger eins auszuwischen, sondern um Missverständnisse und Fehler auszuräumen und um gemeinsam im Glauben zu wachsen. Ziemlich am Schluss von Vers 33 beginnt nun ein Abschnitt, der bis auf den heutigen Tag in einigen Gemeinden, Gemeindeverbänden und Kirchen für handfesten Streit sorgt. Denn es heißt dort, wie in allen Gemeinden der Heiligen sollen die Frauen schweigen in der Gemeindeversammlung, denn es ist ihnen nicht gestattet zu reden, sondern sie sollen sich unterordnen, wie auch das Gesetz sagt. Wollen sie aber etwas lernen, so sollen sie daheim ihre Männer fragen. Es steht der Frau schlecht an, in der Gemeinde zu reden. Ich persönlich bin der Meinung, dass diese Verse keine ausreichende Begründung darstellen, um beispielsweise einer Frau das Predigen zu verbieten. Warum nicht? Nehme ich diese Aussage des Neuen Testaments etwa nicht ernst? Und gibt es vielleicht auch noch andere Passagen, die ich außer Kraft setzen möchte, weil sie mir nicht in den Kram passen? Nun, das ist keineswegs meine Absicht. Sondern gerade weil ich die Bibel ernst nehme, muss ich mich auch mit anderen Bibelstellen auseinandersetzen, die etwas zu einem bestimmten Thema zu sagen haben. Und was die Frauen angeht, die angeblich zu schweigen haben, so finde ich bei Paulus selbst und obendrein auch noch im ersten Korintherbrief eine Aussage, die gegen ein generelles Sprechverbot für Frauen spricht. In Kapitel 11, Vers 5 heißt es wörtlich, eine Frau aber, die offenbar im Gottesdienst betet oder prophetisch redet mit unbedecktem Haupt, die schändet ihr Haupt, denn es ist gerade so, als wäre sie geschoren. Abgesehen von der Frage der Kopfbedeckung geht Paulus hier ganz selbstverständlich davon aus, dass eine Frau im Gottesdienst öffentlich beten
und prophetisch reden, also predigen darf. Wie ist das nun aber mit der Aussage in Einklang zu bringen? Wie in allen Gemeinden der Heiligen sollen die Frauen schweigen in der Gemeindeversammlung. Meines Erachtens muss es hier um eine ganz bestimmte Form des Redens gehen, die der Apostel Paulus den Frauen nicht zubilligen möchte. Ob es speziell um die Zungenrede geht oder um ein eigenmächtiges Dazwischenfragen? Und schon werden wir auch wieder mit der Problematik konfrontiert, dass nicht alles, was Paulus vor rund 2000 Jahren den Christen im heidnisch geprägten Korinth ans Herz gelegt hat, auch heute noch Gültigkeit haben muss. Die Bibel ernst zu nehmen bedeutet eben auch, danach zu fragen, an wen ein bestimmtes Wort gerichtet wurde und in welcher Situation. Der erste Brief des Apostels Paulus an die Korinther wurde eben, wie der Name des Briefes schon sagt, an die Christen in Korinth gerichtet. In Bezug darauf, wie das Wort Gottes in einer Gemeinde verkündigt wird, warnt Paulus ab Vers 36 davor, es durch die Art der Verkündigung und durch allerlei frommes Beiwerk zu verfälschen. Ja, er redet den Christen ins Gewissen, indem er sie fragt, oder ist das Wort Gottes von euch ausgegangen? Oder ist's allein zu euch gekommen? Wenn einer meint, er sei ein Prophet oder vom Geist erfüllt, der erkenne, dass es des Herrn Gebot ist, was ich euch schreibe. Wer aber das nicht anerkennt, der wird auch nicht anerkannt. Dass Gottes Wort unverfälscht verkündigt wird, das sollte immer ganz oben stehen auf der Prioritätenliste einer Gemeinde. Denn dieses Wort ist von Gott ausgegangen. Menschen haben nicht das Recht, es zu verändern oder es etwa durch fromme Traditionen in seiner Aussagekraft zu verschleiern. Ganz zum Schluss dieses Kapitels schlägt Paulus noch einmal recht versöhnliche Töne an und reicht damit auch jenen Christen die Hand, denen die Gabe der Zungenrede wichtig ist. In den Versen 39 und 40 schreibt er, »Darum, liebe Brüder, bemüht euch um die prophetische Rede und wehrt nicht der Zungenrede. Lasst aber alles ehrbar und ordentlich zugehen.« Auch dieser allerletzte Satz lässt vermuten, dass Paulus manches in diesem Kapitel absichtlich ein wenig überspitzt formuliert hat, eben weil es bei den Korinthern nicht immer ehrbar und ordentlich zugegangen ist. Das war's mal wieder. Das war eine weitere Folge der Sendereihe Durch die Bibel. Ich bedanke mich für Ihr Interesse und hoffe, dass Sie auch beim nächsten Mal wieder mit dabei sind. Bis dahin, auf Wiederhören und Gott befohlen.

0: 19 Uhr und 30 Minuten. 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
1: Um jüdische Traditionen und alttestamentliche Gesetze geht es in unserem heutigen Abschnitt in Apostelgeschichte. Wir lesen Kapitel 21 von Vers 17 an bis zum Ende des Kapitels bis Vers 26. Dort geht es, wie gesagt, um alttestamentliche Gesetze. Es heißt da, bei der Ankunft in Jerusalem wurden wir von den Brüdern und Schwestern herzlich aufgenommen. Am nächsten Tag ging Paulus mit uns zu Jakobus. Auch alle Ältesten der Gemeinde waren versammelt. Paulus begrüßte sie und gab einen ausführlichen Bericht über das, was Gott durch seinen Dienst als Verkündiger der guten Nachricht bei den Nichtjuden vollbracht hatte. Als sie das hörten, priesen sie Gott. Doch dann sagten sie zu Paulus: Du siehst, lieber Bruder, wie es hier steht. Wir haben Tausende von Juden, die Jesus als den Herrn angenommen haben, und sie alle halten sich weiterhin streng an das Gesetz Moses. Man hat ihnen erzählt, du würdest allen Juden, die unter den fremden Völkern leben, den Abfall von Mose predigen. Du würdest sie auffordern, ihre Kinder nicht mehr zu beschneiden und nicht länger nach den Vorschriften des Gesetzes zu leben. Was sollen wir machen? Sie werden sicher erfahren, dass du hier bist. Deshalb solltest du unserem Rat folgen. Wir haben hier vier Männer, die das Gelübde auf sich genommen haben, eine Zeit lang keinen Wein zu trinken und sich das Haar nicht schneiden zu lassen. Die Zeit ihres Gelübdes läuft in diesen Tagen aus. Kümmere dich um diese Männer, bereite dich mit ihnen zusammen auf die abschließende gottesdienstliche Feier im Tempel vor und übernimm die anfallenden Kosten. Dann werden alle erkennen, dass die Berichte über dich falsch sind und dass auch du sehr wohl nach dem Gesetz Moses lebst. Was die Nichtjuden angeht, die Christen geworden sind, so haben wir ja schon eine Entscheidung getroffen. Wir haben ihnen geschrieben, sie sollen weder Fleisch von Götzenopfer essen, noch Blut genießen, kein Fleisch von Tieren essen, deren Blut nicht vollständig ausgeflossen ist, und sich vor Blutschande hüten. Paulus folgte dem Rat, den Jakobus und die Ältesten ihm gegeben hatten. Er kümmerte sich um die vier Männer, begann gleich am nächsten Tag mit den Vorbereitungen und ging zu den Priestern und meldete ihnen, dass die Zeit ihres Gelübdes abgelaufen sei. Nach der üblichen Frist von 7 Tagen sollte dann für jeden von ihnen das vorgeschriebene Opfer dargebracht werden. Soweit unser Text aus Apostelgeschichte Kapitel 21 von Vers 17 bis 26 in der Guten Nachricht Bibel. Wie schön wäre es doch, wenn es keine Gesetze gäbe, oder? Man brauchte nicht in die Schule zu gehen, man wäre nicht verpflichtet, Steuern zu bezahlen, man könnte sich sein Haus bauen, gerade wie man wollte, man könnte seine Ferien so weit ausdehnen, wie es einem passen würde, es gäbe keinerlei Einschränkungen und keinerlei Verpflichtungen. Viele Menschen wünschen sich eine Welt ohne Gesetz, eine unbeschränkte Freiheit. Wozu noch Autorität? Wozu Regeln und Ordnungen? Wir sind doch mündig, wir wissen schon, wie man sich verhalten muss. Uns braucht doch keiner mehr zu gängeln. Ja, so gesehen wäre es schon ganz schön, aber es gibt noch eine andere Seite. Wenn uns zum Beispiel der Chef nicht rechtzeitig und nicht genug bezahlt, dann nehmen wir gerne die Gesetze in Anspruch. Wenn uns jemand ins Auto gefahren ist und ein größerer Schaden entstand, dann rufen wir schnell nach dem Beistand des Gesetzes. Wenn wir krank sind, nehmen wir das Sozialrecht in Anspruch und wenn die Kriminalität überhand nimmt, dann rufen wir nach strengeren Gesetzen. Mit anderen Worten, wo es um unsere Rechte, um die Menschenrechte geht, da wachen wir sehr über dem Gesetz. Wo es aber um unsere Pflichten geht, da wollen wir nicht so gerne hinhören. Es ist heute Mode geworden, von den Pflichten des Staates, der Arbeitgeber und der Versicherungen usw. zu reden, nicht aber von ihren Rechten. Natürlich sind die Regierungen und die Autoritäten immer in der Gefahr, ihre Rechte zu übertreiben, genauso wie wir geneigt sind, unsere Rechte als allein wichtig hinzustellen. Es gibt noch Länder, wo die Regierungen ein eisernes Regime führen. Wer sich der Autorität widersetzt, wer anderer Meinung ist, kommt ins Konzentrationslager. Die Rechte des Einzelnen gelten nicht viel. Aber auch der umgekehrte Fall ist eingetreten. Es gibt Länder und Regierungen, die so liberal geworden sind, die alles zulassen und keine Meinung und Ordnung mehr durchdrücken wollen, dass es im Staat schon einer Anarchie gleichkommt, wo jeder machen kann, was er will. Unzufrieden ist der Bürger meist in beiden Formen. Das eine ist ihm zu streng, das andere zu weich und zu richtungslos. Nein, jeder vernünftige Mensch wird zugeben, dass es Gesetze und Regeln geben muss, um uns vor einem Chaos zu bewahren. Allerdings müssen die Gesetze von einer unparteiischen, selbstlosen Autorität kommen, damit keiner benachteiligt wird. Dieses Gesetz, das Gerechte und Vollkommene, haben wir in der Bibel. Und um dieses Gesetz geht es heute in unserem Bibelabschnitt. Der Vertreter des Gesetzes, das Symbol dafür, ist Mose, der Mann Gottes im Alten Testament, dem Gott die 10 Gebote und alle übrigen Gesetze gab. Der Name, die Person des Mose, steht gewissermaßen für Gesetz, göttliche Ordnung und Autorität. Als der Apostel Paulus von seiner dritten Missionsreise nach Jerusalem kam, besuchte er dort gleich die Gemeinde und die leitenden Christen in der Stadt, die das Zentrum des Lebens und Wirkens Jesu und auch des Christentums war. Hier berichtete Paulus von seinen Erlebnissen mit den Nichtjuden, wie sie zum Glauben an Gott gekommen waren. Das löste natürlich eine große Freude in der Gemeinde aus. Allerdings waren aber auch Gerüchte über das Wirken und die Lehre des Paulus nach Jerusalem gedrungen. Hauptsächlich kritisierte man Paulus, dass er die Juden im Ausland davon abhalten würde, Mose zu folgen. Das bedeutete, man beschuldigte Paulus, dass er Gesetzlosigkeit und Anarchie predigte. Hier lag bei den Judenchristen in Jerusalem ein Missverständnis vor. Es ist wahr, dass Paulus auf der einen Seite ganz deutlich betonte, dass wir Christen frei sind vom Gesetz des Alten Testamentes. Auf der anderen Seite sprach er aber auch von einem neuen Gesetz, das eine viel größere Reichweite hatte oder hat als das andere. Seit den Zeiten des Apostels Paulus hat es immer wieder eine große Diskussion bei den Christen über die Bedeutung des Gesetzes gegeben. Zum Teil haben die Ideen vieler Staatsbürger über die Freiheit vom Gesetz ihren Ursprung im Christentum. Es ist nicht zu leugnen, dass Paulus von dem spricht, was Luther unter dem Titel zusammenfasste, von der Freiheit eines Christenmenschen. Da ist Freiheit Mündigkeit. Aber leider wird das Gesetz auch heute noch oft missverstanden von egoistischen und selbstsüchtigen Menschen. Es ist eine große Problematik um das Gesetz, die wir hier nicht ausschöpfen können. Vielleicht nur noch einmal kurz unsere Position als Christen gegenüber dem alttestamentlichen Gesetz Gottes. Was ist unsere Position als Christen dem alttestamentlichen Gesetz Gottes gegenüber? Erstens einmal denken wir nach über den Wert dieses Gesetzes. Auf keinen Fall dürfen wir Christen den Wert des Gesetzes herunterspielen. Die 10 Gebote und alle anderen Ordnungen und Gebote sind von sehr großer Bedeutung, sie sind wichtig. Sie gelten auch heute noch uneingeschränkt und verdienen es, sorgfältig studiert und gewissenhaft beachtet zu werden. Wir wollen es nicht zulassen, dass man daran herumdeutelt, darüber diskutiert und ihre Bedeutung abschwächt. Paulus selbst bekennt sich zu diesem Gesetz, indem er dem Rat seiner Freunde in Jerusalem folgt und in den Tempel geht und sich den Priestern wegen eines Gelübdes stellt. Damit sagt Paulus auch, die alten Ordnungen und Werte sollen nicht aufgehoben werden. Es gibt keine Gerechtigkeit, kein harmonisches Zusammenleben, wo diese Gesetze nicht beachtet und befolgt werden. Und Gott selbst hat Gericht und Strafe angedroht, wo diese Ordnungen nicht befolgt werden. Ja, das Gesetz Mose hat Bedeutung, hat einen hohen Wert, den wir anerkennen müssen und wollen. Zweitens die Aufgabe des Gesetzes. Wenigstens in der Theorie besteht doch bei den meisten Menschen Übereinstimmung, dass Gottes Gesetz einen hohen Wert hat. Allerdings sieht die Sache anders aus, wenn es zur Praxis und zum persönlichen Gehorsam kommt. Noch problematischer wird die Sache jedoch, wenn wir über die Aufgabe des Gesetzes sprechen, wozu ist es gegeben? Da gehen die Erkenntnisse weit auseinander. Die letzte Bedeutung des Gesetzes sehe ich darin, uns auf Christus hinzuweisen. Nicht so sehr, um uns vor Schaden zu bewahren, um uns zu einem harmonischen Zusammenleben zu verhelfen oder gar um uns vor Gott gerecht zu machen, damit wir in den Himmel kommen. Nein, das Gesetz zeigt uns unsere Sünde, unsere Verlorenheit, unser Zu-Kurz-Kommen und weist uns dann auf den Erlöser Jesus hin, der kam, um unsere Schuld auf sich zu nehmen. Drittens die Erfüllung des Gesetzes. Das Gesetz ist auch oft falsch verstanden worden, weil es eine sehr hohe Norm ist, die wir Menschen eigentlich nicht erfüllen können. Als ich vor einiger Zeit mit einem Juden über die Bibel sprach, sagte er auch, Ja, die Bibel ist gut und richtig. Er meinte das Alte Testament. Aber es ist zu schwer für einen Menschen, alle Gebote zu halten. Das sagte ein Mann, der das Gesetz wirklich von klein auf gut kannte. Es ist wahr, Gottes Gebot ins Kleinste und bis ins Unsichtbare, Unkontrollierbare hinein zu halten, ist für einen Menschen nicht nur schwer, sondern unmöglich. Sogar nur ein Gebot, zum Beispiel du sollst nicht lügen, bis in die letzten Konsequenzen zu halten, ist keinem von uns möglich. Wir können Gottes Gesetz nicht halten, nicht erfüllen. Nur einer konnte es, Jesus. Er hat das Gesetz erfüllt und er ist die Erfüllung des Gesetzes. Diese Gerechtigkeit wird dem Glaubenden zugerechnet, aber nicht dem Ungläubigen. Das Gesetz ist also von Jesus erfüllt worden, aber noch von keinem anderen Menschen. Das heißt nicht, dass wir nun das Gesetz Gottes verwerfen, kritisieren oder unseren Möglichkeiten anpassen dürfen, damit wir sagen können, ich habe es auch so mehr oder weniger befolgt. Angesichts dieser grundsätzlichen Vorbemerkungen über das Gesetz des Mose möchte ich dir persönlich noch einige Ratschläge geben. Erstens, bitte missachte nicht die Gebote Gottes, kritisiere sie nicht und schwäche sie nicht ab. Sie sind gut, von hoher Weisheit und Moral. Lass es in deinem Innern nicht zu, dass die Autorität der Gebote oder des Gesetzes untergraben wird, damit wir nachher damit machen können, was wir wollen. Zum Ehren der Gebote Gottes gehört es auch, dass du sie kennst und dich damit beschäftigst und sie studierst. Bitte suche die Plätze auf, wo Gottes Gebote gelehrt und ausgelegt werden. Wie sollten wir mit dem Gesetz Gottes umgehen? Zunächst einmal sollten wir nicht zulassen, dass es verachtet wird oder gering geschätzt wird. Zweitens, gehorche dem Gesetz, befolge es. Wenn es gut ist, dann muss es auch befolgt werden. Das ist das große Problem. Viele von uns haben sich noch nie bemüht, die Gebote zu halten. Und ich bin sicher, dass es bei dir zu einer Veränderung deiner Redeweise, in deinem Verhalten zu den Eltern und anderen Menschen gegenüber kommen würde, wenn du einmal anfängst, ernstlich zu versuchen, Gott in dieser oder jener Sache gehorsam zu sein. Sicher würdest du auch manches entdecken über die Macht der Sünde und der schlechten Gewohnheiten, aber auch über die Verbesserung der Lebensqualität da, wo wir den Geboten Gottes gehorchen. Drittens, erkenne, dass das Bemühen und Versuchen nach dem Willen Gottes zu leben nicht genug ist, um in den Himmel zu kommen. Deine Anstrengungen und dein guter Wille, auch deine Erfolge auf dem Gebiet des Gehorsams sind immer noch nicht genug. Du musst einfach einsehen, du bist nicht gerecht, wir alle sind nicht gerecht, nicht vollkommen. Wir haben es nicht geschafft. Viertens, bekenne deine Sünden. Da ist Versagen, zu kurz kommen, da ist Fallen und Zielverfehlung. Diese Dinge müssen wir Gott sagen, bekennen und um Vergebung bitten. Ich sage dir, es ist nicht genug, sich zu bemühen. Wir brauchen die Vergebung, die Reinigung von der Schuld. Fünftens, erkenne das Gesetz der Liebe. Gott liebt dich. Er will dich retten und nicht verdammen. Er muss und will deine Schuld von dir nehmen. Aber auch seine Liebe kann in unserem Herzen wohnen. Die Liebe zu Gottes Geboten, die Liebe zu Jesus, die Liebe zum Nächsten. Diese Liebe ist des Gesetzes Erfüllung. Der christliche Glaube hat vielen Menschen Freiheit gebracht, Freiheit von der Sklaverei, Freiheit von Bindungen, Traditionen, Freiheit von Furcht und dunklen Mächten. Er hat auch die Befreiung von einem falsch verstandenen Gesetz gebracht, aber leider ist der Freiheitsrausch dann aber auch über die Ufer geraten und hat zu Liberalismus, Gesetzlosigkeit und einer gefährlichen Unverbindlichkeit geführt, die alle Ordnungen und das Glück und Heil des Menschen gefährden. Nun wollen wir uns der Freiheit freuen und nicht zurück in Gesetzessklaverei verfallen, aber wollen auch Gottes Ordnungen und seinen Willen suchen und befolgen, damit wir nicht am Chaos mitschuldig werden. Wir beten noch. Vater im Himmel, der Konflikt um die Bedeutung und die Verbindlichkeit deiner Gebote ist so alt wie die Christenheit. Auch wenn wir Jesus Christus als den Erlöser und Befreier erkannt haben, so hilf uns doch, deine Autorität und deinen Willen zu respektieren und dem Gesetz zu gehorchen. Um der Ehre deines Namens willen. Amen.

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Wir setzen fort mit dem Hörbuch Abenteuerfluss Band 3, Befreiung um Mitternacht. Erschienen ist diese Serie, die insgesamt 6 Bände hat, im

0: Bluthunde. Libby drehte sich der Magen um, ihre Nervosität kehrte zurück. Sie hatte keine Ahnung, was sie tun konnte, um Melanie besser aussehen zu lassen. Von dem herannahenden Sturm fühlte sich die Luft schwer an und spiegelte somit Libbys Stimmung wider. Dann begann Jordan wieder zu singen. Steal away, steal away, steal away to Jesus. Steal away home. I ain't got long to stay here. Steal dich fort, zu Jesus. Steal dich fort nach Hause. Ich kann nicht lange hier bleiben. Die Worte beruhigten Libby genug, so dass sie Herrn Weavers Gesicht zeichnen konnte. Caleb, der immer noch an die Säule gelehnt stand, richtete sich nun auf.
1: »Es sieht so aus, als hätte mein Diener unseren Wagen bereit«, sagte er.
0: »Ich danke Ihnen aufrichtig für Ihre Hilfe.« Mit einem höflichen Heben des Hutes schlenderte Caleb die Zufahrtsstraße hinunter. Libby vergaß sich und starrte ihm nach. Der Wagen stand wieder gerade, das Rad war repariert. Jordan hatte die Pferde nach Norden gewendet, in die Richtung, aus der sie gekommen waren. Mit seinem Strohhut auf dem Kopf saß er auf dem Sitz und hielt die Zügel in der Hand. Sobald Caleb zu ihm hinaufstieg, setzten sich die Pferde in Bewegung.
1: »Libby, beeil dich nun«, sagte Herr Weaver. »Ich muss mich um wichtige Geschäfte kümmern.«
0: Erneut drehte er sich zum Haus um.
1: »Serena! Wo ist dieses Mädchen?«
0: Augenblicke, nachdem Herr Weaver sich zu Libby zurückdrehte, sah sie Serena. Auf dem Feld hinter dem Haus trug sie 4 hölzerne Eimer.
2: »Eimer?« fragte sich Libby.
0: Als sie Herrn Weavers Augen einfügte, brach ihr der Stift ab. Libby nahm einen anderen zur Hand.
1: »Stopp«, befahl Herr Weaver. »Das ist Unsinn, hier so herumzustehen. Libby, Sie wissen nicht, was Sie tun.«
0: »Wie weit sind Sie, Libby?« fragte Frau Weaver.
2: »Bitte«, bat sie ihren Mann, »das ist wichtig. Ich möchte ein Familienbild.«
0: Als hätte sie Herrn Weaver nicht gehört, zeichnete Libby weiter. Als sie das nächste Mal aufblickte, sah sie, wie Zack 2 Eimer trug und Serena die anderen 2. Seite an Seite gingen sie über das Feld zum Bach. Libby war neugierig, was Serena den Männern auf dem Feld mitgeteilt hatte. Hatte sie Zack irgendeinen Auftrag gegeben, statt ihn zum Haus zu schicken? Hinter dem offenen Feld erstreckten sich Wälder in der Ferne.
1: »Stopp«, befahl Herr Weaver erneut. »Es reicht!«
0: Ungeduld war aus all seinen Gesichtszügen zu lesen, als er den Rasen überquerte und zu Libby hinüberging. Er schaute sich die Zeichnung an und trat dann ärgerlich zurück.
1: »Das soll ich sein! Das ist die schrecklichste Zeichnung, die ich je gesehen habe!«
0: Melanie eilte zu ihrem Vater.
1: »Natürlich bist du das nicht, Vati.«
0: Nun schaute sie sich genau an, wie Libby sie gezeichnet hatte.
1: »So sehe ich nicht aus.«
0: Melanies cremeweiße Haut verfärbte sich zu einem verärgerten Rot.
1: »Wenn ich eine Künstlerin wäre, würde ich dein rotes Haar ganz schön darstellen.«
0: »Oh, oh«, dachte Libby. »Falls ihr Vater je vergessen sollte, wie ich aussehe, wird sie ihn daran erinnern.« Immer noch mit Randolph auf dem Arm kam Frau Weaver auf Libby zu. Doch Jonathan lief in die entgegengesetzte Richtung und verschwand um die Hausecke. Genau in diesem Augenblick winkte Paul Libby zu, wie um zu sagen, »Komm!« Doch Herr Weaver war noch nicht fertig.
1: »Für so ein schreckliches Bild bezahle ich keinen Cent.«
0: Als Frau Weaver die Staffelei erreicht hatte, studierte sie die Zeichnung. Erneut winkte Paul Libby zu. »Komm!« Mit einer schnellen Bewegung nahm Libby das Papier von der Staffelei. Herr Weaver streckte die Hand aus, doch Frau Weaver war schneller. Sie trat vor ihren Mann und nahm Libby die Zeichnung aus der Hand.
2: Ich hoffe, Sie nehmen mein Armband auch als Bezahlung für diese Zeichnung an, sagte sie. Libby nickte. In all den Zeiten, in denen sie davon geträumt hatte,

0: eine vorzügliche Künstlerin, versicherte sie. Ein Lächeln umspielte ihre Mundwinkel. Das heißt, falls Sie nicht so ehrlich sind. Sobald Libby auf den Sitz gestiegen war, rief Paul: Hü! Libby winkte und rief: Auf Wiedersehen! Doch Frau Weavers Lächeln war bereits erloschen. Ihre Augen blickten schmerzerfüllt. Bald bog Paul in die Hauptstraße ab, in dieselbe Richtung, die Jordan eingeschlagen hatte. Solange sie in Sichtweite des Bauernhauses waren, ließ Paul die Pferde in normalem Tempo gehen.
1: »Wo ist Jordans Familie?« fragte Libby ihn.
0: »Du wirst schon sehen«, antwortete Paul. Stattdessen sah Libby Jonathan über das Feld in den Wald rennen. Trotz seines Gewichts rannte er wie ein Hirsch und hüpfte leichtfüßig über den jungen Mais.
1: »Schau«,
0: bemerkte Libby zu Paul, »Jonathan rennt in diese Richtung.« Der Hausierer blickte düster. »Ich hoffe, wir können ihm vertrauen.« Sobald die Straße in den Wald führte, schaute Paul zurück, um sicherzustellen, dass man sie vom Haus aus nicht mehr sehen konnte. Dann schlug er den Pferden die Zügel über die Rücken. Sofort wurden sie schneller. Genau in diesem Augenblick hörte Libby das Klippe-die-Klopp von Pferden, die ihnen auf der Straße entgegenkamen. Bald darauf erschienen zwei Pferde und ein brandneuer Wagen. Als wäre er um mehr als nur den herannahenden Sturm besorgt, trieb der Fahrer seine Pferde an. Nicht weit vom Bach entfernt verlangsamte Paul sein Gespann, damit sie sich nicht auf der Brücke kreuzten. Ohne sein Tempo anzupassen, kam der andere Mann näher. Kurz darauf kreuzten sich die beiden Wagen, Paul fuhr nach Norden und der andere Mann nach Süden.
1: »Das ist er«, sagte Paul.
2: »Sechs neuer Besitzer?«, fragte Libby.
0: »Ganz zweifellos.« Libby drehte sich um und kroch auf die Knie, um zurückzuschauen. Durch die kleine quadratische Öffnung im hinteren Teil von Pauls Wagen sah sie, wie der andere Wagen eine Staubwolke aufwirbelte und dann verschwand. Bald nachdem der Hausiererwagen die Brücke überquert hatte, sah Libby Serena und Zack unter den schweren Baumstämmen hervorkriechen. Auf der anderen Seite des Bachs kletterten sie das sandige Ufer neben der Brücke hinauf.
1: »Da sind sie!« rief Libby aus. »Sie haben Jonathans Versteck benutzt!«
3: »Brrrr«,
0: rief Paul den Pferden zu. Sobald der Wagen anhielt, wollte Libby absteigen, doch Paul hielt sie zurück.
1: »Warte!«
0: »Es besteht größere Gefahr, als du meinst.« Er warf die Zügel in Libbys Hände und packte einen starken Stock.
1: »Halte die Pferde, steig nicht ab!«
0: Paul begann, die Straße zurückzurennen.
1: »Zack! Serena!« rief er.
0: Als die Kinder die Brücke überquerten, kam Jonathan zwischen den Bäumen auf der anderen Seite des Bachs hervor. Er erblickte Zack und rannte auf ihn und Serena zu.
2: »Schnell, Zack!« schrie er. »Beeil dich! Pa hat die Hunde gerufen!«
0: Durch die Bäume hörte Libby ihr schauriges Gebell, halb bellen und halb heulen. Serena und Zack rannten auf der Straße auf Paul zu, sie rannten um ihr Leben. Jonathan folgte ihnen und schrie Zack immer noch hinterher.
2: »Wenn du frei bist, kannst du fischen gehen.«
0: Ein Augenblick blickte Zack zurück.
2: »Wenn ich den großen Fisch fang, erzähle ich ihm von dir.«
0: Zack und Serena rannten weiter auf Pauls Wagen zu, doch Jonathan wirbelte herum und rannte den Weg zurück, den er gekommen war. Das Gebell der Hunde kam näher und näher, Libby lief es kalt den Rücken herunter. Dann, wo die Bäume sich lichteten, sah Libby den Leithund. Er führte die Meute an und rannte mit der Nase am Boden, wo er die Spur aufnahm. Mit scharfer Stimme schrie Jonathan einen Befehl. Plötzlich hielt der Bluthund an. Erneut gab Jonathan den Befehl. Er griff nach unten und packte das Seil um den Hals des Hundes. Als die anderen Hunde aufholten, rief Jonathan ihnen etwas zu. Obwohl sie verwirrt aussahen, gehorchten die Hunde.

0: Als sie sich um den Leithund versammelten, wurde ihr Bellen mehr zu einem Winseln. In jenem Augenblick wurde Zack langsamer und blickte zurück. Jonathan hielt den Leithund und Zack winkte Jonathan zu. Erst dann erkannte Libby den Bluthund, Jonathans Lieblingshund. Dann lief Zack weiter und folgte Serena. »Kommt mit mir«, sagte Paul, als sie ihn erreichten. Augenblicke später hatte er sie im hinteren Teil seines Wagens eingeschlossen. Mit einem Satz war Paul auf dem Vordersitz, er schlug mit den Zügeln und rief den Pferden zu, »Hü!« Einige Minuten später gelangten sie an den Ort, an dem Paul und Libby gestern Nachmittag gewartet hatten. Paul verlangsamte die Pferde und bog von der Straße in den Wald ab. Mitten auf der Lichtung warteten Caleb und Jordan auf sie. Sobald Paul anhielt, öffnete Caleb die hintere Tür des Hausiererwagens. Zack und Serena sprangen herunter und rannten zum Bauernwagen. Zwischen dem großen Schrankkoffer und den Reisetaschen lagen einige Decken. Jordan stand hinten und half Serena in den Wagen. Als sie unter die Decken kroch, blickte Zack auf und erkannte Jordan. Plötzlich warf sich Zack auf seinen Bruder. Jordans Arme umgaben ihn. Als wollte er Zack nicht mehr loslassen, hob Jordan ihn vom Boden. Sie drehten sich mehrmals im Kreis und Jordan lachte, als spielten sie ein Spiel. Doch dann setzte er Zack ab. »Du musst dich verstecken.« Als Zack unter den Decken verschwand, blickte Jordan in den Wald. »Deine Mutter?« fragte Libby. Jordans dunkle Augen blickten voller Sorge. »Sie noch nicht hier ist.« Genau in diesem Augenblick erschien Hattie zwischen den Bäumen. Mit vor Angst weit geöffneten Augen stand sie am Rand der Lichtung. Hattie hielt Rose auf einem Arm und den Griff eines Korbs mit Esswaren in der anderen Hand und holte tief Luft. Dann blieb ihr Blick an Jordan haften. In jenem Augenblick verschwanden alle Müdigkeit und Angst. So leichten Fußes wie ein Mädchen rannte Hattie auf ihren Sohn zu. Direkt vor Jordan stand sie still. Ihr Blick blieb an seinem Gesicht haften, als könnte sie sich nicht satt sehen. Mit einer schnellen Bewegung setzte sie den Korb und ihr Kind ab. Sie streckte die Arme aus und nahm Jordans Gesicht in die Hände. Ein großer Schluchzer kam tief aus ihrem Innern hoch. »Mein Sohn, du zurückgekommen bist zu mir.« Als sie ihre Arme öffnete, machte Jordan einen Schritt auf sie zu. In diesem Augenblick bellte ein Hund in der Ferne. Hattie zuckte zurück, als ob sie sich wieder daran erinnerte, wo sie war. »Schnell, Mama!« rief Jordan. Er hielt eine Decke hoch und wartete, bis Hattie Rose darunter legte. Dann hielt er die Decke noch einmal hoch, damit Hattie ihrem Kind folgen konnte. Als seine Familie gut versteckt war, rannte Jordan zur Vorderseite des Wagens, stieg auf und schnappte sich die Zügel. »Jordan sagt, wir sollen uns trennen«, informierte Caleb Paul schnell. »Er sagt, du wirst wissen, wann du uns suchen sollst.« Augenblicke später fuhr der Bauernwagen auf die Straße. Als Paul mit seinem Hausiererwagen folgte, ließ er seine Pferde langsam trotten. »Paul?« fragte Libby, als sie scheinbar im Schneckentempo weiterfuhren. »Wie hat Jordan das mit dem Wagen fertiggebracht? Zuerst war er kaputt, dann schon wieder geflickt.« Nun, da sie eine kleine Verschnaufpause hatten, sah Paul aus, als amüsierte er sich. »Jordan ist ein echt cleverer junger Mann«, sagte er. »Er weiß mehr über Wagen als viele Leute, die doppelt so alt sind wie er.« Paul warf einen Blick über die Schulter und Libby drehte sich um, um nach hinten zu schauen. Vorläufig folgte ihnen niemand. »Auf der Wagenachse gibt es eine Mutter«, erklärte Paul. »Eine große Mutter von etwa 7 bis 10 Zentimetern Durchmesser. Die Mutter hält das Rad auf der Achse.« Paul grinste. »Aber Jordan kennt sich aus mit Wagen. sonst hätte er nicht gewusst, wie er die Mutter lösen kann. Auf der linken Wagenseite sitzt die Mutter auf einem Rechtsgewinde, so dass sie festgezogen wird, wenn das Rad rollt. Auf der rechten Seite dagegen sitzt die Mutter auf einem Linksgewinde, so dass sie ebenfalls festgezogen wird, wenn das Rad rollt. Wenn du nicht weißt, in welche Richtung du die Mutter drehen musst, bekommst du sie nicht weg. Aber ich habe nicht gesehen, dass Jordan angehalten hätte oder so, sagte Libby. Er und Caleb sind direkt zu Herrn Weaver und uns gefahren. Plötzlich, als sie auf die Zufahrtsstraße einbogen. Libby hielt inne und dachte darüber nach.
1: Ist das Rad abgefallen, ergänzte Paul.
0: Aber kurz vorher, wahrscheinlich gerade außer Sichtweite des Hauses, hat Jordan die Mutter entfernt. Dann hat er die Pferde geradeaus geführt, im Wissen, dass das Rad dranbleiben würde, solange der Wagen keine Kurve fuhr. Aber sobald der Wagen abbog, Libby kicherte. Dann ist das Rad abgefallen. Jordan musste es einfach wieder festmachen. Und die Mutter richtig anschrauben. Erneut blickte Paul zurück. »Wo hat Jordan das alles gelernt?«, fragte er, als er wieder nach vorne schaute. Jordan sagt, sein Daddy habe es ihm beigebracht. Jordan sagt, er sei wertvoll, weil er so viel von Pferden versteht.
1: Jordan ist allerdings wertvoll, bestätigte Paul. Wahrscheinlich in vielerlei Hinsicht. Er ist ein sehr begabter junger Mann. Nun, da er frei ist, wird er es weit bringen im Leben.
0: Kurz darauf hatte Paul eine andere Frage.
1: Jordans Vater, fragte er, wo ist er?
0: Von seiner Familie wegverkauft, sagte Libby. Jordan hat keine Ahnung, wo er ist.
1: Das habe ich befürchtet, antwortete Paul. Ich frage mich, ob Jordan seinen Vater je wiedersehen wird.
0: Genau in diesem Augenblick hörte Libby hinter ihnen das Klopfen von Pferdehufen, die schnell näher kamen. Pauls Hände verkrampften sich an den Zügeln. Die Banditen vom Fox River. Kurz darauf erschienen 5 Männer auf Pferden auf Pauls Seite des Wagens. Herrn Weavers temperamentvolle schwarze Stute tänzelte herum, als er Paul befahl, an den Rand zu fahren.
1: »Wir suchen entlaufene Sklaven«, sagte er. »Ein Junge und ein Mädchen. Die Hunde haben ihre Spur mitten auf der Straße verloren. Sie könnten in ihren Wagen geklettert sein.«
2: »Oh, wirklich?«, fragte Paul.
0: »Nur 2 entlaufene Sklaven?«, fragte sich Libby. »Herr Weaver weiß also nicht, dass Hattie und die kleine Rose auch davongelaufen sind. Oder vielleicht weiß er mehr, als er preisgibt.«
1: »Ich werde Ihren Wagen durchsuchen«, erklärte Herr Weaver, als müsste er dafür nicht um Erlaubnis bitten. Doch Paul verlangte keinen Durchsuchungsbefehl. »Wenn Sie vorsichtig sind, können Sie nachschauen«, willigte er stattdessen ein. »Ich will aber kein kaputtes Geschirr haben.«
0: Während 2 Männer am Straßenrand Wache hielten, schwangen sich Herr Weaver und die anderen 2 aus dem Sattel. Etwas weiter hinten warteten ihre Hunde. Hechelnd und mit heraushängenden Zungen sahen sie so aus, als wollten sie am liebsten gleich weiterjagen.
1: »Das sind Bluthunde«, erinnerte sich Libby.
0: So sehr sie ihre Erinnerung daran, wie die Hunde Zack und Serena jagten, beiseite schieben wollte, sie konnte es nicht. Das sind Bluthunde, die dafür abgerichtet sind, flüchtige Sklaven aufzuspüren. Paul stieg so langsam hinunter, dass Libby kaum glauben konnte, dass er vorher so schnell gerannt war. Er ging um den Wagen herum und öffnete die Türen. Als einer der Hunde nach vorne sprang, um am hinteren Ende des Wagens zu schnüffeln, warnte Paul Herrn Weaver.
1: »Wenn meine Pferde wegen ihrem Hund scheuen, komme ich nicht mehr zu ihrer Farm.«
0: Herr Weaver rief den Hund zurück, doch anstelle des Hundes kletterten nun 2 Männer in den Wagen. Als Libby sich umdrehte,
1: sah sie, wie sie in dem offenen Bereich zwischen ihrem Sitz und der hinteren Tür herumwühlten. Erneut warnte Paul die Männer.
3: »Vorsicht, bitte, Vorsicht! Es bringt Ihnen gar nichts, wenn Sie meine Waren kaputt machen.«
1: Als kämen Pauls Versuche, seinen Besitz zu schützen, ihm verdächtig vor, starrte Herr Weaver ihn an. Immer wenn die Männer eine Kiste fanden, die groß genug war, dass sich ein Kind darin verstecken konnte, öffneten sie sie. Nachdem sie sogar die Schubladen des Wagens überprüft hatten, mussten sich die Männer schließlich geschlagen geben.
3: »Nun, meine Herren«, sagte Paul, als sie ihre Suche aufgegeben hatten, »wären Sie bitte so gut und würden die Kisten wieder so hinstellen, wie sie waren? Ich möchte nicht, dass irgendetwas hin und her geworfen wird auf diesen rauen Straßen.«
1: Ärger zog wie eine graue Wolke über Herrn Weavers Gesicht. Er wollte offensichtlich möglichst schnell weiterreiten. Trotzdem wartete Paul, bis Herr Weaver den Männern befahl, die Unordnung aufzuräumen. Während die Männer die Kisten wieder an ihren Ort schoben, beobachtete Libby Paul. Er sah ruhig und geduldig aus und wartete, als hätte er es nicht eilig, weiterzufahren.
2: »Er gibt Jordan so viel Zeit, wie er nur kann«, dachte Libby.
1: Ein großer Regentropfen tropfte Libby auf den Arm. Kurz darauf fielen mehr Tropfen auf die sandige Straße und erfüllten Libby mit Hoffnung.
2: »Vielleicht, nur vielleicht.«
1: Ein starker Regen würde Jordan und Caleb helfen, zu entkommen. Doch eine Minute später hörte der Regen auf und die Wolken zogen um sie herum. Als alle Kisten wieder an Ort und Stelle waren, meinte Herr Weaver schließlich,
3: »Wenn meine Sklaven nicht bei Ihnen sind, dann sind sie bei dem jungen Mann, dessen Rad abgefallen ist. Es wird ein leichtes sein, ihn zu finden.«
1: Von seiner temperamentvollen schwarzen Stute herab blickte Herr Weaver den Hausierer an.
3: »Einen schönen Tag, Paul. Wir können nicht vorsichtig genug sein, wissen Sie?«
1: Paul schien ihm zuzustimmen.
3: »Sie haben recht, Herr Weaver. Wir können nicht vorsichtig genug sein.«
2: »Und was tun wir nun?« fragte Libby
1: Paul, als die Männer und ihre Hunde in der Ferne verschwanden. Sie fühlte sich immer noch zittrig beim Gedanken daran, wie knapp Serena und Zack entkommen waren.
3: »Ich sehe zu, dass Caleb und Jordan mich finden«, sagte Paul. »Nun, da mein Wagen durchsucht worden ist, wäre es gut für Sie, meinen Wagen zu nehmen.«
1: Im Gegensatz zu Libby wirkte Paul so ruhig, als sei er es gewohnt, so knapp zu entkommen.
2: »Und vielleicht stimmt das sogar«, dachte Libby.
1: Sie waren etwa eine Stunde lang gefahren, als sie einen Bauernwagen sahen, der aus den Wäldern auf die Straße herauskam.
2: »Sie sind hinter uns, Paul«, sagte Libby.
1: Bei der nächsten Stelle, wo er die Straße verlassen konnte, ließ Paul die Pferde zwischen die Bäume abbiegen. Caleb und Jordan folgten ihnen.
3: »Wollt ihr meinen Wagen?«, fragte Paul Jordan, als sie alle hinter den Blättern der Bäume vor der Straße verborgen waren. »Wir sind schon durchsucht worden. Du und deine Familie könnten drinnen mitfahren.«
1: Zu Libbys Überraschung blickte Jordan unsicher.
2: »Bin nicht sicher«, sagte er. »Es scheint mir, wir sollten zu Fuß gehen besser. Aber das mir irgendwie nicht einleuchtet. Es ist so ein weiter Weg für Mama und Serena und kleine Rose.«
1: Dann, als spürte er, dass er keine andere Wahl hatte, nickte Jordan.
2: »Mein Familie und ich dir danken.«
1: Als Jordans Familie hinten in den Hausiererwagen kletterte, stieg Paul vom Vordersitz.
3: »Pass gut auf die Pferde auf«, sagte er, als Caleb neben Libby auf den Sitz kletterte. »Vergiss die Banditen vom Fox River nicht. Die wollen immer ein gutes Gespann klauen und alles, was sie sonst noch kriegen können. Je näher ihr an die Grenze zu Iowa kommt, desto größer ist die Wahrscheinlichkeit, dass ihr in Schwierigkeiten kommt.«
1: Irgendwo hatte Caleb seinen Anzug durch eine alte Jacke und eine alte Hose ausgetauscht. Nun nahm Paul seinen schwarzen Hut vom Kopf
3: und drückte ihn Caleb auf den Kopf. Libby machte große Augen. Bevor Paul die Straße hinuntergerannt war, hatte sie gedacht, er sei ein alter Mann. Ohne den Hut wirkte er nur ein bisschen älter als Papa. Noch nicht wirklich alt, sondern eher im Alter von Calebs Oma. Als seine blonden Haare bedeckt waren und er in den alten Kleidern von Paul steckte, sah Caleb ganz anders aus als der junge Mann, der an der Farm angehalten hatte. »Ich werde deinen Wagen am nächsten Bahnhof abstellen«, sagte er zu Paul, und Libby wusste, dass Caleb von einem Haus sprach, dessen Besitzer entlaufene Sklaven unterbrachten.
0: »Wenn ihr so weit kommt«, antwortete Paul leise, »Gott bewahre euch alle.«
3: Zuletzt verabschiedete er sich von Libby. »Sag deinem Papa, dass er eine wirklich mutige Tochter hat.« Als Caleb den Pferden Hü zurief, bemerkte Libby, wie er kurz zu ihr herüberblickte. Aber sie konnte ihm nicht in die Augen schauen. Trotz Pauls Worten fühlte sie sich überhaupt nicht mutig. Im Gegenteil. Sie hatte große Angst vor allem, was noch passieren konnte. Als sie das Ende des Waldes erreichten, wartete Caleb zwischen den Bäumen, bis er sich sicher war, dass die Straße leer war. Bald drehten die Pferde nach Norden ab und verfielen in einen Trab. Obwohl Libby am liebsten mindestens 100 Fragen gestellt hätte, fand sie es schwierig, wieder mit Caleb zusammen zu sein. Das Problem hatte mit dem Streit wegen dem Zeitungsreporter angefangen. Doch für Libby war es mehr. Caleb hatte sie nicht dabei haben wollen. Er wusste, wie sie versagt hatte, und traute ihr nicht zu, dass sie dabei helfen könnte, Jordans Familie zu befreien. »Heute Morgen beim Bauernhof schien Caleb mich ermutigen zu wollen«, versuchte sich Libby zu überzeugen. Dann schob sie die Erinnerung beiseite. Das war einfach Teil seiner Schauspielerei. Vor 2 Wochen hätte sie gerne Zeit mit Caleb verbracht, nun fühlte sie sich unbehaglich in seiner Gegenwart. Sie saß mit pfeilgeradem Rücken da und starrte nach vorne. Aus den Augenwinkeln sah sie, wie Caleb erneut zu ihr herüberblickte. Doch Libby schwieg so lange, bis Caleb schließlich fragte, »Hast du dir die Zunge abgebissen?« Erst dann wusste Libby, wo sie anfangen sollte. »Gestern Nacht, als ihr noch nicht bei der Farm wart, was war geschehen?« Als durchlebte sie jenen Albtraum erneut, fühlte Libby die Angst jener Wartezeit. »Erinnerst du dich an den Häftling von Stillwater?« fragte Caleb. »Wie könnte ich ihn nur vergessen?« Doch so vieles war inzwischen geschehen, dass sogar Sam McGrady meilenweit entfernt und viele Jahre zurückzuliegen schien. »Er ist uns gefolgt. 3 Mal dachten wir, wir seien ihm entkommen, 3 Mal stellten wir fest, dass er uns erneut auf der Spur war, als hätte er gewusst, wo wir hin wollten. Deshalb habt ihr so lange gebraucht? Wir mussten verhindern, dass er Jordan gefangen nahm oder uns zur Farm folgte. Wir mussten immer wieder Umwege machen. Mit Dieben ist das so eine Sache.« Libby wartete, als Caleb überlegte, wie er es erklären konnte. Schließlich sagte er, »Ein Dieb weiß, wie man sich versteckt. Vielleicht war es deshalb für ihn einfacher zu erraten, was wir tun würden, um ihn abzuschütteln.« Caleb grinste Libby an. »Sam McGrady ist ein schlauer Dieb. Er gehört bestimmt zu den Banditen vom Fox River. Aber wir sind schlauer.« Wenn sie Caleb so sprechen hörte, fiel sogar Libbys Angst vor dem Häftling von ihr ab. Sie fühlte sich langsam besser. Doch da lehnte sich Jordan vor, um Caleb etwas ins Ohr zu flüstern. »Wir müssen anhalten und ein Versteck finden.« Als sie zu einem Weg kamen, der von der Straße wegführte, lenkte Caleb die Pferde in den Wald. Der breite, unbefestigte Pfad wand sich durch sanft ansteigende Hügel. Mitten auf einer Lichtung fanden sie die Überreste eines scheinbar heruntergebrannten Blockhauses vor. Auf einer Seite des Hauses befand sich eine Scheune mit einem Blechdach. Jordan sprang vom Wagen und untersuchte die Scheune. Kurz darauf kehrte er zurück und führte Caleb zur Rückseite der Scheune. Als Jordan ein großes Doppeltor aufstieß, fuhr Caleb hinein. Jordan schloss das Tor hinter ihnen. Sie waren in dem großen offenen Bereich, in den die Bauern ihre Heuwagen hineinbrachten. Wenn ein Mann auf einem Wagen stand, konnte er Heu auf den Heuboden links oder rechts gabeln. Obwohl Jordan Wache hielt, blieb seine Familie im Hausiererwagen. Caleb eilte zur Straße zurück, um auffällige Radspuren zu verwischen. »Der Pfad ist trocken«, dachte Libby, dankbar, dass er nicht vom Regen in Schlamm verwandelt worden war. Als Caleb zurückkehrte, gab Jordan seiner Familie Entwarnung. Serena und Zack krochen vom Wagen herunter. Hetty reichte Serena die kleine Rose. Als Jordans Mutter herunterkletterte, ruhte ihre Hand auf der Schulter ihres jüngeren Sohnes. »Du immer noch bist bei mir, Zack.« Dankbarkeit strahlte aus Hetties Augen. »Du immer noch bist bei mir.« Froh darüber, sich die Beine vertreten zu können, gingen Serena, Zack und die kleine Rose in dem großen, offenen Bereich neben dem Wagen auf und ab. Eine Weile hielt Libby Wache und spähte durch ein Fenster auf einer Seite der Scheune. Auf der anderen Seite stand Caleb auf dem Posten. Als Libby an der Reihe war, sich auszuruhen, stieg sie auf einer Holzleiter zum Heuboden hinauf. Hetty und ihre jüngeren Kinder waren bereits dort. Im Schatten bei der Wand lagen sie auf einem Heuhaufen im Tiefschlaf. Libby ließ sich auf einen anderen weichen Heuhaufen fallen und blickte auf die Holzpfeiler, die die Stützbalken der Scheune hielten. Während ihr die Ereignisse der letzten Stunden noch durch den Kopf gingen, schlief sie ein. Das Erste, woran Libby beim Aufwachen dachte, waren die Frühlingsgeräusche. In einem nahegelegenen Teich quakten Frösche ihre Lieder. Dann dachte Libby daran, dass sie hungrig und durstig war. Als sie über den Rand des Heubodens blickte, sah sie, wie Jordan versuchte, die kleine Rose in die Arme zu nehmen. Mit weit aufgerissenen Augen entfernte sie sich rückwärts von ihm. Dann setzte sich Jordan auf den sandigen Boden der Scheune und begann mit ihr zu sprechen. Statt in ihrer Kindersprache zu antworten, versteckte sich Rose hinter ihrer Mutter, als ob Jordan ein Fremder wäre. Hetty versuchte es dem kleinen Mädchen klarzumachen. »Jordan, dein Bruder ist Rose. Genau wie ist Zack dein Bruder?« Doch Rose wollte nichts mit Jordan zu tun haben. Jedes Mal, wenn er zu ihr schaute, schien sie sich zu fürchten.
4: »Es wird okay bald sein«, beruhigte Hetty ihren Sohn. »Sie einfach zu jung war, als du wurdest verkauft. Sie erinnert dich nicht.«
3: Etwas später nahm Hetty das Tuch von dem großen Korb mit Esswaren und begann ihren Kindern Essen zu geben. Als Libby vom Heuboden herunterkletterte, wollte sie mehr über Hettys Entkommen wissen.
0: »Denkst du, Frau Weaver wusste, dass sie dir half, wegzulaufen?« fragte Libby.
4: »Ich denke, sie nicht wollte, dass ich sehe, wie Zack würde verkauft«, antwortete Hetty.
3: Von Zeit zu Zeit blickte sie unauffällig zu Zack und Jordan. Jedes Mal, wenn sie ihre Söhne anschaute, wurden ihre braunen Augen von einem Lächeln erhellt. Sobald Jordan zu Ende gegessen hatte, begann er mit Rose Verstecken zu spielen. Als das kleine Mädchen kicherte, warnte ihre Mutter sie mit einem »Psst«. Doch Jordan sah erfreut aus. Hetty teilte das restliche Essen im Korb auf verschiedene Tücher auf. Kurz darauf hatte Hetty Taschen für sich, Serena und Zack daraus gemacht, die sie auf dem Rücken tragen konnten. Als Libby sah, was Hetty tat, ging sie zum Wagen. Sie teilte das Essen, das Paul ihr gegeben hatte, ebenfalls in drei Portionen. Eine für Caleb, eine für Jordan und eine für sich. Wie Hattie formte sie die Tücher zu Taschen. Ganz unten in Hatties großem Korb befand sich eine kleine Stofftasche, die mit etwas Weichem gefüllt war. Als Hattie es wortlos sorgfältig in eine größere Tasche umpackte, die sie tragen konnte, wurde Libby neugierig, wagte jedoch nicht danach zu fragen. Inzwischen schienen bereits die letzten Sonnenstrahlen von Westen durch ein Fenster. Das Licht ließ Libbys Haare rotgolden erscheinen. Zu ihrer Überraschung bemerkte Hattie dies.
0: »Dein Haar wird uns noch mach Schwierigkeiten«, warnte sie.
2: »Melanie«, dachte Libby,
3: was Melanie ihrem Vater gesagt hat. Doch Libby schob den Gedanken beiseite. Sie wollte überhaupt nicht daran erinnert werden. In der Dunkelheit, bevor der Mond aufging, sammelten sie ihre wenigen Habseligkeiten ein und kletterten in den Wagen. Als Libby wieder auf dem Vordersitz Platz nahm, reichte Caleb ihr die Zügel. Noch vom Boden aus sprach er in den verschlossenen Teil des Wagens.
0: »Bereit?« fragte er leise.
2: »Wir sind bereit.«
3: Jordans Stimme erschreckte Libby, denn er war nur etwa einen halben Meter hinter ihr. Doch als Libby zurückschaute, lag alles im Dunkeln. Sie konnte keine Bewegung ausmachen und kein Geräusch hören. Sogar die kleine Rose war so still, dass Libby nicht gemerkt hätte, dass sie da war. »Wir nähern uns der Grenze zwischen Iowa und Missouri«, warnte Caleb, bevor er die Scheunentore öffnete und hinter dem Wagen wieder schloss. Mit leisen Schritten führte er die Pferde auf dem sich windenden Pfad zurück. Bevor sie auf die Straße kamen, stieg er auf, nahm neben Libby Platz und ergriff die Zügel. Als die Pferde losliefen, starrte Libby geradeaus in die Dunkelheit vor sich. Der Regen, der den ganzen Tag gedroht hatte zu kommen, war um sie herumgegangen. Weit über ihnen funkelten Sterne, und der Schein des Mondes reichte aus, um die Straße zu beleuchten. Als sie an einem Bauernhaus vorüberfuhren, roch Libby den Duft von Birnenblüten, doch die Schönheit des Frühlings konnte sie nicht sehen. Einige Kilometer weiter liefen die Pferde um eine enge Kurve. Direkt vor ihnen lag ein mittelgroßer Baum quer über der Straße.
2: »Oh, oh«,
3: Caleb zog an den Zügeln. »Die Banditen vom Fox River.« Als ihr Wagen zum Halten kam, sprangen zwei Männer heraus, einer von links und einer von rechts. Dann sah Libby es, das Blitzen von Metall. Eine Pistole zeigte Caleb ins Gesicht. Dann, im Mondlicht, starrte Libby in den Lauf einer anderen Pistole. Als sie den Mann sah, der die Waffe hielt, begann sie mit den Zähnen zu klappern.
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18. September. Als wir aber nach Rom kamen, wurde dem Paulus erlaubt, mit dem Soldaten, der ihn bewachte, für sich zu bleiben. Er aber blieb 2 ganze Jahre in seiner eigenen Mietwohnung und nahm alle auf, die zu ihm kamen. Apostelgeschichte, Kapitel 28, Verse 16 und 30. Eine Andacht von Joachim Pletsch. Fenster ins frühe Christentum, Teil 15. Ziel erreicht. Was wird die letzte Station ihres Lebens sein? Für Paulus war es augenscheinlich Rom, die ewige Stadt. Aber auch wenn diese Stadt schon hunderte von Jahren vor ihm und auch viele Jahre nach ihm die Weltgeschichte mitbestimmte, so war es doch noch nicht die letzte Station seiner Lebensreise. Diese war auch nicht auf der Erde, sondern im Himmel. Schon den Christen in Philippi hatte Paulus einige Zeit zuvor geschrieben: Wir haben unser Bürgerrecht im Himmel. Von dort her erwarten wir auch unseren Retter und Herrn Jesus Christus. Philipper Kapitel 3, Vers 20. Sein Blick war also auf seinen Retter Jesus Christus gerichtet, denn er wusste, dass allein von ihm seine Zukunft abhing. Was immer ihm auf Erden widerfuhr, es konnte seine herrliche Zukunft bei seinem himmlischen Herrn, dem er sein ganzes Leben lang gedient hatte, nicht abwenden oder verhindern. Er wusste, seine ganze Hoffnung, die er auf ihn gesetzt hatte, würde nicht enttäuscht, sondern erfüllt werden. Sein Lebenslauf war mit seiner letzten irdischen Station Rom noch nicht zu Ende. Das Beste kam noch. Der in Rom zu erwartende Tod als Märtyrer war nur der Durchgang zur ewigen Herrlichkeit bei Gott. Wie blicken Sie auf Ihr Leben zurück? Vielleicht haben Sie bereits das meiste davon schon hinter sich. Oder es liegt noch viel davon vor Ihnen. Egal, jetzt ist der Zeitpunkt, sich darüber Gedanken zu machen, was für Sie nach dem Tod sein wird. Ist Jesus Christus auch für Sie derjenige, der Sie ewig festhält, weil Sie sich im Hier und Jetzt für ihn entschieden und sich mit ihm im Glauben verbunden haben? Falls nicht, die Chance dazu besteht heute. Sie besteht jetzt. Nutzen Sie sie. Denn auch für Sie starb Jesus Christus, um Sie zu sich in sein himmlisches Reich hinein zu retten. Frage: Ist Ihnen bewusst, dass die letzte Station auf der Erde auch für Sie nicht die letzte ist? Tipp: Erst wenn man erledigt hat, was noch offen steht, kann man in Ruhe und Frieden seinem Ende ins Auge sehen. Bibellese, Apostelgeschichte, Kapitel 27 und 28. Als es aber beschlossen war, dass wir nach Italien absegeln sollten, überlieferten sie sowohl Paulus als auch einige andere Gefangene einem Hauptmann mit Namen Julius von der Schar des Augustus. Nachdem wir aber in ein adramytisches Schiff gestiegen waren, das im Begriff stand, die Orte längs der Küste Asiens zu befahren, fuhren wir ab. Und es war bei uns Aristarch, ein Mazedonier aus Thessalonich, und am anderen Tag legten wir in Sidon an. Und Julius behandelte den Paulus sehr wohlwollend und erlaubte ihm, zu den Freunden zu gehen, damit er ihrer Fürsorge teilhaftig wurde. Und von da fuhren wir ab und segelten unter Zypern hin, weil die Winde widrig waren. Und als wir das Meer von Zilizien und Pamphylien durchsegelt hatten, kamen wir nach Myra in Lysien. Und als der Hauptmann dort ein alexandrinisches Schiff fand, das nach Italien segelte, brachte er uns auf dasselbe. Als wir aber viele Tage langsam segelten und mit Mühe in die Nähe von Knidos gekommen waren, segelten wir, da uns der Wind nicht heranließ, unter Kreta hin gegen Salmone. Und als wir mit Mühe daran entlang fuhren, kamen wir an einen Ort, Guthäfen genannt, in dessen Nähe die Stadt Lasea war. Da aber viel Zeit verflossen und die Fahrt schon unsicher war, weil auch das Fasten schon vorüber war, mahnte Paulus und sprach zu ihnen: Männer, ich sehe, dass die Fahrt mit Unheil und großem Schaden nicht nur für die Ladung und das Schiff, sondern auch für unser Leben vor sich gehen wird. Der Hauptmann aber glaubte dem Steuermann und dem Schiffsherrn mehr als dem, was Paulus sagte. Da aber der Hafen zum Überwintern ungeeignet war, rieten die meisten dazu, von dort abzufahren, ob sie etwa nach Phönix gelangen und dort überwintern könnten, einem Hafen von Kreta, der gegen Südwesten und gegen Nordwesten sieht. Als aber ein Südwind sanft wehte, meinten sie, ihre Absicht erreicht zu haben, lichteten die Anker und fuhren näher an Kreta hin. Aber nicht lange danach erhob sich von dort her ein Sturmwind, Eurakilon genannt. Als aber das Schiff mit fortgerissen wurde und dem Wind nicht widerstehen konnte, gaben wir es preis und ließen uns treiben.
Als wir aber unter einer kleinen Insel, Kauda genannt, hinliefen, konnten wir kaum des Rettungsbootes mächtig werden. Dieses zogen sie herauf und wandten Hilfsmittel an, indem sie das Schiff umgürteten, und da sie fürchteten, in die Syrte verschlagen zu werden, ließen sie das Tackelwerk nieder und trieben so dahin. Da wir aber sehr unter dem Sturm litten, warfen sie am folgenden Tag Ladung über Bord, und am dritten Tag warfen sie mit eigenen Händen das Schiffsgerät fort. Da aber viele Tage lang weder Sonne noch Sterne schienen und ein nicht geringes Unwetter uns bedrängte, schwand zuletzt alle Hoffnung auf unsere Rettung. Und als man lange Zeit ohne Speise geblieben war, da stand Paulus in ihrer Mitte auf und sprach: Männer, man hätte mir freilich gehorchen und nicht von Kreta abfahren und dieses Unglück und den Schaden vermeiden sollen. Und jetzt ermahne ich euch, guten Mutes zu sein, denn keiner von euch wird verloren gehen, nur das Schiff. Denn ein Engel des Gottes, dem ich gehöre und dem ich diene,

Und warfen sie vom Hinterschiff 4 Anker aus und wünschten, dass es Tag wurde. Als aber die Matrosen aus dem Schiff zu fliehen suchten und das Boot unter dem Vorwand, als wollten sie vom Vorderschiff Anker auswerfen, in das Meer hinabließen, sprach Paulus zu dem Hauptmann und den Soldaten: Wenn diese nicht im Schiff bleiben, könnt ihr nicht gerettet werden. Dann hieben die Soldaten die Taue des Bootes ab und ließen es hinabfallen. Als es aber Tag werden wollte, ermahnte Paulus, alle Speise zu sich zu nehmen und sprach: Heute schon den 14. Tag wartend seid ihr ohne Essen geblieben, weil ihr nichts zu euch genommen habt. Deshalb ermahne ich euch, Speise zu euch zu nehmen, denn dies gehört zu eurer Rettung. Denn keinem von euch wird ein Haar des Hauptes verloren gehen. Und als er dies gesagt und Brot genommen hatte, dankte er Gott vor allen, und als er es gebrochen hatte, begann er zu essen. Alle aber wurden guten Mutes und nahmen auch selbst Speise zu sich. Wir waren aber in dem Schiff alle Seelen 276. Als sie sich aber mit Speise gesättigt hatten, erleichterten sie das Schiff, indem sie den Weizen in das Meer warfen. Als es aber Tag wurde, erkannten sie das Licht nicht. Sie bemerkten aber eine Bucht, die einen Strand hatte, auf den sie, wenn möglich, das Schiff zu treiben gedachten. Und als sie die Anker gekappt hatten, ließen sie sie im Meer und machten gleichzeitig die Haltetaue der Steuerruder los und hissten das Vordersegel vor den Wind und hielten auf den Strand zu. Da sie aber auf eine Landzunge gerieten, ließen sie das Schiff stranden, und das Vorderschiff saß fest und blieb unbeweglich, das Hinterschiff aber wurde von der Gewalt der Wellen zerschellt. Der Soldatenplan aber war, die Gefangenen zu töten, damit nicht jemand wegschwimmend entkam. Der Hauptmann aber, der Paulus retten wollte, hinderte sie an ihrem Vorhaben und befahl denen, die schwimmen konnten, sich zuerst hinabzuwerfen und an Land zu gehen, und die übrigen teils auf Brettern, teils auf Stücken vom Schiff. Und so geschah es, dass alle an das Land gerettet wurden. Und als wir gerettet waren, da erfuhren wir, dass die Insel Melite heißt. Die Eingeborenen aber erwiesen uns eine nicht gewöhnliche Freundlichkeit, denn sie zündeten ein Feuer an und nahmen uns alle zu sich wegen des eingetretenen Regens und wegen der Kälte. Als aber Paulus eine Menge Reisig zusammenraffte und auf das Feuer legte, kam infolge der Hitze eine Giftschlange heraus und hängte sich an seine Hand. Als aber die Eingeborenen das Tier an seiner Hand hängen sahen, sagten sie zueinander: Jedenfalls ist dieser Mensch ein Mörder, den Dicke, obschon er aus dem Meer gerettet ist, nicht leben lässt. Er nun schüttelte das Tier in das Feuer ab und erlitt nichts Schlimmes. Sie aber erwarteten, dass er anschwellen oder plötzlich tot hinfallen werde. Als sie aber lange warteten und sahen, dass ihm nichts Ungewöhnliches geschah, änderten sie ihre Meinung und sagten, er sei ein Gott. In der Umgebung jenes Ortes aber besaß der erste der Inseln mit Namen Publius Ländereien, der nahm uns auf und beherbergte uns 3 Tage freundlich. Es geschah aber, dass der Vater des Publius von Fieber und Ruhe befallen daniederlag. Zudem ging Paulus hinein, und als er gebetet hatte, legte er ihm die Hände auf und heilte ihn. Als dies aber geschehen war, kamen auch die übrigen auf der Insel, die Krankheiten hatten, herbei und wurden geheilt. Diese erwiesen uns auch viele Ehren, und als wir abfuhren, luden sie uns auf, was uns nötig war. Nach 3 Monaten aber fuhren wir ab in einem alexandrinischen Schiff mit dem Zeichen der Dioskuren, das auf der Insel überwintert hatte. Und als wir in Syrakus gelandet waren, blieben wir 3 Tage. Von dort fuhren wir in einem Bogen und kamen nach Rhegion. Und da nach einem Tag sich Südwind erhob, kamen wir den 2. Tag nach Puteoli, wo wir Brüder fanden und gebeten wurden, 7 Tage bei ihnen zu bleiben. Und so kamen wir nach Rom. Und von dort kamen die Brüder, als sie von uns gehört hatten, uns bis Forum Appii und Trest Tabernae entgegen. Und als Paulus sie sah, dankte er Gott und fasste Mut. Als wir aber nach Rom kamen, wurde dem Paulus erlaubt, mit dem Soldaten, der ihn bewachte, für sich zu bleiben. Es geschah aber nach 3 Tagen, dass er die, welche die ersten der Juden waren, zusammenrief. Als sie aber zusammengekommen waren, sprach er zu ihnen: Ihr Brüder, ich, der ich nichts gegen das Volk oder die väterlichen Gebräuche getan habe, bin gefangen aus Jerusalem in die Hände der Römer überliefert worden. Die wollten mich, nachdem sie mich verhört hatten, loslassen, weil keine todeswürdige Schuld an mir war. Als aber die Juden widersprachen, war ich gezwungen, mich auf den Kaiser zu berufen. Nicht als hätte ich gegen meine Nation etwas zu klagen.
Aus diesem Grund nun habe ich euch herbeigerufen,

euch zu sehen und zu euch zu reden, denn wegen der Hoffnung Israels trage ich diese Kette. Sie aber sprachen zu ihm, wir haben über dich weder Briefe von Judäa empfangen, noch ist jemand von den Brüdern hergekommen und hat uns über dich etwas Böses berichtet oder gesagt. Aber wir begehren von dir zu hören, welche Gesinnung du hast, denn von dieser Sekte ist uns bekannt, dass ihr überall widersprochen wird. Als sie ihm aber einen Tag bestimmt hatten, kamen mehrere zu ihm in die Herberge, denen er das Reich Gottes auslegte und bezeugte. Und er suchte sie zu überzeugen von Jesus, sowohl aus dem Gesetz Moses als auch den Propheten, von frühmorgens bis zum Abend. Und einige wurden überzeugt von dem, was gesagt wurde, andere aber glaubten nicht. Als sie aber unter sich uneins waren, gingen sie weg, als Paulus ein Wort sprach, trefflich hat der Heilige Geist durch Jesaja den Propheten zu euren Vätern geredet und gesagt. Geh hin zu diesem Volk und sprich, hörend werdet ihr hören und nicht verstehen, und sehend werdet ihr sehen und nicht wahrnehmen. Denn das Herz dieses Volkes ist dick geworden, und mit den Ohren haben sie schwer gehört, und ihre Augen haben sie geschlossen, damit sie nicht etwa mit den Augen sehen und mit den Ohren hören und mit dem Herzen verstehen und sich bekehren und ich sie heile. So sei euch nun kund, dass dieses Heil Gottes den Nationen gesandt ist. Sie werden auch hören. Er aber blieb 2 ganze Jahre in seiner eigenen Mietwohnung und nahm alle auf, die zu ihm kamen. Er predigte das Reich Gottes und lehrte die Dinge, die den Herrn Jesus Christus betreffen, mit aller Freimütigkeit ungehindert.

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Es war der 26. Februar 2014, ein Tag, den ich mit Sicherheit nicht vergessen werde. Denn an diesem Tag bin ich Vater geworden und das gleich zweimal. Das sind unsere Söhne Jonas und Elias, die sind jetzt noch im Espe-Camp, bis gleich. Deswegen kann ich das Bild jetzt zeigen, es ist nicht ganz so peinlich. Damals waren sie noch ein bisschen kleiner. Es war ein holpriger Start, die Schwangerschaft war kompliziert, auch ein bisschen gefährlich. Die Jungs wurden dann 5 Wochen vor dem Entbindungstermin geholt und mussten dann erstmal auf die Intensivstation für 10 Tage. Es war also alles ein bisschen schwierig am Anfang. Das Bild ist dann zu Hause entstanden, nach 2 Wochen ungefähr wahrscheinlich. Aber sie waren dann da und darauf kam es ja an. Und das waren Gefühle, wo man nicht beschreiben kann, würde ein alter Bundestrainer sagen. Und ich habe eine unfassbare Liebe empfunden für diese Jungs. Und das Interessante ist, die Jungs mussten dafür ungefähr genau nichts tun. Die waren einfach da und wir als Eltern haben sie geliebt. Sie waren da und das hat gereicht. Die Liebe eines Vaters zu seinem Sohn, zu seinen Söhnen, ist schon etwas Besonderes und genau darum soll es im heutigen Predigttext gehen. Der Vater in unserem Predigttext ist Gott und der Sohn ist das Volk Israel. Und unser Text beschreibt die große Liebe Gottes zu seinem Volk und das ist jetzt keine herzerwärmende Geschichte, wie ihr euch jetzt vielleicht denken könntet, denn das Volk erwidert diese Liebe eben nicht. Man könnte sagen, Gottes Liebe ist in diesem Sinne unerhört. Also einmal, weil sie nicht erwidert wird. Also da kommt von der anderen Seite nichts. Sie ist also unerhört. Und zweitens ist sie unerhört, weil sie unseren Verstand übersteigt. Wieso liebt jemand anderen, obwohl der böse zu einem selber ist? Also das übersteigt unseren Verstand, wie man so lieben kann. Und das Thema heute lautet Gottes große Liebe. Gottes große Liebe. Und der Predigttext kommt aus dem Propheten Hosea, aus dem Alten Testament, Kapitel 11, Verse 1 bis 11. Und dieser Predigttext ist der Höhepunkt von diesem alttestamentlichen Buch Hosea, in dem es viel um Gericht Gottes geht. Aber in diesem Text sehen wir einen ganz faszinierenden Einblick in das Herz Gottes. Und dieser Predigttext beinhaltet alle 3 Zeitformen, die Vergangenheit, die Gegenwart und die Zukunft. Man könnte sagen, es geht um den Rückblick, um den Einblick und um den Ausblick. Und wir starten mit dem ersten Punkt, befreiende Liebe. Befreiende Liebe. Ich lese uns erst einmal die ersten 4 Verse aus Hosea 11. Als Israel jung war, gewann ich es lieb. Und aus Ägypten habe ich meinen Sohn gerufen. So oft ich sie rief, gingen sie von meinem Angesicht weg. Den Baalim opferten sie ihn und den Gottesbildern brachten sie Rauchopfer dar. Und ich lehrte Ephraim laufen. Ich nahm sie immer wieder auf meine Arme. Aber sie erkannten nicht, dass ich sie heilte. Mit menschlichen Tauen zog ich sie, mit Seilen der Liebe. Und ich war ihnen wie solche, die das Joch auf ihren Kinnbacken anheben und sanft zu ihm gab ich ihm zu essen. Befreiende Liebe. Unser Predigttext fängt damit an mit der Tatsache oder der Aussage, dass Gott sein Volk liebt. Und das muss man sich vorstellen, der Schöpfer dieser Welt, dieser mächtige König des Universums liebt kleine Menschen, er liebt sein Volk. Und das Volk Israel ist ja sein Sohn und sein Sohn liebt der Vater natürlich. Und das ist jetzt nicht nur ein Lippenbekenntnis, einfach mal schnell dahergesagt, ich liebe dich, sondern das ist wirklich echt. Jetzt kann man sich ja die Frage stellen, woran erkennt man jetzt echte Liebe? Also kann ja jemand behaupten, dass er jemanden liebt oder es kann wirklich so sein. Aber woran erkennt man, dass die Liebe wirklich echt ist? Und ich glaube, wir könnten das sagen oder feststellen an den Taten. An den Taten erkennen wir, ob die Liebe echt ist. Und der Exodus aus Ägypten, also der Auszug des Volkes Israel, die Befreiung Gottes aus der Sklaverei, ist der ultimative Liebesbeweis Gottes. Und nirgendwo wird Gottes Liebe zu Israel sichtbarer als im Exodus, im Auszug aus Ägypten. Und jetzt schauen wir mal, wie genau hat Gott jetzt im Exodus seinem Volk seine Liebe
bewiesen. Was sind denn Gottes Liebesbeweise zu seinem Volk? Erstens, Gott hat Israel aus der Sklaverei befreit. Vers 1. Ja, Israel wird als Gottes Sohn bezeichnet in unserem Text. Er sagt, aus Ägypten habe ich meinen Sohn gerufen. Und auch diese Bezeichnung, mein Sohn, bezieht sich auf den Exodus. Denn im Buch Exodus gibt Gott Mose folgenden Auftrag: Du sollst zum Pharao sagen, so spricht der Herr, mein erstgeborener Sohn ist Israel. Und ich sage dir, lass meinen Sohn ziehen, damit er mir dient. Also Israel ist der Sohn Gottes. Gott hat also seinen Sohn gerufen, sagt uns hier der erste Vers. Und das zeigt, der Exodus war für Gott ein Kinderspiel. Gott ruft seinen Sohn und ihr kennt vielleicht diese Geschichte, die wirkt ja erstmal nicht so wie so ein Kinderspiel. Da ist ja ganz schön viel passiert, damit das Volk aus Ägypten rauskommen durfte. Aber für Gott war das, ja, ich habe meinen Sohn gerufen und er ist gekommen. Also für ihn war das eine ganz einfache Geschichte. Er hat dem Pharao damals 10 Chancen gegeben. Aber weil er so ein verstocktes Herz hatte, musste Gott dann diese Plagen schicken, diese 10 Plagen. Und am Ende, nach der 10. Plage, durfte das Volk dann endlich ausziehen aus Ägypten. Und Gott hat sein Volk befreit, indem er es gerufen hat. Und das ist große Liebe. Zweitens, Gott lehrte Israel das Laufen. Vers 3. Wir haben es gesehen, Israel ist der Sohn Gottes. Und Väter und Mütter bringen den Kindern eben das Laufen bei. Gott hat es aus Ägypten befreit. Dann hat er mit Israel am Berg Sinai einen Bund geschlossen und dort hat er ihnen ein Gesetz gegeben, die 10 Gebote unten und noch mehr, weil sie ja gar nicht wussten, wie man leben soll als heiliges Gottesvolk. Sie waren in der Gefangenschaft, sie waren in Ägypten über Jahrhunderte und die haben andere Götter angebetet und Israel, das Volk Gottes, damals eben auch. Sie brauchten Orientierung, wie kann man Jahwe dienen, und Gott gibt ihnen das Gesetz, damit sie wissen, wie sie leben sollen. Dadurch lernten sie laufen. Das ist große Liebe. Drittens, Gott nahm Israel auf seine Arme. Ja, als Vater nahm er seinen Sohn auf die Arme, wenn er beim Laufenlernen eben hingefallen sind. Ja, Kleinkinder sind wackelig auf den Beinen. Wir haben zufälligerweise gerade eins zu Hause. Die rennt gerade auch fleißig rum, kann es aber noch nicht so gut. Also fällt sie dann immer mal wieder hin und man muss sie dann wieder aufhelfen. Das ist dann eben bei kleinen Kindern so. Und genau das hat Gott bei Israel gemacht. Ja, er hat sie befreit, er hat ihnen das Gesetz gegeben, aber wir wissen, das goldene Kalb, nicht lange haben sie gebraucht und haben wieder jemand anders angebetet. Also sie sind immer wieder in Sünde gefallen, sie sind hingefallen. Und wenn sie seinen Bund gebrochen haben, hat Gott wieder dem Volk vergeben, hat ihnen wieder auf die Beine geholfen. Und das ist große Liebe. Viertens, Gott führte Israel durch die Wüste. Nachdem er dann diesen Bundesschluss am Sinai vollzogen hat mit ihnen, ging es dann weiter ins verheißene Land. Da gab es aber ein paar Komplikationen, einen kleinen Umweg. 40 Jahre mussten sie dann durch die Wüste gehen. Und Gott hat das Volk geleitet, das heißt hier mit menschlichen Tauen. Also Taue sind ja Seile, schwere Seile. Und das Volk wird hier mit einem Stier verglichen, das mit so einem Seil gezogen werden muss. Ja, warum? Sie waren mürrisch. Immer wieder haben sie sich beschwert, ach, in Ägypten war es doch so viel besser. Und jetzt müssen wir hier durch die Wüste latschen. Und das Essen war damals ja auch viel besser als jetzt. Und wir wollen eigentlich wieder zurück. Und Gott musste das Volk so ein bisschen, ja, mit sanfter Liebe, mit diesen Tauen ziehen. Ja, so ein Stier ist manchmal störrisch. Der hat unglaubliche Power. Den kann man nicht so leicht fortbewegen. So war das Volk Israel eben auch. Und Gott leitet dieses Volk am Tag mit dieser Wolkensäule, in der Nacht mit der Feuersäule, und dadurch wussten sie, wo sie langgehen sollen, wo der Weg ist ins verheißene Land, und das ist große Liebe. Und fünftens sehen wir, Gott versorgte Israel mit Nahrung, Vers 4. Ein Kleinkind muss natürlich auch versorgt werden, und das ist die Aufgabe der Eltern, sie müssen es füttern und versorgen. Und genau das tut Gott als liebender Vater. Und sein Volk trug das Joch. Wahrscheinlich ist damit die Strafe der Wüstenwanderung gemeint, also dieses Gerät, das so auf einen draufgelegt wird, um den Acker zu beackern. Und doch trotzdem schenkt Gott dem Volk in der Wüste immer wieder Nahrung. Er gibt ihnen Wasser, er gibt ihnen Fleisch in Form von Wachteln, er gibt ihnen dieses Brot, das Manna. Und liebevoll hat Gott das Kleinkind Israel versorgt, und das ist große Liebe. Also wir sehen, Gott präsentiert sich als liebender Vater.
Er hat seinen Sohn gezeugt, er hat ihm Laufen beigebracht, er hat ihn auf die Arme genommen, hat ihn geführt und hat ihn versorgt. Und in all diesem zeigt Gott seine befreiende Liebe zu seinem Volk Israel. Jetzt die Frage, was glaubt ihr, wie hat Israel jetzt reagiert? Doch sicher mit Gegenliebe, doch sicher mit Dankbarkeit, doch sicher mit Gehorsam, oder? Fehlanzeige, nichts von dem war zu sehen, ganz im Gegenteil, Israel war gleichgültig, sie haben Gottes Liebe ignoriert. Lass uns mal schauen, wie das konkret aussah. Vers 2 sehen wir das, wie das Volk Gott abgelehnt hat, nämlich Israel reagierte mit Götzendienst. Gott ruft das Volk dann schon in der Wüste und später immer wieder zur Umkehr auf. Er ermahnt sein Volk durch seine Propheten, aber keiner lässt sich warnen. Sie haben die Warnungen einfach in den Wind geschlagen. Ach, lass sie doch reden. Sie wollten lieber dem Baal opfern, also dem Gott, dem die Heiden in ihrer Umgebung gedient haben. Lieber einem heidnischen Götzen, den man mit Menschenhänden angefertigt hat, wollten sie dienen, als dem Gott, der sie geliebt hat und der sie befreit hat. Und sie betrieben Götzendienst. Und wir wissen, das ist der Bruch des ersten Gebotes. Du sollst keine anderen Götter haben neben mir. Und das direkt von Anfang an dieser Beziehung. Wir wissen das aus der Bibel, die ganze Wüstenzeit war geprägt auch direkt von Götzendienst. Danach kam ja die Richterzeit. Das war genauso schlimm. Und danach kam die Königszeit, die war wahrscheinlich noch schlimmer. Und sie hätten die Bale, diese Gottesstatuen von den Heiden eigentlich zerstören sollen. Das hat Gott ihnen befohlen. Aber nein, sie haben sie stehen lassen und sie haben sie sogar angebetet. Und zweitens sehen wir, Israel erkannte Gottes fürsorgliche Liebe nicht. Vers 3. Ja, Israel war so verblendet, dass sie Gottes Liebe nicht erkannt haben. Wir sehen das beim goldenen Kalb. Sie bauen da dieses Kalb aus ihrem Gold und sagen dann, das ist der Gott, der dich aus Ägypten rausgeführt hat. Als ob dieses komische Kalb dafür verantwortlich war. War es nicht Jahwe, aber sie waren so verblendet. Und genauso sehen wir das auch hier. Sie erkennen nicht, wer sie versorgt hat, wer sie erlöst hat, wer sie geführt hat. Und sie merken nicht, was Gott für sie getan hat. Sie waren ignorant, sie waren blind für die Liebe Gottes. Stell dir mal vor, du willst irgendeiner Person, die du sehr magst, ein Geschenk machen. Deinem Bruder, deinem Vater, deinem Sohn, deinem Ehemann, wem auch immer. Und du gibst dir richtig Mühe. Du investierst Geld. Du sagst, okay, Geld ist kein Problem. Ich möchte Geld investieren. Das soll richtig was kosten und damit ja meine Liebe einfach dadurch deutlich wird. Du recherchierst im Internet, guckst dir alles Mögliche an, vergleichst Dinge. Du investierst also richtig viel Zeit, weil du ja das perfekte Geschenk machen willst. Und dann ist es soweit, du überreichst dieses Geschenk und vorher hast du dir schon ausgemalt, wie das alles werden wird. Du hast dich gefreut, weil du weißt, wie der andere sich freuen wird. Und was passiert? Du überreichst das Geschenk. Nichts von dem, was du dir erträumt hast, passiert. Da ist keine Freude. Da ist kein Dank. Dein Freund hat kein Interesse an diesem Geschenk. Er kann überhaupt nichts damit anfangen. Guckt sehr komisch. Dann schmeißt er dieses Geschenk auf den Boden, trampelt auf diesem Geschenk herum und geht einfach weg. Unwahrscheinliches Szenario? Ich hoffe. Höchstwahrscheinlich ist das noch keinem von euch passiert. Hoffentlich nicht. Aber Gott hat es erlebt. Genau das. Gott erlebt es seit Jahrtausenden von Jahren mit uns Menschen und hat es damals mit dem Volk Israel genau so erlebt. Er hat sein Volk überschüttet mit Liebe und sie reagieren mit Ablehnung. Schau mal in dein Leben. Ja, aufs Volk Israel kann man immer schnell schauen und sagen, ach guck mal, haben die aber falsch gemacht in der Bibel. Gut, dass wir das ja anders machen. Ich bin mir da nicht so sicher. Lass uns mal in unser Leben schauen. Wo siehst du Gottes Liebe in deinem Leben? Schau mal in dein Leben. Wer hat dir überhaupt das Leben gegeben, dass du jetzt hier atmen, sitzen, existieren kannst? Wer versorgt dich jeden Tag? Wer hat dir deine Arbeit gegeben? Woher hast du deine Fähigkeiten? Wer hat dir eigentlich deine Familie gegeben? Wer ist verantwortlich für deinen Wohlstand? Wer hat dir deine Sünden vergeben? Wer hat diese Gemeinde gegründet? Es gibt nur eine Antwort auf alle diese Fragen. Und zwar Gott. Nur Gott.
Gott ist verantwortlich für all das Gute in deinem Leben, für all die Liebe, die du jetzt vielleicht reflektieren kannst, und niemals du selbst. All das, was du in deinem Leben genießen kannst, ist Ausdruck der Liebe Gottes zu dir. Und die Frage ist, wie reagierst du darauf? Erwiderst du seine Liebe? Und Gott ist auch dein Befreier, wenn du ein Kind Gottes bist. Was ist deine Antwort auf diese Befreiung, auf die Erlösung? Lass uns nicht sein wie Israel, die Gottes Liebe einfach verschmäht haben. Sowas tut man nicht. Liebe verschmähen. Erstens ist das unverschämt und zweitens ist das unvernünftig. Denn wer Gott liebt, wer ihn anbetet, wer ihm nachfolgt, der wird hier auf der Erde schon gesegnet. Das heißt nicht, dass er in Reichtum und Wohlstand und Luxus und so leben wird, aber dass Gott für das Nötigste sorgen wird. Und vor allem wird er in der Ewigkeit bei Jesus leben. Und ich lade dich heute Morgen ein, nimm diese Liebe Gottes an und sei dankbar und glaube an Jesus Christus. Das war der Blick zurück in die Vergangenheit, der Rückblick. Gott hat Israel mehrmals seine Liebe bewiesen, hat sie befreit, aber Israel reagiert mit Götzendienst. Und darauf muss Gott jetzt irgendwie reagieren und das führt uns zum zweiten Gedanken, richtende Liebe. Die Verse 5-7. Es wird nicht ins Land Ägypten zurückkehren, aber Assur, der wird sein König sein, denn sie weigern sich umzukehren. Und das Schwert wird kreisen in seinen Städten und seinen Schwätzern ein Ende machen. Und es wird fressen wegen ihrer Ratschläge. Aber mein Volk bleibt verstrickt in die Abkehr von mir. Und ruft man es nach oben, bringt man es doch insgesamt nicht dazu, sich zu erheben. Richtende Liebe. Ja, wir sehen in Vers 5, der Götzendienst des Volkes wird nicht ungestraft bleiben. Es droht das erneute Exil. Ja, weil sie den Bund mit Gott gebrochen haben, führt Gott Israel wieder in Gefangenschaft. Das Volk muss diesmal nicht zurück nach Ägypten, da wo die erste Sklaverei war. Aber diesmal geht es dann woanders hin, zwar nach Assur. Das war das Weltreich Assyrien damals. Das Tragische ist, sie hätten noch eine Chance bekommen können. Sie hätten umkehren können, sie hätten Buße tun können. Daran sollte es nicht scheitern, aber sie weigern sich ohne Ende permanent. Sie wollen einfach nicht umkehren. Sie wollen ihre Schuld nicht einsehen. Sie sind unbelehrbar, sie sind stur wie so ein Esel. Hast du schon mal so einen Esel gesehen? Ja, wenn der keinen Bock hat, keine Chance. Der macht sein eigenes Ding. Genauso war das Volk Israel. Vers 6. Und dieses Exil, diesmal nach Assyrien, wird großes Elend mit sich bringen. Es heißt hier wörtlich, das Schwert wird Israel ein Ende machen, das Schwert wird kreisen. Das bedeutet, es werden viele Menschen sterben, andere Menschen werden verschleppt werden. Und genau das hatte Gott angekündigt in der Vergangenheit, beim Bundesschluss mit Mose, wenn sie andere Götter anbeten werden. Es war keine Überraschung. Dritte Mose. Euch aber werde ich unter die Nationen zerstreuen, also wenn sie Götzendienst betreiben, und ich werde das Schwert hinter euch herziehen. Also es war ihnen vorher schon bekannt. Dann wird auch ihre Schwätzerei ein Ende haben. Entweder sind das so Lästerer, die über Gott spotten, vielleicht sind das auch falsche Propheten, die irgendetwas Falsches angeblich im Namen Gottes geweissagt haben. Auf jeden Fall werden diese Schwätzer auch verstummen. Vers 7, aber das Volk ist unbelehrbar. Absolut keine Chance bei ihnen. Sie beharren in ihrem Abfall von Gott. Und wenn Gott ruft, dann bewegt sich keiner. Alle Eltern von Teenager wissen, was ich meine. Man ruft, aufräumen und keiner bewegt sich. Genauso ist es bei Gott. Gott ruft zur Umkehr die ganze Zeit und es heißt im Text, keiner bewegt sich. Nichts passiert. Die Propheten reden sich den Mund fusselig. Wir wissen, Hesekiel, Jeremia und wie sie alle heißen, haben gepredigt, gepredigt, gepredigt und wurden verfolgt und niemand hat Buße getan. Ja, und der Grund für dieses Gericht, für dieses harte Gericht ist eben ihre anhaltende Sünde. Und Gott kann jetzt irgendwann nicht mehr, aber es ist auch nicht so, dass Gott irgendwie spontan reagiert, sondern er gibt ihnen viel Zeit, er ist geduldig, aber irgendwann kann Gott nicht mehr anders, er muss sie strafen wegen seiner Gerechtigkeit. Wir sehen das auch im Neuen Testament, dass Gott seine Kinder uns manchmal erziehen muss
und auch auf eine harte Tour. Aber das müssen wir wissen und niemals vergessen, er tut das immer aus Liebe. Ja, Väter sind dafür verantwortlich, sogar vor dem Staat und vor Gott sowieso, ihre Kinder zu erziehen. Das gehört sich so. Aber wozu erziehen sie? Und da gibt der Hebräerbrief ganz spannende Verse, Hebräer 12, werden einige Verse darüber verwendet, um uns das zu erklären. Da heißt es, unsere Väter haben uns ja nur für kurze Zeit in Zucht genommen. Und zwar so, wie es ihren Vorstellungen entsprach. Unser himmlischer Vater aber weiß wirklich, was zu unserem Besten dient. Er erzieht uns, damit wir Anteil an seiner Heiligkeit bekommen. Ja, manchmal muss Gott uns erziehen, manchmal muss er uns sogar richten, aber das ist jetzt nicht Gottes Lieblingsaufgabe. Wir dürfen nicht denken, dass Gott das Freude bereitet. Der Prophet Jesaja kündigt an anderer Stelle ein hartes Gericht für Jerusalem an und schaut mal, was er uns dann über Gottes Gedanken verrät. Jesaja 28, denn der Herr wird aufstehen wie auf dem Berg Perazim und wird beben vor Zorn wie im Tal von Gibeon, um sein Werk, ja sein fremdartiges Werk auszuführen und seine Arbeit, ja seine unerhörte Arbeit zu vollbringen. Total spannend. Jesaja nennt dieses Gericht Gottes ein fremdartiges Werk, eine unerhörte Arbeit. Warum? Ja, weil Gott sein Volk segnen will. Gericht ist sein fremdartiges Werk. Gott will sein Volk mit Gnade überschütten. Er will es doch nicht richten. Gericht ist nicht Gottes bevorzugtes Handeln. Das sehen wir auch im Buch der Klagelieder. Ein ganzes Buch, das die Trauer ausdrückt über das babylonische Exil, das, also für das Südreich dann. Und das ist also ein Trauerbuch über das Gericht Gottes am Volk Israel. Und das Leid des Volkes wird dort dramatisch beschrieben, ausführlich beklagt. Und Jeremia, der Prophet, macht deutlich, dass dieses Leid von Gott zugelassen wurde. Wegen der Sünde des Volkes. Und jetzt die Frage, macht Gott das gerne? Klagelieder 3, 33. Denn nicht von Herzen plagt und betrübt er die Menschen. Nein, Gott hat eben kein Gefallen am Gericht. Aber manchmal muss Gott richten. Ja, Gott ist Richter. Das klingt jetzt erstmal komisch, aber Gericht kann auch Ausdruck von Liebe sein. Also der zweite Punkt lautet ja tatsächlich richtende Liebe. Also wie kann denn Gericht Liebe sein? Bei süchtigen Menschen kann das deutlich werden. Ja, viele Eltern von Süchtigen berichten, dass der schwerste Schritt ihres Lebens war, ihrem süchtigen Kind die finanzielle Unterstützung zu entziehen oder nicht immer aus der Patsche zu helfen, wenn es wieder wegen der Sucht zu großen Problemen kam. Sie wussten, wenn wir das Kind immer wieder auffangen, dann ermöglichen wir die Sucht einfach nur weiter und es kommt nicht aus dieser Teufelsspirale raus. Und manchmal braucht es dann eben einen harten Cut, einen richtig harten, unangenehmen Schnitt, damit man ganz unten angekommen ist und weiß, so jetzt ist es aus und vorbei, jetzt gibt's nur noch eine Chance und die lautet eben Gott. Und das fühlt sich für Eltern schrecklich an. Das fühlt sich grausam, lieblos an und brutal an. Aber es fühlt sich wie Gericht an, aber im tiefsten Innern ist es Liebe, weil es das Beste für das Kind ist. Und wir wissen, oft war gerade diese Entscheidung, diese harte Konsequenz der Wendepunkt für das Leben, dass man eben zur Umkehr gekommen ist. Und manchmal sieht Liebe hart aus, weil sie unangenehm ist. Das ist dann diese richtende Liebe. Und so richtet Gott nicht, weil er richten will, sondern weil er richten muss. Gott richtet nicht, weil er uns Menschen hasst, sondern weil er uns Menschen liebt. Und Gottes Gericht ist schmerzhaft. Es tut weh, aber nur so ist Heilung und Umkehr möglich. Und wie viele Menschen, wahrscheinlich auch unter uns, haben sich erst dann zu Gott hingewendet, als sie ganz unten waren. Haben sich erst dann bekehrt, als sie am Boden lagen oder einen Neuanfang gewagt. Und ich weiß nicht, was du jetzt gerade so durchmachst, wie es dir persönlich geht.
Vielleicht gehst du durch ein Tal. Vielleicht fühlst du dich gerade so, als ob du am Boden liegst. Dafür kann es ganz verschiedene Ursachen geben. Es kann sein, dass andere Menschen dafür verantwortlich sind. Die haben dir etwas Böses angetan und du leidest darunter. Es kann sein, dass etwas passiert ist, worunter du leidest, aber kein anderer ist dafür verantwortlich, zum Beispiel irgendeine Naturkatastrophe oder so. Oder aber du hast gesündigt und Gott lässt deswegen harte Dinge zu. Und du leidest dann wegen deiner Sünde. Also wir merken, die Ursachen für das Leid können vielfältig sein. Es gibt noch viel, viel mehr Ursachen. Vielleicht ist aber dein Leid Gottes Gericht. Es ist durchaus möglich. Ich sage nicht, dass es definitiv so ist, aber es ist potenziell eine Möglichkeit. Wenn dem so ist, dann ist die einzig richtige Reaktion Buße, damit Gott das Leid wieder wendet, so wie beim Volk Israel, so wie auch beim König David im Psalm 32. Er hat seine Sünde verheimlicht, seinen Ehebruch mit Bathseba, den Mord an ihrem Mann Uriah hat er verschwiegen, hat er vor Gott nicht bekannt. Und deswegen, das macht der Psalm 32 sehr, sehr deutlich, leidet er unter Krankheiten. Psychisch und physisch ist er komplett am Boden. Aber als David seine Sünde bekennt, und das macht er ganz explizit deutlich in diesem Psalm, dann wendet Gott das Blatt und es geht ihm wieder gut und es geht wieder bergauf. Vielleicht spricht Gott also hart zu dir, dann will er, dass du Buße tust. Ein Lehrer bei uns in der Bibelschule Brake, der hat sich das immer so vorgenommen, wenn irgendwas im Leben passiert ist, irgendeine schwierige Situation, der erste Reflex, okay Gott, willst du mir etwas dadurch sagen? Habe ich eine Sünde, die ich noch nicht erkannt habe, die ich bekennen muss? Ist das die Ursache für mein Leid, für dieses Problem? Und ich glaube, das ist ein gutes Vorbild für uns, das einfach auch zu fragen. Es ist nämlich durchaus möglich. Also lasst uns nicht so halsstarrig, nicht so beratungsresistent sein wie das Volk Israel. Lasst uns zu Gott kommen, wenn wir am Boden liegen, der nur darauf wartet, uns zu vergeben. Das war also nach dem Rückblick jetzt der Einblick. Wir haben gesehen auch jetzt, wie es dem Volk Israel in der Gegenwart geht. Und da würde ich sagen, da sind die Aussichten nicht besonders rosig, weil das Gericht auf sie wartet. Gott muss richten, er tut dies aber aus Liebe und dadurch kommen wir zum Ausblick. Zum dritten Gedanken, zur rettenden Liebe. Ich lese uns die Verse 8 bis 11. Wie sollte ich dich preisgeben, Ephraim? Wie sollte ich dich ausliefern, Israel? Wie könnte ich dich preisgeben wie Adma, dich Zebuim gleich machen? Mein Herz kehrt sich in mir um, ganz und gar erregt ist all mein Mitleid. Nicht ausführen will ich die Glut meines Zornes, will nicht noch einmal Ephraim vernichten. Denn Gott bin ich und nicht ein Mensch. In deiner Mitte der Heilige, ich will nicht in Zornglut kommen. Hinter dem Herrn werden sie herziehen, wie ein Löwe wird er brüllen. Ja, er wird brüllen und zitternd werden die Söhne herbeikommen vom Meer. Sie werden zitternd herbeikommen aus Ägypten wie ein Vogel und wie eine Taube aus dem Land Assur. Und ich werde sie in ihren Häusern wohnen lassen, spricht der Herr. Rettende Liebe. Und ab Vers 8 sehen wir jetzt eine überraschende Wende in diesem Text. Gott schickt ja Israel ins Exil, also das ist alles noch in der Zukunft. Aber dabei wird es nicht bleiben. Er kündigt sofort schon einen erneuten Exodus an, also eine Rückkehr aus dieser Gefangenschaft. Und darin sehen wir wieder Gottes Gnade. Und hier finden wir äußerst faszinierende Verse, denn wir erhalten hier einen Einblick in das Herz Gottes, wie wir es nur selten erhalten. Zuerst stellt Gott hier in Vers 8 zwei offene Fragen, die das Gleiche aussagen. Er fragt eigentlich, wie könnte Gott sein geliebtes Volk dauerhaft aufgeben? Und die Antwort ist klar, geht nicht. Gott kann sein Volk nicht aufgeben. Gott ist treu, auch wenn wir untreu sind. Mit der dritten Frage bezieht sich Gott hier auf zwei Städte, auf Adma und Zebuim. Die sind uns wahrscheinlich nicht so geläufig, aber ich denke, viele von uns kennen Sodom und Gomorra. Und das sind zwei Städte, die von Gott vernichtet worden sind im Alten Testament wegen ihrer fürchterlichen Sünde. Und Adma und Zebuim sind auch zwei Städte, die in diesem Zuge von Gott gerichtet worden sind. Und Gott sagt, ich kann Israel nicht so behandeln wie diese beiden Städte, die vernichtet worden sind. Was ist der Grund dafür? Warum kann Gott das nicht? Warum geht das nicht? Der Text sagt es uns, wegen Gottes großer
Liebe. Denn Gott sagt wörtlich, mein Herz kehrt sich in mir um. Ganz und gar erregt ist all mein Mitleid. Ich weiß nicht, wie du über Gott denkst, wie dein Gottesbild so bislang ist und was diese Verse dann mit deinem Gottesbild machen. Gott sagt, mein Herz kehrt sich in mir um. Ganz und gar erregt ist all mein Mitleid. Wörtlich kann man das ja auch so übersetzen, sein Herz dreht sich um. Also Ausleger verstehen das so, dass sie, also interpretieren das so, dass die Eingeweide Gottes in sich sozusagen sich drehen. Also alles in Gott spielt sozusagen verrückt. Natürlich hat Gott keinen Körper, aber er will uns das irgendwie deutlich machen, damit wir es verstehen. Man könnte auch sagen, Gott kann es nicht übers Herz bringen. Weil er sein Volk liebt, kündigt er gleich nach dem Gericht, das war ja unser Punkt 2, sofort die Rettung an, Punkt 3. Und hier in diesem Vers sehen wir so ganz faszinierend die Spannung zwischen Gottes Heiligkeit und zwischen Gottes Liebe. Er muss richten, er will nicht richten, seine Gerechtigkeit, aber seine Liebe. Und es ist ein Hin und Her sozusagen in Gottes Wesen. Gott erklärt dann in Vers 9, dass er Israel nicht vollends vernichten wird. Ja, sein Zorn ist so groß, dass er es am liebsten auch tun würde. Und ich glaube, wenn wir ehrlich sind, Gott hätte allen Recht, alles Recht dazu, uns direkt zu vernichten wegen unserer Sünde. Aber seine Liebe hindert ihn daran, Israel zu vernichten. Weil Gott eben nicht so wie ein Mensch ist. Wenn wir an Gottes Stelle wären, wenn ich an Gottes Stelle wäre, ich hätte schon längst draufgehauen. Was soll dieses Affentheater? Warum soll Gott diesem Volk überhaupt hinterherlaufen? Einfach kurzen Prozess, zack, zack, weg. Das Problem ist gelöst, kann er sich was anderes suchen. Warum soll er sich das antun? So würden wir Menschen doch reagieren, oder? Aber Gott ist eben nicht so wie wir Menschen. Und Gott sagt hier, ein Mensch ist zornig und er handelt dann dementsprechend in seinem Zorn, in seinem Aufbrausen. Er vernichtet alles, zack. Aber Gott ist anders in seinem Zorn. Er kann sich kontrollieren. Und wir denken, Gott ist heilig, er ist anders als wir Menschen, ja, das stimmt. Und deswegen ist für uns klar, Gott wird dementsprechend richtig hart richten. Gott wird zornig sein. Aber der Text sagt uns was anderes, genau das Gegenteil. Denn Ortlund kommentiert, wenn Gott die Sündhaftigkeit seiner Kinder sieht, ist es seine transzendente Heiligkeit, also sein Gottsein, seine ganze Göttlichkeit, dasjenige an Gott, was ihn von uns unterscheidet, die dafür sorgt, dass er nicht zu seinem Volk in grimmigem Zorn kommen kann. Also weil Gott so heilig ist, kann er sein Volk nicht einfach vernichten. Total faszinierend. Gott sieht unsere Sünde, er hat Mitleid mit uns, er will uns vergeben, er will uns reinigen, er will uns neu machen, er will uns das Böse wegnehmen. Er kann seinen Sohn einfach nicht aufgeben. Vers 10 kündigt Gott dann diesen erneuten Exodus an. Er hat Gott schon einmal triumphal aus Ägypten herausgeführt. Mit Glanz und Gloria könnte man sagen, und er wird es noch einmal tun. So wie er sie früher aus Ägypten befreit hat, wird er es diesmal aus Assur tun. Und Gott sagt, er wird brüllen wie ein Löwe. Ja, und wenn ein Löwe brüllt, das ist schon gewaltig. Das soll seine Majestät zeigen, seine Autorität, aber auch seinen Zorn, seine Entschlossenheit, seine Macht. Und wenn Gott, der Löwe aus Zion, brüllt, dann kommt sein Volk. Und habt ihr gesehen, wie die Reaktion des Volkes ist? Mit Zittern werden sie hinter ihm hergehen. Warum mit Zittern? Ja, vor kurzem haben wir über Gottesfurcht am Mittwochabend gesprochen. Die werden sehen, wie mächtig Gott ist, der sie befreit. Und ihre Reaktion ist Gottesfurcht. Die werden zittern aus Freude, aus Staunen über ihren Erlöser. Nicht aus Angst, sondern aus Freude, aus Ehrfurcht vor ihrem heiligen Gott. Vers 11, im letzten Vers sehen wir, sie werden tatsächlich aus dem Exil zurückkommen. Gott wird sie erneut befreien. Er ist der Retter. Hier heißt es, sie kommen aus Ägypten. Das ist so ein Begriff, der einfach für Sklaverei steht. Ägypten war so das Sinnbild für Sklaverei. Und wenn Gott sie aus Ägypten führt, heißt es, er führt sie aus der Sklaverei. Sie kommen aber natürlich aus Assur, wie der zweite Teil des Verses dann deutlich macht, wohin die Assyrer sie ja verschleppt haben. Und dann kommen sie oder werden sie wieder zurückkommen in die Heimat, ins verheißene Land. Sie werden wieder zu Hause wohnen. Und das ist der Ausblick für das Volk
Israel. Wir sehen hier also, dass Vergebung Gottes Kernkompetenz ist. Wir haben eben gesehen, Gericht ist das fremdartige Werk für Gott. Daran hat er keinen Gefallen. Aber woran hat Gott denn dann Gefallen? Hesekiel verrät es uns. Ich habe kein Gefallen am Tode des Gottlosen, sondern dass der Gottlose umkehre von seinem Wege und lebe. Gott will nicht richten. Gott will vergeben. Gott will unsere Umkehr, dass er uns mit Liebe überschütten kann. Das tut er von Herzen gerne. Anderes Beispiel, der Prophet Micha schwärmt von der Einzigartigkeit Gottes. Wo ist solch ein Gott am Ende seines Buches? Und dann beschreibt er die unfassbare Vergebung Gottes und er sagt, Gott, der an seinem Zorn nicht ewig festhält, denn er hat Gefallen an Gnade. Andere Übersetzungen schreiben, denn er liebt es, gnädig zu sein. Gott hat gerichtet, Gott richtet und Gott wird richten. Das ist vollkommen klar. Aber in seinem tiefsten Innern finden wir Gnade und Barmherzigkeit. Und das wird auch deutlich im Buch der Richter. Dort haben wir im Kapitel 10 so eine Situation, das Volk betet andere Götter an. Wieder mal, sie haben Gott verlassen. Gott lässt dann den Sieg der Ammoniter, der Philister zu. Das Volk leidet sehr. Sie schreien zu Gott, tun Buße, entfernen dann die Götzen und bitten Gott um Hilfe. Und dann kommt dieser Vers. Da wurde seine Seele ungeduldig über das Elend Israels. Und ich dachte immer, Gott wäre geduldig. Und jetzt steht hier, Gott ist ungeduldig. Ja, natürlich ist Gott geduldig. Er ist langsam zum Zorn. Das beschreibt die Bibel von Anfang bis zum Ende. Und das ist Gott in seinem Wesen. Gott ist hier ungeduldig, weil er das Elend des Volkes nicht mehr aushält. Wörtlich im Hebräischen steht hier, da wurde Gottes Seele kurz. Also er war quasi kurz angebunden oder so können wir das vielleicht in unserer Sprache formulieren. Oder die anderen meisten übersetzen eben, Gott wird ungeduldig, weil er darauf wartet, endlich vergeben zu können. Er jubelt sozusagen, endlich tun sie Buße und endlich kann ich wieder meine Vergebung schenken. Und in diesem Sinne ist Gott ungeduldig, weil er es nicht abwarten kann, endlich zu helfen. Gott wartet darauf, sehnsüchtig darauf, endlich vergeben zu können. Und dann schickt er dem Volk auch wieder Rettung in Form eines Richters. Wisst ihr, wenn es mal zu einem Hausbrand kommt und dann das ganze Haus in großen Flammen steht und noch Menschen da drin sind, dann kann es auch manchmal vorkommen, habe ich gelesen, dass kleine Kinder sich in dem brennenden Haus verstecken. Warum? Aus Angst vor den Feuerwehrleuten. Aus Angst vor den Rettern. Ja, ihr habt schon mal so einen Feuerwehrmann gesehen, wenn der so in seiner vollen Montur ist, das sieht ja erstmal auch ein bisschen ungewöhnlich aus, vielleicht so ein bisschen gruselig mit der Atemmaske, mit dem Schutzanzug und so weiter. Und das Kind kann seinen Retter nicht erkennen. Es hat Angst vor dem Retter und weiß nicht, dass das jetzt gut ist und es versteckt sich und verhindert so auf dramatische Art und Weise die Rettung. Ja, jetzt könnte der Feuerwehrmann sagen, ja, was soll denn das? Jetzt komme ich schon hier hin, jetzt begebe ich mich in dieses brennende Haus und dieses störrische Kind versteckt sich. Ja gut, dann gehe ich halt raus. Jetzt wird es auch irgendwann gefährlich für mich, dann gehe ich halt wieder. Das macht er natürlich nicht. Der Feuerwehrmann bleibt, er ruft das Kind, er kriecht auf den Boden, er tut alles für die Rettung des Kindes. Und wenn er das Kind gefunden hat, dann holt er es raus und bringt es in Sicherheit. Er rettet das Kind. Auch wenn das Kind es nicht wollte, quasi gegen den Willen des Kindes. So ähnlich ist es vielleicht mit Gott. Israel hat sich nicht nur vor Gott versteckt, wie dieses Kind vor dem Feuerwehrmann. Sie sind sogar davongelaufen. Sie wollten nichts mit Gott zu tun haben. So wie Gomer vor Hosea. Hosea, der dieses Buch schreibt, der diese ehebrecherische Frau heiratet als Sinnbild für das Volk Israel. Aber Gott gibt nicht auf, so wie Hosea seine Frau zurückgeholt hat, zurückgekauft hat, die ihm fremdgegangen ist. So ist Gott, er holt seinen Sohn wieder zurück, obwohl er weggelaufen ist. Er kommt, um sein Volk nach Hause zu holen. Viele von uns kennen das Gleichnis vom verlorenen Sohn aus Lukas 15. Was tut der Vater in diesem Gleichnis, als der Sohn endlich nach Hause kommt? Hält er ihm eine absolut gerechtfertigte Moralpredigt?
Schimpft er mit ihm? Nein, wir lesen nichts davon. Er nimmt sein Gewand in die Hand, tut etwas, was ein angesehener Mann niemals machen würde, und er rennt los seinem Sohn entgegen. Er fällt ihm um die Arme, er küsst ihn und er veranstaltet ein riesiges Fest und er freut sich und er feiert diesen Moment. Und der Vater steht natürlich für Gott und er zeigt uns, wie Gott reagiert, wenn wir endlich zu ihm kommen, wenn wir nach Hause kommen. Wenn du sündigst, dann zerstörst du die Beziehung zu Gott. Und dann kommt der Teufel und redet dir ein, dass du jetzt erst recht nicht mehr zu Gott kommen kannst, weil du ja gesündigt hast. Du bist ja jetzt so böse, so verdorben, jetzt zu Gott zu kommen mit deiner Sünde, das geht doch gar nicht. Und er redet dir ein, entferne dich mal von Gott und geh nicht zu Gott, weil du zu sündig bist. Und lass dir eines sagen, Gott wartet auf dich. Wenn du in Sünde gefallen bist, dann möchte er gerade dann Gemeinschaft mit dir haben, um dich erneuern zu können, um dir vergeben zu können. Denn er ist ungeduldig wegen des Elends, das dir widerfahren ist. Gott hat viel Gnade vor dich. Versteck dich nicht wie ein Kind im brennenden Haus. Lass dich von Gott retten. Gott zeigt uns hier in diesem Predigtext in Hosea 11, wie groß seine Liebe zu uns ist. Ja? Er überschüttet sein Volk Israel mit Gnade. Er läuft ihm hinterher, obwohl das Volk ihn ablehnt. Er richtet Israel, holt es am Ende aber wieder heim. Ja, und diese Geschichte hat sich in der Menschheitsgeschichte immer wieder wiederholt. Und man könnte sagen, noch weiter verschärft. Wir Menschen lehnen Gott ab. Und irgendwann hat Gott seinen Sohn geschickt auf diese Erde. Der kommt auf die Erde als Gott. Er stirbt für uns am Kreuz. Dort trifft dann der Zorn Gottes, Jesus Christus. Diesen Zorn hätten wir verdient gehabt. Und im Alten Testament ist der Höhepunkt der Liebe Gottes der Auszug aus Ägypten, über den wir heute gesprochen haben. Im Neuen Testament ist der Höhepunkt der Liebe Gottes das Kreuz von Golgatha. Wir lesen Römer 5, Vers 8. Gott aber erweist seine Liebe zu uns darin, dass Christus für uns gestorben ist, als wir noch Sünder waren. Gott liebt uns so sehr, dass er für uns stirbt, obwohl wir ihn hassen, obwohl wir seine Feinde sind, obwohl wir Sünder sind. Das Volk Israel lief vor Gott davon, doch Gott liebte es immer weiter. Wir Menschen heute laufen vor Gott davon und deshalb starb Christus für uns am Kreuz. Am Kreuz siehst du das, die große Liebe Gottes.

0: Es ist 22 Uhr.
1: Man muss erst von seinem emotionalen Geschmerz geheilt sein, bevor man vergeben kann, richtig? Nicht, wenn es nach Nancy de Mothborgemus geht.
2: Ich glaube, dass die Entscheidung zu vergeben, sozusagen die Löschtaste zu drücken, loszulassen, in den meisten Fällen genau das ist, was den Heilungsprozess überhaupt erst in Gang setzt.
1: Willkommen, meine Liebe. Hier ist Belebe unser Herz mit Nancy de Mothborgemus, gesprochen von Annette Schorre. Du hörst gerade unsere Serie Seeking Him, neu beliebt von ihm. In dieser Sendereihe stellt Nancy jede Woche ein Merkmal persönlicher Erweckung vor. Diese Woche geht es um Vergebung. Gestern hat uns Nancy ihr hilfreiches Buch Das Tor zur Freiheit vorgestellt. Lissa Barry war bei dem Gespräch dabei und heute werden die beiden besprechen, wie Vergebung in der Praxis aussehen kann.
3: Okay, Nancy, stellen wir uns Folgendes vor. Ich laufe durch einen Buchladen. Mein Herz ist schwer wegen einer Riesenlast von Wut und Groll und ich brauche dringend Erleichterung. Da sehe ich dein Buch im Regal, nehme es in die Hand und blättere hektisch darin rum, auf der Suche nach den Worten, die mich ansprechen, die mir sagen, was ich hören muss. Ich suche den einen Satz, der mir hilft, diese erdrückende Last loszuwerden. Werde ich den in deinem Buch finden?
2: Also ich weiß nicht, ob es da einen Satz gibt, der dich schnell und einfach von deiner tonnenschweren Last befreit. Diese Last war ja auch nicht von Anfang an so schwer. Sie ist vielmehr über die Jahre durch viele, viele Verletzungen entstanden. Und wie gern würden wir das über Nacht rückgängig machen wollen, was sich über Jahre aufgebaut hat. Deshalb denke ich, müssen wir es in gewissem Sinn anerkennen, dass es keine schnellen Lösungen gibt. Doch ich glaube, dass es durch den Vorgang der Vergebung ein Mittel gibt, durch das man langfristig frei werden und mit den Problemen umgehen kann. Die vorherrschende Meinung in unserer sehr therapiebetonten Kultur ist, dass ich erst richtig vergeben kann, wenn ich den Heilungsprozess durchlaufen habe. Aber ich glaube wirklich, dass es genau andersherum ist. Ich glaube, dass die Entscheidung zu vergeben, sozusagen die Löschtaste zu drücken und loszulassen, in den meisten Fällen genau das ist, was den Heilungsprozess überhaupt erst in Gang setzt. Das müssen wir verstehen, dass der Ausgangspunkt die Vergebung ist. Wenn ich warte, bis ich durch den Heilungsprozess gegangen bin und mich erst dann entscheide zu vergeben, werde ich wahrscheinlich nie an den Punkt der Vergebung kommen. Aber wenn ich mit der Vergebung beginne, dann trete ich in einen Heilungsprozess ein. Damit sage ich nicht, dass mit meiner Entscheidung zu vergeben jetzt alles erledigt ist und nicht noch andere Dinge auf mich zukommen werden. Doch ich habe es dem Herrn übergeben. Ich habe gesagt, ich bin nicht der Richter. Ich bin nicht die Jury. Ich werde keine Rache üben. Ich werde die Sache dem Herrn überlassen. Und damit bringe ich mich in eine Lage, wo der Heilige Geist durch das Wort Gottes und seine Gnade sich um die Verletzungen und Wunden in meinem Leben, die Heilung brauchen, kümmern kann. Wo er sich um die Beziehung kümmern kann, in der vielleicht Versöhnung stattfinden sollte oder die geklärt oder wiederhergestellt werden muss. Aber der Ausgangspunkt ist Vergebung. Und dann gibt es Hoffnung, die so groß und wunderbar ist wie Gott selbst. Wie tief deine Wunden auch sind, wie viele Narben du auch hast oder welches Unrecht dir auch geschah, es gibt Hoffnung, dass du von der Wut, der Bitterkeit und dem Groll frei werden kannst. Es heißt nicht, dass du nicht wieder verletzt wirst. Es heißt nicht, dass es keine empfindlichen Stellen in deinem Herzen mehr gibt, wenn die Situation wieder hochkommt. Aber du kannst dann an die Person denken, die dir Leid angetan hat, ohne dabei die Zähne zusammenzubeißen und dir ihren Tod zu wünschen. Du musst nicht dabei stehen bleiben. Du kannst weitergehen. Es besteht Hoffnung.
3: Interessant. Wir lesen also normalerweise ein Buch, arbeiten uns durch all die Schritte durch und landen am Ende bei der Vergebung. Da haben wir es. Das ist dann sozusagen das Sahnehäubchen, der Bonus am Schluss. Aber du sagst, dass man mit Vergebung anfangen soll und dass dann die positiven Nebenwirkungen, die Segnungen, nach und nach von selbst kommen, nachdem wir das Richtige getan haben.
2: Solange ich an Bitterkeit und Unversöhnlichkeit festhalte, kann ich Gottes heilende Gnade in meinem Leben nicht erfahren. Der Ausgangspunkt ist also die Vergebung. Und in dem Buch komme ich zu einigen konkreten, praktischen Schritten, mit denen wir den Weg der Vergebung betreten. Aber ich erwähne diese Schritte erst im letzten Drittel des Buches, weil ich glaube, dass wir zuerst einmal erkennen müssen, dass wir verbittert sind und was diese Bitterkeit mit uns gemacht hat. In unserer therapielastigen Kultur fällt es uns leicht zuzugeben, dass wir verletzt wurden. Das geben wir ohne Probleme zu, aber nur wenige Menschen sind ehrlich genug, um zu sagen, ich habe ein Problem mit Bitterkeit. Zu sagen, ich bin bitter, bedeutet, ich bin verantwortlich. Ich habe etwas falsch gemacht. Zu sagen, ich wurde verletzt, schiebt die Verantwortung auf eine andere Person. Es ist nicht meine Schuld. Jemand anderes hat mich verletzt. So können wir die Verantwortung einfach abwälzen. Es ist also eine große Sache, wenn ich mir eingestehe, da ist eine Wurzel der Unversöhnlichkeit in meinem Herzen. Ich weiß, dass das auf viele, viele Menschen zutrifft, denn ich habe im Laufe der Jahre wohl Zehntausende von Frauen bei Konferenzen dazu befragt, wenn ich über das Thema Vergebung sprach. Ich habe gefragt, wer würde zugeben, dass es da irgendeine Wurzel der Unversöhnlichkeit in seinem Herzen gibt? Gibt es Personen in deiner Vergangenheit oder Gegenwart, denen du nie vollständig vergeben hast? Wärest du ehrlich genug, um deine Hand zu heben? Ich bitte sie nicht, den Kopf zu senken oder die Augen zu schließen. Das würden wir eher tun, wenn wir vor Gott und Menschen aufrichtig sein wollen, wenn wir möchten, dass seine Gnade in unsere Herzen fließt. Und ich sage dir, Lisa, jedes Mal, wenn ich also diese Frage stelle, heben 80-95% der Leute im Raum die Hand. Wie sich diese Gruppe auch immer zusammensetzt. Aus normalen Gemeindemitgliedern, Menschen, die beruflich in christlichen Diensten stehen, Pastorenfrauen, wer auch immer. Es gibt eine oder mehrere Personen in meinem Leben, denen ich nie vollständig vergeben habe. Mit Blick auf diese Zuhörer weiß ich, es sind Frauen, die im Gefängnis sind. Sie mögen es nicht merken, aber sie sind es. Es gibt einen Grund, warum ich nicht müde werde, diese Botschaft zu bringen. Etwas, was mich motivierte, dieses Buch zu schreiben. Etwas, was mich motiviert, auf diese praktischen Schritte zur Freiheit und Vergebung hinzuweisen. Denn wenn Menschen

0: Was habt ihr hier zu suchen?
1: Okay, lass mich einen Schritt zurückgehen und kurz erklären, was es heißt, vergeben zu haben. Denn das ist eine wichtige Frage. Viele sagen, ich habe vergeben, aber diese Gefühle sind immer noch da. Was mache ich jetzt damit? Wir wollen sicherstellen, dass wir wirklich vergeben haben. Ich ermutige Frauen, zuerst eine Liste von den Menschen zu machen, die ihnen Unrecht getan haben. Und von den Dingen, die sie noch mit sich herumtragen und die sie nie losgelassen haben. Schreibe also auf, wer sich gegen dich versündigt hat. Schreibe daneben, in welcher Weise diese Person gegen dich gesündigt hat. Du kannst ein Blatt Papier nehmen und es in drei Spalten unterteilen. In der linken Spalte stehen die Menschen, die sich gegen dich versündigt haben. In der mittleren Spalte steht, wie sie sich gegen dich versündigt haben. Und in der dritten Spalte steht, wie du auf diese Person, diese Situation, dieses Vergehen reagiert hast. Vielleicht fragst du dich, wie ich reagiert habe, was meinst du damit? Hast du diese Person geliebt? Hast du für sie gebetet? Hast du ihr Gutes getan, so wie Jesus es uns in der Bergpredigt sagt? Oder hast du dieser Person Liebe verweigert? Hast du vor deinen Kindern schlecht über den Ex-Partner gesprochen? Hast du versucht, diese Person in einem schlechten Licht dastehen zu lassen? Hast du dich von ihr zurückgezogen? Wie hast du reagiert? Du musst sicherstellen, dass dein Gewissen rein ist, bevor du wirklich vergeben kannst und erst recht, bevor du mitwirken kannst, dass der Täter wiederhergestellt wird. Ich muss darauf achten, dass mein Gewissen rein ist. Wenn ich also auf die Sünde dieser Person selbst mit Sünde reagiert habe, dann muss ich das bereinigen. Ich muss es dem Herrn bekennen, ihn um Vergebung bitten und es auch der anderen Person bekennen. Ich möchte hier eine kleine Einschränkung hinzufügen. In manchen Situationen, wo es ein Vergehen gab, wäre es nicht angemessen, den Kontakt zu dieser Person wieder aufzunehmen. Aber wo das nicht der Fall ist, geh zu der Person und sag, ich habe gegen dich gesündigt. Schieb die Schuld nicht auf jemand anders. Geh einfach hin und übernimm die Verantwortung für deinen Teil. Wir alle neigen dazu, wirklich wir alle zu denken, aber ich war doch nur zu 5% schuld. Okay, angenommen, du trägst wirklich nur 5% der Verantwortung, dann übernimm für diese 5% 100% Verantwortung. Wenn dein Gewissen rein ist, kannst du die Namen auf deiner Liste einen nach dem anderen durchgehen und die Löschtaste drücken.
0: Können wir noch einmal kurz auf die Gefühle zurückkommen, mit denen ich nicht weiß, was ich machen soll? Es überrascht mich, dass sie überhaupt da sind, weil ich wirklich glaube, dass ich dieser Person vergeben habe. Aber jedes Mal, wenn ich an sie denke, zieht sich mein Magen zusammen und ich versuche mir einzureden, dass ich wirklich vergeben habe. Erklär mir, warum ich diese Gefühle immer noch habe und warum sie nicht verschwunden sind.
1: Ich denke, dafür gibt es ein paar Gründe, Lisa. Zunächst einmal müssen wir uns bewusst machen, dass Vergebung eine Glaubensentscheidung ist. Meine Gefühle können dabei anfangs eine Rolle spielen oder auch nicht. Es kann auch einfach eine Weile dauern, bis sie nachziehen. Wenn ich mich nicht so fühle, als hätte ich vergeben, heißt das nicht unbedingt, dass ich nicht vergeben habe. Mit der Zeit werden auch die Gefühle nachziehen. Ich glaube aber auch, dass es Menschen gibt, die wirklich aufrichtig vergeben haben. Aber die Schrift zeigt uns noch einen weiteren Schritt, den wir gehen sollen. In Römer 12, Verse 17 und 19 sagt Paulus, vergeltet nicht Böses mit Bösem. Und er fährt fort, rächt euch nicht, das ist Gottes Aufgabe, überlasst es Gottes Zorn, denn es steht geschrieben, die Rache ist mein, ich werde vergelten, spricht der Herr. Wir stimmen also zu. Gut, das mache ich nicht. Aber dann fährt Paulus in Vers 20 fort, vielmehr, wenn deinen Feind hungert, so gib ihm zu essen, dürstet ihn, so gib ihm zu trinken. Was meint er damit? Wenn dein Feind gegen dich gesündigt hat, zeigt das, dass er einen Mangel hat. Was für einen Mangel? Wenn du wirklich in deinem Herzen frei sein willst, reicht es meiner Erfahrung nach nicht aus, nur den ersten Schritt zu gehen, also die Löschtaste zu drücken, die Gefängnistür zu öffnen und den Gefangenen freizulassen, den Täter loszulassen. Ich muss noch einen Schritt weitergehen und herausfinden, was dieser Person fehlt. Denn ganz oft ist es so, dass verletzte Menschen andere verletzen. Man sagt ja, das gefährlichste Tier im Wald ist ein verletztes Tier. Manchmal hilft es zu erkennen, dass die Eltern dieser Person

0: vielleicht nicht wussten, wie man Liebe zeigt. Oder sie haben ihr einfach keine Liebe erwiesen. Oder sie haben sie ständig abgelehnt oder kritisiert. Wenn man zurückblickt, stellt man vielleicht fest, dass diese Person vielleicht nie Bestätigung und Segen von ihren Eltern erfahren hat. Das entschuldigt sie nicht und es entschuldigt auch uns nicht. Wir alle haben uns für unser eigenes Handeln zu verantworten. Aber dieser Elternteil, dieser Partner, dieser Sohn und diese Tochter, dieser Nachbar schreit vielleicht innerlich nach jemandem, der seine Wunden sieht und ihm hilft. Man merkt das daran, dass diese Person sich wie ein verletztes Tier verhält. Sie wird gefährlich. Anstatt uns zu wehren oder zu kontern, lassen wir sie darum los. Wir vergeben ihr und fragen, Herr, wie kann ich dieser Person in ihrer Not dienen? Wenn wir Böses mit Gutem vergelten, werden wir selbst frei. Letztendlich geht es darum, Brücken der Liebe zu bauen. Wenn du sonst nichts tun kannst, bete für die Person, die dir so viel Leid angetan hat. Ich kann niemanden hassen, für den ich bete. Bete also, bis Gott dein Herz frei macht. Tue Gutes, investiere in die Person, baue Brücken, versuche, wenn möglich, dich zu versöhnen und die Beziehung wiederherzustellen.
1: Nancy, ich weiß, dass wir manchmal am besten lernen, wenn wir sehen, wie jemand in seinem Leben das umsetzt, was wir lernen wollen. Fällt dir vielleicht ein Beispiel ein, wo jemand genau das getan hat, worüber du sprichst und wie das allen Beteiligten zum Besten gedient hat?
0: Vielen unserer Zuhörerinnen ist der Name Elisabeth Elliot bekannt. Sie hatte viele Jahre lang das Radioprogramm Gateway to Joy, Tor zur Freude. Sie hatte einen wunderbaren Dienst und hat durch ihre Bücher und Vorträge das Leben so vieler unserer Zuhörerinnen geprägt. Die meisten kennen die Geschichte, wie im Jahr 1956 ihr Mann zusammen mit 4 anderen Missionaren von den Auka-Indianern getötet wurde und wie Elisabeth und die anderen Witwen beschlossen, zu vergeben und Gnade zu schenken. Tatsächlich gingen Elisabeth und die Schwester eines der ermordeten Missionare später in den Stamm zurück, der die Missionare ermordet hatte, und dienten den Menschen und brachten ihnen das Evangelium. Das ist eine unglaubliche Geschichte von Gnade und Vergebung. Aber ich habe vor einigen Jahren zum 50. Jahrestag des Märtyrertodes der Missionare noch etwas mehr von dieser Geschichte erfahren. Ich hatte damals die Gelegenheit, Steve Saint zu interviewen, den Sohn eines der getöteten Missionare. Steve war beim Tod seines Vaters erst 5 Jahre alt und hatte nicht viele Erinnerungen an die Zeit. Aber er wurde älter und ihm wurde bewusst, was passiert war. Ich fragte ihn, warst du jemals verbittert oder wütend auf diejenigen, die deinem Vater das angetan haben? Er sagte, weißt du, damit hatte ich nie wirklich zu kämpfen, weil ich gesehen habe, wie meine Mutter und die anderen 4 Witwen, darunter Elisabeth Elliot, darauf reagiert haben. Sie ließen nie eine Wurzel der Bitterkeit aufkommen. Sie stellten nie Gottes Souveränität oder Weisheit in dieser Sache in Frage oder zweifelten sie an, sondern sie waren Frauen voller Gnade und Vergebung. All das hatte eine solche Auswirkung auf den Jungen. Als er dann ein junger Mann wurde, wurde sein Leben vor Bitterkeit und Wut bewahrt, weil er gesehen hatte, wie Gott seiner Mutter und den anderen Witwen die Kraft gab, zu vergeben. Was Steve durch das Beispiel dieser Frauen lernte, half ihm nicht nur, mit dem Tod seines Vaters umzugehen. Er erzählte auch von Ereignissen und leidvollen Erfahrungen in seinem Leben als erwachsener Mann, wo er bewahrt worden war, bitter zu werden, weil er das Beispiel seiner Mutter und dieser anderen Frauen vor Augen hatte. Diese Geschichte zu hören hat mich so berührt und ich dachte, eigentlich funktioniert das Ganze in beide Richtungen. Menschen, die Bitterkeit wählen, wobei man sie ja gar nicht bewusst wählt, sondern da ziemlich leicht hineingerät, diese Menschen sind sich oft nicht bewusst, welche Saat sie in das Leben ihrer Kinder und Enkel säen. Unsere Kinder und Enkel bemerken, wie wir reagieren, wenn uns Unrecht getan wird. Und wenn wir mit Bitterkeit reagieren, säen wir diese Saat in das Leben der nächsten Generation. Wenn du deine Kinder davor bewahren willst, zu verbitterten, wütenden, feindseligen, verstörten Männern und Frauen heranzuwachsen, dann ziehe in Betracht, dass deine Kinder genau beobachten, wie du mit Verletzungen in deinem Leben umgehst. Ich denke da an eine Freundin mit 2 Kindern im jungen Erwachsenenalter. Ihr Mann war lange ein hingegebener, gläubiger Vater und Ehemann gewesen. Doch er machte einige Kompromisse und hatte am Ende eine außereheliche Beziehung. Es war eine furchtbare Situation. Und das war nicht nur eine kurze Phase, sondern es zog sich über einen längeren Zeitraum hin. Ich habe miterlebt, wie diese Mutter, die selbst unbeschreiblich litt, zu Christus ging und sagte, Herr, du hast mir so viel vergeben. Wie könnte ich meinem Mann nicht vergeben, selbst wenn er noch nicht bereit ist, Buße zu tun? Ich übergebe ihn dir. Nun, sie war schon ehrlich mit ihm. Sie tat nicht so, als würde ihr das alles nichts ausmachen, nach dem Motto, mach ruhig weiter und bring deine Freundin mit nach Hause. Sie musste einige Dinge sagen, wo sie sehr offen und direkt war. Sie mussten den Prozess der Gemeindezucht durchlaufen. Gott hat Mittel gegeben, solch einer Situation zu begegnen. Aber sie wollte keine Wurzel der Bitterkeit in ihrem Herzen aufwachsen lassen. Ich habe beobachtet, wie Gott ihre Kinder bewahrte und sie inmitten dieses schrecklichen Vorgangs vollzeitlich in christliche Dienste berufen wurden. Ich habe gesehen, wie ihre Kinder in der Gnade wuchsen. Und wenn du sie fragst, würden sie dir sagen, das liegt daran, dass wir sahen, wie Mama mit dieser Situation umging. Vergebung hat eine unglaubliche Kraft.
1: Nancy, ich fühle mich gerade wie die Jünger, als sie zu Jesus sagten, das ist eine harte Rede. Kann ich das auch? Ist es mir möglich, das zu tun, was du sagst? Steckt das wirklich in mir?
0: Weißt du, wenn du kein Gotteskind bist und Gottes Vergebung für deine Sünden nie erfahren hast, dann fehlt dir tatsächlich das, was du brauchst, um anderen mit Gnade und Vergebung zu begegnen. Wenn du aber ein Kind Gottes bist, wenn du Gottes Gnade und Vergebung empfangen hast, dann wird die Gnade, die Gott in dich ausgegossen hat, von dir zu anderen fließen. Die Antwort lautet also, nein, wir können es nicht aus uns heraus. Aber ja, Gott kann und er ist in uns. Christus ist in uns. Seine Gnade und Barmherzigkeit sind in uns. Er fordert nicht, dass wir das aus uns heraus tun. Wir haben nicht die Mittel, um zu vergeben, aber Gott schon. Wir müssen also sagen, Herr Jesus, ich kann das nicht, aber du kannst es. Du lebst in mir. Bitte vergib du durch mich. Bitte gieß deine Gnade in mein Leben. So wie du mir vergeben hast, so lass mich bitte auch die Gnade haben, dieser Person zu vergeben. Es ist nicht natürlich, es ist übernatürlich, aber wir haben einen übernatürlichen Christus, der in uns lebt.
2: Ohne Gottes Geist, der in dir wirkt, kannst du nicht vergeben. Nancy ist gleich zurück, um mit uns zu beten. Eben hat sie sich mit ihrer Freundin Lisa über das Buch »Das Tor zur Freiheit« unterhalten. Dieses Buch führt dich durch den Prozess der Vergebung und hilft dir, die starken, aufgewühlten Gefühle zu beruhigen, die immer wieder hochkommen, wenn du an diese Situation denkst, die du so schwer vergeben kannst. Weitere Informationen zu diesem Buch findest du unter www.belebeunserherzen.com. Diese Woche haben wir über den Zusammenhang zwischen Erweckung und Vergebung gesprochen. Nächste Woche geht es darum, wie Erweckung unsere sexuelle Reinheit beeinflusst. Lasst uns jetzt zum Abschluss dieser Woche mit Nancy beten, dass wir vergebungsbereite Herzen haben.
0: O Herr, ich rufe jetzt zu dir für all diese Zuhörerinnen, die in ihrem Leben immense Probleme, immense Verletzungen, immense Enttäuschungen und immensen Schmerz haben. Und manche von ihnen sind schon seit vielen Jahren in diesen Umständen, in Bitterkeit und Unversöhnlichkeit gefangen. Herr, ich glaube, es ist kein Zufall, dass sie heute diese Sendung hören. Du hast Hoffnung für sie. Du hast einen Ausweg. Es gibt einen Weg in die Freiheit und er ist für sie da. Herr, bitte hilf diesen Frauen. Bitte heile sie. Erinnere uns daran, wie viel uns vergeben wurde. Bitte erinnere uns daran, dass wir deine Gnade und Vergebung überhaupt nicht verdient haben. Herr, bitte gib den zitternden, unsicheren Herzen Mut, einfach loszulassen und zu sagen, Herr, ich vergebe. Ich vergebe. Vergib mir meine Bitterkeit. Vergib mir meine Unversöhnlichkeit und schenke mir bitte auf übernatürliche Weise deine Gnade und Barmherzigkeit für diejenigen, die gegen mich gesündigt haben. Vater, ich danke dir so sehr für die unglaubliche Gnade, die du mir erwiesen hast. Danke für Golgatha. Danke für die Vergebung und lass uns als deine Kinder Kanäle sein, durch die Vergebung und Gnade in das Leben anderer fließen. Mögen andere an uns sehen, dass das Evangelium wahr ist, so wie wir es ausleben und weil wir anderen vergeben. Ich bete in Jesu Namen und um seinetwillen. Amen.
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3: Es ist 22 Uhr und 23 Minuten. 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

0: Es ist 23 Uhr.
1: 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Liebe Zuhörer, ich grüße Sie ganz herzlich zu unserer Themensendung. Wir setzen fort mit der Predigtreihe zur Waffenrüstung Gottes. Heute spricht Dieter Borchmann über den Gürtel der Wahrheit und den Brustpanzer der Gerechtigkeit. Wir wünschen Ihnen Gottes Segen beim Zuhören.
2: Lass uns nun für unsere Serie über die Waffenrüstung des Gläubigen das Wort Gottes im 6. Kapitel des Epheserbriefes aufschlagen. Ich möchte euch den Text vorlesen, damit ihr den Gedankengang nachvollziehen könnt, den Paulus uns in dieser Angelegenheit vermittelt. Wir beginnen in Vers 10, Epheser 6, Vers 10. Im Übrigen, meine Brüder, seid stark in dem Herrn und in der Macht seiner Stärke. Zieht die ganze Waffenrüstung Gottes an, damit ihr standhalten könnt gegenüber den listigen Kunstgriffen des Teufels. Denn unser Kampf richtet sich nicht gegen Fleisch und Blut, sondern gegen die Herrschaften, gegen die Gewalten, gegen die Weltbeherrscher der Finsternis dieser Weltzeit, gegen die geistlichen Mächte der Bosheit in den himmlischen Regionen. Deshalb ergreift die ganze Waffenrüstung Gottes, damit ihr am bösen Tag widerstehen und nachdem ihr alles wohl ausgerichtet habt, euch behaupten könnt. So steht nun fest, eure Lenden umgürtet mit Wahrheit und angetan mit dem Brustpanzer der Gerechtigkeit und die Füße gestiefelt mit der Bereitschaft des Evangeliums des Friedens. Vor allem aber ergreift den Schild des Glaubens, mit dem ihr alle feurigen Pfeile des Bösen auslöschen könnt. Und nehmt auch den Helm des Heils und das Schwert des Geistes, welches das Wort Gottes ist, indem ihr zu jeder Zeit betet in allem Gebet und Flehen im Geist und wacht zu diesem Zweck, in aller Ausdauer und Fürbitte für alle Heiligen. Soweit. Schon beim einfachen Lesen dieses Textes wird klar, dass wir einen ernstzunehmenden Kampf kämpfen. Die ganze Welt ist das Schlachtfeld und wir sind dazu bestimmt, in dieser Welt zu kämpfen. Die ganze Welt ist das Schlachtfeld für den Kampf zwischen Gott und Satan, zwischen guten Engeln und bösen Engeln, zwischen heiligen Menschen und unheiligen Menschen. Für uns als Christen ist zwar im Hinblick auf die Ewigkeit alles in Ordnung, doch solange wir in dieser Welt bleiben, kämpfen wir einen erbitterlichen, einen schrecklichen Kampf, einen Krieg. In mancherlei Hinsicht ist es ein Kampf auf Leben und Tod, ein Kampf gegen die unsichtbaren Massen der Bosheit und hinter dem sichtbaren Übel in der Welt. Und das sind diese dämonischen Kräfte, die den Verstand der Menschen und die Kulturen dieser Welt kontrollieren, um dem Zweck ihres Führers zu dienen. Und dieser ist niemand anders als Satan selbst. Wir kämpfen also, wie Paulus sagt, nicht gegen Fleisch und Blut. Unser Feind ist sehr viel furchterregender als ein einfacher Mensch. Wir kämpfen gegen geistliche Mächte, gegen Dämonen, die sich hinter allem verbergen, was schlecht und in der Denkweise unserer Welt gegen Gott gerichtet ist. Demzufolge muss jedes Gotteskind sich als ein Soldat betrachten. Wir alle wurden zu einem Kampf berufen, wir alle wurden vom König der Könige einberufen und können uns vor dieser Einberufung auch nicht drücken. Es gibt auch keinen Aufschub für diese Einberufung. Wir kämpfen gegen Feinde, die wir nicht sehen können, Feinde, die wir nicht berühren können, Feinde, die wir nicht überlisten können. Wir brauchen Schutz, Stärke und Weisheit, die über unser eigenes Vermögen hinausgehen. Nun, ihr könnt alles nehmen, was wir in Christus unser eigen nennen können, was wir uns in Kapitel 1 ja schon ausführlich angeschaut haben. Alle Segnungen, die uns in den himmlischen Regionen in Christus erwarten und in den ersten drei Kapiteln beschrieben werden. Wir können uns über das wunderbare Geschenk der Gegenwart des Heiligen Geistes freuen. Wir haben auch die Offenbarung Gottes im Wort Gottes erhalten. Und trotz all der Segnungen, trotz der Gegenwart des Heiligen Geistes, trotz der Ressource, die das Wort Gottes darstellt, können wir allein mit unserer Stärke nicht bestehen. Wir werden in 1. Korinther 10 sogar daran erinnert, dass jeder, der denkt, er stehe, zusehen solle, dass er nicht falle. Wir müssen erkennen, dass wir als Christen an einem sehr gefährlichen Ort leben, nämlich in dieser Welt. Überall um uns herum lauern Gefahren. Und diese Gefahren verbergen sich hinter vielerlei Täuschung. Nun, wir sagen nicht, dass wir so verletzlich sind, dass wir unser Heil verlieren können, das uns versprochene ewige Leben. Aber wenn wir nicht lernen, effektiv zu kämpfen, können wir den Kampf darum verlieren, nützlich zu sein. Ja, und damit auch die Chance auf die Freude und die Glückseligkeit. Ich möchte euch kurz an etwas in diese Richtung erinnern. In Johannes 10, Vers 29 sagte Jesus, niemand, der zu dem Vater gehöre, könne aus dessen Hand entrissen werden. Wir können der Hand Gottes oder der Hand Christi nicht entrissen werden. Satan kann Gott nicht überwältigen. Und dennoch können wir in Sünde fallen. Und das ist Sünde, die uns dann nutzlos macht, uns der Freude beraubt und durch die wir uns göttlicher Züchtigung aussetzen. Wir werden den Krieg nicht verlieren. Aber, das ist das große Aber wir können in dessen Verlauf Schlachten verlieren und im Trübsinn dieser Niederlagen leben. Deshalb werden wir in Vers 11 aufgefordert, die ganze Waffenrüstung Gottes anzulegen, damit wir gegenüber den listigen Kunstgriffen des Teufels standhalten können. Wir wollen den Sieg, wir wollen Segen, wir wollen nützlich sein, wir wollen Freude, wir wollen die Freiheit der Fülle des christlichen Gemeinschaft und wir wollen auch Anbetung, die ein Leben, das gegen Satan gewappnet ist, hervorbringt. Ich möchte Vers 12 als Einleitung noch einen Moment etwas vertiefen. Wir werden erinnert, dass unser Kampf sich nicht gegen Fleisch und Blut richtet, nicht einfach gegen Menschen, sondern, wie wir schon gesagt haben, es ist gegen diese Gewalten, gegen diese Herrschaften, die Weltbeherrscher in der Finsternis, die geistlichen Mächte der Bosheit in den himmlischen Regionen, da sind wir schon drauf eingegangen. All das sind Aussagen, die für uns auf eine Hierarchie hinweisen. Diese Hierarchie ist nicht etwa etwas Neues für uns, denn es gibt ganz eindeutig eine Hierarchie unter Engeln. Selbst vor dem Fall von Satan und seinen Dämonen gab es diese Hierarchie. Gott organisierte und schuf die Engel nicht nach einem 0815-Schema. Sie waren nicht alle identisch. Ja? Das zu glauben, ist ein großes Missverständnis. Die Engel sind nicht alle gleich. Es gibt Engel und es gibt unter diesen Engeln verschiedene Arten von Engeln. Es gibt Cherubim und Seraphim, es gibt Engel und Erzengel. Das sind diejenigen, die über den normalen Engeln stehen. Und es gibt dann diese Superengel oder Supererzengel, die sogar Namen haben.

eine Hierarchie unter Dämonen. Und der Engel, der über ihnen allen steht, der sich von Natur aus nicht von ihnen unterscheidet, jedoch mächtiger als sie ist, ist Satan selbst. Er ist ebenso ein Engel, wie alle anderen Engel. Er ist ein gefallener Engel. Er ist ein Dämon, wie alle anderen Dämonen. Nur wurde er nicht wie alle geschaffen. Er wurde geschaffen, um über ihn zu stehen, mit überdurchschnittlichen Kräften. Wenn wir also gegen die Welt der Dämonen kämpfen, kämpfen wir nicht gegen eine Art von willkürlichen Einsatz einer Vielzahl von gleichmächtigen und gleichbegabten Engeln, die unabhängig voneinander wirken, was auch immer sie tun, sondern es ist gebündelt. Wir kämpfen gegen eine sehr raffinierte und ausgeklügelte Hierarchie, die in gewisser Weise von oben nach unten agiert. Da die Engel jedoch gefallen sind, sind sie ihrem Wesen nach sündhaft, und sündhafte Wesen sind stolz und rebellisch. Und deshalb muss es für Satan sehr schwierig sein, die ganze Arbeit zu koordinieren. Heilige Engel dagegen agieren in der Hierarchie, in der sie tätig sind, auf perfekte und heilige Weise. Gefallene Engel agieren auf unvollkommene Weise, weil sie selbst unvollkommen sind. Gott sei Dank. Sie sind nur von Natur aus rebellisch und boshaft und widersetzen sich eben jener Struktur ihres eigenen Systems. Aber dennoch ist dieses System raffiniert und Satan erreicht sein Ziel als Schmied der listigen Kunstgriffe durch die Hierarchie dieser Engel, dieser Erzengel und die manchmal auch dann Herrschaften, Gewalten und Weltbeherrscher bezeichnet werden. Und diese Engel befinden sich an einem strategischen Ort. Manchmal platziert Satan einige dieser sehr mächtigen Dämonen in Position hinter Regierungen, wie wir in Hesekiel 28 sehen und auch in Jesaja 14, Daniel Kapitel 9 und Kapitel 10. Und ihr seht, wie diese hierarchischen Kräfte, diese Art erhobener Dämonen mit Kräften, die über die der restlichen Dämonen hinausgehen, in sehr strategischer Position versetzt werden, um die Zwecke Satans in gewissen Nationen zu verwirklichen. Letztlich geht es immer darum, gegen Gottes Ziele vorzugehen. Sie werden auch durch das Wort Finsternis identifiziert, das dem Wort Bosheit entspricht. Die Finsternis repräsentiert den Charakter dieser Sphäre oder Domäne. Ihr erinnert euch sicherlich an Kolosser 1. Der Vers ist auch schon genannt worden. Wir wurden errettet aus der Herrschaft der Finsternis und versetzt in das Reich des Sohnes seiner Liebe. Und die Finsternis beschreibt uns ein paar Dinge. Unwissenheit und Sittenlosigkeit. In der Bibel wird Finsternis als ein Bild, als eine Metapher für Unwissenheit und Bosheit verwendet. Und das Reich der Finsternis ist sowohl unwissend als auch boshaft. Geistliche Bosheit an hohen Stellen in himmlischen Regionen, das ist es, womit Vers 12 endet. Hohe Stellen bedeutet geistliche Dimension über uns hinaus, außerhalb der Dimension unserer eigenen Welt. Wir müssen uns also der Tatsache bewusst sein, dass wir es mit einem sehr, sehr mächtigen geistlichen System zu tun haben. Es wird von Luzifer, dem mächtigsten aller gefallenen Engel, angeführt. Er selbst war einst der Sohn der Morgenröte, der gesalbte Cherub. Man hätte ihn als den Lobpreisleiter des Himmels bezeichnen können. Und wir sollten nicht denken, dass wir irgendwie in der Lage sind, ohne Gottes Hilfe, in eigener Kraft, diesem Feind zu widerstehen. Wir stehen den Mächten der Finsternis an hohen Stellen gegenüber in himmlischen Regionen und wir stehen dieser Hierarchie boshafter Dämonen gegenüber, die ihre Aufgabe ausüben, indem sie eine Weltkultur schaffen, die gegen Gott gerichtet ist. Nun, diese Weltkultur ist nicht immer unverhohlen gegen Gott. Sie kann religiös gegen Gott gerichtet sein, sie kann christlich gefärbt gegen Gott gerichtet sein. Sie mag positiv über Jesus und die Bibel sprechen, aber sie ist immer noch gegen Gott gerichtet. Das ist die große Gefahr dieser Systeme. Oder sie mag Jesus und

0: die Bibel verdammen.
1: Aber es ist immer noch dasselbe System, das gegen Gott gerichtet ist. Satan ist durchtrieben. Er ist raffiniert. Die Bibel bezieht sich auf die Kunstgriffe des Teufels, wie wir in Vers 11 hier in Epheser 6 gelesen haben. Es ist einerseits total unverständlich, dass die Gemeinde, wenn sie das versteht, so tun kann, als ob dieses Szenario nicht einmal existiert. Ja? Es gibt eine gewisse Leichtsinnigkeit in der Gemeinde, es gibt eine gewisse Oberflächlichkeit in vielen Gemeinden, die das völlig ignorieren. Es gibt eine gewisse Naivität in der Gemeinde. Und Pastoren sind vielerorts Stegreifkomiker, aber diese Situation muss mit sehr viel Ernst angegangen werden. Hier handelt es sich um eine unerbittliche Macht. Und damit wir uns damit auseinandersetzen können, leitet Vers 13 für uns eine Diskussion ein, mit der wir uns in Bezug auf die Waffenrüstung befassen müssen. Wir müssen die ganze Waffenrüstung Gottes anlegen. Und das haben wir in Vers 11 bereits schon gesagt, zieht die ganze Waffenrüstung Gottes an. Wie der Soldat, der jeden Morgen aufstand und sie anzog, um in die Schlacht zu ziehen, steht ihr jeden Morgen auf, um sie von Neuem anzulegen. Ihr legt sie an, wir legen sie an, um bereit zu sein für den Kampf. Weil das die einzige Art und Weise ist, wie ihr am bösen Tag widerstehen könnt. Was ist dieser böse Tag? Der Tag, an dem das Böse die Welt beherrscht. Welcher Tag ist das? Der heutige Tag. Und er dauert an, bis Christus die Welt übernimmt, und zwar bis zum tausendjährigen Reich, wenn er wiederkommt. Wir wollen in diesem Zeitalter des beherrschenden satanischen Übels in der Lage sein, an diesem bösen Tag zu widerstehen. Und nachdem wir alles wohl ausgerichtet haben, wollen wir fest stehen. Manche Übersetzungen enthalten das Wort widerstehen und andere sagen behaupten oder feststehen. In allen drei Fällen wird dasselbe griechische Wort verwendet wie im Beispiel von Jakobus 4, Vers 7. Und ihr kennt diesen Vers, widersteht dem Teufel, so flieht er von euch. Es ist genau dasselbe Verb, das uns auch 1. Petrus 5, Vers 9 aufzeigt und verwendet wird dort. Dem widersteht, fest im Glauben. Hier wird also der Vers als das dritte Mal verwendet. Satan, widerstehen, wir widerstehen ihm. Und wir können nur widerstehen, das heißt verhindern, dass er sich durch das System, in dem wir leben, das Weltsystem, ja dieses geordnete Böse, diesen boshaften Kosmos weiter in unserem Leben ausbreitet, indem wir durch eine Waffenrüstung geschützt sind. Es gibt keine andere Möglichkeit. Und wenn wir diese Waffenrüstung tragen, werden wir am bösen Tag widerstehen, und das ist die gute Nachricht, und in der Lage sein, schließlich festzustehen und stark zu sein. Und darüber sprechen wir hier. Und es scheint dem Autoren, der hinter dem Schreiber steckt, sehr ernst zu sein, sodass es niemand anderes als der Heilige Geist. Und auch wir müssen es sehr ernst nehmen. Deshalb erhalten wir zum Beispiel in 1. Korinther, Kapitel 16, Vers 13, ein sehr einfaches Gebot. Wacht! Steht fest im Glauben! Seid mannhaft! Nun, wie ist man mannhaft? Viele haben das heute verlernt. Seid stark! Seid stark! Tut alles in Liebe, aber seid stark! Seid fest! Seid mannhaft! Und wenn ihr dieses Konzept aufnehmt und es in das Alte Testament zurücksetzt, würde das in etwa mit seid mutig übersetzt werden. Wir müssen mannhaft, wir müssen mutig sein! Es ist an der Zeit, feste Stellung gegen ein sehr raffiniertes und böses System zu beziehen. Wir müssen stark sein, um den Sieg zu erringen. Petrus warnt uns mehrere Male. Und Petrus ist wirklich eine gute Wahl, um uns zu warnen, denn er hat diese Schlacht oftmals verloren. Viele Male hat er sie verloren. In einer Nacht verlor er sie gleich dreimal, als er den Herrn Jesus Christus verleugnete. Und wenn man alles zusammenzählt, vielleicht sogar bis zu sechsmal. Vielleicht erinnert er uns deshalb so oft daran, dass wir feststehen müssen, dass wir dem Angriff Satans widerstehen müssen. Hört einmal auf seine Worte in 1. Petrus 1, Vers 13. Darum umgürtet die Lenden eurer Gesinnung. Seid nüchtern und setzt eure Hoffnung ganz auf die Gnade, die euch zuteil wird in der Offenbarung Jesu Christi. Als gehorsame Kinder, passt euch nicht den Begierden an, den ihr früher in eurer Unwissenheit dientet, sondern wie der, welcher euch berufen hat, heilig ist, sollt auch ihr heilig sein in eurem ganzen Wandel. In Kapitel 2 sagt Petrus, so legt nun ab alle Bosheit und allen Betrug und Heuchelei und Neid. Und er wiederholt diese Ermahnung sogar in seiner zweiten Epistel und warnt uns in einem Vers, den wir uns wirklich alle zu Herzen nehmen sollten. 2. Petrus 3, Vers 17. Ihr aber, Geliebte, da ihr dies im Voraus wisst, so hütet euch, dass ihr nicht durch die Verführung der Frevler mit fortgerissen werdet und euren eigenen festen Stand verliert. Nun, Petrus kannte das. Und er lebte das aus. Die wahre ewige Belohnung werden diejenigen erhalten, die feststehen, die widerstehen. Das wahre Zeugnis zur Ehre Christi wird von jenen abgelegt, die feststehen, die widerstehen. Diejenigen, die feststehen und widerstehen, sind es, die auch wirklich nützlich sind. Nun, als ich vor 30 Jahren Schüler, fast 30 Jahren, so ganz alt bin ich auch noch, wenn ich nicht, waren wir in der Bibelschule eine kleine Gruppe von Männern, die bemüht waren, das Predigen zu lernen. Wir waren eine Handvoll junger Männer, die darum eiferten, das Wort Gottes Recht auszulegen. Mindestens zwei dieser Männer waren bessere Prediger als ich. Nur das ist nicht so schwierig, aber mindestens zwei waren besser, denen man auch viel lieber zugehört hätte als mir selbst. Aber beide haben nicht widerstanden. Der eine rutschte in unehrliche Geschäfte, der andere in einen von der Psychologie geprägten Lebenswandel. Nun, sind diese beiden keine Christen? Doch. Sind sie nützlich? Nein. Paulus erzählt uns also, dass wir zur Verteidigung bereit sein müssen, okay? Wir müssen zur Verteidigung bereit sein. Darum geht es hier im Wesentlichen. Es gibt jedoch eine offensive Seite dabei. Und der Grund, warum wir zur Verteidigung bereit sein müssen, ist, weil wir auch auf Angriff aus sind. Okay, habt ihr das verstanden? Wir müssen bereit sein zur Verteidigung, weil wir eben auch auf Angriff aus sind. Was meine ich damit? Ich meine, wenn ihr nichts tut, werdet ihr keinen großen Kampf austragen. Wenn ihr jeden Tag nur für euch selbst lebt, aber wenn ihr aktiv in das Reich der Finsternis eindringt und es bekämpft, werdet ihr euch verteidigen müssen, weil ihr auch effektiv angreift. Je effektiver eure Offensive ist, umso notwendiger wird eure Verteidigung. Und Paulus begriff das, denn er drang oft in das Territorium Satans ein und er riss Menschen wie Holzscheite aus dem Feuer, um es mit den Worten von Judas zu sagen. Er drang jeden Tag seines Lebens in das feindliche Territorium vor, was seinen Feind natürlich rasend machte und ihn veranlasste, die Opposition zu verschärfen. Warum hat er das getan? Warum hat Paulus das gemacht? Warum ist der Apostel Paulus zum Angriff übergegangen und musste deshalb widerstehen? Nun, weil ihm die Seelen derjenigen am Herzen lagen, die in Satans Fängen waren. Er wusste, wovon er sprach, als er in 2. Korinther 10 darüber schrieb, Festungen einzunehmen, um Gefangene zu befreien, Festungen einzureißen, die er als Ideologien beschrieb, jegliche Gedanken gegen die Erkenntnis Gottes, alle gottlosen Gedanken, alle unwahren Gedanken, alle satanischen Gedanken, seien sie religiös oder nicht. Paulus stürmte diese Festung, die ideologischen Festungen, die Menschen gefangen halten, um sie zu befreien, wie er es in 2. Korinther 10 ausdrückte. Paulus wollte sie für Gott, sehnte sich danach, dass sie aus dem Reich der Finsternis errettet und in das Reich von Gottes geliebten Sohn geführt werden. Obwohl die Waffenrüstung also defensiv ist, damit wir uns behaupten und widerstehen können, ist die Schlacht auch furchterregend, weil wir auch in der Offensive stehen. Nun, wenn ihr absolut nichts tut, dann kratzt ihr euch sicherlich jetzt am Hinterkopf und sagt, was redet der da eigentlich? Wovon redet er? Aber wenn ihr auf irgendeine Weise an dem Kampf beteiligt seid, und das seid ihr, versteht ihr, was es bedeutet, dem Angriff zu widerstehen, dem ihr ausgesetzt seid, wenn ihr in die Finsternis vordringt. Nun, nach dieser Erläuterung haben wir eine kleine Vorstellung davon, worüber wir im Allgemeinen reden.
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1: Wie gefällt dir der Name Susanne?
2: Ich kannte mal eine in der 3. Klasse, die so hieß, und die war gemein zu mir.
3: Eine der wichtigsten Entscheidungen werden der Eltern ist, welchen Namen sie ihrem Kind geben.
1: Und was ist mit Josephine?
2: Nein, den finde ich zu förmlich. Wir könnten sie vielleicht Josi nennen.
1: Josi ist zu verspielt.
3: Über diese Frage brauchten sich Maria und Josef keine Gedanken zu machen. In Lukas 2, Vers 21 steht: Da wurde ihm der Name Jesus gegeben, den der Engel genannt hatte, ehe er im Mutterleib empfangen worden war. Das Kind, das wir zu Weihnachten feiern, erhielt seinen Namen von Gott selbst. Einen Namen, der beiden, Maria und Josef, von einem Engel angekündigt worden war. Der Name Jesus bedeutet: Der Herr ist Rettung. Jahrhunderte zuvor hatte der Prophet Jesaja bereits weitere Einzelheiten zu diesem Erlöser niedergeschrieben. Und man nennt seinen Namen Wunderbarer, Ratgeber, starker Gott, ewig Vater, Friedefürst. In dieser Weihnachtszeit feiern wir ein Kind, dessen Name einzigartig war.
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19. September. Ich danke dir dafür, dass ich erstaunlich und wunderbar gemacht bin. Wunderbar sind deine Werke und meine Seele erkennt das wohl. Psalm 139, Vers 14. Eine Andacht von Daniel Zach. Was unbedingt geschützt werden muss. Jedes Jahr sterben tausende Menschen durch Naturkatastrophen, Unfälle oder Krankheiten. Diese Tragödien sind erschreckend, aber oft außerhalb unserer Kontrolle. Weitaus beunruhigender ist jedoch, dass in Deutschland jährlich über 100.000 ungeborene Kinder durch Abtreibungen ihr Leben verlieren. Eine Katastrophe, die wir als Gesellschaft verhindern könnten. Oft wird der Begriff Schwangerschaftsabbruch verwendet, doch er verschleiert die Realität. Bei einer Abtreibung wird gezielt menschliches Leben getötet. In den letzten Jahren wurde das Abtreibungsrecht in Deutschland stark gelockert, was dazu führt, dass immer mehr Frauen den Weg zur Abtreibung als einfache Lösung ansehen. Viele Frauen, die sich für eine Abtreibung entscheiden, stehen unter enormem Druck und sehen keinen anderen Ausweg. Sie verdienen unsere Unterstützung und unser Mitgefühl. Doch es stellt sich die Frage, ist Abtreibung wirklich der richtige Ausweg? Die naturwissenschaftlichen Fakten sind eindeutig. Das Leben beginnt mit der Befruchtung. Der Fötus entwickelt sich nicht zum Menschen, sondern ist von Anfang an ein Mensch. Auch wenn Abtreibungen oft mit dem Recht der Frau auf Selbstbestimmung gerechtfertigt werden, bleibt das Grundrecht auf Leben das wichtigste Menschenrecht und sollte immer den Vorrang haben. Wir sollten uns nicht darauf konzentrieren, den Zugang zu Abtreibungen zu erleichtern, sondern echte Lösungen finden, die Frauen in schwierigen Situationen helfen. Sie brauchen die Unterstützung, um Ängste zu überwinden und sich für das Leben ihres ungeborenen Kindes zu entscheiden. Gott fordert uns auf, mit der Sexualität verantwortungsvoll umzugehen und mahnt uns in der Bibel in 2. Mose Kapitel 20, Vers 13, du sollst nicht töten. Frage: Denken Sie so über das ungeborene Leben wie der Schöpfer selbst? Tipp: Lesen Sie Psalm 139, um zu erkennen, wie Gott das Leben von Kindern im Mutterleib betrachtet. Bibellese: Psalm 139. Dem Chorleiter von David ein Psalm. Herr, du hast mich erforscht und erkannt. Du kennst mein Sitzen und mein Aufstehen. Du verstehst mein Trachten von fern. Mein Wandeln und mein Liegen, du prüfst es. Mit allen meinen Wegen bist du vertraut. Denn das Wort ist noch nicht auf meiner Zunge. Siehe, Herr, du weißt es genau. Von hinten und von vorn hast du mich umschlossen. Du hast deine Hand auf mich gelegt. Zu wunderbar ist die Erkenntnis für mich zu hoch. Ich vermag sie nicht zu erfassen. Wohin sollte ich gehen vor deinem Geist? Wohin fliehen vor deinem Angesicht? Stiege ich zum Himmel hinauf, so bist du da. Bettete ich mich in den Scheol, siehe, du bist da. Erhöbe ich die Flügel der Morgenröte, ließe ich mich nieder am äußersten Ende des Meeres. Auch dort würde deine Hand mich leiten und deine Rechte mich fassen. Und spräche ich, nur Finsternis möge mich verbergen und Nacht sei das Licht um mich her. Auch Finsternis würde vor dir nicht verfinstern und die Nacht würde leuchten wie der Tag. Die Finsternis wäre wie das Licht. Denn du bildetest meine Nieren, du wobst mich in meiner Mutter Leib. Ich preise dich darüber, dass ich auf eine erstaunliche, ausgezeichnete Weise gemacht bin. Wunderbar sind deine Werke und meine Seele erkennt es sehr wohl. Nicht verborgen war mein Gebein vor dir, als ich gemacht wurde im Verborgenen, gewoben in den Tiefen der Erde. Meine Urform sahen deine Augen, und in dein Buch waren sie alle eingeschrieben, die Tage, die gebildet wurde, als noch keiner von ihnen da war. Für mich aber, wie schwer sind deine Gedanken, Gott, wie gewaltig sind ihre Summen. Wollte ich sie zählen, so sind sie zahlreicher als der Sand. Ich erwache und bin noch bei dir. Mögest du, Gott, den Gottlosen töten, ihr Blutmenschen weicht von mir. Sie, die mit Hinterlist von dir reden, vergeblich die Hand gegen dich erheben. Sollte ich nicht hassen, Herr, die dich hassen, und sollte mir nicht ekeln vor denen, die gegen dich aufstehen? Mit äußerstem Hass hasse ich sie, sie sind Feinde für mich. Erforsche mich, Gott, und erkenne mein Herz, prüfe mich und erkenne meine Gedanken. Und sieh, ob ein Weg der Mühsal bei mir ist, und leite mich auf dem ewigen Weg.

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Wir müssen uns immer wieder darin ermutigen und bestärken, dass wir Nachfolger sind, dass wir Jünger von Jesus Christus sind. Und Nachfolgejüngerschaft ist das, was den Unterschied macht und sicherstellen wird, dass wir Christus in Wahrheit kennen und auch ihn in Wahrheit bekannt machen. Und eine zentrale Passage zum Thema Nachfolge möchte ich heute mit euch teilen, aus dem Markus-Evangelium, Kapitel 8, ab Vers 31 ist der Text, der uns heute beschäftigen wird. Ein Wort, was sicherlich für viele bekannt ist. Nichtsdestotrotz gehen wir dort hinein und ich lese die ersten zwei Verse unseres Textes, die Verse 31 und 32. Und Jesus fing an, sie zu lehren. Der Sohn des Menschen muss vieles leiden und verworfen werden von den Ältesten und Hohenpriestern und Schriftgelehrten und getötet werden und nach 3 Tagen auferstehen. Und er redete das Wort mit Offenheit. Und Petrus nahm ihn beiseite und fing an, ihn zu tadeln. Also hier sehen wir, dass Jesus in der Gemeinschaft mit seinen Jüngern ist, mit seinen Nachfolgern. Und er erzählt ihnen etwas über sein Leben, über das, was ihm bevorsteht. Und er wird auch gleich nicht weiter über sich reden, sondern über seine Nachfolger, was sie betrifft. Aber zuerst, bevor es um die Nachfolger geht, möchte Jesus klarstellen, was seine Mission ist und was ihn betrifft, auf welchen Weg er sich eigentlich befindet. Und ich finde sehr interessant, wie es hier in Vers 32 heißt, und er redete das Wort mit Offenheit. Jesus will mit ihnen in diesem Augenblick nicht in Rätseln sprechen. Er möchte nicht verklausuliert reden. Er möchte nicht nur ein paar Gedankengänge aufdröseln, aber sie dann nicht zu einem Ziel führen, sondern er redet jetzt mit seinen Jüngern offen. Man kann auch übersetzen, gerade heraus, mutig, frei, unerschrocken. Dass Jesus mit Offenheit spricht, ist wichtig. Denn ein Schüler muss wissen, auf welchem Weg sich ein Lehrer befindet, dem er sein Vertrauen schenkt. Jesus kultiviert ein Miteinander der Offenheit, wo man frei miteinander redet. Du sollst wissen, worauf du dich einlässt, wenn du mit mir unterwegs bist. Und ich frage dich, ist dir bewusst, dass Jesus auch heute, wenn wir uns seinem Wort nähern, auch dir mit Offenheit begegnet? Jesus spricht, wenn wir sein Wort lesen, spricht er auch in diesem Augenblick zu uns mit Offenheit. Also er ist mutig, er kommt aus sich heraus, um

besonders in den damaligen Tagen, sehr deutlich zu sprechen, was sie von Jesus erwarten können, weil die Juden damals zur Zeit von Jesus ganz andere Vorstellungen hatten von Gottes Plänen und von dem sogenannten Menschensohn. Diese endzeitliche Figur, die im Alten Testament angekündigt wurde, der Messias, der Gesalbte, der Retter der Welt, derjenige, auf die die Juden gewartet haben, der Messias soll kommen. Jesus generiert sich als dieser Messias und da gibt es ganz, ganz konkrete Erwartungshaltungen, was dieser Messias tun soll, was er lassen soll, was sein Auftrag ist. Also er kommt nicht irgendwie als ein unbeschriebenes Blatt daher, sondern die Leute kommen mit ihren Stiften und schreiben auf diesem Blatt, das ist das, was wir von dir wünschen, hoffen und erwarten. Und du passt hoffentlich in das Schema, was wir gezeichnet haben. Also es gibt ganz falsche Vorstellungen von den Plänen Gottes, weswegen Jesus hier noch einmal mit Offenheit reden muss. Ich muss hier Dinge adressieren, die bei euch irgendwie nicht angekommen sind, obwohl ihr eure Bibel gelesen habt. Das, was ich schreibe, ist nicht in Widerspruch zu dem, was hier steht, aber ihr habt euch ein Bild ausgemalt. Ihr generiert Hoffnungen und projiziert sie auf mich. Und ich muss euch sagen, wenn das eure Hoffnungen sind, die ihr in mich hineinlegt, dann werde ich für euch eine blanke Enttäuschung sein. Weil wenn ihr mir folgt, dann denkt ihr, jetzt geht's von Ruhm zu Ruhm, von Erfolg zu Erfolg. Wir werden hier dominieren. Wir werden hier demnächst mit Schwertern und mit Kanonen werden wir hier die ganzen Römer aus dem Land hinausjagen. Wir werden ein irdisches Königreich etablieren mit den Gesetzen Gottes. Und wer sich nicht danach richtet, wird mit dem Schwert dann niedergerichtet werden. Wenn das eure Vorstellung ist, von dem, wie ich meine Herrschaft etabliere, muss ich euch nicht leider, sondern gerne enttäuschen. Jetzt wäre es ganz falsch zu sagen, ja, das waren halt die dummen Juden im ersten Jahrhundert. Sondern heute sieht es ganz genauso auch unter uns aus, mit den dummen Heiden des 21. Jahrhunderts. Weil wir alle dazu neigen, Projektionen zu entwickeln und sie auf Jesus zu projizieren und Pläne in unserem Herzen zu haben, Wünsche in unserem Herzen zu haben und wir möchten, dass unsere Pläne gefälligst auch Gottes Pläne sein sollen. Das, was ich für mich wünsche und wonach ich mich sehne, das soll auch die Sehnsucht Gottes sein in seinem Herzen. Nach dem Motto, mein Wille geschehe wie auf Erden, so auch im Himmel. Ich weiß, niemand von uns betet so. Und wenn du es bis heute getan hast, haben wir ein gewaltiges Problem. Aber selbst wenn du so nicht betest, leben, denken und handeln wir aber häufig so, mein Wille geschehe wie auf Erden, so auch im Himmel. Dass wir in einem Modus unterwegs sind, dass wir vor allem ganz genau wissen, was will ich? Und was möchte ich für mein Leben umgesetzt haben? Und ich brauche die Legitimation, die Rechtfertigung sozusagen bei Gott, seine Bestätigung, sein Stempel, dass mein Plan doch so funktioniert, wie ich das gerne hätte. Mein Lebensentwurf soll bitteschön von Gott bestätigt werden. Aber Gottes Pläne laufen, wie wir auch gleich sehen werden im Verlauf dieser Geschichte, in aller Regel unseren Plänen zuwider. Höre mich, ich weiß nicht, wie lange du schon im christlichen Geschäft bist. Einige sind schon alte Hasen, einige sind noch sehr frisch dabei. Wir müssen uns daran erinnern, dass Gottes Pläne in aller Regel nicht unsere Pläne sind. Sondern dass die Pläne, die aus unserem Herzen entstehen, in aller Regel genau gegenteilig sind zu dem, was Gott auf seiner Agenda stehen hat. Deswegen kann Paulus auch so kühn sagen, dass da, Römer 3, Vers 11, keiner ist, der Gott sucht. Da gibt es niemanden auf dem Planeten, der in Wahrhaftigkeit Gott sucht. Paulus, was ist das für eine verrückte Aussage. Willst du wirklich sagen, dass das Wahrheit ist? Dass da niemand ist, der Gott sucht? Ist es nicht so, dass es in Wahrheit viele Menschen gibt, die Gott suchen? Gibt es nicht in Wahrheit viele Menschen, die das Übernatürliche suchen? Wie kannst du sagen, da gibt es niemanden, der Gott sucht? Wenn wir aber Religiosität überall haben, Spiritualität in jeglicher Schattierung haben,

sagst, da gibt es niemanden, der Gott sucht. Natürlich gibt es viele Menschen, die das Übernatürliche suchen, doch häufig suchen wir einen Gott, den wir für unsere Lebenswünsche anzapfen können. Eine Art Talisman. Niemand geht auf die Suche nach Gott im Sinne von, ich bin auf der Suche nach jemandem, der mich maximal auch in Frage stellt, wo ich in dieser Bereitschaft bin, mein ganzes Ich hinter mir zu lassen und mich dem zu widmen, der ganz anders denkt, tickt und wünscht als ich. Und das will ich für mein Leben. Das suche ich mit ganzem Herzen, mit ganzer Kraft, die ich habe, möchte ich mich am liebsten selbst verleugnen und jemanden suchen, der sagt, Waldemar, 180 Grad Drehung jetzt. Niemand ist auf der Suche nach dieser 180 Grad Drehung. Sondern die allermeisten von uns sind auf der Suche nach einer Bestätigung dessen, was wir in unserem Herzen wiederfinden. Hey, ich suche dich. Kannst du diese Begierden, diese Wünsche, diese Bedürfnisse, diese Hoffnungen und Pläne, die ich habe, kannst du sie bitte bestätigen? Deswegen sagt auch der alte Prophet Jesaja in Kapitel 53, Vers 6, wir alle irrten umher wie Schafe. Wir wandten uns jeder auf seinen eigenen Weg. Das ist, ich sag mal, die Grundvoraussetzung. So ist unser Betriebssystem programmiert, ganz ursprünglich, ohne Patches und Update und Add-ons, sondern die Originalausführung ist, wir sind darauf angelegt, immer unsere eigenen Wege zu gehen. Und das ist der Prophet Jesaja, der dieses Wort hinausruft, nicht in eine Nation voller gottloser Menschen, sondern voller religiöser Juden, die den Gott Israels kennen. Und er muss konstatieren, ihr müsst erkennen, dass wir von Grund auf nicht darauf ausgelegt sind, uns selber zu verleugnen und eine 180-Grad-Drehung in unserem Leben vorzunehmen, sondern vor allem zeichnet uns das aus, wir sind Schafe, die komplett desorientiert unterwegs sind in diesem Leben. Und Jesus korrigiert die Erwartung an seine Person. Und deswegen sagt er auch in diesem Vers, dass er viel leiden wird. Er wird verworfen von den Ältesten und Hohepriestern und Schriftgelehrten und er wird getötet. Also der Weg von Jesus ist nicht glorreich geprägt von maximaler Selbstverwirklichung und dem Suchen des eigenen Vorteils, sondern sein Weg ist gepflastert mit Leid. Er ist gepflastert mit Verachtung der Prominenz. Von den Leuten, von denen du eigentlich ein Sternchen und ein Lob, ein Like kassieren möchtest. Aber das sind ausgerechnet die Leute, die Jesus maximal verachten werden. Und er sagte, das ist mein Weg, den ich gehe. Und du sollst es wissen, wenn du mit mir unterwegs bist, dass ich nicht die Schätze dieser Welt suche, sondern ich suche etwas ganz anderes. Und es läuft der menschlichen Natur zuwider, diesen Weg zu gehen. Aber warum geht er diesen Weg? Warum geht er diesen Leidensweg? Wir haben eben gerade Jesaja 53 gelesen, nicht wahr? Vers 6 hört nicht so auf. Vers 6 geht weiter. Wir alle irrten umher wie Schafe. Wir wandten uns jeder auf seinen eigenen Weg. Aber der Herr ließ ihn treffen, unser aller Schuld. Jesus ist gekommen, weil er diese falsche Dynamik, unsere falschen Wege gesehen hat und wohin sie führen. Dass sie in ein Leben führen voller Verstrickungen, Sünde und Schuld und uns weg von Gott treiben. Und dort ist er hineingekommen, in den Riss ist er getreten und hat all diese Schuld auf sich gesammelt und ist diesen Leidensweg gegangen und hat die gerechte Strafe für unsere Schuld getragen. Aber nicht einfach nur, um malträtiert und geopfert zu werden, sondern er sagt auch, nachdem er getötet werden muss, dass er nach 3 Tagen auferstehen wird. Das bedeutet, Jesus geht diesen Weg mit einem endgültigen Ziel der Auferstehung und des Siegs. Aber dieser Sieg, diese Auferstehung, diese Anerkennung von Gott ist nur dann sicher, wenn ich bereit bin, ausgebuht und verlacht und verhöhnt und verdammt zu werden von dieser Welt.
Sprich, so wie es ein alter Prediger sagte, der Weg nach oben führt nach unten. Der Weg nach oben beginnt nicht oben und bleibt auch nicht oben. So funktioniert dieses Ding in die Not, in das Elend, in das Leid hinein. Dieser Welt entsagen und Nein zu sagen zu den Reichtümern und den vermeintlichen Segen dieser Welt, was aber so schnell vergänglich ist wie ein Hauch, ist unser Leben. Ich weiß, wovon ich rede, in einem Jahr oder in ein paar Monaten werde ich 40. Wenn du unter 30 bist, dann kannst du noch nicht Amen sagen. Aber wenn du auf die 40 zugehst, dann merkst du, das Leben, Amen, Liz. Das Leben ist ein Hauch. Und Jesus weiß, was soll ich hier wie eine Made im Speck sitzen und alle mit Gewalt unterwerfen? Nein, nein, das ist nicht mein Weg. Ich sammle diese ganze Schuld und ich gehe den Leidensweg. Und nachfolgen, das ist ja unser Thema, nachfolgen bedeutet ja, sich jemanden im umfassenden Sinne anzuvertrauen. Man kann es auch beschreiben, dass man sich einer Autorität unterstellt. Wenn du sagst, ich folge Jesus nach, dann unterstellst du dich dieser Autorität. Du sagst, du bist hier, ich bin hier. Du bist Meister, ich bin Schüler. Du bist Lehrer, ich bin Lernender. Petrus ist nicht so der beste Schüler, weil er nicht so ganz genau das System verstanden hat, wie das Ding funktioniert. Wir lesen in unserem Text, dass Petrus dann auf Jesus zugeht und dass er ihn tadelt. Petrus, hast du sie noch alle? Du gehst zu Jesus, zeichnet gerade, er erklärt gerade, er erzählt ihnen die Geschichte, die diese ganze Welt komplett auf den Kopf stellt. Er erzählt ihm die Geschichte, worauf das Alte Testament hindeutet und wo wir in alle Ewigkeit zurückdeuten werden. Von dieser Geschichte erzählt er ihnen. Und Petrus, so einer von uns, geht zu Jesus und fängt an, ihn zu tadeln. Man kann auch übersetzen, er fängt an, ihn zu bedrohen. Du kannst auch dieses Wort übersetzen, er fängt an, ihn zu unterwerfen. Er möchte Jesus sagen, wo es lang geht. Jesus, jetzt hörst du mir mal zu. So machen wir das nicht. Das wird mit dir nicht geschehen. Ich werde dafür Sorge tragen, dass das, was du gerade in Aussicht stellst, nicht in deinem Leben realisiert wird. Petrus stellt dir keine Bedingungen an sich selbst als Nachfolger. So, ich bin Schüler so, deswegen schaue ich so, wie geht's mit mir so weiter. Nein, er stellt Anforderungen an die Wege von Jesus. Petrus war sehr, sehr langsam darin zu verstehen, dass die Sache mit der Nachfolge nicht auf Gegenseitigkeit beruht. Petrus war schon einige Zeit unterwegs mit ihm. Er hat Jesus schon ganz gut gekannt. Vielleicht besser als so mancher unter uns. Und könnt ihr euch vorstellen, so eine Geisteshaltung an den Tag zu legen als Nachfolger von Jesus Christus? Sollten nicht meinen, dass unter uns alle so die erste, zweite, dritte Klasse übersprungen haben und alles Überflieger wären. Wie häufig versuchen wir, unsere eigenen Wünsche und Pläne Jesus aufzustülpen. Nein, Jesus, hier hast du nichts zu suchen. Hier hast du nicht hinzugehen. Das nicht. Ich werde sicherstellen, dass das nicht passiert. Und so mancher führt vielleicht auch sein Leben mit Jesus auf Gegenseitigkeit. So, Jesus, wir sind so unterwegs, so kumpelmäßig. Mal sagst du, wo es lang geht, aber mal sag auch ich, wo es lang geht. Nein, er redet, wir hören. Er geht voran, wir folgen. Deswegen sagt Jesus in Johannes 10, Vers 27, meine Schafe hören meine Stimme und ich kenne sie und sie folgen mir. Das ist Nachfolge. Nachfolge ist nicht, der Hirte hört die ganze Zeit das Gejalla von seinen Schafen und geht in einen demokratischen Wahlprozess und fragt, wer hat die Mehrheit? Wo sollen wir hin? Was sollten wir lassen? Nein, ich bin derjenige, der euch aus lauter Güte und aus lauter Fürsorge, weil das ist ein Hirte, was er tut, sich um seine Schafe zu kümmern, ich rede und ihr hört.
Es geht natürlich nicht darum, dass wir überhaupt nicht irgendwie, sind wir dann ganz aus, dürfen wir nicht mit Jesus reden und ringen. Ja, selbstverständlich. Mir geht es um diese Geisteshaltung, die Petrus an den Tag legt. Er geht nicht zu Jesus und sagt, Jesus, ich habe Schwierigkeiten, ich verstehe es nicht. Jesus, du musst mir helfen. Wenn ihr mal einen guten Lehrer hattet, der nicht gleich einen Nackenschlag verpasst, nur weil du etwas gerade nicht verstanden hast, dann weißt du, wie heilsam das ist. Wenn man in dieses vertrauliche Gespräch hineingehen kann, so seelsorgerlicher Natur. Aber Petrus sucht nicht die Seelsorge bei Jesus. Petrus hat seine Agenda und er liest sie Jesus vor. Das haben wir zu tun. Und das zu lassen, was du gerade hier von dir gegeben hast. Wir lesen Vers 33. Er aber wandte sich um, Jesus wandte sich um und sah seine Jünger und tadelte Petrus. Und sagte, geh weg hinter mich, Satan, denn du sinnst nicht auf das, was Gott ist, sondern auf das, was der Menschen ist. Jesus lässt sich zu keiner Sekunde darauf ein, was Petrus vorzuschlagen hat. Jesus überlegt, daran habe ich noch gar nicht gedacht, Petrus. Es ist gut, dass du es sagst, weil es mir entfallen. Und wenn du das so sagst, in dem Lichte sieht die ganze Geschichte tatsächlich anders aus. Jesus weiß, was er will. Jesus kennt seinen Weg und er gibt seinen Nachfolgern klipp und klar zu verstehen, wenn ich euch zu etwas aufrufe, wenn ihr Dinge von mir hört, lest, erkennt, dann gibt es dort keinen Verhandlungsspielraum, sondern ich bin der, der euch in die Weisheit bringt. Und ich rufe und ihr kommt mir nach. Und er zeigt ihm, Petrus, so wie du gerade unterwegs bist, die Worte sind heftig. Deine Gedanken sind nicht göttlich inspiriert. Deine Gedanken sind antigöttliche Gedanken. Wie oft haben wir schon Gedanken gehabt und Vorstellungen und Wünsche, die wir Jesus überstülpen wollten, wo Jesu natürliche Reaktion gewesen wäre, das ist wirklich satanisch, was du gerade von mir willst. Das ist wirklich aus einem ganz anderen Camp, mit dem du da gerade kommst. Mich bekümmert es, dass wir als Christen, wenn wir solche Passagen lesen, die vor allem so herausfordernd sind, dass wir uns häufig so rausnehmen und sagen, Petrus, du Nichtsnutz. Ja, wir können froh sein, dass Petrus seinen Mund aufgemacht hat und dass wir nicht an seiner Stelle wären. Wir wären ganz genau so gewesen. Und deswegen, das, was Jesus hier macht, er sagt nicht, es heißt nicht umsonst, er sah seine Jünger an und tadelte Petrus. So, hey, ihr seid alle gleich. Ihr sitzt alle im selben Boot. Petrus hat halt nun mal den Mumm gehabt, als Wortführer der Gruppe ganz nach vorne zu stehen und zu sagen, was jeder gedacht hat. Ist ja nicht so, dass andere ihn aufgehalten. Petrus, du hast nicht verstanden. Setz dich in die dritte Reihe. Nachhilfeunterricht. Nein, Jesus sieht seine Jünger und da tadelt Petrus stellvertretend für alle. Und die nächsten Verse verraten uns vermutlich, warum Petrus Jesus von seinem Pfad abbringen wollte. Vers 34 bis 35. Und als er die Volksmenge samt seinen Jüngern herzugerufen hatte, sprach er zu ihnen, wenn jemand mir nachkommen will, verleugne er sich selbst und nehme sein Kreuz auf und folge mir nach. Denn wer sein Leben retten will, wird es verlieren. Wer aber sein Leben verliert um meinetwillen und um des Evangeliums willen, wird es retten. Und hier sehen wir, dass es nicht nur so ist, dass Jesus leiden muss, sondern Jesus stellt ihnen in Aussicht, jeder, der mir nachfolgt, ist aufgerufen, dasselbe zu tun. Er ist aufgerufen, in meine Fußspuren zu laufen. Und ich glaube, das hat Petrus kommen sehen. Wenn das wahr ist, dass wir den unteren Weg gehen sollen, dass wir den Weg der Selbstlosigkeit, der Selbstverleugnung wählen sollen und nicht der Selbstverwirklichung, dass wir unsere eigenen Pläne ganz oben aufschreiben. Petrus hat kommen sehen, dass wenn das der Weg unseres Meisters ist, dann färbt das auf uns ab. Dann hat das auch etwas mit uns zu tun.
Wenn mein König, so wird Petrus gedacht haben, wenn mein König schon bereit ist, sein ganzes Leben einzusetzen und ich ein Diener dieses Königs bin, dann geht es auch um mein ganzes Leben, was hier gerade auf dem Spiel steht. Wir wollen Christus kennen und bekannt machen. Das wird nur dann gelingen, wenn wir bereit sind, unser ganzes Leben zu investieren, unser ganzes Leben niederzulegen vor diesem Jesus Christus. Nicht halbe Sache zu machen. Die Fliege ist mein Feind. Schöpfung Gottes. Dietrich Bonhoeffer hat diesen wunderbaren Satz gesagt: Wenn Christus einen Menschen ruft, dann fordert er ihn auf, zu kommen und zu sterben. Vielleicht bist du heute hier und folgst Jesus gar nicht nach. Kommst aus Interesse, weil du vielleicht irgendwas im Internet gelesen hast und denkst, ich schau mir das mal an. Vielleicht bist du auch hier, wie ich letztens auch hörte, hier besucht auch jemand unsere Gemeinde, weil man einen Deal hat. Ich komme in den Gottesdienst sozusagen für dich, für einen Zeitraum, dann schauen wir mal. Richtig witzig. Das ist eine Botschaft, die die Welt nicht weitergeben wird. Es ist eine Botschaft, die sogar viele Christen dir vorenthalten werden, weil sie nicht mit Offenheit mit dir sprechen. Sie reden nicht offen. Sie reden nicht mutig. Sie reden nicht ehrlich zu dir. Sie wollen dich irgendwie einlullen in ein religiöses Empfinden. Komm mit in das Team Jesus, aber wir erzählen dir nicht, worum es wirklich geht. Aber wenn du wahres Glück, wahre Hoffnung, wahren Frieden, wahre Versöhnung mit dem lebendigen Gott erleben möchtest, dann ist das die Wahrheit, die du hören möchtest. Komm zu Jesus und sei bereit zu sterben. Sei bereit, dein altes Leben niederzulegen. Natürlich sind wir nicht dazu aufgefordert, wenn Jesus vom Kreuz spricht, dass wir auch diese Rolle haben, wie Jesus für die Sünden der Welt zu sterben. Das ist nicht das, was Jesus von uns fordert. Aber wer sich Jesus Christus anvertraut, ihm glaubt, ihm nachfolgt, der bekennt, das tun wir in der Taufe dann, der bekennt, dass er mit diesem Jesus gestorben ist und von nun an nicht mehr das länger am Leben erhalten möchte, wofür Jesus Christus mit seinem Leben gezahlt hat. Das bedeutet, sein Kreuz auf sich zu nehmen. Jesus ist für diese Sache gestorben in meinem Leben, für meine Schuld, für meine Sünde. Wenn das Wahrheit ist, möchte ich mein Kreuz auf mich nehmen und sagen, für diese Dinge bin ich tot. Liebe Sünde, ich sage dir, ich gebe dich auf, ich will dich nicht willkommen heißen in meinem Leben. Du gehörst nicht mehr zu mir. Du klopfst vielleicht an, aber ich heiße dich nicht willkommen in meinem Lebenshaus. Und ich sage, ich bin einen neuen Weg eingeschlagen. Ich werde nicht mehr das Wachhalten, nicht mehr füttern, was Jesus besiegt hat am Kreuz von Golgatha. Und das bekennen wir, wenn wir uns taufen lassen. Es ist nicht einfach nur eine heilige Zeremonie, die wir da irgendwie feiern, sondern ein leibhaftiges Bekenntnis. Ich gebe mich voll und ganz mit meinem ganzen Menschen. Gebe ich mich in diesen Tod von Jesus, um allen zu sagen, meine Sünde bestimmt mich nicht mehr. Meine Sünde definiert mich nicht mehr. Sondern ich sage ab und ich sage Ade, tschüss, wir waren lange miteinander Best Friends. Aber heute ist ein neuer Tag und ich erkläre den Krieg gegen die Sünde in meinem Leben. Interessanterweise ruft Jesus in diesem Wort, was wir eben gerade gelesen haben, diejenigen, die ihm zuhören, dazu auf, der folge mir nach. Es ist ein Aufruf zur Nachfolge Jesu. Und es ist nicht so, dass Jesus gerade nur zu irgendwelchen Fremden spricht, sondern die Volksmenge und seine Jünger sind dabei. Und er ruft sie auf zur Nachfolge. Was ist das? Also, was soll das? Jesus, wir befinden uns in Markus 8. Es gab schon 8 Kapitel vorher, wo deine Jünger dir nachgefolgt sind. Und wir lesen auch immer wieder, dass seine Jünger schon bereits am Nachfolgen sind. Markus 1, Vers 18. Und sogleich verließen sie die Netze und folgten ihm nach. Markus 2, Vers 14. Und als er vorüberging, sah er Levi, den Sohn des Alpheus, am Zollhaus sitzen. Und er spricht zu ihm, folge mir nach. Und er stand auf und folgte ihm nach.
Markus 6, Vers 1. Und er ging von dort weg und kommt in seine Vaterstadt und seine Jünger folgen ihm nach. Ist es nicht wahrlich überflüssig, jetzt in dieser Passage, wo wir jetzt uns hier gerade befinden, in Markus 8, seine Jünger nochmal zusammenzutrommeln mit den ganzen Volksmenge, die auch noch mitgehört hat, und zu allen dasselbe zu sagen: Übrigens, wenn du wahres Leben gewinnen möchtest, ewiges Leben mit Gott, dann nimm dein Kreuz auf dich und der Russlanddeutsche auch auf dir und folge mir nach. Ist es nicht überflüssig, diese Frage erneut zu stellen, wenn es doch schon bereits Nachfolger und Jünger von Jesus sind? Johannes 6, Vers 60 und 66 und 67 sagt uns: Viele nun von seinen Jüngern, ist eine andere Situation, aber die Dynamik ist ähnlich. Viele von seinen Jüngern, die es gehört hatten, sprachen: Diese Rede von Jesus ist hart. Wer kann sie hören? Von da an gingen viele seiner Jünger zurück und gingen nicht mehr mit ihm. Da sprach Jesus zu den Zwölfen: Wollt ihr etwa auch weggehen? Es gibt viele, die im Begriff sind, Jesus zu folgen, die ihm nachlaufen. Aber immer wieder geschieht es, dass man dann an einen Moment kommt, wo man merkt, das ist aber doch wohl zu viel verlangt, was Jesus uns hier glauben lassen will. Das kann doch wohl nicht sein Ernst sein. Diese Rede ist unmöglich zu hören. Und wenn du weißt, dass Hören auch ein Synonym im Griechischen ist, auch für Gehorchen, es geht hier nicht einfach nur darum, wer kann diese Rede mit seinen zwei Ohren vernehmen, sondern wer kann dem auch folgen? Wer kann damit übereinstimmen? Wer kann unter dieser Autorität leben, sein ganzes Leben? Und es gibt dann viele Jünger, die sagen, so habe ich mir das nicht vorgestellt. Und wir sagen Tschüss und Ade, wir haben keine Lust mehr weiterzumachen. Das ist für uns zu hart. Dieses Kreuz, Jesus, was du mir vor Augen malst, ich bin nicht bereit, dieses Kreuz zu tragen. Ich bin nicht bereit, diesen Weg weiterzugehen. Und Jesus schaut seine Zwölf an. Das ist schon krass. Die Tür ist weit offen. Und da steht an dieser Türschwelle, metaphorisch gesehen: Wollt ihr auch gehen? Jesus, aber bitte doch nicht ihr. Ihr werdet doch zu mir halten. Wollt ihr auch gehen? Nicht, weil es Jesus egal wäre, aber Jesus zeigt hier seine unwiderstehliche Kompromisslosigkeit. Seine Jünger haben dann gut geantwortet: Wohin sollten wir gehen? Bei dir sind Worte ewigen Lebens. Ja, das ist hart, was du sagst, Jesus. Das ist unerträglich zu hören. Und es kostet uns alles, Jesus. Seine Jünger haben es ihm auch gesagt: Jesus, wir haben alles aufgegeben, alles verlassen. Werden wir wohl leer ausgehen? Ja, es kostet alles. Ja, es ist ein steiniger Weg, Jesus nachzufolgen. Und du wirst vieles verlieren, aber das, was du stattdessen gewinnen wirst, ist ein Segen, den dir die Welt nicht geben kann, den dir niemand rauben kann. Es ist ein Segen, der nicht nur in diesem Leben in dein Leben kommt, sondern in das nächste Leben, in das wir übergehen werden. Ein Segen, den du nicht missen willst. Einen Weg, der es sich lohnt zu gehen. Wahre Nachfolge, sehen wir hier, ist beständig. Wahre Nachfolge bleibt, auch wenn es schwer wird. Und ich verspreche dir, egal woher du kommst, egal wie dein Weg bisher war, egal ob du als Christenkind mit Heiligenschein auf die Welt gekommen bist oder als Zuhälter
in deinen alten Jahren umgekehrt bist und bei Jesus bist, für jeden Einzelnen hier in diesem Raum gilt, dass die Rede von Jesus an irgendeiner Stelle eine große Herausforderung für uns darstellt. Jeder Einzelne hat diesen Preis zu zahlen. Ich nehme mein Kreuz auf mich. Ich folge nicht meiner eigenen Lust. Ich folge nicht meinen persönlichen Bedürfnissen, sondern ich folge den Bedürfnissen meines Königs, weil ich glaube, dass er es besser weiß und dass bei ihm ein Segen ist, den meine gestillten Bedürfnisse nicht geben können. Jeder von uns steht an irgendeiner Stelle in diesem Kampf. Niemand ist frei, dass er sagen kann, naja, aufgrund meiner Biografie, aufgrund meines christlichen Heiligenscheins, den ich schon seit 39 Jahren tragen darf, tangiert mich das alles nicht und mein Gang mit Jesus ist ein ganz gemütlicher, ganz entspannt und ich mache regelmäßig Picknick mit meinem Jesus. Jeder Einzelne wird, wenn er sich diesem Hirten anvertraut, wird erleben, was Psalm 23 in Wahrheit bedeutet. Du führst mich durch das Tal der Todesschatten. Wer in Wahrheit diesem Jesus nachfolgt, der wird am Ende seines Ziels niemals sagen können, Todesschatten, wovon sprichst du? Jeder von uns. Aber da möchte uns Jesus durchführen. Denn wenn du nur bereit bist, durch diese Schatten zu laufen mit ihm, dann wirst du einen reich gedeckten Tisch empfangen. Aber wenn du am Anfang dieses Tunnels stehst und sagst, nee, der Weg ist mir ein bisschen zu eng. Das ist ungemütlich, als Schaf da durchzulaufen. Ich kehre um. Dann wirst du den reich gedeckten Tisch nicht bekommen. Ich möchte auf einen letzten Aspekt mit euch eingehen, wenn wir über das Thema Nachfolge sprechen. Und das ist ein Aspekt, den wir nicht verschweigen dürfen. Und wenn du gedacht hast, bis jetzt war schon, wow, das war schon herausfordernd, was der Pastor da gesagt hat. Das jetzt wird noch herausfordernder. Jesus spricht hier nicht mit einem Individuum. Jesus spricht nicht mit einer Einzelperson und sagt, du alleine mir nachfolgen und wir zwei. Sondern Jesus schaut zu einer Volksmenge. Er schaut zu seinen Jüngern. Jesus redet zu seinen Schafen. Jesus redet zu einer Herde. Jesus denkt an eine Nachfolge, die gemeinsam geschieht. Nicht die isoliert alleine passiert, sondern er ruft viele in die Nachfolge, die miteinander in der Nachfolge ihm nachlaufen. Warum ist es wichtig für uns, nicht zu vergessen, wenn wir diesen Text hier lesen? Das Alte loszulassen und Neues zu wagen, verlangt viel von uns ab. Und ist manchmal ein harter Weg. Und das ist ein Weg, den wir nicht alleine gehen können. Hör mich und schlafe nicht. Du kannst diesen Weg nicht alleine gehen. Wir sind angewiesen auf das Gebet von anderen, wenn es für uns hart wird, wenn der Weg für uns besonders eng erscheint, wenn die Rede von Jesus besonders hart wirkt, brauchen wir das Schaf neben uns, was anfängt, für uns zu beten. Ich weiß, das Bild hat seine Grenzen. Wir brauchen das Erbarmen des anderen, der uns sieht in unserer Not. Wir müssen gesehen werden. Wir dürfen nicht alleine bleiben. Wir folgen nicht alleine nach, sondern in der Gemeinschaft. Wir brauchen das biblische Wort durch andere, die uns Mut zu sprechen durch Gottes Wort, die uns Korrektur zu sprechen durch das Wort Gottes. Du brauchst den anderen auf diesem Weg. Aber sag dazu nicht zu schnell Amen. Wir haben davon gesprochen, dass wir ein Kreuz auf uns nehmen sollen, oder? Und dieses Kreuz auf sich zu nehmen, alte Muster und Verfehlungen und sündige Verstrickungen in unserem Leben sollen gekreuzigt werden.
bist du bereit, nicht nur dein eigenes Kreuz zu kreuzigen, sondern bist du auch bereit, mit anderen Menschen gemeinsam unterwegs zu sein, die mit ihren ganz eigenen Abscheulichkeiten zu kämpfen haben, die auf diesem Weg deutlich werden müssen, mit denen du dann konfrontiert wirst, wo du denkst, Moment mal, der ist auch in diesem Team? Der läuft auch mit dieser Herde mit? Was ist denn das für ein Kreuz, was der da zu tragen hat? Das ist doch unerhört. Womit hat der denn zu kämpfen? Womit hat der denn zu kämpfen? Was ist denn das für eine Biografie? Bin ich wirklich dazu berufen, das zu ertragen? Diesen Kampf irgendwie mitzukämpfen mit dem anderen? Was ist, wenn du konfrontiert wirst in dieser Gemeinschaft? Und du wirst dann konfrontiert mit Abscheulichkeiten und Niederträchtigem, was offenbar wird, was in diesem Herzen schlummert und was ans Kreuz gebracht wird. Und du dann auf diesem Weg mitläufst und dann denkst, auch das ist im Team Jesus mit enthalten. Wer ist von uns bereit? Nicht nur zu sagen, ja, bei Gott haben auch meine Laster Raum, niedergestreckt zu werden, sondern da ist jemand anderes, der, ach, diese Fliege, ey. Da sind auch andere mit ihren Paketen, mit ihren Unzulänglichkeiten, mit ihrem Versagen. Und ich werde damit konfrontiert und muss mit ihnen gemeinsam diesen Weg gehen, dieses Versagen auch ertragen und gemeinsam diesen Sieg auch erringen. Der Weg der Nachfolge bedeutet, sein Kreuz zu tragen, aber auch andere Kreuze zu ertragen. Frage dich gut, ob du dazu einen Amen finden kannst. Vergiss nicht, wir haben in unserem Text gerade gelesen, dass Jesus das Teuflische bei Petrus entlarvt. Das Entsetzen muss in der Gemeinschaft heftig gewesen sein. Wenn Jesus so deutlich spricht, das war wahrlich teuflische Dinge, ans Tageslicht kommen im Leben eines Jüngers. Was ist, wenn du wahrlich teuflische Dinge erkennst auf einmal in deinem Mitbruder und in deiner Mitschwester? Jesus hat Petrus konfrontiert, aber er hat ihn nicht ausgegrenzt. Er hat ihn nicht links liegen gelassen. Er hat ihn auf dem Weg mitgenommen und er hat geduldig an ihm gearbeitet. Willst du dieselbe Geduld aufbringen, wie Jesus mit seinen Schafen Geduld aufbringt? Was ist mit Menschen, die Jesus folgen und ihren Altlasten den Kampf angesagt haben? Was machen wir mit Menschen? Und das ist der letzte Gedanke. Was ist mit Menschen, die in unserer Gemeinschaft den Kampf angesagt haben zu ihren Süchten, zu ihren Abhängigkeiten, zu Drogenkonsum, zu sexuellen Verirrungen, zu Pornokonsum, Ehebruch, Jähzorn, Bitterkeit. Menschen, die den Kampf angesagt haben zu ihrem Stolz. Menschen, die noch zu kämpfen haben mit Tratscherei und Klatsch. Menschen, die zu kämpfen haben mit Neid, mit Faulheit, mit Eifersucht. Menschen, die zu kämpfen haben mit Gier oder Maßlosigkeit. Jeder in diesem Raum kämpft einen Kampf. Und du kannst nicht sagen, aber mein Kreuz, das ist noch tolerierbar, mit dem ich zu kämpfen habe. Aber das kann ja wohl nicht wahr sein, dass dieser Kampf auch legitim ist. Hier geht es nicht darum, Sünde gut zu heißen oder zu sagen, alles halb so wild. All diese Dinge, die ich gerade aufgezählt habe, sind alle willkommen. Und lasst uns in Orgien jetzt jeder sein eigenes Laster nachfrönen. Nein, wir legen sie ab. Aber das sind manchmal echt Kämpfe. Und manchmal lange Wege. Und was ist, wenn Teuflisches ans Tageslicht kommt in unseren Brüdern und in unseren Schwestern? Oh, und einige sind gar nicht bereit, wirklich ihr Kreuz auf sich zu nehmen, weil sie wissen,
wenn andere mitbekommen, wie mein Kreuz aussieht, dann laufen wir nicht mehr zusammen. Dann bin ich abgeschrieben. Aber Jesus will nicht so eine Gemeinschaft. Denn das würde gleichen, dass wir eine Gemeinschaft voller Heuchler werden. Darum, nur wenn wir bereit sind, miteinander das Kreuz zu tragen und uns in unseren Versagen wieder aufzurichten, so abscheulich und teuflisch die Dinge auch sein mögen, die ans Tageslicht kommen, wenn wir bereit sind, einander aufzurichten, anzuspornen, zu ermutigen, zu ermahnen, zu korrigieren, zu stärken, zu trösten, erst dann werden wir miteinander die Siege erleben und die Kraft Gottes kennenlernen und der Welt bekannt machen. Frage dich, ob du dazu Amen sagen kannst.

Es ist 1:53 Uhr. 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